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6: Hallo und herzlich willkommen zum Presseclub an diesem Sonntag. Schön, dass Sie dabei sind. Jetzt aber wirklich, so könnte man sagen, denn Friedrich Merz hatte ja schon im vergangenen Sommer angekündigt, dass erste Arbeitsergebnisse der Regierung bei der Bevölkerung ankommen würden. Das passierte aber nicht. Dann hatte er im Herbst von einem Herbst der Reformen gesprochen, doch der kam auch nicht. Und im Januar diesen Jahres nun hatte er ein Aufschwungs- und Wachstumsjahr angekündigt. Seitdem hat sich die Koalition auf Reformen im Bereich Gesundheit und Pflege verständigt und offenbar sehr geräuschlos an einem größeren Paket gearbeitet, das am vergangenen Donnerstag im Garten des Bundeskanzleramts vorgestellt wurde. Es geht um insgesamt 34 Maßnahmen für Rente, Steuern, Bürokratie und Arbeitsmarkt mit dem Ziel, in Deutschland wieder für Aufschwung und Beschäftigung zu sorgen. Unser Presseclub heute, Sommer der Reformen, kommt Deutschland so voran? Und dieses Thema möchte ich mit diesen Gästen diskutieren, die ich alle herzlich willkommen heiße. Kerstin Münstermann. Sie ist Mitglied der Chefredaktion der Rheinischen Post und leitet das Berliner Parlamentsbüro. Nico Fried, er ist Chefkorrespondent beim Stern. Marc Rath, er ist Chefredakteur der Mitteldeutschen Zeitung sowie der Volksstimme in Sachsen-Anhalt. Und Laura Block, sie ist Hauptstadtkorrespondentin bei Table Media und berichtet dort vor allem über die SPD und das Bau- und Verkehrsministerium. Wie immer können Sie diese Sendung auch auf WDR 5 und NDR Info hören oder im Stream der Tagesschau auf YouTube verfolgen. Und wenn Sie sich mit Fragen hier einbringen wollen, können Sie uns auch eine Mail schreiben an presseclub@wdr.de. Bevor wir in die Diskussion einsteigen, möchte ich aber gerne eine Aussage von Friedrich Merz, des Bundeskanzlers, einspielen, die er am vergangenen Donnerstag eben im Garten des Bundeskanzleramts getätigt hat.
7: Ich kann heute sagen, es war ein guter Tag gestern und es wird ein guter Tag für Deutschland heute. Wir legen Ihnen nämlich heute einen ganzen Katalog von bedeutenden Reformen vor. Wir haben jetzt das erste Reformjahr hinter uns. Von Beginn an haben wir uns eine Agenda gesetzt, die nur einem Ziel dient. Wir wollen Deutschland wieder flott kriegen.
6: Ja, Deutschland wieder flott kriegen. Wir starten mal mit einem kleinen Blitzlicht in diese Runde mit unseren vier Gästen. Mit der Bitte jetzt erstmal zum Start um eine kurze Antwort. Frau Münstermann, geht das mit dem wieder flott kriegen so einfach?
8: Stimmung gut, manches gelöst, vieles vertagt. Nein, es geht nicht so einfach.
6: Herr Rath.
9: Der Berg kreiste und gebar nicht eine Maus, aber ein Eichhörnchen, viele Nüsslein, aber ein Wurf, aber kein großer.
6: Herr Fried.
10: Ich glaube, es ist ein ganz gutes Zeichen, dass die Koalition nach all den letzten Wochen und Monaten mal gezeigt hat, dass sie überhaupt wieder etwas zustande kriegt. Aber reichen wird das wahrscheinlich nicht.
6: Und Frau Block?
11: Sehe ich leider auch so. Dafür ist das Paket nicht mutig genug.
6: Gut, also erstmal hier doch Übereinstimmung.

0: Und auch ob 600 Euro im Jahr für eine Familie bei 60.000 Euro Jahreseinkommen, das ist 1% mehr. Und wenn man sich dann anschaut, dass viele andere Reformen noch halt anstehen, dass 28, glaube ich, diese Summe auch direkt woanders wieder verrechnet wird.
1: Herr Fried, wir haben ja gerade ein bisschen diese Stimmung im Kanzleramt zumindest kurz gesehen im Garten. Da war ja einfach das Ansinnen auch zu zeigen, wir stehen zusammen, wir sind einigermaßen gut gelaunt. Wie wichtig ist denn dieses Kommunikative bei der Verkündung des großen Pakets?
2: Ja, das war schon eine ungewöhnliche Inszenierung. Also ich weiß nicht, wann die letzte Pressekonferenz im Garten des Kanzleramts stattgefunden hat. Schöne grüne Bäume und dahinter ein paar Kräne, die sozusagen Aufschwung symbolisieren. Auch wenn es nur die Kräne sind, die den Anbau des Kanzleramts erweitern. Ja, Inszenierung, Botschaft ist wichtig. Um ehrlich zu sein, fand ich, dass es dieses Mal auch, dass sie es gar nicht so schlecht gemacht haben, weil es bei jedem Mal, bei jeder Maßnahme, jedenfalls bei den wichtigen, die da genannt wurden, auch nochmal erklärt wurde, warum macht die Koalition das eigentlich, was will man damit erreichen. Das ist sicher nicht die ganz große Erzählung. Trotzdem muss man den Leuten ja ein bisschen erklären, warum jetzt dieses und das nicht. Und das, finde ich, haben sowohl Kanzler Merz wie auch insbesondere Frau Baas eigentlich ganz gut gemacht.
1: Wenn man sich die Präsentation anguckt, dann durfte ja tatsächlich der bayerische Ministerpräsident zuerst sprechen. Ist das ungewöhnlich, Frau Münstermann?
3: Na, er hat nach dem Kanzler gesprochen, ne?
1: Ja, aber, also genau, also nach dem Kanzler.
3: Nach dem Kanzler, genau. Naja, ich glaube, Markus Söder hat schon immer das Potenzial, eine solche Präsentation, eine solche Pressekonferenz auch ein bisschen durch Spielen auf dem Handy und durch so Witze auf Kosten der anderen zu zerstören. Und er hat sich diesmal, das würde ich Ihnen zustimmen, Herr Fried, total zurückgenommen. Also insgesamt war das ein guter Auftritt. Markus Söder war staatsmännisch, hat sozusagen ist dem Kanzler und auch den SPD-Vorsitzenden da nicht in die, er hat keine Breitseite geschlagen sozusagen. Auch er war schon davon überzeugt, dass man jetzt mal etwas vorlegen muss, worüber dann das Land debattieren kann. Also wir sind jetzt schon in einem anderen Modus als in den letzten Jahren. Wir debattieren jetzt mal über Dinge, die auf dem Tisch liegen und die erstmal geeint sind und über Reformen. Und wir debattieren nicht drüber, ob die Koalition ein Heizungsgesetz, das war bei der Ampel so, der Vorgängerregierung, total in den Sand setzt, sich darüber so zerstreitet, dass es keine Regierung mehr gibt. Letzten Sommer haben wir über eine Personalie, nämlich über eine Bundesrichterin debattiert. Sprich, ich glaube auch, es ist ein Aufschlag und der hat relativ geräuschlos ist vonstatten gegangen. Was jetzt kommt, wird man sehen im Sommer. Aber der Tag an sich für die Koalition, so haben das, glaube ich, auch alle vier, die da standen, wahrgenommen, war erstmal ein Check.
1: Wie anstrengend war es denn, also vielleicht haben Sie da ja auch Einblicke im Hintergrund, das so geräuschlos über ja wahrscheinlich doch einige Tage und Wochen vorzubereiten und dass sich alle wirklich daran gehalten haben, bis Donnerstag dicht zu halten?
4: Ja, sehr anstrengend. Die Sherpa-Runde, die sogenannte Sherpa-Runde, hat das ja wirklich akribisch vorbereitet. Ich glaube, 60 Stunden Arbeitszeit haben sich oft abgesprochen, stundenlange Sitzungen. Das ist ihnen aber auch wirklich gut gelungen und die wussten auch, dass sie das jetzt so machen müssen. Wir haben es ja bei der Villa Borsig gesehen, da hat es ja nicht so gut funktioniert. Aus diesem Fehler hat man jetzt gelernt. Und dieses gemeinsame Arbeiten und auch vorher abstimmen, was geht mit den jeweiligen Fraktionen und was geht nicht, das hat jetzt gut funktioniert. Und deswegen konnte man jetzt eben dieses Gesamtpaket vorstellen. Ob das jetzt reicht, was da am Ende bei rumgekommen ist, das ist jetzt die große Frage.
1: Ich glaube, Sie haben ja alle beschrieben, wie groß der Druck auf die Koalition war, hier geeint aufzutreten und sich da wirklich zu viert hinzustellen, zu sagen, das haben wir jetzt gemeinsam besprochen. Wir wollen kurz mal auf die Ausgangslage gucken mit den Zahlen aus dem aktuellen ARD-Deutschland-Trend, auch vom Donnerstag, also just der Tag, als der Koalitionsausschuss die Ergebnisse verkündet worden sind. Befragt wurde allerdings von Montag bis Mittwoch. Das heißt, die Ergebnisse sind noch nicht in den Zahlen enthalten, die ich Ihnen jetzt zeige, nämlich die aktuelle Sonntagsfrage. Wenn schon am Sonntag Bundestagswahl wäre, sehen wir die Union bei 22 noch mal einen Punkt weniger im Vergleich zum Vormonat. AfD stabil bei 27, macht also 5 Punkte Abstand und die SPD büßt auch noch mal einen Punkt ein, 12%. 22 plus 12%, das kann natürlich für die Koalitionsparteien kein guter Wert sein. Also wir sehen, der Druck, die politische Gemengelage ist wirklich groß im Moment. Inwiefern, und diese Frage stelle ich natürlich gerne an Herrn Rath, weil Sie sind ja auch für zwei Zeitungen im Osten verantwortlich, ist der Druck auch noch mal durch die Landtagswahlen, die uns jetzt ins Haus stehen, noch mal verstärkt worden?
0: Der Druck ist einfach da. Ich glaube aber nicht, dass dieses Paket in irgendeiner Weise lindern wird. Weil am Ende muss man auch sagen,

0: Sie haben das präzise und gut nachgezeichnet, wie der solche, die Architektur der Macht funktioniert. Aber der Kanzler hat, Sie haben es am Anfang eingespielt, von einem Jahr der Reformen gesprochen. Das war eher ein Jahr des Stillstands. Und wenn man auch am Ende der Präambel liest, wir wollen nach vorne gehen und keinen zurücklassen, das erwartet eigentlich jeder von Politik. Insofern ist jetzt was passiert, was ungeheuer mühevoll war und jetzt bei den Menschen sowieso erstmal langsam durchsickert und überhaupt auch erst von den Maßnahmen her ankommen kann, was sehr technisch angelegt ist. Das macht es sehr schwierig. Das ist kein Wahlkampfschlager, mit dem man Sachsen-Anhalt, Berlin oder in MacPom auflaufen kann.
1: Deswegen finde ich es eigentlich, muss ich sagen, recht mutig. Also die stehen alle mit dem Rücken an der Wand, die Zahlen belegen das. Und es geht ja mehr oder minder um die Verwaltung des Status quo. Also das Land ist in einer Situation, wo es schon gut ist, so wie es mal war. Und die Sehnsucht nach guten alten Zeiten, glaube ich, gerade überwiegt. Denn was Friedrich Merz eigentlich verkünden muss, sind ja Reformen, sind aber eigentlich soziale Einschnitte. Im Grunde müsste er sagen, wir müssen uns jetzt anstrengen, alle gemeinsam, weil es wird erstmal nicht besser werden aufgrund der Weltlage, aufgrund der wirtschaftlichen Lage. Und jetzt müssen wir alle unser Opfer bringen. Und das ist natürlich etwas, was nie jemand gerne hört. Und die Wahlen im Osten sind für die Koalition sehr entscheidend. 3 Wahlen, man weiß nicht, wie es ausgeht. Die AfD spielt da rein. Dass die jetzt aber trotzdem sich hinstellen und sagen, beim Thema Rente, ich glaube, das ist wirklich das größte Thema, wenn es denn so kommt im Herbst, aber auch beim Thema Arbeitszeit, da hat sich die SPD bewegt, beim Thema Reichensteuer hat sich die Union bewegt. Wir legen jetzt was hin, fand ich vergleichsweise mutig. Also eine Rentenreform anzugehen, hat sich Angela Merkel in den späteren Jahren erstmal gar nicht getraut und am Anfang auch kaum.
2: Aber man könnte jetzt natürlich auch sagen, dass die Umfragewerte so schlecht sind, weil sie so lange nichts getan haben, weil sie den Herbst der Reform angekündigt haben, der kam dann nicht. Und dann hat man gesagt, ja, vielleicht im Frühjahr, das kam dann auch nicht. Also die haben ja immer wieder selber Erwartungen geschürt und jetzt haben sie es endlich auch mal erfüllt. Mehr als 80% der Menschen haben sich ja Reformen gewünscht und erwarten das auch von einer Bundesregierung, dass sie da nochmal nachjustieren, weil einfach jahrelang nichts getan wurde. Klar, es ist unfair, dass Angela Merkel lange nichts getan hat. Jetzt muss eben diese Regierung das aufarbeiten, was verpasst wurde. Aber trotzdem, das ist eigentlich für mich ein No-Brainer, dass eine Regierung jetzt auch handelt und agiert. Und von daher ist es richtig, dass es jetzt kam.
3: Das, was Sie alle so ein bisschen beschrieben haben, möchte ich auch noch gerne mal mit einer Zahl vom aktuellen ARD-Deutschland-Trend unterlegen. Nämlich mit den Zahlen der Zufriedenheit der Arbeit, mit der Arbeit des Bundeskanzlers, also mit Friedrich Merz. Da haben wir einen Zeitverlauf. Im Juni 2025, als wir diese Befragung, die Regierung war gerade im Amt, zum ersten Mal gemacht hatten, waren 39% der Deutschen mit seiner Arbeit zufrieden. Jetzt aktuell im Juli nur noch 13% Zufriedenheit mit der Arbeit von Friedrich Merz. Das ist der schlechteste Wert, den wir jemals im ARD-Deutschland-Trend für einen Kanzler oder eine Kanzlerin gemessen haben. Also die Zeiten sind sehr schwierig. Herr Fried, glauben Sie denn, dass, wie jetzt so angedeutet von Frau Block, dass die Tatsache, dass man sich jetzt so zu viert hinstellt, dass das auch an der Stelle wieder was bewirken kann, was verbessern kann?
4: Ganz ehrlich, nein. Das glaube ich überhaupt nicht, weil ich glaube, dass es, also auch diese Zahl 80% wollen Reformen. Diese 80% will wahrscheinlich jeder und jede andere Reformen, also unterschiedliche Reformen. Es ist ja, das wäre ja schön, wenn alle das Gleiche wollten, dann wäre es wahrscheinlich auch schneller erledigt, aber so ist es ja nicht. Und insofern, Kerstin Münstermann hat schon gesagt, Reformen sind ganz oft, nicht immer, aber ganz oft soziale Einschnitte auch. Man sieht das ja auch daran, dass die Ausgaben für die Sozialversicherung wahrscheinlich zum Beispiel das, was bei der Steuerreform rauskommt, mehr oder weniger wieder auffrisst. Ich glaube, dass es eher einen Grundverdruss gibt. Man sieht es auch daran, dass eines der Hauptprobleme, was immer identifiziert wurde, nämlich die Migration, ja von dieser Regierung sehr forsch angegangen wurde. Jetzt mal völlig unabhängig von der Frage, ob ich das so wie richtig halte, aber es wurde getan. Genützt hat es gar nichts, also in den Umfragen. Ich glaube, dass sich das in Teilen schon völlig losgelöst hat. Und gerade deswegen ist es erstens gut, dass eine Regierung spät, aber jetzt doch anfängt, sich davon so ein bisschen unabhängig zu machen und zu sagen, okay, wir müssen jetzt mal gucken, wie wir das Land wieder flott kriegen, ohne alle Monate oder alle Wochen ja sogar manchmal auf die Umfragen zu schauen. Und zweitens, dass sie hoffentlich daraus lernt, ach guck mal, hat gar nicht so schlecht funktioniert, lass uns das doch nochmal machen.
1: Ich glaube auch, dass die Umfragewerte für Friedrich Merz weniger mit den Reformen zu tun haben als mit seiner Kommunikation. Also er hat sich in diesem ersten Jahr einfach eine Menge geleistet, auch an ja, Beschimpfung. Also wenn man dauernd sagt, alle wollen nicht arbeiten und wir sind krank, kommen wir auch gleich noch mal drauf. Wir sind ein Land voller Leute, die zu Hause bleiben wollen. Das macht man einfach nicht. Er kann ja Punkte haben und jetzt hat man es ja auch umgesetzt in einem Punkt 11 dieser 34 Reformen, eine Krankschreibung vom ersten Tag an. Aber sein Problem war ja, dass er so meanderte zwischen, ich bin in der Welt unterwegs, ich rede mit Donald Trump auf Augenhöhe und auf der anderen Seite möchte ich aber hier die Reformen ankündigen. Und dann hat er diesen Ankündigungen nichts folgen lassen. Also die Kommunikation des Kanzlers in diesem ersten Jahr ist wirklich einfach nicht gut. Sie ist schlecht. Und daran müsste er arbeiten. Er müsste weniger reden, glaube ich, und mehr sagen, was er genau möchte.
3: Dann gucken wir doch jetzt mal ein bisschen in die Einzelmaßnahmen rein. Sie haben es ja schon angedeutet, es sind 34 Stück an der Zahl. Sie sind nicht alle gleich wichtig und gleich relevant. Aber die Einkommenssteuerreform war ja ein Thema, was auch im Koalitionsvertrag schon angekündigt wurde, kleine und mittlere Einkommen zu entlasten. Das wurde besonders heftig vorher drüber gestritten. Wie weit kann diese Entlastung gehen? Wir reden jetzt über ein Volumen von roundabout 10 Milliarden Euro. Ich mache einfach mal wieder so ein Blitzlicht. Frau Block, kann man damit zufrieden sein?
2: Nee, ich muss sagen, diesen Punkt finde ich wirklich absolut enttäuschend. Man wollte eben den Spitzensteuersatz ja leicht nach rechts verschieben, damit eben auch ein Facharbeiter, der ja heute auch schon locker 69.000 Euro im Jahr verdient, auch entlastet. Und genau das haben sie jetzt nicht gemacht.
3: Also nach rechts zu höheren Einkommen verschieben.
2: Genau, dass der Spitzensteuersatz eben später greift. Mhm. Jetzt ist es ja knapp 1.000 Euro, ein bisschen weniger. Also von daher, nee, enttäuschend.
4: Herr Fried. Ich habe das Problem, dass ich grundsätzlich es viel sinnvoller gefunden hätte, an die Sozialabgaben ranzugehen. Ich kann es mir nicht anders erklären, als dass Lars Klingbeil als Finanzminister unbedingt den Ehrgeiz hatte, eine irgendwie geartete Steuerreform hinzulegen. Ich verstehe das auch aus seiner Position als SPD-Vorsitzender nicht, weil natürlich sehr viele Menschen mit niedrigem Einkommen entweder gar keine oder sehr niedrige Steuern zahlen, aber von den Sozialabgaben von stabilen oder sogar gesenkten Sozialabgaben natürlich unmittelbarer profitieren. Aber es sollte nicht sein. Wahrscheinlich wollte er nicht die ganzen Kosten, die das natürlich dem Bundeshaushalt auferlegt hätte, wollte er nicht verantworten. Schade.
3: Was Sie gerade gesagt haben, matcht, glaube ich, mit einer Frage von Andreas Cebula. Der hat nämlich gefragt, wie entlastet das neue Paket Menschen, deren Einkommen unter dem Steuerfreibetrag liegen, die also kaum Steuern zahlen, Herr Rath? Die haben da gar nichts von, oder?
0: Die haben da eigentlich gar nichts von. Und die Familie, die das bekommt, die jetzt immer in der Diskussion steht oder die als Beispiel angeführt worden ist, wenn man dann mal guckt, die Kommunen, die ächzen, erhöhen gerade Gebühren. Das geht ganz schnell dafür drauf, dass der Sportverein teurer wird, die Musikschule teurer wird und die Spritkosten teurer sind, sodass da 50 Euro im Monat schneller verpuffen, als es einem lieb sein kann.
4: Also darf ich noch mal ganz kurz?
3: Bitte.
4: Es ist natürlich, wenn jemand keine Steuern zahlt, dann kann man auch sagen, okay, warum soll der dann entlastet werden? Ja? Nur in dem Fall ist es ja so, dass er wird steuerlich oder sie nicht entlastet und bekommt noch höhere Sozialabgaben dazu, höhere Zuzahlungen etc. Und möglicherweise ist es dann noch eine Familie, die Wohngeld kriegt, was auch gekürzt wird. Also in diesem Segment, finde ich, ist es echt problematisch. Und da verstehe ich auch die SPD überhaupt nicht, dass sie da so wenig eigentlich drauf geachtet.
1: Naja, die SPD hatte gehofft, eine wirklich veritable Einkommensteuerreform eben auch für den Spitzensteuersatz also wirklich durchsetzen zu können. Aber die Idee am Ende dieser Verhandlungen, nämlich die SPD sagt, Mensch, wir bewegen uns bei der wöchentlichen Arbeitszeit, der 8-Stunden-Tag ist passé zugunsten einer Wochenarbeitszeit. Und bei der Union, wir bewegen uns beim Spitzensteuersatz. Die Union hat sich bewegt. Also es gibt jetzt einen reichen Steuersatz, der wurde angehoben. Der kommt ja auch den Ländern zugute. Also so ganz sind die Länder da, die sagen immer, wir kriegen kein Geld. Aber das stimmt ja nun nicht. Aber sozusagen der große Wurf, den hat es dann nicht gegeben. Und das ist schade. Also das ist in den Verhandlungen, lag das auf dem Tisch. Und am Ende hat man dazu dann doch nicht die Kraft gehabt gegenseitig. Deswegen ist es ein kleines Modell. Aber was interessant ist, der Haushalt, der vorgestellt wird, es gibt kein Geld in diesem Land. Trotzdem gibt es jetzt eine Reform der Einkommenssteuer. Also so ganz passen diese Sachen tatsächlich nicht übereinander.
3: Nur noch mal, damit wir alle über dasselbe reden. Also der Reichensteuersatz, der galt früher ab 280.000 Euro Jahreseinkommen und wird jetzt gesenkt.
1: 250.000,
3: genau. Und der Spitzensteuersatz ist bei Pi mal Daumen 70.000 Euro ungefähr. Und der bleibt aber so, wie er ist.
1: Der wird ganz, ganz, ganz minimal verschoben.
3: Das waren die 1.000 Euro, die Sie jetzt gerade genannt haben.
2: Nein,
3: Spitzensteuersatz.
2: Ja, doch.
3: Der geht um 1.000 Euro nach oben.
2: Ja, wirklich minimal. Also also kaum spürbar. Und die Entlastung, die jetzt kommt, die hätte die Bundesregierung so oder so machen müssen. Also Ausgleich der kalten Progression, Grundfreibetrag anheben. Also,
3: können Sie kurz die kalte Progression noch erklären?
2: Also, weil das Einkommen steigt ja auch mit der Inflation sozusagen. Und dieser Ausgleich durch die Inflation, das ist die kalte Progression. Also das ist sozusagen, man zahlt mehr Steuern, ohne dass man irgendwas gemacht hat. Das wird dann ausgeglichen. Das haben auch schon die Regierung zuvor gemacht. So, also dass man das jetzt macht, das ist jetzt nicht gesetzlich verpflichtet dazu, das zu machen. Aber man hat sich darauf verständigt. Also es ist wirklich jetzt das Minimale, was man jetzt hier macht. Also es ist ja wirklich, Lars Klingbeil hatte zwei Pakete vorgestellt, ein kleines und ein großes. Und das ist ja selbst jetzt unter dem kleinen Paket. Ich glaube auch, dass Lars Klingbeil mehr machen wollte. Es war da nicht möglich, weil eben die Gegenfinanzierung gefehlt hat. Man wollte die Mehrwertsteuer anheben. Das hat nicht funktioniert, weil man weiß, dass sowohl SPD und Unionsfraktionen da nicht mitmachen würden. Man wollte an die Subventionen ran, da hat die Union nicht mitgemacht. Und ganz am Ende haben auch noch die Länder die Hand gehoben und haben gesagt, okay, wenn eine Einkommensteuerreform kommt, dann nur, wenn auch wirklich unsere Ausfälle ausgeglichen werden. Also am Ende war es sehr kompliziert und gleichzeitig haben ja Lars Klingbeil, aber auch Bärbel Baas immer wieder angekündigt, dass es eine solche Entlastung geben muss. 500 Euro war ja das von Bärbel Baas ins Spiel gebrachte oder die spielgebrachte Summe. Da konnte man jetzt nicht zurückfallen. Und deswegen gab es einen gewissen Druck, dass man jetzt irgendwas vorstellt.
1: Also einer der Verhandler nannte es einen Bonsai-Koalitionsvertrag nach Ende der Gespräche. Fand ich ganz gut.
0: Es ist ja am Ende alles politisches Klein-Klein. Und der eigentlich große Wurf, den wir brauchen, aufgrund der Sozialsysteme, die mehr oder minder gegen die Wand fahren, die Herausforderungen in der Wirtschaft, die einfach einen ganz anderen Kurs erfordern, die setzen dann wirklich auch grundlegende Änderungen voraus. Das haben wir alles vor 20 Jahren mal erlebt, ob Hartz oder Rente mit 67. Das hat damals auch eine CDU-SPD-Regierung hinbekommen. Aber da kann man jetzt noch so viel Kommunikation machen. Das wird dadurch nicht besser, weil es einfach so verästelt ist und sich halt in der Machtarithmetik so entwickelt hat. Aber wir kommen am Ende nicht entscheidend weiter mit diesem Programm.
3: Ich würde gerne noch mal den Punkt, den Frau Münstermann aufgemacht hat. Sie haben gesagt, also man hätte mutiger sein können, wenn zum Beispiel der 8-Stunden-Tag gefallen wäre mit der Wochenarbeitszeit. Das war aber etwas, was der SPD sehr wichtig war. Mhm. Und im Gegenzug hat die Union nicht weiteren Steuererhöhungen zugestimmt. Hätte man, also in dem Sinne, den Herr Rath jetzt beschrieben hat, also ein großer Wurf hätte zu diesen größeren Schritten wären da nötig gewesen oder wie sehen
1: Sie das? Ja, also ich weiß auch aus den Verhandlungen, dass was man hörte war, dass man sich schon auch in die Augen geguckt hat und so gegenseitig abgetastet hat, wie groß ist der Mut, vielleicht wirklich auch für die eigenen Parteien Unkonventionelles zu machen. Am Ende hat man sich da nicht durchgesetzt. Ich würde auch sagen, weil die Wahlen im Osten tatsächlich ja sehr wichtige Wahlen sind für die Koalition und man dann doch dachte, so ganz trauen wir uns nicht. Aber, und das geht in der Diskussion, finde ich, um die Punkte ein bisschen unter. Im Bundestag liegt ein Gesetz zur Reform der Krankenversicherung. In der Frühphase und in der Regierung befindet sich ein Gesetz zur Reform der Pflege. Und nochmal, von dem Punkt komme ich auch nicht ab, weil ich lange schon Rentenberichterstattung mache, die Rente zu reformieren, länger zu arbeiten, zu sagen, die Rente mit 63 von einer großen Koalition mal eingeführt, war ein Fehler. Das kostet uns so viel, die Fachkräfte sind verrentet und wir brauchen sie auf dem Arbeitsmarkt. Das ist ja etwas, was im Herbst dann, wenn ich dem folge, so kommen soll. Dann wären das große Reformen, die man dann durchgezogen hätte. Die Gefahr, die ich sehe für diesen Sommer, ist, man geht jetzt irgendwann in die Sommerpause, verabschiedet, wenn es gut läuft, noch ein Gesetz zur Krankenversicherung. Und dann, das ist Freitag im Bundestag. Mal gucken, ob das so verabschiedet wird. Aber wenn wir davon ausgehen. Und dann gehen alle in ihre Wahlkreise und kriegen noch mal diese Krankschreibung ab dem ersten Arbeitstag. Riesen kommunikativer Fehler. Fehler in der, finde ich, in diesen Punkten. Und alle sind wütend und sagen, jetzt sollen wir länger arbeiten und ihr traut uns nicht zu, dass wir ehrlich sind mit unseren Arztbesuchen. Und dann fangen natürlich so politische Prozesse an. Also jeder gibt ein Interview, der andere reagiert. Und das zu vermeiden, müsste sich die Koalition jetzt sehr anstrengen. Mhm.
3: Weil Sie jetzt gerade noch mal die Querbeziehung zur Rente gemacht haben, die auch in den 34 Punkten war, aber wo die Einigung eigentlich schon eine Woche vorher verkündet
1: worden
3: war.
1: Man hat sich darauf geeinigt, dass man es umsetzen will.
3: Dass man die Vorschläge der Kommission, die ja auch sehr detailliert sind, dass man die umsetzt. Herr Cebula, der eben schon zur Steuerreform gefragt hatte, hat gesagt, die Rente wird ja auch in dem Reformpapier genannt, aber keine einzige konkrete Zahl. Warum wird ausgerechnet dieser teuerste Reformbaustein derart unkonkret? Also das muss ja auch noch in ein Gesetz gegossen werden. Die Kommission hatte verschiedene Maßnahmen zur Debatte gestellt. Wir hatten letzten Sonntag den Presseclub genau zu dem Thema. Deshalb wollten wir jetzt hier nicht nochmal drauf fokussieren. Aber diese Wechselwirkung von was passiert bei der Rente, wo Sie auch gesagt haben, da kommen ja neue Sozialversicherungsabgaben auf die Menschen zu und wird dadurch eigentlich das, was die Einkommenssteuerreform jetzt möglicherweise bringt, wieder aufgefressen. Also wenn man das gesamt betrachtet.
1: Ich würde
3: Krankenversicherung,
1: sagen,
3: Pflegeversicherung, ja. Rente.
2: Auf jeden Fall.
1: Ich glaube, in allen Redaktionen liegen auch die entsprechenden Musterbeispiele bereit. Also was linke Tasche, rechte Tasche. Kann sein, dass das zeitlich versetzt kommt. Kann auch sein, dass es eine Musterfamilie gibt, für die das nicht trifft. Aber klar ist, die Sozialversicherungen werden nicht günstiger, sondern im Zweifel teurer. Und die Krankenkasse wird künftig weniger übernehmen, als sie jetzt tut.
4: Aber das ist doch auch ein ganz wichtiger Punkt. Und da ist auch das Problem, ich meine, man hackt immer sehr viel rum auf Friedrich Merz und seine falschen Erwartungshaltungen. Ich finde, da hat auch die SPD keine wirklich gute Figur gemacht, weil diese Steuerreform, sorry, dass ich da noch mal drauf zu sprechen komme, aber den Anschein zu erwecken, dass da eine Entlastung kommt, die den Leuten wirklich richtig, bei den Leuten richtig spürbar ist, das ist in Wahrheit auch die falsche Kommunikationslinie. Also wenn ich erkläre, warum ich das alles mache, dann doch nicht, damit der Einzelne 50 Euro mehr in der Tasche hat, sondern damit die Systeme stabil sind. Das ist doch das eigentliche Problem, vor dem wir stehen, demografisch und so weiter. Und ich finde es ja wirklich bemerkenswert, dass die Reform, die eigentlich am weitesten geht, nämlich die Rentenreform, das Ergebnis einer Kommission ist, die offensichtlich wirklich ganz hervorragend gearbeitet hat und wo der Politik letztlich gar nichts anderes mehr übrig geblieben ist, der Regierung, als zu sagen, das übernehmen wir. Kleine Einzelheiten, der Herr Söder stört sich schon wieder an den Minijobs. Egal, jedenfalls, das ist etwas, was gezeigt hat, es ist möglich, einen parteiübergreifenden Konsens zu finden, und zwar auch mit der Begründung, wir stabilisieren das. Schade ist nur, dass man dafür anderthalb Jahre gebraucht hat, weil so eine Kommission braucht natürlich Zeit. Aber das ist doch eigentlich der Weg, den wir gehen müssen. Und nicht immer zu sagen, und dann am Schluss machen wir einen Strich drunter und dann hat der 20 Euro mehr und die hat 20 Euro weniger. Aber das wird uns nicht voranbringen.
2: Aber da sieht man ja auch mal, wie schwer das war, da eine Einigung zu finden bei der Einkommensteuerreform. Weil vorher hieß es immer, wir wollen die Bürgerinnen und Bürger entlasten, 500 Euro. Jetzt plötzlich kam er wie Kai aus der Kiste, wir wollen Familien entlasten. Also es passt ja auch gar nicht zu der Politik, die man vorher gefahren ist. Also weder Union noch SPD haben eine dezidierte Familienpolitik angestrebt. Jetzt kommt das. Und wir haben ja auch in der Erzählung die ganze Zeit ja eine Familie mit zwei Kindern, 600 Euro Entlastung. Ja, wenn man jetzt aber auf Single-Haushalte schaut, also da sieht man, das ist viel, viel weniger. Das sind 200 bis 300 Euro Entlastung pro Jahr. Also viel, viel weniger. Und ich glaube, das war so ein kleiner Trick, den man damit der Erhöhung des Kindergelds eben erzielt hat.
3: Joachim Stickel hat übrigens gefragt, vielleicht können Sie da auch darauf antworten, warum wurden denn nicht die Subventionen gekürzt, um mehr Geld in die Steuerreform zu bringen?
0: Das ist eine gute Frage.
3: Aber da wollen Sie, vielleicht können Sie dazu was sagen.
0: Da habe ich natürlich den Blick von außen da drauf. Ja, weil eben das große ganze Bild eigentlich fehlt, ne, was Sie jetzt auch gerade eben nachgezeichnet haben. Und auch, wo man wirklich mal konsequenter auch sagen muss, hier ist jetzt eine Grenze, hier müssen wir einfach auch abschichten, was wir in der Vergangenheit gemacht haben. Aber das setzt eben voraus, dass man dann auch ein wirkliches Bild zeichnet und auch weiß, wohin der wirklich große Wurf geht. So liegt jetzt eben vieles auf dem Tisch und wir puzzeln das jetzt gerade hier in den letzten Minuten mehr oder minder mühevoll zusammen. Das hat diese Regierung auch nicht vermacht. Und das hat sie einfach auch, wenn man so will, vom Aufschlag her jetzt, ja, will ich sagen, vermasselt, aber ganz einfach vergeben.
3: Vielleicht, ich glaube, wir haben jetzt die Steuerreform so ein bisschen umkreist und vor allem das Wechselspiel mit Sozialversicherungsabgaben, die im Zuge der anderen Reformen erhöht werden könnten, besprochen. Sie haben ja auch gerade schon den Aufreger schlechthin genannt, das Thema Krankmeldung und telefonische Krankmeldung. Aus den Corona-Jahren wird abgeschafft und ganz neu ab dem ersten Krankheitstag soll ein Attest vorliegen. Bislang war das ab dem 4. Krankheitstag. Das gehört zu dem ganzen Kapitel Arbeitsmarkt und Lockerung von Vorschriften beim Arbeitsmarkt. Da hat sich natürlich jetzt schon wahnsinnig Widerstand geregt. Haben Sie Einblicke, warum diese Maßnahme, die ja sehenden Auges polarisieren würde, da es ins Paket geschafft hat?
1: Die war der Union sehr wichtig. Und zwar wollte man der Wirtschaft entgegenkommen. Und es gibt die Klage aus Handwerksbetrieben, aus mittelständischen Unternehmen, dass es zu einfach ist, ich sag mal, einen Tag blau zu machen, daheim zu bleiben. Und dass man dann sich überlegt hat, gleichzeitig die telefonische Krankschreibung, die ich kritisch sehe, viele sehen das anders. Ich finde, es ist okay, dass man das abschafft. Das war für Corona sinnvoll. Jetzt halte ich es auch für zu einfach. Aber das abzuschaffen, dass man also telefoniert und dann einen Attest kriegt und gleichzeitig aber zu sagen, ihr müsst jetzt am ersten Tag schon einen Attest vorlegen, dürft aber eigentlich nicht krank in die Arztpraxis gehen. Das ist logisch und einfach so, also aus dem, dass man denkt, Moment mal, habt ihr darüber gesprochen, nachgedacht, dass das Problem mit den Krankheitstagen für die Wirtschaft ein Problem ist. Und jeder im Umfeld weiß auch, dass man manchmal so das Gefühl hat, ach so, der Brückentag, da gibt es an dem Tag viele Erkältungen. Das ist halt so eine, ja, so eine anekdotische Geschichte. Aber dass man da versucht, reinzugehen, das verstehe ich. Das finde ich auch, mit, dass man der Wirtschaft entgegenkommt, in Ordnung. Was daraus geworden ist, ist aus meiner Sicht jetzt so ein Generalverdacht. Und da hat wieder Friedrich Merz ein Problem. Der hat das bei der Präsentation im Garten ja auch noch mal ausgeführt. Also wir sind zu viel, der Krankenstand ist zu hoch und so weiter. Da müssen wir reingehen. Das ist jetzt sowas, das rührt einfach so an dem menschlichen Miteinander. Darauf hätte ich verzichtet.
2: Also motiviert man ja auch die Menschen nicht. Also wenn ich denen jetzt pauschal vorwerfe, sie sind faul, ihr macht einfach krank und ihr seid gar nicht krank und ihr müsst jetzt direkt ab dem ersten Krankheitstag einen Attest vorweisen, so motiviere ich keine Menschen. Also wenn ich doch sehe, es gibt einen großen Krankheitsstand in Deutschland, dann muss ich mich doch fragen, woher kommt das denn eigentlich? Zum Beispiel, ich denke, man hätte durch eine Einkommensteuerreform ein bisschen mehr Gerechtigkeit schaffen können, dass die Leute denken, okay, die Bundesregierung setzt sich für uns ein, wir kriegen jetzt wieder mehr von unserem Gehalt. Das hat sie aber verpasst und gleichzeitig führt sie dann eben oder schafft sie Dinge ab, wie die telefonische Krankschreibung. Also das ist eine ganz ungute Kombination.
0: Ich halte es aus zwei Gründen wirklich für fatal und für falsch. Das eine ist, es klang hier eben schon an, ich werbe einerseits um Vertrauen, was die Regierung mit diesem Programm tun will. Und andererseits gebe ich ganz klar kund, dass ich dem Bürger hier misstraue. Und als jemand, der selber etliche Redaktionen halt führt, beziehungsweise in einem Verlag damit zu tun hat, und auch wenn ich in die Praxis in der Wirtschaft gucke, lasst es die Wirtschaft alleine entscheiden. Wir kriegen da vernünftige Lösungen hin. Und das Bild, ich würde Ihnen auch widersprechen, mit dem Blaumachen an einem Brückentag. Ich erlebe vielmehr auch, arbeiten wir natürlich im Bereich im Büro, wo man auch mobiles Arbeiten machen kann, wie ich erlebe, dass Menschen dann eben zu Hause bleiben, Kolleginnen und Kollegen, doch noch was erledigen. Die wären eben früher mal zum Arzt gegangen, hätten sich krank schreiben lassen oder hätten gesagt, ich bin nicht da, weil ich nicht ins Büro kommen kann. Die kommen dann eben nicht oder ich schicke sie nach Hause und sage, nee, du steckst jetzt hier nur alle an. Die arbeiten dann. Also da muss ich einfach sagen, wenn Politik Reformen haben will, muss sie uns Menschen auch was zutrauen und auch den Unternehmen, die das machen. Und da hat, das ist für mich so eine ähnliche Schieflage, wie das diese legendären 1.000 Euro waren, die dann die Firmen hätten bezahlen müssen.
1: Wahrscheinlich wird beides
0: erledigt werden. Das hat wenig miteinander zu tun.
3: Die Frage wollte ich gerade Herrn Fried stellen, nämlich es ist eigentlich auch eine Frage von Andreas von Hollen, werden einige Aspekte der Reform wahrscheinlich im parlamentarischen Verfahren kassiert werden. Mit Blick auf die Krankschreibung, meinen Sie, das ist das gleiche Schicksal wie die 1.000-Euro-Prämie?
4: Wenn ich darf, würde ich nur einen sozusagen Blick auf die Struktur da werfen. Vor 30 Jahren hat Helmut Kohl durchgesetzt die Verminderung der Lohnfortzahlung im Krankheitsfall. Eine Riesendebatte in Deutschland. Wahrscheinlich auch teilweise zumindest mitverantwortlich, dass er 98 dann die Wahl verloren hat. Damals ging das noch, weil man eine klare Koalitionsmehrheit, Union und FDP, hatte gegen eine klare Opposition. Heute sitzen die großen Parteien in der Koalition zusammen. Das heißt, sie sind gezwungen, in diesen Fragen schon Kompromisse zu machen. Und diese Regelung ist ein klassischer Kompromiss. Friedrich Merz hätte gerne viel mehr gehabt, hätte auch wieder Karenztage oder eben verminderte Lohnfortzahlung gerne gehabt. Mit der SPD war das absolut nicht zu machen. Dann hat man sich darauf geeinigt, großer Mist. Ja? Ich will damit nicht sagen, dass man nicht nach Kompromissen suchen muss. Aber es kann dann passieren, dass so ein Blödsinn dabei rauskommt. Es erinnert mich total an diese 1.000 Euro Inflationsprämie. Auch die Kommunikation wird jetzt auch die gleiche sein. Die Union wird nämlich versuchen zu sagen, naja, ist auch nur ein Angebot, weil es bleibt den Firmen ja freigestellt und sogar den Branchen, das in Tarifverträgen anders zu regeln. Ich glaube, dass es am Ende gar nicht kommt, erinnert mich so ein bisschen an die Osterruhe von Angela Merkel damals. Gut gemeint.
1: Die hat aber sich entschuldigt dafür hinterher. Ja. Die SPD sagt ja jetzt schon und rudert zurück und sagt, unsere Idee war das nicht und die Leute dürfen nicht krank zum Arzt gehen, das wird beerdigt werden.
4: Es ist halt, wirklich schlimm, wenn ein Paket, wo wir jetzt gesagt haben, gute Seiten, schlechte Seiten, wenn das dann so überlagert wird von einem so einem dummen Fehler, der eigentlich vermeidbar
1: ist. Punkt 11 hätte man.
0: Ja, aber das ist doch eigentlich aber gerade das, woran Politik krankt. Denn das ist ja noch ein dritter Aspekt. Wir wollen eigentlich Bürokratie abbauen und dann geht man in Arztpraxen. Und wenn man sich bitte mal Arztpraxen anguckt und die Situation und auch was jetzt im Zuge der Gesundheitsreform, wo ja der Hausarzt dann auch mehr Lotse in die Fachärzteschaft wieder werden soll. Und dann packt man den das Wartezimmer voll mit lauter Virenschleudern. Und wenn man sich ja nochmal anguckt, ich komme aus dem Bundesland, da werden in den nächsten 5 Jahren ein Drittel aller Ärzte pensioniert. Nachwuchs schwierig. Mhm. Also da, Leute, guckt mal wirklich, sage ich, kann ich nur nach Berlin rufen, was vor Ort los ist. Wer das mal sich wirklich näher anguckt, der kann auf sowas nicht kommen.
3: Da haben Sie jetzt das Zusammenspiel mit der Gesundheitsreform von Frau Wagen ins Spiel gebracht, die halt eben eine stärkere Rolle des Hausarztes vorsieht. Das heißt, der kriegt mehr zu tun und jetzt möglicherweise auch noch mit den Krankschreibungen, wenn sie denn so kommen. Sie haben aber gerade schon den Bogen zum Bürokratieabbau geschlagen, den ich jetzt auch zum dritten Kapitel machen wollte, also die Abschaffung von Berichts- und Dokumentationspflichten, die ja jetzt vorgesehen ist. Die Krankschreibung ist eine neue Dokumentationspflicht, die Bürgerinnen und Bürger trifft. Sie haben schon gesagt, das ist so ein grundsätzlicher Misstrauensbeweis gegenüber der Bevölkerung. Mal sehen, was am Ende bei rauskommt. Aber was halten Sie denn von der Abschaffung der Berichtspflichten? Also es gibt ja einige, die sind auch aus guten Gründen in die Welt gekommen. Zum Beispiel also Berichtspflichten in der Landwirtschaft nach dem Rindfleischskandal und solchen Dingen, ja.
2: Ja, trotzdem längst überfällig. Also das wurde ja schon ganz, ganz lange gefordert. Man könnte jetzt fragen, warum kommt es erst jetzt? Also wie lange sprechen wir jetzt schon über Bürokratieabbau? Also das sind ja gefühlt Jahre. Von daher längst überfällig. Und ich glaube, es ist erstmal richtig, nicht grundsätzlich allen zu misstrauen. Es wird immer natürlich Leute geben, die nicht mitspielen, die dann vielleicht auch das System ausnutzen. Aber Einzelfälle gibt es immer. Dafür dann alle zu bestrafen, ist, glaube ich, nicht der richtige Weg. Von daher, das ist der Punkt, wo, glaube ich, auch alle mit zufrieden sind.
3: Sehen Sie das auch so, Herr Fried?
4: Ja, absolut. Ich glaube, das Gute daran ist, dass man sagt, eigentlich streichen wir jetzt mal alles. Und dann schauen wir, was eigentlich wirklich notwendig ist, beziehungsweise das muss dann von den Behörden, von der Regierung auch noch mal neu begründet werden. Da wird schon einiges sein und da wird es auch interessante Debatten geben, weil das Problem mit Bürokratie ist ja, jede Regelung, die mal erfunden wurde, hatte eigentlich an irgendeiner Stelle einen guten Zweck. Ja? Nur hat sich es dann irgendwann total ineinander verkeilt. So, jetzt muss man das noch mal neu auffächern. Da bin ich mal gespannt, wie das dann am Ende wirklich ausgeht. Von der Intention her halte ich es für richtig, aber wie das dann im Einzelnen wirklich durchgesetzt wird, das warten wir mal noch ab.
3: Also wir haben ja so eine Art Beweislastumkehr, sage ich jetzt mal in meinen Worten. Also alle Vorschriften werden abgeschafft, es sei denn, ein Ministerium begründet wieder, warum diese Dokumentationspflicht wichtig ist. Wie lange dauert das denn? Also ich stelle mir jetzt vor, also alle Vorschriften gelten jetzt nicht mehr und jeder muss jetzt anmelden, wenn eine Vorschrift doch gelten soll. Frau Münstermann, ich habe keine Ahnung, wie das im politischen Betrieb
1: funktioniert. Ich glaube, Herr Wildberger, der Digitalminister, der dafür ja maßgeblich verantwortlich ist, hat auch erst mal geschluckt, weil der ja jetzt schon versucht, alles zu durchforsten. Es wird auch wieder so ein Kabinett geben, wo man, wo jeder eine Maßnahme vorstellt, die er komplett abschafft. Ich kann das auch nicht sagen. Ich weiß es nicht. Ich halte das in diesem Land, wenn man so merkt, wie so Bürokratiemühlen mahlen, für sehr mutig zu sagen, das fällt jetzt alles mal weg. Aber dass wir uns selber überholen, also wir haben in unserer Redaktion, wir sind da 8 Leute, wir haben 2 Ersthelfer, wir haben einen Leiterbeauftragten irgendwie, also Menschen, die sich Leitern angucken und checken, ob die noch gehen. Ganz ehrlich, also da sitzt man auch mal und denkt, das ist Schilder hier, das kann nicht wahr sein. Und deswegen ist vielleicht die Idee, wir schaffen das ab und gucken mal, was braucht es wirklich. Vielleicht braucht es einen, der weiß, wie man mit dem Feuerlöscher umgeht. Das will ich zugestehen. Mhm. Ich finde, grundsätzlich hat das auch immer was mit so Verdacht zu tun. Also je mehr Bürokratie, desto mehr nimmt man Leuten das Denken ab. Und vielleicht muss man ein bisschen gesunden Menschenverstand.
3: Wir sind schon fast am Ende der Sendung angekommen. Deshalb versuche ich noch mal ein kurzes Blitzlicht. Wann werden wir denn jetzt von diesem Paket was merken? Also wann wird bei den Bürgern oder bei der Wirtschaft oder bei den Unternehmen im Land jetzt was passieren? Frau Block.
2: Gute Frage. Also das kommt jetzt darauf an, wie diszipliniert die Fraktionen auch arbeiten. Also wir brauchen Gesetzentwürfe, dann muss es ein parlamentarisches Verfahren. Halten die sich daran, an die Ansage, das bitte so umsetzen, wie wir das jetzt hier besprochen haben? Also von daher, ich hoffe natürlich so schnell wie möglich, wage mir aber auch gerade keine Prognose. Ich bin gespannt.
3: Herr Fried.
4: Also nicht vor nächstem Jahr. Das wird in den Sommer reingehen. Das wird auch ganz unterschiedlich sich dann auswirken. Trotzdem ändert sich, glaube ich, was in dem, wie sagt man heute, Mindset auch vieler Leute. Und ich finde, das Beste daran, dass man jetzt mal an die Bürokratie Dinge rangeht, ist, dass man der Wirtschaft auch mal sagt, okay, jetzt habt ihr lang genug rumgemault und rumgenölt, jetzt machen wir das mal. Jetzt seid ihr aber auch dran, wirklich das, was da an Erleichterungen entsteht, für euch auch zu nutzen.
3: Herr Rath.
0: Also ich glaube auch, dass dieses Jahr geht dafür drauf, das überhaupt noch zu installieren, wenn es denn gut läuft. Und ich hoffe auch sehr eindringlich, auch dann zu erklären, denn beim Bürokratieabbau, ich habe das 3-mal für diese Sendung gelesen, ich würde jetzt keinen Test drüber schreiben wollen, weil es auch so verästelt dargestellt ist, das kann man klarer machen. Und ich hoffe, dass ja das Gegenverfahren auch klar wird.
3: So, wir sind jetzt wirklich am Ende. Normalerweise kommt jetzt schon die Musik. Im Ersten geht es weiter mit dem Europa-Magazin und einem Ausblick auf den NATO-Gipfel. Wenn Sie Presseclub nachgefragt hören wollen, bleiben Sie dran auf Phoenix, WDR 5 und NDR Info. Vielen Dank für Ihr Interesse. Einen schönen Sonntag noch.
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17: Herzlich willkommen zu einem besonderen Europa-Magazin. Wir melden uns heute einerseits, wie gewohnt, hier aus Brüssel, aber gleich auch aus Ankara. Dort laufen gerade die letzten Vorbereitungen für den NATO-Gipfel. Vorher aber beschäftigt uns die Hitze in Europa. In Deutschland ist es momentan etwas entspannter, aber in Spanien oder Portugal sind es teilweise schon wieder über 40 Grad. Wir müssen also nach Lösungen suchen. Wie passen wir uns diesen Temperaturen an? Vielleicht so, Fundstück aus dem Netz. Ja, so geht es, ist aber natürlich wenig alltagstauglich. In Paris ist der Druck zu handeln sehr groß, denn was auf den ersten Blick spektakulär aussieht oder skurril, kann lebensgefährlich werden. In Paris ist das Sterberisiko wegen Hitze europaweit am größten. Die Stadt ist einfach sehr dicht bebaut und durch die vielen Zinkdächer heizen sich Wohnungen extrem auf. Sabine Boland erkundet, auf welche Lösungen Paris setzt, denn die müssen her.
12: Alle tun, was sie können, um sich abzukühlen. Aber in den meisten Pariser Wohnungen ist das schwierig. Ulysse Zachary wohnt hier seit April. Auf 9 Quadratmetern in einem ehemaligen Dienstmädchenzimmer. Etwa 100.000 dieser Mini-Apartments gibt es in Paris, in den obersten Stockwerken.
18: Es ist wie in einem Ofen. Selbst mit guter Isolierung kommt die Hitze einfach durch die Decken und Wände. Die Seife ist geschmolzen. Es ist irre, wie heiß es ist. Die Weinflasche hier öffnet sich wegen der Hitze von selbst.
12: Die Nächte übersteht der Marketingpraktikant mit Ventilator und nassen Handtüchern im Bett.
18: Als ich in Dubai gelebt habe, gab es überall Klimaanlagen. Paris ist überhaupt nicht an diese 40 Grad Hitze angepasst.
12: Mit Hilfe der Seine versucht man das zu ändern. Hier ist der Eingang zu einer unterirdischen Kältefabrik. Tim Guignon von Fraîcheur de Paris, der Frische von Paris, führt uns unter den Fluss. In riesigen Kühlaggregaten wird das Wasser der Seine hier auf 2 bis 4 Grad heruntergekühlt. Pumpen verteilen es dann über ein 120 Kilometer langes Rohrnetz an Museen, Einkaufszentren und Büros. Die Idee, individuelle Klimageräte überflüssig zu machen.
18: Das Kältenetz ist wie ein Zug, der das Auto ersetzt. Man muss dann den Zug nehmen. Wir sind heutzutage gezwungen, immer mehr Gebäude an den Klimawandel anzupassen.
12: Bislang ist hauptsächlich das historische Zentrum von Paris an das Kühlsystem angeschlossen. Finanziert wird es von großen Firmen, die sich die aufwendigen Installationskosten leisten können.
18: Traditionell brauchten Gebäude aus Luxus- oder Komfortgründen Klimatisierung. Paläste, Museen, Büros. Mit dem Klimawandel wurde aus der Komfortklimatisierung aber eine Notwendigkeit.
12: Bis zum Jahr 2042 soll die ganze Stadt an solche unterirdischen Kältefabriken angeschlossen sein. Wie bei einer Gasheizung oder Stromversorgung soll man die Klimatisierung dann abonnieren können. Die Kälteprofis von Fraîcheur de Paris pumpen das aus der Seine entnommene Wasser um 3 Grad wärmer zurück in den Fluss. Das habe aber kaum Auswirkungen. Die gerade überstandene Hitzewelle war für Tim Guignon ein letzter Warnschuss.
18: Wir haben den Klimawandel bislang betrachtet wie Raucher. Man öffnet ein Päckchen und weiß genau, dass es schlecht für die Gesundheit ist. Man macht weiter bis zum Röntgentermin und sieht, oh, ich habe ein Problem.
12: Und sein ganz persönlicher Hitzetipp, solange man Fraîcheur de Paris nicht zu Hause hat?
18: Ich mache die Vorhänge und Rollläden zu. Ich nutze weder den Ofen noch den Herd. Und ich esse tagelang nur Mozzarella-Tomaten und Taboulé.
12: Ulysse Zacharys Apartment profitiert nicht vom unterirdischen Kühlsystem, genau wie bislang die wenigsten Gebäude in Paris. Er bekämpft die Hitze mit Galgenhumor auf TikTok.
18: Ich habe Hunger und Durst, es ist 35 Grad. Es ist Mitternacht, der Ventilator pustet kühle Luft rein und ich versuche zu überleben.
12: So wie quasi ganz Paris. Trotz Bemühungen seitens der Stadt bleibt es während der heißen Tage schwierig.
18: Es macht Angst. Ich weiß nicht, ob ich immer hier leben will. Paris ist fast unbewohnbar, wenn es länger als ein paar Tage so ist wie jetzt.
12: Die Rekordhitze endete mit Blitzen am Eiffelturm. Aber nach der Hitze ist vor der Hitze. Nächste Woche wird es wieder über 30 Grad.
17: Das Thema Klimaschutz war einmal ganz oben auf der Agenda der Europäischen Union. Aktuell scheinen sich die Prioritäten verschoben zu haben. Europa will massiv aufrüsten, sich verteidigungsbereit machen, weil viele im russischen Machthaber Wladimir Putin eine Bedrohung sehen und weil gleichzeitig die Unterstützung durch US-Präsident Donald Trump alles andere als gesichert ist. In der türkischen Hauptstadt Ankara sitzen die Mächtigen der NATO ab übermorgen rund um den Gipfeltisch. Deshalb gibt uns Tina Hassel von dort einen ausführlichen Ausblick auf das Treffen. Tina, nimm uns mit. Wie erlebst du die Stadt 2 Tage vor dem Gipfel?
19: Naja, Christian, derzeit wirkt das hier vor allem wie die großen Erdogan-Festspiele. Zum ersten Mal seit 2004 treffen sich ja die Staats- und Regierungschefs der NATO überhaupt wieder in der Türkei. Überall hier hängen große Plakate des türkischen Präsidenten. Viele Einwohner von Ankara, die haben die Stadt verlassen übers Wochenende, weil sie sich im Zentrum kaum bewegen können, wegen der vielen Straßensperren. Und alles, was irgendwie nach Protest aussehen könnte, wurde hier im Vorfeld stumm geschaltet. Da gab es über 200 Festnahmen, Menschenrechtler, Umweltaktivisten, unabhängige Journalisten, selbst Hochschulprofessoren.
12: Ganze Straßenzüge sind abgeriegelt. Rund 70.000 Polizisten sollen später den Gipfel sichern. Seit heute gilt ein Demonstrationsverbot. Nicht einmal Flugblätter dürfen mehr verteilt werden. Nur wenige Protestsymbole sind noch zu finden. Es soll die große Erdogan-Show werden. Überall in der Stadt prangt sein Konterfei. Alles, was stören könnte, ist im Vorfeld weggeräumt worden.
19: Man sieht also, Christian, die Gastgeber tun alles, damit der NATO-Gipfel reibungslos verläuft.
17: Ja, warum findet der Gipfel ausgerechnet in der Türkei statt?
19: Trump selbst hat Erdogan als seinen Freund bezeichnet. Wegen ihm komme er überhaupt zu diesem NATO-Treffen. Wie auch immer, die beiden, die verstehen sich ziemlich gut, zwei eher autoritäre Politiker, die Stärke schätzen und es mit Menschenrechten nicht so genau nehmen. Viele hier hoffen deshalb durchaus, dass Trump seinem Freund Erdogan einen erfolgreichen Gipfel bescheren will und keinen Eklat provoziert. Aber die Türkei ist auch militärisch sehr wichtig. Sie stellt die zweitgrößte Armee in der NATO und eine 500.000 Soldaten, und zwar kampferprobt. Und auch die türkische Rüstungsindustrie ist technologisch auf hohem Niveau. Deshalb findet hier auch hinter mir ein wichtiges Rüstungsforum statt. Also es gibt viele Gründe, dass die Türkei als selbstbewusster Gastgeber auftritt.
12: Ankara selbst gilt als nüchtern, eher funktional, weit weg vom Postkartenglanz der türkischen Riviera. Es ist die Stadt Atatürks. Er machte sie 1923 zur Hauptstadt der jungen Republik. Und bis heute wacht er über Ankara. Sein Mausoleum, das Anıtkabir, ist Wallfahrtsort und Staatsdenkmal zugleich. Es steht für das, was die Türkei einmal sein wollte: säkular, westlich, europäisch orientiert. Doch die Macht sitzt heute woanders, am Stadtrand, in einem gewaltigen Palast, den sich Präsident Erdogan bauen ließ. Über 1000 Räume, größer als das Weiße Haus. Ein Symbol für den Mann, der die Türkei umgebaut hat.
19: Ja, und dass er eben dieses NATO-Treffen hier nach Ankara eingeladen hat, in sein Machtzentrum, das ist natürlich auch eine klare politische Botschaft.
17: Tina, die NATO ist wieder einmal in der Krise. US-Präsident Trump wirft seinen europäischen Verbündeten vor, die USA beim Iran-Krieg im Stich zu lassen. Kann sich Europa noch auf den Schutz der USA verlassen?
19: Tja, diese Frage liegt wirklich wie ein dunkler Schatten über diesem NATO-Treffen. Trump hat gerade ja erst seine Bündnispartner wieder in einem Post beschimpft. Ihre Verteidigungsausgaben seien lächerlich. Auch die Deutschen. Kanzler Merz hat das scharf zurückgewiesen. Er hat gesagt, man habe innerhalb von 4 Jahren den Verteidigungsetat verdoppelt und man brauche sich nur wirklich hier vor niemandem verstecken. Aber man sieht halt, Trump will noch mal Druck ausüben. Er ist sauer. Du hast es schon gesagt, dass die Verbündeten nicht mitmachen bei seinem Krieg gegen den Iran. Und schon vor dem Gipfel hat Washington wichtige Waffensysteme aus diesem gemeinsamen Tool der NATO abgemeldet. Die Europäer wollen dagegen halten, auch indem sie stärker sich selbst verteidigen und Europa. Aber wie weit sind sie damit und wie groß ist die Lücke, die die Amerikaner da gerade hinterlassen?
12: Es ist eine besondere Schiffstaufe im Juni in Ostende. Ein Minenjagdboot der modernsten Klasse wird eingeweiht. Bei der Minenräumung sind die Europäer führend. Zum Schutz ihrer kritischen Infrastruktur unter Wasser, die immer wieder zerstört wird. Militärexperten vermuten von Russland. Drohnen mit modernster Technologie spüren millimetergenau unter Wasser versteckte Minen auf. Haben sie eine gefunden, senden sie deren Position an das Mutterschiff, um sie zu sprengen. Diese Fähigkeit könnte auch bei der Bekämpfung von Minen in der Straße von Hormuz zum Einsatz kommen, auch wenn Teheran das ablehnt. Der US-Präsident fühlt sich aber von den Partnern im Stich gelassen, im Krieg gegen den Iran. Kurz vor dem NATO-Gipfel reist der Generalsekretär noch einmal ins Weiße Haus, um Trump zu beruhigen.
20: Er hat ihn schon Daddy genannt, lobt ihn, wo immer er kann. Ich zeige Ihnen allen mal was und du bleibst hier. Diesmal hat sich Rutte eine besondere Show für Trump ausgedacht. Mit großen Tafeln preist er die Trump-Trillions, die Verteidigungsausgaben der NATO-Partner, die nur wegen ihm gestiegen seien. Die Wirkung: Verhalten. Rutte weiß, Trump ist sauer, weil die Verbündeten nicht mitmachen wollen bei dem Krieg gegen den Iran und weil sie ihm zu Beginn auch die Nutzung der US-Militärbasen untersagt hatten. Es wäre schön gewesen, wenn sie gesagt hätten, wir wollen helfen. Nicht, dass wir das gebraucht hätten, aber sie haben es auch nicht gesagt. Wir sind enttäuscht von Großbritannien, von Deutschland und Frankreich. Ich wollte Loyalität. Wir sind so loyal zu ihnen. Wir kämpfen immer für sie. Wir haben tausende Soldaten in Europa. Allein in Deutschland 50.000 und dann willst du einen kleinen Gefallen, ein kleines Küsschen? Und die sagen, nein, das können wir nicht. Ähnlich vorwurfsvoll beschimpft auch der US-Verteidigungsminister seine NATO-Kollegen beim letzten Treffen im Brüsseler Hauptquartier der Allianz vor dem NATO-Gipfel in Ankara. Die Europäer hätten die USA im Stich gelassen, sagt Hegseth und kündigt ein Nachspiel an. Diese Alliierten haben unsere amerikanischen Söhne und Töchter in Gefahr gebracht. Unsere Söhne und Töchter. Sie haben uns Überflugrechte verweigert, die ich für selbstverständlich halte. Ich kündige deshalb eine 6-monatige Überprüfung an, die die Präsenz von US-Truppen in Europa zum Inhalt hat. Und nicht alle NATO-Mitglieder würden diese Prüfung bestehen, droht der selbsternannte Kriegsminister. Was er damit meint, verrät Hegseth nicht.
21: Die Verbündeten, die müssen Leistung bringen. Die müssen etwas tun, damit sie den amerikanischen Schutz auch verdienen. Das heißt, sie müssen zahlen, aber sie müssen auch ansonsten die amerikanische Politik des Präsidenten Trump bedingungslos unterstützen. Widerspruch wird nicht zugelassen.
20: Ob aus Wut, Frust oder weil sich das Interesse Washingtons nun auf den Pazifik und auf China richtet, die USA ziehen zentrale militärische Ressourcen aus dem NATO-Pool zurück, und zwar mit sofortiger Wirkung. Die genaue Liste ist geheim. Es soll sich aber unter anderem um mehr als 50 Kampfflugzeuge handeln, auch zahlreiche Maschinen zur Luftbetankung, dazu Flugzeugträger und die Hälfte aller Kreuzer- und Zerstörerverbände, aber auch Kampfdrohnen wie hier die Reaper und alle Langstreckendrohnen zur Aufklärung. Und das ist erst der Anfang.
21: Die grundsätzliche Tatsache, dass es weniger amerikanische Fähigkeiten und Personal gibt, ist keine Überraschung. Es trifft uns allerdings sehr hart. Also ganz besonders trifft es uns im Bereich Luftverteidigung, im Bereich Flugabwehr, Raketenabwehr, weil wir da einfach extrem abhängig von den Amerikanern sind.
22: Wir greifen weiter an in einem Zuge. Auf geht's!
20: Doch in anderen Bereichen übernehmen die Europäer längst Verantwortung. Die deutsche Brigade in Litauen trainiert an der Ostflanke der NATO. Denn dort könnte Russland die Allianz testen. Die Panzerbrigade 45 ist der erste Großverband, den die Bundeswehr dauerhaft im Ausland stationiert. Zum ersten Mal seit dem Zweiten Weltkrieg. 500 Soldaten der Battlegroup gehören anderen Staaten an. Die Brigade spielt eine zentrale Rolle bei der Abschreckung Russlands und zeigt, dass die Europäer die Verteidigung ihres Kontinents zunehmend selbst übernehmen. Und auch finanziell ist der deutsche NATO-Beitrag massiv gewachsen. Dank des Sondervermögens schultert Deutschland ab 2027 so viel wie Frankreich und Großbritannien zusammen.
21: Diese permanente Rhetorik, dass die NATO ein Papiertiger ist, dass die europäischen Verbündeten wertlos sind und sowieso nur Trittbrett fahren, all das schwächt unsere Fähigkeit, Russland abzuschrecken.
20: Wollen die USA noch Schutzmacht und Partner sein? Im NATO-Hauptquartier wird wie selten zuvor um den Zusammenhalt gerungen. Die Europäer rüsten auf, übernehmen Verantwortung. Aber werden die Amerikaner deshalb bleiben? In Ankara wird sich zeigen, ob beides zusammengeht. Ein selbstbewussteres Europa und ein US-Präsident, der Loyalität einfordert. Sicher ist, Europa hat längst verstanden, dass es mehr tun muss in der NATO. Aus eigenem Interesse.
19: Dass die NATO ausgerechnet hier zusammenkommt, in Ankara, ist kein Zufall. Es ist ein Signal. Das Land ist militärisch stark. Die türkische Rüstungsindustrie boomt. Die europäischen NATO-Verbündeten, auch Deutschland, könnten dort das kaufen, was sie selbst nicht so schnell produzieren können, vor allem moderne Drohnen. Und der türkische Präsident Erdogan bietet sich als Vermittler an zwischen den Europäern und US-Präsident Trump. Der Gastgeber gibt sich deshalb selbstbewusst und autoritär, zeigt unsere Türkei-Korrespondentin Gabi Dunkel.
12: Viel verkaufen wird Ferhat Erman in seinem Kiosk die nächsten Tage nicht, befürchtet er, denn Ankara ist im Ausnahmezustand. Das ist für uns zwar schlecht, weil Straßen gesperrt werden und der Alltag beeinträchtigt wird, aber wir können sie angemessen empfangen und für ihre Sicherheit sorgen. Darüber freuen wir uns. Für die Staats- und Regierungschefs nämlich wird alles hergerichtet. Unkraut jäten für die NATO. Ankara will sich von der besten Seite zeigen. Nichts wird dem Zufall überlassen. Das Unschöne muss weg oder wird verdeckt. Die Hauptstadt soll schließlich gut aussehen, zumindest für 2 Tage. Kosten und Mühen werden nicht gescheut. Kurzerhand wird ein neuer Flughafen eröffnet, mit Pomp und Gloria, innenstadtnah. Ein Flughafen für Staatsgäste soll es werden.
1: Die Stellung unserer Hauptstadt Ankara im internationalen diplomatischen Verkehr wird von Jahr zu Jahr stärker. Mit dem wachsenden Gewicht und Einfluss der Türkei in der globalen Politik steigt auch die Zahl der ausländischen Delegationen, die Ankara besuchen.
12: Erdogans Präsidentenpalast, der Tagungsort, wird zum Zentrum des Bündnisses und damit auch die Türkei. Politisch mitunter kein einfacher Partner, strategisch aber unverzichtbar für die NATO. Zwischen Schwarzem Meer, Nahost, Kaukasus und Mittelmeer gelegen, stellt die Türkei nach den USA die zweitgrößte Armee im Bündnis. Rund 500.000 Soldaten, kampferprobt. Dazu kommt Rüstungsindustrie made in Turkey. Vielfältig und technologisch auf hohem Niveau. Stolz präsentiert auf der Messe Anfang Mai in Istanbul. In 170 Länder wird türkische militärische Ausrüstung geliefert, für rund 10 Milliarden Dollar im vergangenen Jahr. Seit 2 Jahrzehnten investiert der Staat massiv in die eigene Rüstungsindustrie, mit Erfolg.
2: Wir sind als Aussteller zum ersten Mal da, weil wir in den letzten Jahren gesehen haben, wie die Branche in Türkei größer geworden ist, und wir sehen Interesse. Wir haben auch große Kunden hier. Die Türkei ist vielleicht der größte Spieler und die möchten nicht nur hier, aber auch in der Welt mitmachen.
12: Baykar-Drohnen, das türkische Aushängeschild, vergleichsweise günstig, kampferprobt und erfolgreich, werden in die ganze Welt exportiert, unter anderem in die Ukraine. Ein eigenes Kampfflugzeug, daran arbeiten die Türken mit Hochdruck, notgedrungen. Grund dafür liegt im Streit mit den USA. Nach dem Kauf des russischen Raketenabwehrsystems schloss Washington die Türkei aus dem F-35-Kampfflugzeugprogramm aus. Ein großer Konflikt, der bis heute das Verhältnis zwischen den NATO-Partnern belastet. Nun sucht Donald Trump offenbar Annäherung. Er stellt Erdogan Erleichterungen in Aussicht. Hören Sie, er ist Mitglied der NATO. Manche sehen das vielleicht anders, aber er ist es tatsächlich. Er ist ein starkes Mitglied der NATO. Ja, ich werde wahrscheinlich etwas tun, das ihn sehr glücklich machen wird. Für Erdogan wäre eine Rückkehr ins westliche Rüstungsgeschäft ein politischer Erfolg. Vor den Wahlen sollte die Türkei in der Lage sein, ihre eigenen Flugzeuge, auch wenn sie US-Triebwerke haben, fliegen zu lassen, einen Erstflug zu machen. Man glaubt in Ankara, dass dies Erdogan bei den Wahlen eine starke Unterstützung verschaffen könnte. Kampfjet-Motoren könnten also Erdogans Ansehen im eigenen Land stärken. Er will wiedergewählt werden, dafür greift er innenpolitisch hart durch, auch im Vorfeld des Gipfels. Mehr als 200 Festnahmen, betroffen unter anderem Menschenrechtler, Umweltaktivisten und auch unabhängige Journalisten. Zudem wurden einigen türkischen Journalisten die Akkreditierungen für den Gipfel verweigert. Versammlungs- und Demonstrationsverbot, selbst das Verteilen von Flyern ist während des Gipfels in Ankara untersagt. Der Lärm um den Gipfel für einige zu viel. Gibt es ein anderes Land, in dem dafür derart übertriebene Sicherheitsmaßnahmen getroffen werden? Ich meine nicht. Unser ganzes Leben wird dadurch unnötig erschwert. Wir können teilweise nicht einmal unsere Viertel verlassen. Kritik der NATO-Partner an Erdogan bleibt begrenzt, denn geopolitisch scheint die Türkei zu wichtig. Als NATO-Südostflanke, als Mittelmeermacht, als Kontrollpunkt zwischen Europa, Russland und dem Nahen Osten.
19: Auch die Ukraine und ihr Präsident Selenskyj werden beim NATO-Gipfel in Ankara mit dabei sein, und zwar nicht als Bittsteller, sondern in einer Position der Stärke.
20: Das Momentum liegt gerade bei der Ukraine in ihrem Verteidigungskampf. Selbst US-Präsident Trump hat das Land gelobt und sich kritisch zu Russland geäußert. Putin lässt derweil ukrainische Städte immer brutaler angreifen, zuletzt in dieser Woche die Hauptstadt Kiew mit vielen, vielen Toten und Verletzten. Und trotzdem kann die NATO in Sachen moderner Kriegsführung viel lernen von der Ukraine. Mit technischem Know-how und Erfindergeist, vor allem bei der Produktion von Drohnen. Das zeigen unsere Ukraine-Korrespondenten Vassili Gollert und Susanne Petersen.
0: Ein Kommandopunkt tief unter der Erde. Von hier aus schützen Andriy und seine Einheit den Himmel über Saporischschja. Fast täglich tauchen über der Großstadt im Südosten der Ukraine neben Raketen und Gleitbomben viele russische Drohnen auf. Die Soldaten verfolgen ihre Flugbahnen, starten Abfangdrohnen. Eine von vielen ukrainischen Innovationen im Verteidigungskampf gegen Russland. Wir können nicht alles abschießen, denn es sind sehr, sehr viele feindliche Ziele. Sie fliegen und fliegen ständig, Tag und Nacht. Wir haben nicht genug Zeit, sie alle herunterzuholen. Leider. Immer häufiger werden Zivilistinnen und Zivilisten in der Stadt durch russische Flugkörper getötet. Zivile Gebäude wie Krankenhäuser getroffen. Andriy spürt Druck, sagt er uns. Natürlich sind die Leute müde und die Geräte funktionieren manchmal auch nicht mehr. Ich sage, wir arbeiten rund um die Uhr. Die Jungs arbeiten bis zur Erschöpfung. Der ukrainischen Armee

0: senkrecht wie eine Rakete in die Luft. Bei der Zielerkennung wird künstliche Intelligenz eingesetzt. Der Abfangjäger kann in das vorgegebene Quadrat fliegen. Er kann auch zur Basis zurückkehren, wenn das Ziel vorher schon abgewehrt wurde. Das heißt, er kann völlig autonom operieren. Der Operator übernimmt ausschließlich die Aufgabe der Sprengung. Um sich vor russischen Angriffen zu schützen, dürfen Firmen, die Teil der kritischen Infrastruktur sind oder nah an der Front arbeiten, jetzt eigene Flugabwehr aufbauen oder als Dienstleistung einkaufen. Zum Beispiel von Jevhens Sicherheitsfirma. Sie ist Teil eines Pilotprojekts der Regierung. Die Auflagen streng. Für jeden Abschuss brauchen die zertifizierten Firmen die Erlaubnis des Militärs. Ihr Operationsradius beträgt nur einige Kilometer um die zu schützende Anlage. Wir haben eine offizielle Genehmigung des Verteidigungsministeriums zur Ausübung dieser Tätigkeit, damit wir gemeinsam mit dem Kunden ein privates Flugabwehrsystem direkt an seinem Standort einrichten können, müssen wir gemeinsam eine Vereinbarung unterzeichnen, in der wir alle Mittel aufführen, die wir dort einsetzen wollen. Der russische Angriffskrieg hat die Ukraine zu extrem schnellen technologischen Entwicklungen gezwungen. Auch weil westliche Partner Hilfen verzögert oder Waffensysteme wie den Taurus-Marschflugkörper verwehrt haben. Jetzt wirken sich Innovationen im Bereich der Drohnenproduktion immer stärker auf die Kampfhandlungen aus, beobachten Analysten. Heute sehen wir das Ergebnis. Das ist zwar ein recht langwieriger Prozess, aber gemessen an der Entwicklung der Militärtechnologie sind 2 Jahre relativ kurz. Und in dieser Zeit hat die Ukraine eigene Technologien entwickelt und ist in der Lage, effektiv Schläge tief ins russische Hinterland hineinzuführen. Bis zu 2000, fast 3000 Kilometer weit. An der Front hofft Vassil, dass schnelle Innovationen wie weitreichende Drohnen einen Unterschied machen. Der 54-Jährige wurde erst vor wenigen Monaten eingezogen. Seine Frau und die Kinder leben seit Russlands Überfall in Deutschland. Seine Mutter wohnt unter russischer Besatzung. Ich hoffe, dass den Russen durch die ukrainischen Angriffe auf ihre Ölraffinerien endlich das Benzin ausgeht. Und vielleicht kommen sie dann zur Vernunft. Und dann wird dieser Wahnsinn, dieser Krieg ein Ende finden. Und ich möchte meine Mutter so schnell wie möglich wiedersehen. Die Front ist nur noch etwa 20 Kilometer von Saporischschja entfernt. Die Angriffe auf die Stadt gehen weiter. Trotz aller Erschöpfung wollen die Soldaten hier durchhalten.
1: Ja, danke Tina nach Ankara. Dich sehen wir dann in den kommenden Tagen in der Tagesschau und in den Tagesthemen.
2: Gerne, Christian.
1: 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Und jetzt sprechen wir übers Heiraten. Selbst wenn man es etwas kleiner angeht als Taylor Swift und Travis Kelce und nicht gleich den Madison Square Garden in New York für die Sause mietet, selbst dann kann das eine komplizierte Sache sein. Auch in Deutschland, wenn nämlich die Partnerin oder der Partner aus einem anderen Land kommt. Warum genau, erzählt Laura Demisay am Beispiel eines deutsch-russischen Paares aus Düsseldorf.
3: Es ist die letzte Hürde, die Uljana und Alexander hier meistern. Jetzt sind sie endlich verheiratet. Aber bis da war es ein langer Weg. Dass sie heiraten wollen, war Uljana und Alexander schnell klar. Doch das Problem, Uljana hat keinen deutschen Pass. Sie wurde in Russland geboren und ist vor 11 Jahren nach Deutschland gekommen. Aus der Hochzeitsplanung wird somit ein bürokratischer Hürdenlauf. Denn um in Deutschland heiraten zu können, muss Uljana ein sogenanntes Ehefähigkeitszeugnis aus ihrem Geburtsland vorlegen.
4: Man muss aber nach Russland fliegen, um dieses Zeugnis zu bekommen, weil die Botschaft es hier nicht ausstellt. Das ist im Moment nicht so einfach.
3: Der russische Angriffskrieg auf die Ukraine erschwert die Reise in ihr Heimatland. Aber nicht nur in Russland ist es schwierig. Auch in vielen anderen Staaten gibt es Probleme, wenn man Dokumente für eine Heirat anfordern möchte. Geburtsurkunden müssen übersetzt und beglaubigt vorgelegt werden, verbunden mit großem Aufwand und hohen Kosten. Dass das deutsche Recht aber trotzdem viele Nachweise verlangt, sei nicht unüblich.
5: Der Hintergrund dafür, dass man das so explizit geregelt hat, ist gerade die Internationalität, ist der rechtspolitische Ansatz, ich will Kinderehen, ich will Zwangsehen vermeiden, ich will diese Kontrolle haben. Vor dem Hintergrund ist es sinnvoll, aus meiner Sicht. Aber die Tiefe der gesetzlichen Regelungen, die ist schon erschreckend.
3: Auch

0: EU-Mitglieder wie Italien oder Spanien fordern solche Nachweise, damit es bei binationalen Eheschließungen keinen Missbrauch gibt. Aber die vielen Regeln machen den Weg zum Traualtar für Uljana und Alexander schwer. Die beiden fanden einen Weg: Dänemark. Schon seit den 1960er Jahren heiraten in Dänemark Paare, für die es zu Hause sehr kompliziert wäre. Allein 2023 wurden hier über 18.000 internationale Ehen geschlossen. Der überwiegende Teil reist aus dem Ausland an. Viele Kommunen haben sich inzwischen gezielt darauf eingestellt.
1: Alles hier in Dänemark ist digital. Von den Antrag bis Terminbuchung. Man kann es gar nicht mit Papier machen. Und ich glaube, das ist ja auch toll. Man kann in Berlin sitzen, den ganzen Kram ausfüllen und dann digital einschicken.
0: Wer sich hier trauen lassen möchte, muss nur eine Genehmigung von der dänischen Familienrechtsbehörde beantragen. Diese erhält man innerhalb von 5 Tagen. Ganz einfach, durch Chatverläufe und Fotos weist man nach, dass die Beziehung echt ist. Auch wenn die beiden glücklich über diesen Lösungsweg sind, hätten sie lieber direkt in Deutschland geheiratet.
2: Das ist einerseits einfacher wegen den Unterlagen, aber es ist komplizierter wegen der Planung. Also ja, ist schon schade und ich verstehe auch nicht, wieso das, wenn das ein EU-Land schafft, wieso kann das ein anderes EU-Land nicht schaffen?
0: Für Uljana und Alexander rückt das jetzt aber in den Hintergrund. Sie haben es geschafft. Die Ehe wird in Deutschland unkompliziert anerkannt. Trotz zahlreicher Hürden, jetzt freuen sie sich auf eine gemeinsame Zukunft.
3: Heiraten in Dänemark oder Bürokratieabbau in Sachen Liebe. Und schöner und romantischer wird's heute nicht mehr. Wir vom Europa-Magazin sagen bis zum nächsten Mal. Schönen Sonntag.

0: Die Italiener haben's raus. Auch in der Küche. Schauen Sie mit uns in die Töpfe. Lassen Sie sich inspirieren von den Rezepten und Zutaten. Herzlich willkommen zu einer kulinarischen Reise von Nord nach Süd. Wir beginnen gleich hinter den Alpen, am wunderschönen Gardasee. Der Gardasee ist von Deutschland aus ja gar nicht so weit weg. Und trotzdem ist es da schon so richtig schön italienisch. Trattoria gefällig? Cannelloni, cannelletto, rigatoni, rigoletto, trattoria, mamma mia, Lazio. Lamborghini,
1: Linguini, Bolesconi, Minestroni, Mozzarella, Donatella, Figaro. Ich bin Rosaria. Und ich bin kein Koch, ist nur eine Mama. Und mit meinem Mann, wir haben dieses Lokal geöffnet und bei uns ist wie zu Hause.
0: Erstmal einen Aperitif. Auf der Speisekarte steht heute eine Spezialität vom Gardasee. Lavarello in Salsa, gekochter Fisch mit Sardellensauce.
1: Allora, dieser Fisch ist ein Blaufältchen und ich habe gekocht heute früh. Weil es besser sauber machen, wann ist kalt. Allora, jetzt ein bisschen Zimt. Wo ist Zimt? Okay.
0: Der Zimt kommt zuerst auf das kalte Fischfilet und darauf eine Soße aus Sardinen- oder Sardellenfilets, Kapern, Olivenöl, Essig und Petersilie. Sie sollte ein paar Stunden auf dem Fisch bleiben und durchziehen. Noch etwas Olivenöl obendrauf. Als Beilage gibt es am Gardasee meist Polenta, gekochter Maisgrieß oder Bratkartoffeln.
1: Dekoriamo il piatto.

0: Perfetto. Und dann? Piatto è pronto. Und vor alles guten Appetit.
1: Wir bleiben im Norden und gehen nach Südtirol. Dort herrscht in der Küche eine herrliche Mischung aus österreichischer Deftigkeit und italienischem Flair.

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1: Wandern macht hungrig. Zur Vesper auf der Hütte gibt's einen Südtiroler Klassiker.
2: Oh, das sieht ja köstlich aus. Und das ist dieses Spezielle. Ist das so ein Schüttelbrot? Nee, so ein bisschen ähnlich, hä? Doch, ja, das ist ganz harte.
3: Ja. Pitscher, Pitscher.
2: Pitscher, das ist doch Schüttelbrot.
3: Pitscher,
2: ach, wie schön. Also mit Speck, mit Speck.
1: Der Teig wird vor dem Backen durch Schütteln gelockert. Daher der Name.
2: Mhm. Guck, da ist Kümmel drin, ne?
3: Kümmel, genau. Mhm. Deswegen eigentlich mit Speck und Brot isst man nichts anderes als dieses Brot, weil das ist auch viel besser für zum Verdauen.
2: Aha.
3: Und es schmeckt auch irgendwo. Also am Anfang wahrscheinlich, wenn man es nicht kannte, ist es komisch ein bisschen.
2: Sehr würzig ist es, ne? Aber ich finde es fein.
3: Aber ja, ich liebe das.
2: Oh, da kommt noch was.
3: Jetzt kommen die Dodres.
2: Was ist
1: da? Dodres sind gefüllte, frittierte Quarkteigtaschen.
2: Was ist da drin,
4: Maria? Mohn, Spinat und Topfen und Sauerkraut.
2: Mhm. Nein. Das ist so in Öl gebacken.
4: Ja.
2: Gut.

0: Eine weitere landestypische Spezialität begegnet uns auf der Burg Hocheppern bei Bozen.
1: Hier haben wir die erste Knödelesserin.
2: Wo?
1: Hier oben.
2: Mit der Pfanne?
1: Ja,
2: und mit dem Knödel.
1: Die einzige Abbildung oder die erste und einzige.
2: Die sieht aber sehr gierig aus, wie die.
1: Ja.
2: Um den lassen
1: hier.
2: Einmal. Kein Wunder, die schmecken hier auch.
1: Ja.
2: So, gell?
1: Genau.
2: Ach, das ist.
0: Gleich neben der alten Kapelle kann man sie essen. Die Südtiroler Knödel.
3: In der richtigen Pfanne ist das
4: ja,
3: drin.
4: Schön, ja. Schaut das aus.
3: Wir haben dasselbe, gell?
5: Ja. Knödeldrissen.
3: X-Varianten. Ich merke schon, ich bin der totale Knödelbanause. Ich weiß das gar nicht. Ich wüsste auch nicht, wie man Knödel richtig macht.
0: Kein Problem. Machen wir doch einfach einen Knödelkochkurs. Auf der Wurzer Alm, oberhalb von Hafling bei Meran.
6: Das ist jetzt ein Semmel vom Vortag und da wird so würfelig geschnitten. Das Knödelbrot, das muss man ein bisschen salzen. Und ein bisschen Pfeffer gehört dazu. Ein bisschen Petersil und Schnittlauch. Zwiebel fein geschnitten. Ein bisschen Mehl braucht es. Nie viel, damit es nicht auseinander fällt. Und den angebratenen Speck. Und den das kannst du jetzt reinlegen, gell? Geben wir das dazu. Ich nehme jetzt mal 4 Eier und dann noch ein bisschen Milch. Schön unterrühren. Aber Speck kommt ausreichend. Ich denke, ja, das müsste so passen. Immer die Hände nass machen und dann nimmt sich mal jeder so ab. Genau. Und jetzt hört man schon und sieht schon, dass es so Geräusch macht. Du musst ihn fester zuerst mal zu einer Kugel. Und wenn du den dann zu einer Kugel hast, dann versuchst du. Super! Jetzt ist er rund und heiß Knödel. Wenn ich den jetzt so forme, dann ist es eine Nocke. Also zwischen Knödel und Nocken ist nur die Form.
0: Eine vegetarische Variante: statt Speck gehäckselte rote Beete oder Spinat.
6: Den Spinat, den habe ich mit dem Mixer ganz fein aufgemixt.
0: Auch mit drin Muskatnuss und Knoblauch.
7: In 10 Minuten gibt's Knödel.
0: Und da wir ja in Italien sind, gibt's Parmesan drüber und zerlassene Butter.
8: Wunderbar.
0: In der alpin-mediterranen Südtiroler Küche findet man Knödel und Kaiserschmarrn, genauso wie Pizza und Pasta. Und deshalb gehört nach einem Wandertag auch der bekannte Bitterorangen-Aperitif zum Lebensgefühl der Südtiroler.
2: Ach, herrlich.
0: Wir fahren nach Mailand, Finanzzentrum und Modehauptstadt im Norden. Und machen gleich mal weiter mit der Aperitifkultur. Das ist hier, wie an vielen anderen Orten Italiens, ein Ritual, wo man zusammen mit dem Getränk jede Menge Essen mitbestellt. Das muss man wissen.
3: Das meine ich. Oh, grazie. Super. The buffet, we can just go and take?
9: Yeah. You pay once for the buffet and then you can take all the food you want.
3: Yeah. Thank you. Okay. Eben, wir zahlen einmal hier den Cocktail und können alles vom Buffet nehmen, was wir wollen. Bad was?
0: Die Qualität der Aperitifzugaben schwankt von Bar zu Bar. Manche servieren öde Reste vom Vortag, andere richtig leckere Sachen, mit denen man sich das Abendessen sparen kann. Da, wo es gut ist, ist es meist ab 18 Uhr auch richtig voll.
3: Aperitivo. Ganz fein angemacht. Toll. Ja, die Aperitivo-Kultur, das kann man echt empfehlen. Zum Wohl.
0: Wenn man schon mal in Mailand ist, sollte man auf jeden Fall das Risotto alla Milanese probieren. Es wird oft zu Ossobuco serviert, der Mailänder Zubereitung von Kalbsbeinscheibe. Das Risotto schmeckt aber auch ohne Fleisch.
2: Toll, da ist es schon. Ah.
6: Oh, und es ist sehr gut. Al dente, mit Biss.
4: Al dente, ja.
6: Sì, das muss es ja.
4: Deve essere al dente. Risotto deve essere sempre al dente.
6: Sempre al dente. Sonst ist es gar nichts.
0: Wie Nudeln auch, muss der Reis also Biss haben.
3: Buongiorno.
4: Buongiorno.
3: Ah.
4: Buongiorno.
3: Das ist ein großer.
4: Oui, ist ja le brodo di carne.
0: Das ist die Brühe, mit der wir das Risotto machen. Das ist der Risotto-Reis, Zwiebeln, Weißwein und Butter. Zwiebel anbraten, Reis dazu und mit Brühe angießen. Und den Wein verkochen. Dann das Wichtigste: Safran bringt die Farbe. Zum Schluss Parmesan und ein Stück Butter im Risotto auflösen.
6: Super. Grazie mille.
4: Prego.
6: Haben wir das ganze Rezept doch gezeigt gekriegt. Jetzt wissen wir, wie wir es zu Hause richtig machen. Und Sie auch.
0: Mailand liegt in der italienischen Provinz Lombardei. Ebenso kulinarisch ist die etwas weiter südlich liegende Toskana.

0: Sehr gut ist man in der Toskana oft auf dem Lande bei den Selbsterzeugern. Auf vielen Bauernhöfen kann man auch Urlaub machen. Agriturismo nennt sich das. Nicht immer, aber sehr oft isst man dort auch gut. Viel besser als im Restaurant in der Stadt. Das Geheimnis vieler Geschmackserlebnisse in Italien ist weniger das Rezept, als vielmehr die Qualität der Zutaten. Zum Beispiel, wenn Nudeln auf Tomatensauce treffen.
1: Wir machen jetzt Nudeln, Eiernudeln, genau gesagt Gitarrenspaghetti. Der Teig ist aus Grieß, frischen Eiern, Petersilie und Chili.
0: Gitarrenspaghetti heißen die Nudeln wegen der Art, wie sie hergestellt werden. Man presst sie durch ein Gerät, das wie mit Gitarrensaiten bespannt ist. Zum Grundrezept gehören immer Olivenöl, Knoblauch und frische Tomaten. Der Knoblauch kommt zuerst ins Öl und aromatisiert es. Dann kommen die Tomatenstücke dazu, aber nicht irgendwelche. Man wählt sie aus, je nachdem, welches Aroma man möchte.
1: Es gibt viele verschiedene Arten Tomaten. Möchten wir eher liebliche, süße Tomaten, so nehmen wir die kleinen, wie hier die Datteltomaten oder auch die Pacchino oder Kirschtomaten. Das sind die Sorten, die am leichtesten im Handel erhältlich und sehr zuckerreich und lieblich sind.
0: Ein Trick: Nudelwasser dazugeben. Denn darin ist jede Menge Stärke, die die Soße bindet. Nudeln vegetarisch und hocharomatisch. Die Italiener essen nicht nur weniger Fleisch, sondern auch doppelt so viel Fisch im Vergleich zu den Deutschen. Kein Wunder, denn ihr Land ist ja von Meer umgeben. Was morgens im Geschäft angeboten wird, wurde meist in der Nacht vorher gefangen. Noch frischer ist der Fisch, den Paolo den Touristen anbietet, die mit ihm rausfahren. Pescaturismo nennt sich das.

0: Der Fang wird am Ende des Bootsausflugs gleich zubereitet. Im Grill am Heck des Schiffes. Getrocknete Piniennadeln und Zapfen sorgen fürs Röstaroma.
1: So haben wir noch nie gegrillt auf dem Boot.
2: Das ist echt Wahnsinn,
1: völlig
2: oder?
1: Neu, aber toll.
3: Ja.
1: Oh, Rosmarie.
2: Pass auf.
1: Yes.
2: Das gibt jetzt das Aroma.
1: Genau.
0: Wenn Fisch so frisch ist, schmeckt er auch roh sehr gut. Paolo bereitet seine Spezialbruschetta zu. Die Fischfilets werden auf geröstetes Brot gelegt. Dann besprüht man sie mit Zitronensaft oder Essig und begießt alles mit Olivenöl. Mit sehr, sehr hochwertigem Olivenöl.
4: Wow!
1: So, wir probieren.
4: Ja.
1: Oh, grazie. Frischer geht's nicht, ne?
4: Nee.
1: Oh, köstlich. Frischer Fisch, Olivenöl, das Ganze auf dem Boot in der Toskana. Man hält's kaum aus.
0: Auch beim Fischgrillen spielt das Olivenöl eine wichtige Rolle. Paolo benetzt den Grill und den Fisch mit Hilfe eines Rosmarinbüschels. So kommen beide Aromen zusammen.

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1: Grazie mille.
2: Ma come un gelato all'equatore.
3: Bevor wir die Toskana verlassen, noch ein Blick auf die schöne Stadt Siena. Dann geht's ab nach Sardinien.

0: Im Inselinneren ist Sardinien schroff und gebirgig. Und voll von Ziegen und Schafen. Die Sarden sind Experten der Milchverarbeitung. Besonders berühmt ist der Pecorino, der nur echt ist, wenn er aus reiner Schafsmilch ist. Hier wird gerade die Füllung für Culogioni gemacht, die sardischen Ravioli.
1: Wir haben gereiften Käse genommen von der Ziege, der ist sehr, sehr würzig.
0: Zu den gestampften Kartoffeln kann man auch Schafs- oder Ziegenkäse geben. Oder auch beides. Außerdem besteht die Teigmasse aus Eiern, Mehl, Wasser und Schmalz. Die Füllung wird auf Nudelplatten verteilt, die kunstvoll geschlossen werden. Nähen nennt man das. Dazu gibt's Tomatensoße, die diesmal mit Zwiebeln und Knoblauch gemacht wird. Zum Schluss kommen Petersilie und Basilikum hinzu. Wenn die Culogioni im kochenden Salzwasser oben schwimmen, sind sie gar. Weg von der Insel, hinein in die Hauptstadt. Willkommen in Rom.
2: Mercato. Und noch ein Geheimtipp. Der Markt von Testaccio, dem ehemaligen Arbeiterviertel, ist fast Touri-frei.
3: Also guck mal, Pizza-Variationen und hier machen sie Kartoffeln auf die Pizza. Die spinnen die Römer.
4: Stimmt, das ist unser typischer Casamanco-Stil, weil wir jeden Tag neu entscheiden, welches Gemüse wir heute lieber mögen. Das ist zum Beispiel gerösteter Kürbis.
3: Kürbis.
4: Das hier ist Zwiebelsuppe. Das ist sehr lecker.
3: Ist es gut?
4: Sehr gut. Ihr müsst das probieren.
3: War ja nicht so geplant, aber es ist wie ein zweites Frühstück jetzt hier, ne?
4: Ein Gläschen Prosecco.
5: Oh, danke schön. Jetzt kommen Sie vom Nachbarstand.
0: Pizza wird in Italien oft in Stücken verkauft und nicht selten sogar abgewogen. Während die römische Pizza relativ dünn ist, macht man in Neapel einen dicken, sehr knusprigen Teig. Wer die Pizza im Allgemeinen erfunden hat, ist nicht klar. Wie die sogenannte Pizza Margherita, bei der der Belag nur aus Tomaten und Käse besteht, entstanden ist, dazu gibt es eine Geschichte. Ein Pizzabäcker in Neapel soll sie erfunden haben, als Königin Margherita 1889 nach Neapel kam.
6: Dann wollte Neapel der Königin was Besonderes bieten und hat eine Pizza belegt in den Nationalfarben.
0: Grün, Weiß, Rot. Basilikum, Mozzarella, Tomate. Die Margherita ist übrigens die Lieblingspizza der Italiener. Auf üppigen Belag verzichten sie gern. Auf die Zutaten kommt's an, vor allem auf den Teig.
7: Si aggiunge un pizzico di sale.
8: Du salzt etwa 200 Milliliter Wasser nach Gefühl.
7: Si aggiunge un pizzico di lievito.
8: Und gibst etwa 40 Gramm Hefe hinzu, damit der Teig auch gut geht. Dann etwa 400 Gramm Mehl, das Ganze gut durchkneten. Den Teig musst du gut ruhen lassen und dann nochmals kneten und wieder eine Weile ruhen lassen. Dann formst du den Teig zu einer Pizza. Wichtig ist, dass die Pasta sehr dünn ist. Es kommen passierte Tomaten hinzu und Fiore di Latte oder Magermozzarella. Und als Tipp ein wenig würziger Hartkäse. Und Basilikum. Die Pizza wird dann für knapp 2 Minuten in den Holzofen geschoben oder zu Hause im Herd bei 250 Grad etwa 15 Minuten backen lassen.
7: A questo punto la pizza è cotta.
8: Und dann ist die Pizza fertig. Guten Appetit.
7: Signori, buon appetito.
0: Für ein solches Prachtstück ist auch die Mehlsorte entscheidend. Für die neapolitanische Pizza benutzt man den Typ 00 mit viel Gluten, also Klebeeiweiß. Mit normalem Supermarktmehl klappt das nicht so gut. Neapel war vor 200 Jahren Teil des Königreichs beider Sizilien. Die Hauptstadt Palermo ist bis heute wie eine Schwester. Ähnlich und zugleich grundverschieden. Zeit, mal über die süße Seite der italienischen Küche zu sprechen. Dies sind sehr moderne Tortenkunstwerke. Da sind die Italiener ganz weit vorn. Sie lieben aber auch ihr traditionelles Gebäck. Dazu gehören die sizilianischen Cannoli. Cannolo heißt wörtlich übersetzt kleines Rohr. Und mit einem Rohr wird das Gebäck auch hergestellt.
9: Für die Cannoli rollt man den Teig auf und frittiert ihn. Dann wird er mit Schafsricotta und Schokoladenstückchen gefüllt.
0: Kandierte Früchte gehören unbedingt auch dazu. Ebenfalls mit Schafsricotta wird die traditionelle Cassata-Torte befüllt. Im Inneren befinden sich Marzipan und Biskuitteig. Außen wieder kandierte Früchte. Sie halten sich in der sizilianischen Sommerhitze. Vor der Nordküste Siziliens liegen die Liparischen oder Äolischen Inseln. Ein Vulkanarchipel, benannt nach der Hauptinsel Lipari, die seit mehr als 4000 Jahren bewohnt ist. Auf der Nachbarinsel qualmt der Krater von Vulcano und etwas weiter weg im Meer der berühmte Stromboli, der nie aufhört, Feuer zu spucken.
10: Ach, schon wieder so ein Kapernstrauch. Die wachsen hier wirklich an jeder Ecke, fast wie Unkraut, krallen sich hier in die Mauer fest. Das ist eine richtig schöne Pflanze. Man behauptet, die Kapern von den Liparischen Inseln, die seien überhaupt die köstlichsten der Welt.
0: Die Kapernernte betreibt man hier schon seit der Antike. Man pflückt die Knospen der Blüte, bevor sie aufgehen. Lässt man sie verblühen, kann man auch die Kapernfrüchte, die Cocunci, ernten. Das geschieht aber seltener. Beides wird in Sizilien in Salz konserviert. Vor der Anwendung in der Küche müssen die Kapern deshalb abgespült und eine Zeit lang gewässert werden. Viele Fleisch- und Fischgerichte werden in der sizilianischen Küche mit Kapern zubereitet. Typisch ist es hier auch, in scharfen Gerichten mit Rosinen einen süßen Aspekt zu erzeugen. Das macht auch Luisa, wenn sie in ihrem Restaurant auf der Insel Salina gefüllte Tintenfische zubereitet. Die Kapern sind gewässert, die Tintenfische geputzt und gewaschen. Los geht's!
11: Heute mache ich für Sie ein typisch äolisches Rezept, Calamari in Malvasia. Dafür brauche ich Parmesankäse, Petersilie, getrocknete Malvasia-Trauben, Kapern, Semmelbrösel, Olivenöl und Zwiebeln.
0: Das Olivenöl kommt mit der Petersilie zu den Semmelbröseln. Auch die zerquetschten Kapern. Mit dieser Masse werden die Tintenfische gefüllt. Die Öffnung mit Zahnstochern verschlossen. Die Tintenfische werden mit den Zwiebeln kurz angebräunt und mit Malvasia-Wein, einem süßlichen Dessertwein, abgelöscht.
11: Das muss sehr langsam braten, auf niedriger Flamme. Und ganz langsam kommt dann auch der Malvasia dazu. Circa 10 Minuten.
0: Ganz zum Schluss kommen die Rosinen hinzu.
12: Salute.
0: Ein Wort muss man noch über die sizilianische Granita verlieren. Es gibt sie in vielen Geschmacksrichtungen. Zitrone, aber auch Nuss und Pistazie und sogar Maulbeere. Dass diese Art Sorbet vor mehr als 1000 Jahren ausgerechnet in Sizilien erfunden werden konnte, ist dem Vulkan Ätna zu verdanken. Von dort konnte man so viel Eis holen, dass es den ganzen Sommer reichte. Das war sie, unsere kulinarische Reise durch Bella Italia. Wir hoffen, Sie sind auf den Geschmack gekommen.

0: Darf ich vorstellen? Das ist Nova. Und Novas Leben soll jetzt endlich gut werden. Denn sie muss das ausbaden, was ihre Halter verbockt haben. Ihre Geschichte und wie ihr neues Zuhause aussehen sollte. Das erzählen wir gleich bei Tiere suchen ein Zuhause. Und wie schön, dass Sie heute zuschauen. Die Tierheime, aktuell sind sie voll und auch unsere Sendung ist heute pickepacke voll mit ganz vielen unterschiedlichen Tieren, die alle noch das passende Zuhause suchen. Und wer weiß, vielleicht finden Sie ja heute auch Ihr perfektes Match. Das fänden wir super. Ich würde mal sagen, wir fangen mit Nova an. Die sitzt nämlich im Tierheim Düsseldorf. Ich begrüße Annette Grisorio.
1: Hallo.
0: Und ich muss sagen, die ist 4 Jahre, wunderschöne Augen. Und man hat gerade schon gesehen, die hat so richtig Bock auf Wasser. Und
1: ja,
0: dann frage ich mich, Frau Grisorio, wie ist die durch die heißen Tage gekommen im Tierheim?
2: Auch mit Wasser. Also sie hat auch eine Muschel im Zwinger gehabt, wo sie sich dann auch abkühlen konnte. Und wir haben generell unsere Gassi-Runden auch entsprechend früh morgens gelegt. Wir haben ja das Glück, dass wir direkt am Wald sind, wo es auch noch ein bisschen schattig ist.
0: Ja.
2: Und da konnten wir es den Hunden dann doch ganz angenehm machen.
0: Lassen Sie sie ruhig ins Wasser. Wenn sie rein will, lassen Sie sie ruhig ins Wasser. Ich glaube, das ist der Ort, wo man es momentan am besten aushält. Das heißt, Sie hatten ganz schön zu kämpfen auch im Tierheim.
2: Ja, auf jeden Fall. Ja.
0: Okay, aber kommen wir mal zu Nova. Ich habe gerade schon gesagt, wunderschön, diese Augen, bam. Ne?
2: Ja.
0: Die haben einen sofort. Warum im Tierheim?
2: Ja, Nova ist, wie gesagt, vom Wesen her eine ganz, ganz liebe, mit Menschen total freundliche, wirklich also ein absoluter Schatz. Aber jetzt kommt das Aber.
0: Mhm.
2: Sie ist aufgrund eines Beißvorfalls als gefährlich eingestuft.
0: Mit Menschen?
2: Nein, sie hat, also wahrscheinlich waren die Vorbesitzer da etwas unbedacht und haben sie nicht richtig gesichert gehalten. Und dann ist sie ausgebrochen und hat Schafe gerissen, muss man der Ehrlichkeit halber sagen.
0: Das war, und ich finde das so unfair, also Nova gegenüber, allen Tieren gegenüber, das ist so, die Halter haben es verbockt, ne, und sie muss es jetzt ausbaden.
2: Ja.
0: Okay, aber was bedeutet das jetzt für die Halter?
2: Also zum ersten Mal sind das ähnliche Auflagen wie bei den Listenhunden.
0: Maulkorb und Leine.
2: Genau. Man kann aber nach ungefähr einem Jahr kann man mit ihren Wesenstest machen, wo dann zumindest die Gefährlichkeit wieder raus, also wieder aberkannt wird, dieser Status. Ja, und ansonsten wäre es halt toll, wenn es ein Zuhause gäbe, was wirklich absolut gesichert ist, also mit einem entsprechend hohen Zaun, weil die klettert. Bei uns im Tierheim hat sie einen Zwinger, wo also oben auch noch mal eine zusätzliche Sicherung drauf ist, weil die klettert auch aus dem Zwinger raus.
0: So
2: also
0: zwei Meter
2: eine kleine
0: Ausbrechung.
2: Ja. Also die hat ganz lustige Ideen, wie man da sich aus dem Zwinger
0: rauskommt. Lustige Idee, das ist auch super. Ich meine, klar, man muss sagen, logisch, die anderen Tiere müssen geschützt werden.
2: Natürlich.
0: Aber wir reden auch hier über eine Husky-Hündin. Ne? Und da immer wieder Jagdtrieb, ne, der
2: normal.
0: Ist nicht, ja, eben, der ist nicht zu unterschätzen.
2: Ganz
0: deswegen
2: genau.
0: Einfach Menschen, ja, die verantwortungsbewusst mit der Rasse
2: ganz
0: umgehen,
2: genau,
0: oder?
2: Ganz genau. Und wie gesagt, also das Zuhause, beziehungsweise wenn ein Garten da ist, entsprechend gesichert. Und wir könnten uns auch vorstellen, dass sie bei natürlich entsprechender Auslastung, Beschäftigung auch in eine Wohnung ohne Garten oder so, weil das wäre der sicherste Ort, wo man sie auf.
0: Also. Ja, und einfach auch so beschäftigt, so ausgelastet, dass sie vielleicht sagt so, da ist jetzt was, aber oh, wisst ihr Leute, boah, wir waren heute schon so draußen. Oh, nee,
2: verträglich,
0: da kümmere ich mich vielleicht morgen drum.
2: Mit Artgenossen ist sie verträglich. Sie hat bei uns mit einem Rüden auch eine Zeit lang immer im Außenzwinger gespielt, so tagsüber. Die haben sich super gut verstanden. Also da, das wäre auch kein Problem. Hündinnen wäre ich vielleicht ein bisschen vorsichtig. Keine Katzen, keine Kleintiere. Und vielleicht nicht allzu ländlich, wo also die Schafe nebenan auf dem...
0: Das wäre nicht so gut. Ich meine, Sie kennen sie ja, Sie sind Hundetrainerin. Was sagen Sie denn? Den Test, also den Nachtest zum Maulkorbbefreiung Leinsam, wird es schaffen? Ja, ne? Man braucht halt nur die richtigen Leute einfach dazu.
2: Als ich das gehört habe, dass sie als gefährlich eingestuft ist, ist mir nicht mehr viel eingefallen.
0: Ja.
2: Klar,
0: so.
2: Es sind die gesetzlichen Vorlagen, aber...
0: Klar, ja, meinte ich auch gerade. Andere Tiere müssen ja auch geschützt werden. So, wir kommen zu Tommy und Stella. Ich schaue mal drauf, nicht, dass ich was Falsches erzähle. Tommy 9,5 Jahre und Stella 7,5 Jahre. Tommy und Stella.
2: Genau, richtig.
0: Ne? Genau,
2: genau.
0: So, Doppelpack.
2: Wir haben die Stella und das ist der kleine Tommy.
0: Stellen wir die nur zusammen vor oder... Oder sollen die zusammen vermittelt werden? Wo kommen die überhaupt her?
2: Also sie sind bei uns abgegeben worden, weil ihre Vorbesitzer ihre Wohnung verloren haben.
0: Oh Gott, das ist krass.
2: Und es ist natürlich schwierig, in Düsseldorf sowieso eine Wohnung zu finden. Und dann noch mit zwei Hunden ist also relativ schlimmes und also Problem unterfangen.
0: Hatten sie es gut denn?
2: Ja, also
0: sie,
2: als
0: wurden geliebt und als meine Güte, das tut mir auch für die Menschen einfach auch so weh.
2: Ganz traurige Geschichte auf jeden Fall.
0: Ja,
2: auf die Frage, ob sie zusammenbleiben müssen, also wir würden sie natürlich gerne zusammen vermitteln, würden sie aber auch trennen, wenn das nicht anders geht. Ehe die jetzt zu zweit ewig sitzen, wir hatten neulich mal einen Fall auch mit einem Pärchen, wo wir dann auch erst gesagt haben, unbedingt zusammen. Mhm. Und dann haben wir sie schlussendlich doch getrennt und es sind beide dann auch relativ zeitnah vermittelt worden, nur eben nicht zusammen, weil die Leute wahrscheinlich auch die Kosten scheuen. Und es sind ja auch beides ältere Tiere schon. Mhm.
0: Aber wie sind sie gesundheitlich? Sind sie gut aufgestellt?
2: Also sie ist völlig fit. Ja. Er kriegt ein Schilddrüsenreparat. Mhm. Das kostet 6 € im Monat.
0: Okay.
2: Also der kriegt zweimal am Tag eine halbe Tablette und ist damit gut eingestellt.
0: Ach, aber wissen Sie, da klären Sie ja auch immer im Tierheim dann nochmal ganz genau auf jeden Fall. Aber ich bin ja auch immer so ein Fan von zwei Hunden. Ich habe auch meist immer zwei Hunde zu Hause und so wie bei den beiden. Ich habe die ja auch in den Vorbereitungen vor der Sendung habe ich die gesehen. Die kleben schon aneinander.
2: Ja, ne?
0: Das ist wie so ein altes Ehepaar, die gehen zusammen ihren Weg. Irgendwie da wird geschnüffelt, da wird zusammen geschnüffelt. Und das ist schon schön, irgendwie so zwei Hunde. Wenn man mal ein halbes Stündchen länger wegbleibt, die haben sich auf jeden Fall. Das ist, wenn die auch in dem Alter noch mal so Anstalten machen, dann miteinander zu spielen, da geht einem schon das Herz auf.
2: Total. Ne?
0: Auf jeden Fall.
2: Ja, und sie hängen schon aneinander, muss man schon
0: deswegen
2: sagen.
0: Deswegen, ich wollte nur mal eine Lanze brechen. Ich wollte das nur mal einfach so hier in den Raum werfen.
2: Und es sind ja auch jetzt zwei relativ halbe Portionen. Ne?
0: Jetzt hast du dich verschluckt, ne, Stella? Ja, wäre es mal nicht so gierig gewesen, hätte es mal geteilt.
2: Er ist absolut easy vom Handling her, also mit Menschen, mit anderen Hunden, total freundlich und aufgeschlossen. Wenn er einen näher kennt, draußen ist es so, dass er beim Spazierengehen ist er sehr forsch unterwegs und möchte eigentlich erstmal mit dem anderen Ende der Leine nicht so viel, weil er nur Strecke machen möchte und genießen möchte, dass er draußen rumrennen kann.
0: In dem Alter.
2: Und aber also mittlerweile, wenn er dann jemanden näher kennt, dann ist er also auch draußen. Im Swinger sowieso beim Anziehen, die freuen sich wie Bolle, wenn jemand kommt und sie rausholt. Ne?
0: Also zwei echt tolle Hunde, die noch ein Zuhause suchen. Und uns bei Tiere suchen ein Zuhause ist es ja auch wichtig, genau solchen Hunden, die es halt eben nicht so leicht haben, ne, ein Zuhause zu finden, immer eine Bühne zu geben. Das war auch bei Hündin Mariani so. 12 Jahre alt, groß, dunkel, aus Rumänien, so wirklich so eine ganz süße Hunde-Omi. Und soll ich was sagen, wir haben die weltbesten Zuschauerinnen, denn Mariani hat ihr absolutes Traumzuhause gefunden.
1: Marianis 13. Geburtstag und mit Sicherheit die erste Hundetorte ihres Lebens, die sie bekommt. In ihrem neuen Zuhause feiern alle, dass es Mariani gibt und dass sie eingezogen ist.
3: Oh, warte, Mariani. Warte.
1: Als Geburtstagskönigin gebührt Mariani natürlich das erste Stück der Hundetorte mit Äpfeln, Möhren und Banane. Und Ersthündin Bluna und alle anderen bekommen aber auch ein Stück ab. Eigentlich ist Hündin Bluna schuld, dass Mariani aus Rumänien hier einziehen durfte. Nach dem Tod von Amy, der anderen Familienhündin, war Blunas Hundeherz gebrochen.
3: Als wir gesehen haben, wie Bluna trauert, wie die sich immer mehr zurückzog in sich selbst, ne? Und die hat gar an nichts mehr Spaß gehabt. 4 Tage nichts gefressen.
1: Da war klar, es muss wieder eine zweite Hündin her. Ulla und Wolf haben langjährige Hundeerfahrung. Sie hatten bisher immer reinrassige Bouviers, weil sie mit ihnen auch ehrenamtlich bei der Wasserrettung tätig waren. Sie wollten eigentlich auch wieder einen Bouvier. Aber dann kam dieser eine Sonntag und Tiere suchen ein Zuhause.
4: Die Ulla war in der Küche und hat Abendessen gemacht. Und ich hatte schon die Sendung angestellt. Und mit einmal wurde ein Hund reingeführt und habe ich Ulla schon gerufen. Ich sage, Ulla, komm mal ganz schnell rein. Ja, und dann kommt die Ulla rein und ach, ist sie süß. Und hat sich dann zu mir gesetzt und dann haben wir das auch angeguckt, wie der Hund vorgestellt wurde.
5: Sie ist vor Ort gefunden worden, tatsächlich mit Welpen. Also sie hatte Welpen, trotz ihres hohen Alters.
0: Ich wollte gerade sagen, stand da nicht irgendwie circa 12?
5: So, ja, wow. Genau.
1: Und auf einmal war es nicht mehr wichtig, dass Mariani ein Mischling aus dem Tierschutz und kein Rassehund war.
4: Der eine Blick auf die Mariani im TV, das war so ein Punkt, der das alles über den Haufen geworfen hat. Und da muss ich einfach sagen, ja, das war die Situation, wo ich dann auch gesagt habe, nee, hier kommt eine ganz andere Situation. Hier ist ein Hund, der braucht uns. Und wenn er uns braucht, dann sind wir da. Das ist eigentlich so die Situation gewesen, warum wir jetzt von diesem Rassehund auf diesen Tierschutzhund gewechselt sind.
1: Ulla und Wolf fuhren zusammen mit Bluna ins Tierheim, um Mariani kennenzulernen. Und es matchte sofort zwischen Mensch und Mayani und Bluna und Mayani.
4: Die haben sich beschnuppert, die haben geschaut und dann sind wir zusammen spazieren gegangen. Da war für uns auch in dem Moment klar, auch die Bluna, da hat das geknallt von jetzt auf gleich, genau wie bei uns.
1: Es stand also fest, 3 Stimmen für Mayanis Einzug, keine Gegenstimme. Mayani durfte mitkommen und sie tat es wie das Selbstverständlichste der Welt.
4: Die Bluna ist rausgehupft aus dem Auto und dann ist sie zur Haustür und die Mayani hinterher zur Haustür. Und dann standen sie beide und dann haben wir Tür aufgemacht und beide sind rein.
3: Das Bettchen vorne im Flur, das hat sie als erstes bezogen. Ich denke mal, das ist strategisch eine besondere gute Wahl. Sie hat alles im Blick, die Haustür, die Küche.
1: In der ersten Zeit ging es vor allem ums gegenseitige Kennenlernen und richtig ankommen dürfen.
4: Wir haben es akzeptiert vom ersten Tag an, dass die Mayani, obwohl sie 13 ist, das Wort Sitz, Bleib oder selbst das Rufen, das sind wohl Fremdwörter. Inzwischen haben wir es hingekriegt mit dem Sitz, mit dem Essen, das kann man ja ganz schnell machen. Rufen reagiert sofort, aber alles andere, wir haben auch von vornherein gesagt, nein, wenn das mit 13 Jahren nicht ist, dann ist das eben einfach so.
1: So perfekt es miteinander passte, ein unerwartetes Problem tauchte doch auf.
3: Sie ist so bemüht, das Rudel zusammenzuhalten. Wir haben die Schwierigkeit, wenn wir uns unterwegs mal trennen wollen, der eine geht weiter, er will eine längere Tour machen, dann bleibt sie einfach stehen, geht nicht keinen Schritt weiter.
4: Ich habe es mal geschafft, an einer Stelle eine Dreiviertelstunde stehen zu bleiben und ich konnte nicht weitergehen, ich musste wieder zurückgehen. Ich glaube schon, dass die in dem Moment manchmal Angst hat, was ist jetzt, warum ist jetzt nur noch einer da?
3: Verlustängste wahrscheinlich. Ne?
1: Es hat nicht lange gedauert. Mit Geduld, Empathie, Struktur und der Sicherheit, dass am Ende des Tages das Mensch-Hund-Rudel wieder zusammen ist, hat Mayani ihre Ängste überwunden. Die 4 genießen ihre gemeinsame Zeit, solange sie eben dauert. Denn bei einem alten Hund ist klar, dass die gemeinsamen Jahre begrenzt sind. Ulla und Wolf wissen, dass der Abschied, wenn er kommt, nicht leicht werden wird.
3: Nein, das ist uns ganz klar. Das ist uns klar.
4: Das haben wir uns von vornherein gesagt, dass das jetzt mehr noch mal so eine Sache ist. Da ist uns der Hund wichtiger gewesen als die Situation, die wir dann eventuell haben. Ja.
3: Bist du unser Schätzelein, ne? Unser gutes Schätzelein. Beste Maus, ne?
6: Oh.
0: Was für ein schönes, berührendes Happy End. Unsere Welt braucht einfach mehr von solchen Menschen, die so denken und so fühlen. Wir kommen zu Bounty, obwohl Bounty eher aussieht wie ein Oreo-Keks, finde ich. Auf jeden Fall. Die ist 6,5 Jahre alt.
2: Genau.
0: Ist sie denn genauso sweet, genauso süß wie ein Oreo-Keks?
2: Auf jeden Fall. Das ist wirklich eine ganz, ganz super nette, freundliche Hündin.
0: Total. Okay. Zählt zu den Listenhunden.
2: Genau.
0: Als was läuft sie bei Ihnen? Als was ist sie
2: Staffmix.
0: Okay.
2: Als Staffmix und ist halt der Klassiker, warum sie bei uns ist.
0: Lassen Sie ruhig ins Wasser.
2: Weil die Auflagen nicht erfüllt worden sind. Deswegen ist sie beim Amt eingezogen worden. Ist jetzt schon ungefähr ein Jahr bei uns.
0: Ein Jahr schon?
2: Ja, es hat ein bisschen länger gedauert mit der Freigabe, aber jetzt ist sie...
0: Okay, weil ich dachte schon so, oh Gott, hat sie sich jetzt so gewandelt. Aber das ist auch so unfair den Hunden gegenüber. Ja. Ne? Ich meine, war die von Anfang an so toll mit Menschen? Na, das ist ja dann so eine Hündin, wo man sagt so, oh, die kriegen wir doch schnell vermittelt. Aber dann, klar, wird dann immer noch gesagt, nee, geben wir noch nicht frei. Aber jetzt ist sie zur Vermittlung.
2: Genau, jetzt steht sie in der Vermittlung und kann eigentlich, also Hundeerfahrung wäre schön. Mhm. Natürlich müssen die Leute die Auflagen entsprechend erfüllen.
0: Ja.
2: Aber sie ist also wirklich eine Light-Version.
0: Ja. Aber ich muss sagen, Frau Grisorio, das ist ja so eine Hündin, die hat es ja eigentlich doppelt schwer. Ne? Einmal Listenhund, da müssen die ganzen Auflagen erfüllt werden. Finden Sie übrigens alles schön kompakt bei uns auf der Homepage, können Sie alles nochmal nachlesen. Und dann, wir hören es immer wieder, auch noch schwarze Hündin, die haben es halt auch in den...
2: Bei mir nicht,
0: immer
2: ich habe nur schwarze Hunde.
0: Ja, aber die meisten sagen
2: aber viel,
0: ja immer...
2: Ja, das stimmt auch, ja. das hören wir auch ganz oft, okay. Aber eigentlich...
0: Aber was sagen Sie Bounty, was unterscheidet Sie von allen anderen Hunden im Tierheim? Was macht Sie so besonders? Warum lieben Sie Bounty so?
2: weil sie so ein nettes, aufgeschlossenes Wesen hat, relativ ruhig ist. Gut, sie hat sich jetzt heute hier mal richtig ausgetobt, also auch ausgelassen, auch vorhin bei den Aufnahmen.
6: Hallo, total die super gespielt. Auf die Klassenfahrt hier mit Pia genau. Düsseldorf.
2: Ja, ja, Köln, ganz genau. Gewinnt. Nee, das hat sie aber auch richtig. Aber sie ist eigentlich, also sie läuft super an der Leine. Ist bei mir auch in der Hundegruppe unterwegs, stört sich nie an anderen Hunden. Selbst wenn die anderen Theater machen oder irgendwie mal mit entgegenkommenden fremden Hunden. Nichts, gar nichts. Die ist wirklich entspannt und eine ganz, ganz, ganz, ganz wunderbare Hündin. Total.
6: Gibt es irgendwas, was die aus der Ruhe bringt?
2: Ja, vielleicht ein Pull mit vielen Bällen.
6: Okay, also Daumen sind gedrückt. Nicht nur für Bounty, auch für die anderen auf jeden Fall. Und klar, so viele Tiere in den Tierheimen, aber jedes Tier ist ja ganz individuell. Jedes Tier ist besonders. Und im Tierheim Köln-Delbrück, da sitzt gerade Kater Arnhold. Und der ist auch außergewöhnlich speziell, aber absolut im positiven Sinne. Denn Arnold, der ist so ein richtiger Gentleman und der braucht jetzt einfach ein Zuhause, ja, das so zu seiner feinen Art passt.
1: Arnold ist einer, der oft übersehen wird. Zum einen, weil er sich nie in den Mittelpunkt drängt, zum anderen, weil er schwarz ist. Wer den höflichen Kater heute erlebt, wird kaum glauben, unter welchen Umständen er im Tierheim gelandet ist.
7: Er wurde nach 4 Wochen, wo man ihn hatte, abgegeben, angeblich wegen einer Allergie. Und man hatte keinen Namen für ihn, man hatte nicht die Info, ob er Männlein oder Weiblein ist. Es gab keine Transportbox. Er wurde hier in einem Geschirr mit einer Leine auf dem Parkplatz aus dem Auto gehoben. Und genau in dem Moment kam dann auch noch der Müllwagen. Dann hat er sich erschrocken und konnte wirklich nur in letzter Sekunde festgehalten werden. Sonst wäre er wahrscheinlich erstmal hier im Wald entschwunden.
1: Für Arnold war dieser Tag vor 2 Monaten eine einzige Überforderung. Dementsprechend fiel auch seine Reaktion aus.
7: Der Arnold war am Anfang sehr, sehr scheu. Er mochte nicht angefasst werden. Das ist heute möglich. Er fasst Vertrauen, aber er braucht ein bisschen Zeit. Trotzdem muss man seine Körpersprache sehen und ernst nehmen. Weil wenn er nicht mehr möchte, neigt er auch dazu, mal vielleicht mit dem Pfötchen zu hauen.
1: Wird Arnold respektvoll behandelt, bleibt er freundlich. Nur die Balance zwischen Fassung bewahren und Nähe zulassen, die fällt ihm manchmal noch schwer.
7: Das ganz Besondere an Arnold ist, dass er sich einlassen möchte. Wenn man ihm die Chance gibt, Vertrauen zu fassen, wird das ein ganz großer Kater werden. Aber seine Unsicherheit steht ihm immer noch ein bisschen im Wege.
1: Auch bei anderen Katzen zeigt sich Arnold reserviert. Er hält sich vornehm zurück.
7: Der ist, ja, könnte fast sagen, ein Gentleman, dann sagt, bitteschön. Und guckt dann lieber, wenn die anderen gegangen sind, nochmal nach. Wir wünschen uns für ihn grundsätzlich eine souveräne Erstkatze, weil die ihm sicherlich viel Halt geben kann. Aber wenn man jetzt sieht, hier mit den beiden Jüngeren zusammen, den lässt er wirklich immer den Vortritt, nimmt sich da raus. Und erst wenn die den Platz frei machen, geht er hinterher.
1: Gar nicht typisch für einen 2-jährigen jungen Kater. Aber Arnold tickt eben anders.
7: Besonders ist an ihm, dass er so eine Ruhe ausstrahlt. Er ist so wie so ein alter, belesener Mann, obwohl er noch ganz jung ist. Aber er möchte nicht auffallen, aber er möchte gerne dabei sein.
1: Arnold braucht Menschen, die seine feine Katerpersönlichkeit wahrnehmen und lieben. Freigang braucht er nicht, aber einen Balkon und eine soziale Zweitkatze, damit er nicht alleine ist. Und Arnold braucht Zeit, um in seinem Tempo ankommen zu dürfen.
6: Arnold, ein besonderer Kater für besondere Menschen. Möchten Sie ihn mal kennenlernen? Gerne. Nehmen Sie direkt Kontakt mit dem Tierheim Köln-Delbrück auf. Und den Kontakt, den finden Sie auf unserer Homepage. Und da finden Sie auch Arnolds Steckbrief und auch von allen anderen Tieren, die wir hier vorstellen. Zum Beispiel zeigen wir Ihnen nachher auch noch aus dem Tierheim Köln-Delbrück die kleine Grey, eine sehr sensible Katze. Und die kommt gar nicht gut im Tierheim klar. Jetzt aber erstmal hallo Florian Wuchert.
8: Hallo.
6: Von den Fellfreunden mit Janosch, der sich hier schon so richtig, hat sich schon schön gemütlich gemacht, ne?
8: Ja, das scheint ihm hier zu gefallen.
6: Ich muss direkt sagen, Sie sind ja Tierarzt.
8: Ja.
6: Die letzten Tage, so die letzte Woche, irgendwie solche Hitzetage.
8: War schon
6: herausfordernd. Haben Sie viel zu tun in der Praxis?
8: Tatsächlich ging das bei uns. Also wir hatten wenig Hitzeopfer oder Hitzeschäden, weil die meisten Besitzer sind doch sehr vernünftig mittlerweile und sind natürlich selbst, leiden natürlich selbst und können deswegen das auch nachempfinden, wenn es dem Tier zu warm ist. Ne?
6: Mhm, schön zu hören. Aber haben Sie so als Tierarzt ultimative Tipps, wo Sie sagen, so das bitte auf jeden Fall beachten? So welche drei Sachen sind wichtig?
8: Ja, das Wichtigste natürlich, dass man zum Beispiel mit dem Hund wirklich nicht mittags groß rausgeht. Ne? Also wirklich die Spaziergänge auf Morgenstunden, Abendstunden verschieben. So ein bisschen auch darauf achten, was man selbst als angenehm empfindet. Und ja, man kann natürlich so viele Sachen mit Eiswürfelchen oder kaltem Joghurt oder na, so Erfrischung auch anbieten. Darauf achten, dass der Hund oder die Katze genug trinkt, dass man nochmal Wasser ins Futter macht beispielsweise oder so. Das ist immer total wichtig.
6: Ja, das ist ja bei den Temperaturen, ich sage immer, es ist noch kein Hund an Langeweile gestorben, Nein. aber schon viele, weil sie einfach draußen laufen mussten. Wirklich ja. nur einmal kurz rausgehen, lösen bei den Temperaturen. Vor allem der Asphalt, wenn man da unterwegs ist, ist auch heiß. Also da kann man sich auf die Pfoten verbrennen. Ja. ja, Janosch, jetzt aber zu dir. Genau. Also, hallo, man hat mir versprochen, dass man über mich redet. Janosch, woher kommt er und wie alt ist er überhaupt?
8: Janosch ist 2,5 Jahre, kommt aus Ungarn.
6: Aus Ihrem Projekt, ne?
8: Genau, aus dem Partnertierheim Ungarn quasi. Ist da auf der Straße gefunden worden mit einer Hündin zusammen. Die hatten wohl die Radfahrer und Motorradfahrer gejagt, wurden deswegen eingefangen.
6: Was? Der
8: ja.
6: Zwerg hier?
8: Genau. Und sollte eigentlich in die Tötungsstation, konnte dann aber vom kooperierenden Tierheim aufgenommen werden und durfte dann jetzt im späten Frühjahr nach Deutschland reisen. Und ist eigentlich wirklich ein ganz süßer, kleiner Kerl. Erstmal so ein bisschen zurückhaltend, beobachtend, muss man sagen. Also der guckt sich erstmal alles an, checkt alles ab. Und ist aber, wenn er auftaut, ist er wirklich ein ganz, ganz lieber Hund. Ist super sozial, mit Hunden, mit Katzen, geht alles. Braucht aber auch zwischendurch ein bisschen, ja, ich sag mal, doch ein bisschen Führung. Mhm. Hat so ein bisschen so ein Territorialverhalten, ja. Hat er schon. Also er macht sich Platz, ne, wenn ihm jetzt jemand zu nahe kommt, insbesondere große Hunde. Aber auch wenn es ums Essen geht, da kann er das schon mal ganz arg verteidigen.
6: Mhm. Naja, ich meine, okay, wenn der auch draußen unterwegs war, war er ein Straßenhund oder hat er einen
8: Weiß
6: Besitzer
8: man nicht. Also es gab wohl, ein Besitzer hatte sich wohl gemeldet, dass diese zwei Hunde da eingefangen wurden, wollte die aber nicht wieder zurückhaben, also dass sie da in der Tötung sitzen. Mhm. Und also er hatte wohl mal ein Zuhause, aber man weiß jetzt auch nicht, wie lange der da auf der Straße dann schon gelebt hat.
6: So. Nee, aber einfach, das erklärt ja das auch mit dem Fressen. Ich meine, wir alle wissen, was Hunger mit uns Menschen macht.
8: Ja.
6: Da sind wir dann auch manchmal nicht so nett. Und wenn der schon mal Hunger leiden musste, ne, dann irgendwie denkt er so, ey, was ich habe, das habe genau. ich und das gebe ich auch nicht mehr ab.
8: Ja.
6: Und ne, also das erklärt ja vieles. Das heißt, welche Menschen suchen Sie für ihn?
8: Ja, das sollten schon auch hundeerfahrene Leute sein, die so ein bisschen ihm Führung und Stärke geben und gerne mit Garten einfach. Ne? Also er ist dann schon auch aktiv und spielt unheimlich gerne im Garten auch mit anderen Hunden. Und ja, das ist es eigentlich.
6: Ist schön hier bei uns,
8: ja.
6: ne? Aber Janosch, das war ich.
8: Ich glaube,
6: die
8: lieber,
6: richtigen
8: genau.
6: Menschen haben dich jetzt schon gesehen. Hoffe ich auf jeden Fall.
8: Hi.
6: Wir kommen zu Kobi. Jünger, an ein Jahr gerade mal, aber deutlich größer. Hi.
8: Ja, genau.
6: Auch so ein schöner. Der kommt auch aus Ungarn, oder?
8: Kommt auch aus Ungarn, genau. Wurde mit seinen Geschwistern, also die Mutter hat sich auf so einem verwaisten Grundstück niedergelassen
6: ja.
8: und hatte dort Welpen bekommen. Und das waren ursprünglich mal 11, waren aber dann noch, als sie dann eingefangen wurde, waren es nur noch 9. Die wurden alle auch mittlerweile vermittelt, bis auf ihn. Also was man gar nicht so verstehen kann, weil er ist wirklich ein ganz süßer,
6: total
8: lustiger Kerl. Ne? Und ist jetzt schon ja tatsächlich ein Jahr dann im Tierschutz, ne? Und wartet eben noch auf das richtige Zuhause.
6: Ist es vielleicht so ein Hund, der einfach übersehen wird?
8: Wahrscheinlich ist es ein Mali mit drin, also ein belgischer Schäferhund. Und ich glaube, dass zu Recht sich manche Leute das auch nicht zutrauen. Ne? Da muss man schon ein bisschen hundeerfahren sein. Man muss ein bisschen mit der Energie, mit der Power umgehen können.
6: Mhm. Hey, Kobi, komm her. Kobi, komm her.
8: Und muss ihn natürlich auch beschäftigen. Und ich glaube, dass sich das viele Leute nicht zutrauen. Also er sollte auch hundeerfahrene Menschen haben, vielleicht auch rasseerfahrene Menschen, die ihn einfach auslassen, ne? und mit ihm arbeiten. Er hat Bock zu arbeiten, er ist sehr freundlich, aber er hat natürlich wahnsinnig altersbedingt und rassebedingt sehr viel Energie.
6: Ja, was würden Sie denn sagen, so der besondere Charakter so von Kobi oder der Malinois, der in ihm drinsteckt? Was merken Sie da bei ihm?
8: Ja, das ist ja so immer so eine Mischung bei denen, also körperliche Fitness, aber trotzdem haben die ja meistens ein sehr feines Wesen. Also die binden sich auch sehr stark an ihre Besitzer. Also wenn man wirklich einen sehr loyalen Hund sucht, dann hat man das mit Sicherheit bei ihm. Und er ist erstmal offen und freundlich, ne? Also das ist er schon. Auch mit anderen Hunden ist es super mit ihm.
6: Das ist so ein Hund, den sehe ich irgendwie bei Menschen, die so viel unterwegs sind, die
8: genau.
6: sagen, ey,

0: vor. Der trauert gerade ein bisschen. Und wenn Sie regelmäßig Tiere suchen, ein Zuhause gucken, dann wissen Sie, was Tierheime alles leisten. Sie kümmern sich ja um die Tiere, für die viele einfach nicht einstehen und auch nicht mehr bezahlen wollen. Und weil das System Tierheim inzwischen so am Limit ist, hat der Deutsche Tierschutzbund jetzt praktisch eine Klage eingereicht. Und zwar verklagt er den Staat, denn es fehlt an Geld und Personal.
1: Im Tierheim Delbrück ist man gewohnt, aus der Not eine Tugend zu machen. Für eine besondere Spendenaktion lassen sich Schornsteinfegerinnen und Schornsteinfeger gemeinsam mit Tieren für einen Charity-Kalender fotografieren. Der soll dann für 10 Euro das Stück verkauft werden und Tierheime deutschlandweit unterstützen. Spenden, die man hier gut gebrauchen kann. Zwar bekommt das Tierheim Geld von der Stadt für jedes Tier, das im Auftrag der Behörden untergebracht wird. Die Zahlungen reichen aber meist nicht aus, um die Kosten zu decken. Ein Rechenbeispiel.
2: Wenn ich davon ausgehe, wir haben um die 100 Hunde, wenn Sie jetzt mal grob gerechnet eine Dose pro Hund und die vielleicht noch irgendwas zwischen 2,50 bis 3 Euro nehmen pro Tag, dann wissen Sie, wo Sie ungefähr hinkommen können.
3: Also so rund 300 Euro?
2: Ja.
1: Die Mitarbeiter des Tierheims wünschen sich vom Staat eine stärkere Unterstützung.
2: Wir wären natürlich auch super glücklich, wenn auch die Regierung da endlich mal ein bisschen was macht. Nicht nur ein bisschen, nein. Die sollen einfach mal aus der Hufe kommen und einfach mal die Tierheime unterstützen. Und ich rede nicht nur von Köln, sondern alle Tierheime.
1: Angespannt ist die Lage auch im Tierheim Hürth. Das Tierheim finanziert sich über Spenden. Damit werden die abgegebenen Tiere betreut. Geld von der Stadt gibt's nur für Fund- oder beschlagnahmte Tiere. Doch weil die Zuwendungen nicht reichen, schafft das Probleme.
4: Also ich merke sie persönlich ganz klar daran, dass ich am Ende des Monats nachdenken muss, muss ich jetzt Spendengelder für Fundtiere nehmen, um die Rechnungen bezahlen zu können. Offiziell, ganz klar, ist das so, ich darf das nicht. Das ist eine öffentliche Aufgabe bei Fundtieren, Entnahmetieren und Beschlagnahmetieren. Ich muss aber das Geld irgendwo herholen.
1: Fundtiere wie zum Beispiel Bruno. Er ist schon seit mehr als 3 Jahren im Tierheim Hürth. Er musste gerade operiert werden. Ausgaben, die das Tierheim zusätzlich belasten. Denn so ein 4-tägiger Klinikaufenthalt kostet schnell mal über 7.000 Euro.
4: Wenn ich ein krankes Tier habe und das muss versorgt werden, dann ist es mir am Ende des Tages egal, ob es jetzt ein Fundtier ist oder ob es ein anderes Tier ist, was mir irgendwelche Leute jetzt hier gebracht haben, die sich nicht mehr darum kümmern konnten. Also wird das Tier hier immer versorgt werden. Was mir fehlt, ist das Geld.
1: Von der eingereichten Klage erhofft er sich vor allem eins: Öffentlichkeit für den Tierschutz. Und dabei helfen kann eben auch eine Aktion wie in Delbrück, die hoffentlich die Klammkassen füllt.
0: Und ich begrüße jetzt bei uns Judith Schönstein, Tierärztin und Vizepräsidentin des Deutschen Tierschutzbundes.
5: Hallo.
0: Frau Schönstein, der Deutsche Tierschutzbund ist ja ein Dachverband. Sie haben ganz, ganz viele Tierheime praktisch unter sich, die organisiert sind. Ich glaube, das sind in Deutschland 740 Vereine, ne?
5: Genau, 740 Vereine und 550 Tierheime oder tierheimähnliche Einrichtungen.
0: Ja, und ich glaube, allein in Nordrhein-Westfalen sind das 88 Tierheime und rund 134 Mitgliedsvereine.
5: Ja, genau.
0: Warum verklagt der Deutsche Tierschutzbund jetzt den Staat? Ich meine, was genau ist das Ziel Ihrer Klage?
5: Also wir haben ja im Grundgesetz den Tierschutz verankert in Deutschland. Und bis jetzt gab es tatsächlich von der Politik immer wieder Versprechungen, dass die Tierheime und die Tierschutzvereine unterstützt werden. Das ist aber nie passiert in den ganzen letzten Legislaturperioden. Und diesmal war es genauso, dass im Gespräch 80 Millionen Euro Förderung für die Tierheime waren und die sind jetzt komplett gestrichen worden, sodass die Tierheime wieder auf dem Trockenen sitzen und vom deutschen Staat verlassen worden sind sozusagen.
0: Ja, ich meine, der Knackpunkt, das hat man ja auch in dem Beitrag gehört, Sie haben es jetzt auch gesagt, es sind einfach die Finanzen. Nur um das mal irgendwie so ein bisschen einzuordnen, wie finanziert sich denn so ein typisches Tierheim eigentlich?
5: Also es gibt natürlich Tierheime, die auch ein bisschen Fundtierkostenerstattung von der jeweiligen Kommune bekommen. Mhm. Das sind aber eben nur die, die entsprechende Fundtierkostenverträge haben. Ansonsten finanzieren sich Tierheime und Tierschutzvereine vor allen Dingen über Spenden. Mhm. Und dass das nicht sein kann in einem Staat, wo das Staatsziel Tierschutz festgeschrieben ist, ist der eine Punkt. Aber auf der anderen Seite ist es natürlich auch so, dass das überhaupt nicht reicht. Das ist ganz, ganz viel Arbeit, diese Spenden einzuwerben, dafür, dass die Tierheime Aufgaben für den Staat übernehmen, wo eigentlich der Staat wirklich unterstützen muss.
0: Naja, und es wurde ja immer nur darüber gesprochen oder von den Fundtieren gesprochen. Was ist denn mit den Tieren, die jetzt von den Menschen abgegeben werden?

0: Tier haben. Also die nicht aufgefunden werden, sondern die abgegeben werden.
1: Genau.
0: Wer ist dafür zuständig? Wer finanziert die?
1: Am Ende des Tages die Tierheime und Tierschutzvereine. Und das kann natürlich auch nicht sein, dass die dann auf dem Rücken der Tierheime und Tierschutzvereine finanziert werden, weil die müssen oft bleiben sehr lange, haben oft hohe Tierarztkosten, bringen sie mit sich. Und das können so Tierheime und Tierschutzvereine einfach nicht tragen auf Dauer.
0: Mhm. Viele Menschen fragen sich ja vielleicht so, Mensch, könnte man dann nicht einfach so die Hundesteuer 1:1 an die Tierheime weitergeben? Würde das helfen?
1: Das wäre fantastisch. Das sind im Jahr 430 Millionen Euro.
0: Wow.
1: Da könnten die Tierheime schon ganz, ganz viel mitmachen. Das passiert aber nicht, sondern das geht sozusagen in den Topf des Bürgermeisters. Und da kommt überhaupt nichts erstmal bei den Tierheimen an.
0: Aber warum verklagen Sie als Deutscher Tierschutzbund jetzt praktisch den Staat, wenn doch die Tierheime eigentlich ja Aufgabe der Kommunen sind?
1: Ja, die Fundtierkostenübernahme ist Aufgabe der Kommunen. Aber ansonsten, wenn wir ein Staatsziel Tierschutz haben, bedeutet das, dass der Staat auch dafür sorgen muss, dass das läuft in diesem Bereich. Und im Moment ist es außer Lippenbekenntnisse einfach nichts.
0: Wie geht's jetzt weiter?
1: Wir warten jetzt erstmal darauf, was das Gericht in Köln sagt. Die haben ja eine Stellungnahme vom Bundeslandwirtschaftsministerium angefordert. Die ist meines Wissens nach bisher noch nicht erfolgt. Mhm. Und dann schauen wir mal, wie das Gericht oder möglicherweise auch im Nachgang die Gerichte dazu entscheiden.
0: Mhm. Wir sind gespannt, wir bleiben dran und wir werden darüber berichten. Vielen, vielen Dank schon mal. Und jetzt geht es weiter mit Hunden der Fellfreunde. Da wartet auch schon Silas. Herr Wuchert, ich habe vorhin schon einmal kurz gesagt, das ist der Hund, der momentan so ein bisschen trauert. Warum?
2: Ja, genau. Er hatte wohl in Ungarn, wo er herkommt, auch eine Freundin. Die wartet da quasi noch auf eine Pflegestelle, also oder auch ihre neuen Besitzer, Hündin Ivy. Und wir haben so den Eindruck, dass er so ein bisschen trauert und deswegen nicht so gerne isst. Also Leckerchen nimmt er, aber er ist sehr, sehr wählerisch mit dem Essen. Ja, Pflegestelle hat mir gerade gesagt, mit gekochtem Essen geht das wohl.
0: Okay.
2: Ja.
0: Gut. Das heißt, ich meine, der ist ja total jung noch, gerade mal auch 4 Jahre.
2: Genau.
0: Was hat er erlebt? Also warum da im Tierheim?
2: Also er ist in der Tötungsstation gelandet. Man weiß so nicht sehr viel über seine Vorgeschichte eigentlich. Und ist jetzt hier in Deutschland in der Pflegestelle. Ist eigentlich nicht so schüchtern, wie er jetzt gerade hier sozusagen sich gibt. Er ist eigentlich ein kleiner Sonnenschein. Und er hat ein bisschen Angst vor Männern, das muss man wirklich sagen. Also da hat er wohl schlechte Erfahrungen gemacht. Vielleicht auf der Straße, vielleicht beim Einfangen. Aber wenn er mal auftaut, dann ist er wirklich sehr, sehr aufgeschlossen. Vor allem anderen Hunden gegenüber. Er ist kinderlieb. Also wirklich ein ganz, ganz unkomplizierter, sehr netter Hund.
0: Mhm. Wir haben ja gerade das Gespräch geführt mit der Frau Schönstein. Sie sind ja ein kleiner Verein. Was sagen Sie eigentlich zu der Klage des Deutschen Tierschutzbundes gegen den Staat?
2: Ja, es ist auf jeden Fall richtig und gut, das zentral zu regeln, auch diese Kostenübernahme. Und dadurch, dass ja immer mehr Menschen auch so ein bisschen in die Armut geraten, weil aus vielerlei Gründen, auf die wir gar nicht eingehen möchten, ist es wirklich gut, das aufzufangen. Ne? Auch diesen sozialen Strang, sag ich mal, aufzufangen einfach. Ne? Und der Staat gibt so viel Geld für ganz viele Sachen aus, wo man sich fragt, ist das wirklich notwendig? Und der Tierschutz ist ja nun mal ein zentrales Thema auch in Deutschland. Und das ist wichtig. Mhm. Also ich finde das total gut.
0: Ja, und nicht nur auch in Deutschland der Tierschutz, ne? Ich meine auch in ganz Europa, Ungarn, ja, da haben die Fellfreunde, haben Sie Ihr Projekt. Wie ist die Situation da? Was macht Ihnen da am meisten zu schaffen?
2: Ja, aktuell natürlich auch die Hitze. Und es kommen halt leider doch immer wieder auch ohne Ende Hunde nach, obwohl es wirklich sehr viele Aktionen gibt, Kastrationsaktionen, Aufklärungen in den Schulen und so weiter. Und man hat aber gerade so jetzt die letzten 2 Jahre, habe ich zumindest den Eindruck, dass wieder sehr viele Welpen nachkommen. Ne? Also einfach gezüchtet werden, ohne Kontrolle, ohne dass man sich Gedanken darüber macht, was eigentlich dann damit wird. Ne?
0: Mhm. Ja. Kommen wir nochmal auf Silas. Das heißt, was wünschen Sie sich für ihn? Wo sehen Sie ihn?
2: Ja, er ist auf jeden Fall auch ein aktiver Hund. Also der ist,
0: was man so gerade gar nicht
2: sieht. Nee, genau, sieht er gerade nicht aus. Ja. Also er kann ruhig in der Familie, am besten ab Kinder im Schulalter. Mhm. Vielleicht auch ein reiner Frauenhaushalt. Wie gesagt, Männer brauchen echt ein bisschen Geduld, damit er sich mit denen anfreundet. Er kann mit anderen Hunden, kann er super gut, versteht er sich sehr gut. Und er braucht auf jeden Fall ein liebevolles, aktives Zuhause, würde ich sagen.
0: Weil Sie gerade die Kinder im Teenageralter angesprochen haben. Ich glaube, auf der Pflegestelle, also der private Haushalt,
2: er wo er
0: momentan
2: mit dem Jungen
0: auch so, genau. Mit dem versteht er sich total gut, ne?
2: Ja, absolut, ja.
0: Mhm. Also Kinderkumpel eigentlich, würde ich mal sagen. Also, ne? Also, Leben ist ihm gerade ein bisschen auf den Magen geschlagen, aber sonst ein ganz, ganz, ganz toller. Ich wünsche eine gute Vermittlung.
2: Vielen Dank.
0: Wir blicken jetzt nochmal ins Tierheim Köln-Delbrück und zwar dort auf Katzen. Dort sitzt Katzenmädchen Gray. 2 Jahre ist sie gerade mal jung. Im September im vergangenen Jahr wurde sie gefunden an der Hauptstraße. Niemand hat sie vermisst. Das bedeutet, sie sucht jetzt ein Zuhause bei Katzenkennern.
3: Gray. Sensibel, aber auch eine Meisterin des schwarzen Gürtels, wenn sie bedroht wird. Und ein Pechvogel. Denn nach ein paar Monaten wurde Gray mit einem Kater-Buddy aus dem Tierheim zusammen vermittelt. Es sah gut aus, bis es zu einer Ausnahmesituation kam.
4: Die Gray hat mit einer Papiertüte gespielt und ist mit dem Kopf durch die Henkel. Und leider waren die Henkel halt noch geschlossen. Also normal sollte man die beim Spielen durchschneiden. Und dann hat sie die Tüte quasi hinter sich hergezogen, hatte dann Angst bekommen und aus dieser Angst heraus ist sie dann den anderen Kater angegangen.
3: Eine vermeidbare Situation und kein klassisches Angriffsverhalten. Trotzdem zu viel für Grays Besitzer. Sie wurde zurückgebracht. Der Kater durfte bleiben. Jetzt muss Gray ihr kleines Katzenherz nochmal öffnen und das fällt ihr schwer. Die 2-Jährige ist schnell überfordert.
4: Sie kommt auf den Menschen zu, sie möchte auch kuscheln und schmusen, aber man muss ihre Körpersprache lesen können, die sie im Moment noch sehr deutlich auch zeigt. Wenn es ihr zu viel wird, dann reicht es schon, wenn sie vielleicht ein Ohr anlegt. Dann sollten die Menschen sie in Ruhe lassen und ihr den Raum geben, sich wieder ein bisschen zu regulieren. Und dann kann man auch wieder mehr mit ihr machen.
3: Was Gray gerne mitmacht? Klickertraining, Futter und Suchspiele.
4: Also sie ist sehr neugierig, sie hat also wirklich Lust mitzuarbeiten, steht sich aber manchmal noch selbst im Weg, also weil sie einfach noch so scheu ist und es ist auch schwierig hier im Tierheim, dann hat sie viele Ablenkungen und da fällt es ihr noch ein bisschen schwer, sich auf den Menschen und auf das Spiel einzulassen.
3: Worauf sich Gray auf jeden Fall nicht einlassen möchte, andere Katzen. Die möchte sie mit ihrem Blick am liebsten wegbeamen, weit weg.
4: Sie lebt im Katzenzimmer mit anderen Katzen zusammen, aber sie mag nicht den Kontakt. Sie möchte lieber für sich sein und versucht dann auch die Mitbewohner sich vom Hals zu halten. Also wir suchen für sie wirklich einen Einzelplatz, wo sie viel ausgelastet wird.
3: Also ein Zuhause auf jeden Fall mit Freigang, damit Gray draußen gucken, schmecken, erleben und rumflitzen kann. Und dann abends nach Hause kommt und sich vielleicht müde ankuscheln möchte.
4: Die Gray ist eine Jungkatze, die man einfach noch knacken muss. Man muss ihr den Raum geben, die Zeit lassen. Wenn die richtigen Menschen kommen, dann wird sie ihr Herz öffnen.
0: Und vielleicht sind Sie ja genau der richtige Mensch. Das wäre schön. Den Kontakt zu Gray und das heißt den Kontakt zum Tierheim Köln-Delbrück, den finden Sie auf unserer Homepage. Gerne mal draufschauen und auch natürlich immer die Kontakte zu allen anderen Tierschutzvereinen, die hier an der Sendung teilnehmen. Ich begrüße Silvia Schulisch, das Tierheim Köln-Ostheim, kleines Tierheim, aber schönes Tierheim. Und zwar mit Einstein, muss man ja sagen, kleiner Hund, großer Name. Ja. Warum im Tierheim?
5: Warum im Tierheim? Ja, also es hat angefangen mit einer Pensionsanfrage, weil Frauchen ins Krankenhaus gekommen ist. Aber leider ist alles nicht so gut gelaufen und Frauchen kann sich nicht mehr kümmern.
0: Pensionsanfrage, ja. Das heißt, Sie haben ihn dann auf Zeit aufgenommen.
5: Wir hatten ihn aufgenommen als Pensionshund, ja. Und dann kam es leider so, dass Frauchen sich nicht mehr kümmern kann. Ja, und jetzt dann haben wir ihn übernommen. Er war ja eh schon da, ne? Dann haben wir ihn übernommen und jetzt ist er halt bei uns. Ja.
0: Wie ist
5: jetzt,
0: er denn? Wie ja, ist denn wie sein ist Charakter? Denn?
5: Also Einstein mag keine Fremden, also alles, was so distanzlos auf ihn zukommt, mag er überhaupt nicht. Das gilt für Menschen, das gilt für Hunde. Also er ist da sehr distanziert, aber er lässt sich gut moderieren, muss ich sagen. Und wenn er einen kennt, ist es ein Herzchen.
0: Okay.
5: Also es ist echt dann eine richtige Schmusebacke. Ist ein Lieber, mit manchmal überschätzt er sich halt, aber ansonsten...
0: Denkt er ist dreimal so groß? In welchen Situationen zum Beispiel?
5: Ja, das ist halt mit anderen Hunden. Wenn andere Hunde auf ihn zukommen, dann kann er schon mal, neigt er zur Pöbelei. Aber wie gesagt, es ist auch zu moderieren. Also man kann ihn gut führen und wenn er erstmal sein Herzchen verschenkt hat, wird es auch immer besser.
0: Ja, also er ist ja ein Pekinesen-Mischling.
5: Ja.
0: Was würden Sie, wenn Sie die Rasse beschreiben, was macht die Rasse aus?
5: Ja, was man, glaube ich, nicht unterschätzen darf, ursprünglich waren es ja wirklich mal so kleine Wachhunde. Und das macht er halt auch, ne? Er passt halt auf seinen Menschen auf. Und es ist jetzt, also er meldet den Besuch, also heißt aber nicht, dass er dann die ganze Zeit, also ist aber kein Kläffer dabei. Mhm. Ne? Das ist halt das. Also das sollte man halt gut moderieren mit Besuch, dann klappt das auch alles wunderbar. Aber jetzt zu denken, ach, der kleine Wuschel hier, kannst mal jeden hier durchlaufen lassen, das wird nicht gut sein. Und Kinder schließen wir auch komplett aus.
0: Ja, aber ich glaube, das ist genau sein Problem, weil er eben so wuschelig ist. Er hat ja jetzt auch die Sommerfrisur oder musste geschoren werden, weil, glaube ich, auch das Fell...
5: Ja, er war sehr verfilzt.
0: Genau,
5: ja.
0: War auch sehr verfilzt. Ne? Und viele Menschen denken ja dann immer so, oh, und gehen ran, so dieses übergriffige Verhalten. Genau. Und klar, da hat der keinen Bock drauf.
5: Nö. Logisch. Und dann noch die Knopfaugen dazu. Ne?
0: Also, wir brauchen einfach die Menschen, die sich jetzt nicht von seinem Stofftier-Aussehen blenden lassen, sag
5: und
0: ich jetzt mal.
5: Und Fellpflege ist Programm.
0: Okay, lässt er sich die denn gefallen?
5: Ja, ganz lieb beim Friseur, ganz lieb beim Tierarzt, da hält er den Ball flach. Ja.
0: Okay, also er weiß auch, wann er die Klappe halten muss, wann es besser ist anscheinend. So, wir kommen zu unserem heutigen Notfall. Das ist Rüde Muffin, 8 Jahre, als französische Bulldogge, wahrscheinlich viele gesundheitliche Baustellungen, reden wir gleich drüber, aber er ist eigentlich aus einem ganz anderen Grund ein Notfall bei Ihnen. Warum?
5: Ja, also der Muffin ist bei uns Anfang Mai abgegeben worden. Der Besitzer war sehr verzweifelt. Er hat sein Zuhause verloren, hat schon eine gewisse Zeit mit Muffin auf der Straße gelebt und ist dann zu dem Entschluss gekommen, dass er wenigstens für den Hund wieder eine feste Unterkunft haben möchte und auch ihm die Möglichkeit geben möchte, noch mal ein Zuhause zu finden. Er kam mit diesem Fell halt an. Natürlich war er beim Tierarzt, aber wir wissen es noch nicht so ganz, warum er so aussieht, wie er aussieht. Er bekommt natürlich entsprechend Futter.
0: Mhm. Ja, aber was hat er denn genau?
5: An Baustellen.
0: Mhm.
5: Ja, man hört es vielleicht.
0: Aber erstmal auch das Fell.
5: Ja, es ist halt weg und es kommt irgendwie auch nicht wieder.
0: Mhm.
5: Okay. Wir arbeiten jetzt natürlich erstmal mit Futter, mit hyperallergenen Futter. Aber irgendwie tut sich nicht so viel. Er war aber auch mal kurzzeitig auf einer Pflegestelle. Da ist er gebarft worden und musste aber dann leider wieder ausziehen, weil er in dem Rudel nicht so ganz klar kam.
0: Guck mal, hier ist Wasser. Siehst du das? Aber wissen Sie, Frau Schulte, was ich mich frage, so ein Hund, ne? Ich meine, so wie Sie es beschrieben haben, der wurde ja geliebt. Ne?
5: Ja.
0: Also von seinem Besitzer, das kann man ja wirklich sagen. Wie kam der im Tierheim klar? Ich meine, der war ja auch dann sehr eng, sehr nah an seinem Menschen. Wie war das für den, als auf einmal der Mensch weg war?
5: Also es hat ihm das Herz gebrochen. Mhm. Also der hatte wirklich richtig Herzschmerz. Also der jammert, der liegt im Zwinger und jammert.
0: Mhm.
5: Und sobald er halt bei einem Menschen sein darf, ist er glücklich.
0: Mhm.
5: Es ist ein ganz lieber... Ein ganz lustiger Hund vor allen Dingen.
0: Ja.
5: Also der hat auch viel Blödsinn im Kopf. Also einfach eigentlich ein super netter Hund und der hat es einfach verdient, jetzt noch mal irgendwo ankommen zu dürfen in seinem Alter.
0: Boah, das ist einer wirklich so, boah, der trudelt, der ist so gerade komplett lost und der braucht jetzt wirklich so die französischen Bulldoggen, Kenner, Liebhaber und Könner. Und ich hoffe, dass wir die einfach jetzt finden. Ich drücke auf jeden Fall die Daumen. Wir sagen Dankeschön an Sie fürs Zuschauen und wir zählen auch nächste Woche wieder auf Sie. Wäre schön, wenn Sie reinschalten. Bis denn. Ciao.
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0: Manche sagen Karotte, andere gelbe Rübe, Rübli oder Mohrrübe. Hier in Datteln hat man ein ganz verrücktes Wort dafür, nämlich Möhre. Ich mache mich mal auf die Suche nach Carsten Abenhardt, einer der 10 größten Möhrenbauern hier in Deutschland. Und ich glaube, da ist er schon. Guten Morgen. Sind Sie Herr Abenhardt?
1: Ja, hallo.
0: Guten Morgen, Herr Waschert. Sie machen das mit der Hand?
1: Ja, unsere Buntmöhren, die ernten wir jeden Morgen frisch mit der Hand.
0: Okay, das ganze Feld.
1: Ja, das ganze Feld. Okay. Wird nicht alles heute passieren, aber im Laufe der nächsten Tage.
0: Ja, ist ja auch noch früh. Und die Möhren, also ich meine, das Grün, bleibt das dann dran? Ach ja, bei den Buntmöhren bleibt es dran. Ne? Aber die Möhren aus dem Supermarkt, also die verpackten Möhren, die haben ja kein Grün mehr. Sind da dieselben hier? Oder?
1: Das sind andere Sorten, die noch etwas länger wachsen, dass die Möhren unten abstumpfen. Ja, im Moment werden die auch geerntet, mit, nicht per Hand, sondern mit Maschine.
0: Okay, und das ist dann wahrscheinlich so eine Maschine, die die Leute so an der Hand so rüberfahren, oder wie ist das?
2: Nee, ganz anders. So ein riesiges Gerät hat Tom nicht erwartet. Und Tom darf diesen Möhrenroder selber fahren.
0: Boah, das ist ja ein Teil. Da gibt es ja nicht. Und damit fahren wir jetzt?
3: Genau, damit fahren wir jetzt mal los.
0: Okay. Dann ja, da hoch irgendwo, ne?
3: Ja, steig mal rein.
0: Okay, alles klar. Okay. So. Aber wir haben hier gar keinen Schlüssel.
1: Wo kommt der Schlüssel? Ist in der rechten Seite montiert. Also am,
0: ach, der hier hinten?
1: Fahrer sitzt.
0: Ich hab ein bisschen Schiss, ne? Das ist ja schon ein Moped.
3: Ja, das geht aber ganz einfach.
0: Okay.
3: Wie Autofahren.
0: Ja, genau.
3: Knopf einmal drücken und den Hebel leicht nach vorne schieben.
0: Okay. Sie sind sicher, dass ich das hinkriege?
3: Sie kriegen das hin. Hundertprozentig sicher.
0: Okay.
3: Jetzt geht's los.
0: Guck mal! Die muss auch lenken. Moment, das klappt irgendwie.
3: Ja, doch, ist gut so. Bisschen mit rechts lenken.
0: Ja.
3: Bisschen nach rechts rüber, dann packt er die Reihe genau.
0: Ja, genau.
3: So, so die Möhren werden jetzt im Laub rausgezogen. Die Maschine richtet das Laub auf, klemmt dann das Laub zwischen zwei Riemen.
0: Okay.
3: Und fördert die Möhren aus der Erde hinaus durch ein Messer. Und in dem Messer werden die Möhren vom Laub abgetrennt, abgequetscht. Dann wird das Laub wieder nach hinten rausgefördert und verbleibt als Dünger auf dem Feld. Mhm. Und die Möhren kommen über eine Reinigungseinheit kommen die in den Bunker rein.

0: Abend hat. Ich habe ihm kaum zugehört. Ich habe ein bisschen Schiss, dass ich hier Kacke mache.
1: Nein, nee, brauchen Sie nicht. Der macht das meiste von alleine. Perfekt. Jetzt haben wir 5000 Möhren im Bunker.
0: Nee.
1: Ja.
0: Ja, das nenne ich mal ernten.
1: Ja.
2: Apropos Ernte. Die Möhre ist eigentlich eine zweijährige Pflanze. Geerntet wird sie allerdings schon im ersten Jahr. Das ist der Grund, warum kaum einer ihre Blüte kennt. Die bildet die Möhre erst im zweiten Jahr aus. Auf dem Acker wird der Möhrensamen zwischen Februar und Juni ausgesät. Oberirdisch entwickelt sich das Blattgrün. Unterirdisch wächst eine Wurzel heran. Diese Wurzel wird ab Juni geerntet. Sie ist das Speicherorgan der Pflanze für den Winter. Vor allem Glucose, also Zucker, wird hier deponiert. Deshalb schmeckt die Karotte so süß. Möhren sind gesund und haben kaum Kalorien. Sie enthalten viel von dem Farbstoff Beta-Carotin. In unserem Körper wird daraus Vitamin A. Das ist gut für unser Immunsystem und für die Augen. Wer jeden Tag ganz viele Möhren isst, bei dem kann sich die Haut durch das Beta-Carotin orange färben. Das sieht witzig aus, ist aber nicht schlimm. Ortswechsel. Nach der Ernte kommen die Möhren auf den Hof von Carsten Abenhardt. In diese Produktionshalle. Und hier ist es ganz schön laut.
1: Hier siehst du jetzt das Waschen.
0: Ja.
1: Das Waschen der Möhren. Die werden also ganz intensiv gesäubert. Das Wasser läuft über die Möhren. Und dadurch werden die sauber, dass sie aneinander reiben und Wasser dazu läuft. Nach dem Waschen werden sie poliert und anschließend dann optisch sortiert. Hier haben wir jetzt unsere verpackten Möhren im 1-Kilogramm-Beutel.
0: Ach super, super. Kann ich den Beutel haben? Ich wollte was Leckeres kochen.
1: Können Sie gerne mitnehmen.
0: Klasse, danke.
2: Feldküche aufgebaut und los geht's.
0: Miteinander kochen macht natürlich viel mehr Spaß. Ich hatte das Glück, Janina auf dem Hof gerade bei Carsten Abenhardt kennenzulernen. Und ja, wir kochen heute zusammen die Möhrentagliatelle. Hier sind die Möhren, ich habe die schon mal gewaschen. Und Schrappen kennst du?
3: Ja,
0: okay.
3: Habe ich schon mal gewaschen.
0: Machst du einfach von da nach da runter. Und Möhrentagliatelle, das hört sich an der Nudeln an. Also wir schälen die gleich einfach runter. Erstmal schrappst du die.
3: Okay.
0: Weißt du Bescheid?
3: Ja,
0: super.
3: Gut.
0: Okay, dann mache ich die Flamme an. Mit dem Schrappen kannst du eigentlich besser so machen, wenn du das so.
3: Ach, einfach nur so, okay.
0: Abschrappen, genau.
3: Alles klar.
0: Was magst du denn am liebsten so mit Möhren?
3: Also am liebsten den Möhreneintopf von meiner Oma noch,
0: okay.
3: Dem alten Rezept.
0: Mal damit du was siehst, ich mache hier Zucker in der Pfanne, daraus mache ich ein Karamell.
3: Okay,
0: ne?
3: Ohne
0: so.
3: Irgendwas weiteres mit dabei.
0: Genau, einfach nur Zucker, der löst sich jetzt auf. Muss ich hier so ein bisschen Chili nehmen, genau, das reicht schon. Nimmst du dir die nächste Möhre, dann hast du das, genau.
3: Ja.
0: Und das nächste ist, dass wir einfach jetzt oben abschneiden. Hier, ne?
3: Ja.
0: So, oben abschneiden und dann schälen wir das einfach runter. Und zwar nehmen wir dann nur, siehst du hier den Kern?
3: Ja.
0: So, den Kern, den nehmen wir nicht.
3: Okay.
0: Dann nennt man Holz. Da gibt es irgendwie Holzbretter vorne oder so. Ne? Aber schmecken tut das nicht wirklich. Genau, und dann schälst du einfach runter. Genau.
3: Und das alles in den
0: genau.
3: Sieb rein?
0: Und das packst du ins Sieb rein. Ich kann dir eben helfen. Ne? Ein bisschen nicht so alleine.
3: Yes.
0: Heißt ja jetzt nicht, dass du alleine kochen muss und hier rumstehe. Und ist dir frisches Kochen wichtig oder sagst du eher, oh ne, lieber ein Cheeseburger, Döner, tralala, Pizza?
3: Ja, also am Wochenende esse ich lieber dann mal einen Cheeseburger oder so.
0: Ja klar, Party-People, ne?
3: Ja.
0: Genau, ja.
3: Nee, aber unter der Woche achte ich schon darauf. Also ich habe noch eine Mitbewohnerin und wir beide kochen eigentlich schon echt immer frisch, kaufen auch eigentlich jeden Tag dann ein und machen uns dann das, worauf wir gerade Lust haben.
0: Okay. Kommt ein bisschen Öl rein. So. Jetzt kommen hier Zwiebeln rein. Und Knoblauch. Und Ingwer? Einfach nur so ein bisschen, ne?
3: Ja, Ingwer ist ja auch sehr stark vom Geschmack, oder?
0: Ja.
3: Wird der noch stärker, wenn man ihn dann anbrät oder andünstet?
0: Eigentlich nicht. Eigentlich duftet der sich schön aus. Jetzt kommen die Möhren rein. Mhm. Und Janina, was soll ich dir sagen? Das war's schon fast. Ach. Dann braten wir jetzt einmal kurz. Und dann kommen gleich diese schön duftigen Sachen rein, wie der Sesam und Koriander. Zupfen wir ein bisschen was ab, hier so ein bisschen. So. Guck mal, fertig ist der Karton.
3: Ja,
0: bitte
3: sieht
0: schön.
3: Super aus. Danke.
0: Hier, nimm dir eine Gabel.
3: Ja,
0: hier. Oh, gibt's mir eine Scheibe Brot?
3: Ja.
0: Dankeschön.
3: Da bin ich ja gespannt.
0: Ja, ist auch schon bissfest, merkst du schon beim Reinstechen.
3: Das schmeckt richtig gut. Vor allem schmeckt man noch die Karotte so super durch.
0: Ein bisschen scharf, ein bisschen nach Knoblauch, ne?

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0: Gewürzgurken kennt jeder vom Burger. Da ist immer so ein Scheibchen drin. Oder wie hier im Glas. Aber so ein bisschen sind Gewürzgurken wohl aus der Mode gekommen. Ganz zu Unrecht findet Klaus Heimanns. Und der muss es wissen, der baut jedes Jahr 3.400 Tonnen davon an. Und das sind 11,5 Millionen Gläser. Das ist eine Menge, oder? Guten Tag, Herr Heimanns.
1: Schönen guten Tag.
0: Hallo. Ich bin wegen Ihrer wunderbaren Gurken da. Und da haben Sie auch schon eine.
1: Ja, das ist eine Gurke. Die können Sie auch ohne weiteres roh essen. Ich teile die mal. Haben Sie meine Hälfte und ich habe meine Hälfte.
0: Die ist stachelig. Aber so richtig, ne?
1: Aber top vom Geschmack. Und die Gurke?
0: Oh ja. Oh ja.
1: Die Gurke ist eine Pflanze, die im Endeffekt alles dran hat. Die hat Blüten dran. Die hat, wie man hier sieht, größere Gurken dran. Die hat ganz kleine dran. Und wir ernten ca. 20 Mal im Jahr dieses gleiche Feld ab.
2: Gurke ist nicht gleich Gurke. In der Gurkenfamilie gibt es die Gewürz- oder Einlegegurke wie bei Bauer Klaus Heimanns. Noch bekannter ist die größere Schlangen- oder Salatgurke. Und dann gibt es noch die Schmorgurke, die, wie der Name schon sagt, geschmort wird. Egal welche Gurkensorte, alle sind gesund. Sie bestehen hauptsächlich aus Wasser und enthalten jede Menge Vitamin C, Beta-Carotin, Folsäure und Mineralstoffe. Die Hochsaison der Gurkenernte ist von Juli bis in den September. Ferienzeit, da ist sonst nicht viel los. Deshalb sagt man auch saure Gurkenzeit. Geerntet wird auf solchen Gurkenfliegern.
0: Sieht aus wie ein Flugzeug, hör mal.
1: Ja, Tom, und die werden alle per Hand geerntet. Das siehst du ja hier, ne?
0: Boah,
1: wie das geht. Möchtest du mal mitpflücken?
0: Ja, unbedingt. Da lege ich mich mal rein.
1: Bitte meinen Hofnachfolger. Der hat Handschuhe, alles dabei. Und der Philipp.
0: Tag, Philipp.
1: Der zeigt dir dann, wie das geht. Ja? Gib sie mal bitte die Handschuhe weiter und dann müsst ihr wohl von hinten aufsteigen.
0: Ja, ja, besser nicht so ich mit Handschuhen, ne?
3: Ja, ja, das ist stachelig.
1: Sehr stachelig und alles, ne?
0: Ja, klar.
3: Ich selber auch ein paar mitgebracht. Und dann
0: weil so ein Ding lag ich noch nie. Das ist ein Kaffeensmann.
3: Ja, immer was Neues.
0: Ja.
3: Ja, dann leg dich mal hin. So, und jetzt siehst du hier, eng jetzt die Gurken ran. Die verschiedenen Größen. Wir pflücken sowas hier in der Größe.
0: Okay. Ich habe hier gerade Feierabend. Guck mal.
3: Da muss ein bisschen rüberkommen.
0: Ja.
3: So eine Gurke hier geht bei uns zum Beispiel in den Frischmarkt.
0: Ja.
3: Und sowas hier geht in die Industrie als kleine Gewürzgurke. Ja.
0: Wie muss ich die abreißen? So?
3: Die am besten knipst du die so ab.
0: Alles klar, abknipsen.
3: Mit dem Daumen einfach abknipsen.
0: Ja.
3: Okay. Das ist am einfachsten.
0: Okay.
3: Das ist so eine angenehme Arbeit, so umliegen.
0: Ja, finde ich schon. Also das ist
3: gibt Schlimmeres, ne? Besser als den ganzen Tag zu stehen.
0: Aber man muss doch Gas geben, guck mal. Ne? Also zack, zack geht das. Und wenn du das von der Seite siehst, da denkst du, ja, das Ding und das fährt ganz gemütlich, die liegen da. Bester Job der Welt.
3: Genau.
0: Ah, guck mal, ich habe eine dicke.
3: Ja, so eine Gurke geht bei uns zum Beispiel in der Industrie und dann werden da Scheiben für Burger, für McDonald's und Burger King draus gemacht.
0: Ja.
3: Ja, und jetzt merkst du auch, warum die Handschuhe die stachelig
0: sind. Sinn machen, ja, ja. Aber hallo.
3: Das hat man abends die ganzen Arme verkratzt und das muss ja nicht sein, deshalb.
0: Oh, und hier kommt das Transportband und dann da rein.
3: Genau.
0: Ich
3: und das Transportband geht dann oben bis zum Anhänger. Ja.

0: Ich habe gerade so ein komisches Gefühl, weil da vorne sitzt gar keiner drin. Wie kann das denn?
1: Bei uns werden die Flieger von oben über ein Hydrauliksystem gesteuert. Das heißt, wir können uns den Fahrer sparen, da wir ja nur 130 Meter die Stunde
0: das heißt,
1: sind.
0: Der macht das?
1: Genau, der da oben macht das und sortiert auch gleichzeitig die Gurken.
0: Ah, ich habe noch eine vergessen. Ah.
2: Na dann, Feldküche aufgebaut und los geht's.
0: Jo, da haben wir einige Gurken dabei, das reicht für drei Gläser.
3: Ja, kann ich die schon waschen?
0: Ja, ja, wasch die eben. Ich habe hier alles soweit vorbereitet. Hast du schon mal so einen Fond gemacht für Gurken?
3: Nee, das ist mein erstes Mal, dass ich so einen Fond mache.
0: Das heißt, du hast noch nie gekocht?
3: Nee, ich koche zu Hause nicht.
0: Alles klar.
3: Das ist meine Premiere.
0: Ja, ist doch super. Sonst musst du die Gurken roh essen. Isst du die auch gerne roh?
3: Ja, hier im Feld esse ich natürlich immer die Gurken.
0: Boah, da geht kaputt.
3: Die schmecken super.
0: Pass auf, du machst Folgendes. Du piekst hier einmal rein und drehst sie dabei ein bisschen.
3: Ja.
0: Und wenn du da reingepiekst hast, dann packst du ihn in das Glas.
3: Okay.
0: Rein, okay?
3: Alles klar.
0: Und dann machst du dreimal und dann kochen wir die gleich ab.
3: Alles klar.
0: Und so ein Fond geht so. Kannst du ja parallel angucken. Also als erstes kommt Wasser in den Topf.
3: Ja. Wofür piekst du die Gurken jetzt an?
0: Damit der Fond da besser einzieht. Weißt du, dann schmeckt die besser. Dann habe ich hier so einen Essig, der kommt rein. Also erstmal Wasser und Essig, kannst du dir merken. Ich schreibe dir das nachher auch noch mal auf.
3: Ja, wäre gut, da kannst du zu Hause ja mal nachkochen.
0: Sonst muss er ja bis zum Lebensende die rohen Gurken essen. Hier hast du ein paar Zwiebeln. Da musst du jetzt nicht so viel reintun. Wenn du gerne irgendwie scharf isst, dann kannst du natürlich noch Chili und so ein Zeug reinmachen. Würde ja aber ein bisschen mit vorsichtig sein, weil die unheimlich nachziehen.
3: Meinst du, nachher brauchen wir so einen Badewanne Wasser zum Nachspülen.
0: Ja, dann 1 Liter Milch, ne? Hilft auch schon mal. Nelken kommen rein, Piment und Wacholderbeeren. Das ist eigentlich ist so ein Ding schnell gemacht, also soll man gar nicht meinen.
3: Wie lange braucht man für so was?
0: Für so einen Fond? Mein Gott, der muss jetzt einfach nur heiß werden, der darf aber nicht kochen.
3: Okay.
0: Das ist wichtig, der darf nur simmern, weil der sonst, das schmeckt dann einfach nicht mehr, beziehungsweise diese ganzen Gewürze laugen sich dann so aus. Machst du hier mal so viel Wasser rein?
3: Ja, klar.
0: Okay. Also maximal, ne? Hier geht's schon los, langsam. Okay, da füllst du jetzt auf, beziehungsweise möchtest du erstmal kosten.
3: Klar.
0: Weil sonst hast du ja keine Meinung, wie das schmeckt. Nimm mir einen eigenen Löffel, ich will auch probieren. Da muss schon ein bisschen mehr auf den Löffel tun.
3: Das schmeckt aber gut. Stell dich.
0: Möchtest du das nicht noch ein bisschen süßer haben? Bisschen, ne? Oder?
3: Ja, einen Hauch Zucker könnte man noch dabei tun.
0: Okay. Das ist ja gerade das Schöne beim Kochen. Du kannst das ja verändern. Das
3: muss nicht alles Standard sein.
0: Genau. Das heißt, wenn du irgendwie kochen lernen willst und da irgendwelche Rezepte siehst, dann mach das nicht so statisch. Lies nicht nur ab und koch das dann, sondern bild dir eine eigene Meinung. Dann kochst du ja zum ersten Mal.
3: Sonst ist es ja nur nachmachen.
0: Sonst ist es nur nachmachen. Das ist ganz wichtig. So, jetzt kannst du das da auffüllen. Ja, einfach so.
3: Ne? Na, fang du mal an.
0: Ja, genau. Sonst schütze dir das über die Hände, ne?
3: Ja. War aber nicht so gut.
0: Machst du weiter? Ja, und die haben wir jetzt selber gekocht, das ist natürlich auch was Schönes, ne?
3: Das ist ganz anderes, als wenn man es fertig im Laden kauft.
0: Ja, genau. Also selbstgemachte Sachen, da geht nichts.
3: Das ist wie bei Oma.
0: Ja, genau.
3: Schmeckt immer am besten.
0: Ja, genau. Eben. Die alte Nummer.
3: Wie lange sagst du, müssen die jetzt kochen?
0: Die müssen 20 Minuten.
3: Okay.
0: Ungefähr. Siehst du auch gleich an der Färbung schon, wenn die so gar werden. Aber ich habe schon welche fertig gemacht.
3: Okay.
0: Ich habe dir die mal mitgebracht, damit du die mal probieren kannst, wie du die findest. Guck mal. Riechen auch schon mal ganz gut. Riech mal.
3: Nein, die schmecken gut. Ja, probier ich mal einen. Ja, dann guten Appetit.
0: Prösterchen.
3: Die schmecken echt gut. Ja,
0: sind weich.
3: Guter Geschmack.
0: Schön süß.
3: Schön knackig.
0: Mhm.
3: Schmecken echt gut.
4: Wie lange stehen wir jetzt schon?
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0: Was kann man nicht alles Leckeres aus Kartoffeln machen? Pommes, Bratkartoffeln, Chips, Rösti, da läuft mir eigentlich schon das Wasser im Mund zusammen. Hier bei Hans-Georg Olex riecht es auf jeden Fall schon lecker nach Kartoffeln. Und ich glaube, die werden hier eingelagert. Mal schauen.
1: Schönen guten Tag, Herr Olex.
2: Hallo.
1: Sind Sie das?
2: Jawohl.
1: Habe ich gleich den richtigen gefunden?
2: Ja.
1: Hallo. Mensch, ich bin schwer beeindruckt von der Größe hier. Das ist Wahnsinn. Bleiben die denn hier liegen?
2: Ja.
1: Wie lange?
2: Die können locker bis Februar, März können die hier eingelagert werden.
1: Alles klar. Und die sind gerade rausgezogen worden aus dem Acker?
2: Die sind gerade, ja, wir nennen das in Fachkreisen rodend. Die sind gerodet worden.
1: Ja.
2: Und ich würde das gerne mal im Feld zeigen. Da sind wir nämlich gerade dabei. Da können Sie das mal sehen.
1: Echt? Seid ihr dran? Ja, klasse.
2: Jawohl.
1: Da gehen wir eben.
2: Alles klar.
1: Klasse. Aber wie schön.
3: Auf dem Feld hier in der Stadt Bedburg, Nordrhein-Westfalen, ist der Kartoffelruder schon voll im Einsatz.
0: Okay, also hier hoch ist schon mal richtig der Weg, oder? Hallo.
4: Hallo, Christina.
0: Hi. Guten
2: Morgen. Ja, darf ich vorstellen, das ist die Christina. Das ist die Freundin von meinem Sohn Markus und die Hüftenfalte hier, der so vorangeht.
0: Ja, klasse, da sind wir schon zu dritt.
2: Ja.
1: Wo kommen die denn her?
2: Ja. Das sind ja diese Dämme, da laufen zwei Walzen drüber, die tasten den Damm ab.
1: Ah, so.
2: Und dann, und darunter kann ich einstellen, das sind zwei, das sind so Schare, so Platten, die nehmen praktisch Erde, Kartoffeln, alles auf. Und dann läuft das praktisch über den ganzen Ruder.
1: Ja.
2: Da läuft einmal quer hin, kann man sehen. Da wird schon mal Dreck abgetrennt, dann läuft es hier hoch. Und dann hier hinten sind auch noch mal Bänder, dann hier rein.
1: So, und das muss raus hier?
2: Ja, das muss raus. Das haben wir hier so eine grüne, was wir so sehen können. Ne?
1: Und das hier auch, das Erdreich?
2: Ja, das Erdreich aus. Okay. Wobei, man sieht hier.
1: Guck mal, sieht fast aus wie eine Kartoffel, ne?
2: Ja, ne?
1: Ja.
3: Bis zur Ernte ist es für die Kartoffel ein langer Weg. Gepflanzt wird sie zwischen Ende Februar und Anfang Mai. Oberirdisch wächst das Blattgrün. Aus den Blüten entwickeln sich grün-gelbe Früchte. Doch Vorsicht, die sind giftig. Unterirdisch bildet sie Ausläufer. An deren Enden wachsen dann die neuen Kartoffeln. Die alte Knolle stirbt ab. Heinz-Georg Olix baut über 10 verschiedene Kartoffelsorten an. Übrigens, die Süßkartoffel ist botanisch gar keine Kartoffel, sondern die Wurzel einer Windenpflanze. Von wegen Couch-Potato, sie sind Power-Pakete. Die meisten Inhaltsstoffe stecken nicht in der Schale, sondern in der Knolle selbst. Neben Kohlenhydraten enthalten sie vor allem Kalium, Vitamin A und ganz viel Vitamin C. Wer rohe Kartoffeln isst, bekommt Magen-Darm-Probleme. Also immer erst vorher kochen. Zurück zur Ernte.
2: Ja. Die hier hat zum Beispiel zu lange in der Sonne gelegen, deswegen haben die diese, dann werden die grün.
1: Ach, die werden grün, wenn die Sonne abkriegt.
2: Ja, genau. Durch die Sonneneinstrahlung wird der Gift eingelagert. Die muss man aussortieren. Unser einer würde rot werden, aber die werden grün. Und das versuchen wir einfach so auszusortieren, so grob. Auf dem Ruder, nachher der Feinschliff kommt zu Hause. Ne?
4: Aber bis die nachher verpackt werden, werden die sowieso noch zweimal sortiert.
2: Ja.
1: Dann machen Sie dann all die Jahre, sagen Sie mal, würden Sie da noch Kartoffeln sehen?
2: Doch, eigentlich immer. Aber sagen wir so, die eiern mich ja zum Beispiel auch schon mal. Ne? Da wollen die nicht so wachsen, wie ich das will, wie ich mir dann ausgemalt habe.
1: Verstehe.
2: Dann sage ich schon mal zu meiner Frau so, also weißt du was? Heute musst du mal Reis oder Nudeln machen. Ich kann es heute für die Augen nicht mehr sehen. Aber am nächsten Tag sag ich, nee, komm, mach lieber wieder Kartoffeln.
1: Ja, ne? Ja. Welche Sorte ist das jetzt?
2: Das ist doch der Alexandra.
1: Alexandra. Warum haben die Kartoffeln immer Frauennamen? Können die nicht mal Jürgen oder Uwe heißen?
2: Ja, also es laufen erste Gespräche. da sollen doch demnächst mal Männernamen kommen. Aber bis jetzt haben sich die Frauen da immer durchgesetzt.
1: Michael, ne? Mensch, jetzt habe ich hier so viel Kartoffeln geerntet, da habe ich jetzt richtig Lust, etwas Leckeres draus zu basteln. Hast du Lust, mir zu helfen?
4: Ja, klar, gerne.
2: Wo wollt ihr denn kochen?
1: Ja, mitten auf dem Feld.
3: Also genau hier. Feldküche aufgebaut. Noch ein paar Kartoffeln direkt vom Acker geholt.
1: Nehmen wir mit.
3: Und los geht's.
1: Ja. Super. Ich habe hier Wasser am Auto. Dann kannst du die hier einfach hier. Siehst du? So.
4: Ja,
1: dann rühre ich schon mal zusammen. Warte, ich muss auch eben Hände waschen. So. Zack. Wir machen so Ruhrgebiets-Reibekuchen. Mehl und Haferflocken schon mal zur Bindung. Und dann kommen zwei Eier rein auf die Menge, schätze ich mal. Und ein bisschen Kümmel und Salz. Und dann wird das ganz doll lecker. Magst du Kartoffelpuffer?
4: Ja,
1: sehr
4: gerne. Aber bei uns heißen die nicht Kartoffelpuffer, bei uns heißen die nur Reibekuchen.
1: Dasselbe Gericht eigentlich. Okay, gibt auch Röstis, da kommt gar nichts rein, da musst du den nur reiben.
4: Ja,
1: komm, die schälen wir jetzt eben zusammen. Am besten. Hast du? Ja, pack die hier irgendwo hin. Zack, genau.
4: Das Handtuch.
1: Genau.
4: So.
1: Ich mein's halt so.
4: Ja, klar. Aber du bist viel schneller als ich.
1: Ach, meinst du, ich schon Kartoffeln geschält habe? Ich sollte mal den Wagen meines Küchenchefs waschen. Mhm. Habe ich gesagt, mache ich nicht. Da musste ich 3 Wochen lang Kartoffeln schälen. Daraus Würfel machen. Ich glaube, aus der Zeit kommt das noch. Sozusagen. Die Zwiebel reibe ich übrigens auch immer rein. Weißt du,
4: ja.
1: Dann hast du einen schnellen Garpunkt, würde sagen. Da sind wir schon fast.
4: Ja.
1: Fast durch, genau.
4: Super.
1: Nimmst du eine Schüssel? Nimmst du hier die, am besten die weiße. Genau. Und dann kannst du da schon mal reinreiben. Hast du deine Reibe? Zack, zack, zack, zack. Und dazu machen wir so einen Schnittlauchschmand. Zack, genau. Jetzt kommt das hier rein. Kannst du die Schale eben ausspülen?
4: Ja, klar.
1: Okay, super. Und dann vermenge ich das schon mal. Oh ja, das sieht gut aus. Jetzt kommt das Komische. Natürlich müssen wir das vorher probieren, ne? Und bei so einem Kartoffelteig, wenn man den so roh probiert, das ist...
4: Das überlasse ich dann dir.
1: Ja?
4: Mhm.
1: Und braten tue ich das in normalem Öl. Ne?
4: Ja.
1: Also so
4: bis es schwimmt,
1: Öl.
4: Oder?
1: Ja, genau. Ah, schwimmen müssen sie gar nicht so richtig.
4: Nicht?
1: Nö, eigentlich nicht.
4: Oh, wir machen jedes Jahr am Weihnachtsmarkt machen wir auch Reibekuchen. Ja. Und da schwimmen die immer richtig in Fett.
1: Die Nummer, du tust so, als wüsstest du das nicht. In Wirklichkeit bist du voll.
4: Ich mache auch nie den Teig, ich brate ihn.
1: Ah, verstehe.
4: Dann so eine Riesenpfanne.
1: Lass mal eben rein.
4: Ja, gerne.
1: Mhm. Super. Pass auf, du nimmst jetzt die Kelle und
4: ja.
1: Dann fängst du an
4: immer
1: mit Braten.
4: So eine Schippe
1: und nicht so nah nebeneinander.
4: Weniger
1: sonst,
4: so?
1: Genau, dann gehst du auf die Seite am besten. Und dann stellst du dir die Schüssel mal hier hin. Genau. Hier nehme ich jetzt Quark, normalen Speisequark.
4: Ja.
1: So, viele nehmen ja den Magerquark und so, aber wie gesagt, Fett schmeckt eigentlich.
4: Ja.
1: Ne? Kann man. Und einmal den Schmand, damit es noch...
4: Die nehme ich mir mal oder
1: leckerer
4: zum Braten.
1: Wird. Ja, genau. Schüttel mal ein bisschen die Pfanne ein bisschen. So, genau. Brauchst du noch ein Ding zum Gegenhalten oder kommst du klar?
4: Nee,
1: damit,
4: das geht
1: ne?
4: So.
1: Okay. Hier kommt einfach nur Salz rein, wie gesagt. Und der Schnittlauch. So. Dann packe ich uns schon mal ein bisschen Schnittlauchquark drauf.
4: Ja.
1: Und dann muss ich echt sagen, bin ich gleich gespannt, wie es schmeckt.
4: Ich auch.
1: Genau das Richtige.
4: Perfekt.
1: Da wollen wir mal gucken, wie es schmeckt. Ja. Ach ja.
4: Ich nehme mir schon.
1: Ja, der Bauer ist erstmal alleine. Ja, ja. So esse ich sie am liebsten. Ja.
4: Aber lecker sind sie.
1: Ja.
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0: Hier auf dem Hof von Jochen Röhlen bin ich wohl genau richtig, was den Kürbis angeht. Ich habe gehört, dass hier über 400 verschiedene Sorten Kürbisse angepflanzt werden. Hier, guck mal, so einen habe ich zum Beispiel noch nie gesehen. Mal gucken, wo Jochen Röhlen überhaupt steckt. Hallo. Tag. Hey,
1: hallo.
0: Sind Sie der Herr Röhlen?
1: Jawohl.
0: Hallo. Hallo Jochen. Tag. Was ist das denn hier?
1: Ja, wir waschen gerade Kürbisse.
0: Ach so. Ach, die müssen gewaschen werden.
1: Die müssen alle gewaschen werden, ja.
0: Und was habt ihr da?
1: Das ist für die kleinen Kürbisse eine Waschmaschine, da sind Bürsten drin. Jetzt weichen die gerade ein, dann
0: okay.
1: Laufen die da drüber.
0: Wie eine Schuhbürste, ne?
1: Genau,
0: so ein bisschen.
1: Kommen hinten sauber raus.
0: Das gibt es doch nicht. Das fasse ich nicht. Die werden poliert
1: ja. Und
0: gewaschen. Das ist ja klasse. Ja, und dann sehen die aus wie neu, ne?
1: Schön glänzend.
0: Super.
1: So soll es sein für den Verkauf.
0: Haben Sie noch viele da oder sollen wir neue nachholen?
1: Wir haben noch eine halbe Kiste, wir können gleich zum Feld fahren.
0: Ja, super. Machen wir eben.
1: Prima.
0: Klasse.
2: Hier in der Stadt Jüchen in Nordrhein-Westfalen wachsen auf dem Feld Zier- und Speisekürbisse nebeneinander. Und Praktikant Jens wartet schon.
3: Morgen.
1: Hi.
3: Hi. Morgen.
1: Hallo. Willkommen, Jens.
3: Hallo Jens. Ich habe direkt Handschuhe dabei.
0: Ah, super.
1: Ja, wir wollen ja jetzt was ernten.
0: Ja, ich muss ja sagen, das sieht ein bisschen dunkel hier aus. Ich hab mir das grüner vorgestellt.
2: So grün sah das Feld ja auch noch im Sommer aus. Die Kürbispflanze bildet lange Ranken. Auf denen blühen männliche und weibliche Blüten gleichzeitig. Die weiblichen Blüten erkennt man an den Knoten. Aus denen entwickelt sich dann der Kürbis. Ursprünglich stammen unsere Kürbisse fast alle vom amerikanischen Kontinent. Botanisch gesehen ist der Kürbis eine Beere. Die größte, die es gibt. Wegen der harten Schale spricht man auch von einer Panzerbeere. Kürbisse sind Fitmacher. Im Fruchtfleisch stecken viele Vitamine, Eisen und Mineralien wie Magnesium oder Calcium. Die Kerne enthalten die besonders gesunde Linolsäure. Auf dem Kürbisfeld ist die Ernte schon voll im Gange.
0: Guck mal, hier habe ich einen großen.
1: Einen schönen Halloween-Kürbis.
0: Ah, und die sind nur zum Schnitzen?
1: Kann man essen, aber die schmecken nicht so besonders. Da habe ich bessere Sorten.
0: Okay.
1: Deswegen sind das reine Schnitzkürbisse. Hier, da guck mal hier. Schöne, große Butternut.
0: Guck mal hier. Was ist denn hier passiert?
1: Das ist ein Hasenschaden.
0: Ein Hasenschaden?
1: Ja. Hat der Hase geknabbert.
0: Das heißt, die Hasen essen und damit wissen wir schon ungefähr, welchen wir essen können.
1: Genau, ja.
0: Okay.
1: Der bleibt aber am Feld, den nehmen wir nicht mit nach Hause.
0: Ja, okay.
1: Das ist hier Sonnenbrand wahrscheinlich.
0: Sonnenbrand?
1: Ja.
0: Wie Sonnenbrand?
1: Weil dieses Jahr so viel Sonne geschienen hat, ist das Laub komplett zusammengesunken. Und dadurch waren wir jetzt.
0: Und dadurch haben die keinen Schutz mehr.
1: Genau, 4 Wochen okay. Der Sonne ausgesetzt, die haben es leider nicht geschafft.
0: Boah, die sind aber groß.
1: Ja, das sind meine großen Exemplare, Atlantic Giant.
0: Meine.
1: Sollen wir die mal schneiden?
0: Ja, sicher.
1: Den müssen wir aber so tragen.
0: Der passt nicht aufs Band, ne?
1: Nee.
0: Hopp! Jo.
3: Na, der ist mal groß.
0: Boah.
3: Wahnsinn.
0: Wie groß oder wie schwer können die denn werden?
1: Also diese Sorte, wenn man sich richtig drum kümmert,
0: ja. Kann
1: bis 600 Kilo werden. In Amerika so 800.
0: Was bedeutet richtig darum kümmern?
1: Ja, da musst du das wie ein kleines Kind behandeln. Du musst ein Zelt drüber bauen, Styropor unten drunter, immer Wasser
0: echt?
1: Geben.
0: Wahnsinn.
1: Bei mir wachsen die einfach so.
0: 800 Kilo?
1: Ja. Wahnsinn, ne?
0: Guck mal, ich habe einen Okaido gefunden. Mit Sonnenbrand. Genau. Und der Nippel ist ab. Der ist auch für die Haltbarkeit, ne?
1: Genau. Wenn der Stuhl dran ist, hält er halt besser.
0: Kann ich den haben?
1: Ja.
0: Kann ich mir den Jens ausleihen und mit dem eine Runde kochen?
1: Sicher.
0: Ja. Super. Danke.
1: Tschüss, Lars.
0: Tschüss, Herr Röhl. Jens, hast du Lust, mit mir zu kochen?
3: Oh ja, gerne.
0: Komm, dann machen wir was Leckeres. Komm runter. Chef hat gesagt, geht.
3: Alles klar.
2: Nun wird die Feldküche aufgebaut.

0: und los geht's.
1: Jetzt, komm. Guck mal hier, da ist er.
2: Lecker.
1: Da kochen wir jetzt eine leckere Suppe, oder?
2: Oh ja.
1: Hast du überhaupt schon mal gekocht oder kochst du für dich zu Hause?
2: Ab und zu mal, ja.
1: Okay, ja, pass schön auf da. Hey, du hast aber nicht zum ersten Mal Messer in der Hand, ne?
2: Na.
1: Ja, super. Genau. Okay, dann kannst du schon oben auseinanderziehen.
2: Ah ja, okay.
1: Ne? Okay.
2: Die Kerne raus?
1: Die Kerne einfach am Boden, da wachsen gleich neue. Weißt du eigentlich, warum ich diesen Kürbis hier genommen habe?
2: Den Hokkaido?
1: Ja.
2: Warum?
1: Weil du den nicht schälen musst. Das haben,
2: ach so.
1: Das haben wir ja gerne, ne?
2: Bist du nicht faul. So viel.
1: Ja, genau.
2: Die Bretter werden wohl nicht mehr sauber bei dem Orange.
1: Doch. Die musst du einfach umdrehen. Super. Dann werden wir die Zwiebeln einmal in Stücke schneiden.
2: Die auch? Dann
1: ja, genau. Einmal so halbieren. Genau. Und dann schneidest du die runter. Jetzt machen wir den Onkel mal an hier. Wir nehmen Olivenöl dafür. Da haust du einfach einen Hieb rein. Mach du mal.
2: Einfach?
1: Ja, bis du arbeitest.
2: Du sagst
1: genau.
2: Stopp.
1: Ja, ein bisschen mehr. Danke, reicht. Super. Klasse. Das wird jetzt schön heiß. Und da braten wir jetzt die Zwiebeln an und den Knoblauch und so weiter. Und damit, kleiner Trick, damit das schon mal duftet, das Öl, packe ich als erstes den Knoblauch rein.
2: Okay.
1: Mhm. Komm, wir packen mal die Zwiebeln rein. Jo. Jetzt packen wir den Kürbis da rein. Hoppala. Und braten wir das schön an, ne? Das dauert ein paar Minuten. So, hörst schon, geht schon los.
2: Und dann riecht es aber schon.
1: Ja, ja. Und das ist total gut für die Haut beispielsweise, ne? Kürbis.
2: Aber die Suppe soll ich essen, oder
1: nicht? Ja, die Suppe sollst du essen, aber reibe ich dich nicht mit ein. Packen wir das Wasser drauf.
0: Dann Orangensaft dazu und alles 12 Minuten kochen. Hier im Zeitraffer.
1: Riech mal dran.
2: Und? Mm, das riecht gut.
1: Ja, ne? Oh, ja. Jetzt müssen wir den pürieren. Ich habe so einen Pürierstab. Einfach reinhalten. Ja, das sieht gut aus. Guck mal, wie schön sämig die wird. Ne? So. Da gehen wir jetzt noch ein bisschen Sahne rein und vor allen Dingen den Thymian. Machst du den Thymian und die Sahne rein? So, dann rühren wir einmal durch, ein bisschen anzurühren. So, und dann geht es natürlich mit dem Abschmecken los.
2: Komplette Sahne?
1: Schütt mal die Hälfte rein. Super. Guck mal, schön.
2: Das sieht lecker aus.
1: Oder? So, fertig. Jetzt würzen wir die noch ab. Aber dafür nehmen wir einen Schneebesen und so, ne? Du musst erst mal probieren, was es kann. Und was kann es?
2: Mm. Bisschen
1: freshen.
2: Oh, ja.
1: Bisschen Orangensaft rein.
2: Ah,
1: und dann können wir schon. Machst du eine Scheibe Brot dazu?
2: Oh ja.
1: Ja?
2: Ui.
1: Und uns zwei Teller. Gib mal
2: so,
1: ab.
2: Entschuldigung.
1: Einzelkind oder was?
2: Ja.
1: Ja? Zwei Scheiben. Ja, guten Appetit.
2: Guten Appetit.
1: Oh ja. Weißt du, was das Schönste ist? Wir gucken hier aufs Kürbisfeld und essen Kürbissuppe.
2: Oh ja.
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Während im Winter die anderen Pflanzen längst den Löffel abgegeben haben, kann der Kohl so richtig auftrumpfen. Früher galt er als arme Leute essen, doch die Zeiten haben sich längst geändert. Was sich nicht geändert hat, ist, dass die Rosenkohlernte eine sehr nasse Angelegenheit ist.

0: Ja, das machen wir schon.
1: Ja, super. Auch das. Dann machen wir das.
0: Ja, hier wird der Rosenkohl dann nach Größe sortiert, ja?
1: Viel.
0: Kommen die ganz kleinen.
1: Das ist der leckerste, die haben die am liebsten.
0: Ganz genau, die eigentlich leckersten, aber ja, die keiner haben möchte.
1: Wie, die will keiner haben?
0: Ja, da weil da zu viel Arbeit dran ist.
1: Was macht ihr damit?
0: Die schmeißen wir leider weg.
1: Nein, ja, ne?
0: Die das Hausfrau möchte den etwas größeren oder den ganz großen.
1: Ah, die feine Madame will den haben.
0: Weil da weniger Arbeit dran ist, ganz genau.
1: Mama, ich habe schon meine Gummisachen an. Ja. Kannst du mir das mal auf dem Feld angucken?
0: Selbstverständlich.
1: Musst du dich da immer bücken nach jeder Hose?
0: Ja, so ungefähr. Zeig ich Ihnen jetzt.
1: Okay.
2: So hat sich Tom den Rosenkohl nicht vorgestellt. Rosenkohl wächst am Stängel.
1: Das sieht ja schön aus, das Ding.
0: Ja, das ist unsere Erntemaschine. Ja, das ist die Anne, meine Praktikantin.
1: Hallo, Anna. Guten Morgen. Hallo.
0: Ja. Jo. Dann nehmen Sie bitte Platz. Dann zeige ich Ihnen, wie die Maschine funktioniert.
1: Alles klar, setzen wir in der Mitte. Okay.
0: Den rechten Fuß bitte auf das Pedal und immer da lassen, damit Sie damit nicht im Messer kommen, ins Messer kommen. So, im Feld wird dann der Strung von dem Messer abgetrennt.
1: Verstehe ich.
0: Sie müssen den hier oben festhalten, damit er nicht
1: fangen.
0: Umfällt. Ganz genau. So, nehmen den Strung hoch.
1: Ja.
0: Das Pedal betätigen, dass der Messerkopf öffnet.
1: Ja.
0: Ja, reinstecken und loslassen. Jawohl, prima.
2: Jetzt noch mal in Zeitlupe. Die rotierenden Messer schneiden die Kohlköpfchen vom Stängel.

0: Über Transportbänder gelangt der Rosenkohl dann nach oben und wird im sogenannten Bunker gesammelt. Hier passen 4,5 Tonnen von dem Gemüse rein. Rosenkohl wächst auch im Winter und ist nicht teuer. Daher konnten sich früher auch arme Familien dieses Gemüse leisten.
1: Klappt es bei dir?
2: Ja, es klappt alles gut.
1: Braucht so ein Kohl eigentlich Frost? Braucht ihr den?
3: Ne? Nein, bei den Holzlagen, bei den Sorten nicht mehr. Früher war das so.
1: Okay.
3: Früher sagt man, er müsste einmal Frost haben, damit der Bitterstoff rausgeht. Aber die Sorten sind heutzutage so gezüchtet, dass sie keinen Bitterstoff mehr enthalten.
0: Rosenkohl braucht also keinen Frost mehr, verträgt ihn aber gut. So kann man ihn den ganzen Winter über ernten und er kommt frisch in den Supermarkt. Und er ist eine wahre Vitaminbombe. Neben Vitamin A, B1 und B2 hat er doppelt so viel Vitamin C wie eine Zitrone. Die Röschen wachsen an den Blattachsen, von daher nennt man sie auch Achssprossen. Neben dem Rosenkohl gibt es über 30 weitere Kohlsorten. Die bekanntesten sind Rotkohl, Weißkohl, Blumenkohl, Wirsing, Brokkoli und Grünkohl.
1: Hast du eigentlich schon mal die Blätter gegessen?
3: Nee, ich habe bis jetzt immer nur die Knöllchen gegessen.
1: Die Knöllchen?
3: Ich habe wohl gehört, dass die essbar sein sollen, ja. Okay, der Bunker ist voll.
1: Bunker ist voll, klingt nach Feierabend. Ja, super. Wollen wir beide den Rosenkohl lecker zubereiten? Hast du Lust?
2: Ja, sehr gerne.
1: Zeit?
2: Ja, klasse. Auf jeden Fall.
1: Ja, dann sind wir weg.
3: Okay,
1: klasse.
3: Vielen Dank.
1: Okay, und los.
0: Jetzt schnell die Feldküche aufbauen. Und los geht's.
1: Guck mal, da sind richtig schöne kleine drauf.
2: Ja,
1: nehmen wir uns jetzt einfach. Die kannst du hier so abdrehen oder so abknipsen.
2: Okay.
1: So.
2: Ja.
1: Okay.
2: Gut.
1: Lass uns nur die ganz kleinen nehmen.
2: Okay.
1: Weil Rosenkohl musst du eigentlich so ein paar Minuten kochen, so 6-8 Minuten. Ne?
2: Mhm.
1: Und unten so kreuzförmig einritzen. Hast du
2: okay.
1: schon mal gesehen bei Mama?
2: Ja, habe ich schon gesehen.
1: Okay.
2: Ja.
1: Und die halbieren wir gleich. Und dann können wir die gar braten.
2: Okay.
1: Das ist ja ein Spaß, dir das kochen.
2: Ja, gut,
1: zu Hause,
2: das ist natürlich
1: ne?
2: praktisch. Ja.
1: Ja, eben. Das reicht schon.
2: Gut.
1: Zack. Super. Dann würde ich sagen, packen wir das hier in das Sieb. Und dann wäschst du den einmal durch.
2: Waschen.
1: Ich habe hier Wasser.
2: Ja.
1: Genau. Genau. Dann kann ich nämlich schon mal den

0: Chili schneiden. Zum Braten. Kommst du hier hin?
1: Ja.
0: Hier hast du ein kleines Messer.
1: Okay.
0: So, und dann packen wir uns die Schüssel. Genau. Dann nimmst du dir den so halb und dann so
1: und
0: einmal
1: dann, ja,
0: in der Mitte durch. Ne? Dann kann ich nämlich schon mal die Pfanne aufsetzen.
1: Gut.
0: Dann nehme ich mal als erstes Öl.
1: Mhm.
0: Ne? Kannst du normales Pflanzenöl nehmen.
1: Okay.
0: Nicht zu wenig davon.
1: Ja.
0: Und jetzt packe ich da ein bisschen Chili rein.
1: Ne? Okay, und sonst das wird auch nicht zu scharf dann?
0: Nö.
1: Ne?
0: Nö. Schau mal hier so ein bisschen nur.
1: Ach so,
0: ne?
1: Ja, gut,
0: so.
1: Okay.
0: Da passiert nichts mit. Und dann packen wir den Speck da rein.
1: Ja.
0: Den Speck, den lassen wir jetzt schön knusprig braten. Jo. Jetzt machen wir schon ein bisschen Honig rein.
1: Mhm. Okay.
0: Ne? Guck mal, so viel nur.
1: Ne? Ja.
0: Na, einen halben Löffel.
1: Ja.
0: Jo. Reicht.
1: Ja, gut.
0: Alles gut. Guck mal hier. Jetzt kommt der Rosenkohl da rein.
1: Ja, das riecht auch schon gut.
0: Da braucht jetzt ein paar Minuten, ne? Jetzt kommt der Thymian dazu. Möchtest du mal reinmachen ein bisschen?
1: Ja.
0: Guck mal. Gehst du rüber? Machst du von dem Thymian so ein bisschen rein?
1: Ein bisschen.
0: Genau. Mach noch ein bisschen mehr.
1: Ja.
0: Genau. Alles klar. Super. Und jetzt packen wir die Zwiebeln rein.
1: Ja.
0: Ne? So. Guck mal, jetzt kann man das ganz, ganz toll sehen. Der Speck wird schön knusprig.
1: Oh ja, das sieht toll aus.
0: Hier wird das langsam, ne, das riecht auch lecker.
1: Mhm.
0: So, ich kann das jetzt so schmeißen. Und du kannst das auch schmeißen.
1: Ich kann das auch schmeißen.
0: Du musst dir einfach vorstellen, hier vorne ist ein Tischtennisball.
1: Ja.
0: Und du willst den hier vorne hinziehen.
1: Okay, ich versuch mal.
0: Mach da. Mach mal. Ja, beherzt, genau. Ja, guck mal, was du das kannst. Du kannst heiraten.
1: Ja.
0: Guck mal, hier haben wir Muskat. Da reiben wir ein bisschen von rein. Kennst du Muskat?
1: Ja,
0: ne?
1: Muskat. Ja, tun wir in mein Kartoffelpüree.
0: Muskat kommt immer bei Kohl rein oder bei Kartoffelgerichten.
1: Okay.
0: Kann man so als Standard sagen, ne? Ja, und jetzt nehmen wir uns mal einen. Nimm dir mal einen weg mit dem Finger. Oder? Yippie-yay, ne? Wollte doch sagen.
1: Schmeckt wirklich sehr gut.
0: Ja, lecker können wir.
1: Ja.
0: Ach, Stille. Liebe Anna.
1: Vielen Dank.
0: Nicht zu danken.
1: Oh,
0: du hast ja schön mitgemacht.
1: Mm.
0: Oder?
1: Mhm.
0: Eine lecker ist das.
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0: Nach dem langen und dunklen Winter freue ich mich so richtig auf knackiges, frisches Gemüse, insbesondere auf den Spargel. Hier auf dem Hubertushof in Euskirchen ist Landwirtin Regina Rotkopf schon mitten in der Spargelernte. Und da höre ich auch schon irgendwie Lärm. Schönen guten Tag. Sie sind Frau Rotkopf?
1: Ja.
0: Hallo, schönen guten Tag. Mensch, das ist ja ein riesen Ding.
1: Ja, das ist unsere vollautomatische Spargelsortiermaschine. Der Spargel wird so, wie er vom Feld kommt, da aufs Band gelegt.
0: Okay.
1: Wird in diesem Bereich gewaschen, geschnitten, gewürstet.
0: Ja.
1: Und hier ist die Rotlichtkamera, wo eben per Foto jede Spargelstange erfasst wird.
0: Das heißt, jede Spargelstange wird fotografiert wie so ein Model. Ah,
1: ja,
0: verstehe.
1: Genau. Ja. Oh,
0: und da kommt es dann raus und wir gehen nach Güte sortiert.
1: Ja, genau.
0: Okay.
1: Wir haben gewisse Vorgaben, was Krümmung, was Farbe, was Durchmesser, was Aussehen angeht. Und demnach wird das dann da ausgebaut.
0: Da weiß ich da jetzt schon eine ganz schöne Menge. Ich würde den Spargel auch mal gerne selber stechen. Habe ich da die Möglichkeit hier?
1: Ja, super. Unser Feld ist knapp 1 Kilometer von hier.
0: Okay.
1: Mein Sohn Max wartet auf Sie.
0: Super, da laufe ich hin.
1: Alles
0: Danke.
1: Klar.
0: Bis später.
1: Danke.
0: Tschüss,
1: Frau Rotkopf. Tschüss.

0: Bist du Max?
1: Morgen, ja, ich bin Max, hallo.
0: Mensch, ich wollte mir die Spargelernte mal angucken.
1: Ja, gerne.
0: Mensch, das sind ja Felder hier. Wahnsinn. Wahnsinn, riesengroß. Schwarze Folie, weiße Folie. Was ist denn das?
1: Ja, richtig. Ja. Also, wir haben hier ein Spargelfeld.
0: Ja.
1: Die schwarze Folie, die dient dazu, dass sich der Erddamm, den wir hier sehen,
0: ja,
1: sich gut erwärmt. Der Spargel.
0: Ah, ja, klar. Sonne auf schwarz wird warm und weiß,
1: genau,
0: löst ab.
1: Weiß, okay, löst ab. Das heißt, wir können die Folie auch einmal umdrehen. Dann haben wir auf der anderen Seite, ja, die weiße Folie nach oben liegen.
0: Okay.
1: Und dann wird es nicht so schnell warm.
2: Im warmen Erddamm, also diesem Erdhügel, wächst der Spargel schneller, im Kühlen langsamer. So kann der Landwirt den Zeitpunkt der Ernte mit der Folie beeinflussen. Spargel ist eine mehrjährige Staude. Etwa 35 cm tief in der Erde überwintert die Pflanze im Wurzelstock. Wenn es im Frühjahr wärmer wird, treiben mehrere Sprossen aus. Diese werden als Spargelstangen geerntet. Die Spargelernte beginnt je nach Witterung Ende April und endet traditionell am 24. Juni. Nach der Ernte bilden die verbleibenden Sprossen das Spargelgrün oder Spargelkraut. Im Sommer blüht der Spargel. Bei den weiblichen Pflanzen entwickeln sich daraus kleine Früchte mit Samen für neue Spargelpflanzen. Spargel ist sehr gesund. Er enthält kaum Kalorien, dafür aber Mineralien wie Kalium und Calcium sowie die lebenswichtigen Vitamine A und E. Und Spargel enthält Asparagusinsäure. Diese Säure können bestimmte Enzyme in schwefelhaltige Verbindungen zersetzen. Und dann riecht der Urin ganz streng. Doch nicht jeder hat diese Enzyme. Bei jedem zweiten riecht es nach dem Spargelessen nicht so.
0: Ist gut.
2: Zurück zur Ernte.
0: Da sehe ich einen.
1: So, super.
0: Super.
1: Jetzt haben wir hier einen, den machen wir jetzt ein bisschen frei.
0: Ja.
1: So, um zu gucken, ob daneben, ja, auch noch Stangen sind. Sind es,
0: okay,
1: nicht.
0: Okay.
1: Jetzt gehe ich mit dem Spargelmesser rein. Und unten rum.
0: Ah, ja.
1: Also,
0: aha,
1: mit dem Messer rein.
0: Rein, bis hierhin.
1: Ja.
0: Und dann unten rum. Ach, und dann wieder zu. Bitte.
1: Wir machen wieder ein bisschen,
0: okay,
1: zu.
0: Okay, alles klar.
1: Jetzt siehst du da den nächsten Spargel.
0: Ich sehe da gar nichts, aber wenn du meinst. Ah, ja, da ist er. So, und jetzt hier so rein.
1: Ja.
0: Bis hier,
1: ja,
0: und jetzt?
1: Rum.
0: Rum.
1: Super.
0: Super ist was anderes.
1: Bisschen kurz,
0: ja,
1: bisschen kurz, aber
0: schon nicht schlecht.
1: Gestochen.
0: Sag mal, und wann werden die Spargelspitzen grün? Das sieht man ja auch schon mal manchmal.
1: Genau. Also es gibt grün gezüchteten Spargel, der von Anfang an grün ist.
0: Okay,
1: da,
0: okay,
1: wird gar kein großer Erdwall drum gemacht, sondern der wächst flach über den Boden und dann,
0: okay,
1: wird er da abgeschnitten.
0: Ah, ja.
1: Und dann gibt es halt den weißen Spargel,
0: ja,
1: der weiß ist, wo drüber ein Damm gezogen wird,
0: okay,
1: eine Folie drüber kommt.
0: Okay.
1: Aber wenn man jetzt die Folie wegnehmen würde,
0: mhm,
1: und den Spargel wachsen lassen würde, wäre,
0: ja,
1: er irgendwann grün.
2: Und dann kann man ihn auch als grünen Spargel ernten.
0: Mensch, jetzt haben wir so schöne Stangen. Sag mal, möchtest du dir mal so 13, 14 Stück dazu nehmen und mit mir eine Runde kochen?
1: Können wir machen.
0: Hast du Zeit jetzt?
1: Ja.
0: Also ich meine, wir haben ja noch eigentlich viel zu tun, aber
1: ja, ja, gehen wir uns erstmal stärken.
0: Ja, klasse. Super. Ach, das sieht herrlich aus.
2: Feldküche aufgebaut, Zutaten auf den Tisch und los geht's.
0: Oh, jetzt freue ich mich so richtig auf den ersten Spargel. Da habe ich mich schon den ganzen Winter drauf gefreut. Den müssen wir jetzt ein bisschen waschen. So. Ah.
1: Am Gequietschen merken wir jetzt, dass der komplett frisch ist.
0: Jo, das hört man. Das hört man jetzt. So. Hörst du, meine ich so. Zack, zack, Hände gewaschen. So, dann fangen wir mal an. Also, schälen. Hast du überhaupt schon mal Spargel geschält in deinem Leben?
1: Ich habe schon mal Spargel geschält. Also
0: die eine oder andere Stange?
1: Die eine oder andere Stange.
0: Genau. Womit isst du Spargel am liebsten? Mit Schnitzel oder mit Lachs? Oder?
1: Kochschinken, Kartoffel, neue Kartoffel.
0: Ja.
1: Schöne Soße dazu.
0: Welche Soße isst du am liebsten dazu?
1: Soße Hollandaise.
0: Soße Hollandaise? Okay. Das müsste reichen. Komm. Dann machst du jetzt einmal den Herd an und du kannst den dann schneiden. Schau mal. Den Kopf kannst du so großzügig abschneiden und dann schneidest du ihn so Scheiben.
1: Kleine
0: einfach.
1: Scheiben.
0: Okay?
1: Alles klar.
0: Alles klar?
1: Ja.
0: Mach ich Öl rein. Ich packe jetzt ein bisschen braunen Zucker ins Olivenöl. Guck mal. Der karamellisiert dann und dann wird das ein bisschen heißer.
1: Ja.
0: Und dann ist gleich für den Spargel gut, weil du kennst ja, Spargel wird ja eigentlich in Wasser gekocht. Weißt
1: richtig,
0: du? So mit Zucker, Salz und ein bisschen Zitrone drin. Und wir braten den ja einfach. Das heißt, hier in der Scheibe ist das Wasser drin quasi, das Spargelwasser.
1: Ja.
0: Und darin gart er dann quasi. Ne? So, jetzt packe ich das schon mal rein. Guck mal. Zack, zack, zack. Ne? Hörst du?
1: Ja. Genau.
0: Wenn du willst, kannst du so ein bisschen mit dem Löffel schlockern, dann schneide ich noch ein paar Stangen durch. Dann haben
1: geht
0: wir das.
1: Aber schneller.
0: Ach Quatsch, du schneidest schon ziemlich schnell. Also ich meine, da bringt ja keinem was, wenn du dir die Finger abschneidest. Ne?
1: So, jetzt hast du zum ersten Mal Spargel gestochen und jetzt isst du ihn auch noch selber.
0: Ja, ja. Aber ich habe mich ja auch ein bisschen doof angestellt beim Spargelstechen. Ne? Mein Gott, wie viel habe ich dir da eigentlich kaputt gemacht, den ganzen Acker?
1: Naja, waren ein paar Stangen, aber es wurde immer besser, es lief ja immer besser.
0: Dankeschön, danke. Das sind hier leckere Kapern. Da tut es ein paar von rein und auch ein bisschen was von dem Saft. So, genau, jetzt haben wir Chili und Kapern drin. Du kannst noch ein bisschen Zitrone reindrücken.
1: Ja.
0: Hier. Zack. Genau. Genau.
1: Reicht das?
0: Ja, das reicht. Salz hatten wir noch gar nicht dran. Kommt jetzt dran. Schöne kleine Prise.
1: Riecht schon sehr gut.
0: Dann haben wir hier ein bisschen Parmesan. Und das kann man wie so einen warmen Salat verstehen eigentlich. Ne? Hast du viel Hunger?
1: Ja. Wir haben auch schon einiges gearbeitet heute Morgen.
0: Ja. Also zumal ich gesucht habe, wie verrückt. Ne?
1: Ja.
0: Und du hast die Stangen immer sofort gefunden. Das war schon ein bisschen demütigend. Schätze, wir sind ein gutes Team.
1: Ja.
0: Ja.
1: Passt.
0: Passt. Hier dein Löffel.
1: Ein Löffel, danke.
0: Gas aus.
1: Na, guten Appetit.
0: Guten Appetit, genau. Oder?
1: Sehr lecker.

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5: Ich wünsche mir von Frau Feller, ich bin gerade Klassenlehrerin eines ersten Schuljahres, dass wir kleinere Klassen bekommen, um noch besser individuell zu fördern.
6: In der Klasse ist es halb so laut.
7: Wir haben gerade pro Gruppe 30 Kinder, die in die OGS kommen, was einfach viel zu viel ist.
8: In Deutsch habe ich ein bisschen Schwierigkeiten wegen meiner Schrift und weil ich ein paar Fehler mache.
7: Ich brauche ganz dringend mehr Gelder zur Verfügung für die ganzen Materialien, Räumlichkeiten, ein Sonnensegel, solche Sachen.
9: Das sind alles unsere Kinder und unsere Kinder sind die Zukunft dieses Landes.
10: Herzlich willkommen bei Westkurs Spezial, heute hier aus der Urschule in Moers. Und ich begrüße neben mir einmal die Gastgeberin, die Direktorin Barbara Niephaus. Danke, dass wir hier sein dürfen.
11: Sehr gerne.
10: Und in der Mitte quasi ihre Chefin Dorothee Feller von der CDU, die Schulministerin von Nordrhein-Westfalen. Die Herausforderungen sind groß im Schulsystem. Und gleichzeitig ist da das Versprechen vom Ministerpräsidenten für diese Landesregierung, Bildung zur Priorität Nummer eins zu machen, weil es eben um die Zukunft von Nordrhein-Westfalen geht. Über all das wollen wir heute hier reden und sprechen und diskutieren, auch mit unserem Publikum. Das ist übrigens vom Fach, teilweise einfach, weil sie Eltern sind und die wissen ja am besten, was für ihre Kinder gut ist. Teilweise, weil es Elternvertreter sind, Lehrerinnen und Lehrer, Sonderpädagogen oder auch Menschen, die in der offenen Ganztagsschule arbeiten. Frau Feller, als ich habe nochmal nachgeguckt, 1984 eingeschult worden bin, habe nochmal in meinem Freundebuch geguckt, war in meiner Klasse in Meckenheim eine Schülerin mit Migrationshintergrund und das war eine Italienerin. In die war ich übrigens schwer verliebt, aber gut. Okay. Wie war es bei Ihnen?
12: Ich muss eben kurz, es ist schon ein bisschen länger her, wo ich eingeschult war. War schon in den 70er Jahren. Ich glaube, dass bei mir in der Klasse keiner mit einem Migrationshintergrund war.
10: Und wie viele hatten einen eigenen Fernseher? Weil Smartphone und Tablet gab es ja noch nicht.
12: Ich glaube, gar keiner.
10: Da hat sich also ganz schön was verändert.
12: Da hat sich eine Menge getan, muss man sagen. Zu Hause hat sich eine Menge getan. So, die Kinder kommen heute anders an. Wenn sie mit Grundschullehrkräften sprechen, sagen sie ihnen heute, wir haben Kinder in unserer Schule, in unseren ersten Klassen vor allem, mit ganz unterschiedlichen Kompetenzen. Und da fragen Grundschullehrkräfte zu Recht, wie sollen wir dieses große Spektrum, wie sollen wir dem gerecht werden?
10: Jetzt ist es so, dass seit 2022 Frau Feller Schulministerin ist, seitdem viel geändert und viel angestoßen hat. Wie merken Sie das ganz konkret hier als die Schulleiterin einer Schule, die ja Sozialindex 6 hat, einen hohen Migrationsanteil? Welche Vorteile hat Frau Feller Ihnen gebracht?
11: Frau Feller hat viele Ideen.
10: Ist immer schwierig, wenn die Chefin dabei sitzt, ich weiß. Aber.
11: Nein, ich bin wirklich ganz klar der Meinung, dass die Ideen und die Ansätze der richtige Weg für die heutige Zeit sind. Also das wäre gelogen, was anderes zu sagen. Wenn ich mir jetzt die Kinder anschaue, die nächstes Schuljahr zum 1.8. bei uns eingeschult sind, haben wir einen ganz großen Anteil an Kindern, die nicht mit Deutsch als Herkunftssprache aufwachsen, die auch noch nicht sicher in der deutschen Sprache trotz Kindergartenbesuch sind. 80% unserer neuen Erstklässler haben Unterstützungsbedarf.
10: Jedes dritte Kind kann bei der Einschulung nicht gut genug Deutsch. Übrigens auch Kinder ohne Migrationshintergrund.
12: Genau,
10: betrifft nicht nur Kinder mit Migrationshintergrund. Ist kein Zustand, sagen Sie natürlich auch, wollen das jetzt angehen, mit den ABC-Klassen. Erklären Sie noch mal, was steckt dahinter? Ja, hat ja vielleicht nicht jeder parat. Genau.
12: Wir müssen noch vor der Schule die Kinder fördern. Und deswegen die ABC-Klassen, wo wir die Schulanmeldung um ein halbes Jahr vorverlegen, für die Kinder, die einen Förderbedarf haben, die in die Schule zu holen, 2x2 Stunden, und sie in allen Vorläuferkompetenzen zu fördern.
10: Haben wir direkt auch eine Frage hier aus dem Publikum von Daniela Heimann. Mhm. Selber Mutter eines Grundschulkindes und, glaube ich, eines Kindergartenkindes, auch Mitglied im Landeselternbeirat Kita, muss man dazu sagen. Die sagte, wie wollen Sie das denn sicherstellen, dass Sie diese zusätzlichen Fachkräfte und Lehrkräfte gewinnen und dann auch halten, damit Sie diese schulischen Vorkurse, die es ja letztendlich sind, tatsächlich umsetzen können?
12: Wir haben mal hochgerechnet, 33% der Kinder, die bei der Schuleingangsuntersuchung nicht die Kompetenzen haben, das sind roundabout, Worst-Case-Berechnung, 50.000 Kinder in Nordrhein-Westfalen. Wenn wir 50.000 Kinder in den ABC-Klassen haben und wir sagen, im Durchschnitt sollen aber eine ABC-Klasse 8 Kinder sein, mehr nicht, dann wissen wir, daraus ergibt sich ein Personalbedarf von 1.150 Stellen. Wir bauen aber nicht nur auf Grundschullehrkräfte, sondern auf sozialpädagogische Fachkräfte. Jetzt wissen wir gleichzeitig durch die vielen Maßnahmen, die wir ergriffen haben, um den Lehrkräftemangel auch im Grundschulbereich zu begegnen, dass wir Anfang der 30er Jahre sich die Schere zwischen dem Angebot an Grundschullehrkräften und dem Bedarf decken wird. Also von daher sind wir da auch zuversichtlich, dass wir die Ressource auch haben.
10: Wir wollen jetzt auch die Chance nutzen, uns nochmal Schule anzuschauen, denn ähnliche Herausforderungen wie hier in Moers gibt es an einer Grundschule in Düsseldorf-Oberbilk, wo viele Kinder eben auch aus sogenannten bildungsfernen Elternhäusern stammen, in denen oft auch das Geld knapp ist und zu Hause wenig Deutsch gesprochen wird. Und mein Kollege Nikolas Vodanarakis, der hat da einen Tag lang den Unterricht miterlebt.
13: Es gibt Riesen, das sind so große, und Zwerge sind ganz, ganz kleine.
14: Wie heißt das auf Russisch?
15: Gnomiki.
14: Gnomiki. Und Gnomen sagt man auch in Deutschland zu Zwergen.
16: Du meinst die Deutschklassenarbeit, möchtest du die jetzt schreiben? Du darfst jetzt Stift ausleihen, ja.
17: Mein Tipp ist, starte immer hinten, 180.
18: Super, Sam, aber ich würde mich auch freuen, wenn du jetzt mal Mathe machst.
19: Das ist ja schon krass, wenn ich so an meine Grundschulzeit denke, das war noch so richtig U-Form.
20: Du schlafen
21: nicht. Ich hätte mich morgens hier ja erstmal mit ans Pult gesetzt, doch das gibt es gar nicht. Es wirkt ein bisschen durcheinander, auf den ersten Blick. Doch Isabel Weichenthal hat alles im Griff. Läuft diese Musik, wissen alle, jetzt aufräumen. Sie hat mich eingeladen, ein ganzer Tag hier bei ihr in der Fuchsklasse.
22: Pass bitte gut auf die Karte auf, Tusi. Ich möchte nicht auf die aufpassen. Tu sie bitte in deinen Toni.
23: Dann könnte ich abgucken.
21: Eigentlich würde man ja jetzt sagen, das ist eine erste oder dritte Klasse. Doch die Füchse sind alles, ganz bewusst, Klasse 1 bis 4, gemischt.
24: Du kannst nicht 35 plus 7 direkt rechnen. Das ist schwierig.
21: Ich bin etwas baff, wie liebevoll sie es schafft, irgendwie auf jedes Kind dennoch einzugehen.
25: Wir sind ja nicht Einzelkämpfer, sondern wir arbeiten ja im Team. Sie sehen das ja, wie viele Erwachsene hier auch unterstützen. Und man muss es auch so ein bisschen zulassen und ja, damit leben können, dass sich das alles erweitert und ein bisschen weniger frontal wird und individueller.
19: Und was ist der ganz große Vorteil aus Ihrer Sicht dann?
25: Ich finde es gerecht, weil

0: Ich merke, die Kinder wollen, Deutsch können, Anschluss finden, mehr lernen. Im Schulsystem mangelt es sicher an einigem, an wissbegierigen, tollen Kindern sicher nicht. Doch reicht das?
1: Wir brauchen ganz starke Rituale, weil die einfach Stabilität brauchen. Die brauchen einfach auch diese Orientierung, was kommt wann, was darf ich jetzt machen. Das sind oft auch Sachen, die Kinder von zu Hause noch nicht so mitbringen. Ich wünsche dir jetzt eine schöne Pause.
0: Die Schule liegt in Düsseldorf-Oberbilk, hinterm Bahnhof. Kein reicher Stadtteil, in der Nähe ein Drogen-Hotspot. Die Arbeitslosenquote doppelt so hoch wie im Stadtdurchschnitt. Und so gehört zu der Schule auch eine Zahl, die 9. Der höchste Sozialindex. Er versucht hier alles abzufangen, damit die sozialen Unterschiede von draußen auf seinem Schulhof etwas kleiner werden. Schulleiter Cornelius Knettel.
2: Was muss Ihr Lehrpersonal hier dafür täglich leisten?
3: Also das Lehrpersonal ist nicht nur fürs Lehren da, sondern tatsächlich auch, um eine Beziehung zu den Kindern aufzubauen, um vielleicht auch eine sozial-emotionale Stärkung zu bewerkstelligen. Und das geht dann weit darüber hinaus, nur Mathe und Deutsch zu lehren. Wichtig ist, dass die Kinder gut vorbereitet sind für die weiterführende Schule.
0: Aber kann eine Grundschule das alles wirklich auffangen? Isabel Weichenthal erzählt mir, dass einige Kinder schon klauen. Ich kriege langsam ein Gefühl dafür, wie viel sie hier auffangen muss.
1: Dass sie dann morgens im Erzählkreis erzählen, gestern gab es Streit beim Autofahren und Papa ist ausgestiegen und hat dem anderen eine gescheuert. Und dann muss man als Lehrkraft reagieren und sagen, das ist nicht okay. Aber man weiß ganz genau, die Familie hat den Papa dafür gefeiert, dass er so reagiert hat. Und das ist natürlich ganz, ganz schwierig, dass wir Erziehungsarbeit leisten, die in unserer Klasse und in unserem Kontext funktioniert, die sich aber auch auf die Gesellschaft und auf das Leben außerhalb der Schule auswirken soll.
0: Die Schule ist ein Schutzraum für die Kinder, ein Ort des auf sich konzentrieren. Nach der Pause ist Lernzeit.
1: Viel Spaß in der Aula. Ich stelle den Timer, dann wisst ihr Bescheid, wann ihr zurückkommen dürft.
0: Wer sich besonders anstrengt, darf raus aus der Klasse. An seinen Lieblingsplatz.
4: Ja, 9 war schon richtig. Na, nicht ganz.
2: Müsst ihr euren Eltern manchmal beim Deutschsprechen helfen?
5: Ja, ich bringe meine Mama gerade bei.
2: Also du bringst deiner Mama gerade Deutsch bei?
5: Also meine Vater, meine Mutter, ich hatte eine kleine Tafel. Dann habe ich mit diese Tafel mit meinem Vater mit Kreide gemacht.
6: Auch mein kleiner Bruder, weil der ist jetzt im Kindergarten. Wenn er 7 ist, dann geht er erst in die Schule.
7: Wie alt ist er jetzt?
6: 5. Und jetzt muss ich ihm das beibringen, damit er sich schon mal vorbereitet für die Schule.
8: Ohne dich abzulenken, dreh dich bitte so um und arbeite jetzt.
0: Die Kinder kriegen von Schulpolitik am Ende kaum was mit. Doch sie spüren, wenn man Zeit für sie hat. Zeit, sie zu ermutigen. Denn nur wer ermutigt wird, alles zu schaffen, kann auch mutig träumen.
2: Was willst du mal werden?
9: Ich werde sehr gern Naturforscherin sein, weil bei der Natur weißt du gar nicht, was da ist. Das sind einfach neue Tiere vielleicht kennenlernen. Vielleicht kann ich eine nennen.
2: Du willst ein eigenes Tier benennen? Das ist dein Traum?
9: Ja. Es ist egal, welches Tier es ist. Wenn es sieht aus wie ein Einhorn, dann nenne ich es Einhorn.
4: Und Isabel Weichenthal, die Lehrerin aus Düsseldorf, ist jetzt zu uns gekommen. Herzlich willkommen. Ich glaube, das war auch ein ganzes Stück weit Ihr Applaus. Respekt für das, was Sie da machen. Auf der anderen Seite, ich gebe es ehrlich zu, mein innerer Frontalunterricht, wenn er sich das anschaut, der will die ganze Zeit rufen, hinsetzen und Ruhe. Werden Sie nicht wahnsinnig?
1: Ehrlich gesagt, überhaupt nicht. Ich glaube, es ist ein bisschen auch Lehrerpersönlichkeit und Typweise. Ich komme sehr gut damit klar. Aber ich glaube, wenn Sie andere Lehrkräfte an Schulen fragen, die vielleicht noch nicht ganz so offen sind, die spüren auch schon, dass sich was ändern muss. Also, dass man wegkommt von diesem klassischen Frontalunterricht, den wir in unserer Grundschulzeit hatten, und eher hin in Richtung Lernbegleitung. Denn das Leben der Kinder ist nicht mehr so, wie es bei uns war. Also kann ja auch schlecht die Schule genauso sein, wie sie damals war.
4: Was hat sich aus Ihrer Sicht beim Leben der Kinder so verändert, dass es sich auch so auf die Schule auswirkt?
1: Auf der einen Seite natürlich ganz offensichtlich die Digitalisierung. Die Kinder wachsen mit Bildschirmen auf. Wir müssen ihnen beibringen, die auch als Werkzeug zu verwenden. Gleichzeitig aber auch allein schon die Mitbestimmung. Also ich habe ein sehr liebevolles Elternhaus, aber durfte trotzdem nicht so viel mitbestimmen wie Kinder heute. Und natürlich fordern die Kinder das auch in der Schule ein. Und das ist auch ihr gutes Recht. Wir wollen

0: die zu mündigen Bürgern erziehen. Und dann müssen sie auch lernen, Partizipation ja, wirklich auch durchzuführen.
1: Erstmal möchte ich mich bei ihr bedanken für ihr Engagement, weil ich finde genau das, so wie es gemacht wird mit den Lerninseln, mit der individuellen Förderung, ist genau der Weg, den wir uns auch vorstellen, beziehungsweise wo uns alle auch sagen, das ist der Weg, wo wir den Kindern am meisten mit beibringen können. Deswegen herzlichen Dank für Ihr Engagement an dieser Stelle. Ich will aber noch einen Aspekt sagen, der wirklich der zutrifft und der uns auch sehr umtreibt. Das ist in der Tat, dass die Anzahl der Kinder vor allem mit dem Förderbedarf geistige Entwicklung deutlich zunimmt. Das ist nicht nur Nordrhein-Westfalen so. In Nordrhein-Westfalen kann ich Ihnen auch eine Zahl sagen. Im Grundschulbereich ist das in den letzten 10 Jahren angestiegen um 86% mit dem Förderbedarf geistige Entwicklung. So, das ist in anderen Bundesländern auch so, es ist sogar europaweit so. Und deswegen finde ich es wichtig, das eine ist ja, wir müssen uns um die jungen Menschen jetzt kümmern, wie wir sie gut fördern können. Das andere ist aber, wir können ja nicht zusehen, wie das immer mehr steigt. Man muss ja mal fragen, woher kommt das denn? So, und da gibt es zurzeit noch kein Gutachten zu, keine Expertise zu. Ich habe eine Vermutung, kann ich noch sagen. Ich glaube schon, dass ein Stück weit die frühe Nutzung von digitalen Endgeräten, also auch jetzt zu Hause schon privat, wenn Kinder zur Beruhigung, zum Spielen ein iPad kriegen und die schnelle Bildfolge, dass das, was so schnell ist, dass das die kleinen Gehirne im 3- oder 5-jährigen Alter noch gar nicht verarbeiten können. Ich bin aber keine Expertin auf dem Gebiet. Ich will nur sagen, das ist mir nochmal wichtig, wir haben jetzt auf der Bildungsministerkonferenz beschlossen, zusammen mit der Gesundheitsministerkonferenz ein Gutachten in Auftrag zu geben, um das wirklich mal zu erforschen und dem auf den Grund zu gehen, weil wir da wirklich an die Wurzel müssen und das abschaffen müssen.
2: Ich würde gerne nochmal einen Aspekt aufgreifen, den Verena Siebert, die Sonderpädagogin hier an der Urschule, aufgeschrieben hat, was ich durchaus auch einen mutigen Punkt finde, weil es ein heißes Eisen anpackt. Sie sagt, ich habe Sorge, dass wir aus Angst vor Exklusion, also Gegenteil von Inklusion, manchmal nicht mehr ehrlich fragen, welcher Förderort für ein Kind der beste ist.
3: Ja, wir erleben das, dass wir hier Kinder haben, die wirklich in vielfältiger Weise beeinträchtigt sind, die nur mit Inklusionshilfe hier zurechtkommen. Und da frage ich mich manchmal, haben wir die Kinder wirklich so gut im Blick und den Bedarf, dass wir glauben, dass hier der richtige Förderort ist, oder ist der Förderort vielleicht doch ein anderer?
1: Also eins ist mir wichtig, also ich bin sowohl für gemeinsames Lernen wie auch für Förderschule. Das ist mir wirklich wichtig, das haben wir auch im Koalitionsvertrag so vereinbart. Es soll beides in Nordrhein-Westfalen geben, die Förderschulen und das gemeinsame Lernen. Und da ist mir wirklich wichtig, dass Eltern sich frei entscheiden können.
2: Zwei Systeme bedeutet aber auch
1: ja, das
2: mehr
1: ist so,
2: Personal.
1: Aber, ja, aber wir haben unterschiedliche Wünsche und Vorstellungen von Eltern. Und ich finde, wenn Eltern sagen, ich meine, dass mein Kind besser in der Förderschule aufgehoben ist, ist das für mich völlig in Ordnung. Und ich finde, die müssen sich dafür auch nicht rechtfertigen.
2: Frau Feller, das ist ja offensichtlich unglaublich personalintensiv. Sie haben ja auch schon mehr Personal an die Schulen gebracht. 12.600 Menschen insgesamt mehr an den Schulen als bei Ihrem Amtsantritt. Gleichzeitig sind, wenn man sich nur die Grundschulen anguckt, dort immer noch mehr als 3.000 Stellen unbesetzt. Wie wollen Sie das machen?
1: Wir haben einen Lehrkräftemangel in Nordrhein-Westfalen. Wir haben ihn aber nicht überall gleich. Und nicht in allen Schulformen. Das gehört zur Wahrheit einfach dazu. Wir haben auch Regionen in Nordrhein-Westfalen. Nordrhein-Westfalen ist ein großes Flächenland, die, ich will zumindest sagen, passabel ausgestattet sind, zumindest nach dem Papier. Und wir haben Regionen, da gehört das Ruhrgebiet oder Teile des Ruhrgebiets dazu, aber auch andere Regionen, Sauerland, Eifel, Bergisches Land, wo uns junge Menschen schlichtweg sagen, da wollen wir nicht hin. Dann greifen wir auch letztendlich zu solchen Maßnahmen wie Abordnung, dass wir wirklich junge Lehrkräfte von Schulen, die ganz passabel ausgestattet sind, eben an Schulen abordnen, bis zu 2 Jahren an Schulen, die einen Bedarf haben.
2: Das heißt, die werden im Prinzip gegen ihren Willen, müssen die den Ort, wo sie leben und genau. arbeiten wollen, verlassen und woanders hin.
1: Ja, genau. Ich bin den allen dankbar, die sich auf diesen Weg eingelassen haben. Das macht keiner gerne, das ist mir auch bewusst. Nur, wenn Sie Landesministerin sind, dann sind Sie für das ganze Land zuständig. Und dann muss ich irgendwann die Karte auch ziehen, Sie sind Landesbeamte und dann kann ich Sie eigentlich in ganz NRW einsetzen. Das tun wir ja nicht. Ich schicke ja keinen von Detmold ein nach Aachen. Das machen wir ja nicht.
2: Wir gehen jetzt einmal rüber zu jungen Menschen, bei denen die eigene Grundschulzeit noch gar nicht so lange her ist und die sich aber selber auch einsetzen dafür, dass es vielleicht die Grundschüler von heute dann ein bisschen einfacher haben als Sie selbst am Anfang der Grundschulzeit. Zunächst mal zu Jolien Rogge. Sie sind aus Recklinghausen, selber Arbeiterkind, heißt aus einem nicht akademischen Elternhaus und haben am Ende aber ihrer Schulzeit als erste aus ihrer Familie dann Abitur gemacht vor 8 Jahren. Als Sie an die Grundschule gekommen sind, haben Sie gedacht, ich mache mal Abi?
4: Nein, grundsätzlich ist es ein Thema, was natürlich stark davon abhängt, was man zu Hause auch mitbekommt. Meinen Eltern war es immer sehr wichtig, schulisch mich zu unterstützen. Also zur Einschulung habe ich beispielsweise auch ein T-Shirt bekommen, wo Abitur 2018 drauf stand. Gleichzeitig hat man trotzdem die Unsicherheiten da, weil meine Eltern halt die Sorge hatten, dass sie mir nicht helfen können. Und das verunsichert einen natürlich auch irgendwie als Kind, auch wenn Eltern das gar nicht böse meinen und einen fördern wollen. Man hat aber selber sozusagen, wenn man diesen Background nicht hat, schon immer so das Gefühl, und das zeigt auch die Wissenschaft, dass neben der Finanzierung eines Studiums, was schon schwer genug ist, das soziale Umfeld als auch das eigene Zutrauen große Faktoren sind, letztendlich sich für ein Abitur oder auch für ein Hochschulstudium zu entscheiden. Und das merkt nicht nur ich als Arbeiterkind, sondern das höre ich eigentlich auch immer wieder an den Schulen.
2: Jetzt hört und liest man ja oft, dass es dann oft diesen einen Moment gibt oder die eine Person, die den Unterschied gemacht hat, die einen an die Hand genommen hat und gesagt hat, so, ich glaube an dich. Gab es sowas bei Ihnen und wer war da, wann war das?
4: Bei mir war es, würde ich schon sagen, die Grundschullehrerin, die gesagt hat, nee, trauen Sie es Ihrem Kind zu. Selber als Kind in der Grundschule macht man sich da nicht so viele Gedanken drüber. Man möchte dahin, wo die Freunde hingehen und wo es dann vielleicht auch passt. Aber meine Eltern haben sozusagen dann auch die Lehrerin vertraut, mich halt aber auch mitentscheiden lassen. Und wenn man halt aus Grund von zu großen Klassen beispielsweise halt das Problem hat zu sagen, man kann diese Betreuung halt nicht so stellen, selbst wenn alle Lehrer natürlich diesen Anspruch haben, dann entscheidet das natürlich über Geschichten.
2: Jetzt wollen Sie ja genau für andere Kinder eigentlich dieser Mensch sein. Sie helfen den anderen, den Weg zu gehen. Ehrenamtlich bei der Initiative Arbeiterkind, spendenfinanziert, glaube ich. Ne? Mhm. Wo sehen Sie denn die größten Baustellen? Also was fehlt? Was brauchen die Kinder?
4: Kinder brauchen unserer Einschätzung nach zum einen natürlich Unterstützung, Defizite nachzuholen, die es Eltern natürlich zum Teil dann halt auch nicht decken können, gerade aus Nicht-Akademiker-Familien. Was aber vor allen Dingen jetzt zum Beispiel auch mir ein sehr großes Anliegen ist, ist die Berufsorientierung in den Schulen. Wir gehen an Schulen, wir gehen an Berufsinformationsmessen, wir versuchen Schüler halt und Schülerinnen von der Schule bis zum Studium als auch zum Berufseinstieg aktiv zu begleiten und da sozusagen Mentoren oder ich sage auch gerne die großen Geschwister zu sein, um einfach das an Erfahrungen auszugleichen, was uns auch selber gefehlt hat.
2: Ja, danke dafür. Jetzt sind wir natürlich da schon sehr im Bereich auch weiterführende Schule. Arne Salitovic, einmal das Mikro gerne weitergeben. Sie sind
5: 16.
2: Wir bleiben trotzdem beim Sie. Ihre Eltern stammen aus Bosnien. Sie selbst sind in Duisburg geboren, quasi nebenan hier von Mörs. Und auch Sie kümmern sich als Lernpate um Kinder an Grundschulen in Duisburg
5: hoch. Ganz genau.
2: Was machen Sie da genau?
5: Also als Lernpate ist unser Job, den Kindern zu helfen in den jeweiligen Sachen, wie zum Beispiel im Lesen oder beim Rechnen oder sonstigen, was den Kindern halt schwerfällt. Viele Kinder kommen halt aus dem Ausland und denen ist es schwer, das Lesen beizubringen und da helfen wir nochmal so gesagt nach.
2: Das heißt, Sie helfen bei den Schulaufgaben. Warum machen Sie das?
5: Ich habe gesehen, wie es manchen Kindern sehr schwer fällt, so voranzukommen bei so etwas. Dass es manchen Kindern wirklich schwer fällt zu lesen oder die deutsche Sprache zu beherrschen. Das hat mich direkt angeregt und dann wollte ich auch direkt mitmachen und helfen.
2: Jetzt habe ich gesagt, Sie haben ja selbst Migrationshintergrund. Mhm. Ist ja in Duisburg oder im Ruhrgebiet insgesamt und auch über die Gesellschaft gesehen eigentlich überhaupt nichts Außergewöhnliches mehr. Hat das denn in Ihrer Schullaufbahn eine Rolle gespielt, dass Sie nicht deutsche Eltern haben? War es für Sie schwieriger als für andere?
5: Für mich war es etwas einfacher, da ich hier geboren bin tatsächlich. Ich bin hier geboren und bin auch mit der deutschen Sprache aufgewachsen. Ich habe zwei ältere Geschwister, die haben mir auch geholfen. Deswegen war das für mich jetzt nicht so eine Hürde. Aber für manche andere Kinder, deren Eltern kein gutes Deutsch kennen oder fast gar kein Deutsch können, müssen wir so gesagt einfach nachhelfen und versuchen einmal den Kindern auch eine gute Zukunft zu bringen.
2: Okay, vielen Dank auch dafür, für diese Schilderung und auch für diesen Einsatz.
5: Super, vielen Dank.
2: Jetzt haben wir gerade gelernt, ohne die Eltern geht es eigentlich gar nicht so richtig, weil vieles, was dann nachher, ich sag mal salopp, in der Schule ausgebügelt werden muss, das wird tatsächlich dann ja eigentlich auch schon zu Hause angelegt und manchmal auch schon oder meistens auch schon vor der Schulzeit. Und an die Eltern ranzukommen, das ist manchmal gar nicht so leicht. Das hat mein Kollege Nikolas Wadonarakis erlebt, auch an der Grundschule Sonnenstraße in Düsseldorf-Oberbilk, wo die sich so einiges einfallen lassen.
6: Ja, was zum Himmel hat Bildungsgerechtigkeit jetzt mit Yoga zu tun?
7: Eine letzte Rückbeuge für heute. Beugt die Beine Und warum macht ihr das hier so freiwillig?
2: Genau, jeden Tag.
8: Spaß machen.
9: Oh, und langsam lösen.
6: Montagmorgen, kurz nach 8. Die Kinder sind im Unterricht und manche Eltern atmen durch. Also so richtig. Einmal die Woche gibt's den Yogakurs. Gratis. Die Schule zahlt.
10: Ist das so für dich, Kind unten in der Klasse und du hier oben Yoga? Warum findest du das gut?
11: Ja, jemanden kennenzulernen, das auch finde ich gut. Weil dann, nachdem ich fühle hier sehr gut wie eine Familie. Ja, das.
12: Wir sind nicht nur für die Kinder da, es ist für die Eltern da, es ist für die Familien da. Das ganze Viertel soll zusammenkommen.
10: Und warum ist das wichtig?
12: Weil es eine Gemeinschaft bildet einfach und ich finde, es stärkt einfach das ganze Schulleben. Wenn die Eltern zusammenarbeiten, arbeiten wir mit den Kindern zusammen, wir können schönere Projekte machen, wir haben mehr Teilnehmer dabei. Und ich finde, sowas lockert es einfach auf.
6: Matten weg, Tische rein. Und es kommt der nächste Kurs. Hefte raus für Mama und Papa. Deutsch lernen. Die Grundschule hier ist nämlich ein Familiengrundschulzentrum.
13: 15.
14: 26.
6: Die Idee? Eltern in der Aula statt nur am Schultor. Sie mit in die Pflicht nehmen. Vorleben, dass sie Schule ernst nehmen, dass sie wichtig ist. Für Cornelius Knettel der Schlüssel für mehr Bildungsgerechtigkeit.
10: Sie haben auch Haushalte, an die Sie gar nicht rankommen, oder?
15: Es gibt auch Haushalte, an die wir nicht kommen, ja. Weil sie in der Bubble sind und einfach gar nicht wollen, dass vielleicht irgendwas passiert. Ja, in ihrem Kulturkreis verbleiben möchten und gar nicht nach außen schauen möchten.
10: Ist das frustrierend für Sie?
15: Ja, das ist schade, weil man einfach sieht, dass Kinder, wenn sie die Unterstützung nicht bekommen von zu Hause, dass es schon auch schwierig wird für uns, weil wir brauchen immer so ein Vertrauensverhältnis zu den Eltern. Und wenn Eltern sich nicht öffnen oder vielleicht auch nicht öffnen wollen oder vielleicht auch nicht öffnen können, ist es trotzdem oder bleibt es schwierig, an die Kinder auch ranzukommen oder die Kinder gut vorzubereiten und gut zu unterstützen.
6: Das Angebot hier ist nicht selbstverständlich. Es braucht viel Engagement.
10: Hallo.
6: Kochkurs. Rezepte tauschen. Vor allem die Mütter aus dem Viertel sind hier.
16: Hotdog und Spinat.
6: Es sind überwiegend arabisch sprechende Mütter. Viele wollen nicht erkannt werden. Manche sind heute gar nicht gekommen. Auch weil viele Väter gar nicht wissen oder wissen sollen, dass sie hier sind.
10: Guten Appetit auf Arabisch.
17: Die sagen Psauraha.
10: Psauraha.
17: Genau.
10: Guten Appetit.
18: Wollen Sie arabische Brot vielleicht?
6: Was wünschen Sie sich für Ihre Kinder?
19: Ich will, dass meine Tochter studiert, guten Job macht, weil eigentlich, ich habe auch studiert, aber wegen Sprache und ich kann nicht arbeiten. Ich versuche noch mal ein bisschen Deutsch lernen und was machen. Aber meine Tochter ist hier geboren. Das ist was anderes. Ihre Zukunft ist hier in Deutschland.
20: Und ja, dann bitte, greif zu.
10: Dann, achso, ist nicht schlimm. Alles gut. Gut. Ah, vielen Dank, danke schön. Hier ist auch so ein bisschen. Ich glaube, das ist doch von den Kindern. Warte mal, das ist von den
2: Wie viel Reparaturbetrieb kann Schule denn bitte sein, Frau Müller?
1: Ja, Schule kann nicht alles leisten. Das muss man immer wieder sagen. Elternhäuser bleiben in ihrer Verantwortung. Ich finde solche Projekte wie jetzt bei der Grundschule Sonnenstraße oder auch anderswo, wo wir versuchen, den Eltern auch noch mal deutlich zu machen, welche Verantwortung sie haben und wie sie zu Hause die Kinder auch unterstützen können. Viele, muss man auch sagen, viele Eltern wissen das nicht. Also wir erleben ja, ich glaube, so ein bisschen hat das der Film auch noch mal gezeigt, dass viele Eltern auch dankbar sind, wenn sie Hinweise bekommen, weil sie aus anderen Kulturen kommen. Wie kann ich mein Zuhause denn mein Kind noch unterstützen?
2: Und natürlich wollen wir aber auch nicht nur über Eltern reden, sondern auch noch mal die Perspektive von Eltern mit reinnehmen. Und wir haben hier in der Grundschule in Mörs Fragen von Eltern bekommen, nämlich einmal von Romina Erden. Die spricht, finde ich, auch ein wichtiges Thema an. Sie sagt, Frau Feller, ist es möglich, eine Schuluniform einzuführen, damit alle Kinder gleich gekleidet sind, damit es keine Hänseleien wegen Kleidung gibt? Auch daran kann man ja soziale Herkunft festmachen.
1: Ja, aber das ist ein Thema, das ist so ein schönes Thema, da gibt es für und wider. Und wir haben uns irgendwann entschieden, dagegen zu sein, weil es dagegen Argumente gibt. Dann, sag mal, weil viele sagen auch, damit bringe ich meine Freiheit zum Ausdruck, mein Gefühl zum Ausdruck. Ich fühle mich einfach wohler in der Kleidung, in der ich habe. So, von daher haben wir uns letztendlich in Nordrhein-Westfalen entschieden, keine Schuluniform einzuführen.
2: Wenn wir auf die Zahlen gucken, Ausgaben pro Schüler, wissen Sie, ist eine Achillesferse. ist NRW im deutschen Vergleich auf dem vorletzten Platz. Nur Sachsen-Anhalt gibt noch weniger Geld pro Schüler aus. An Grundschulen ist Hamburg der Spitzenreiter. Und zwar mit 13.600 Euro pro Grundschüler. Sie sind mit 8.100 Euro Vorletzter. So. Wenn Sie Schulministerin bleiben, wird es besser?
1: Erstens muss das der Wähler entscheiden und die Wählerin. Deswegen mache ich da keine Spekulation. Zweitens muss man immer zu Fairness dazu sagen, das ist mir jetzt wirklich auch einmal wichtig. Es kommt immer darauf an, welche Daten zugrunde gelegt werden. Und zum Beispiel in
2: aber Spitzenreiter werden Sie nicht, egal wie man rechnet.
1: Ja, ja, ich will es aber trotzdem einmal sagen. Also was nicht bei uns im Land Nordrhein-Westfalen mit beinhaltet ist, sind die Gelder, die das Land den Kommunen gibt im Rahmen der Schulpauschale. Das ist kein kleiner Betrag und der ist nicht mit eingerechnet. Wenn Sie den mit einrechnen würden, würden wir schon anders dastehen. Wir sind das Bundesland mit den meisten Schülerinnen und Schülern. Das muss man auch mal fairerweise sagen. Wir haben 2,5 Millionen Schüler. Wir haben Riesenherausforderungen im Schulsystem Nordrhein-Westfalen. Haben wir. Wir haben sie nicht nur beim Lehrkräftemangel, wir haben ihn auch im Bereich der inneren Qualität. Aber wir können alles nur Schritt für Schritt machen. Und da müssen wir aber konsequent nach vorne gehen und jeden Schritt im Bereich Bildung auch machen. Da haben wir noch einen langen Weg vor uns, aber ich bin zuversichtlich, dass wir es gemeinsam schaffen werden.
2: Und ich bin sicher, dass uns das Thema Bildung nicht nur wegen der ABC-Klassen und der Mittel dafür im Landtagswahlkampf und im ganzen nächsten Jahr noch weiter begleiten wird. Ich bedanke mich sehr für die muntere Diskussion, für Ihr Interesse, auch für Ihr Interesse zu Hause. Nächste Woche senden wir dann nicht mehr aus einer Grundschule in Moers, sondern wieder ganz normal aus dem Westpol-Studio in Düsseldorf. Und wie immer im WDR-Fernsehen kommt jetzt die Tagesschau.
8: Welche Kamera am besten? Hi, ich bin Boot, ich komme aus Essen, bin Kind aus dem Ruhrgebiet und Journalistin beim WDR. Da arbeite ich für die aktuellen Fernsehnachrichten. Und natürlich ist es herausfordernd, in dieser Zeit als Journalist zu arbeiten. Viele Herausforderungen, die wir haben, wir hatten die davor noch nie. Also es gab noch nie so viele gefälschte Videos, es gab noch nie so viel Manipulation. Und wir haben auch eine große Verantwortung. Aber ich habe schon das Gefühl, dass bei mir und auch bei meinen Kollegen dieser Gedanke eine große Rolle spielt. Wenn ich die Öffentlich-Rechtlichen anmache, dann kann ich darauf bauen, dass das, was mir gezeigt wird, dass es stimmt. Ich glaube, ich würde lügen, wenn ich sagen würde, Kritik macht gar nichts mit einem, weil das stimmt ja nicht. Natürlich kann Kritik wehtun. Für mich ist es super wichtig, erstmal zuzuhören und nicht zu urteilen. Dann sollte man sich überlegen, was steckt dahinter. Wenn wir Fehler machen, dann müssen wir auch dahinter stehen. Und noch wichtiger, wir müssen daraus lernen.
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0: Herzlich willkommen, meine Damen und Herren. Danke fürs Einschalten. Schön, dass Sie dabei sind zu einer neuen Ausgabe von Wer weiß denn sowas mit tollen Gästen. Wenn die beiden da sind, ist immer, immer nett, immer lustig. Herzlich willkommen, Matze Knob. Matze heute hier als Matze Knob, das ist nicht immer so?
1: Nein, ich durfte nur alleine rein, die anderen sitzen draußen und warten im Bus.
0: Ja, hast du, du parodierst ja sehr viele unterschiedliche Menschen. Hast du momentan einen Lieblingsmenschen?
1: Also ich bin jetzt öfter mal beim Fan-Talk bei den Kollegen von Sport1. Da sind sich immer Mario Basler, der immer: Matze, Fußball hast du keine Ahnung von, ich gehe Zigarette rauchen. Zigarette rauchen die ganze Zeit. Matze! Und man glaubt mir gar nicht, ich bin immer fasziniert, dass du wirklich im Original so eine Stimme haben kannst. Ich habe immer gedacht, das ist auch eine Parodie, aber Mario spricht wirklich so. Ja. Macht Spaß.
0: Ja, aber man muss auch eins dazu sagen, ne, den Grad des Erfolges kann man heute auch daran ablesen, ob jemand einen Podcast hat oder nicht. Ne? Ja. Und du hast einen?
1: Ich habe einen. Ne? Also wenn Sie noch Lust haben, mit mir einen Podcast zu machen, melden Sie sich an.
0: Ja,
1: ich habe Zeit.
0: Bernhard ist auch noch frei. Ne?
2: Ja, ich bin auch noch frei.
0: Also viel Spaß euch beiden, Matze Knob und Bernhard Hoecker, heute im Team zusammen. Und Atze, auch ein lieber Freund unserer Sendung.
3: Kann man so sagen.
0: Und ganz ehrlich, Atze ist ja der Gast, gegen den keiner gerne antritt. Ne? Denn eigentlich heißt es immer, wo Atze ist, ist der Erfolg. Ja? Ein einziges Mal bei uns nicht gewonnen.
3: Ja, von 20.
0: Ja?
3: Heute nicht mitgerechnet.
0: Heute nicht mitgerechnet. Kommt noch was dazu. Ne? Auch du bist mittlerweile im Podcast-Geschäft.
3: Das ist richtig. Da muss man ja zu Hause gar nicht vom Sofa runter. Ein gutes Mikro gekauft und schon geht's los.
0: Betreutes Fühlen mit Dr. Leon Winscheid.
3: Genau.
0: Ja? Wer fühlt, der lebt. So das sagt man ja.
3: Ja.
0: Na? Also, fühlt ihr euch mal zusammen. Fühlt ihr euch mal wohl. Und
1: Herr Lehrer, ja. Ich wollte noch eben sagen, dass mein Podcast Echte Champions XXL heißt, mit Rainer Kallmund und Tobi Holtkamp. Wir reden über Fußball.
0: Ja.
1: Und hatte ich vergessen.
0: Kann ich jetzt mal zu meinem unglaublichen Fakt kommen, bitte? Ja. Das ist wirklich was Schönes. Es wird euch Spaß machen. Könnte auch Thema für einen Podcast sein. Wussten Sie eigentlich, dass Ozelot-Männchen und Ozelot-Weibchen sich nur in der Paarungszeit begegnen, sich ansonsten aber komplett aus dem Weg gehen?
1: Oh. Eigentlich wie in jeder normalen Ehe.
3: Oder? Ja, das kennen viele als Kegeltour. Ne?
0: Aber ist doch interessant, was in der Natur so alles passiert. So, jetzt wollen wir den Matze mal ein bisschen ruhig stellen. Wir kommen mal zur Zuschauerverteilung. Die hängt ja sehr häufig auch an den Gästen.
1: Ja.
0: Hinter Matze, Knob und Bernhard heute 39 Zuschauer. Wohingegen hinter Atze Schröder und Elton heute 57 Zuschauer gewinnberechtigt sind.
4: Dieser Druck, dieser Druck.
0: Ja, jetzt gucken wir aber auf eins, was sich nicht verändert.
1: Anfangen?
0: Es bleiben immer 12 Kategorien, nur die Kategorien ändern sich. Hier ist die Wand. 12 Kategorien heute sind Clever, Sport, das Fragezeichen, Hollywood, Schlagzeilen, Trick 17, Schönheit, Hund, Katze, Maus, Umwelt, Wie ticken wir, Vive la France und Essen und Trinken.
3: Ich würde sagen, wir steigen direkt mit sehr viel Empathie ein mit Vive la France.
0: Okay.
1: Ja.
0: Jede richtige Antwort auch heute wieder. 500 Euro. Jedes Team hat einen Publikumsjoker. Und hier ist die erste Frage. Jedes Jahr findet in Paris ein Wettbewerb statt, um zu bestimmen: A. Welches Fremdwort ins französische Wörterbuch integriert wird? B. Welches Baguette der französische Präsident essen wird? Oder C. In welcher Kirche das erste Baby des Jahres getauft werden soll?
3: Tja,
2: also B.
3: B fällt, glaube ich, flach.
2: Das ist, ne? Wenn dann wirklich. Aber es sind alles eigentlich. Also B und C sind eigentlich nur
3: Ja, aber die Kirchen untereinander könnten ja einen Wettbewerb haben. Aber du weißt ja, dass die Franzosen mit ihrer Kultur und speziell auch mit ihrer Sprache sehr, sehr, sehr empfindlich sind.
5: Wollen kein Englisch sprechen und sowas.
3: Und die wollen natürlich nicht irgendwelchen Frankologen überlassen, welches Fremdwort ins Wörterbuch integriert wird. Deswegen könnte ich mir das am ersten vorstellen. Was hältst du davon?
5: Finde ich auch.
3: Nehmen wir das?
5: Wir nehmen A.
0: Ja, Franzose und Baguette ist auch irgendwie eine komische Kombination.
6: Seit 1994 küren die Stadt Paris und die Berufskammer des Bäckerhandwerks das beste Baguette der Stadt. Jeder der teilnehmenden Bäcker liefert seine besten Baguettes auf der Île Saint-Louis ab. Der Salzgehalt darf 18 Gramm pro Kilogramm Mehl nicht mehr überschreiten, der Gesundheit wegen. Eine Jury aus Profis und Amateuren kürt in einer Verkostung den Sieger nach den Kriterien Geschmack, Geruch, Aussehen, Krume und Kruste. Der Sieger darf 4.000 Euro Preisgeld einstreichen und für ein Jahr den Élysée-Palast und damit den amtierenden Präsidenten beliefern.
0: Aber da war er noch nicht richtig drin im Spiel.
3: Ja, die Erklärung war gut.
0: Ja. Und wer einmal gewonnen hat, darf nicht noch mal antreten. Ne? Sagen die Regeln auch des Baguette-Wettbewerbs.
3: Okay, das stimmt aber nicht.
0: Oh, das ist natürlich jetzt ein Schlag ins Kontor. Ne? Es bleibt erstmal bei 0 Euro. Ihr könnt direkt in Führung gehen.
1: Taktisch, Bernhard.
5: Trick 17.
1: Trick 17? Dann nehmen wir Trick 17.
0: Damit beim Ausgießen von Bratfett aus einer Pfanne das Fett nicht am Außenrand herunterläuft, hilft es, A, die Pfanne am Innenrand mit einer rohen Kartoffel einzureiben, B, die Pfanne beim Kippen kräftig zu schütteln oder C, die Pfanne nach dem Ausgießen weiter in Gießrichtung zu drehen.
1: Sollte man nicht.
0: Nun hast du ja schon mal ein Kochbuch geschrieben.
1: Ich habe ein Kochbuch, das heißt Kochen mit zwei linken Händen.
3: Ach.
1: In der Tat. Aber, und es gibt auch wirklich wichtige Tipps in diesem Buch, kann ich nur dir wirklich empfehlen, es einfach mal zu lesen. Aber das mit der Pfanne ist da leider nicht mit dabei. Sonst hätte ich es natürlich gewusst. Schütteln, ich weiß nicht, du hast, wie so oder was? Zittern.
5: Ah ja, das ist die Idee, dass das dann runterfällt.
0: Aha. Aber für mich war das Kochbuch auch nichts, ich bin Rechtshänder.
1: Und zum Glück Moderator.
0: Ja.
1: Und kein Comedian.
5: Ich kratze in Lust.
1: Was macht deine Laufkarriere im Moment?
0: Geht.
5: Geht.
1: Geht.
5: Sehr gut. Sag mal, was ist da los?
1: So. Die Pfanne nach dem Ausgießen weiter in Gießrichtung zu drehen. Das heißt, nach dem.
5: Ich kann dir sagen, wie ich es mache.
1: Wie machst du es?
5: Also, erstmal
1: schütteln.
5: Ich gieße und dann drehe ich die Pfanne weiter in Gießrichtung. Damit
1: und das funktioniert?
5: Ja, weil das Fett nämlich dann, also das läuft dann am Pfannenrand runter.
1: Ja.
5: Wenn ich jetzt zurückgehen würde, würde es hier runterlaufen.
1: Natürlich, also schütteln macht keinen Sinn.
5: Also mache ich.
1: Ja, ich finde es durchaus logisch, das Schütteln macht keinen Sinn. Kartoffel, keine Ahnung, nehmen wir C.
5: Wir nehmen C.
0: Mhm. Genau. Wir haben es ja auch nochmal in Spielfilmlänge verfilmt, wie es funktioniert.
6: Beim Ausgießen von Bratfett aus einer Pfanne läuft oft das Fett am Rand herunter und verbrennt anschließend am Pfannenboden oder auf dem Herd. Um das zu verhindern, hilft ein einfacher Trick. Nach dem Ausgießen die Pfanne nicht wie üblich wieder entgegengesetzt der Gießrichtung zurückkippen, sondern immer weiter in Gießrichtung drehen. So laufen die Resttropfen wieder ins Gefäß zurück und der äußere Bereich der Pfanne bleibt sauber.
0: Die ersten 500 Euro.
5: Mhm. Aber, was nehmen wir denn Schönes?
3: Schönheit, wenn du schon Schönes sagst.
5: Ja, dann nehmen wir Schönheit, das ist gut.
0: Mit Wet Skin gekennzeichnete Sonnencremes oder Sprays sollen A. auch auf verschwitzte Haut gut einziehen, B. durch ihren ölhaltigen Film für schnellere Bräune sorgen oder C. auch nach dem Einziehen einen Wet-Look erzeugen.
3: Wet Skin, nasse Haut. Also eigentlich wäre die Antwort ja schon da drin. Aber da es ja hier immer tricky zugeht. Was sagst du?
5: Also ich finde C erstmal komisch. Warum soll ich auf der Haut einen Wet-Look haben? Warum soll ich aussehen, als ob ich schwitze wie ein Schwein?
3: Ja, du weißt doch, wenn weibliche Gäste hier sind mit kurzem Kleid, da werden die Beine doch schon mal eingeölt und Arme, damit das alles etwas mehr glänzt. Ich will dich da jetzt nicht beeinflussen, aber also,
5: das ist doch, ach so,
3: oder bei Bodybuildern wie Kai, Bei Wettbewerben wirst du doch auch immer eingeölt, oder?
0: Ja, das ist ja so Farbe, die da aufgesprüht wird.
3: Ah, okay. Ich habe heute noch bei Instagram ein Foto von dir gesehen. Aber du bist ja echt muskulös geworden, mein lieber Mann.
0: Können wir mal weniger über mich reden? Können wir mal über.
3: Aber wie machst du das? Machst du das mit Wet Skin?
0: Ich mach das mit Spaß und Disziplin.
3: Okay, das ist Schweiß bei dir. Okay.
0: Das ist echter Schweiß.
3: Okay, okay.
7: Ich finde alles komisch. Auch auf verschwitzte Haut gut einziehen. Also wenn ich das eincreme, die Poren sind doch dann, wenn ich schwitze, sind die Poren ja auf, sonst schwitze ich ja nicht. Warum soll das denn nicht besser einziehen in die Haut? Deswegen finde ich A komisch.
3: Ja, Wet Skin kann man ja interpretieren, dass es nass aussehen soll, also ölig. Ja,
7: oder
3: Haut, oder man sagt, die Haut ist schon nass, also verschwitzt, und da soll es dann einziehen.
7: Würde ja, wahrscheinlich... B würde ich erstmal ausschließen. Das ist ja eigentlich...
3: Ja.
7: Schweiß ist ja nur eine Kühlungsfunktion und nicht irgendwie eine Schutzfunktion, dass nichts in die Haut eindringt.
3: Also du wärst auch für Wet Look.
7: Dann wäre ich jetzt auch eher bei Wet Look.
3: Dann nehmen wir Wet Look. Ist ja auch so eine... Ist ja so eine Quizshow, Wettshow.
7: Ja, wir wetten mal auf 10.
3: Genau. Wenn man zu Wetten das geht,
0: Wett das.
3: Müsste man Wet Skin nehmen.
0: Ja, ja. Ja, und dann.
3: Also C. Ja.
0: Hier ist die Antwort.
6: Wer herkömmliche Sonnencreme auf nasser oder verschwitzter Haut benutzt, riskiert, dass das aufgetragene Produkt verwässert wird und somit kein ausreichender UV-Schutz vorliegt. Neuartige Sonnencremes oder Sprays, die mit dem Zusatz Wet Skin gekennzeichnet sind, sollen diesem Problem entgegenwirken. Durch ihre wasserabweisende Zusammensetzung vermischt sich die Lotion nicht mit dem Wasser und der angegebene Lichtschutz bleibt intakt.
0: Was ist denn heute los mit euch? Ich glaube, ihr habt das heute ein bisschen auf die leichte Schulter genommen hier.
3: Ich meine, wir haben es uns doch gerade wirklich nicht einfach gemacht.
0: Nee, das stimmt, das stimmt.
1: Ich habe gerade geklatscht. Er sagt ja nicht klatschen, nein, wenn die verlieren.
8: Klatscht. Warum? Nicht, wenn die anderen.
1: Das hat Bernhard. Das war so ein Impuls. Also ich hätte es euch total gegönnt.
0: Hast dich anstecken lassen?
1: Ja, ich habe mich anstecken lassen. Wenn die anderen verlieren. Das ist vom Warm-Upper.
0: Aha.
1: Wir nehmen Clever.
0: Ah. Zitronenmelisse lässt sich nicht nur als Heilkraut verwenden, sondern A. intensiviert auch den Geschmack von Gurken im Beet, B. hält auch Stechmücken auf dem Balkon fern, oder C. verhindert Schimmelbildung in der Wohnung.
1: Kennst du das?
8: Die sind so zitrusduftig.
1: Also dann könnte ich mir vorstellen, dass es möglicherweise die Stechmücken auf dem Balkon fernhält, wenn so eine Mücke kommt und sagt, boah, ey, nee. Nicht Zitronengeschmack. Halt Orange wäre okay, aber nee.
8: Weil intensiviert auch den Geschmack von Gurken im Beet. Hieße doch, wir pflanzen die nebeneinander und dann schmeckt die Gurke intensiver.
1: Nach Zitrone schmeckt die dann. Zitrone.
8: Und verhindert Schimmelbildung in der Wohnung. Ganz ehrlich, ich muss nur mehr Wasser als Zitronenmelisse haben, dann schimmelt's schon. Geht doch nur B, oder? Ist das jetzt so? Ich würde jetzt B nehmen.
1: B, nehmen wir B.
8: Wir nehmen B.
1: B.
6: Die frisch zitronig schmeckenden Blätter der Zitronenmelisse aromatisieren Speisen und Getränke und sollen außerdem beruhigend und verdauungsfördernd wirken. Die Pflanze ist reich an ätherischen Ölen wie Citronellal, Linalol und Geraniol, die für den intensiven Geruch der Pflanze sorgen. Da Stechmücken empfindlich auf Düfte reagieren und die Öle als unangenehm empfinden, hält die Zitronenmelisse auch Stechmücken zum Beispiel auf dem Balkon fern.
0: Ja, so, damit seid ihr dann bei 1.000 Euro.
1: Warte. Ja. Jetzt darf ich, ne?
7: Was nehmen wir denn? Wollen wir mal Hollywood nehmen?
3: Hund?
7: Hollywood.
3: Ach so, ja, Hollywood, warum nicht?
7: Ach so, hab noch.
3: Ja.
0: Der Oscar, den Schauspieler James Stewart 1941 für die Filmkomödie Die Nacht vor der Hochzeit gewann. A. wurde ihm in der Nacht vor seiner Hochzeit übergeben. B. war die einzige jemals hergestellte weibliche Version der Statue. Oder C. stand 25 Jahre im Schaufenster einer Eisenwarenhandlung.
1: Frage.
7: Okay, komm.
1: Komm, hier frisch zu Werke versucht, die Sendung zu verstehen.
7: Also, warum sollte das ausgerechnet da die einzige weibliche Version ist. Also James Stewart ist
3: wüssten
7: keine...
3: Wüssten wir wahrscheinlich, ne? Wenn es eine weibliche... Ja.
7: Ja, einen Hochzeitstermin, den macht man ja relativ, wenn es gut läuft, weit im Voraus. Kann man ahnen, dass in der Nacht vorher eine Oscar-Verleihung ist?
3: Ja, aber vielleicht gerade deshalb ja eben, weil es zufällig... Aber hätte man die Hochzeit am Tag nach der Oscar-Verleihung geplant?
7: Ja, ja, eben. Das finde ich halt ein bisschen, das finde ich halt ein bisschen komisch.
3: Also andersrum, ja.
7: Dann hätte man dann gesagt, Schatz, ich habe noch eine Oscar-Verleihung und da gibt es auch eine Party.
8: Ich habe noch einen Termin.
7: Ja. Aber nee, also ich weiß, bei meiner Hochzeit war es so, wir hatten die Hochzeit geplant, den Termin. Und dann genau an dem Tag, wo wir uns angemeldet haben am Standesamt, war bei TV Total die Ansage, dass ein Tag vorher die allererste VOG-WM stattfinden wird.
1: Na ehrlich?
0: Tag vor der Hochzeit.
7: Tag vor der Hochzeit. Und meine Frau total sauer, das kann nicht dein Ernst sein, dass du denn da mitmachst, weil du kannst dir was brechen, du wirst da bestimmt hier alles mögliche, du kommst zu spät oder keine Ahnung, aber es ist zum Glück alles gut gegangen. Deswegen,
8: wäre ja so ein ähnlicher Fall.
7: Einstieg. Es wäre so ein ähnlicher Fall, aber ich glaube, Oscar-Verleihung, da wird die Frau sagen, pass auf, geh nur mal zur Hochzeitsfeier am nächsten Tag Hochzeit. Hm. Deswegen bin ich, warum auch immer denn wieder bei C, obwohl ich mir C auch nicht vorstellen kann, warum sollte der da 25 Jahre stehen?
3: Ja, das wäre im Filmchen aber gut, wenn jetzt so eine Eisenbahnhandlung gezeigt würde und da steht der Oscar und keiner hat es geglaubt und
7: ja. Wir, irgendwann muss ja auch mal C richtig sein.
3: Stimmt. Todesverachten probieren wir es nochmal, ja?
7: Mit dem C.
0: Okay. Aber bei der nächsten Frage nimmt das Publikum, okay?
3: Ja, okay.
6: 1941 erhielt der US-amerikanische Filmstar James Stewart den Oscar als bester Hauptdarsteller für die Rolle des Reporters Macaulay Culkin in der 1940 erschienenen Filmkomödie Die Nacht vor der Hochzeit. Nur wenige Stunden nach der Verleihung schlug sein Vater Alexander vor, die wertvolle Statue in der Eisenbahnhandlung auszustellen, die die Familie seit 1853 betrieb. James stimmte zu und der Oscar blieb dort 25 Jahre lang im Schaufenster.
0: Oh, da ist er wieder.
7: Ich hab schon schlechte Laune. Warum willst du das denn noch forcieren?
0: Er wollte es gar nicht forcieren.
7: Ja, ja.
0: Ich freue mich sehr über eure ersten 500 Euro.
8: Jetzt kannst du. Und du musst so lange klatschen, bis wir wieder im Bild sind.
1: Nein, es ist ja auch wichtig, dass der Gegner einfach auf Kurs bleibt, weil du hast mir vor der Sendung gesagt, es ist immer, wenn man mit jemandem zusammen läuft, ist immer wichtig, dass man einen hat, der ein bisschen schneller läuft, damit man sich auch verbessert.
0: Und dann vielleicht im Zielsprint.
7: Mhm. Ja.
0: Weiß es nicht.
7: Nö. Alles schon passiert.
0: Nächste Kategorie.
1: Ja. Umwelt.
7: Ja. Was ist grün, hat einen Stamm.
0: Was hat ein Berliner Ingenieur 2021 entwickelt, um den Artenreichtum in Gewässern zu verbessern? A. Fruchtbarkeitsfördernde Unterwassermusik. B. Blumenkästen für künstliche Kanalwände. Oder C. Gewässerfilter aus gespendeten Socken.
1: Gewässerfilter aus gespendeten Socken.
8: Das ist ja lustig.
1: Das ist eigentlich eine geile Idee.
8: So, was ist
1: die
8: das?
1: Frage ist, ob es auch gebrauchte Socken sind oder ob es frische Socken sind.
8: Ich glaube, das ist nach einer Weile egal. Nach einer Weile sind die dann auch durchgespült, gerade wenn sie als Filter dienen. Ich würde jetzt von der Frage mal ausgehen. Das heißt, es geht nicht darum, dass das Wasser sauberer wird oder so, sondern es geht nur darum, dass du mehr Fische, mehr verschiedenartige Lebewesen, Fischwesen im Wasser hast als vorher.
1: Also du meinst, dass die Fische mal wieder ordentlich knattern und deswegen läuft da
9: Herzlein, du musst nicht traurig sein. Das ist so, das ist allein. La la la la la la la.
1: Und dann sagt der Karpfen.
9: Herzlein.
1: Oder?
7: Ja.
1: Möglich ist es. Aber in der Tat ist es so, pass auf, jetzt mal ernsthaft, es ist ja wirklich so, es gibt ja Untersuchungen, wonach, wenn du ein Wasserglas beispielsweise mit unterschiedlicher Musik beschallst, also sagen wir mal Rockmusik, dann verändern sich die Kristalle in diesem Wasser.
0: Wo gibt es die Untersuchung?
1: So, ja, das gibt es, ich weiß nicht, wo es die gibt, aber habe ich auf jeden Fall mehrfach gelesen.
0: Von Käse habe ich das schon mal gehört.
1: Von Käse?
0: Ja,
1: das ist wenn der du Käse mit Rockmusik, schmeckt er nach Salami oder was?
0: Nein, wenn du Käse mit unterschiedlichen Musikstilen beschallst, ja, verändert sich der Geschmack.
1: Das kann auch sein. Also bei Wasser ist es jedenfalls so, wenn du dann hier so Geigenmusik oder klassische Musik, dann sind die Kristalle zum Beispiel netter angeordnet. Das wiederum würde für Antwort A sprechen. Also dass da wirklich unter Wasser wirklich irgendwie Beethoven läuft. Aber sag du, was du...
8: Ist das mit Blumenkästen nicht viel einfacher? Stell dir mal diese Berliner Kanäle vor. Also wir reden jetzt von wirklich... Es geht ja um künstliche Kanalwände, das sind diese Betondinger. Und da hängt man Blumenkästen rein. Das sind jetzt spezielle Blumenkästen, die sind ein bisschen tiefer, breiter, höher. Ja. Da hast du, das heißt, du kannst selbst dort, kannst du Schilf anbauen im oberen Bereich. Ja. Du kannst Blumenkästen nach unten machen, kannst dort Wasserpflanzen anbauen, also drauf machen, sodass sich dort wieder kleinere Fische finden, die dort leben oder sich einfach von dort ernähren.
1: Gut, dann nehmen wir B, wenn du fest
8: bist. Ich bin fest relativ, also ich,
1: ja gut, dann
8: A wäre eine Überraschung, C schließe ich aus und B halte ich für sehr, kann ich mir total gut vorstellen. B.
1: B.
0: Mhm. Mal gucken, ob er gleich auch noch lacht. Ja.
6: Fließgewässer in Städten wie der Berliner Landwehrkanal sind oft durch Stahlspundwände eingegrenzt. Mit ihrer glatten Oberfläche bieten sie keinen Lebensraum für einheimische Pflanzen und Tiere. Um die Biodiversität zu erhöhen, hat der Ingenieur Ralf Steg aus Berlin eine praktische Lösung entwickelt. Er hat durchlässige Blumenkästen entworfen, die an die Stahlspundwände gehängt werden können. So werden künstliche Biotope für ufertypische Pflanzen wie Schilf oder Binsen geschaffen, deren Wurzeln langfristig im Wasser gedeihen sollen.
1: Aber
0: hast du ja von Anfang an gesagt, ne?
1: Hab ich von Anfang an gesagt. Warte. Sonderapplaus für Bernhard Hohecker. Ja. So ein Schwachsinn mit Musik.
0: Macht gar keinen Bernhard Sinn. Hatte ich hier schon vor dem einen oder anderen tiefen Fall bewahrt.
1: Nee. Das ist ja immer so. Das Wichtige ist immer, einer muss immer sprechen, damit der andere denken kann.
0: Ja.
1: Da drüben denken beide. Das funktioniert nicht.
0: So, Bernhard hat 1500 Euro auf dem Konto. In dem Sport. Oh. Ich sehe hohes Konfliktpotenzial. Und
1: wir nehmen C. Wir nehmen Sport und C.
0: Eine Studie der Deutschen Sporthochschule Köln ergab, dass bei Fußballspielen ohne Zuschauer im Stadion A. die Gästemannschaft offensiver spielt als der Gastgeber, B. der Heimvorteil bestehen bleibt oder C. das Gästeteam mehr Eckbälle zugesprochen bekommt.
3: Ja, die Gästemannschaft offensiver spielt als der Gast. Du hast etwas mehr mit Fußball zu tun, oder?
7: Ja, ich will ich.
3: Oder bist du noch für St. Pauli? Nein, ich bin zwangsläufig auch St. Paulianer, weil meine Freundin da fest verhaftet ist.
0: Oh, okay.
3: Ich wollte sogar jetzt bei den Hamburger Goldkehlchen mitsingen. Das ist ja dieser Männerchor mit mindestens 70 Stimmen. Und jetzt haben die aber ein Lied für den HSV gesungen. Und ich wurde morgens wach, kriegte es sofort, die Zeitung hingehalten, das war's, mein Freund.
0: Okay.
3: Tja. So, aber das hat ja noch nichts wirklich mit unserer Frage hier zu tun. Es gibt ja angeblich diesen Heimvorteil, von dem man ja in letzter Zeit hört, dass er gar nicht mehr so relevant ist.
7: Also das Gästeteam mehr Eckbälle zugesprochen bekommt. Zugesprochen heißt ja irgendwie, das klingt komisch. Also du kriegst jetzt mehr Eck, also C finde ich jetzt ein bisschen komisch, würde aber mit A zusammenhängen, weil wenn du offensiver spielst, hast du wahrscheinlich auch mehr Eckbälle.
3: Also A und C. Halte ich für offen. So, ich
7: würde C erstmal nach hinten stellen.
3: Genau. Und B erscheint mir so logisch, weil Heimstadion. Ist ja immer noch dieses Gefühl des ich bin zu Hause, ne?
7: Ja.
3: Also das wäre das Erste, was ich erkennen könnte in dem Ganzen.
7: Ja, ich habe das ja auch verfolgt, weil Bernhard und ich, wir haben uns ja tatsächlich mal darüber unterhalten, diese Hin- und Rückspielgeschichte auch bei Champions League spielen, ob das wirklich ein Vorteil ist. diese Doppeltorregel, dass Auswärtstore ja mehr zählen, weil das ja angeblich schwieriger ist, auswärts zu spielen. Ja, und dann haben wir gesagt, aber mal gucken, wie das ist, wenn keine Zuschauer da sind. Und jetzt habe ich leider nicht weiter verfolgt, wie das denn war.
0: Redest du denn mit Bernhard über Fußball?
7: Wir reden auch mal über Fußball, ja. Vor allem, es geht auch um Statistik, das ist ja Bernhards
0: Thema. Ja, das stimmt.
7: Ich wäre ein bisschen mehr bei B tatsächlich, doch.
3: B? Du tendierst zu B? Gut, nehmen wir B.
7: Wir nehmen B.
0: Nehmen wir B. Kann man vielleicht an Siegen und Niederlagen festmachen, den Heimvorteil.
6: Zwischen 2010 und 2020 analysierten Forschende der Deutschen Sporthochschule Köln mehr als 40.000 Fußballspiele der Profiligen in Europa sowie Amateurspiele in Deutschland. Sie konnten beweisen, dass Zuschauer einen positiven Effekt auf Schiedsrichterentscheidungen und Spieldominanz der Heimmannschaft haben. Dennoch zeigte sich anhand der Statistik während der Pandemie 2020, dass der Heimvorteil auch in sogenannten Geisterspielen ohne Zuschauer bestehen blieb. Die Forschenden vermuten, dass der Vorteil durch die vertraute Umgebung und die verkürzte Anreisezeit zustande kommt.
0: Na klar. Steht bei 1.000 Euro.
7: Hund, Katze, Maus.
0: Genau, vielleicht möchte der Atze ja auch mal eine Frage richtig beantworten. Hauskatzen, die sich an eine Laptop-Tastatur kuscheln. A. Haben vermutlich Eisenmangel. B. Imitieren menschliches Verhalten. Oder C. Genießen es, sich elektrostatisch aufzuladen.
1: Eine Laptop-Tastatur.
3: Für dich.
0: So, Matze, vielleicht deine ersten 500 Euro jetzt.
7: Ja, du meinst, weil es Hund Matze Maus heißt.
0: Wir sprechen ja hier über Hausmatzen.
1: Ist schon klar, schon klar, schon klar. Ich habe neulich mal gehört, dass Ziegen zum Beispiel Jogger attackieren, um Mineralien aufzunehmen und denen das Schweiß von der Haut zu lecken. Du bist doch Jogger, bist du schon mal von der Ziege angegriffen worden?
0: Nee, da ist mir noch nichts passiert.
1: Nein? Nee. Weil du nicht schwitzt oder so, weil du langsam läufst?
0: Nee, es haben schon einige gemeckert, mit denen ich gelaufen bin, aber eine Ziege hat mich noch nicht angegriffen.
1: Aber du hast wirklich einen Oberkörper. Hast du wirklich jetzt, also muss ich sagen.
0: Ich merke, du hast keine Ahnung, was hier gefragt ist.
1: Das hat aber eben drüben auch funktioniert. Hat ja gelabert und außen hat die ganze Zeit. So, also menschliches Verhalten imitieren, das heißt, aber das würde ja bedeuten, dass. Ich meine, Bernhard, wie sitzt du vor deiner Tastatur? Du sitzt doch nicht so davor.
8: Wenn sie menschliches Verhalten imitieren würde, dann würde sie darauf herumspringen, drücken.
1: Das meine ich auch. Also bleibt dann am Ende eigentlich ja nur Antwort C.
8: Ja, und es kann natürlich sein. Also ich weiß, dass wenn ich meinen Laptop am Strom angeschlossen habe, dann britzelt der manchmal so ein bisschen, wenn ich die Finger dran halte.
1: Dein Laptop britzelt?
8: Ja, ich finde es auch merkwürdig, aber es fühlt sich einfach geil an. Und
1: so ein Handvibrator?
8: Nee.
1: Nein, nein. Um den Artenreichtum bei dir zu Hause zu fördern. Und dann nimmt deine Frau eine Zitronenmelisse und sagt, geh weg, geh weg. C.
8: C. Nein,
1: also ich würde jetzt C sagen.
0: C. Okay. Na, ich wundere mich ja mehr, dass die Hauskatzen sich an die Tastatur kuscheln und nicht an die Maus.
6: Hauskatzen schmiegen sich gerne an Laptop-Tastaturen, aber nicht unbedingt wegen der häufig vermuteten Wärme. Forschende der Eötvös-Loránd-Universität in Budapest konnten 2020 erstmals bei einer Studie beobachten, wie eine gut sozialisierte Katze die von einem Menschen vorgeführten Tätigkeiten erfassen und das menschliche Verhalten imitieren konnte. Nur wenige Tierarten wie etwa Affen oder Delfine haben diese sozial-kognitiven Fähigkeiten bisher bewiesen.
0: Ja. Es bleibt
1: aber, trotzdem, ich bleib dabei, es macht keinen Sinn. Also ich würde da noch mal anrufen bei der Universität.
0: Ja, mach gerne. Es bleibt bei 1.500 Euro und ihr könnt ausgleichen. Wir haben noch Fragezeichen, Schlagzeilen, wie ticken wir
7: doch jetzt mal essen und trinken, oder?
3: Ja,
7: Zeit.
3: Wir essen und trinken jetzt erst was.
0: Bei unverarbeitetem, tiefgekühltem Fisch A, können zwischen Einfrierdatum und MHD 3 Jahre liegen, Mindesthaltbarkeitsdatum. B, gilt eine Sondermehrwertsteuer von 11%. Oder C, handelt es sich immer um Nordsee- oder Ostseefische?
3: Hä? Also ich glaube, dass es nicht nur Nord- und Ostseefische sein werden, weil so Arten wie Pangasius, der ja sehr viel verkauft wird in Deutschland, kommt ja von weit her.
7: Und der aber muss auch ja aus Seen und Flüssen.
3: Zander ist ein Süßwasserfisch.
7: Echt?
3: Ja.
7: Das kannst du auch einfrieren. Also
3: mit der Sondermehrwertsteuer, als ich als Hobbykaufmann wüsste sowas doch. Solche Sachen interessieren mich.
0: Reibst du dich sehr viel in Supermärkten rum?
3: Erst seit 2 Jahren, seitdem ich in Hamburg wohne. Ich glaube, ich habe bewusst zum ersten Mal vor 2 Jahren einen Supermarkt betreten. Ich wusste zu Ende, ist kein Witz, ich wusste nicht, dass in diese Körbe so eine Münze reingehört. Ich habe bei einer Gala so einen Schlüsselanhänger geschenkt bekommen, da war so eine Münze dran. Und mein Tourmanager sagte, du weißt doch gar nicht, wofür das ist. Und
0: warst du so weit weg vom normalen Leben?
3: Ja, total. Zu Hause wurde ich verwöhnt und dann weiterhin auch. Dann viel in Hotels, ja wirklich. Und ich genieße es, in Supermärkten zu sein. Und das ist eine völlig unbekannte neue Welt für mich.
0: In welchen Abteilungen treibst du dich darum?
3: Gerne beim Gemüse, weil am Anfang muss ich noch, wenn so auf dem Einkaufszettel stand Fenchel, da muss ich noch jemanden fragen, wie sieht Fenchel aus? Heute erkenne ich ihn schon. Ja? Und das ist, ich liebe es. Deswegen, ich glaube, es ist A.
7: Ja, es geht ja, das Hauptding ist ja unverarbeitet.
0: Ihr habt auch noch den Publikumsjoker, ne? Nur, dass ihr den nicht außer Acht lasst.
3: Ja, stimmt. Das ist doch eine Frage, wirklich.
7: Ja, was haben wir denn noch? Wir können natürlich das Publikum fragen, die entscheiden inzwischen A und B. Vielleicht gibt es doch eine, aber ich weiß nicht warum.
3: Ja, dann lass uns das Publikum befragen.
7: Wir nehmen das Publikum.
0: Also ihr seid euch unsicher zwischen A und B und wir fragen das Publikum. Das war ja
3: toll.
0: Ja, wir kommen mit dem Mikrofon. Sehr gut. Hallo. Ruhig sitzen bleiben, das passt schon.
10: Mein Name ist Thorsten, ich komme aus Lübeck.
0: Hallo Thorsten. Wie ist bei dir so? Du bist auch häufiger in Supermärkten?
10: Weniger, aber ich esse sehr gerne Fisch.
0: Okay.
10: Und C ist auf alle Fälle verkehrt, weil es also neben Nordsee und Ostsee auch zum Beispiel Atlantikfische gibt.
0: Na klar.
10: Eine Sondermehrwertsteuer von 11% gibt es meines Wissens nicht. Also insofern muss A richtig sein.
0: Okay. Also, ne, obwohl in Lübeck ist man so nah am Wasser, da muss man nicht einfrieren, gell? Ja? Also, es sei denn, es ist ein kalter Winter. So, dann gucken wir mal. Antwort A, sagt Thorsten.
6: Bei unverarbeitetem Tiefkühlfisch muss der Verpackung laut EU-Verordnung stets das Ersteinfrierdatum genannt werden. Dieses entspricht dem Fangdatum, denn der Fisch wird auf dem Schiff in der Regel sofort tiefgefroren. Dass zwischen dem angegebenen Ersteinfrierdatum und dem Mindesthaltbarkeitsdatum oft eine große Zeitspanne liegt, sorgt bei Verbrauchern immer wieder für Unsicherheit. Jedoch ist laut Verbraucherzentrale eine Spanne von bis zu 3 Jahren bei tiefgekühltem Fisch möglich.
0: Thorsten, sehr gut, richtige Antwort. Und damit Ausgleich. Sobald der Fisch paniert, gewürzt, weiterverarbeitet ist, so ähnlich wie bei Fleisch,
7: ja, okay,
0: muss das Einfrierdatum nicht mehr angegeben werden. So, beide Teams 1.500 Euro.
1: Wir würden uns für das Fragezeichen entscheiden und hoffen, dass sich dahinter etwas
7: nicht
1: fragwürdiges Rufezeichen haben.
0: Um CO2 zu sparen, lohnt sich aus ökologischen Gründen die Anschaffung eines: A, E-Autos erst, wenn mehr als 500.000 Kilometer gefahren worden sind. B, Solarstromsystems erst ab einer Nutzung von 15 Jahren. Oder C, E-Readers nur, wenn jährlich etwa 10 neue Bücher gelesen werden.
1: Okay.
7: Also bei A meine ich, das liegt...
1: Also A glaube ich nicht.
7: Sag mal 120, wenn nicht sogar drunter.
1: Das aber E-Reader macht ja keinen Sinn. Das ist ein Motto. Ja, also wenn du jetzt...
7: Das Einzige, was Sinn macht, da hier jährlich, das könnte sogar sein, dass allein der Stromverbrauch
1: ja
5: so viel wie 10 Bücher ist. Das heißt, währenddem du ein Buch liest,
1: ja,
5: du mehr Strom verbrauchst. Und da ist die Herstellung noch gar nicht groß drin.
1: Ja, aber wenn du gar kein Buch lesen würdest und den E-Reader kaufen
5: nicht
1: würdest,
5: ja,
1: würdest wäre das ja auch nicht. Verstehst du, was ich meine?
5: Das
1: macht ja eigentlich keinen Sinn.
5: Das wäre nicht nur unökologisch, das wäre einfach total bescheuert. Das ja. ist
1: wie so, wenn du dir, ich lese ja, keine 10 echten Bücher, zum Beispiel, ich kaufe mir einen E-Reader und lese kein Buch, dann habe ich auch Strom und Energie gespart. Verstehst du?
5: Nee, weil die Herstellung...
1: Siehst du, das ist ja genau darum.
0: Aber ja, komm hin.
5: Darf ich einfach mal C sagen und dann lassen wir uns das erklären im Video?
1: Bitte.
5: Wir nehmen C. Und jetzt kommt so...
7: meine Denkweise mal anfänden. C. Dick ist dann ein Buch. Wie viel ist...
6: Die Herstellung von Papierseiten belastet die Umwelt. Gleiches gilt aber auch für E-Reader. In der Herstellung und Nutzung verursacht ein E-Book-Reader CO2-Ausstöße entsprechend den Treibhausgasemissionen zur Herstellung von 22 bis 27 Büchern à 200 Seiten aus Frischfaserpapier. Mit einer durchschnittlichen Nutzung von einem E-Reader über 3 Jahre lohnt sich laut Freiburger Öko-Institut im Hinblick auf die Umweltbelastung die Anschaffung eines E-Readers nur, wenn jährlich mindestens 10 neue Bücher dadurch ersetzt werden.
1: Und jetzt kommt der entscheidende, ersetzt werden.
0: Ja, ja, jetzt klar. 2000 Euro sind's. Ihr könnt noch mal wählen, Schlagzeilen oder wie ticken wir?
7: Schlagzeilen.
5: Jerry Cotton. Mein erstes E-Book.
0: An der St. Mary's Primary School im schottischen Greenneck. A. Wird seit 1857 das Fach Whiskyherstellung unterrichtet. B. Wurden 2021 15 Zwillingspärchen eingeschult. Oder C. Ist der Schulgong ein Riff von der Band Franz Ferdinand?
7: Also, es geht um Schlagzeilen. 1857 mag das ja vielleicht eine Schlagzeile gewesen sein. Wir haben eine...
3: Stimmt.
7: Schule, die jetzt Whisky herstellt.
3: Keine Schlagzeile.
7: Und auch C ist lustig, aber ist das eine Schlagzeile? Wir haben mal einen eigenen... B, 15 Zwillingspärchen wurden eingeschult. Ist dann schon eher eine Schlagzeile? Also eine aktuelle Schlagzeile?
3: Ja, das ist eine Schlagzeile.
7: Wir nehmen B.
0: Ausgleich?
6: Zum Start des Schuljahres 2021 an der St. Mary's Primary School im schottischen Greenock wurde dem Gedächtnis der

0: Was war dein erster Gedanke, als die Frage kam?
1: Restaurant.
0: Schlafzimmer bei mir.
2: Ihr fragt ja eh das Publikum.
3: Wir fragen eh das Publikum.
0: Wir fragen das Publikum, aber ich.
3: Also den Strand haben wir eigentlich relativ rausgeschaut, das sehe ich genauso.
2: Also wir halten fest, Bernhard hat seine Anträge alle zu Hause gemacht.
0: Alle meine Anträge.
3: Wärst du mal ins Restaurant, hättest du sofort ja gesagt.
0: Ich hätte nicht die Option vielleicht immer dazu setzen sollen.
2: So, wir fragen das Publikum.
3: So. Ich frage mal.
2: Stopp. So, ganz oben.
3: Sind Sie Statistiker? Kommen Sie von irgendeinem Bundesamt? Sind Sie irgendeiner Universität?
0: Nee, aber ich
3: Sind Sie schon 12-mal verheiratet gewesen?
4: Nee. Einmal, aber das 30 Jahre schon.
0: Aber wir hatten ein Strandrestaurant.
2: Okay.
4: Mein Name ist Bernd Bruder.
2: Jetzt, ganz kurz, ich verstehe noch nicht. Wie heißt du?
4: Bernd.
2: Bernd.
4: Also, ich bin am Mann, das ist C. Das wird doch am meisten zu Hause gemacht.
2: Ja? Wo hast du deinen Antrag gemacht?
4: Im Ausland. Aber
2: am auch
4: Strand ungefähr halt. Aber trotzdem bin ich der Meinung, ich fahre von vielen Bekannten und so, das ist doch zu Hause gemacht.
2: Okay, mit wem bist du heute hier, Bernd?
4: Mit meiner Frau.
2: Okay. Nee. Sehr gut, Bernd. Dann also gucken wir mal drauf. Du sagst zu Hause, wenn das richtig ist, gibt es nochmal 500 Euro oben drauf.
5: Bei einer Hochzeitsstudie von 2021 wurden 1653 verheiratete Personen in einer Online-Umfrage zum Ort ihrer Verlobung befragt. Obwohl 28% der Anträge im Urlaub gemacht wurden, ist statistisch gesehen der beliebteste Ort für den Kniefall das eigene Zuhause. Mit 35% fanden die meisten aller Heiratsanträge in den eigenen vier Wänden statt. Weitere beliebte Orte für den Antrag waren im Restaurant oder während eines Spaziergangs.
2: Bernd, sehr gut, richtige Antwort. Und damit haben wir folgenden Zwischenstand vor dem Finale. Atze Schröder und Elton haben mehr Zuschauer hinter sich und 2000 Euro auf dem Konto. Matze Knob und Bernhard haben 2500 Euro erspielt. Und so geht's jetzt ins Finale. Die Kategorie, aus der die heutige Masterfrage kommt, ist Zitate. Beide Teams haben gesetzt. Hier ist die heutige Masterfrage. Fantasie ist wichtiger als Wissen, denn Wissen ist begrenzt. Geht zurück auf A. Albert Einstein, B. Galileo Galilei oder C. Stephen Hawking. Ihr habt 20 Sekunden. Ab jetzt.

0: Beide Teams haben ihre Antwort eingeloggt, haben Geld gesetzt. Atze und Elton haben gesetzt 500 Euro. Matze Knob und Bernhard haben gesetzt 2011 Euro.
1: 11 ist seine Glückszahl.
0: Ich möchte es gar nicht wissen, warum.
2: 11 ist seine Glückszahl. 11 kam von mir.
0: Privat. Von privat. Dir privat. Team Elton tippt auf Antwort. C. Team Bernhard tippt auf Antwort. C.
1: Es sollte stimmen.
3: Lass es Albert Einstein sein. Ich finde Albert Einstein, ja, zu dem passt, ja, das. Ja. Zu dem passt das.
0: Er sagte diesen Satz in einem Interview mit dem US-amerikanischen Saturday Evening Post.
1: Das war nicht
0: Indianapolis, Indiana.
1: Das war nicht
0: im Original Galileo. Lautet das Zitat: Imagination is more important than knowledge. Galileo. Knowledge is limited. Und dieses Zitat ist natürlich von Albert Einstein. Und damit bleiben bei Elton und Atze 1500 Euro übrig. Und ihr gewinnt diese Sendung.

0: Mit einem taktischen Kniff haben Sie diese Sendung noch für sich entschieden. 1500 Euro habt ihr erspielt und das heißt für jeden von euch 26,32 Euro.
1: Immerhin.
0: Viel Spaß mit der Kohle. Atze hat wieder mal seinem Ruf hier alle Ehre gemacht. 26,32 Euro auch für unsere drei App-Mitspieler, die heute gewonnen haben. Auch euch herzlichen Glückwunsch. Herzlichen Dank an unsere Gäste. Danke Matze Knob. Danke Atze Schröder. Danke Bernhard und Elton. Das war's für heute. Vielen Dank fürs Zuschauen. Das war Wer weiß denn sowas? Tschüss, machen Sie's gut.

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7: Rock'n'Roll Camping, ihr Lieben, herzlich willkommen zu einer neuen Folge vom Campingcheck, die Sendung von Campern für Camper. Und ich sage euch, das wird, glaube ich, eine ziemlich heftige Folge, denn wir sind hier in Bad Kissingen auf der Abenteuer- und Allradmesse. Wir sind die Ersten. Das ist eine der krassesten Outdoor-Messen weltweit. Und da werden wir uns mal ein paar Fahrzeuge angucken. Und ich glaube, das sind auch so ein paar Sachen, die euch und mich auch interessieren. Ich meine, guckt euch allein mal das an. Und wir gehen ins Urbachtal auf den Reisemobilpark, denn da gibt es das erste Oldtimer-Camper-Treffen. Und das Besondere ist, ich wurde eingeladen als Schirmherr. Ich habe keine Ahnung, was das bedeutet, was ich machen muss. Ist für mich also genauso spannend wie vielleicht für euch. Und außerdem weiß ich, es gibt garantiert ein paar richtig schöne Campingschnitten, so richtig schön alte Mobile. Mit an meiner Seite, wie immer in dieser Folge, ist Pamela. Die treffen wir aber gleich erst. Und mein lieber Kamerakumpel, der Lukas.
8: Hello, Gutes. Leute, es ist irre, was hier abgeht. Echt Hammer.
7: Und wir stehen hier nämlich schon mal auf einem sehr, sehr fetten Gerät. Das ist eigentlich ein Expeditionsfahrzeug. Also damit kannst du wirklich um die ganze Welt reisen. Ich sage euch jetzt schon, das Fahrzeug, wo wir jetzt reingucken, kostet 500.000 Euro. Da müssen wir noch ein bisschen sparen, glaube ich. Aber hier, die Dachterrasse, guckt euch das an. Das hat schon was. Luki, kommst du?
8: Ja, nimm dir mal die Kamera, bitte.
7: Ich nehme mal die Kamera.
8: Geh schon mal gucken.
7: So. Ohne Mist, das sieht doch schon mal richtig gemütlich aus. Da kommt er.
8: Hello. Boah, Leute, guckt euch das an. Das gibt's doch nicht.
7: Das ist ein bisschen größer als wie in der Pamela.
8: Guck mal, guck mal, das ist doch der Hammer hier. 6 Kissen.
7: Guck mal, da könnten wir da hinten schön Fähnchen reinmachen, wo wir schon überall waren. Ne? Mit dem Reisemobil.
8: Super.
7: Das ist aber auch wirklich richtig gemütlich hier. Das wurde in Holland gebaut, das Teil. Und das ist für Leute, wie gesagt, die um die Welt reisen. Also ich habe gerade gehört, es gibt tatsächlich Menschen, die leben da drin 4 Jahre mit der Familie. Jetzt in diesem hier nicht. Ich glaube, das ist eher für 2 Personen. Hier das Bad.
8: Das Badezimmer.
7: Auch schick.
8: Okay.
7: Und jetzt pass auf, kommt das Highlight. Also das ist natürlich einmal hier. Das will ich kaputt machen, das ist nämlich noch ganz neu. Waschbecken, das ist schon mal ganz cool. Ja, jetzt kommt es nämlich.
8: Ich werde verrückt.
7: Waschmaschine, Mini-Waschmaschine hatten wir so auch noch nicht.
8: Wahnsinn.
7: Das ist schon cool, oder? Und so, das muss man sich mal vorstellen, wird das dann aussehen, wenn man dann in die Sahara hinabsteigt. Vielleicht klappt das ja irgendwann mal. Große Weltreise mit Luki und mir und Pamela. Hallo.
9: Hallo.
7: Moin. Die netten Holländer, die haben es einfach raus mit dem Camper. Fettes Teil. Viele von den Fahrzeugen werden wir uns auch noch angucken zusammen. Es ist noch ein bisschen früh, die Aussteller, die bauen teilweise noch auf. Deswegen gehen wir jetzt erstmal zum echten Geheimtipp. Und zwar ist das der Campground. Es gibt insgesamt 5 Stück davon. Das sind Campingplätze rundherum ums Messegelände. Und da sind eben die Leute, die in den Teilen wohnen, die selber ausbauen, die da richtig Spaß drin haben, die drin reisen. Also die richtigen Leute, die interessant sind für euch. Und da gehen wir jetzt rüber.
6: Um die 5000 Fahrzeuge stehen auf diesem Campingplatz, den es so nur während der Messe gibt. Und er ist voll mit Menschen, die auf Abenteuer und Camping stehen. So wie Lukas, ich und Pamela.
7: So, noch den schönen Blick, die Sonnenschutzblende für Pamela. Da ist sie. Auf der Abenteuer- und Allrad. Definitiv nur Zweiradantrieb. Aber sie fühlt sich wohl. Das ist natürlich schon hier, guck mal. Hi! Grüß
10: Servus,
7: dich!
10: Hi. Grüß dich.
7: Der Friso?
10: Ich bin Thorsten.
7: Lukas und Gute. Wir drehen zusammen eine Campingcheck-Folge hier auf der Abenteuer- und Allrad.
10: Ja.
7: Ich bin ganz aufgeregt, weil sowas habe ich noch nicht gesehen.
10: Noch nicht gesehen?
7: Dürfen wir mal reingucken?
10: Ja, klar.
7: Hier. Sieht aus wie ein VW Bulli, ist aber ein bisschen größer. Hi. Ja, grüß dich. Der Friso hier, Steffi, hi. Was ist das für Teil, was ihr hier habt?
9: Ein MAN-VW G90.
7: Das ist schon so ein Angeberauto, ne?
9: Nein, überhaupt nicht.
7: Ich mein's aus Liebe. Also, das ist ein geiles Auto.
9: Nee, wenn du rumfährst und du siehst Pärchen, dann ist immer der Mann und die Frau, was? Also, da musst du dich schon ein bisschen auskennen wahrscheinlich. Ich natürlich nicht.
7: Du kennst dich nicht aus?
9: Nee.
7: Ach, komm. Ah, hier wird's Zeit. Wo kommt ihr her?
11: Aus Kulmbach kommen wir.
7: Okay, darf ich mal rein?
11: Ja, klar.
7: Komm. Darf mal einen Blick?
11: Ja, mach das bitte.
7: Was habt ihr selber gebaut daran?
11: Was haben wir selber gebaut? Wir haben einen Teil davon jetzt gekauft und ausgebaut. Wir haben angefangen also mit Standardcampern und haben dann gesagt, nach zwei Campern, wir wollen mal ein bisschen autarker und auch ein bisschen dynamischer werden. Nämlich raus und was genießen.
8: Super, gemütlich darin.
7: Ich wünsche euch viel Spaß. Danke, dass ihr kommt. Wir machen hier gerade einen Stau, Lukas. Wir müssen.
11: Ja,
12: danke.
7: Gute Reise.
11: Alles klar. Und wir sehen uns. Ja, ciao.
7: Das ist irgendwie auch cool, ne? Hier stehen so kreuz und quer. Aber auch als wir eingepackt haben, da hat keiner gemeckert, alle haben geholfen. Ist einfach ein richtig guter Vibe hier. Oh. Eieiei. Was haben wir denn hier? Das ist ja mal. Hallo! Ich bin Friso, das ist Lukas. Wir drehen hier den Campingcheck. Wem gehört der bitte?
13: Dir.
7: Dir?
13: Ja.
7: Ich bin der Friso. Hi, grüß dich.
13: Hi, servus.
7: Rudi?
13: Rudi.
7: Oh. Rudi, dürfen wir mal reingucken?
13: Ja, klar.
7: Wer wohnt drin?
13: Wer wohnt drin? Ja. Zwei Mann.
7: Zwei Mann.
13: Zwei Mann wohnen drin. Ich und mein Sohn Jasper.
7: Dein Sohn. Bist du Jasper?
14: Ja.
7: Hi Jasper, grüß dich. Friso, hi. Jasper, dürfen wir mal in euer Wohnmobil? Wir kommen ja auch von. Wir kommen gerade von der Messe und da wurden ganz toll Fahrzeuge präsentiert. Vielleicht kannst du das hier auch mal probieren.
14: Ja. Also da ist jetzt schon. Du sitzt gerade auf dem Kühlschrank?
7: Ich sitze auf dem Kühlschrank. Wo ist der denn? Zeig mal.
14: Hier?
7: Oh. Das ist ja cool. Das ist eine Hundehütte? Nee, da steht der Name drauf.
14: Da bin ich.
7: Da wohnst du drin.
14: Da wohne ich.
8: Geh mal rein. Geh mal rein. Zeig mal. Oh, das ist aber gemütlich, du.
14: Ja.
7: Das ist. Ey, ganz ehrlich, als Kind, ich hätte das ja gefeiert. Das ist cool, oder?
14: Ja.
7: Und über dir schläft der Papa?
14: Genau, da oben ist Papa.
7: Und er schnarcht nicht? Ein bisschen, aha. Guck dir den Ofen an, Lukas.
8: Guck mal hier, cool.
7: Hast du den selber gebaut?
13: Den Innenausbau habe ich selber gemacht, ja.
7: Was machst du beruflich?
13: Ich war mal Elektriker, also ein bisschen handwerklich habe ich was und jetzt mache ich Beamter.
7: Beamter?
13: Mhm.
7: Da hat man ein bisschen Zeit, oder?
13: Ja, so viel Zeit auch nicht, aber es hat gereicht.
7: Das ist ja ein tolles Fahrzeug. Guck hier, Lukas, guck den Wasserhahn an. Wie lange hast du dran gebaut?
13: Einen Winter.
7: Ein Winter?
13: Ein Winter, ja. Ich habe den 18 gekauft und 19 haben wir die ersten Touren damit gemacht.
7: Wo fahrt ihr mal hin, Jasper?
14: So treffen wir hier, also Campingplätze haben wir jetzt einmal, Papa.
7: Einmal nur Campingplätze? Ja. Ihr seid immer so Outdoor unterwegs?
14: Ja, immer.
7: Ist das so dein Ding?
14: Ja.
7: Und was ist hier hinter? Ah, ich sehe schon, da ist ein Herzchen oben in der Tür.
14: Ja.
7: Oh, die Toilette. Oh, das sieht aber auch ordentlich aus.
14: Ja.
7: Da habe ich aber eine engere Toilette bei mir.
14: Das ist eine Trockentrenntoilette, also ohne Wasser.
7: Okay. Sag mal, wie ist denn das, mit Papa alleine rumzufahren?
14: Chillig.
7: Chillig? Nervt er nicht?
14: Nee, eigentlich nicht.
7: Eigentlich nicht.
14: Nur manchmal, wenn man spülen muss, nervt das.
7: So, also, ich danke dir, Jasper. Vielen Dank, sehr cool. Ich würde sagen, dein Sohn kann den Camper übernehmen, oder?
13: Souverän, oder?
7: Souverän, ja, kann man nichts sagen. Du bist auch als Vater akzeptiert, glaube ich.
13: Ja, ich glaube auch.
7: Du musst ihn ein bisschen weniger spülen lassen, glaube ich.
13: Das
7: kommt nicht so an, habe ich gemerkt.
13: Ja, da kriegt er so einen Finger, ne? Das
7: der
13: ist ein Spülfinger von.
7: Ihr beiden, viel Spaß hier.
8: Mach's gut.
7: Mach's gut, ciao.
8: Die sind aber nett, die beiden.
7: Auf jeden Fall. Vater, Sohn, cool.
1: Wahnsinn, was hier auf dem Campground für Fahrzeuge stehen. Und vor allem auch die ganz dicken Dinger.
7: Was für ein Teil. Mal gucken, ob jemand da ist. Guck dir das an, was ist ein Schiff? Hallo.
15: Hallo.
7: Hi. Lukas, Friso vom Campingcheck.
15: Servus.
7: Ich bin ein bisschen sprachlos von eurem Mobil. Dürfen wir mal gucken kommen?
15: Sehr gerne.
7: Echt?
15: Da rein spazieren.
7: Lukas, wir dürfen kommen. Das sieht aber gemütlich aus hier.
15: Ja.
7: Ich bin der Friso, hallo.
15: Servus, Claudia.
7: Claudia?
16: Hi, grüß dich.
17: Ich bin der Björn, hi.
7: Björn, und wer bist du?
18: Finn.
7: Finn.
12: Ihr habt ja ein fahrendes Mobil.
16: Hey, wir fühlen uns auch ganz wohl hier, müssen wir sagen.
12: Meine Frage, ganz ehrlich, ich habe einen kleinen Camper.
16: Ja.
12: Warum habt ihr das?
16: Weil wir hatten vorher auch kleinere Camper.
12: Ja, okay, das macht euch schon mal sehr sympathisch.
16: Exakt so, irgendwie 5 oder 6 verschiedene. Und irgendwann haben wir gedacht, Mensch, wäre doch cool, wenn wir einen hätten, der neben den Straßen fahren kann, der auf den Bergen, in der Wüste, am Strand fahren kann.
12: Wahnsinn. Und Claudia, wo wart ihr damit schon?
9: Bisher in Europa unterwegs und der Plan ist natürlich irgendwann in echtes Terrain zu gehen. Also dieses Jahr stehen auf dem Programm Island. Im Winter wollen wir ans Nordkap, toi toi toi.
12: Cool.
9: Hoffen wir, dass es klappt. Genau.
12: Wahnsinn.
9: Nee, aber eigentlich wollten wir natürlich irgendwann mal eine Weltreise machen. Das musste man ein bisschen vertagen. Gab ja sowas wie Corona und so.
12: Ja, ja, okay. Wobei, damit seid ihr ja wirklich autark hier, ne?
9: Ja.
12: Kannst du mal zeigen, was da noch ist? Wenn wir mal gucken dürfen.
9: Hier gibt es sozusagen ja, einmal die Nasszelle, die große Nasszelle.
12: Oh, die ist aber wirklich groß.
9: Mhm.
17: Super.
12: Wow.
17: Hier bist du wie zu Hause.
9: Mhm. Stimmt. Zu Hause ist auch nicht viel größer, ne?
12: Wo kommt ihr her?
9: Aus der Nähe von München.
12: Aus der Nähe von München?
9: Ja. Und dann haben wir hier noch ein zweites Zimmer, sozusagen Kinderzimmer. Mit einem Bett, was man hochklappen kann und Tisch, den man runterfahren kann. Also da kann man noch ein paar Leute unterbringen.
17: Super.
12: Aber Kumpel, Finn, du schläfst auch ganz gerne da oben, ne? Ja, genau. Wie kuschelig ist das denn? Das ist ja Wahnsinn. Ihr Lieben, vielen Dank, dass wir mal gucken durften. Finn, schlaf gut. Mittagsschläfchen. Sieht auf jeden Fall mega gemütlich aus. Ist es, oder? Ja. Macht's gut, ihr Lieben. Haut rein. Ciao.
16: Ciao. Ciao.
12: Tschüss. Boah, toll. Danke, dass wir gucken durften. Hier steht auch alles, oder? Die großen Dinge. Entschuldigung, darf ich dich mal stören?
9: Ja.
12: Ich bin der Friso.
9: Suse.
12: Servus, Lukas,
9: hi.
12: Grüß dich. Was machst du denn hier? Das ist doch kein Offroad-Fahrzeug.
9: Doch, doch, das ist ein Allrad.
12: Das ist ein Allrad?
9: Ja, ja, der hat zuschaltbaren Allrad.
12: Dann bist du ja genau richtig.
9: Ja, aber ganz ich glaub, genau, deshalb bin ich auch hier.
12: Jetzt haben wir, glaube ich, offiziell, es ist das kleinste Offroad-Fahrzeug auf der Messe.
9: Das denke ich mal. Ja. Denke ich mal. Also das ist der kürzeste.
12: Aus.
9: Ja, ist auch eine Rarität. Also es gibt keine knapp 600 noch in Deutschland, die zugelassen sind von diesen Autos. Ja.
12: Sieht aus wie ein Baby von der Pamela, ne, Lukas?
9: Er ist umfangreich restauriert worden.
12: Pamela ist mein Wohnmobil, weißt du?
9: Deswegen, das weiß ich, ja.
12: Wie, das weißt du?
9: Ja, das weiß ich. Das habe ich schon gesehen.
12: Okay, da weißt du ja, was wir machen.
9: Ja, ja.
12: Das
9: ja,
12: ist ja total gemütlich.
9: Ist jetzt ein bisschen provisorisch noch, aber so die Planung, die ist im Gange und ich habe mir jetzt einfach mal Anregungen geholt.
12: Das ist perfekt hier zum Gucken, ne? was
9: ja,
12: so
9: genau.
12: geht und so weiter. Ja, deswegen
9: absolut.
12: Sind wir auch hier. Einfach mal ein bisschen gucken. Ne? Ihr wisst, was ich meine.
9: Ja.
12: Ein bisschen Ideen holen. Hat es noch irgendeine Besonderheit, die wir jetzt hier noch nicht haben?
9: Ja, gut. Also hier, ich kann das Dach aufmachen, dann habe ich also gleichzeitig noch ein Cabrio dabei.
16: Nee, guck mal,
12: das ist jetzt aber wirklich abgefahren. Kann ich dir den abkaufen, Suse?
9: Nein.
12: Wie toll ist das denn? Du schläfst da wirklich mit Blick in den Stern. Guck dir das
9: ja,
12: an,
9: ja,
12: Lukas.
9: Ja, genau. Das ist also hervorragend im Moment.
12: Super. Suse, dann ganz viel Spaß.
9: Dankeschön.
12: Und danke, dass du da. Hat's einen Namen?
9: Emma.
12: Emma.
16: Emma, wie schön.
18: Schön,
12: danke,
18: dass wir
12: dir.
18: Sie kennenlernen durften. Danke.
12: Suse, Emma, mach's gut,
9: jo,
12: ihr beiden.
9: Bye-bye.
12: Ciao.
9: Danke.
12: Wie süß ist das denn bitte? Emma.
19: Es sind einfach die skurrilen Fahrzeuge und netten Menschen, die das besondere Flair ausmachen. Und hier in Bad Kissing an der Saale lässt es sich auch einfach gut campen. Und ich habe noch nie so viele verschiedene Wohnmobile auf einem Platz gesehen.
12: Seht ihr dieses Grinsen? Oha, oha. Wenn du denkst, es geht nichts mehr, kommt da ein blauer Bus daher. Ja? Ein Bus, ein Truck? Das gibt's ja gar nicht. Hi! Sorry, Lukas Friso von Campingcheck. Grüßt euch, wem gehört das Fahrzeug hier?
20: Moin, uns beiden.
12: Echt jetzt?
20: Ja. Hi, Tobias.
12: Tobi?
20: Flo, hi.
12: Cool. Könnt ihr mal zeigen?
20: Ja, sehr klar.
12: Das ist ja irre. Ich bin jetzt ein bisschen verwundert, ihr seid noch sehr jung. Habt so einen Truck. Wie geht das zusammen?
20: Ja, wir hatten vorher ein anderes Fahrzeug. Das haben wir relativ günstig zusammengebaut, sage ich mal.
12: Ja.
20: Und haben den dann eigentlich im guten Kurs verkauft. Gut, sowieso immer gespart. Keine Frau, keine Kinder.
12: Okay.
20: Und ja, genau. Und dann jetzt den gekauft und dann jetzt die nächsten Jahre mit ausgebaut.
18: Aber ihr seid noch nicht fertig?
20: Nee, der ist noch komplett leer.
18: Können wir mal reingucken?
20: Ja, klar.
21: Ja, klar.
18: Was macht ihr beruflich?
21: Ich bin Tischler. Ich bin Elektriker.
18: Okay, dann passt das natürlich. Dann seid ihr natürlich perfekt, um sowas fertig zu machen.
21: Es,
18: ne?
21: Geht schlechter, ja.
18: Klasse. Ist noch ein bisschen rudimentär. Gibt es schon irgendwas, was funktioniert?
21: Ja, die Seilwinde tatsächlich. haben wir das erste Mal ausprobiert.
18: Ja?
21: Da haben wir uns hier so eine Konstruktion gebaut, damit wir, weil es relativ warm ist, über oder in die Saale reinspringen können.
18: Ach Quatsch, Moment, warte mal eben kurz. Das. Ach, ihr habt mit eurer Seilwinde eine Seilbahn gebaut.
21: Ja.
18: Auf die Idee muss man erstmal kommen. Das ist ja.
21: Kannst du doch gerne mal ausprobieren, wenn du möchtest. So.
18: Ja. Wieso, ja.
21: Ja. Ja. Wollen wir doch sehen, oder?
18: Halt mal das Mikro, das mache ich. Und ihr seid euch sicher, dass es hält?
21: Wahrscheinlich schon, ja. Doch.
22: Wahrscheinlich ja. Alles Gute, mein Freund. Viel Spaß.
18: Ja. Auf über die Saale. Oh, wie geil ist das denn? Die Saale. Jetzt war ich auch mal drüber.
22: Wollt ihr denn wirklich zurückziehen? Nee, wir brauchen. Komm, lass uns doch mal, lass uns mal ein Bierchen trinken. Komm.
18: Wie geil ist das denn? Leute, Outdoor ist alles. Ihr Lieben.
21: Ja.
18: Cool, dass wir das machen durften. Echt? Das
21: ja, sehr gerne.
18: Spaß habt ihr auf jeden Fall.
21: Davon ist auszugehen.
18: Und ich wünsche euch eine gute Fahrt. Mit Danke. Eurem Hudson-Namen, euer Monster?
21: Ja. Tatsächlich ist, heißt Captain Blaubär.
22: Super. Passt.
18: Danke
22: Dann
18: euch.
22: Ahoi, mein Lieben.
18: Macht's gut, ihr Lieben. Ciao.
23: Und jetzt geht's vom Campground rüber zur eigentlichen Messe. Die Abenteuer und Allrad. Hier in Bad Kissingen auf der ehemaligen Raketenstellung der US Army. Sie ist eine der bedeutendsten Offroad-Messen der Welt und wir sind mittendrin.
18: Das ist unsere Welt, oder? Guckt euch das an. Ist das Wahnsinn? Das ist ganz cool. Für 15 Euro darf man solche Monster mal selber fahren. Wir brauchen jetzt natürlich aber Camper. Keine Offroad-Fahrzeuge, sondern Offroad-Camper. Und ich habe gehört, der Matti, der wird uns mal eine Runde mitnehmen. Hier vorne steht er. Was eine Matsche. Matti?
24: Ja.
18: Da ist er. Hallo Matti, grüß dich.
24: Hallo.
18: Das ist ja ein tolles Teil hier. Und jetzt dürfen wir eine Runde fahren.
24: Nicht möglich, das ist möglich.
18: Ja? Okay, dann ist kein Problem. Gehen wir mal los.
24: Freilich?
18: Ja,
24: okay. Okay, danke.
18: So. Oh, ist aber gemütlich.
24: Bitte sehr.
18: Der Schlüssel zum Glück.
24: Hier.
18: Anmachen.
24: Anmachen.
18: Wie viel PS?
24: 230.
18: 230, das klingt doch schon mal gut. Oh. Dann merkt man aber die Power schon. Das ist was für ganz große Kinder, glaube ich. Fährst du so ein Teil auch?
24: Nein.
18: Du hast sowas nicht. Muss man ein bisschen für sparen, ne?
24: Jetzt
18: so, was muss ich tun?
24: Ruhig durchfahren.
18: Ruhig durchfahren. Alter Schwede.
24: Einfach.
21: Toll, toll, toll, Friso.
24: Ruhig, ruhig, ruhig.
18: Ruhig, ruhig, ruhig. Ruhig, ruhig.
24: Du brauchst kein Gas zu geben.
18: Das ist ja schon ein geiles Gefühl.
24: Jetzt kommt die Kraft. Du brauchst unbedingt kein Gas zu geben. Kannst,
18: warte von selbst jetzt.
24: Okay,
18: das ist ein Unimog, ne?
24: Langsam, langsam.
18: Das geht jetzt? Ah! Ah! Luki, guck dir das an! Alter!
24: Morgen ist gutes Wetter.
18: Ja, morgen ist gutes Wetter. Wie geht da wieder runter?
24: Und jetzt brauchst du nichts zu tun. Nicht bremsen, nichts, nur lenken.
18: Ey, der kippt doch rum.
24: Nein, die geht immer. Die Motor macht alles selbst.
18: Ich hätte mich vielleicht doch anschlagen sollen, damit ich ihn ja vorne rüberkippe ins Wasser.
24: Kein Problem.
18: Also jetzt geht's auf die. Ui.
24: Ja.
18: Ui. Und wir können nicht umkippen.
24: Nein.
18: Und, ah.
24: Und was es noch schlimmer geht, dann springe ich raus.
18: Das ist, bist du dir sicher, dass er nicht kippt?
24: Sicher habe ich nicht.
18: Oh.
24: Hier gleich wieder rein.
18: Ich hätte ja nicht gedacht, das sieht so langsam aus, aber was das für ein Spaß. Oh. Das ist ja nicht. Luki, musst du schon brechen?
21: Es geht so doll. Ich muss ja drehen. Keine Zeit zu brechen.
18: Matti, danke. Das ist,
24: bitte.
18: Vielen Dank. Also das hat ja unglaublich viel Spaß gemacht. Es war toll, das mal ausprobieren zu dürfen hier.
24: Ja, das ist kein Problem.
18: Leute, ich kann es euch nur empfehlen. Das ist,
0: Offroad ist alles.
23: Neben den Strecken zum Selberfahren gibt es auf der Abenteuer- und Allrad fast 400 Aussteller. Draußen und in den ganzen Zelten.
18: Es werde Licht. Oh, guck mal da. Das ist ja geil. Alter Verwalter, guck dir das mal an. Das sind Citroën. Das ist ein ganz altes Teil. No problem.
22: Die Pamela in modern.
18: Ja, Pamela ist auch ein Teil. Da bin ich jetzt. Du sagst es.
22: Ja, ich sag's.
18: Hörst du mir zu? Hi, Friso. Wir drehen hier eine Camping-Sendung.
2: Hi.
18: Heiko, was ist das? Weil die gibt's ja eigentlich nie mehr.
2: Ja, hier haben wir wieder eine Retro-Serie aufgelegt. Und zwar zum 70-jährigen Bestehen des Urfahrzeugs. War ja der erste Transporter mit Frontantrieb. Das Auto, man merkt es schon hier auf der Messe, ist wirklich ein Magnet, zieht die Leute an.
18: Ist voll. Ja. Ja, kann Lukas mal reingucken?
2: Ja, selbstverständlich. Geht mal rein. Fühlt euch wohl. Wir haben hier einen 5,40 Meter Allradwagen.
18: Ach, Allrad, deswegen
2: Allrad,
18: seid ihr hier.
2: Jawohl.
18: Das sah gar nicht danach aus.
2: Ja, passend für die Allradmesse hier in Bad Kissingen.
18: So, jetzt kommt der Punkt, wo mir und Lukas die Tränen wahrscheinlich kommen. Ja. Was kostet?
2: Also, so wie wir hier stehen, in der absoluten Vollausstattung, sind wir so bei 118.000 Euro. Hört sich viel an.
18: Ist auch viel.
2: Wir haben schon vom Kunden gehört, das ist gerade mal 3.000 Euro mehr wie ein handelsüblicher VW-Bus.
18: Das gibt's halt auch nicht so oft, ne?
2: Und das ist limitiert auf 70 Fahrzeuge.
18: Ah, echt jetzt?
2: Das heißt, der hier original ist die Nummer 12 von 70.
18: Die Nummer 12?
2: Ja.
18: Tut mir leid, also die 11 hätte ich genommen, aber 12 ist einfach nicht meine Zahl.
2: Dann vielleicht beim nächsten Mal.
18: Aber ich wünsche dir gute Verkäufe.
2: Jawohl, danke schön.
18: Ciao.
2: Danke.
18: Das wäre auch was, oder? So ein Bulli.
22: Cool, schön.
18: Auch mit ab ins Gelände. Hi.
22: Servus.
3: Servus, grüß dich.
18: Friso, hi.
3: Was war dein Name?
18: Wir drehen hier so eine Camping-Sendung.
3: Servus.
18: Was ist das?
3: Das ist eine Campingbox. Wir haben vor 3 Jahren das Problem, wir wollen jeden Transport in einem vollwertigen Camper umwandeln. Und in unserer Campingbox haben wir so quasi alles reingepackt, was wir irgendwie braucht. Das heißt, wir haben auf der linken Seite unseren Küchenauszug, das Waschbecken dazu. Wir haben in unserer Küche einen Duschschlag, wir haben einen Primus Gaskocher dabei, 15 Liter Kompressor.
18: Das ist ja geil. Auf
3: der anderen Seite 3x-Euro-Boxen verbauen, in dem Fall sogar einmal eine Toilette. Wir haben einmal eine riesengroße Arbeitsfläche dazu.
18: Ja,
3: ich stehe schon in meiner U-Küche mitten herinnen. Ich kann im Prinzip da meine Vor- und Nachbereitung machen für einen normalen Gebrauch. Ich kann da super schön kochen, wenn ich fertig bin. Erstens einmal das. Ich kann natürlich auch, bei uns ist alles multifunktional. Unsere Waschbecken kann ich auch zum Schnipseln verwenden.
18: Das hat meine Freundin als Hundetrinkbox.
3: Ja, genau, so geht's auch. Ich tue mir wieder aber alles zusammenpacken, sobald ich gekocht habe. Ich kann da super schön zubereiten. Und idealerweise in einer Campingbox soll alles vorhanden sein, was man irgendwie zum Campen braucht.
18: Das ist ja irre. Das ist
3: einfach so. Ich ziehe links und rechts einmal an, habe meine Sitzgelegenheit dazu. Das Ganze jetzt schon für 4 Personen, bitte einmal Platz nehmen. Und ich sitze schon dort, wo ich gerade gekocht habe. Wir gehen dann weiter noch. Ist der Technik bereit?
18: Hat er einen Stock?
3: Zweimal,
18: glaub nicht.
3: 12 Liter Wassertanks, die kann ich auch natürlich so verwenden. Das heißt, 12 Liter Wasser, 12 Liter Bier immer dabei. Alles bereit. Ich habe in der Campingbox, die was in jeden Transporter reinstellen kann.
18: Das ist das Bett, so.
3: Da haben wir jetzt die Bettfunktion natürlich auch mit Kopfstütze, ich will das Ganze ja bequem haben. Mach ich so, zack, hab schon meine Sitzbank da. Netterweise habe ich auch die Sitzbank im Außenbereich. Das heißt, ich mach's dann mal so. Die zieht dir dann noch ins Tischchen aus.
18: Ja, natürlich.
3: Alles parat fürs romantische Date.
18: So wird's dann eingebaut im Prinzip.
3: Genau, so sieht's dann eingebaut im Zustand aus. 2 Zurpunkte habe ich einfach nur innen, damit ich mich draußen hinsetzen kann und das Ganze nicht aufhebt. Und das ist auch dann noch zusätzlich mit 12 Volt alle versorgt. Das heißt, ich habe einen Stecker.
18: Stopp, stopp, stopp. Was kostet das?
3: Das kostet jetzt mit einem Messerrabatt von 5%, sind wir bei 6.600 Euro.
18: Okay, habt ihr euch das ausgedacht?
3: Das haben sie mir ausgedacht. Das Ganze ist ja jetzt, liegt so beim Patentamt. Wir hoffen, das Ganze funktioniert so, wie wir es
18: vorgestellt
3: haben. Das heißt, das gibt es auf der Welt noch nicht.
18: Also echtes Startup hier.
3: Das ist ein echtes Startup.
18: Ja, das genau. Ist doch genau das, was wir suchen,
3: Oktober,
18: oder?
3: Leute. Im Caravan Saloon im Wels haben wir das Ganze begonnen zu präsentieren, das erste Mal. Dahinter, hinter der Firma stecken eigentlich der Lothar und ich. Das heißt, das ist mein Kollege. Das heißt, die Boxen werden alle von uns zwar gebaut. Die ganze Firma, das Zeug wird von uns gemacht, alles was man irgendwie sieht von Campbox. Und das ist unser Produkt.
18: Also präsentieren kannst du.
3: Danke.
18: Ein echtes Startup hier, sehr geil. Ich wünsche euch alles Gute.
3: Danke
18: sehr. Eine geile
3: super.
18: Idee,
3: wirklich.
18: Sehr, echt, ja, super. Sehr gut gemacht.
3: Danke sehr.
18: Sehr cool. Toi, toi, toi. Und hier der dritte auch noch.
3: Danke.
18: Ich wünsche euch Glück, ich drücke euch die Daumen.
3: Dankeschön.
18: Habt ihr schon eins verkauft?
3: 12 mittlerweile.
18: 12?
3: Ja.
18: Ob das es mehr werden?
3: Genau. Dankeschön. Danke. Ciao. Baba.
18: Schön mit Seilwinde, da fährst du ja auch nicht fest mit. Ich mag die Farbe auch. Hab das Teil aber noch nie gesehen.
0: Ja, schön.
18: Gute, hallo.
0: Ah, hallo.
18: Ich bin Friso.
0: Ja, ich bin Janis, hallo.
18: Janis.
4: Kilian.
18: Ja, hey. Kilian, hi. Lukas. Hey. Wir drehen die Sendung Campingcheck und ich habe das Fahrzeug noch nicht gesehen.
0: Wir bauen Campervans in Köln, also das ist unser Kerngeschäft, Campervans, also auf VW, normale VW-Bully-Basis. Ja, und das ist jetzt eben, haben wir heimlich in den letzten 1,5 Jahren entwickelt und heute vorgestellt.
18: Heimlich?
0: Heimlich heißt, wir mussten natürlich viel tüfteln und das war so ein kleines Side-Project und das ist natürlich eine ganz andere Branche, diese Fernreise-Offroad-Branche.
18: Absolut, anders als die haben wir auch gemerkt jetzt. Also, wir sind ja auch normale Camper. Darf ich mal reingehen?
0: Ja, bitte, gerne.
18: Die Stufen sind ja schon schick hier, guck mal.
0: Ja, also das ist halt Bambusstufe, sieht man natürlich höchstens nur im Yachtbereich, sag ich mal.
18: Oh. Ach, guck mal an hier. Ja. Das ist ja...
0: Ja, pass auf, dreh den Tisch in die richtige Richtung. So, jetzt kann man hier schön ansitzen.
18: Ist es auch Bambus?
0: Das, genau, also die Oberflächen ist auch...
18: Man riecht das auch ein bisschen.
0: Es riecht schön, ne?
18: Ich habe das zu Hause bei mir als Küchenschneidebrett und finde immer wieder geil, wie robust das ist, ne?
4: Ja, du kannst das auch hier als Küchenschneidebrett benutzen.
18: Da kann ich schön in meinen eigenen Camper reinschneiden.
4: Ja, aber auf die Rückseite dann siehst du es.
0: Genau, auf jeden Fall.
18: Seid ihr auch Camper?
0: Ja, klar, voll. Das würde ja nie funktionieren. Also wir müssen das natürlich alles leben und lieben.
18: Aber auch so Offroad-mäßig, oder?
0: Offroad-mäßig, volle Kanne. Das ist eigentlich genau die Szene, wo ich herkomme. Ich bin Rallye gefahren früher in verrückten Defendern. Ich bin in Panamericana gefahren.
18: Panamericana,
0: 2019. Wie viele Kilometer? 25.000 müssten es gewesen sein. Ja.
18: Leute, so viel fahre ich in einem Jahr. 25.000 Kilometer.
0: Ja.
18: Mit meinem normalen Auto zur Arbeit.
0: Ja. Das war eine wilde Nummer da hinten. Auf den ganzen Pisten in Südamerika, Mexiko. Und als ich dann zurückgekommen bin nach Köln, haben wir direkt dann die Firma gegründet. Und mittlerweile läuft das ganz gut. Und gerade jetzt, wo wir den hier gelauncht haben,
4: sind wir mega stolz. Kann man sagen.
0: Sind wir auch echt stolz.
18: Könnt ihr auch. Also
0: kommt gut an.
18: Es sieht wirklich schön aus. Das hier ist das Bett, das wird dann hier rübergezogen, schätze ich, ne?
0: Absolut, genau. Du hast also zwei Lattenroste, die kannst du rausziehen, auf die Schienen legen. Da hast du oben ein Riesenbett.
18: Habt ihr auch ein Klo?
0: Wir haben auch ein Klo. Willst du sehen?
18: Also, denk mal, wenn man in der Fernreise. Ja, du kannst auch in die Wüste machen.
0: Das ist natürlich immer ein Thema. Wir haben hier eine Boxio-Trenntoilette, vielleicht kennt ihr die sogar.
18: Guck mal an.
0: Trockentoilette, ne?
18: Ach, das ist ja klein.
0: Genau, die hat halt eben auch hier noch ihren Platz.
18: So, was kostet der? Ich kann mir vorstellen, mit Holz und so weiter.
0: Ja, genau. Also, Preise entwickeln wir noch, aber ich denke mal, das komplette Neufahrzeug können wir schon ab 90.000 anbieten. Dann aber sehr abgespeckt. Mit den ganzen Offroad-Zubehörteilen, wie der hier so ist, wird er eher so bei 140.000 landen. Abhängig wirklich von verschiedenen Faktoren.
18: Ich wünsche euch auf jeden Fall viel Glück.
0: Hey, danke sehr.
18: Cool.
0: Dank.
18: Also,
0: alles klar.
18: Auch eure erste Messe hier. Das erste Mal hier, oder?
0: Das erste Mal, ja.
18: Cool. Ja, viel Erfolg euch. Ciao. Schön, dass ihr seid. Und eine schöne Farbe.
23: Es wird Abend. Wir machen uns von der Messe wieder rüber zum provisorischen Campingplatz. Und improvisieren können wir Camper einfach.
18: Das ist geil hier, oder? Rückspiegel oder der Wäschetrockner des Outdoor-Campers. Boah, es riecht gut. Hi!
5: Hi!
18: Was gibt's bei dir?
5: Ungarische Busterpfanne oder eben Restepfanne, ne? Alles, was weg muss.
18: Alles einmal zusammengekippt. Ist beim Offroad-Camping so, oder?
5: Absolut.
18: Guten Appetit. Ich meine, ist beim normalen Camping eigentlich auch so. Also, das machen uns ja nicht alle anders, oder? Das ist krass, guck mal. Ey, eine Hallo. Superlative. Hi! Was habt ihr denn da Geiles? Dürfen wir hochkommen?
6: Ja, klar, sehr gerne.
18: Echt?
6: Ja, klar.
18: Abgefahren, Lukas. Hallo?
10: Hallo. Hereinspaziert.
18: Friso, grüß dich, hi.
10: Hi, Roland.
18: Roland, Lukas.
10: Ja, grüß dich, hallo. Hallo, kommt rein.
18: Dürfen wir mal reinkommen, ja?
10: Klar doch.
18: Irgendjemand von oben hat uns eingeladen.
10: Ja, natürlich. Mein Baby.
18: Dein Baby?
10: Ja, geht ruhig hoch.
18: Das gefällt mir gut, Roland. Das ist ja alles aus Holz. Hast du selber gemacht?
10: Es ist komplett. Das Auto war nur ein Fahrgestell vor 2 Jahren. Ich habe alles, egal was du siehst, alles komplett selber gebaut.
18: Das ist richtig schön. Also das ist wirklich...
25: Und groß, guck mal hier.
10: Ja,
25: richtig. Mit Platz.
18: Guck mal hier, das ist ja irre. Wie schön. Und ein Kamin.
10: Mit Kamin, ja.
18: Darf ich mal hier in deine...
10: Wellness-Oase.
18: Guck mal hier, Lukas. Dürfen wir da mal reingucken?
10: Natürlich.
18: Wie lange hast du daran gebaut?
10: Jetzt 2 Jahre. Ich bin auch noch nicht fertig. Die ganzen Schönheitsarbeiten und so. Überall ein bisschen Kanten noch. Also.
25: Nein.
18: Du hast nicht ernsthaft Vogelgezwitscher auf dem Klo?
10: Klar.
18: Muss sein?
10: Muss sein, ja.
18: Dann läuft's besser, oder? Wahnsinn.
5: Das ist irre. Da schlaft ihr.
10: Ja, auch.
5: Mit
10: also ich kann hinten schlafen, die Sitzgruppe umbauen und oben auf dem Dach kann ich auch schlafen.
18: Achtung, ich komme hoch.
9: Achtung, wir ziehen uns an. Hallo.
18: Hallo.
9: Hallöchen.
18: Moment, bevor ihr weiterredet, lass mal meinen Lukas hochkommen. Ich bin Friso, hi.
9: Hi, ich bin die Bettina, hallo.
18: Bettina, erstmal überlegen, wie du heißt. Wer bist du?
9: Hi, Gefi.
18: Gefi, hi. Das ist ja total irre. Und ich schlafe hier oben.
9: Heute Nacht, ja, ist nicht so kalt. Heute wollen wir mal hier oben schlafen. Ja.
1: Na, das ist aber mal ein Platz.
9: Ja.
18: Das ist, wie seid ihr denn auf die Idee gekommen?
9: Das ist eher er so. Dass er ist der Tüftler und ja, er hat ja das alles komplett selber gebaut, komplett.
18: Du, wenn es uns aushält, dann hast du alles ja richtig gemacht, mein Lieber.
10: Weißt du nie.
18: Wahnsinn. Und dann hier mit so einem Ausblick, das ist natürlich der absolute Knaller.
10: Ja.
18: Also danke, dass wir mal gucken durften. Wirklich.
9: Sehr gerne.
18: Also das ist wirklich abgefahren, was ihr habt. Und auch noch alles selber gebaut. Ich meine, es geht auch. Ihr seht's. Wahnsinn. Echt cool. Dann eine gute Nacht hier oben.
9: Dankeschön.
18: Vielleicht, Lukas, baue ich mir sowas noch mal auf die Pamela. Ich sag's dir. Ich wünsche es dir. Sehr schön.
23: Die Nacht kommt langsam und es wird Zeit, schlafen zu gehen. So viel Action und frische Luft macht auch einfach müde. Am nächsten Morgen geht's ja auch schon weiter. Wir fahren von Bad Kissingen in Bayern rüber nach Neukirchen in Hessen. Denn hier gibt's auf dem Reisemobilpark Urbachtal das erste Oldtimer-Camper-Treffen. Und ich soll der Schirmherr sein.
18: Leute, wir sind da. Guckt euch das an. Wir werden schon erwartet. Hallo! Ach, guck mal, das ist ja nett hier. Und das Begrüßungskomitee. Hallo! Das hatten wir jetzt aber auch noch nicht, oder?
1: Super.
18: Oh, das sieht aber auch gut aus. Also ich bin ja Schirmherr. Kai und Ariane haben mich gefragt, ob ich Schirmherr werden will. Erstes Oldtimer-Treffen hier mit Pamela. Natürlich machen wir das. Ich weiß nur überhaupt nicht, was meine Aufgabe ist. Es wird sehr spannend.
1: Super, guck mal hier.
18: Oh, wie schön. Gute! Das ist beim Camping einfach so. Alles nette Menschen. Jetzt weiß ich überhaupt nicht, wo ich hin muss.
1: Alter,
18: hallo!
1: Oh, gute. Mann, sind sie. Ich glaube, das sind sie schon.
18: Ah, hi!
6: Ah, Friso!
18: Kai, grüß dich!
6: Hi, grüß dich!
18: Sorry, Ariane natürlich. Die neuen Besitzer hier.
6: Das sind wir und es ist schön, dass du da bist.
18: Ich freue mich auch. Ich weiß nicht, was auf mich zukommt. Kannst du ungefähr sagen, was eigentlich die Aufgaben eines Schirmherrs sind?
8: Gut aussehen.
6: Gut aussehen.
18: Wird schwierig.
6: Dann einen guten Namen haben.
18: Haben wir? Pamela ist mit dabei.
6: Pamela ist mit dabei. Und dann musst du einfach nur da sein und Spaß haben.
18: Das kann ich auf jeden Fall. Das kriegen wir hin. Wo kann ich mich hinstellen?
6: Du, wir haben den Platz in erster Reihe für dich reserviert. Das ist der Lieblingsplatz, direkt rechts von dir.
18: Okay. Dann werde ich da mal einparken, denke ich mal.
6: Ja.

0: So, ich würde sagen, wir sind da. Der Schirmherr und seine Schirmherrin Pamela. Hi!
1: Was ist denn hier los? So, ganz offiziell Nummer hier.
2: Hi, grüß dich.
1: Euch. Euer neuer Platz.
2: Unser neuer Platz.
1: Ich habe gehört, ihr habt euer Leben im Prinzip dafür so ein bisschen aufgegeben, richtig?
2: Wir haben einmal den Reset-Knopf gedrückt, aber volle Kanne.
1: Okay, warum? Was war los?
2: Wir haben alles aufgegeben. Wir haben unsere Häuser verkauft, wir haben unsere Jobs gekündigt. Frau Oberstudienrätin hat ihre Verbeamtung gekündigt. Und jetzt sind wir hier und betreiben den Stellplatz.
1: Aber keine Angst gehabt? Ich meine, alles fürs Camping?
3: Das war so echt spontan. Ich hätte mir eigentlich nie vorstellen können, meinen Job aufzugeben, weil ich habe den geliebt, wirklich. Ja. Aber erst dachte ich wieder, oh ja, der Kai hat mal wieder eine Idee. Mein Mann hat schon immer viele Ideen. Und dann sind wir hierher gefahren, haben die erste Nacht hier im Nugget, im Hubdach geschlafen von unserer Tochter, den. Und dann habe ich gedacht,
2: wir sind von einem Vogelkonzert geweckt worden im Urbachtal.
1: Ich weiß, was du meinst. Mhm. Das ist es. Das hat euer Leben verändert.
3: Ja, und das war echt eine Minutenentscheidung fast. Ja. Also wir haben schon noch mal kurz drüber nachgedacht, aber das war echt so, ja, genau, das machen wir jetzt.
1: Ja, dann wollen wir auf jeden Fall mal euren Campingplatz hier entdecken.
2: Ja.
1: Ich hoffe, ihr habt alles richtig gemacht.
4: Das hoffen wir auch.
1: Aber wenn ich euch so ansehe, ich weiß ja, was ihr meint mit Camping. Ich meine, wir leben es ja auch und das ist einfach eine geile Sache. Ne?
2: Das Beste, was es gibt.
1: Und vor allen Dingen Platz voller Oldtimer.
2: Das erste Oldtimer-Camper-Treffen im Urbachtal.
1: Und wir sind dabei. Ihr seid mit dabei. Wir gucken, was es gibt. Auf geht's, komm.
5: Der Reisemobilpark Urbachtal liegt am Rand vom schicken Städtchen Neukirchen, hier im Knöllgebirge. Er hat fast 50 Stellplätze und ist noch so ein kleiner Geheimtipp, der jetzt sogar ein eigenes Oldtimer-Camper-Treffen hat.
1: Das ist ja cool. Bonanza-Fahrrad hier. Das ist ein schickes Fahrrad. Wer bist du?
6: Maurice.
1: Maurice, wo wohnst du hier?
6: Da.
1: Da? Oh, das sieht ja... Hallo, grüßt euch. Hi. Ich bin der Friso, wen haben wir denn hier?
7: Ich bin der Sebastian, grüß dich.
1: Sebastian, hi. Wer bist du?
8: Ich bin der Paul.
1: Du bist der Paul. Du hast eine ziemlich coole Sonnenbrille, Paul. Ja. Ich sag mal so in die Runde, ja, weil die seid ja gerade beim Kochen. Das sieht ja stark aus bei euch hier.
9: Ja.
1: Ihr seid so eine richtige Oldtimer-Camper-Gang.
9: Ja, das stimmt. Wir sind eine Familie, ja.
1: Wer ist wie verwandt hier?
9: Das ist mein Schwager und meine Schwägerin, mein Mann.
1: Und ihr seid hier schon so ein bisschen auf Bulli spezialisiert, kann das sein?
10: Ja, alte VWs. Wir haben auch noch Käfer zu Hause und am Wochenende sind wir halt ganz gerne mit dem Bulli unterwegs.
1: Was macht dieses Camperleben aus für dich?
10: Also wir haben ja früher auch Hotelurlaub gemacht, aber mittlerweile ist es so, dass wir einfach die Freiheit genießen. Also dass wir mit Schlappen oder so einfach so zum Essen. Also wir müssen uns nicht umziehen, ne, wenn wir jetzt was essen möchten.
1: Man kann so sein, wie man ist.
10: Man kann so sein, wie man ist. Und die Leute hier, die sind immer hilfsbereit. Und also wir stehen total drauf.
1: Kann ich gut verstehen. So, jetzt mal ganz ehrlich, er ist der Oldtimer-Fan. Jetzt musst du hier alles mitmachen. Mal ganz ehrlich, ich meine, wir wissen alle, es gibt auch andere Wohnmobile. Mehr Luxus, mehr eine Dusche drin und so weiter. Fehlt dir das oder wie ist das?
9: Naja, Dusche hat man ja hier auch, ne?
1: Jetzt der muss aber zum Schwager rüber.
9: Nein, vorne, im Haus.
1: Im Haus, ja, hier gibt es auch Duschen, ja, natürlich. Aber also wie ist das für dich? Es ist ja jetzt Lukas im... Oha, jetzt ist hier was runtergebrochen. Das ist halt auch schon ein bisschen älter, ne?
9: Ja.
7: Das gehört dazu. Das ist aber noch nie passiert vorher.
1: Ist noch nie passiert. Wir waren live dabei, während sich dieses Wohnmobil auflöst in seinen Bestandteile. Nein. Pass auf, ich wünsche euch ganz, ganz viel Spaß. Guten Appetit vor allen Dingen. Das sieht lecker aus bei euch.
9: Dankeschön.
1: Und habt noch eine schöne Zeit hier.
9: Danke,
7: ebenso. Friso und Lukas, würdet ihr uns noch einen ganz großen Gefallen tun?
1: Ja.
7: Wie du siehst, wir haben hier eine kleine Sammlung mit Aufklebern. Da ist natürlich noch ganz viel Platz. Und da würde ich euch bitten, dass ihr euch hier verewigt.
1: Ich kann dir doch hier auf deinen Oldtimer drauf schmieren.
7: Auf jeden Fall.
11: Ist das ernst gemeint?
7: Das Auto ist einzigartig, ihr seid einzigartig. Deswegen wäre das ein ganz großer Wunsch.
1: Hast du einen Stift?
7: Ich habe einen Stift.
11: Das ist aber sehr lieb.
1: Das ist cool. Hier hin.
7: Such dir einen schönen Platz aus.
1: Ja, Luke, jetzt du. Du hast dir viel mehr Mühe gegeben als ich. Du bist einfach ein ordentlicherer Mensch, Lukas.
11: Es
1: ist einfach so.
11: So ist es. Dankeschön.
7: Große Ehre. Tausend Dank. Vielen, vielen Dank.
1: Danke dir.
7: Alles klar.
1: Wahnsinn. Und schickes Fahrrad hier. Mann, Mann, Mann. So was brauchen wir auch, Lukas.
11: Auf jeden Fall, können wir losdonnern.
1: Ja.
8: Bye bye, mach's gut.
1: Ciao. Ciao. Die Badelatschen-Fraktion. Oh, guck dir das an. Ist das ein geiles Teil? Jetzt mal ohne Scheiß. Der ist ja so schön und vor allen Dingen, der sieht aus wie neu. Ist er aber nicht. Ein Hobby 600. Hallo.
12: Hallo.
13: Hallo.
1: Der Friso, hallo.
12: Hallo.
1: Servus. Wer bist du?
14: Michaela, hallo.
12: Brigitte.
1: Brigitte, hallo. Hallo. Und?
13: Hallo. Und der Klaus.
1: Der Klaus und hier?
15: Der Mika.
1: Mika, hallo. Ach, guck mal hier.
16: Oh, das ist süß.
1: Ganz großer Camper. Wem gehört denn der jetzt von euch?
15: Uns beiden.
1: Euch beiden. Und wie lange habt ihr den schon?
15: Wir selber persönlich jetzt seit 12 Jahren ungefähr.
1: Und wem gehörte der vorher?
15: Mein Vater.
1: Dein Vater, also Familienbesitz, ja, also, richtig?
15: Familienbesitz von Anfang an, ja.
1: Das ist toll.
15: Und dann haben wir ihn eben vor 12 Jahren restauriert.
1: Okay.
15: Komplett.
1: Das ist ein richtig schönes Teil.
15: Wir dürfen gerne mal von Ihnen anschauen.
1: Ja, gerne. Magst du es dir mal zeigen, präsentieren?
15: Darf ich dir den mal zeigen?
1: Ja, unbedingt. Ey, der sieht ja aus wie neu. Warum habt ihr euch entschlossen, den zu übernehmen? Es gibt ja auch neue Wohnmobile. Warum ist für dich Oldtimer sowas Tolles?
15: Wir sind schon immer Oldtimer-Fans. Wir fahren also schon sehr lange Oldtimer.
1: Okay, warum?
15: Auch, weil das noch Autos sind. Die haben einfach was. Das andere sind Joghurtbecher. Entschuldigung.
1: Nein, du sprichst mir aus der Seele. Ich wollte es mal von jemand anderem. Wenn ich das immer erzähle, ist es ja auch langweilig. Ja. Weißt du? Super.
15: Die haben Charakter, die haben einfach was.
1: Aber er ist wirklich wunderschön. Sieht aus wie
15: und das Auto hat einfach Qualität.
1: Ja.
15: Und wenn man die Preise heute anschaut, die sind so überzogen.
1: Ja.
15: Und dann haben wir gesagt, wenn wir den restaurieren, gut, da steckt auch viel Geld drin,
1: ja,
15: aber immer noch billiger wie ein neuer.
1: Ja.
15: Und wir wissen, was wir haben.
1: Wie alt ist er jetzt?
15: 37.
1: Hat er einen Namen?
15: Nein.
1: 37 Jahre?
15: Ja.
1: Jetzt sind sie ganz übersprungen hier. 37 Jahre, das ist ja wirklich älter als die Pamela.
15: Ja.
1: Habt ihr echt toll gemacht. Echt gepflegt. Wahnsinn. Lukas, klasse, oder?
17: Herrlich. Ein Traum.
1: Ja. Ich danke dir.
17: Viele okay. Schöne Zeit damit noch.
15: Danke.
1: Tschüss, ihr drei. Vier. Mika ist ja auch noch da.
15: Ciao.
1: Tschüss. Guck mal hier, was haben wir denn da? Da wird noch gearbeitet hier. Hi, Gude.
18: Hi.
1: Moin. Was ist das denn hier?
18: Hallo.
1: Wie gehört das? Dein Auto.
18: Ja.
1: Friso, grüß dich. Hi.
18: Ach, ja, servus, Karolin. Lukas.
1: Karolin.
15: Hallo.
1: Kannst du mal zeigen, was ist das? Also VW Kübel. So. Mhm. So weit ist klar. Was ist das für ein Teil?
19: Ein alter Feuerwehrspritzenanhänger.
1: PSA. Kannst du uns das mal ein bisschen zeigen, wie das ist?
19: Da war früher Saugschläuche und eine Pumpe von der Feuerwehr drinne.
1: Ja.
19: Haben wir alles rausgemacht.
1: Ja.
19: Und jetzt schlafe ich da drinne.
1: Da passt man komplett rein.
19: Ja. Muss und ich mich mal reinlegen?
1: Ja, dann können wir uns das besser vorstellen, du. Das ist. Das, nee, Moment, was haben wir denn da? Das ist ja geil.
19: Das ist eine Lampe.
1: AC/DC.
19: Muss ja auch was sehen, wenn es dunkel ist.
1: Wo bist du damit unterwegs?
19: Wir waren bei Rock am Ring schon.
1: Ja.
19: Im Moment nicht mehr so viel.
1: Aber ich habe einen Tipp für dich.
19: Ja.
1: Weil ich habe einen Tipp für euch. Wir fahren auf das härteste Campertreffen überhaupt. Und zwar Festival Camping auf dem Wacken. Lukas und ich mit der Pamela. Nächste Folge.
19: Ja, super.
1: Ich wünsche dir was.
19: Ciao.
1: Rock and Roll.
19: Ciao. Ciao.
1: Abgefahren. Ciao. Ciao. Also Oldtimer sind ja schon oft kurios, aber das ist schon heftig, oder? Hallo?
20: Ah, hallo, hi.
1: Grüße, ich bin Friso.
21: David, hallo.
1: David.
22: Servus,
21: hi, hallo.
22: Lukas.
1: Was bitte ist das?
21: Ja, das ist ein Original DDR Trabant mit ja, Sonderzubehör. Das ist ein Dachzelt, das konnte man damals auch in der DDR so erwerben. Und ja, dann habe ich mal, das ist mein Reisemobil.
1: Das ist ja total abgefahren. Woher kommst du?
21: Ich komme hier aus Bad Belleburg, das ist in Nordrhein-Westfalen, aber gebürtig komme ich aus Thüringen.
1: Da haben wir was gemeinsam. Ich bin in Nordrhein-Westfalen geboren und habe in Weimar studiert, auch in Thüringen.
21: Siehst du?
1: Ja, cool.
21: Ich komme aus Erfurt, genau.
1: Erfurt, direkt nebenan.
21: Ja,
1: aber hier, genau. Passt genau mit Kühlbox.
21: Ja, das habe ich mir alles so passend gebaut. Ich reise sehr viel. Ich war mit dem Auto schon in Polen, in Litauen, auf der Kurischen Nehrung.
1: Wahnsinn.
21: Das ist im Endeffekt mein Zelt. Da ist eine Matratze drin, 1,40 x 2 Meter.
1: Oh, da ist ja Platz zum Kuscheln, ja.
21: Da habe ich mehr Platz wie zu Hause. Ja.
1: Sehr cool.
21: Genau.
1: Ich danke dir, mein Lieber.
21: Ja.
1: Sehr viel Spaß wünsche ich dir. Die Band macht schon Soundcheck. Bobbin B, heute der Headliner hier. Ich bin gespannt. Ich wünsche dir einen schönen Abend.
21: Danke, gleichfalls.
1: Wir sehen uns später. Jawohl. Ciao.
5: Wenn ihr auch so ungewöhnliche Campingfahrzeuge habt, dann schreibt mir gern. Ihr findet mich auf Facebook und Instagram unter Friso Richter. Ich bin jetzt mit Kai auf der Bühne verabredet, hier im Festzelt vom ersten Oldtimer-Camper-Treffen im Urbachtal.
8: Friso, kommst du bitte zu mir auf die Bühne? Der Schirmer dieser Veranstaltung, Friso Richter.
1: Vielen Dank, Kai, und danke für den netten Empfang hier. Ich muss euch sagen, als der Kai gesagt hat, wird doch bitte Schirmer, wusste ich nicht, was ich machen soll. Ich bin heute angekommen, er hat gesagt, hab einfach Spaß. Das hatte ich. Danke euch. Es war richtig lustig mit euch. Ihr habt tolle Camper und das ist genau das, was wir für unsere Sendung brauchen, für einen Camping-Check. Und ihr wisst, wir haben ja heute einen Film gedreht und der Lukas dreht jetzt gerade die Abmoderation. Ihr seid live dabei. Ihr Lieben, das war's mit der Camping-Check-Folge. Wir waren auf der Abenteuer und Allrad, haben wirklich krasse Fahrzeuge gesehen. Ich habe sowas noch nicht gesehen. Du, Lukas? Auch noch nicht, ne? Oder? War eine richtig, richtig große Nummer. Und ja, dann hier mit den ganzen Oldtimer-Campern, das hat echt Spaß gemacht, oder? Also eine große Sache und das Tolle ist, man merkt, was für eine tolle Community ist, mit der wir jetzt quatschen. Und wir sind Teil davon und ihr auch. Ich hoffe, ihr bleibt uns treu. Und jetzt machen wir mit dem hier weiter. So, ihr Lieben, meine zweite Aufgabe heute ist, die Band anzukündigen. Und es ist tatsächlich eine meiner absoluten Lieblingsbands. Hier ist für euch Bobbin B!

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5: Vier Hobbygärtnerinnen treten an. Jede will den Titel holen. Wer gibt das schönste Gartenfest?
6: Auf euch!
5: Alle legen sich ins Zeug, ernten, kochen und dekorieren. An ihrer Seite Meisterflorist und Schönmacher Björn Kroner. Er gestaltet mit den Gastgeberinnen ein Partymotto und hilft beim Schmücken. Aber wie gut gelingt das Fest am Ende wirklich? Und das sind unsere Gastgeberinnen. Lene aus dem Sauerland, sie ist die Königin der Rosen. Für Anne ist ihr Schrebergarten in Köln der schönste Ort der Welt. Jen liebt ihr Gemüseparadies in Mönchengladbach. Und Ute hat sich einen Traum-Staudengarten im Bergischen Land geschaffen. Garten und lecker. Ein Wettbewerb mit viel Grün und viel Genuss. Im Sauerland, in einem kleinen Dorf bei Eslohe, liegt unser erster Garten. Auf 1250 Quadratmetern wurde hier etwas ganz Großes geschaffen. Jede kleinste Ecke ist liebevoll dekoriert und über 150 historische Rosensorten schmücken das Anwesen. Dieser Rosentraum ist das Werk von Lene Fiebig.
7: Also meine Rosenliebe hat angefangen eigentlich so um 2005. Ja, und da war es um mich geschehen. Der Duft und die Form der Blüte, das ist so formvollendet für mich. Unbeschreiblich. Das ist wirklich die Königin der Blumen.
5: Jedes Jahr pflanzt Lene neue Rosen hinzu. Für ihr ganz eigenes kleines Paradies.
7: Also ich habe ja nur Männer in der Familie. Vom Ehemann angefangen über drei Söhne, drei Enkelsöhne. Und hier wird nur über Fußball, Autos und Männerthemen halt gesprochen. Und über Garten, dann, wenn ich über Garten rede, dann stöhnen alle sofort, Mama, ich träume schon mal so von so einem Fest. So ein richtig feudales mit Stuhlhussen, mit gut gekleideten Menschen, also nicht mit Jeans und kariertem Hemd, sondern richtig schön gepflegt alles und Leute, die da rumlaufen mit Sekt auf dem Tablett und ach, so richtig schön opulent überall dekoriert. Das wäre mein Traum.
5: Mit viel Sinn für Romantik dekoriert Lene ihren Garten jeden Tag neu mit historischer Wäsche.
7: Das ist so ein bisschen nostalgisch in Zeiten der Wäschetrockner, hängt kein Mensch mehr Wäsche auf. Und das sind alles so Kleidungsstücke, die heute auch keiner mehr trägt. Hier zum Beispiel diese, so eine schöne, wunderschöne Schürze. Und, ja, und da mögen die Leute das. Und das passt ja auch, ich nehme das hier so ein bisschen als Raumteiler, passt das wunderbar hin.
5: Die kleinen Häuschen im Garten sind alle selbst entworfen und selbst gebaut. Hier bewahrt Lene ihre Schätze auf.
7: Alles was man so braucht. Eine ganz alte Schere, noch Permutknöpfe, Wäscheklammern. Das muss alles perfekt und so schön zusammenpassen. Und dann sind da oft natürlich auch Stücke bei, die gar nicht mehr in Ordnung sind, wo man dann praktisch nur noch so kleine Eckchen von gebrauchen kann. Und die nehme ich dann zu Kissen zusammen. Ich liebe es, wenn man aus alten Sachen noch mal was Schönes zaubern kann. Das sind so schöne Einzelstücke, die unbezahlbar sind für mich.
5: Lenes Ehemann Klaus hilft bei den körperlich schweren Arbeiten, hält sich ansonsten aus der Gestaltung aber raus. Lieber ist er Zuschauer. Wie auch der gemeinsame Hund Ares.

0: Ja, dunkle Wolken, ne, dann muss der ganze Krempel rein. Das ist nun mal so. Und da wird Alarm ausgerufen und dann müssen wir alle anpacken, wer da ist. Ne? Klar, sonst muss ja das alles alleine machen, das Blitzen.
1: Haben wir alles?
0: Noch nicht ganz.
2: Alte Fenster vom Flohmarkt schaffen Gartenräume und geben den Beeten einen Rahmen. Bei Lene wächst im Bauerngarten alles, was man an Kräutern und Gemüse braucht. Ernten für das Gartenfest. Anne ist eine Freundin und wird Lene in der Küche beim Fest unterstützen. Sie erntet Salate und verschafft sich einen Überblick über das Angebot von Gemüse und essbaren Blüten. Hier kann sie aus dem Vollen schöpfen.
3: Anna ist Bombe. Also Anna ist wirklich auf allen Gebieten, die ich weiß, als Mutter, als Gärtnerin, als Köchin.
4: Das sehen wir ja
3: spitzenmäßig.
4: Dann.
3: Wirklich spitzenmäßig.
4: Das sehen wir ja dann.
3: Nein, das brauchen wir nicht. Das kann ich schon so sagen.
2: Die Herausforderung für die Gastgeberinnen, das Essen sollte möglichst aus dem eigenen Garten stammen. Während der Ernte entsteht der Plan für das Menü.
4: Wir fangen an mit einem Salat von grünem und weißem Spargel. Dann geht's weiter mit einer köstlichen Roulade aus der Rinderhüfte. Die ist lecker gefüllt mit Kräutern aus Lenes Garten. Dann packen wir dann Rosenpfeffer rein. Wirklich ganz harmonisch im Geschmack, sodass sich die Rose durchzieht. Da gibt es Zucchini-Bandnudeln dazu und ein Risotto.
2: Für das Dessert darf Anne ausnahmsweise Blüten schneiden. Das ist sonst bei Lene streng verboten. Zu sehr liebt sie jede einzelne Blüte.
4: Aufregung ist, glaube ich, trotzdem noch da, aber ja, Lene liebt ihren Garten und freut sich jetzt auch auf das Gesamtbild.
2: Und auf Unterstützung vom Schönmacher, Björn Kroner, Meister der Floristik, geboren und aufgewachsen in Haltern am See. Seine Lehrzeit verbrachte er in Recklinghausen. Mittlerweile gibt er

0: ist selbst gestaltet.
1: Ich hätte die Hälfte nicht im Garten, wenn ich es nicht selbst gemacht hätte. Man muss einfach wirklich den Mut haben und sich das zutrauen und morgens Schubkarre raus, anfangen.
0: Ob die Betonidee unserem Schönmacher gefallen wird, wir werden sehen.
2: Jetzt bin ich ja mal gespannt, das ist ja hier schon echt idyllisch. Haufenweise Bäume.
3: Hast du schon Vorstellungen, was er machen wird?
4: Nee, ich habe keine Ahnung.
0: Björn Kroner und sein Labradudel Rummel sind im Anflug.
1: Jetzt wird er langsam kommen, Aris. Hm? Was meinst du, vertragen wir uns mit dem Hund? Bestimmt, oder?
2: Das bestimmt der Aris.
5: Oh, guck mal, da ist der Hund. Guck
1: mal. Der sieht ja witzig aus.
5: Hallo, Rummel.
2: Mensch, Aris, du bist aber was groß. Hallo,
1: Hallo
2: Lene.
1: Björn, ich freue mich.
2: Ich mich auch. Das Land der tausend Berge. Ich habe das Gefühl, ich habe so ein paar mit dem Fahrrad erklommen.
1: Ja,
2: das
1: geht hier immer so.
2: Das ist der Aris.
1: Wir sind damals, als ich ein Kind war, von dem Haus in das Haus gezogen. Okay. Da habe ich gesagt, lieber Gott, danke schön, da brauche ich nicht 5 Meter weiterfahren, weil wir immer hier rauffahren mussten.
2: Aber das heißt, bist du sogar im Dorf geboren?
1: Ja.
2: Ja, das ist wirklich noch so früher gewesen, im Dorf geboren und, und auch nie verlassen.
1: Und ich wollte auch nie weg. Ja, sollen wir
2: mal? Wollen wir mal hochgehen? No? Aris, du bist auch fein, ne?
1: Kommt ihr beide. Und der Aris ist ja immer im Garten mit mir.
2: Da ist das Gartenpörtchen, Rummel, jetzt geht's rein. Ja, jetzt geht's rein.
1: Herzlich willkommen in meinem Garten.
2: Dankeschön.
1: Ich freu mich.
2: Und Rummel, benimm dich, ne?
1: Sollen wir hier entlang gehen?
2: Ja, auf jeden Fall. Ach, toll. Mensch, ich sehe schon, du hast wirklich überall kleine Oasen dir geschaffen, ne?
1: Ja.
2: Ist ja so ein bisschen Alice im Wunderland hier.

0: ein riesiger Garten, umgeben von Kuhwiesen, kommt dann auf einmal dieser Traum aus Rosen.
1: Die duftet ja traumhaft. Oh, das ist richtig alte Rose. Oh? Rummel, ich weiß nicht, was du schnupperst, aber komm, es geht weiter.

0: Die vielen Metallstützen im Garten hat ein Schmied aus der Nachbarschaft hergestellt. Sie geben den Rosen mit ihren schweren Blüten Halt, auch wenn es regnet.
1: Das sind ganz schön Mädchenfarben, ne?
2: Ja. Also das mag ich total.
1: Warum kein Gelb?
2: Weil ich hatte das erst alles dazwischen, aber mit Gelb zusammen wird es leicht bunt. Und bunt ist einfach nicht mein Ding. Ja. Ich mag Gelb, aber ich habe es dann ausgelagert im Bauerngarten, das sehen wir gleich.
1: Ja.
2: Ist ein Beet speziell nur für gelbe Pflanzen.
1: Ach, hör auf.
2: Und Stauden. Doch, das sieht toll aus.
3: Ein Gemüsebeet in Farben aufgeteilt habe ich in meinem Leben auch noch nicht gesehen. Finde ich ganz spannend, das mal gesehen zu haben.
0: Im Nutzgarten dürfen also auch Gelb und Orange blühen. Im restlichen Garten ist Lene streng. Da sind nur zarte Farben wie Rosarot und Blau erlaubt.
1: Du bist ja diejenige, die es großzieht, und ich bin derjenige, der es abschneidet.
2: Ja. Ja.
1: Da bin ich gut drin. Mensch, Lene, das ist aber echt ein... Komm, Rummel, geh mal weiter. Nicht stehen bleiben. Ein traumhaftes Kaffeestübchen. Also das kann ich mir echt romantisch vorstellen.
2: Danke.
1: Und also ich weiß ja nicht, wie es dir geht, aber wenn ich diese ganze Rosenpracht hier sehe, ich finde ja, jede Feier braucht ein Motto. Ich weiß ja nicht, wie es dir geht oder ob du schon irgendeine Idee hast. Ich habe da drin gerade so eine kleine Idee gehabt.
2: Und die wäre?
1: Naja, Rosen. Du liebst Rosen, alles dreht sich hier im Garten gerade um die Rose. Ich finde, Dornröschen passt einfach perfekt dazu.
2: Ja, das wäre auch meins.
1: Ja?
2: Genau mein Ding. Ich liebe Rosen.
1: Hm.
2: Doch, das wäre toll, wenn wir da was finden.
3: Die Mottofindung bei Lene war jetzt, glaube ich, nicht ganz so schwierig zu finden, weil ich meine, bei dem Rosenmeer und nicht an Dornröschen zu denken, ist schon ziemlich schwierig.
1: So, meine liebe Lene, was ich am liebsten immer mache, ist gerade für so eine Feier, ich teile mir diesen ganzen Abend auf. Mache hier wirklich 6 Quadrate. Und die musst du jetzt stellvertretend sehen für tolle Punkte an dem Abend. Weil ich finde, ehrlich gesagt, nichts langweiliger.

0: Ja, als Gast, wenn ich einfach nur komme, von dir begrüßt werde und du setzt dich an den Tisch, das war's. Die Nummer eins wäre der Empfang, dass wir dem Empfang irgendwie einen schönen Rahmen geben. Ja. Sprich, das klassische Amuse-Gueule.
1: Ja. Gibt's das auch in Deutsch?
0: Ja, das gibt's in Deutsch. Das
1: heißt, der Gruß aus der Küche.
0: Wen haben wir denn da?
1: Hallo?
2: Das ist die Anna. Hallo, Anna.
3: Zur Einstimmung etwas Rosenlikör mit Sekt und Rosenblättern.
1: Prost. Ja, Prost. Auf Magdalenes Rosengarten.
0: Ja.
3: Diesen Aperitif soll es auch zum Fest geben, gefolgt von Salat mit Spargel und Rosenblütenessig, einer Roulade mit Risotto und Zucchini-Streifen und einem doppelten Dessert, eine Rosentorte und dazu Apfelrosen.
0: Also ich bin ganz ehrlich, ich muss euch da einmal reingrätschen. Ich würde lieber die Apfelrosen streichen, die zum Empfang nehmen mit diesem köstlichen Rosenprosecco. Die Torte machen wir als Dessert, die schneidet ihr dann auch gemeinsam auf. Und zum Digestif kann es dann entweder, und das kenne ich auch aus dem Sauerland, hier werden auch gerne mal kurz über den Tisch gereicht, oder aber, wenn jemand möchte, ein Espresso geben. Dann heißt es jetzt für mich, bist du d'accord?
1: Mhm.
0: Ich bin jetzt ein bisschen forsch, ne? Ich weiß.
1: Nein.
0: Die Vorspeise.
2: Also bei schönem Wetter möchte ich auf jeden Fall hier essen, weil wir da mitten im Garten sitzen.
0: Okay. Hauptgang. Tisch, ganz klar.
1: Das geht nicht,
0: ne? Terrasse, das würde ich dann auch wirklich dann schick dort eindecken, ne? Auf der Terrasse. Und Dessert Digestif, was meint ihr?
1: Ich fände es hier perfekt.
0: Okay, was machen wir jetzt besonders noch an Deko dahin? Ich meine nicht, dass hier schon Deko wäre, aber wir können ja noch was machen, ne?
2: Ich bin ja, das hört sich doof an, eher eigentlich so ein Mensch für das Minimalistische. Also ich möchte einfach... Ja, hört sich weiß.
0: Ist jetzt nicht dein Ernst.
2: Doch. Einfach nur kleine Fläschchen mit Rosen drin.
4: Nur Fläschchen mit Rosen ist mir da jetzt auch ein bisschen zu wenig. Ist auch ehrlich gesagt ein alter Hut. Sie wollte auch ein tolles Rosenfest haben und dafür, da muss mehr kommen.
3: Björns Idee für den Dornröschen-Traum? Eine Krone mit kleinen Vasen.

0: Sollen wir mal eine kleine Runde fahren?
1: Ja, auf jeden Fall. Ich bin schon ganz gespannt, wie du mir jetzt vorstellen möchtest.
0: Ja, das ist der Reinhold.
1: Ja.
0: Der hat mir so schon so viele schöne Sachen geschmiedet.
1: Ja.
0: Also ganz wunderbar.
1: Hey, das hört sich wirklich interessant an.
0: Das ist der Reinhold, das ist der Björn.
2: Hallo. Freut mich.
1: Das kommt mir bekannt vor, das ist im Garten noch auch schon.
0: Ja, genau. Ja, sehr schön.
1: Das macht er echt gut.
0: Ich liebe das, das ist so schön.
1: Die hast du auch alles selber gemacht?
0: Ja.
1: Die sind echt toll.
0: Ich mag das auch mit diesem, das ist so außergewöhnlich mit dieser Spirale da drum.
1: Nee, ich könnte mir halt so zwei, drei, hast du da noch welche von?
0: Reinhold, hast du noch welche?
2: Ja, ich habe noch welche.
1: Weißt du, wo ich die sehe? Ich könnte mir vorstellen, dass wir deine ganze Feier so ein bisschen durchstaffeln in einzelne kleine Punkte. Entweder machen wir die als Wegführung. Und du kannst sie immer schön an die Punkte stellen und sagen, entweder ist das, das ist immer der einzelne Punkt oder wir machen einen ganzen Herzinwald für die Herzdamen. Ne?
0: Wunderbar, ehrlich, die sind wirklich wunderbar.
1: Hey, super, unser Mann der Stunde. Komm, ich nehme sie dir ab. Perfekt. Vielen Dank, Reinhold. Meine liebe Lene, Rummel, auf geht's.
3: Ein kleiner Ausflug in den Wald.
1: Früher hatten wir doch immer den Badezusatz, so große blaue Flaschen. Ich weiß gar nicht mehr, wie der hieß, Fichtennadel irgendwas.
0: Ach, da gibt's eine schöne Anekdote, du.
1: Okay.
0: Mein Vater hat nur gelesen, Fichtennadel, Franz Brandbein, und das Fichtennadel völlig vergessen, hat das getrunken. Meine Mutter sofort beim Arzt angerufen, was passiert? Ach, der Arzt hat gesagt, bleibt ruhig, Leute, es passiert nichts, der kommt unten wieder raus. Und die nächsten drei Tage hat das bei uns jedes Mal, wenn er auf Toilette war, auch Fichtennadel gestunken wie die Pest. Nein, das war witzig.
1: Also, ausströmen, unauffällig.
0: Okay.
1: Rummel.
0: Ich hole erstmal hier Fingerhüte. Jede Menge.
1: Ja, schön nachher die Hände waschen. Der Fingerhut an sich, weißt du ja, ist giftig.

0: Schneeball.
1: Also die Gräser, die lassen wir mal schön stehen, weil die möchte ich jetzt nicht unbedingt auf dem Tisch sehen. Wir wollen ja wirklich edel und schick bleiben.
0: Genau.
1: Da finde ich, mit dem Fingerhut so gehen wir ja schon so eine kleine Spanne ein, aber da bleiben wir
0: das
1: mal
0: passt.
1: Ohne. Genau.
0: Okay.
1: Gut, da vorne habe ich noch Wicken gesehen, die brauchen wir auf jeden
0: ja,
1: Fall.
0: Ja, da gehen wir noch hin.
1: Wilde Wicken.
0: Ja, genau.
1: In den Tannenbäumen. Weißt du, wofür wir die super benutzen können?
0: Nein.
1: Für die Eisenherzen, die wir mitgenommen haben beim Reinhold.
0: Ach ja, dass die so da hoch.
1: Die lassen wir da durchranken mit den Glasröhrchen.
2: Kommt ihr jetzt mal endlich aus dem Wald raus?
3: Endlich mal keine Rosen. Hier konnten wir auch mal eine Alternative finden, weil nur Rosen. Überfrachtetes Thema. Mit dem Fingerhut, mit der Wicke, das noch mal zu ergänzen, ist wunderbar. Aber wenn man nur bei einer Blütenform bleibt, dann kann das auch schnell langweilig werden.

0: So, liebe Line, wir sind jetzt ja zurück, ne, von unserem schönen kleinen Waldtrip. Ja. Du siehst, was ich jetzt hier mache, ist überall die Blätter ab. Wir wollen ja die schönen Früchte sehen. Aber weißt du, das ist ehrlich gesagt nicht mehr wirklich zeitgemäß, die ganzen Blätter dran zu haben. Ich möchte eigentlich lieber den Stiel sehen und die Blüten sehen.
1: Ja, okay. Ja,
0: also da kommt auch hier wirklich alles ab.
1: So. Also hätte ich wirklich nie die Idee gehabt, wie ich die Blätter abschneide. Aber ist wirklich hübsch.
0: Ja, man sieht halt mehr von allem. Mhm. Du, aber jetzt hier nochmal zu was anderem. Jetzt haben wir ja hier das Krönchen, steht hier schon auf der Ecke.
1: Oh ja.
0: Da zeige ich dir gleich eine schnelle Technik, wie man ganz viele Reagenzgläser da dran machen kann.
1: Ja, das finde ich sehr
0: und
1: schön.
0: Und die du dann einfach nur noch ganz stupide, ich sage jetzt wirklich stupide, nicht wirklich viel denken, mit Blumen füllst. Mhm. Kleiner Trick vom Floristen. Das ist hier so ein Draht, ganz oft um die Hand wickeln.
1: Ja.
0: So, abschneiden, einmal in der Mitte durch. Dann haben wir ganz toll ganz viele Drähte.
1: Mhm.
0: Und dann gehst du jetzt hin und legst den einmal schon mal hier oben rum.
1: Ja.
0: Einmal, zweimal, dann ist es eigentlich schon fest. Lang nehmen, so ziehen, dann ist das bombenfest, das Ding. Und dann kannst du einfach nur noch die Enden nachher abschneiden. Und wir haben eine ganz tolle natürliche Halterung.
2: Mithilfe von Reagenzgläsern kann fast alles in Blumengestecke verwandelt werden. Auch die schmiedeeisernen Herzen vom Nachbarn.

0: was ich ganz toll finden würde, wenn du wirklich auch hier so ein bisschen mit Höhen und Tiefen spielst. Siehst du, ich setze die mal ein bisschen höher. Und,
1: ja, genau.
0: Und die andere mal ein bisschen kürzer. Ja. Die Wicke, die hüllt das Ganze noch mal so ein bisschen ein. Wir machen ja hier einen Wettbewerb. Ne? Ist es dir eigentlich wichtig, dass du den Wettbewerb gewinnst?
1: Nein, überhaupt nicht. Also gewinnen, die Hoffnung habe ich eh nicht. Aber warum Zweiter oder Dritter werden wäre schon nicht schlecht. Also Vierter, okay, Verlierer gibt es ja nicht, aber...
0: Na, ganz ehrlich, kannst vergessen, Verlierer gibt's in jedem Wettbewerb. Ey, sporn dich noch mal ein bisschen an. Du hast tolle Hilfe, du hast eine tolle Köchin dabei. Du hast noch die Freundin, die dich bei der Torte unterstützt.
1: Ja.
0: Gib alles.
1: Ja, ich gebe alles. Unbedingt, auf jeden Fall.
0: Ich schaue mir das nachher an. Ich sehe das, was du gemacht hast.
1: Der Wille ist da.
0: Super.
1: Sonst schneide ich doch mal den Partner
0: an. In der Mitte immer so einen kleinen Schwerpunkt schaffen. Mhm. Das machen die Bartnelken toll. Oder ich klaue mir gleich noch ein paar Rosen.
1: Ja.
0: Das kannst du nachher immer noch wieder richten.
1: Soll ich mal ein paar Rosen holen?
0: Ey, das wäre super. Hallo, Abes. Genau. In das Reagenzgläschen, das kann das ruhig füllen.
1: Also wunderschön, wirklich. Ja. Sehr schön geworden.
0: Ja. Hey, meine Liebe, so, du hast das Grünchen schon abgestellt. Ich komme aus dem Puppenhaus, wie du siehst.
1: Ja.
0: Mir ist eins nicht aus dem Kopf gegangen, und zwar die Kopfkissenbezüge. Weißt du, früher gab es ja die Riesenservietten bei den Königen, weil die ja so Ballkleider hatten.
1: Genau.
0: Warum brechen wir es nicht komplett auf und sagen, so, hier, guck mal. Wir nehmen wirklich einen Kopfkissenbezug als Serviette. Die Rose, haben wir gesagt, kommt drauf, Gastgeschenk und beschwert uns das Ganze. Und dann kannst du nicht wegfliegen.
1: Wunderbar.
0: Die Klammern möchte ich auf jeden Fall dabei haben. Und jetzt gehen wir einfach hin und sagen, hier, guck mal, mit der alten Wäscheklammer, die hat hier auch eine Funktion. Da pinnt ihr euch nämlich die Serviette dran und dann wandert ihr durch den Garten, weil wir machen ja die Cracker an der einen Nummer, den Hauptgang da vorne, die Nachspeise hier. Und so ist die immer am Mann.
1: Toll.
0: Ne?
1: Tolle Idee. Die
0: tolle alte Wäscheklammern nutzen.
1: Wunderbar.
0: Hast du ein gutes Gefühl?
1: Doch, unbedingt. Du hast mir sehr geholfen. Das wird jetzt schon klappen.
0: Das hat mir auch echt Spaß gemacht. Und,
1: uns auch. Wir
0: haben den roten Faden drin, meine Liebe. Lass dich drücken.
1: Tschüss, Björn. Alles Gute wünsche ich dir.
0: Mein Lieber.
1: Und herzlichen Dank.
0: Danke für die Unimog-Fahrt. Ich drücke euch doll die Daumen.
1: Ja, danke.
0: Das wird toll am
1: Das können wir gebrauchen, ich denke.
2: Unimog hat so
0: kannst mir so gut sein. Vorstellen. Rummel, komm, wir fahren los.
3: Tschüss.
1: Viel Erfolg. Ja, danke.
4: Als ich da weg bin, habe ich gedacht, die haben einen guten Fahrschein, die wissen, wo sie hingehen. Wir haben die Dramaturgie ja nochmal aufgeschrieben. Sie hatte traumhafte Utensilien, wie sie die ganze Deko zusammenbringen kann. Sie hat diesen riesen Garten, diesen traumhaften. Ich war davon überzeugt, das Ding wird laufen.

0: Sauerländer Wetter.
1: Da sind wir mit gesegnet hier.
2: In ein paar Stunden kommen die Gäste. Und es gibt noch viel zu tun.

0: Ja, der Björn hatte mir vorgeschlagen, ich sollte das so ein bisschen locker einstecken. Und hatte mir auch einiges an Wildblumen dazwischen getan. Das hat mir aber nicht gefallen, weil es ja ein Rosenfest sein soll. Und deswegen mache ich es jetzt ein ganz klein wenig anders. Also ich freue mich jetzt, dass der Abend jetzt bevorsteht. Alles ist perfekt.
1: Die Rosen alle schön, ne? Abgekürzt, off with the hat, wie ich sagen würde. Ja, geht auch anders.
0: Und so, wie ich es gerne hätte. Die Deko ist schön, das Wetter wird scheinbar auch noch schön. Ich hoffe auf nette Gäste und dann wird er schon werden.
2: Am Tisch mitten im Garten soll die Vorspeise serviert werden. So war der Plan. Hier kommen die Kopfkissenbezüge und die Betonröschen zum Einsatz.
1: Ja, aber das macht sie doch jetzt perfekt. Genauso habe ich mir das vorgestellt. So sieht der perfekte Tisch aus.
2: Die Zutaten für das Festessen bringt Anne mit. Die Gäste werden später den Garten, die Deko, aber auch das Essen beurteilen.
3: Ich freue mich, dass du da bist.
4: Ich mich auch. Bin ich mal gespannt.
3: Du da bist, bin ich ganz sicher.
4: Das gute Wetter habe ich mitgebracht jetzt, ne? Es wird jetzt stetig besser.
3: Also ich, ganz ehrlich, ich bin jetzt über das Wetter richtig glücklich, weil es ist nicht zu warm, nicht zu kalt. Wunderbar. Komm.
2: Anne startet mit den Apfelrosen. Dafür dünne Apfelscheiben kurz kochen, Blätterteig, Frischkäse, Zucker und darauf die blanchierten Apfelringe geben.
1: Ach, die kenne ich schon, die habe ich auch schon gemacht. Die sind echt lecker.
2: In der Runde ist auch eine Veganerin dabei. Für die Köchin eine echte Herausforderung.
5: Und immerhin haben wir dann auch so ein kleines Rosenimitat. Da würde ich jetzt vielleicht sogar noch eine Rose reinsetzen. Dann sieht das doch ganz nett aus. Aber dann hätten wir zumindest eine vegane Alternative, wenn es auch nur eine Apfelschale ist.
2: Zucchini-Nudeln sind die Beilage für die mit Kräutern gefüllten Rouladen.

0: So, und jetzt mal schnell noch würzen. Und dann können die auch schon in den Ofen.
1: Gewürzt wird mit Salz und Rosenpfeffer. Im Ofen ziehen die Rouladen bei mittlerer Temperatur gar. Lenes Tischdekoration. Doch ganz einfach. Kleine Vasen mit Röschen drin. Aber zusätzlich hat sie noch ein paar andere Ideen.
2: Die abgehängten Teelichter von der Decke finde ich einfach super, weil die geben noch mal, die greifen den Raum ein und sie lässt da oben noch mal was über den Köpfen flimmern mit Licht. Ich finde das super, das ist genau mein Ding. Drama, Drama wollte sie, sie wollte das große Rosenfest, das hat sie geschaffen.
3: Das sollte eigentlich da hinten zu dem...
4: Praktisch neben den Eingang. Könnt ihr vielleicht ein bisschen höher?
5: Ja, muss aber sicher stehen.
4: Weiter nach vorne, oder? Ja, da ist gut.
6: Also ich glaube, dass Lene gewinnt. Da steckt so viel Arbeit in dem Garten und ich meine, das hätte sie dann so ein bisschen auch verdient.
3: Das soll ich mit Ihnen noch nicht so sagen.
4: Ja, so ist besser. Ich glaube, da lassen wir's. Dann komm, ich habe noch genug zu tun.
2: Rummel, guck mal, das sieht super aus. Ich sag, die Gäste können definitiv kommen.
1: Die Gäste sind im Anflug. Heute treffen sie sich zum ersten Mal. Keine von ihnen weiß, wer die Gastgeberin ist und auf welchen Garten sie treffen werden.
7: Als wir herfuhren, habe ich gedacht, da das ja hügelig ist, habe ich gedacht, dass es ein Hanggarten sein könnte.
8: Ja, ich glaube immer, die Sauerländer, die sind ja sehr ordentlich. Und ich könnte mir gut vorstellen, dass wir einen sehr gepflegten Garten erwarten.
9: Ich glaube, wenn ich hier im Sauerland wohnen würde, hier ist ja Platz ohne Ende. Also denke ich mal, es ist ein großer Garten.
1: Die drei Frauen sind alle leidenschaftliche Hobbygärtnerinnen mit ganz unterschiedlichen Gärten.
4: Ich glaube, hier ist es.
8: Hier ist es, ja. Das sieht man schon.
4: Ja, ein Wahnsinnsvorgarten.
8: Ja, das sind Spirien. Die gibt es auch in Weiß und in Rosa.
4: Genau, aber die Farbe ist super. Ach, wie schön. Ah, ich glaube, da ist sie.
8: Ja.
4: Hallo.
8: Hallo.
4: Komm doch näher.
8: Ja.
4: Hallo, ich heiße Anne.
8: Magdalene, Lene.
4: Hallo Lene.
8: Lene,
4: herzlich willkommen.
8: Dankeschön. Die Ute, grüß dich.
4: Danke schön,
8: dass wir in deinen Garten dürfen.
4: Durchgehen hier?
8: Nein, wir gehen direkt die Stufen hoch.
4: Wie schön.
8: Wow, wow.
4: Super. Ja.
8: Die Anna bringt uns jetzt einen kleinen Aperitif.
4: Ja.
8: Ach, wie schön.
4: Den trinken wir hier.
10: Der Besuch, der die Sonne jetzt mitgebracht hat.
4: Ja, genau.
10: Ja, wir haben Prosecco vorbereitet,
4: ja.
10: Mit Rosenblüten drin. Magdalena hat Rosenblütensirup gekocht.
4: Bitte schön.
10: Den haben wir auch noch reingemacht.
4: Ich würde sagen,
10: einfach mal testen.
4: Auf euch.
8: Ja.
4: Danke schön. Und auf einen schönen Abend.
8: Danke.
2: Toller Start. Ich kann nur sagen, so viel sagen, Lene hat ihren eigenen Kopf. Nicht unbedingt alles mitgenommen, was ich an Ratschlägen gegeben habe. Aber das ist auch okay, so, weil wenn ich da alles eins zu eins kopiert bekomme, dann ist ja auch langweilig.
8: Diesem Sekt, sehr köstlich, also auch farblich perfekt mit diesem Rosa und diesem Prosecco.
4: Na, vielen herzlichen Dank.
10: Ja, so wie das sein soll, lieber die vegane Rose.
4: Ja. Wenn man sich auch schon mal die Mühe macht.
10: Ja,
4: danke. Vielen Dank.
10: Ich kann was nachholen, aber es gibt ja auch noch ein paar andere Schätze.
4: Ich möchte das Rezept.
10: Machen wir da.
4: Und ich habe jetzt keinen Lippenstift mehr, aber dafür Blätterteig im Gesicht, ne?
8: Nein.
4: Oder?
8: Sieht gut aus. Wir müssen hier, darf ich da noch mal?
2: Das ist meine Gartenparty, oder, Rummel? Ha? Toll.
1: Bis zur ersten Station verläuft alles nach Björns Plan.
8: Hier gehen wir zwischen unseren beiden großen Staudenbeeten durch.
4: Ja, wunderbar.
8: Überall, wo man hinguckt, ist ein Bild. Also das sind ja alles komponierte Bilder. Und hier ein Haus und noch was Gebautes. Und diese Kombination eben von den Häuschen mit diesen Beeten, das ist wirklich so mit ganz viel Liebe gemacht.
4: Wir hatten da hinten einen Birnenbaum stehen.
8: Ja.
4: Der hat 20 Jahre nicht eine Birne gehabt. Und als Friederike war im Januar, ist er halb umgefallen.
11: Dann haben wir zwar wieder notdürftig aufgerichtet und wollten ihn absägen. Da hatte das Biest auf einmal hunderte von Birnen dran.
12: Ja, jetzt unglaublich. Er ist immer noch da.
11: Nein,
12: jetzt
11: ist er trotzdem weg. Er ging dann doch kaputt.
12: Ah, ja.
11: Ja, der hat, ja, hat er wirklich.
12: Stress.
11: Ja, hat er wirklich. Ja.
9: Unter Stress läuft ja die Vermehrung dann. Super schön, ne? Das gefällt mir total.
8: Boah, Anna, die ersten Begrüßungsängste sind vorbei.
13: Und, ist alles gelungen? Bist du zufrieden bis jetzt?
8: Ja, sehr. Also ich glaube...
13: Ah, jetzt kannst du mir
8: ich
13: helfen.
8: Ich glaube, die sind ganz begeistert. Ja, soll ich?
13: Ja.
1: Die erste Vorspeise bei Garten und Lecker.
8: So?
1: Blattsalate mit Spargel und Rosenblütenessig. Dekoriert mit Lavendel und Rosenblütenblättern.
11: Ja, super, super schön, ja.
1: Währenddessen erkunden die drei Hobbygärtnerinnen den Garten und lassen dabei keine Pflanze aus.
11: Und das ist ja auch eine schöne Rose. Und duftet die?
9: Nee. Also doch, ganz zart.
11: Ganz zart.
9: Ja, ganz fein. Jetzt möchte ich auch mal riechen.
11: Ja.
9: Also ich bin immer richtig neidisch, wenn ich in solche Gärten komme, weil ich immer denke, oh, ich möchte auch mehr Zeit haben, so tolle Beete hinzukriegen. Hier sind so viele Rosen. Das ist faszinierend. Das ist toll.
1: Lenes romantischer Rosengarten ist bis ins kleinste Detail dekoriert. Für das Rosenfest sogar mehr denn je.
9: Ja. Ach, guck mal hier, schau mal. Ja, guck mal, genau hier.
11: Sieht ja verrückt aus.
9: Das sind, glaube ich, so Reagenzgläser, ne? Ja.
2: Das Herz hätte ich mir ein bisschen lockerer und verspielter und sommerlicher und leichter gewünscht. Ist halt alles ein bisschen schwer geworden in dem eigentlich sehr schönen Gestell.
14: Wir können essen! Habt ihr schon Hunger?
9: Ja, freuen uns.
11: Ja, ich freue mich auch.
9: Das sieht aber toll aus.
11: Ja, danke schön.
9: Und sind das Rosen da drauf auf dem Teller? Ja. Betonrosen?
11: Ja, genau.
9: Genau, das Rosenfest.
8: Der Björn hatte auch die Idee mit diesen, ich sammle ja alte Kopfkissen.
11: Ja.
8: Mit diesen Kopfkissen. Schön. Er hatte allerdings, meinte, ich sollte den, Knopfleiste hinten dran lassen, das habe ich aber nicht gemacht. Ich habe die also abgemacht.
11: Und hast eine Serviette draus gemacht.
8: Genau, und habe eine Serviette draus gemacht.
11: Toll.
8: Und die Serviette samt der schönen Betonrose dürft ihr euch als Gastgeschenk machen.
11: Ach, wie schön.
9: Vielen Dank.
11: Herzlichen Dank.
8: So, da kommt unsere Vorspeise.
1: Der erste Gang. Komplett pflanzlich und vegan.
9: Sehr fein mit dem Spargel und so einer ganz feinen Vinaigrette. War lecker, ne?
12: Ja, lecker.
9: War lecker.
12: Voll lecker.
9: Man steht im Sauerland auf.
11: Ja. Echt? Prost.
12: Prost. Vielen Dank für die Einladung.
8: Ganz gerne.
11: Ja. Freue mich, dass ihr da seid.
2: Jetzt bin ich mal gespannt, ob die jetzt auch wirklich meine Nummer mit den Wäscheklammern und den Servietten durchzieht oder ob sie wieder, ne, à la Lene ihr eigenes Ding macht.
8: Die Servietten? War jetzt unsere Idee. Wir gehen jetzt noch weiter durch den Garten. Deswegen gibt es diese kleine Wäscheklamme. Wir könnten uns das, damit wir eine Serviette immer mithaben, an unseren Sachen befestigen und mitnehmen.
2: Ja, sie macht's.
8: So was. Also ich kann das nicht wegwerfen.
11: Habt ihr mal auf so einem Kopfkissen geschlafen? Da hast du morgens so ein Muster in der Backe. Ne?
9: Ja. Dass wir jetzt damit so rumlaufen wie die Krankenschwestern, das ist jetzt so...
11: Muss nicht sein.
9: Ist auch okay, aber... Ne?
11: Muss nicht sein.
9: Aber als Serviette ist es sehr schön.
8: Als Serviette ist eine super Idee. Ja.
11: Und das Geschenk war toll. Also als Geschenk freue ich mich jetzt als Tischdecke irgendwo.
9: Ja, man kann es auch als Küchenhandtuch nehmen. Oder ist es zu empfindlich?
11: Zu empfindlich.
15: Ich finde es schön, dass Stoffservietten sind. Waschbar, nachhaltig, kein super. Papier. Genau. So. Finde ich super.
9: Ja.
2: Also, ich finde es super. Sieht doch schick aus. Können sich ja auch nicht bekleckern, ne?
11: Sehr schön. Guck mal, boah, das ist ein toller Salat. Der ist quasi...
9: Der
11: sieht bereit aus, zum Essen.
9: Wenn du nur den Salat so fotografierst,
11: wunderbar.
9: Ne? Das sieht so toll aus, sieht aus wie ein Kunstwerk.
11: Dann, ist es ja.
9: Ja, genau, genau. Diese Rosetten, die sind ja wie Blüten dann. Das ist super schön. Ich freue mich jedes Jahr, wenn die Zucchini-Plage ausbricht.
11: Ja,
9: ich nenne das immer Zucchini-Plage, weil die ja, also dann klingeln alle Nachbarn und sagen, möchtest du Zucchini haben?
11: Genau.
9: In Köln sagen sie mal, Zucchini. Möchtest du Zucchini haben?
11: Ja.
9: Sag mal, nein, danke.
1: Womit wir beim Hauptgang wären. Zucchini-Rouladen für Jen, in dünne Scheiben geschnitten, mit Mandelmus und Möhrenstreifen eingerollt und in einer Plastiktüte im Vakuum gegart. Auch das Risotto gibt's in einer veganen Variante.
16: Hier habe ich dann eine angedickte Sojamilch reingemacht.
1: Für alle anderen gibt's ein klassisches Risotto mit Parmesan und Butter. Dazu die gefüllte Rinderroulade und angeschwitzte Zucchini-Streifen.
11: Süß.
14: Vorsicht hier mit dem Kopf, das ist echt hier, weil das ist wirklich sehr niedrig.
9: Das mit den Fenstern ist es schön, ne?
15: Das finde ich. Das
11: ist, ich finde das toll, ich würde das nicht schaffen, das alles in Ordnung zu halten.
15: Nee,
11: will
15: ich auch nicht.
11: Nee. Ich schaff das auch nicht, aber nee, mach's trotzdem.
14: Ja, schön.
16: Wow, was hast du denn hier gezaubert?
14: Sieht ja toll aus.
1: Bei der Deko auf der Terrasse hat Lene in Sachen Rosen nichts ausgelassen.
9: Die Torte, ist die echt?
11: Ja, die ist echt. Das ist unser Dessert.
17: Das ist ja Wahnsinn. Das ist ja Wahnsinn. Das ist ja perfekt.
11: Bitte setzt euch.
9: Wohin? Ja.
11: Wo ihr möchtet.
9: Okay. Egal.
17: Danke.
11: Wo ihr möchtet.
17: Oh, das ist ja toll.
11: Was ein neuer Platz.
17: Ich nehme Wasser jetzt, bitte.
11: Lasst es euch schmecken. Tue ich auch.
1: Lenes Gartenfest wird am Ende des Abends von ihren Gästen bewertet. Punkte gibt es für das Essen, die Deko und das Festmotto, sowie für den Garten und sein Konzept.
9: Ne? Heinz hat uns auch durch den Garten geführt.
15: Genau. Klaus, Heinz?
9: Heinz.
15: Heinz? Heinz. Klaus?
9: Ich sag Klaus. Heinz aus Recklinghausen.
15: Klaus aus Recklinghausen.
9: Nein, Heinz, Heinz, oder?
15: Ich sag Klaus.
9: Klaus?
15: Klaus. Klaus, Heinz.
17: Ich hab den ganzen Tag Heinz gesagt.
11: Er hat gehört, aber er hat auf Heinz gehört.
9: Er hat mich nie korrigiert, der ist so höflich. Der hat nicht gehört.
11: Hört auch auf Heinz.
9: Ja. Soll ich?
11: Ja.
9: Wirklich?
11: Ja.
9: Ich mache es.
11: Oh, klappt auch.
9: Wie gemalt, guck mal.
11: Perfekter Schnitt.
16: Komm ich ja gerade richtig.
9: Du kommst genau passen.
11: Wollen wir mal schauen, wie sie aussieht. Einmal kurz hier anfassen.
15: Boah.
9: Toll.
11: Boah.
9: Du bekommst das erste Stückchen.
11: Vielen Dank.
9: Bitte schön.
1: Die Torte ist nicht vegan. Zum Trost gibt's für Jen Espresso mit Sojamilch und, na klar, Rosenblüten. Zuerst wird das Essen bewertet. 10 Punkte wäre die Bestnote.
2: Ja, das ist da eigentlich jetzt super gelaufen. Jetzt bin ich mal gespannt, was die Damen denn dann auch am Ende für Punkte geben, weil sie fühlen sich ja wohl.
9: Das Essen war sehr, sehr spannend. Für das Essen.
17: Für das Essen und die Menüfolge würde ich ihr 8 Punkte geben.
9: 9 Punkte. Torte, die wirklich super schön aussah, für mich jetzt nicht ganz so passend war und es gab leider auch keine Alternative. Deswegen komme ich hier nur, aber dennoch immerhin auf 7 Punkte.
1: Zweite Bewertungskategorie ist das Gartenfest-Motto und die entsprechende Deko. Ist Lene ihre Idee vom Rosenfest gelungen?
9: Ich gebe der Lene für die Tischdeko und für das Tischambiente inklusive der Ideen, zum Beispiel der Kopfkissen, die als Servietten umgenäht waren, ohne Knopfleiste, gebe ich ihr 9 Punkte.
15: Nur, aber dennoch 8 Punkte.
17: Für die Dekoration und den Tischschmuck.
1: Die dritte und letzte Kategorie für die Beurteilung des Gartenfestes ist der Garten selbst.
17: Also der Garten hat mich wirklich beeindruckt, auch vom Pflegezustand. Und es waren ja wirklich unglaublich viele Rosen hier. Und das Thema Rosenfest ist wirklich gelungen.
9: Hier sind so viele tolle Pflanzen und das ist so schön und liebevoll angelegt. Also für das Gartenambiente hier und diese Komposition in diesem Blütenmeer, in diesem Rosengarten und auch die ganzen kleinen süßen Örtchen dazwischen. Also mir hat es gefallen. Ich gebe
18: komplette 10 Punkte.
17: Für das Ambiente und für die Konzeption des Gartens.
19: 10 Punkte.
2: Die volle Punktzahl für den Garten für Lene, das hat die definitiv verdient und ich freue mich total für sie.
1: Lene ist unsere erste Gastgeberin bei Garten und Lecker. Ihr Gesamtergebnis kann sich sehen lassen.
2: Also 79 Punkte von 90, da finde ich, für die erste Runde hat die schon eine gute Latte vorgelegt. Da muss erst mal jetzt jeder mitkommen.
20: Hey, hat's geklappt? Wunderbar. Herzlichen Dank. Ich habe mich so gefreut, dass das so toll gemacht. Ohne dich wäre das niemals so gelaufen.
21: Ach, sicher, dein Garten vor allem. Ich habe die Sonne mitgebracht.
17: Ja, also das war.
21: Heute war das beste Licht überhaupt.
17: Ja,
21: oder?
17: Oh Mann, ich bin so glücklich, dass also, das alles so wunderbar gelaufen ist.
21: Hast die Messlatte hochgelegt.
18: Ich fahre jetzt sofort ins Gartencenter und werde LKW-Ladungen von blühenden Blumen kaufen mit meinen Gartenpflanzen, damit ich in irgendeiner Form mit diesem hier konkurrieren kann. We can do
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1: Ja, guten Tag. Plötzlich steht die Polizei in einem versteckten Kellerlabyrinth in einem Wohnhaus in Remscheid und glaubt ihren Augen nicht. Es ist der größte Waffenfund seit dem Zweiten Weltkrieg. Hunderte Waffen, auch Kriegswaffen, von der Pistole bis zum Maschinengewehr und vieles davon absolut funktionstüchtig. Dazu auch eine Art Kellermuseum mit Nazi-Uniformen. Das war im Oktober. Heute hat vor dem Wuppertaler Landgericht der Prozess begonnen gegen drei Angeklagte.
2: Ein Paukenschlag zum Beginn des Prozesses in Wuppertal. Praktisch bis zur letzten Minute hat die Staatsanwaltschaft ermittelt und die Anklage gegen die drei Verdächtigen noch einmal um ein paar hundert gefährliche Waffen erweitert. Die soll der Hauptangeklagte in Osteuropa gekauft haben.
3: Wir haben eine Spur nach Polen gefunden und haben dort Zeugen gefunden, die uns bestätigen konnten, dass es noch weit mehr Waffenverkäufe an unseren Remscheider Haupttäter gegeben haben soll. Er soll im dreistelligen Bereich noch Maschinenpistolen und Pistolen angekauft haben. Da diese Gegenstände bei ihm nicht gefunden worden sind, müssen wir davon ausgehen, dass es hier möglicherweise noch weit mehr Verkäufe an andere gegeben hat, als das bislang Gegenstand der Anklage ist.
2: Verkäufe möglicherweise aus einem Keller heraus, mitten in Remscheid, in einem gewöhnlichen Wohnhaus. Tagelang gab es neue Überraschungen für die Ermittler. Ein Raum, gestaltet wie ein Weltkriegsmuseum, scheinbar unbrauchbare Gewehre. Hinter geheimen Türen fanden sich dann etwa 300 Waffen, allein 125 Maschinengewehre, schussbereit. Vier gut versteckte Waffenkammern. Im Prozess geht es auch um mögliche Abnehmer.
3: Vermuten kann man viel. Eins ist klar, ein Normalbürger hat kein Interesse daran, sich Maschinenpistolen oder Pistolen zu kaufen. Erst recht keine Maschinengewehre oder andere Kriegsgeräte. Das dürfte hier im Wesentlichen die kriminelle Szene gewesen sein. Für wen auch immer. Ob wir hier an Rockerbanden denken, an organisierte Kriminalität oder an Einzeltäter.
2: Zum Prozessauftakt wollten zwei der drei Angeklagten keine Aussage machen. Ihnen drohen im Fall eines Urteils bis zu 10 Jahre Haft.
1: Und das ist Wolfram Lumpe jetzt live zum Prozessbeginn in Wuppertal. Diese neue Zeugenaussage, welchen Einfluss hat die auf den Prozess jetzt?
4: Einen ganz immensen Einfluss hat die und der Begriff Paukenschlag, der trifft tatsächlich. Man konnte aber eigentlich auch andererseits ein bisschen die Uhr danach stellen, dass natürlich im Zuge der Ermittlungen Neues an den Tag treten würde. Und da war eben dieser Zeuge in Polen, der den Ermittlern eine ganze Menge erzählt haben muss und eine dreistellige Zahl, es ist so die Rede von 300 zum Teil scharfen Waffen wieder, die der Hauptangeklagte angekauft haben soll. Da ist natürlich das Kriegswaffenkontrollgesetz sehr streng und es hat hier heute nach der Aussage, dass erstmal niemand eine Aussage machen möchte, direkt hat man ein Rechtsgespräch geführt, 1,5 Stunden lang. Und das Gericht war da auch hinterher ganz klar. Man hat dem Hauptangeklagten gesagt, er kann mit 7 bis 8 Jahren Strafe rechnen, wenn er komplett geständig ist. Nur dann hat er einen Rahmen von 7 bis 8 Jahren. Sonst kann es deutlich mehr werden. Die anderen beiden sind ja die Weitervertreiber. Also die kommen vielleicht mit geringeren Strafen weg. Wie man sich jetzt äußert, ob der nächste Mittwoch, der nächste Verhandlungstag mehr Klarheit bringt, das werden wir sehen. Alle wollen sich bis dahin noch mal überlegen, wie und wann sie aussagen.
1: Wolfram Lumpe in Wuppertal, Dankeschön für den Moment. In Düsseldorf haben sich Vertreter von 25 Kommunen, also Städten und Kreisen, getroffen, hier aus Nordrhein-Westfalen. Sie fahren gemeinsam zu einer Protestaktion nach Berlin, um auf ihre Lage, die angespannte Finanzlage, aufmerksam zu machen. Sie fordern vom Bund und auch von den Ländern eine nachhaltige finanzielle Entlastung. Der Treffpunkt war am Vormittag der Johannes-Rau-Platz in der Hauptstadt in Düsseldorf. Vertreter der Kommunen aus Nordrhein-Westfalen zeigen, ja, welche Leistungen Städte und Gemeinden täglich erbringen und was eben auf dem Spiel steht, wenn die Finanzlage weiter unter Druck gerät. Dann machen sich mit Oberbürgermeistern und Kämmerern aus 25 Kommunen aus dem Westen, ja, machen sie sich auf den Weg in die Hauptstadt. Dort wollen sie dann morgen durchs Regierungsviertel fahren und dort eben demonstrieren. Aber wird das in Berlin gesehen, wahrgenommen, Susanna Jalek im Hauptstadtstudio, diese Demo jetzt von Düsseldorf aus?
5: Ja, in Berlin wird das natürlich wahrgenommen und die Bundesregierung versteht auch die Not der Kommunen. Erst vergangene Woche gab es eine historische Einigung. Da haben sich die Ministerpräsidenten der Länder und die Bundesregierung auf etwas geeinigt, das nennt sich, wer bestellt, bezahlt. Und zwar ist es so, dass der Bund ja manchmal Leistungsgesetze beschließt, die dann die Kommunen quasi ausführen müssen. Und da zahlt der Bund 80% dieser Ausgaben, obwohl selbst der Bund knapp bei Kasse ist.
1: In der Tat. Das sehen wir heute. Die Bundesregierung will den gesamten Haushaltsentwurf beschließen heute Nachmittag. Es ist ein teurer Entwurf, das kann man sagen.
5: Das ist richtig. Über 200 Milliarden Euro neue Schulden will Finanzminister Lars Klingbeil aufnehmen. Das sind noch mal mehr als für den Haushalt 2026. Besonders viel Geld soll in Infrastruktur fließen und in Verteidigung. Lars Klingbeil hat gestern im ARD-Sommerinterview gesagt, man könne sich gegen Wladimir Putin eben nicht mit einer schwarzen Null verteidigen. Aber Wirtschaftsexperten sehen das auch sehr kritisch, weil man muss natürlich Zinsen zahlen auf diese Schulden. Und die werden dann wahrscheinlich wir Steuerzahler tragen müssen. Kritik gibt es auch daran, dass Mittel für mehr Klimaschutz gestrichen werden sollen. Das kommt vor allem von den Grünen. Dadurch könne man sich jetzt kaum gegen Hitzesommer wappnen und gegen den Klimawandel.
1: Susanna Jalek, Dankeschön nach Berlin. Und dachten wir wirklich, Donald Trump könne uns nicht mehr überraschen? Tja, mehrere Medien berichten jetzt, dass der US-Präsident in die Fußball-Weltmeisterschaft eingegriffen haben soll. Es gab einen US-Fußballspieler, der wegen einer roten Karte eigentlich gar nicht hätte spielen dürfen. Im Achtelfinale gegen Belgien, das wäre morgen Nacht gewesen, ist ein wichtiger Spieler. Und er darf jetzt wohl doch antreten. Gab es einen Anruf von Trump bei der FIFA? Es wäre ein echter neuer Skandal.
6: Um dieses Foul geht es. Der US-Spieler Folarin Balogun tritt seinem Gegner aus Bosnien-Herzegowina von hinten in die Achillessehne und sieht rot. Die USA gewinnen die Partie und stehen im Achtelfinale gegen Belgien. Nur ohne Spieler Balogun. Davon zumindest gingen alle aus. Doch gestern Abend dann die Meldung, Balogun dürfe gegen Belgien doch spielen. Seine rote Karte sei aufgehoben worden.
7: Man kann darüber reden, ob das eine rote Karte gewesen ist oder nicht. Aber das war eine Tatsachenentscheidung. Und jetzt plötzlich quasi aus dem Nichts, nach der ausgesprochenen Strafe, kommt es jetzt zu so einer Art Bewährungsstrafe. Und jetzt darf dieser Spieler im nächsten Spiel gegen Belgien wieder mitmachen. Und das ist schon wirklich eine ganz besondere Geschichte.
6: Die Geschichte geht noch weiter. US-Präsident Trump, der Ende 2025 den FIFA-Friedenspreis verliehen bekam, soll persönlich bei Fußballpräsident Infantino angerufen haben. Offiziell bestätigt wird das nicht, aber Trump schreibt, kurz nachdem die Rotsperre außer Kraft gesetzt wird, danke an die FIFA, dass sie das Richtige getan und eine Ungerechtigkeit berichtigt haben.
7: Das darf im Fußball so nicht passieren, dass das Regelwerk, nachdem eine Entscheidung getroffen wurde, mehr oder weniger willkürlich außer Kraft gesetzt wird, dann kann das nur wirklich kritisch betrachtet werden und muss auch verurteilt werden.
6: Ein fader Beigeschmack, der jetzt über der WM liegt. Die Belgier als nächster US-Gegner haben Einspruch eingelegt. Aber trotz allem gibt es bei der WM auch noch die fröhlichen Bilder. Die Norweger schlagen gestern Abend überraschend Brasilien. Starspieler Haaland gibt auch beim Jubel den Ton an. Norweger Style direkt in die Zuschauerherzen.
1: Die Waldbrandgefahr hier im Westen ist gerade so hoch wie kaum woanders in Deutschland. Und dazu braucht es ja keine 40 Grad draußen. Das Problem ist diese enorme Trockenheit. Und das Feuerrisiko, das steigt weiter in den kommenden Tagen. Wie gefährlich Waldbrände werden können, das sehen wir gerade in Südeuropa.
8: Sie sind nach wie vor nicht unter Kontrolle. Die Waldbrände in den französischen Pyrenäen. 10.000 Menschen sind bislang in Sicherheit gebracht worden. Rund um den Ort Trevillach wüten die Feuer. Richard Maguet führt hier ein Restaurant. Es wäre wohl besser gewesen, auch zu flüchten, meint er nun, so nah wie das Feuer gekommen ist. So etwas haben wir noch nie gesehen. Es gab mal ein großes Feuer vor etwa 30 Jahren, aber nicht so riesig wie jetzt und nie so nah an den Menschen. Es beruhigt ihn, dass die Feuerwehr hinter seinem Haus steht. Doch gerade können die Einsatzkräfte nur versuchen, die Schäden zu begrenzen. Das Feuer ist weiterhin noch nicht eingedämmt. 4.500 Hektar sind bislang verbrannt. Immerhin, die Nacht hat geholfen. Wir hatten weniger Wind und niedrigere Temperaturen. So hat sich das Feuer zumindest nicht viel weiter ausgebreitet. Doch von Entspannung keine Spur. Heute kommt auch noch die Tour de France von Spanien aus in die Region. Die Veranstalter müssen reagieren. Wir fahren hier mit so wenig Begleitfahrzeugen wie möglich und ohne Werbekarawane. Wir bitten zudem alle Zuschauer, nicht zur Strecke zu kommen oder zum Ziel. Auch in Griechenland, rund um Thessaloniki, wüten schwere Brände. Die Menschen auch hier in Sorge. Ich habe das Feuer gesehen, als es ausbrach. Wir haben gedacht, es würde bald unter Kontrolle sein, doch scheinbar hat es sich weiter ausgebreitet. Neben Griechenland und Frankreich kämpfen auch Spanien und Portugal gegen schwere Waldbrände. Und der Kampf wird wohl so bald nicht enden. Für die nächsten Tage ist eine erneute Hitzewelle angekündigt.
1: Was für Bilder. Ja, es gibt Rettungseinsätze der Feuerwehr, an die sich nur wenige Spezialisten der Feuerwehr herantrauen. Löschflugzeug ganz sicher eins, aber auch das Retten aus großer Höhe. Freitag noch wurden Fassadenreiniger an einem Frankfurter Hochhaus gerettet. Die baumelten da in 240 Meter Höhe. Damit diese Höhenrettung auch im Westen funktioniert, muss das geübt werden. Und das tut die Feuerwehr gerade, die Feuerwehr Bochum, an einem 38 Meter hohen Riesenrad. Nur was für Profis. Und für einen Laien, nämlich unseren Oliver Meyer.
9: Man stelle sich vor, dass man in luftiger Höhe ist, zum Beispiel auf einem Riesenrad in Bochum. Ich würde sagen, ich gucke mal runter, so 20 Meter sind es vielleicht und man muss gerettet werden. Ein Szenario, was sicherlich niemand erleben will, aber die Höhenrettung Bochum muss es natürlich üben. Hier mit Chris. Chris, danke, dass du das mit mir machst. Was machen wir jetzt hier genau?
10: Prima. Ja, also ich habe dich jetzt hier schon mal so gesichert, ein bisschen was vorbereitet. Als nächstes passiert jetzt der Ausstieg. Ne? Dann gucken wir, dass wir uns da schön aneinander kletten irgendwie und dann werden wir von unten safe abgelassen.
9: Ich habe ein bisschen Höhenangst. Let's go. Was muss ich tun?
10: Okay, du bewegst dich jetzt einfach rückwärts.
9: Warte,
10: wir steigen langsam raus.
9: Oh Gott, oh Gott.
10: Okay, ich komme mit.
9: Aber ich habe Vertrauen in Chris.
10: Yeah.
9: Läuft alles nach Plan, Chris?
10: Super, ich pass auf, dass er hier nirgendwo dran dengelt.
9: Wie oft macht ihr sowas, so eine Höhenrettung hier?
10: Hier sind wir jetzt für mich heute das erste Mal. Dass wir halt ständig neue Objekte beüben. Was hier so im städtischen Einzugsgebiet und darüber hinaus ist, wo theoretisch auch mal ein Einsatz passieren könnte. Deswegen ist auch trotz regelmäßiger Übungen jedes Szenario immer wieder neu und damit halt auch neue Herausforderungen, neue Pannen, neue Schwierigkeiten. Aber das ist ja das Ding, dass wir genau damit lernen, umzugehen. So, wir sind gleich am Boden.
9: Wir sind gleich unten. Wir haben es geschafft. Oh Mann. Oh, ein bisschen Adrenalin hat man schon hier. Oh, aber hast du super gemacht, Chris. Chris, was ist... Das, wenn ich hier deine Kollegen sehe, was ist das Coolste an dem Job als Höhenretter?
10: Von den Klamotten abgesehen? Nein, also man kriegt natürlich schon ganz andere Ausblicke über die Stadt. Man kann Orte besuchen, die sonst niemand sieht. Ne? Und man ist natürlich auch wieder einen Ticken besser vorbereitet auf alles, was da kommt. Ne? Über den normalen Feuerwehralltag und den Rettungsdienst hinaus ist das auf jeden Fall eine grandiose Erweiterung so für das komplette Jobprofil.
9: Ich würde sagen, die Rettung ist erstmal geglückt. Und ich bin froh, dass wir unten sind. Vielen Dank, Chris.
10: Danke.
1: Zum Glück Oliver Meyer gerettet. Das sind weitere Themen, auch Themen für die Feuerwehr.
11: Am Morgen ist dieser Tanklastzug mit Schwerölschlamm auf der A40 bei Kerken in Brand geraten. Der Fahrer konnte den brennenden Auflieger von der Zugmaschine abkoppeln. Dabei verletzte er sich leicht. Ein Großaufgebot der Feuerwehr löschte die Flammen und fing austretenden Ölschlamm auf. Warum der hintere Teil des Aufliegers brannte, ist noch unklar. Die A40 bleibt in Richtung Venlo voraussichtlich bis zum Nachmittag gesperrt. Nach einem tödlichen Streit am Wochenende in Essen hat sich Oberbürgermeister Thomas Kufen geäußert. Gewalt habe in der Stadt keinen Platz. Er mahnte, keine unbestätigten Informationen zu verbreiten. Am Rande einer Party waren mehrere Menschen aneinander geraten, drei wurden schwer verletzt. Ein 46-jähriger türkischer Staatsangehöriger wurde festgenommen. Ein am Streit unbeteiligter Security-Mitarbeiter verlor das Bewusstsein und starb aus noch ungeklärter Ursache. Die Ermittlungen dauern an. Seit der Einführung eines Eintrittsgelds von 12 Euro kann der Kölner Dom nur noch von 10 bis 18 Uhr besichtigt werden. Dadurch erinnere die Kathedrale immer mehr an ein Museum, kritisiert die frühere Dombaumeisterin Barbara Schock-Werner im Kölner Stadtanzeiger. Die neuen Öffnungszeiten wirkten abweisend. Bisher stand der Dom Besuchern und Gläubigen von 6 Uhr morgens bis 7:30 Uhr abends offen. Fast genau ein Jahr nach dem Brandanschlag auf die Maus in Köln hat die Staatsanwaltschaft die Ermittlungen vorerst eingestellt. Es gäbe keine Spuren mehr, denen man aktuell nachgehen könnte. Die orange Symbolfigur der Sendung mit der Maus war in der Nacht zum 26. Juli letzten Jahres von einem Unbekannten in Brand gesetzt worden. Fans hatten die Maus nach dem Anschlag mit zahlreichen Pflastern an der Brandwunde versorgt.
1: Es gibt eine Sensation bei einem der wichtigsten Tennisturniere der Welt. Niemand hatte wohl Jan-Lennard Struff aus Warstein im Sauerland auf dem Zettel. Und plötzlich zieht dieser Mann ins Viertelfinale von Wimbledon. Es ist natürlich bisher sein größter Erfolg dieser Tenniskarriere, die schon ein bisschen dauert. In einem dramatischen Achtelfinale schlägt Jan-Lennard Struff den Polen Hubert Hurkacz. Erst sieht es für den 36-Jährigen nicht so gut aus. Dann kommt er stark zurück. Dann, in der entscheidenden Phase im vierten Satz, muss sein Gegner allerdings verletzt aufgeben. Ärgerlich. Das heißt, auch Struff kann sich da über seinen Sieg nur bedingt freuen. Umso wichtiger der Dienstag, also morgen. Dann trifft er auf Jannik Sinner, den ersten der Weltrangliste. Da wollen wir mal gucken. Traumhaftes Wetter, auch in Wimbledon. Ich habe geguckt, 28 Grad, werden noch 33 da in London. Aber die kriegen wir hier auch bald. Ein bisschen Geduld brauchen wir noch. Immerhin schon Sonne und Wolken im Wechsel am Nachmittag. Von Minden bis zu Ihnen in Bonn 23 bis 30 Grad. Die Nacht bleibt meist trocken. Im Norden ziehen mehr Wolken durch. Richtung Rheinland zeigen sich auch mal die Sterne. Morgen am Dienstag, da geht's dann freundlich weiter. Später werden die Wolken im Norden dichter, im Mindener Land kann dann auch ein bisschen Regen fallen. Und dann nimmt die Woche Kurs auf Hochsommer. Mittwoch noch angenehm und dann immer wärmer bis Freitag. Da sind am Rhein sogar 34 Grad drin. Und jetzt Mittagspause im Allwetterzoo Münster. Pinguin, Löwe und Co. sitzen mit am Tisch und die Stars sollen heute die Elefanten sein. Der ganze Westen ist dann wieder der Star um 16 Uhr. Wieder aktuell, bis später. Schönen Nachmittag, freue mich auf Sie.
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0: Der Meerfelder Bruch in der Nähe von Dülmen in Westfalen. Über 300 Pferde leben hier wild in einem Reservat. Vor mehr als 150 Jahren hat der Herzog von Croy der Herde der Dülmener Wildpferde damit das Überleben in seinen Wäldern gesichert. Dülmener Wildpferde und der jährlich im Mai stattfindende Wildpferdefang haben das Städtchen auch international berühmt gemacht. Der Allwetterzoo Münster hält in seinem Pferdepark zwei Dülmener Stuten. Rudolf von Croy hat sie dem Zoo gestiftet. Im Vorfeld des Wildpferdefangs will Huftierpfleger Ferdinand Heinemann nach einem Deckhengst für seine Stuten Ausschau halten. Echte Wildpferde sind die Dülmener nicht. Von verwilderten Hauspferden stammen sie nämlich ab. Leben zwar wild, sind aber recht zutraulich. Dülmener Nachwuchs, das ist Ferdis Traum.
1: Wir werden die Stuten hier zum Herzog von Croy bringen. Wir haben also keine Möglichkeit, den Hengst bei uns aufnehmen zu können. Das geht nicht. Da müsste ja ein Deckgehege oder Paarungsgehege müsste ja geschaffen werden. Das haben wir nicht. Das heißt, wir können nur die Stuten zum Hengst bringen.
0: Ferdi ist ein großer Fan dieser gutmütigen und robusten Tiere. Vor dem Masseneinlauf in die Arena sind die Pferde schon mal auf eine eingezäunte Weide umgezogen. Eine Forstoberinspektorin hat ein Auge auf sie, Friederike Röwekamp. Mit ihr ist Ferdi verabredet.
1: Ich möchte ein bisschen hier heute über den Zaun kiebitzen. Ich habe ja so viele Pferde auf dem Haufen noch nie gesehen, muss ich ehrlich sagen. Das ist also beeindruckend, was sie hier haben. Das sind um die 300, habe ich gelesen.
2: Etwas mehr sogar, 360, 370.
1: Ja, variiert wahrscheinlich immer. Ne?
2: Und es ist auch schwierig zu zählen.
1: Ja, das mich würde eigentlich interessieren, ob die das jetzt schon spüren, dass morgen das große Ereignis ist. Merkt man da schon irgendeine Reaktion? Die wirken ja alle noch relativ ruhig. Ne?
2: Ja, aber ich denke, die alten Stuten wissen, spätestens wenn der erste Bierstand aufgebaut hat, was das bedeutet, dass das Jahr wieder rum ist. Pferde sind ja nicht blöd. Die lernen ja auch dieses vorgetriebene Zusammensein hier schon auf dieser kleinen Fläche. Ich denke, die Alten wissen das.
0: Ein großes Volksfest ist der Fangtag. Da kommt Freude auf. Mehrere tausend Besucher, auch aus Übersee, werden erwartet. Dülmener Pferde leben seit Jahrhunderten im Meerfelder Bruch. Übers Jahr müssen sie auf ihren 350 Hektar allen Witterungen trotzen, ohne größere Hilfe des Menschen.
3: Morgen beim Wildpferdefang werden ja die einjährigen Hengste rausgefangen. Und zwar wäre es ja eigentlich in freier Wildbahn so, dass der Chef, der Leithengst, alle Junghengste von der Herde wegtreiben würde. Und die würden dann in Junggesellenverbänden unter sich leben. Und das geht hier leider nicht. Ne? Der würde die immer in die Zäune treiben. Es käme zu Verletzungen, die wir eben ausschließen wollen durch diesen Wildpferdefang. Und ein angenehmer Nebeneffekt ist natürlich auch noch, dass ich die Vermehrung der Herde besser steuern kann.
0: Die wildlebenden Pferde haben sich ohne Hufschmied und ohne Tierarzt unter freiem Himmel sehr gut an ihren Lebensraum im Reservat angepasst. Auch ihr Futter müssen sich die Pferde durchweg selber suchen. Im Allwetterzoo Münster schauen die Trauerschwäne auf ein freudiges Ereignis zurück. Ein flauschiger Minischwan ist angekommen. Vogelpfleger Ralf Nacke hat Futter fürs Federvieh dabei. Eiderenten, dazu Stockenten, Löffelenten, Kolbenenten, Tafel- und Brautenten tummeln sich auf dem Zooteich. Ein Vogel bunter und schöner als der andere. Alle aber gleich beim Köpfchen in das Wasser und Schwänzchen in die Höhe. Dem Küken vom schwarzen Schwan reicht Ralf zarten Salat.
4: Komm, Mini Petra, komm. Deine Salatportion, komm.
0: Noch schwimmt der Kleine, Geschlecht bisher unbekannt, im hellen Badeanzug herum. Frischer Salat ist seine Leib- und Magenspeise.
4: Am schönsten finde ich eigentlich wirklich die Trauerschwäne. Muss ich wirklich sagen. Ich bin ein echter Freund von den Trauerschwänen. Und ist also nicht nur das Erhabene, sondern auch das Verhalten, die auch relativ zahm werden, die uns oben auch in der Futterküche besuchen, auch mit Küken eventuell. Ja, die haben schon was. Die Eiderenten natürlich auch. Schicke Wasservögel, gar keine Frage.
0: Ralfs Herz hängt halt am Schwarzschwan. Erhaben ist er und zahm kann er werden. Weniger erhaben und zahm allerdings ist der Minischwan. Das Futter lässt sich der Kleine nicht gern vom Wasser nehmen. Ralf staunt über das rabiate Küken. Bei der Hackordnung bleibt den Enten nur den Kopf in den Pool zu stecken.
4: Habe ich aber auch noch nicht gesehen, dass die Küken das so machen. Habe ich noch nicht gesehen. Nee. Das hat er von seinen Alten abgeguckt.
0: Schwäne können ja ganz schön fruchtig werden.
4: Es waren eigentlich zwei Küken. Eins ist direkt einen Tag danach gestorben. Hatte eine Verletzung am Kopf. Also es kann auch ein Reiher gewesen sein. Oder die anderen Enten, es passiert. Aber diesmal sind sehr wenig Küken, die überhaupt geschlüpft sind von denen. Also normal haben wir immer so 4, 5.
0: Aus Australien stammen die Trauerschwäne ursprünglich. In Deutschland behalten die Vögel manchmal noch ihren australischen Rhythmus bei und brüten durchaus erfolgreich auch im Winter. Augen und Rüssel haben die Wände manchmal im Elefantenhaus. Draußen im Hof gehen seltsame Dinge vor. Die städtischen Bühnen laden ihre Kulissen ab. Im Elefantenhaus gibt's nämlich heute Abend Theater. Dschungelbuch, so der Titel der Aufführung. Doch die Elefantenpfleger drückt erstmal ein ganz anderer Schuh.
5: Guck mal, und inmitten dieses ganze Gewusel, da gehen wir jetzt auch noch hin.
6: Guck mal. Kannst du dem Schamunzel nicht irgendwann mal Manieren beibringen, dem Sack?
5: Ich kann den Rüssel abschneiden, damit ihr meine Rosen
6: das ganze Jahr so schön die Rosen gehegt und gepflegt.
5: Ja, und innerhalb einer Nacht alles zerstört.
0: Der Elefantenbulle konnte mal wieder seinen Rüssel nicht bei sich behalten.
6: Kommt schon, Rüssel. Ich stell mal die Leiter lieber nur halb hin. Ne?
7: Ja, besser ist das.
6: Also dass ich hier gleich einen Freiflug kriege.
0: Auf Rosen war Schamundi scharf.
7: Ja, meinst du, hier können wir noch was retten? Oder? Ich bin ja nicht so richtig vertrauen zu mir. Ist ja alles.
6: Ja, wenn wir jetzt alles abschneiden, sieht auch shit aus. Also ich würde sagen, das, was hier so ganz oben ist, da diese Wassertriebchen.
7: Ja, die kommen ab.
6: Die kannst du dann auch schön in die Vase stellen. Aber ich glaube, hier können wir da nicht tun.
7: Alles, was schwer ist, kann schon mal runter. Aber da sind noch die Blüten dran.
6: Ne, die kannst du ja nie abschneiden.
7: Ja, wie kann ich nie abschneiden? Ich hab nichts.
6: Naja, vielleicht kommen ja irgendwann noch ein paar Knospen. Guck mal, hier ist noch was dazwischen.
7: Ja, den dicken bin ich dann. Den dicken
6: bin ich. Den da, oder was? Okay, also ich geh jetzt erstmal hoch, ja, und guck mir mal den Stromdraht irgendwann.
7: Genau. Und dann, hier, lass mal fallen.
0: Sogar über den Sicherheitsdraht reichte der Rüssel.
6: Was machen wir hier? Arbeiten, Chef. Die Rose kaputt gemacht?
7: Ich nicht. Puh. Euer doofer Bulle.
6: Kein doofer Bulle.
7: Doch.
6: Gib mir mal einen Haken. Sieht irgendwie was aus.
7: Du möchtest einen Haken? Hör ich auch mit. Hier, bitteschön.
6: Danke. Also ich weiß nicht, was das hier soll. Ja, also hier oben ist der komplett eingewachsen.
7: Ja, dann müssen wir den nämlich direkt mal nur mit freischneiden. Guck mal, hier da, wo meine Zange ist, da müsste der eigentlich ein bisschen mitgestützt werden, weil das
6: ja,
7: so der Knotenpunkt ist, ich weiß nicht so genau.
6: Man könnte ja auch Handschuhe anziehen.
0: Recht dornenreich ist im Moment die Arbeit von Manuela Hofmann und Matthias Bartel.
8: Das ist Wahnsinn, was für so ein Theaterstück alles gebraucht wird. Hä?
0: Dschungelbuchkulissen für heute Abend.
8: Das ganze Haus voll.
0: Matthias und Manuela haben ihren eigenen Dschungel.
6: Ja. Und was schneiden wir jetzt noch ab?
7: Ja, alles, was da drankommt.
6: Ich
7: bin
6: hoch. Ist egal.
7: Ja, nee, kannst du mir die Leiter noch ein bisschen da hinstellen?
6: Ich mache mir am nächsten, wie die Leiter ist, ne? Okay. Dann ist schon wieder so ein Schlauch. Mhm.
0: Viel Lärm um des Theaters willen.
7: Ups, ist hier irgendwer?
0: Hoch ist die Mauer des Geheges.
7: Gucken, wo der Schamundi ist. Nee, Ratner, bleib du mal da. Ich weiß nicht genau, ob ich hier einen Haken brauche gleich. Michi,
6: ja, ich bin hier.
7: Du
6: bin
7: hast
6: hier
7: einen Haken da zur Not?
6: Ich hab alles hier.
7: Ich hasse diese Rosen, wenn ich die schneiden muss. Die sind so schön. Nee, Ratner, guck da nur ein bisschen. Schamundi steht da hinten. Das ist jetzt nur noch hier ein bisschen Fuddelarbeit. Au.
6: Ja, pass auf.
7: Leckernaudi. Ihr kommt auf so eine scheiß Idee nicht, ne? Ja, es war wieder der Schamundi. Ja. Bullen halt.
0: Wieder sind die Männer schuld.
7: Hier, du kannst mir mal was abnehmen.
6: Das hier?
7: Ja. Und das auch.
6: Das auch.
7: Aber nur festhalten, nicht benutzen.
0: Hat der Elefant tatsächlich die Rosen gekappt?
8: Lass uns am besten einfach alles abreißen und einfach nur schöne grüne Farbe dran. Kann Schamundi nicht kaputt machen.
7: Spinnst du?
8: Brauchst du nie schneiden.
7: Ich werde verrückt. Aber, keine Plastik.
8: Du kannst nicht verrückt werden, du bist schon verrückt.
7: Stimmt.
8: Sonst wird's hier nicht arbeiten mit uns.
7: Mann, ich werde.
8: So, was hat er gemacht heute hier?
6: Er hat alles, selbst den Weihnacht da runtergerissen.
8: Klappt.
0: Der Bulle ist plötzlich an allem schuld. Zurück zum Meerfelder Bruch. Dort genießen die Dülmener Pferde in Ruhe frisches Gras oder frische Milch. Die Ruhe vor dem Sturm, vor dem Einlauf in die große Arena. Der Dülmener Wildpferdefang ist auch ein großes gesellschaftliches Ereignis. Alljährlich gibt der Herzog von Kreu, in dessen Wäldern die Wildpferde leben, zusammen mit seinem Sohn Rudolf Prinz von Kreu einen Empfang in der großen Pferdehalle. Auch Zoodirektor Jörg Adler ist geladen und mit ihm zahlreiche weitere illustre Gäste. Ein vielgefragter Mann ist hier natürlich der Prinz von Kreu. Beim Sohn des Herzogs spricht Jörg Adler das Decken der beiden Zoostuten im Meerfelder Bruch an.
9: Der Herr Knoge sagte mir, dass Sie persönlich sich dann auch um die Stute kümmern würden. Und dann sollten wir miteinander absprechen, wann wir die am besten herbringen können. Oder haben Sie da zeitliche Vorstellungen?
10: Eigentlich kein Problem, jederzeit. Nee. Wir müssen hier warten, bis die Stute rost.
9: Ja.
10: Und Hengst haben wir genügend, müssen sich einen halt aussuchen. Und dann stellen wir sie zusammen auf eine Weide.
9: Ja.
10: Und wenn sie noch nicht so richtig rost, dann kommt das aber nach 3-4 Tagen, wenn die mit dem Hengst zusammensteht.
9: Wenn der Hengst dabei ist.
10: Wenn der Hengst sie umwirbt ein paar Tage, 3-4 Tage, dann rosten die die Stuten.
9: Das heißt, wir bringen die her, die kann dann eine gewisse Zeit da sein,
10: bleibt
9: bis sie belegt ist und dann holen wir sie wieder.
10: Ich denke, wir würden sie auf die Weide stellen und den Hengst einfach dazustellen und das Restliche weiß der Hengst schon, was er tun
9: muss. Dann auf das erste Dülmener Fohlen.
10: Ja, genau.
9: So, ne?
10: Das ist die sind auch sehr nett, weil die, wenn die geboren sind, haben sie auch diese graue Farbe und es ist ein bisschen Winterfell manchmal noch.
9: Die Besucher mögen die auch und es ist interessant, wie oft sie dann auch schon, das sind doch die Wildpferde. Also ich stehe da immer mal und die können damit schon auch gut was anfangen. Und unser Revierleiter, der Heinemann, ist heute auch hier auf der Tribüne.
10: Schön.
9: Er sagt, so viele Jahre wohne ich jetzt hier und ich bin noch nie zu den Wildpferdefang gekommen. Er ist riesig gefreut, dass das ein Anlass heute ist.
10: Ja, schön.
0: Ferdinand Heinemann, ein Mann der Tat, ist schon auf dem Weg zur Arena. Zum ersten Mal ist der Huftierpfleger dabei, wenn die Pferde dort hineingetrieben werden. Über 350 Tiere zählt die Herde, darunter 47 einjährige Hengste, die von den Stuten und Fohlen getrennt und eingefangen werden müssen. Die Pferdefänger in der traditionellen Kluft sind meist Bauernsöhne aus der Umgebung. Forstoberinspektorin Friederike Röwekamp macht Meldung beim Herzog von Kreu und seiner Familie. Und dann kann's losgehen mit dem Spektakel. Zwei Männer braucht's, um ein Pferd einzufangen. Wenigstens zwei. Zunächst heißt es, die Stuten und Fohlen von den Hengsten zu trennen. Danach erst können die Einjährigen abgegriffen werden. Jeder hat seine eigene Fangmethode. Einzelne Pferdegruppen werden in die abgezäunten Ecken getrieben. Die Luft beginnt zu brennen.
11: Atmosphäre pur. Ich habe davon gelesen. Aber wenn man jetzt wirklich dabei ist, das ist wirklich ein Kribbeln in der Luft. Man spürt es. Das ist wirklich spannender, als ich es mir vorgestellt habe. Ich bin begeistert, muss ich sagen.
0: Zart beseitete Fänger sind hier noch nie gesichtet worden. Es besteht Verletzungsgefahr, weil sich die Pferde natürlich wehren. raubeinig gehen die Fänger zu Werke. Pure Schnelligkeit und Körperkraft sind ausschlaggebend, um die Einjährigen zu binden. Der Adrenalinspiegel ersteigt bei Mensch und Tier. Was wie Quälerei anmutet, sieht wohl viel schlimmer aus, als es ist. Stuten und Fohlen übrigens kommen gleich wieder frei. Nur die jungen Hengste werden festgesetzt und versteigert, weil die Herde so viele Hengste nicht verträgt. Schon lange ist der Funke zum Publikum übergesprungen. Auch Ferdi würde glatt noch in die Arena steigen.
12: Ich würde mich trauen. Allerdings nur einmal, da wäre meine Kraft und meine Energie erschöpft. Aber ein Fohlen würde ich wohl fangen wollen. Allerdings muss man dann Sicherheitsschuhe haben oder Schienbeinschutz. Also so könnte ich da nicht rein. Man müsste eingewiesen werden, welche Technik man anwendet. Aber das würde ich mir zutrauen. Bei einem, dann würde ich heute rausgehen wollen.
0: Ja, ja, die alten Knochen und die Kondition. Aber das Jagen ist wohl auch eher was für die Heißsporne.

0: Ich wollte Frau Kautz abholen.
1: Die muckt aber schon richtig auf, also für einen Kauz.
0: Ist schon, ist schon für Kautz.
1: Also sonst denkt man ja immer, die Tiere, die sind hier total gestresst in der Quarantäne, aber die hat sich von Tag zu Tag verbessert.
2: Zum Glück ist die Behandlung von Dr. Sandra Selinski erfolgreich verlaufen. Die Beinwunde des Bartkauzes ist gut verheilt. Bald geht's nach Hause.
1: Ach, bei ihm ist sie ja ganz brav. Das ist jetzt ja eine spektakuläre Fangaktion.
2: Natürlich bedeutet die Kescher-Methode auch Stress für den Vogel. Aber das ist noch der geringste Eingriff.
0: Das ist ja das Schöne an diesem Flauschig-Kescher. Eigentlich verhaken die sich nicht.
1: Außer wenn drei Leute zugucken.
0: Außer wenn drei Leute zugucken.
2: Der Vorführeffekt bleibt diesmal aus.
1: So, okay, dann gehen wir mal mit ihr ins Licht.
2: Die Zootierärztin will noch eine Abschlussuntersuchung machen. Auch seine Medikamente muss der Vogel noch bekommen. Dafür sorgt heute Henrike Gregersen, die Tiermedizinstudentin, die im Zoo ein Praktikum absolviert.
1: Ja. Nee, die sind nebendran, hinter der Betonwand sitzen die Maler.
0: Okay. Reicht das so vom Licht?
1: Ja, das ist gut. Henrike ist dein Patient. Also die kriegt jetzt noch mal Vitamine.
0: Moment.
1: Also anfangs hatten wir probiert, diese Tabletten, damit wir sie hier nicht so stopfen müssen, in die Futtertiere zu geben. Aber da war sie nicht so begeistert von. Und ich muss dann sagen, mir war's lieber, die frisst hier ordentlich. Mhm. Und das ist ja auch ganz gut bekommen. Also wenn man das so sieht, dann kriegt man vielleicht auf den ersten Blick dann doch einen Schreck. Aber
0: nee, ich denke, sieht besser aus. Ich hab's
1: in drei Wochen.
0: Ja,
1: sie haben es am Anfang.
0: Ich habe sie herausgefunden. Ja, genau.
2: Okay. Emilia von der Kautz, so heißt die Bartkauz-Henne mit vollem Namen, war alles in allem eine geduldige Patientin. Nun aber geht's für den Kauz wieder ab. In heimatliche Gefilde, sprich in die Großvoliere von Ralf Nackes Vogelparadies. Das Reiseabteil wartet schon auf Emilia von der Kautz. Die letzte Station einer mehrtägigen Behandlungskur in Quarantäne. Gerade noch mal Glück gehabt hat Emilia. Und nun beginnt in Ruhe die kleine Reise durch den Zoo. Im Elefantengehege ist Action angesagt. Action nicht für die Elefanten, jedoch fürs Personal. Schamundi konnte seinen Rüssel nicht von den Rosen lassen.
3: Was meinst du, ich dachte, der Rüssel über dem Sturmkratz, wo wird der Sack?
4: Der Schlingel wird langsam zu groß.
3: Kommt überhaupt nicht dran, ey. Das ist Wahnsinn.
4: Was hältst du davon, wenn man einen Sturmkratz drüber zieht?
5: Ja, wir können ja hier nicht alles
3: machen. Also noch mehr gewachsen, nee, kommt er auch wieder drüber.
4: Dann sieht es ja aus wie ein Atomkraftwerk. Das geht eben.
5: Aber ich habe den gesehen, der ist ja richtig schön elegant drüber gegangen.
3: Der kommt da nicht gegen.
5: Er hat aufgepasst.
3: Der ist so groß, der Kerl.
2: Unterdessen tragen die Theaterleute weiter die Kulissen für die Dschungelbuchvorstellung ins Elefantenhaus.
4: Bestimmt alles aus schönem Tropenholz.
2: Mit Humor geht alles leichter.
3: Die?
5: Von dem Gewitter sind die Bambuskörner noch.
2: Gartenarbeit ist nicht gerade Manuelas Ding. Sie will so schnell wie möglich da durch.
5: Ja, und verfüttern.
3: Ja, dann mach. Ach, diesmal kann man hier was Leckeres.
4: Aber Boden nachschneiden.
5: Sucht er jetzt nie im Boden? Das ist hier so verwachsen, da gibt es bestimmt eine Brennnessel. Und ich pack da wieder
4: mal.
5: Nee, ich glaube, das ist
4: angegeben. Na gut.
2: Die Elefanten haben auch noch einige Wünsche an ihre Pfleger. Gartenarbeit hin oder her. Manuela, Matthias und Michael, schlussendlich sind sie ja Elefantenpfleger.
5: Eindeutig kein Mädel.
4: Nee, du nicht, du Sack. Du hast die Rosen geklaut. Verbrecher. Na, schneller, Ratner.
2: Der gerade geschnittene Bambus schmeckt allen asiatischen Elefanten, selbst den Rosenliebhabern unter ihnen.
3: So, lecker.
5: Du hast meine Dings.
3: Gut, kann alles weg.
4: Ja. Mein Chef die Leiter tragen.
5: Genau, Chef.
3: Ja, ich hab schon hergeholt. Manu, ich nehme deinen Haken und nimmst die Leiter.
5: Genau, nimm du mal den Haken.
3: So, Mann, das Haken, man sieht an den Herzen. Sowas hab ich nicht.
2: Gartenarbeit einigermaßen erfolgreich beendet. Nun warten natürlich in der Halle die Bühnenarbeiter auf die Fachkommentare der Elefantenpfleger.

0: Die wirkliche Action geht zurzeit im Nährfelder Bruch beim Wildpferdefang ab. Hunderte Dülmener Pferde, tausende von Besuchern und Huftierpfleger Ferdinand Heinemann vom Allwetter zu Münster mittendrin. Die Pferdefänger sind immer noch auf die einjährigen Hengste der Herde erpicht. Der Jagdinstinkt hat sie gepackt.
1: Habt ihr jetzt alle raus? Dann die Pferde weg hier.
2: Schön eng machen, schön eng machen, das ist wichtig.
3: Hier war's mit den Hengstern. Geh mal weg, Stefan.
4: Ganz ruhig, ganz ruhig. So, jetzt aufstehen, lass langsam gehen, die Füße hinten unterm Zaun liegen. Ganz ruhig.
5: Genau.
4: Das ist ein ganz lieber.
5: Ja.
4: Der will einfach nur spielen.
0: Und das Spiel ist noch nicht ausgespielt. Ein gefährliches Spiel, oder?
6: Bei den Pferden wird es wohl keine Verletzung geben. Aber bei den Fängern das eine oder andere, der eine oder andere blaue Fleck auf jeden Fall. Aber Pferde sind natürlich Lauftiere und untereinander treten sich mal. Ein Pferd ist voller Muskeln, das sieht alles so schlimmer aus. Auch wenn das Pferd mal stürzen sollte, das rappelt sich wieder auf und läuft weiter, garantiert. Da passiert nichts.
0: Etwa die Hälfte der 47 ermittelten Hengste ist mittlerweile eingefangen. Ein hartes Stück Arbeit für Männer und Pferde. Und wie es sich gehört, haben die Organisatoren der Veranstaltung noch ein weiteres Eisen im Feuer. Das Brandzeichen adelt die Jungtiere als Pferde vom Meerfelder Bruch. Zutraulich und liebenswert. Robust allemal, wenn sie diesen Kraftakt gesund überstehen.
6: Also ich bin mindestens so kaputt wie die Fänger da unten, weil man ist natürlich angespannt, schon alleine vom Zuschauen. Wenn ich hier die Pferde sehe, die jungen Hengste, das ist eine tolle Sache. Ich komme auf jeden Fall nächstes Jahr wieder, garantiert. Und ich werde natürlich unsere Pferde im Münsterschen Zoo jetzt mit ganz anderen Augen sehen, muss ich sagen.
0: Ein intensives Erlebnis, nicht nur für den Pferdespezialisten aus dem Münsteraner Zoo. In der Bartkauzvoliere sitzt ein männlicher Vogel im Geäst. Fast scheint es, als erwarte er die Heimkehr von Emilia, der beinkranken Käuzin. Zootierärztin und Vogelpfleger freuen sich, dass die von Maden befallene Beinwunde so schnell ausheilen konnte. Werden die beiden Rieseneulen wieder gut miteinander auskommen? Oder wird das Vogelmännchen den Platzhirsch spielen? Emilia zumindest geht die Ankunft vorsichtig an.
7: Guck mal, den kennst du, ne?
8: Oh,
7: es
8: ist zu glatt.
0: Vorerst braucht Emilia die Reisebox nicht mehr.
8: Ja, jetzt hat sie erstmal wieder ihre Ruhe. Mhm.
0: Die Eingewöhnung wird noch einige Zeit in Anspruch nehmen. Ralf hat sogar das Bartkauznest general überholt.
7: Das Nest habe ich gestern leer geräumt. Ich habe es wirklich, wir haben es runtergeholt. Wir haben es so gut wie es ging gereinigt, so diese Holzkonstruktion. Fliegenbahnen waren sowieso nicht mehr drin. Ja. Und von der Hygiene her.
8: Ja, wahrscheinlich hat die eine kleine Wunde am Bein gehabt, dass da jetzt die Fliegen auch Eier gelegt haben. Aber ich sehe da jetzt auch kein Problem mehr, dass da jetzt wieder ein Fliegenbadenfall auftreten sollte.
0: Die Karten werden neu gemischt. Beide Vögel werden versuchen, wieder zusammenzukommen. Und vielleicht ist das kauzige Paar dann erneut für Nachwuchs aufgelegt. Die Elefanten könnten nun ein wenig Futter vertragen. Reine Vegetarier sind die grauen Riesen ja und wahre Vielfraße. Bei der Körperstatur kein Wunder. In freier Wildbahn nehmen die Rüsseltiere etwa 200 Kilogramm täglich zu sich und sind damit zwei Drittel des Tages beschäftigt. Im Zoo rechnen die Pfleger nur mit der Hälfte. Jeden Tag legen Michael und Matthias kräftig Grünzeug nach. Die neuen Futterraufen haben auf der Seite der Elefanten ein Geschicklichkeitsspiel eingebaut. Nichts mehr mit Fressen, Saufen und so weiter und nichts dafür leisten.

0: Die Dickhäuter schlackern mit ihren Rüsseln. Ungeduld. Sie wollen endlich an ihre Geschicklichkeitsspiele ran. Und endlich öffnet sich für die Dickhäuter das Gatter. Chamundi räumt sich selber den Vortritt ein. Aber auch Tefi, Bala und Radha kommen auf keinen Fall zu kurz. Erst kommt das Fressen und dann kommt die Kultur. In diesem Fall die Generalprobe der städtischen Bühnen, die heute Abend im Elefantenhaus das Dschungelbuch geben. Die Pfleger der neugierigen Elefanten dürfen da natürlich nicht fehlen.
1: Links!
2: Also ich frag mal den Dschungel.

0: Die Zootierärztin ist wieder auf Achse. Dr. Sandra Selinski macht einen Hausbesuch. Und zwar bei den Raubtieren, genauer gesagt den Hundeartigen. Noch genauer den Kleinbären, den Nasenbären. Dort gab es vor einiger Zeit nämlich mächtig Krach unter den Männchen. Kurz nach der Paarungszeit war Henry über Peppino, kurz Peppin, hergefallen. Er hatte ihn als Rivalen angesehen und kräftig zugebissen. Eine Kontaktkiste sollte die beiden auseinandergesperrten Streithähne einander wieder näher bringen. Nun sollen die beiden wieder im selben Gehege leben. Damit Henry und Peppino nicht direkt wieder übereinander herfallen, will Sandra Selinski dem aggressiveren Henry ein Beruhigungsmittel spritzen.
1: Ich lasse dann schon mal eben den Peppin wieder raus, dass wir dann den Innenstall frei haben.
2: Ja, ich brauche ja auch noch so eine Minute oder so, bis ich es dosiert habe.
0: Während Pflegerin Theresa Wilmen und Azubi Jessica Sudhölter sind ein wenig angespannt, ob die Medizin für Frieden sorgen kann zwischen den beiden Nasenbären.
3: Pini, komm. Pino, komm schnell. Na, komm mal mit. Eine Portion.
0: Theresa lockt Peppino mit Futter an.
3: Komm mal hier.
0: Ganz geheuer scheint dem Nasenbären Theresas Angebot nicht zu sein. Nasenbär 1 ist durch Hühnchen etc. erst einmal abgelenkt. Zeit, sich Peppins Rivalen zuzuwenden.
2: So, Peppin geht's heute gut.
1: Ja. Riesenportion, mal gucken, wie viel er frisst. Ja. Genau, Pullover hast du schon mit, das ist besser. Dann hat man einfach noch eine zweite Haut sozusagen drumherum. Sollte zwar eigentlich nichts passieren, aber sicher ist sicher, hält ein bisschen was ab.
0: Um Henry sein Beruhigungsmittel zu verpassen, muss er erst einmal eingefangen werden. Beißen und kratzen, das kann Henry. Das Bartkauzweibchen ist nach seiner Weinbehandlung in die Heimatvoliere zum Kauz zurückgekehrt. Kugelpfleger Ralf Nacke hat einen Fressnapf dabei. Damit kommt er recht nah an die großen Eulenvögel heran.
4: Also die Bartkäuze fressen überwiegend bei uns auf jeden Fall Eintagsküken. Ich denke auch mal wegen der gelben Farbe und deswegen bieten wir zwischendurch auch mal gelbe Mäuse an. Mäuse fressen sie eigentlich nicht so gerne, ist egal, wird mit angeboten, vielleicht klappt es ja doch mal.
0: In der Wildnis sucht der Kauz bevorzugt kleine Nagetiere. In den Dämmerstunden pflegt er auf Jagd zu gehen.
4: Ich dachte jetzt, durch das Futter wird sie jetzt ein bisschen aufmerksamer, ich könnte mal ein bisschen näher ran, aber die sieht so gut aus, hat sich so gut gemacht jetzt wieder, ist auch ruhig geworden seit heute Morgen. Dieser kurzzeitige Stress, den die haben, das ist dann, das geht dann schnell vorüber, wenn die dann ihre alte Anlage wieder kennen und dann, nee, sieht doch gut aus, ist schon.
0: Noch sind Kauz und Käuzchen auf Distanz. Noch, denn das kann sich schnell ändern. Die südafrikanischen Brillenpinguine haben sich gemausert, die meisten zumindest. Sechs der schwarz-weißen Vögel allerdings haben den Wechsel ihres Federkleides noch nicht abgeschlossen. 73 Köpfe zählt das Pinguinvölkchen zurzeit.
5: Warte, können wir auch da vorne hinstellen, ne?
6: Beim Teich da?
5: An den Sträuchern hier. Mhm. Die halten sich sowieso weiter da hinten auf, dann ist das egal. Das reicht schon.
0: Pinguinpfleger Peter Vollbracht will mit seinem jungen Kollegen Shane Coleman das Pinguinrevier ein wenig auf Vordermann bringen.
5: Dann fange ich hier vorne schon am Haken.
6: Okay. Aber da sind keine am Brüten jetzt im Moment, oder?
5: Nee, die sind jetzt sowieso noch nicht am Brüten.
0: Noch ist kraftraubende Mauserzeit.
5: Fängst du sowieso links oben erst an, oder was?
6: Ja. Hm?
0: Federn über Federn hat Peter in letzter Zeit aus dem Revier gekarrt. Allmählich lässt das anstrengende Federnlassen nach. Doch immer noch bleibt genug zusammenzukehren.
5: So viele sind ja jetzt sowieso nicht mehr der eine Mauser. Das sind die letzten. Sandy, hier vorne haben wir nur einen drin. Mit diesen Punkten vorne auf dieser Brust. Die nehmen wir zur Identifikation von den Tieren. Und auch wenn sie komplett die ganzen Federn verlieren, an der gleichen Stelle kommen auch die Punkte dann wieder. So dass man jedes Mal wie ein Fingerabdruck immer das gleiche Tier identifizieren kann.
6: So sein Muster bleibt immer gleich sein Leben lang.
5: Das Muster bleibt immer das gleiche. Ne? Man kann das zwar schlecht in der Mauser sehen, bei Sandy können wir gleich noch mal einmal angucken. Sie hat also jetzt mal so ganz kleine Stippen, weil die Federn ja noch nicht ganz durch sind. Aber sie kommen immer an der gleichen Stelle wieder zum Vorschein und daran kann man die auch erkennen.
0: Der Pinguinpartner von Sandy muss es ja wissen.
5: Machst du hier noch weiter?
6: Ja. Dann gehe ich noch mal weiter. Ja,
0: Shane Coleman kommt aus Colorado und hat sich in Münster seinen Kindheitstraum erfüllt, nämlich Tierpfleger zu werden.
6: Okay, kriegst hier deine Ruhe.
0: Sandy allerdings steht nicht auf Peters jüngeren Kollegen. Peter Vollbracht ist und bleibt Sandys Auserwählter. Peppinos Nasenbärennase ist noch von Theresas Futtergaben abgelenkt. Die Tierpflegerin selbst bereitet sich bereits auf das Einfangen von Henry vor. Dem will nämlich die Zootierärztin ein Beruhigungsmittel verpassen. Danach sollen die beiden Streithähne, Peppino und Henry, wieder zusammenkommen. Versöhnungstermin. Den wehrhaften Henry einzufangen, ist keine ganz leichte Aufgabe. Schutzhandschuhe sind bei den spitzen Zähnen und Klauen des Nasenbärmännchens sicherlich angebracht.
1: Genau, den Besen und dann...
2: Der bleibt ja im Anschluss da drin, ne?
1: Ja.
2: Den lassen wir nicht hier raus.
1: Das ist eigentlich alles genug abgesichert. Ne?
0: Da ist der streitbare Henry ja. Azubi Jessica will Henry mit dem Besen in Richtung Kescher treiben. Die Beruhigungsspritze hat Sandra schon aufgezogen.
1: Am besten weiter schon unten, weil an dem Ast kann ich schon nicht mehr keschern.
0: Ein Vorteil für Henry, doch Theresa ist schnell. Henry ist Theresa ins Netz gegangen.
1: Okay.
2: Geht schon?
1: Mhm.
2: Ist doch schon ruhig, ne? Aber der Kraft hat er trotzdem. Ja,
1: der hat einfach wahnsinnig viel Kraft.
2: So, das war's schon gewesen.
1: Schön. Magst du mit dem Besen raus?
0: Auch das Rauslassen ist gar nicht so ohne. Greift Henry an oder zieht er den Schwanz ein?
1: Ausrollen. Super.
2: Ja, schön.
1: Er ist ein bisschen defensiver als sonst da dran gegangen, ja?
2: An die ganze Aktion.
1: Lieber erst den Schutz gesucht, bevor er den...
2: Ach, da können wir, sollen wir die Hütte gleich wieder anbieten?
1: Moment, noch warten, lass mal das warten. Der ist jetzt da oben in der Ecke.
2: Der hat sich jetzt auch im Kescher nicht mehr ganz so... Oder wir haben einfach schon mehr Routine. Weil die haben sie ja eh beim Fangen. Aber mir kam es jetzt auch deutlich ruhiger vor als beim letzten Mal.
1: Ja.
0: Mit Beruhigungsspritze wird Henry bei Peppino wohl friedlich bleiben. Ein kleines Kamel ist heute angekommen. Die beiden Höcker sind kaum zu erkennen, aber es ist ein Trampeltier. Ambrosia, welcher Name, heißt das Muttertier. Bald schon wird das Kleine in alter Nestflüchtermanier auf die eigenen vier Beine kommen. Die Kamelstute setzt schon zum Kamelkuss an. Der Geruchssinn bei Trampeltieren ist sehr ausgeprägt. Sandra Dechert hat die frohe Botschaft direkt an Norbert Siebert weitergeleitet.
7: Du hast mich angerufen gerade?
2: Ambrosia hat geworfen.
7: Ja, super.
2: Endlich.
0: Auch Praktikantin Henrike Gregersen will das Ereignis aus der Nähe betrachten.
7: Ja.
2: So.
7: Meine erste Kamelgeburt. Ja, optimal. Guck, steht schon auf. Super. Ja. Dann schnappe ich mir jetzt das Kalb. Und du müsstest mir dann die Ambrosia vom Hals halten.
2: Warum holen wir das denn jetzt rein?
7: ich weiß nicht, wie der Hengst reagiert oder die anderen Stuten.
2: Ja.
7: Und deswegen einfach zur Vorsicht reinholen und wir haben eine bessere Beobachtung. Trinkt das Kleine jetzt oder trinkt es nicht? Und so können wir, ist die Beobachtung besser, dass wir es im Stall holen. Sollen wir mal machen?
2: Da du ja mitkommst. Schieber ist auf. Also so.
7: Ja.
2: Also mit der Hand passt du locker rein. Nicht, dass er jetzt gleich irgendwie Ansprüche anmeldet. Ja.
0: Die beiden Frauen sind skeptisch. Sie fragen sich, wie das Muttertier reagiert.
7: So, Stalltür ist ganz auf, dass wir wieder zum Gang gehen können.
2: Die scheint aber recht ruhig zu sein. So, ja. Ne? Also sieht nicht so aus.
7: Wir nehmen das obere Teil.
2: Das obere?
7: Einfach nur so vom Kopf.
2: Ja, die Füße können nicht ja auch, ne?
7: Ja, ja.
2: Komm, Ambrosia, sei brav, kriegst du sofort wieder.
0: Ambrosia bleibt meist cool.
2: Nein, der nimmt das ja nicht weg. Ist gut.
7: Ja, geht schon.
2: So, auf anderen.
7: Busch.
2: Glock.
0: Leichter gesagt als getan, so ein Riesenkamel samt Nachwuchs in den Stall zu bekommen.
2: Ich weiß es nicht. Ich habe ein kleines Antwort gesehen.
7: Was denn?
2: Ein Mädchen, meint sie.
7: Könnt ihr mir die jetzt mal weghalten?
2: Ja, ich versuche jetzt. Alles klar, Ambrosia. Ah, ist gut.
7: Kriege ich nicht alleine.
2: Ist zu schwer?
7: Ja, kriege ich nicht alleine.
2: Achtung. Alles klar.
0: Geht ein Kamel eher durchs Nadelöhr als mit Nachwuchs in den Stall? Die Pinguine sind schon am Pool. Der Strand drumherum hat eine Säuberung nötig. Aber dafür haben die Vögel ja schließlich Personal. Bei Shane und Peter kommen noch ganz schön viel Federn zusammen.
5: So, haben wir schon alles, ne? Ich kann dir das gleich eben noch mal bei Sandy zeigen.
8: Ja, den, mach das.
5: Federn, ja?
8: Ja.
5: Können wir ruhig hier stehen lassen. Ich habe noch mal ein paar Fische mitgebracht. Hol sie mal eben.
0: Pinguin Sandy hat sich ja Peter vor Jahren schon zum Partner gewählt. Und seitdem ist auch Pfleger Peter rührend um seine Sandy bemüht.
5: Sandy, komm. Komm. Komm da hin. Komm da hin. Komm.
0: Heute hat sich Sandy etwas länger bitten lassen als sonst.
5: Ah, die sind jetzt noch ein bisschen unbeholfen. Ach, da lag ein Fisch noch. Komm da hin, komm.
0: Sandys Mauser ist noch in Gang. Vielleicht kann sie deshalb nicht so schnell herangewackelt kommen.
5: Komm mal hier hin. Stell dich mal nicht so an hier. Siehst du hier vorne schon diese kleinen Flecken drauf?
2: Ja.
5: Auf der Brust?
2: Mhm. Komm doch mal hier.
5: Ne? Also mhm. die prägen sich dann immer weiter aus. Mhm. Jetzt hab dich doch nicht so. Also hier vorne kann man es gut sehen. Komm mal einmal hier.
7: So. Nein.
5: Ne? Also da ist so ein Stippen.
2: Ja.
5: Da. Und das wird dann immer ausgeprägter, je größer eben die Federn werden. Ne? Oh, was war das denn? Kommst du runter? Noch nicht mehr? Vor einigen Tagen, also wo es ihr nicht so gut ging, wo die in den Mauser kam, wo alles durchblutet ist, hat sie auch alles hier richtig rosarot. Ne? Also das ist total anstrengend für das Tier dann. Was ist denn mit dir los? Muss auch einen haben? Ne? Also das siehst du, das Rosane sieht man jetzt gar nicht so doll. Aber vor einer Woche, da hat sie richtig mit zu kämpfen gehabt.
0: Bald schon sind für Sandy die Zeiten wieder angenehmer.
5: Ah, da ist so ein. Gibt's das denn? Du warst das, ne?
0: Nicht mehr lange und Sandys Federkleid erscheint im neuen, alten Glanz. Und auch für ihren Freund Peter hat Sandy dann vielleicht mehr Zeit. Das Gehege der Nasenbären. Dort wartet Peppino auf Henry. Die beiden Männchen waren sich ja lange Zeit nicht grün und mussten getrennt werden. Ob Henrys Beruhigungsspritze schon wirkt? Theresa reicht ihm zur Stärkung noch einen Futterküken rein. Recht ruhig sieht Henry der Zusammenführung mit Peppino entgegen, fast wie benommen.
3: Komm mal runter.
1: Komm.
0: Henrys aggressive Seite ist durch Sandras Beruhigungsspritze unterdrückt.
2: Ich sehe jetzt gerade gar keinen von beiden, wenn ich ehrlich bin. Ah, doch, da unten. Ach, da sitzt einer. Ist das?
1: Das ist Pepin.
2: Das ist Pepin.
1: Genau.
2: Ach, und Henry schaut da drüben.
1: Ja.
0: Es wird hoffentlich wieder was mit der tierisch guten Nasenbären-WG. Aber erst, wenn die Wirkung des Beruhigungsmittels nachlässt, wird sich zeigen, inwieweit sich Peppino und Henry tatsächlich zusammenraufen.
2: Ist gut.
7: Und? Lass halt fest. Passiert nichts. Es passiert nichts.
2: Ist fein.
7: Reingehen.
2: Alles klar hier.
7: Alles klar.
0: Es ist geschafft. Sandra, Henrike und Norbert haben das gerade geborene Trampeltier samt Ambrosia in den Stall bekommen.
2: Rein.
7: Gut, sie weiß, es ist alles in Ordnung. Wir haben nichts Böses getan.
0: Gut, dass Ambrosia so gelassen ist.
7: Ambrosia, prima.
2: Also ich habe heute Morgen noch nichts gesehen.
7: Kein Anzeichen, ne? Gar nicht. Ich auch nicht.
2: Also plötzlich, plock.
7: Ja, ist ja gut. Ein Baby ist,
2: doof,
7: ist ja
2: dass
7: gut.
2: Er so nicht, oder die.
7: Ah, das kriegen wir schon weg. Wir machen jetzt hier die Tür zu. Gehst du von da rum? Wir gehen hier raus.
2: Du gehst da raus.
7: So, Popo weg hier einmal.
2: Kriegst Popo du die Tür weg zu?
7: Ja, krieg ich zu. Nicht meine Hand.
2: Miese.
0: Ein Handkuss war das nicht.
2: Alles klar.
7: Okay.
0: Schnell und glatt und ohne menschliche Hilfe lief die Trampeltiergeburt. Aber anstrengend war sie doch.
7: Ja. Ja, Ambrosia. Ein Baby. Ja, super. Alles wieder in Ordnung, ne? Alles wieder in Ordnung. Ja, guck mal. Alles klar. Passiert dir gar nichts hier, ne? Passiert dir gar nichts. Alles in Ordnung. Alles gut gemacht. Ist alles gut. Alles gut. Alles ist gut.
0: Mädchen oder Junge? Norbert hat es übrigens entdeckt.
7: Ja, ja, ja. Norbert, Oliver, wir sind Väter geworden. Ambrosia ist schon im Stall. Ich habe es gerade reingestragen mit
2: Henrike.
7: Und mit der Sandra. Ne? Alles fit, alles dran, alles gesund und ein Mädchen. Ne? Ja, okay, tschö dann. So, siehst du, weiß der Oliver auch Bescheid.
2: Und hat er sich gefreut?
7: Ja, sicher.
2: Ja, sicher.
7: Ja, sicherlich. Prima, ne?
2: Fein, fein, fein. Ist die Warterei jetzt auch vorbei?
7: Gott sei Dank haben wir das alles jetzt hinter uns.
0: Die Geburt eines weiblichen Jungtiers wird von den Pflegern sehr gerne gesehen. Weibchen sind meist besser in andere Zoos vermittelbar als Männchen. Vielleicht passt ja sogar der weibliche Nachwuchs gut in die Münsteraner Pläne. Die nächsten Schritte der Ministute, Ruhe tanken, auf die Beine kommen und den Weg zu den Zitzen finden. Das Gorilla-Baby schwebt in Lebensgefahr. Kann das Kleine auf der Intensivstation der Kinderklinik gerettet werden? Und die Säbelschnäbler-Küken fühlen sich pudelwohl. Ein neuer Teppichboden soll für noch mehr Lebensqualität sorgen. 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

0: Früh am Morgen im größten Landschaftstiergarten Europas, im Tierpark Berlin. In der warmen Jahreshälfte bleiben viele Tiere über Nacht draußen, auch die Lamas. Doch deren Nächte sind nicht nur zum Schlafen da. Hengst Cornelius soll wieder Nachwuchs zeugen.
1: Sonnenschein, ein neuer Tag im Tierpark Berlin. Und ich bin die Erste. Na super.
0: Letzte Nacht durfte er bei seinen Frauen auf der Anlage bleiben. Tagsüber muss er in ein anderes Gehege.
1: Morgen Orlando. Hi Zorro. Hey Süßer. Ein Süßer? Ja?
0: Lama Kind Zorro ist einen Monat alt und der jüngste Sohn von Hengst Cornelius.
1: Weg von der Tür. So. Na du? Du bist so ein Kuscheliger. Komm. Geht gleich los, Corny. Erstmal euer Heu, ne? Euer Frühstück. Geh mal fressen. Ich komm schon, Corny. Hi, mein Süßer. Kommst du mit rein? Jetzt ist der Ali dran, ne? Du hast jetzt genug Spaß gehabt.
0: Lama-Hengst Cornelius und Guanaco-Hengst Ali dürfen nie gleichzeitig raus, das gäbe Krieg.
1: Cornelius, komm. Conny, komm. Wir haben ja auch das Glück, dass die Hengste so super von alleine von der Anlage kommen. Hin und wieder. Cornelius, komm. Na komm, Süßer, komm. Na super. Immer dann, wenn es drauf ankommt. Komm, Süßer. Cornelius, komm. Ich pass auf, dass Zorro nicht mitkommt. Na los. Komm rein. Da lang. Bitte schön, der Herr. Super.
0: Erst wenn Cornelius außer Sicht ist, darf Ali zu seinen Guanaco-Damen. Die Hengste würden sonst auf der Anlage verrückt spielen. Trotz Zaun und Wassergraben.
1: Ali, du musst auf mich warten. Ich muss auch mit. Wir müssen schon zusammen rausgehen. So Mädels, Frühstück und Ali. Haha, der Ali ist echt ein Süßer. Ich komme. Ali, kommst du mit? Ali. Ali, komm. So Leute, fresst schnell. Dann werden Kinder gemacht, ne? Der untersucht jetzt jeden Kotplatz einzeln, ob sich was verändert hat im Laufe der Nacht. Und nachher geht's dann schon rund. Der macht das schon. So, dann sind jetzt die Maras dran, gleich Futter machen. Und weiter im Tagesgeschehen.
0: Ein paar Meter weiter im Haustierrevier ist die Stimmung entspannt. Noch. Denn Zwergeselfohlen Flocke und Shetland-Pony-Nachwuchs Johnny haben keine Ahnung, was sie heute erwartet.
2: Jetzt werden wir mal die Kinder impfen.
3: Genau.
0: Tierarzt Dr. Strauß. Bei den meisten Tieren kein gern gesehener Gast.
2: Ach, dann. Ah, der ist ja noch schön handlich, den kann man noch tragen.
3: Das ist noch ein Pferd zum Tragen.
0: Der 2 Wochen alte Johnny ist als Erster an der Reihe.
3: Er geht ein bisschen beiseite. Ist gut, ich komme.
2: Ist gut.
3: Er will das nicht so, ne?
4: Nee. Ja. Aber lässt sich schon alle picken.
3: Er weiß ja gar nicht, wie das geht.
2: Perle.
0: Die Spritze ist leider notwendig.
3: Wir wollen die kleinen... Die Fohlen impfen gegen Tetanus. Das ist wie bei den Kindern. Tetanus ist eine gefährliche Krankheit und ist bei Pferden weit verbreitet. Und deshalb impfen wir schon die Fohlen, damit sie nicht an Tetanus erkranken. So wie Kinder auch gegen Tetanus geimpft werden müssen und auch wiederholt werden müssen, müssen Pferde also alle 2 bis 3 Jahre sogar, weil sich das nicht so lange hält wie beim Menschen. So, halt fest. Das war's schon. So, jetzt kann er laufen.
2: Quiek. Ja, ist ja gut.
4: Ist gut.
3: Ein Schluck Milch hinterher und dann ist gut.
4: Ja.
2: Ups.
4: Jetzt aber schnell weg.
3: So, das gleiche machen wir jetzt bei den Eseln. Da haben wir auch ein kleines Fohlen.
2: Die rennt einen noch über den Haufen.
0: Der nächste Patient ist schon 2 Monate alt.
2: Na, Flocki? Komm mal her, meine Süße.
3: Der ist ein bisschen größer, ne?
4: Ja. Gut gewachsen.
2: Hab's. Gut. Hui, ist gut.
3: Ein Fasshaken?
2: Ja, ein kleiner Pieks.
4: Nur ein kleiner Pieks. Zack, das merken die gar nicht. Zack.
3: Hat er gar nicht mitgekriegt. Ja. Gut, dann war's das. Bis zum nächsten Mal.
2: So, und wir gehen dann noch mal ein bisschen spazieren, ne? Jo. Bisschen laufen üben, ne? An der Leine.
0: Flocke muss nämlich trainieren. Für ihren ersten großen Auftritt im Tierpark. Der Zoo Berlin mitten in der City zählt zu den meistbesuchten Sehenswürdigkeiten der Hauptstadt. Um die 3 Millionen Besucher kommen jedes Jahr hierher. Heute ist ein besonderer Tag, zumindest für die Nasenbären. Nach 4 Wochen im Innengehege dürfen die Jungtiere zusammen mit ihren beiden Müttern zum ersten Mal raus zu Vater Pippin und den anderen 2 Nasenbärfrauen.

0: Das ist jetzt gerade so alles ein bisschen durcheinander hier. Jetzt müssen sie sich erstmal alle sortieren. Die anderen müssen auch erstmal gucken, wer seid ihr überhaupt.
1: Die Familie sich erstmal wieder finden. Ja. Aber das klappt meistens ganz gut.
2: Die fünf jungen Nasenbären sind erst einmal eifrig damit beschäftigt, ihren neuen Spielplatz zu erschnüffeln.
0: Dieses normale Piepsen und Rumgucken, das zeigt für uns, dass die Zusammenführung super geklappt hat und alles ruhig ist, alles gut ist.
2: Die Heimat der kleinen Bären reicht vom Süden der USA bis nach Argentinien. Sie kommen mit Regenwäldern und Wüsten zurecht. Und eines der fünf Jungtiere anscheinend auch schon mit großer Höhe.
0: Alles erstmal ein bisschen aufregend für alle. Die sind ja auch im Käfig schon rumgeklettert, aber das ist natürlich jetzt eine Höhe, die sie nicht kennen. Und es kann auch durchaus passieren, dass sie da abschmieren. Wir haben schon gesehen, dass die von ganz oben wirklich runter, das sind wie Katzen. Also wir haben dadurch noch nie einen verloren. Also da ist noch nie einer gestorben. Die fallen immer in die Büsche oder die breiten sich auch aus. Die sind auch sowas von leicht noch.
2: Immer weiter nach oben klettern. Kein Problem für den mutigen Nasenbären. Aber wie kommt man hier wieder runter? Und wo ist die Mutter, wenn man sie mal braucht? Nasenbären sind gute Kletterer. In der freien Natur schlafen sie sogar auf Bäumen. Auch schon die Jungtiere. Doch in diesem Fall wird mütterliche Hilfe noch dringend benötigt. Los geht's nach unten. Immer schön langsam der Mutter nach.

0: sicherer Boden unter den Füßen ist schon nah. Doch das letzte Stück hat es in sich.
1: So, hat er fast geschafft.
2: Vorsichtig.
1: Da ist er. Da kommt sie jetzt an und jetzt wird er denken, oh super, da ist er, komm runter, zack. Er muss halt lernen, in ihrer Nähe zu bleiben. Und letzter Sprung, dann ist er unten.
2: Ein mutiger Sprung, das muss der Junge sein. So mutig wie der war, das geht ja nicht anders.
0: Für seine erste Kletterpartie doch schon ganz prima. Die Maras aus Südamerika, auch Pampashasen genannt, sind die zweite Station auf der Morgenrunde von Annette Krüger. Die Pflegerin freut sich auf den Besuch.
3: So.
0: Denn die Maras gehören zu ihren Lieblingen.
3: Jetzt habt ihr euch ja ganz doll versteckt. Normalerweise seid ihr doch gar nicht so scheu. Hm? Was ist denn heute los? Hier ist immer so schön warm drin bei euch. Das ist richtiges Beach-Volleyball-Feeling. Egal, welche Temperaturen draußen sind. Bei euch ist sommerliche Wärme.
0: Maras sind die nächsten Verwandten der Meerschweinchen, nur viel wilder.
4: Hätte ich früher die Möglichkeit gehabt, einen Mara zu kriegen, hätte ich nicht ein Meerschweinchen haben wollen als Kind, sondern einen Mara. Weil die können nämlich hüpfen und springen und klettern, das können ja normale Meerschweinchen nicht.
0: Die südamerikanischen Hasen sind außerdem sehr zutraulich.
4: Also die Maras sind erstaunlicherweise sehr besucherfreundlich. Die legen sich sogar direkt an die Scheibe und lassen sich überhaupt nicht stören von irgendwelchen Sachen, die hier draußen passieren. Im Gegenteil, sie sind eher neugierig und wollen gucken, was wir hier machen.
0: Umgekehrt lassen sich die Maras aber auch gut beobachten. Sogar beim Stillen der Jungtiere kann man ihnen zuschauen.
4: Wir haben zwei Paar Zitzen, einmal vorne unter den Vorderbeinen und einmal an den Hinterbeinen. Und die sind seitlich angeordnet. Und bei den Muttis kann man auch so manchmal die Zitzen sogar sehen, wenn sie laufen. Die gucken so richtig ein bisschen an der Seite raus. Also die liegen nicht unten drunter, sondern sind seitlich, sodass die Mutter sitzen kann und die Jungtiere rechts und links sich überall andocken können.
0: Maras beobachten. Das könnte Annette Krüger den ganzen Tag machen. Eine kurze Verschnaufpause ist drin. Dann geht es weiter im Tagesablauf. Zurück zu den Zwergeseln.
5: Komm, Flocke. Na komm. Komm. Na komm. Na komm. Gucke mal, Möhrchen.
0: Das Fohlenmädchen soll heute für seine erste Tierparade üben, an der Leine zu laufen.
5: Bei Eseln muss man immer, gibt's ja so ein Sprichwort, der Esel geht voran.
6: Wollte ich gerade sagen, da war doch noch was.
5: Ja, da muss man immer ein bisschen hinten schieben.
6: Ah ja.
5: So.
6: Die wird schon gleich ein bisschen anders laufen, wenn die Kaltblutstütte hinter ihr ist.
5: Na komm.
6: Der Anfang ist immer am schwersten.
5: Na komm, ne? Geh mal.
6: Ja, schönes, gutes Gras.
5: Gras.
6: Auch was Feines. Na, mach mal langsam. Ich werde mal da aufzäumen.
5: Ja, musst ja den Zaum noch anlegen.
6: So, Eibe. Komm mal her, meine Kleine. Komm. Training. Laufübung. Komm mal her. Na, siehste. Nur nicht wegrennen. Nicht wegrennen. Hier tut keiner was. Huch.
0: Kaltblutstute Eibe. Soll Flocke beim Training unterstützen.
5: Nee, wir gehen jetzt ein bisschen spazieren. Komm mal. Ich möchte natürlich zurück wieder. Nein, komm. Hopp. Komm. Komm, komm. Na komm. Hopp, hopp. Oh. Flocke. Komm, Flocke.
6: Krieg mal da schon deine kleine Kumpeline hier. Komm.
5: Komm, Flocke. Mal.
6: Da ist die Flocke.
5: Na komm, feine. Prima.
0: Klappt doch schon ganz gut. Das liegt allerdings nicht nur an Trainingspartnerin Eibe.
5: Ja, jetzt ist es schon weg von Muttern und jetzt läuft es schon besser. Jetzt geht es schon alleine.
6: Ja, schon. Klein, wa?
5: Oh, jetzt kommt eine Pfütze.
6: Ja, ist nur Wasser. Komm. Ja, ein bisschen schieben. Ja, ja. Jo, komm mal,
5: komm, Flocki.
6: Komm. Guck mal, wir haben auch eine große Unterstützung für dich da.
0: Der Spaziergang führt über den Wirtschaftshof des Tierparks. Hier ist es relativ ruhig.
5: Komm, hier müssen wir abbiegen. Komm, Flocke.
6: Hip, hip.
0: Nur ein Pfau kreuzt ihren Weg. Anscheinend kein Problem für Flocke.
6: Du kannst mit der Nase mitschieben hier.
5: Wie sie schnüffelt, wa?
0: Oder vielleicht doch. Gestatten? Tambo. Schwarzes Fell, männlicher Haupenlangure und Austauschaffe aus dem warmen Süden. Tambos Aufgabe im Berliner Zoo ist klar formuliert. Kinder machen. Leider klappt das bisher nicht.
7: So, hast du heute beobachtet bei ihm?
8: Ja, also Verhalten.
7: Hat er Interesse für die Weibchen gehabt?
8: Na, eher weniger. Also ein oder andere Weibchen hat sich angeboten, aber naja, wahrscheinlich war das nicht so sein Geschmack. Weil es meistens die Kurzbeine, die ihn ein bisschen bedrängt.
7: Ist die Annika, ne?
8: Genau, ja. Den Hintern ins Gesicht hält, aber er hat da irgendwie kein Interesse.
7: Seit er angekommen ist, war ja nicht mehr, wa? Dann hat er es aber kurz gedeckt, die Annika, und dann war Schluss.
8: Genau, ja. Ab und an ist er noch hinter der Jans Alten hinterher, aber die will von ihm nichts wissen.
0: Der Haubenlangurenmann sollte also sein Beuteschema korrigieren.
7: Tambo jetzt hier, der jetzt 6 Jahre alt ist, der ist aus Portugal zu uns gekommen. Und unser Mann ist dafür auch an einen anderen Zoo gegangen, nach Ungarn, um da halt für Nachwuchs zu sorgen. Und bei ihm, was er jetzt bringt, ja, das müssen wir erstmal abwarten, ob er überhaupt was bringt. Ob er zur Zucht zu gebrauchen ist.
0: Besonders leidenschaftlich scheint Tambo jedenfalls nicht zu sein. Mit seiner abweichenden Fellfarbe haben die Zuchtschwierigkeiten dabei nichts zu tun.
7: Halt auch viele wundern sich immer mit diesem schwarzen Fell. Warum sind die Weibchen in Rot? Warum ist der Mann schwarz? Das ist halt eine Sache der Genetik. Man muss sich das so ähnlich vorstellen wie bei Leoparden oder bei Jaguaren, wo Schwärzlinge vorkommen oder auch nicht. Das steckt halt in den Chromosomen drin.
0: In ihrer Heimat Südostasien sind die scheuen Affen durch die Rodung des Regenwaldes bedroht. Tambo soll zum Arterhalt beitragen. Gegenüber den Tierpflegern hat er sich allerdings bisher nicht von seiner besten Seite gezeigt.
7: Und uns gegenüber war er ziemlich aggressiv. Also unser alter Mann, der war schon ein Schlingstiefel, aber er war noch mal ein Zacken schärfer.
0: Außerdem hat Tambo eine Vorliebe für Drohgebärden.
8: Ja, also er versucht dadurch natürlich die Besucher zu beeindrucken. Wenn jetzt natürlich keine Scheibe davor wäre, könnte es natürlich auch böse für die Besucher enden, dann würde er wahrscheinlich gleich im Gesicht hängen. Dann muss man noch dazu sagen, bei ihm ist es so, dass er eine Zahnfehlstellung hat. Da muss er wohl in Portugal irgendwann mal in den Schieber reingebissen haben. Und da hat sich wohl dann der Zahn ein bisschen lockert. Und dadurch hängt er jetzt ein bisschen schief, guckt aus seinem Mund raus und da sabbert er auch recht stark durch. Hat ihn aber beim Fressen nicht großartig beeinträchtigt.
7: Sieht aber witzig aus, wenn er rote Paprika gegessen hat. Dann sieht er aus wie Graf Dracula.
8: Genau.
7: Weil ihm dann so Blut, also dieser rote Saft vom Zahn runtertropft aufs Fell.
0: Trotz dieses kleinen Schönheitsfehlers ist Tambo der attraktivste Haubenlangurenmann weit und breit. Vielleicht klappt es ja doch noch mit dem Nachwuchs. Shetland-Pony-Junge Johnny ist noch zu klein für einen Spaziergang. Zwergeselfohlen Flocke Und Kaltblutstute Eibe dagegen traben tapfer an der Leine durch den Tierpark.
5: Jetzt hat's halt auf immer eilig.
6: Die Sonne.
5: Na komm. Komm, kleine Flocke. Muss man wirklich üben. Also so von vom ersten Tag an geht es nicht. Da muss man sie halb schieben, halb tragen. Also.
6: Naja, das ist von Muttern weg, dann so klären sie, weil die sind ja voll auf die Mutter geprägt, also die Fohlen. Und wie gesagt, deswegen üben, üben, nochmals üben. Aber irgendwann ist es dann so, dann. Zu Anfang war es beim Aufhelftern, naja, klar, ich meine, wer macht schon mal freiwillig, war es.
5: Ja, auf alle Fälle darfst du keine schlechten Erfahrungen dabei machen. Ja. Also wenn sie das als positiv verbindet, wenn sie auch mal eine Belohnung dafür kriegt, dann kommt sie nachher irgendwann freiwillig und gerne auch mit, ja. Na komm.
6: Ja. Ja, nee. Ja, komm.
5: Komm, Floppy.
6: Komm mit, komm.
5: Wir sind gleich da.
0: Ziel des Spaziergangs? Die Bühne am Terrassencafé. Doch das Eselfohlen wird störrisch.
5: Ein Stückchen noch. Komm.
6: Komm mal, nicht so ängstlich, komm.
5: Flocke, komm in die Sonne. So.
6: Ja, damit das Fell trocken wird.
5: Also, Flocke, sag mal. Komm mal her, ich habe nämlich was mitgebracht, eine Belohnung. So, mal sehen, ob sie das abbeißen.
6: Ey,
5: siehst du?
6: Was ist mit dir? Hä?
5: Die kleinen Milchzähne, da kann sie das noch nicht so richtig beißen.
0: Ist Flocke jetzt schon fit für ihren großen Auftritt?
6: Jetzt ist keiner hier, jetzt ist das nicht so. Aber wie gesagt, wenn hier natürlich Himmel und Leute sind, dann ist das natürlich so ein.
5: Na komm, nimm.
6: Das ist das Risiko.
5: Verschwindet gleich ganz in der Futterlücke.
6: Naja, das ist ein großer Kopf da. Hast du noch längere?
5: Nee, ich hab bloß noch ein kleines Stück. Wisst ihr, die Flocke wollte jetzt ja nicht.
6: Nee, die ist viel zu aufgeregt.
5: Komm mal hier.
6: Die will eher zu Mama.
5: Na gut, siehste. Dann kriegst du das noch. So.
6: Ja, dann wird das schön sabberig alles. Hier.
5: So, dann kraulen wir dich noch mal ein bisschen. Guck mal hier. Hm, war doch fein, ne? Jo.
0: Die Generalprobe hat das kleine Zwergeselfohlen mit Bravour gemeistert. Doch, um so sicher wie Eibe an der Leine spazieren zu gehen, muss Flocke noch viel trainieren.
5: Geh mal wieder zurück.
6: Ja, siehst du doch. Zurück geht's immer am einfachsten.
5: Ja. Sie
6: jetzt freiwillig. Zu Muttern.
0: Im Zoo Berlin lebt im Halbaffenhaus Sina. Ein Kapuzineräffchen. Das kleine Affenmädchen ist eine Flaschenaufzucht und braucht besonders viel Pflege und Aufmerksamkeit. Deshalb schenkt Pflegevater Carsten Thewes ihr jede freie Minute. Bei schönem Wetter geht er mit Sina auf den Balkon.
9: Ach, so.

0: Am Anfang war es natürlich für sie ungewohnt, die Sonne, die Vögel, gerade die großen Krähen oder Reiher, die haben mir dann schon Angst gemacht, wenn sie mal drüber wegfliegen. Bei den Spatzen da hat sich das jetzt so langsam eingepegelt. Dann beobachtet sie auch ganz gern die Hutaffen, die hier unter uns gerade sitzen.
1: Und die beobachten zurück. Mit jeder neuen Erfahrung, die Sina macht, wird sie ein bisschen selbstsicherer.
0: Ja, und wenn jetzt wie heute die Sonne so schön scheint, dann hat das natürlich auch einen positiven Effekt für ihr Knochenwachstum. Da ja die Sonne positive Eigenschaften darauf hat.

0: Jetzt guckt sie am Reißverschluss von der Hose. Da spielt sie auch manchmal ganz gerne dran rum. Generell, denn am Gürtel spielt sie ganz gerne rum oder räumt einen die Taschen aus. Kann alles schon mal passieren.
1: Sena ist zufrieden. Kuscheln beim Ersatzpapa. Und das in der Sonne.
0: Du bist müde, schläfst jetzt ein.
1: Der Tierpark am frühen Abend. Noch entspannter als die letzten Besucher sind nur noch die Dromedare. Dromedar-Mama Siri und ihr Kind Püppi sowie der Rest der Herde haben heute nur noch einen Termin. Wie jeden Abend müssen sie gleich in den Stall.
2: Siri, kommst du? Jetzt müssen wir erst mal warten, bis alle aufgestanden sind. Jetzt kommt mal. Wir warten jetzt, bis sich mehr oder weniger alle hier gesammelt haben. Der Hengst darf über Nacht nicht auf die Anlage. Weil Hengste machen meistens immer irgendwelchen Blödsinn. Und deswegen nehmen wir den runter. So, Uli, kommst du? Na, kommt. Komm mal, Uli, komm. Ja, fein. Ja, du bist super. Ich bin stolz
3: auf dich. Feiner Junge.
2: Komm, Mädel, komm.
1: Alle Dromedar-Frauen und Kinder müssen zunächst in den Stall. Sonst würde Hengst Uli nicht mitkommen. Nach dem Boxenstopp darf die Herde wieder raus. Bis auf Uli.
2: Oh ja, Püppi. Maus. Osira kommt bestimmt heute nicht rein.
3: Kann schon sein. Hetti, komm her. Hetti.
2: Hetti, los, komm. Mausi. Wen komm, haben wir jetzt hier noch? Siri, komm rein.
3: Komm, Siri. Lauf.
2: Feine Maus. Feine Püppi.
3: Ist gut.
2: Super. Und noch hopp. Fein.
3: Nee, Osira, warte.
1: Der allabendliche Stallgang hilft nicht nur im Umgang mit Uli. Auch bei einem Besuch des Tierarztes ist es gut, wenn die Dromedare freiwillig reingehen. Praktischer Nebeneffekt. Annette Krüger hat auf der Anlage freie Bahn.
2: Das ist jetzt das Abendbrot. Denn wenn die gefüttert sind und alle gesperrt sind, dann mache ich Feierabend und gehe meine Kinder füttern. Und vorher kriegen immer die Tiere. Ich hoffe ja, dass meine Kinder irgendwann in dem Alter sind, sich alleine zu füttern. Hi, meine Süßen.
3: Komm, Violett. Die müssten da vielleicht aus dem Weg, sonst sind sie gleich platt.
2: Das kriegen die schon mit.

0: Frauen.
1: Lass uns einfach Feierabend machen, wa?
2: Ja, denke ich mal auch. Reicht für heute.
1: Genau. Der kleine Süße.
0: Fingertier Mario bekommt einen extra langen Bambusstab. Die Kammbarsche haben Eier abgelegt. Und Giraffenkind Erik erobert das Vorgehege. Das und mehr sehen Sie in der nächsten Folge von Panda, Gorilla und Co.

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7: Guten Tag. Da steht die Polizei plötzlich in diesem versteckten Keller-Labyrinth in einem Wohnhaus in Remscheid. Schauen Sie sich einfach selbst um. Das ist der größte Waffenfund seit dem Zweiten Weltkrieg. Hunderte Waffen, auch Kriegswaffen, von der Pistole bis zum Maschinengewehr, viele davon funktionstüchtig. Und dazu, ja, wie nennen wir es, so eine Art Kellermuseum mit Nazi-Uniformen. Das ist ein Bild aus dem Oktober. Heute hat vor dem Wuppertaler Landgericht der Prozess begonnen gegen die drei Angeklagten. Mit einer Überraschung übrigens.
8: Ein Paukenschlag zum Beginn des Prozesses in Wuppertal. Seit Monaten ermittelt die Staatsanwaltschaft gegen die drei Angeklagten. Und kurz vor Beginn des Verfahrens heute gab es eine neue, wichtige Zeugenaussage. Der Hauptangeklagte soll in Osteuropa mehrere hundert Waffen gekauft haben, zusätzlich zu den schon im Herbst gefundenen Waffen.
9: Wir haben eine Spur nach Polen gefunden und haben dort Zeugen gefunden, die uns bestätigen konnten, dass es noch weit mehr Waffenverkäufe an unseren Remscheider Haupttäter gegeben haben soll. Er soll im dreistelligen Bereich noch Maschinenpistolen und Pistolen angekauft haben. Da diese Gegenstände bei ihm nicht gefunden worden sind, müssen wir davon ausgehen, dass es hier möglicherweise noch weit mehr Verkäufe an andere gegeben hat.
8: Der Hauptangeklagte könnte diese Waffen also in Umlauf gebracht haben. Dem Prozess vorausgegangen waren lange Ermittlungen und im Herbst eine Durchsuchung in diesen Kellerräumen mitten in Remscheid in einem gewöhnlichen Wohnhaus. Tagelang gab es immer neue Überraschungen für die Ermittler. Ein Raum gestaltet wie ein Weltkriegsmuseum, scheinbar unbrauchbare Gewehre. Hinter geheimen Türen fanden sich dann etwa 300 Waffen, darunter allein 125 Maschinengewehre, schussbereit. Vier gut versteckte Waffenkammern. Im Prozess geht es auch um mögliche Abnehmer.
9: Vermuten kann man viel. Eins ist klar, ein Normalbürger hat kein Interesse daran, sich Maschinenpistolen oder Pistolen zu kaufen, erst recht keine Maschinengewehre oder andere Kriegsgeräte. Das dürfte hier im Wesentlichen die kriminelle Szene gewesen sein, für wen auch immer. Ob wir hier an Rockerbanden denken, an organisierte Kriminalität oder an Einzeltäter.
8: Einer der Mitangeklagten hat heute gestanden. Auch ein sogenanntes Rechtsgespräch wurde geführt. Für eine umfassende Aussage, die das Verfahren erheblich abkürzt, fällt die Strafe milder aus.
7: Den Kommunen im Westen geht's nicht gut finanziell und das sollen jetzt auch alle sehen. Also haben sie sich heute versammelt, Vertreterinnen und Vertreter von Städten und Gemeinden auf dem Johannes-Rau-Platz in Düsseldorf, um dann loszuziehen. Sie fahren zu einer Protestaktion nach Berlin.
10: Feuerwehrwagen, Kehrmaschinen und Busse. In diesen Fahrzeugen geht es für die Vertreter von 25 Kommunen aus NRW nach Berlin. Sie fordern von Bund und Ländern eine finanzielle Entlastung. Ende Juni haben sich Bund und Länder schon auf den Grundsatz, wer bestellt, bezahlt, geeinigt. Doch das reiche nicht aus, sagt Michael Heck, Kämmerer aus Mönchengladbach.
11: Wir fordern in irgendeiner Art und Weise einen Ausgleich für unsere kommunalen Defizite. Und da gilt es, Lösungen zu finden, weil die kommunalen Haushalte im Moment halt diese Defizite nicht mehr abgebildet bekommen. Und jüngst wir jetzt in Mönchengladbach mit einer Haushaltssperre letztendlich die Bewirtschaftung unseres Haushaltes 2026 sperren mussten.
10: Morgen in Berlin fahren die Fahrzeuge in einer Kolonne am Kanzleramt, Bundestag und Bundesfinanzministerium vorbei.
7: Gut, das jetzt komme ich Ihnen aber wirklich sehr nah. Das kennt man natürlich, solche Demonstrationen in Berlin, Susanna Jalek im Hauptstadtstudio. Aber wenn Städte und Gemeinden da morgen wirklich um Hilfe rufen vom Kanzleramt, das wird schon besonders wahrgenommen, oder?
12: Das wird wahrgenommen von der Bundesregierung auf jeden Fall. Die hat natürlich auf dem Schirm, dass die Kommunen ächzen und viele Kommunen auch stark verschuldet sind. Das Ding ist, dass man sich vergangene Woche erst geeinigt hatte auf ein Prinzip, das sich nennt, wer bestellt, bezahlt. Das hatten die Ministerpräsidenten der Länder und die Bundesregierung zusammen ausgemacht. Das heißt, wenn die Bundesregierung ein neues Leistungsgesetz beschließt, was die Kommunen dann ausführen müssen, dann zahlt die Bundesregierung 80% dieser Summe. Und da die Kassen des Bundes auch sehr, sehr klamm sind, gehe ich nicht davon aus, dass es mehr Geld für die Kommunen geben wird.
7: Und viel voller werden sie auch nicht. Wir haben jetzt den Haushaltsentwurf gerade gesehen, im Nachmittag beschlossen worden. Und dieser Haushalt wird auch wieder teuer, ne?
12: Richtig, also über 200 Milliarden Euro neue Schulden will Finanzminister Lars Klingbeil aufnehmen für 2027. Ein großer Batzen davon soll in Infrastruktur gehen und in Verteidigung. Lars Klingbeil hat gesagt, dass man sich eben nicht mit einer schwarzen Null gegen Wladimir Putin verteidigen könne. Große Kritik an diesen Steuerplänen kommt unter anderem aus der Industrie. Die sagen, wir haben doch so hohe Steuereinnahmen, warum müssen wir so viele Schulden aufnehmen? Und sie warnen eben auch vor dieser großen Zinslast, denn auch die Zinsen für diese neuen Schulden müssen natürlich bezahlt werden, und zwar wahrscheinlich von uns Steuerzahlern.
7: Susanna Dzalek, danke schön nach Berlin, danke ins Hauptstadtstudio. Kann das wirklich wahr sein? Hat wirklich Donald Trump, der Präsident der USA, bei der FIFA angerufen, um eine rote Karte zurücknehmen zu lassen? Mehrere Medien berichten das. Der Hintergrund, es gibt diesen US-Fußballspieler hier, der wegen einer roten Karte nicht im Achtelfinale gegen Belgien antreten darf. Morgen Nacht wäre das. Ist ein wichtiger Spieler. Und jetzt darf er plötzlich doch. Sehr wahrscheinlich ist, dass Donald Trump selbst zum Telefon gegriffen hat.
13: Um dieses Foul geht es. Der US-Spieler Folarin Balogun tritt seinem Gegner aus Bosnien-Herzegowina von hinten in die Achillessehne und sieht rot. Die USA gewinnen die Partie und stehen im Achtelfinale gegen Belgien. Nur ohne Spieler Balogun. Davon zumindest gingen alle aus. Gestern Abend dann die Meldung, Balogun dürfe gegen Belgien doch spielen. Seine rote Karte sei aufgehoben worden. US-Präsident Trump, der Ende 2025 den FIFA-Friedenspreis verliehen bekam, soll persönlich bei Fußballpräsident Infantino angerufen haben. Offiziell bestätigt wird das nicht, aber Trump schreibt, kurz nachdem die Rotsperre außer Kraft gesetzt wird: Danke an die FIFA, dass sie das Richtige getan und eine Ungerechtigkeit berichtigt haben.
14: Das darf im Fußball so nicht passieren, dass das Regelwerk, nachdem eine Entscheidung getroffen wurde, mehr oder weniger willkürlich außer Kraft gesetzt wird, dann kann das nur wirklich kritisch betrachtet werden und muss auch verurteilt werden.
13: Die Belgier, der nächste US-Gegner, haben Einspruch eingelegt, betonen vor allem auch, dass die Werte des Sports darunter leiden würden.
14: Für Belgien bedeutet das natürlich einen Wettbewerbsnachteil. Der Wettbewerb hätte eigentlich vorgesehen, dass einer der besten Spieler der US-Amerikaner im Spiel gegen Belgien nicht spielen darf.
13: Und was sagen die belgischen Fans? Zum Beispiel hier in Kelmis, gleich hinter der Grenze bei Aachen.
15: Die USA kann sich alles erlauben. Die Spieler, die gesperrt sind, die dürfen spielen. Das ist eins, aber da haben wir keine Bange für. Belgien gewinnt das Zeug.
16: Wir glauben an unsere Mannschaft und hoffen, dass sie es schaffen werden.
17: Und diesbezüglich ist jetzt Belgien benachteiligt, weil der beste Stürmer wieder spielen darf. Das hat es vorher noch nie gegeben.
13: Das Spiel USA gegen Belgien findet morgen Nacht um 2 Uhr unserer Zeit statt.
7: Wir müssen über die ganz besonders hohe Waldbrandgefahr sprechen in Deutschland. Und das Feuerrisiko, das steigt in den kommenden Tagen noch weiter. Wie jetzt schon in ganz Südeuropa. Das Problem sind nicht direkt die hohen Temperaturen, sondern vor allem die Trockenheit der letzten Wochen und Monate. Das ist gerade Südfrankreich. Da brennt es schon in der ganzen Region.
18: Die Feuer in den französischen Pyrenäen, sie breiten sich weiter aus, angefacht von Wind und Trockenheit. Begonnen hat alles Samstag nahe Trevillach. Die Polizei fährt heute durch die Dörfer, warnt energisch. Fahrt nach Hause, ihr könnt hier bald nicht mehr atmen, ruft der Polizist. Alles wirkt apokalyptisch. Ich höre immer wieder, wie es knallt und es fühlt sich an, als kommt es näher. Der Reporter fragt, was ist das? Explodierende Gastanks, vermutet der Mann. Die Aufregung im Dorf ist groß. Bleiben oder gehen, das ist momentan die große Frage für die Menschen. 10.000 haben ihre Häuser schon verlassen. Das Gebiet, in dem es brennt, ist groß und schwer zugänglich. Richard Maguet ist einer, der geblieben ist. Er führt hier ein Restaurant. Vielleicht wäre es besser gewesen, doch zu flüchten, meint er mittlerweile. So nah am Ort, das habe ich noch nie erlebt. Es gab mal ein großes Feuer vor etwa 30 Jahren, aber nicht so riesig wie jetzt und nie so nah an den Menschen. Die Feuerwehr hinter seinem Haus beruhigt ihn zumindest ein wenig, doch die Brände bestimmen gerade das Leben. Das bekommt auch die Tour de France zu spüren. Heute kommt das Ereignis, das normal Massen mobilisiert, von Spanien aus in die Region. Die Veranstalter müssen reagieren. Wir fahren hier mit so wenig Begleitfahrzeugen wie möglich und ohne Werbekarawane. Wir bitten zudem alle Zuschauer, nicht zur Strecke zu kommen oder zum Ziel. Neben Frankreich kämpfen zahlreiche weitere südeuropäische Länder gegen schwere Waldbrände und der Kampf wird wohl so bald nicht enden. Für die nächsten Tage ist eine erneute Hitzewelle angekündigt.
7: Ja, da ist wirklich die Feuerwehr im Spezialeinsatz. Hier im Westen wurden heute Spezialeinsätze geübt, und zwar die der Höhenretter. Die Feuerwehr Bochum hat dafür ein Riesenrad genutzt, 38 Meter hoch, und gerettet wurde zum Glück unser Oliver Meyer.
19: Man stelle sich vor, dass man in luftiger Höhe ist, zum Beispiel auf einem Riesenrad in Bochum. Ich würde sagen, ich gucke mal runter, so 20 Meter sind es vielleicht, und man muss gerettet werden. Ein Szenario, was sicherlich niemand erleben will, aber die Höhenrettung Bochum muss es natürlich üben. Hier mit Chris. Chris, danke, dass du das mit mir machst. Was machen wir jetzt hier
20: prima. Ja, also ich habe dich jetzt hier schon mal so gesichert, ein bisschen was vorbereitet. Als nächstes passiert jetzt der Ausstieg. Ne? Dann gucken wir, dass wir uns da schön aneinander kletten irgendwie, und dann werden wir von unten safe abgelassen.
19: Ich habe ein bisschen Höhenangst. Let's go. Was muss ich tun?
20: Okay, du bewegst dich jetzt einfach rückwärts.
19: Warte,
20: wir steigen langsam raus.
19: Oh Gott, oh Gott.
20: Okay, ich komme mit.
19: Aber ich habe Vertrauen in Chris.
20: Yeah.
19: Läuft alles nach Plan, Chris?
20: Super, ich pass auf, dass er hier nirgendwo dran dengelt.
19: Wie oft macht ihr sowas, so eine Höhenrettung hier?
20: Hier sind wir jetzt für mich heute das erste Mal, dass wir halt ständig neue Objekte beüben. Was hier so im städtischen Einzugsgebiet und darüber hinaus ist, wo theoretisch auch mal ein Einsatz passieren könnte. Deswegen ist auch trotz regelmäßiger Übungen jedes Szenario immer wieder neu und damit halt auch neue Herausforderungen, neue Pannen, neue Schwierigkeiten. Aber das ist ja das Ding, dass wir genau damit lernen, umzugehen. So, wir sind gleich am Boden.
19: Wir sind gleich unten, wir haben es geschafft. Oh Mann. Oh, ein bisschen Adrenalin hat man schon hier. Oh, aber hast du super gemacht, Chris. Chris, was ist... Das, wenn ich hier deine Kollegen sehe, was ist das Coolste an dem Job als Höhenretter?
20: Von den Klamotten abgesehen? Nein, also man kriegt natürlich schon ganz andere Ausblicke über die Stadt. Man kann Orte besuchen, die sonst niemand sieht. Ne? Und man ist natürlich auch wieder einen Ticken besser vorbereitet auf alles, was da kommt. Ne? Über den normalen Feuerwehralltag und den Rettungsdienst hinaus ist das auf jeden Fall eine grandiose Erweiterung so für das komplette Jobprofil.
19: Ich würde sagen, die Rettung ist erstmal geglückt. Und ich bin froh, dass wir unten sind. Vielen Dank, Chris.
20: Danke, gerne.
7: Olli strahlt. Er strahlt auch. Es ist eine richtige Sensation beim ja so wichtigen Tennisturnier in Wimbledon. Niemand hatte ihn auf der Liste. Jan-Lennard Struff aus Warstein im Sauerland, auch schon 36. Plötzlich zieht dieser Mann in Wimbledon ins Viertelfinale ein. Das ist natürlich der bisher größte Erfolg seiner Tenniskarriere. In einem dramatischen Achtelfinale schlägt Jan-Lennard Struff den Polen Hubert Hurkacz. Sage ich gleich was zu. Sieht erst für den 36-jährigen Sauerländer nicht gut aus. Dann kommt er stark zurück. Und in der entscheidenden Phase, im fünften Satz, muss sein Gegner plötzlich verletzt aufgeben. Da kann sich Struff natürlich über seinen Sieg nur noch bedingt freuen. Umso wichtiger jetzt der Dienstag, also morgen. Dann trifft er auf Jannik Sinner, den ersten der Weltrangliste. Dann geht's um was. Auch wichtig, diese Meldung.
21: Am Morgen ist dieser Tanklastzug mit Schwerölschlamm auf der A40 bei Kerken in Brand geraten. Der Fahrer konnte den brennenden Auflieger von der Zugmaschine abkoppeln. Dabei verletzte er sich leicht. Ein Großaufgebot der Feuerwehr löschte die Flammen und fing austretenden Ölschlamm auf. Warum der hintere Teil des Aufliegers brannte, ist noch unklar. Die A40 war in Richtung Venlo bis 15.30 Uhr gesperrt. Nach einem gewalttätigen Streit mit drei Verletzten und einem Toten am Wochenende in Essen sitzt der mutmaßliche Angreifer in Untersuchungshaft. Dem 46-Jährigen werde versuchter Totschlag zur Last gelegt, so die Polizei. Drei Männer hatten bei dem nächtlichen Streit vor einer Event-Location Stichverletzungen erlitten. Unklar ist weiter, woran ein 56-jähriger Security-Mitarbeiter starb. Er war im Lauf der Auseinandersetzung bewusstlos geworden und noch am Einsatzort gestorben. Fast genau ein Jahr nach dem Brandanschlag auf die Maus in Köln hat die Staatsanwaltschaft die Ermittlungen vorerst eingestellt. Es gäbe keine Spuren mehr, denen man aktuell nachgehen könnte. Die orange Symbolfigur der Sendung mit der Maus war in der Nacht zum 26. Juli letzten Jahres von einem Unbekannten in Brand gesetzt worden. Fans hatten die Maus nach dem Anschlag mit zahlreichen Pflastern an der Brandwunde versorgt.
7: Und das wird der Himmel heute Nacht über der Maus und über uns allen. Wolkig, aber meist trocken. Im Norden noch mal mehr Wolken als im Süden. Richtung Rheinland zeigen sich sogar auch mal die Sterne. Morgen am Dienstag geht's oft freundlich weiter. Später werden die Wolken im Norden dichter. Im Mindener Land kann ein bisschen Regen fallen. Aber dann nimmt die Woche Kurs auf Hochsommer. Mittwoch noch angenehm und dann immer wärmer. Bis Freitag sind bei Ihnen am Rhein sogar bis 34 Grad drin. Hier und heute Sven Kroll. Und ich weiß von Sven, er liebt Disneylands dieser Welt. Darf ich zitieren, Sven? Nirgendwo sonst hast du nur glückliche Menschen um dich rum, hat er gesagt. Und heute ist noch besser. Da kommt Disney ja in einer Form zu dir. In Form, das kann man sagen, einer der wenigen deutschen Weltstars. Wer ist da?
0: Das stimmt, lieber Tobi, aber ich muss korrigieren, auch hier im Studio bin ich von sehr glücklichen Menschen umgeben. Aber ja, ein bisschen hast du recht, es kommt heute eine Ikone, würde ich sagen. Eine Frau, die die Stimme von Ariel, die Meerjungfrau in Deutschland war. Ihre Gesangsstimme hat damals dafür gesorgt, dass viele Millionen Menschen ins Kino gegangen sind. Und sie ist ein Musicalstar, eine richtige Ikone. Freuen Sie sich auf Ute Lemper. Sie ist gleich bei uns zu Gast und auch das gibt es bei uns in der Sendung. Wenn der Nachbar Solarstrom an Sie verkauft, wir klären, wie das funktioniert. Wasserrettung der Zukunft, die Deutsche Lebensrettungsgesellschaft testet den rasanten Rettungsroboter. All das jetzt bei Hier und Heute live aus Köln. Schön, dass Sie dabei sind. Wir haben mal auf die Zahlen geguckt. 2024 sind mehr als 400 Menschen in deutschen Gewässern ertrunken. Und meistens ist es ja so, dass die Sonne rauskommt, das Wetter wird ein bisschen warm und Leute sagen, auch Freibad ist mir zu voll. Also gehe ich an den Badesee oder vielleicht ans Rheinufer, wo es besonders gefährlich sein kann. Und wir haben mal geguckt, was gibt es eigentlich in Sachen Fortschritt. Die Deutsche Lebensrettungsgesellschaft hat dort einen Roboter getestet. Und zwar in Dienstlaken und Förde. Und der saust bis zu 30 Stundenkilometer über die Wasseroberfläche.
3: Einsatzbesprechung der DLRG am Tenderingsee. Zum Glück nur eine Übung. Im Mittelpunkt Rettungsroboter Dolphin 3. Heute muss er zeigen, was er kann. Denn das Strandbad prüft, ob es sich den orangenen Flitzer anschafft. Badleiter Sebastian Schur schaut deshalb ganz genau hin. Für die Badeaufsicht hier wäre er eine echte Unterstützung.
22: Ja, vor allem in der Form, dass wir damit gezielt und relativ schnell Leute anfahren können und ansprechen können. Muss ja nicht immer sofort der Fall sein, dass einer gerettet werden muss. Aber tatsächlich die Kommunikation mit den Leuten, die vielleicht ein bisschen weiter rausgeschwommen sind, und so vielleicht gefährliche Situationen direkt vorher zu entschärfen, bevor sie überhaupt entstehen.
3: Fabian Friese von der DLRG Dienstlaken spielt das erste Opfer. Sein Kollege Vincent schickt Dolphin 3 per Fernbedienung zu ihm in wenigen Sekunden. Der Roboter schafft bis zu 30 Stundenkilometer.
23: Ich mache es tatsächlich jetzt gerade zum ersten Mal. Die Fernbedienung wurde mir gerade eben in die Hand gedrückt. Und es ist sehr intuitiv. Patienten haben wir jetzt an Land gebracht. Und was halt ein bisschen verwirrend ist, ist, wenn das Gerät auf einen zukommt, ist es spiegelverkehrt. Also das merkt man schon, dass wenn ich jetzt nach links das Gerät drücke, fährt er nach rechts sozusagen. Und das ist erstmal so ein bisschen Kopfgeschichte, aber wenn man ihn sieht, finde ich, kann man dann schnell korrigieren. Aber macht mega Spaß.
24: Und dann kam auf einmal dieses Teil auf mich zugefahren, da wollte mich dann erstmal draufschießen, es ist umgekippt. Und dann hat es sich aber von alleine wieder umgedreht und dann habe ich auch die Griffe gesehen, habe mich festgehalten und er hat mich einmal frei zurück zum Ufer gezogen. Weil es schon ein beeindruckendes Erlebnis, wenn man davon gezogen wird. Ist aber auch nicht zu schnell, nicht zu langsam. Man kann sich ganz easy festhalten. Man braucht auch keine große Kraft, um sich festzuhalten.
3: Das wollen auch einige Badegäste hautnah testen. Also ran an die Schulter des Retters. Dolphin 3 erledigt den Rest. Bis zu 250 Kilo kann das Gerät ziehen. Spaß haben die Jungs offensichtlich. Aber fühlt man sich auch sicher?
25: Das auf jeden Fall. Aber die Frage ist halt im Rheinland, wenn man da schon dann die ganze Zeit da gekämpft hat, ob man da wirklich noch die Kraft hat, sich dann da so festzuhalten. Das ist halt die Frage. Aber so an sich ist eine gute Idee auf jeden Fall.
3: Na dann, Ortswechsel. Härtetest für Dolphin 3 bei Rheinkilometer 798. Dieses Mal steuert Rettungsschwimmer Vincent den Roboter selbst. Und es klappt
26: eigentlich ganz gut.
1: macht ultra Spaß, ist nicht anstrengend. Man merkt nur, der hat echt gegen die Strömung zu kämpfen. Ne? Also ich kann mich jetzt hier ganz gut auf der Stelle halten, aber großartig gegen den Strom kriege ich nicht hin. Also der Rhein ist dann doch zu schnell dafür.
24: Man muss aber auch sagen, hier um die Kribbe herum, man sieht es ja auch, wo wir hier gerade sind, ist halt die höchste Strömungsgeschwindigkeit. Ne? Das ist auch das, was den Leuten zum Verhängnis wird, wenn die hier mal schwimmen, dass sie genau hier direkt auch an der stärksten Strömung ins Wasser kommen.
3: Nach gut 4 Stunden heißt es für Dolphin 3 für heute ausruhen, Akku laden und für die DLRG Bilanz ziehen.
24: Das ist sehr vielversprechend für uns. Klappt deutlich besser als gedacht. Er ist auch hier gegen die Strömung angekommen. Zumindest wenn er ferngesteuert wird, weil er dann mehr Leistung hat, als wenn man selber fährt. Wir haben Patienten jetzt mehrfach aus der Strommitte gerettet und erfolgreich zurück zum Ufer gebracht. Für uns erhält er erstmal das Prädikat wertvoll, würde ich sagen. Und wir gucken mal, was die Zukunft bringt.
0: Kleine Flitzer. Ganz schön beeindruckend, was die Technik da so leistet. Man kann im Leben so viel teilen. Den Job, den Partner, Dokumente, was auch immer. Aber wir gucken heute auf was ganz anderes, und zwar auf Energy Sharing. Hört sich erstmal wieder natürlich sehr, sehr englisch an, ist es auch. Aber das Prinzip dahinter ist einfach. Stellen Sie sich mal vor, Sie haben ein Solarkraftwerk zu Hause und Sie produzieren Strom bis zum Gehtnichtmehr und da ist viel Strom, den Sie eigentlich gar nicht benutzen können. Was machen Sie? Geben den erstmal ins Netz ab. Es geht jetzt aber auch anders. Sie können diesen Strom prinzipiell auch an Ihren Nachbarn verkaufen. Ja, wenn der Bedarf hat und wenn der Ökostrom haben möchte, wäre das jetzt eine Möglichkeit. Überschüssige Energie oder Strom an den Nachbarn verkaufen, darauf gucken wir jetzt. Vielleicht profitieren Sie auch demnächst davon. Wir zeigen jetzt mal, wie das Ganze funktioniert anhand eines Beispiels aus Grefrath.
2: Die Wärmepumpe mit Solarstrom betreiben. Ruth Lobach und ihr Mann würden das gerne machen. Eine eigene Solaranlage ist für sie aber keine Option.
4: Es ist ein altes Haus und man hat uns empfohlen, auf den alten Dachstuhl keine Solaranlage draufzusetzen. Wir müssten also vermutlich auch den Dachstuhl erneuern und das wären sehr hohe Kosten.
2: Direkt auf der anderen Seite ihrer Doppelhaushälfte im nordrhein-westfälischen Grefrath geht es aber mit dem Solarstrom. Der Nachbar hat Glück. Er hat die Südseite erwischt. Die Solarmodule sind einfach an der Hauswand angebracht. Gerne würde Ruth Lobach ihrem Nachbarn Strom abkaufen. Durch eine Gesetzesänderung der Bundesregierung ist das seit dem 1. Juni rechtlich möglich. Er ist grundsätzlich offen dafür, hat aber noch viele Fragen.
5: Wie es technisch umzusetzen ist, natürlich steuerlich, ist ja auch eine Frage. Ne? Ich verkaufe Strom, da fällt ja auch wieder was an. Was am Ende für den Verkäufer überbleibt. Ne? Es muss also auch irgendwo attraktiv bleiben.
2: Ruth Lobach will ihren skeptischen Nachbarn überzeugen. Zusammen mit ihrem Mann engagiert sie sich in einer Bürgerinitiative für die Energiewende. Dennoch, bei ihrer Recherche stoßen sie immer wieder an Grenzen. Beispiel intelligente Stromzähler. Die werden für die genaue Abrechnung beim Teilen gebraucht.
4: Wo bekomme ich sowas? Wann kann das bei mir installiert werden? Was kostet das? Dann würde ich jetzt gerne weitere Informationen bekommen.
2: Bis Sie Ihre Elektrogeräte

0: Also vor dem 1.6. war es nicht möglich, einfach mit anderen den Strom, ich sag mal, theoretisch teilen zu können. Ne? Da musste man den Strom ins öffentliche Netz einspeisen und hat dafür eine Einspeisevergütung bekommen, aber konnte jetzt seinen Strom nicht direkt jemand anderem direkt zur Verfügung stellen.
1: Gut, jetzt haben viele der Nachbarn mittlerweile so ein Solarkraftwerk, entweder am Balkon oder das Dach ist voll davon. Das hört sich erstmal toll an. Viele machen mit und profitieren davon, dass sie die kostenlose Sonnenenergie bekommen. Wenn ich so eine Photovoltaikanlage habe und sage, ich möchte das machen, ich möchte überschüssigen Strom verkaufen, wie läuft das dann?
0: Also erstmal muss ich Menschen finden, die mir den Strom abnehmen würden. Und dann müssen alle, die an diesem Projekt beteiligt sind, einen Smart Meter haben, also einen intelligenten Stromzähler, der alle Viertelstunden...
1: Ein Smart Meter?
0: Smart Meter, genau.
1: Oder Meter?
0: Also Englisch Meter.
1: Meter. Ich habe gesagt, einen smarten Meter, den hätten wir alle wahrscheinlich gerne. Okay, also ein Stromzählgerät.
0: Ja, genau. Ja. Genau. So, und das ist schon im Moment eine Herausforderung, weil die Netzbetreiber nicht hinterherkommen, diese Geräte einzubauen.
1: Was kann denn dieses Smart Meter? Also was ist das? Ist das im Prinzip sowas wie so ein Strommessgerät, was wir alle schon im Keller haben? Aber was macht es so smart dann?
0: Genau, das ist ein Strommessgerät, wie wir es jetzt haben. Im Moment ist es so ein schwarzes Gerät bei vielen noch mit einer Zählscheibe, mit einer Drehscheibe. Und zukünftig ist das ein elektronisches Gerät, was den Strom misst und alle Viertelstunde einen Wert abspeichert und diesen Wert dann zum Netzbetreiber schickt.
1: Ja, wenn ich selber Erzeuger bin, was muss ich dann machen?
0: Wenn ich selber Erzeuger bin, dann, also wenn meine Photovoltaikanlage eine bestimmte Größe hat, dann muss ich ohnehin einen Smart Meter eingebaut bekommen vom Netzbetreiber. Ne? Und dann muss ich, wenn ich jetzt den Strom teilen möchte, muss ich halt andere teilungswillige Menschen suchen und muss mit dem Netzbetreiber sprechen und fragen, ob er das abrechnen kann. Und wenn das, wenn ich die Menschen habe und der Netzbetreiber sagt, ja, geht, dann, und der Smart Meter eingebaut ist, dann muss ich Verträge schließen, einen Stromliefervertrag und einen Nutzungsvertrag, wo drin steht, wie der Strom aufgeteilt wird zwischen den Teilnehmenden. Und dann kann es theoretisch losgehen.
1: Das hört sich jetzt aber wahnsinnig komplex an, als haben Sie wahnsinnig viele bürokratische Hürden vor sich. Ist das so oder ist das jetzt nur mal ein Eindruck, der trügt?
0: Das ist sehr komplex, ja. Es ist auch technisch komplex, weil es muss viertelstundenweise abgerechnet werden. Und ich muss vor allen Dingen erstmal geregelt werden, wie die ganzen Datenaustauschformate sind. Ne? Weil da sind viele beteiligt. Da ist der Netzbetreiber beteiligt, die Energy Sharing Parteien und der Stromlieferant. Und die alle müssen ja diese Informationen bekommen, wer wann wie viel Strom bekommen hat.
1: Wenn ich jetzt so eine Solarfläche hätte und ich sage, Mensch, ich produziere so viel raus in die Welt damit, kann ich dann bestimmen, wie hoch der Strompreis ist, den mein Nachbar zahlen müsste?
0: Ja, Sie können es grundsätzlich bestimmen, aber es empfiehlt sich, das natürlich auszuhandeln, weil sonst sitzen Sie da mit Ihrem Strom und keiner will ihn haben.
1: Ne? Aber prinzipiell bestimmen Sie den Preis.
0: Ja, genau.
1: Ja, wo bekomme ich denn so einen Smart Meter überhaupt?
0: Beim Netzbetreiber. Okay. Entweder also es gibt bei den Netzbetreibern zum einen grundzuständige Messstellenbetreiber und zum anderen wettbewerbliche. Die Grundzuständigen müssen bei bestimmten Fällen Smart Meter einbauen. Also wenn ich eine Photovoltaikanlage habe, die größer 7 Kilowatt Peak ist, wenn ich einen hohen Stromverbrauch habe, zum Beispiel mehr als 6.000 Kilowattstunden pro Jahr, dann muss der Netzbetreiber mir nach einem bestimmten Zeitplan so ein Gerät einbauen. Und selbst bei diesen Pflichteinbaufällen kommen die Netzbetreiber im Moment nicht hinterher. Und diese Energy-Sharing-Projekte, das wären ja dann freiwillige zusätzliche Einbaufälle. Und da kann es wirklich mitunter lange dauern, bis der Netzbetreiber sowas liefern kann.
1: Wann würden Sie sagen, ab wann lohnt sich das finanziell für den Erzeuger, aber auch für den Abnehmer?
0: Naja, das kann sich von der ersten Kilowattstunde rechnen. Aber im Moment, also wenn ich eine kleine private Photovoltaikanlage habe, dann ist da wenig Spielraum, ne? Weil ich bekomme eine Einspeisevergütung von aktuell 7,8 Cent pro Kilowattstunde. Das heißt, wenn das für mich interessant sein sollte, dann sollte es ja so 10 Cent ergeben. Ne? So, und der Abnehmer muss dann auch diese 10 Cent bezahlen plus Stromsteuer, plus Netzentgelte, plus Mehrwertsteuer. Und dann bin ich sehr schnell bei 29 bis 30 Cent. Ne? Und wenn ich einen Stromtarif habe, der günstiger als 29 oder 30 Cent ist aktuell, dann ist es für mich weniger interessant, wenn ich es aus finanziellen Gründen mache. Ne? Die ganzen ideellen mal außer Acht gelassen.
1: Die Idee finde ich ja erstmal super, zu sagen, überschüssiger Strom.

0: gebe ich an meinem Nachbarn, an den Haushalt weiter.
1: Ja.
0: Man versteht sich gut, warum auch nicht. Wenn Sie zusammenfassen würden, was sind die positiven Seiten daran, was sind die negativen und wann, glauben Sie, ist es so realistisch, dass es umgesetzt wird?
1: Na, die positiven sind, dass die Verbraucherinnen und Verbraucher tatsächlich eine aktive Rolle in der Energiewende bekommen. Sie können Strom aus ihrer Umgebung kaufen, verbrauchen und die, die eine Photovoltaikanlage haben, können den Strom in ihrer Umgebung verteilen, verkaufen, verschenken, wie auch immer. Das ist die positive Seite, also Teilhabe der Verbraucherinnen und Verbraucher an der Energiewende. Die negative Seite ist, dass es einfach technisch und administratorisch sehr kompliziert ist.
0: Ist auch ein bisschen Käse. Ne, da ist ja auch noch ein bisschen Luft nach oben, damit es einfacher wird. Nicht jeder von uns ist ja im Vertragswesen so wunderbar unterwegs und weiß, wie alles funktioniert. Also Luft nach oben, aber der Ansatz ist schon mal gut. Mal gucken, wo uns da die Reise hinführen wird. Thomas Zwingmann, herzlichen Dank. Schön, dass Sie bei uns waren. Energieberater von der Verbraucherzentrale. Und nachlesen können Sie dazu einiges auf unserer Homepage unter Hier und Heute. Und wenn Sie jetzt was brauchen fürs Herz, keine Sorge, gibt es jetzt bei Hier und Heute kurz und gut.
2: Wir heben ab und sagen Danke für 50 Jahre Luftrettung in Ostwestfalen-Lippe. Immer mit dabei Christoph Dreizim, der orangefarbene Helikopter. Wenn er startet, startet auch die Hoffnung auf Rettung.
3: Da sind wir alarmiert worden zu einer Reanimation auf einem Tennisplatz. Da ging es quasi um alles. Die Zeit war knapp, da mussten wir schnell sein. Die Landestelle war höchst anspruchsvoll. Und dort haben wir erfolgreich reanimiert.
2: Über 60.000 Mal ist der Heli mit seiner Crew in die Luft gegangen. Wenn jede Sekunde zählt, ist Teamarbeit gefragt.
4: Das ist einfach eine Zusammenarbeit, die einzigartig ist. Ganz, ganz bunt gemischte Personen, die an einer Einsatzstelle auf einmal alle das gleiche Ziel haben, Leben zu retten. Das ist irre.
2: 50 Jahre Christoph 13, 50 Jahre Teamwork für die Menschen. In unserer zweiten Geschichte bleiben wir auf dem Boden und klopfen auf Holz. Das ist Lisa Haas aus Hemer und sie baut sich ihr eigenes Haus. Ohne Handwerker und nur mit Freunden.
5: Wenn man als Frau so etwas macht, sagen ganz viele, als Frau kann man das doch nicht. Die Leute, die mich kennen, die wissen, wenn einer das schafft, dann bin ich das.
2: Die Idee war also geboren, die 32-Jährige bestellte ein Holzhaus als Bausatz. Den Rest musste sie selbst erledigen. Keine leichte Aufgabe, doch der Traum vom eigenen Haus, er war größer.
5: Also es ist an diesem Haus, was man jetzt sehen kann, ist noch kein fremdes Gewerk gewesen. Alles mit Freunden und Muskelkraft selber gemacht.
2: Ende des Jahres soll das Holzhaus fertig sein. 100 Quadratmeter made by Lisa. Zum Schluss geht es bei uns auch um Mut und Eigeninitiative. Das sind Ryan und Martin. Sie kommen aus Indonesien. Beide machen zurzeit eine Fleischerlehre in Öding im Kreis Borken.
6: Deshalb arbeite hier sehr Spaß.
7: Es ist sehr interessant. Ich erhalte neue Fähigkeiten, besonders in Fleischprodukte.
2: Ihr Chef Bernd Brüninghoff hatte sie angeworben, weil auch er unter dem Fachkräftemangel leidet.
8: Da habe ich mit meinem Kumpel gesprochen in Süddeutschland, der auch eine Fleischerei hat, haben uns ausgetauscht und darüber kam es dann, dass man mal guckt, mit einer Agentur aus Indonesien vielleicht was zu machen.
2: Und der Chef war so begeistert, dass er noch zwei weitere Azubis nach Deutschland holte. Josephine und Jemima machen bei ihm eine Ausbildung zur Fleischfachverkäuferin. Von Indonesien nach Öding, ein weiter Weg, der sich aber für beide Seiten auszahlen kann.
0: Gemeinsam mit den Kollegen von Tiere suchen ein Zuhause zeigen wir bei Hier und Heute immer Tiere, die fast auf gepackten Koffern sitzen, weil sie einen neuen Besitzer oder eine Besitzerin suchen. Im Prinzip ein neues, schönes Zuhause. Und diesmal geht es um Kater Arnold. Der ist ein bisschen speziell im positiven Sinne. Arnold ist nämlich ein kleiner Gentleman und entsprechend kann er nicht in jedes Zuhause vermittelt werden. In diesem Fall muss das ein bisschen feiner sein.
9: Arnold ist einer, der oft übersehen wird. Zum einen, weil er sich nie in den Mittelpunkt drängt, zum anderen, weil er schwarz ist. Wer den höflichen Kater heute erlebt, wird kaum glauben, unter welchen Umständen er im Tierheim gelandet ist.
10: Er wurde nach 4 Wochen, wo man ihn hatte, abgegeben, angeblich wegen einer Allergie. Und man hatte keinen Namen für ihn, man hatte nicht die Info, ob er Männlein oder Weiblein ist. Es gab keine Transportbox. Er wurde hier in einem Geschirr mit einer Leine auf dem Parkplatz aus dem Auto gehoben. Und genau in dem Moment kam dann auch noch der Müllwagen. Dann hat er sich erschrocken und konnte wirklich nur in letzter Sekunde festgehalten werden. Sonst wäre er wahrscheinlich erstmal hier im Wald entschwunden.
9: Für Arnold war dieser Tag vor 2 Monaten eine einzige Überforderung. Dementsprechend fiel auch seine Reaktion aus.
10: Der Arnold war am Anfang sehr, sehr scheu. Er mochte nicht angefasst werden. Das ist heute möglich. Er fasst Vertrauen, aber er braucht ein bisschen Zeit. Trotzdem muss man seine Körpersprache sehen und ernst nehmen, weil wenn er nicht mehr möchte, neigt er auch dazu, mal vielleicht mit dem Pfötchen zu hauen.
9: Wird Arnold respektvoll behandelt, bleibt er freundlich. Nur die Balance zwischen Fassung bewahren und Nähe zulassen, die fällt ihm manchmal noch schwer.
10: Das ganz Besondere an Arnold ist, dass er sich einlassen möchte. Wenn man ihm die Chance gibt, Vertrauen zu fassen, wird das ein ganz großer Kater werden. Aber seine Unsicherheit steht ihm immer noch ein bisschen im Wege.
9: Auch bei anderen Katzen zeigt sich Arnold reserviert. Er hält sich vornehm zurück.
10: Der ist, ja, könnte fast sagen, ein Gentleman. Dann sagt, bitteschön. Und guckt dann lieber, wenn die anderen gegangen sind, nochmal nach. Wir wünschen uns für ihn grundsätzlich eine souveräne Erstkatze, weil die ihm sicherlich viel Halt geben kann. Aber wenn man jetzt sieht hier mit den beiden Jüngeren zusammen, den lässt er wirklich immer den Vortritt, nimmt sich da raus. Und erst wenn die den Platz frei machen, geht er hinterher.
9: Gar nicht typisch für einen 2-jährigen jungen Kater. Aber Arnold tickt eben anders.
10: Besonders ist an ihm, dass er so eine Ruhe ausstrahlt. Er ist so wie so ein alter, belesener Mann, obwohl er noch ganz jung ist. Aber er möchte nicht auffallen, aber er möchte gerne dabei sein.
9: Arnold braucht Menschen, die seine feine Katerpersönlichkeit wahrnehmen und lieben. Freigang braucht er nicht, aber einen Balkon und eine soziale Zweitkatze, damit er nicht alleine ist. Und Arnold braucht Zeit, um in seinem Tempo ankommen zu dürfen.
0: Süß, oder? Wenn man in die Augen guckt. Naja, wir gucken jetzt erstmal auf was anderes, und zwar auf den Balkon. Da ist es in der Sommerzeit ja ganz häufig so, dass irgendwann, wenn nicht mehr gegossen wird, die eine oder andere Pflanze zu einer Cornflakes-Palme wird oder die Steppe auf einmal neu entsteht. Vor allem, wenn man mal so eine Woche nicht zu Hause ist. Da sind sie im Urlaub, kein Nachbar kümmert sich drum. Ärgerlich, dann sind die Pflanzen für die Tonne. Wir zeigen Ihnen heute in unserem Hier und Heute Garten live, was Sie machen könnten, wie Sie sich ein bisschen besser auf diese heißen Tage vorbereiten können. Und Anja Klein ist für uns im Garten. Anja, du hast was Besonderes vor und ich verrate schon mal ein bisschen. Du holst die amerikanische Prärie nach Nordrhein-Westfalen.
11: Ganz genau. Ich hole die amerikanische Prärie nach Nordrhein-Westfalen. Das hast du schön gesagt. Und ich stehe hier jetzt erstmal in einem Beet, was wir schon so ein kleines bisschen prärieartig bepflanzt haben. Oder es gibt zumindest Präriepflanzen in diesem Beet. In meinem Arm halte ich zum Beispiel eine Verbene. Verbena bonariensis ist das, eine sehr trockenheitsresistente Pflanze. Wenn ich die anfasse, raschelt das so. Das merkt man an den Blättern schon, dass die Hitze gut ab kann, dass die Trockenheit gut verträgt. Und vor mir steht hier eine Gaura, eine Prachtkerze. Auch das ist eine typische Pflanze für ein Präriebeet oder für die Präriepflanzung. Die finde ich besonders toll, sehr trockenheitsverträglich und gleichzeitig bringt die so einen Fluff ins Beet. Du merkst, guck mal, hier ist windig, wie schön die sich im Wind bewegt. Die bringt einfach so eine Bewegung rein. Das ist ja auch was, wenn man an Prärie denkt, dann denkt man eben auch an Wind und an Gräser, die wogen. Gräser, wie das hier, was vor mir steht zum Beispiel. Und hinter mir noch besser dieses Gras, das eben schon diese Dolden hat und die Distel davor. Das sind alles so typische Präriepflanzen oder Pflanzen, mit denen man die Prärie imitieren kann. Und genau das habe ich jetzt vor, die Prärie zu imitieren, aber nicht im Garten, sondern in einem großen Topf, weil dann kann man sich das eben auch auf den Balkon holen. Weil gerade auf dem Balkon bei der Hitze ist es ja total schwierig, Pflanzen zu finden, die das überhaupt aushalten. Die klassische Geranie, wie oft muss ich die denn gießen, damit die überhaupt nicht schlapp macht bei der Hitze? Aber hier habe ich eine Ansammlung von Pflanzen, die das halt sehr gut abhaben. Hier ganz raus sticht es so rosa und hoch raus, passt perfekt zu meinem T-Shirt, habe ich so gemacht. Extrem bienenfreundlich auch, wie man sieht. Das ist eine Monade, eine Indianernessel. Auch die kommt sehr gut mit Trockenheit klar. Dazu im Vordergrund vielleicht noch, das ist eine Buntnessel. Also die haben fast den gleichen Namen, eine Agastache. Auch sehr trockenheitsresistente Pflanze. Und der Vorteil von diesen Pflanzen ist auch, dass die sich selbst versamen. Die sind nicht unbedingt so super langlebig, aber die versamen sich super selbst. Also das heißt, sie wandern auch so ein bisschen durch die Beete, Na gut, das wird im Balkonkasten jetzt nicht passieren. Was brauchen diese Pflanzen, damit sie sich wohlfühlen auf unserem Balkon? Einen großen Kübel, und den habe ich hier gefüllt mit Plähton unten. Also nicht gefüllt, aber eine gute Schicht reingemacht. Denn wichtig ist, dass diese Pflanzen eine gute Drainage haben. Also wenn die Trockenheit vertragen, heißt das aber halt auch, sie brauchen Trockenheit, also sie brauchen einen guten Wasserdurchlass. Deswegen der Plähton unten drin. Und dann mache ich da eine normale Erde rein, magere diese Erde aber ab. Ich habe hier so einen Split, so einen ganz normalen Gartensplit. Und den mische ich hier jetzt sehr großzügig. Ich schütte das mal hier so rein. Mische den eben jetzt sehr großzügig unter diese Erde drunter. Dadurch wird sie zum einen magerer und zum anderen aber auch wasserdurchlässiger. Das ist was, was diesen Pflanzen einfach sehr, sehr gut gefällt. Ich benutze wie immer eine torffreie Erde. Ich sage das immer wieder gern, weil Torf gehört für mich ins Moor und nicht in den Balkonkasten rein. So, und jetzt schaue ich mal, wie ich meine Schätzchen hier drin arrangiere. Diese Monade ist ja ziemlich hoch. Ich hoffe, dass ich da nicht komplett hinten dran verschwinde. So, die setzen wir mal hier hin. Dann kommt als nächstes meine Verbene. Gibt es übrigens verschiedene Sorten Verbenen. Also das hier ist jetzt, wie gesagt, eine große Verbene bonariensis. Wenn Sie kleinere Blumentöpfe haben, dann geht auch sowas. Das ist so eine kleinere Verbenensorte. Die sind nicht ganz so trockenheitsverträglich, funktionieren aber auch gut in kleineren Kästen. Aber in dem großen macht natürlich diese große Lilane irgendwie viel mehr Sinn. Und jetzt kommt da noch ein Gras dazu. Gut, dass ich so einen großen Kübel habe, da passt einiges rein. Was ich auch immer gerne erkläre, wenn die Töpfe so aussehen, wenn sie die gekauft haben, also schon sehr verwurzelt sind und man sieht hier die Wurzeln schon aus lauter Verzweiflung und Platzmangel im Kreis rumwachsen, dann lockern Sie die bitte auf, bevor Sie die einpflanzen, weil diese Wurzeln, die werden sonst einfach weiter im Kreis rumwachsen und Ihre Pflanzen werden nicht gut einwurzeln. Und dann nutzt auch die Tatsache, dass diese Präriepflanzen quasi mit wenig Wasser auskommen, nichts, weil dann kriegen die einfach nicht genügend Nährstoffe. Also so ein bisschen auflockern, damit die Pflanzen, Mensch, ist das verwurzelt, dass sie im Topf eben auch so ein bisschen die Richtung ändern können. Man sagt ja, der Kopf ist rund, damit das Denken die Richtung ändern kann. Bei den Pflanzen soll man die Wurzeln lieber auflösen, damit die Richtung ändern können. Sieht schon ziemlich gut aus. Was machen wir denn da jetzt noch rein? Ich habe hier eine kleine Variante der Prachtkerze. Ich stand ja eben hinten dran. Die hat so schön im Wind geweht. Diese hier ist noch ein bisschen niedrig, aber die wird auch ein kleines bisschen Bewegung in den Topf reinbringen. Und die mache ich jetzt hier so ein bisschen in den Vordergrund. Die ist auch wunderbar vom Wurzelballen. Da muss man gar nichts auflockern. So, kommt hier ein bisschen. Oh, da muss ich aber nochmal Erde dazu schütten. Das klappt so nicht. So, machen wir hier nochmal ein bisschen Erde dazu. Und auch noch mal ein bisschen Split dazu. So. Dann kommt meine Prachtkerze, meine Gaura Lindheimeri, hier so ein bisschen in den Vordergrund. Was brauchen wir denn jetzt noch? Ah, ganz wichtig, Sonnenhut. Echinacea gibt es in verschiedenen Farben und Formen. Auch eine super trockenheitsresistente Pflanze in der Präriepflanzung. Einfach wunderschön. Ich habe bei mir zu Hause ein Beet, das besteht aus aus dem Sonnenhut und aus diesem Federgras. Das Federgras wird noch ein bisschen höher und es ist zusammen eine richtig, richtig süße Kombination. Aber auch hier im Kübel eben zusammen mit meinen anderen Pflanzen macht die sich sehr gut. Die kann also noch hier in den Vordergrund rein. So, der Kübel ist relativ voll. Eine Pflanze möchte ich aber gerne noch unterbringen, weil sie zu meinen Lieblingspflanzen gehört. Das hier ist eine Agastache. Die heißt Buntnessel, ich hatte es vorhin schon gesagt, im Gegensatz zu der Monade, die Indianernessel heißt. Und wenn man an den Blättern reibt, die riecht herrlich. Und man kann daraus einen Tee machen. Die ist sehr bienenfreundlich, die ist wunderschön, gibt es auch in verschiedenen Farben. Hier haben wir so eine Peach, also so ein bisschen Aprikot-Peach-farbene Variante. Und die kommt jetzt noch hier hinter den Sonnenhut. Und damit ist mein Kübel voll. Den muss ich jetzt noch ein bisschen mit Erde auffüllen, in den Zwischenräumen und gut angießen. Und damit habe ich ein wunderbares Präriebeet auf kleinstem Raum geschaffen, das auf meinem Balkon mit relativ wenig Wasser klarkommt.
0: Herzlichen Dank, Anja Klein, und Grüße in unseren Hier und Heute Garten nach Bocklemünd. Und wir bleiben mal kurz draußen bei den Gewächsen. Denn das, was Sie hier sehen, gibt es momentan in jedem gut sortierten Supermarkt und Discounter zu finden. Die Wassermelone. Klar, die erfrischt bei warmen Temperaturen ungemein gut. Schmeckt auch richtig lecker. Ne? Und wenn Sie nicht unbedingt volle schwarze Kerne drin haben, ist es auch noch ein Träumchen. Aber, dass die Wassermelone, die gute alte Wassermelone, zu diesen Tagen jetzt immer noch so eine ganz neue Karriere an den Tag legt, damit hätte ich nicht gerechnet. Sie ist ein echter Social-Media-Star geworden. Ich habe gedacht, was, die Wassermelone? Ja, ist so. Warum? Bitte schön.
8: Lasst uns aus diesem Stück Wassermelone diesen veganen Thunfisch machen.
12: Richtig gehört. Das Netz hat es sich zur Aufgabe gemacht, alles, was geht, aus der saftigen Sommerfrucht rauszuholen. Doch zunächst zu den Grundlagen. Das war mal. Wer aber tiefer ins Wie schneide ich eine Wassermelone-Thema einsteigt, der lernt schnell, in diesem Jahr wird sie so geschnitten. Die Wassermelone fasziniert bei Social Media schon länger. Userinnen und User zeigen immer neue Tricks und liefern sich einen Wettbewerb um die kreativsten, aber auch simpelsten Rezepte. Hier heißt es einfach nur, gefrorene Wassermelone raspeln, Honig- oder Agavendicksaft und Limettensaft dazugeben und mit einem Minzblatt garnieren. Fertig ist die Abkühlung.
8: Freunde, schneller habt ihr sicher noch nie Pommes gemacht und sie sind wirklich die perfekte Erfrischung im Sommer.
12: Da werden aus Wassermelonen plötzlich Pommes, Sandwiches oder ganze Sommergerichte. Die Frucht ist damit mehr als nur ein Snack. Sie ist zum Social-Media-Phänomen geworden.
0: Obwohl das mit dem Körbchen ja ganz lustig aussah, ne? Wir haben auch in dieser Woche einen Fotowettbewerb der Woche. Und viele von Ihnen haben schon mitgemacht. Wir haben gestern einen Post rausgejagt ins Netz. Und es geht in diesem Fall um Lavendel. Da gibt es so viele schöne blühende Felder gerade. Und wenn Sie Lavendel beispielsweise im Garten haben, schnappen Sie sich Ihr Smartphone und machen Sie gerne mit. Wie zum Beispiel auch Basti. Er hat uns ein Bild geschickt mit einer ordentlich dicken Brumsel da drauf. Und zwar in Bedburg-Königshofen ist dieses Bild entstanden. Dankeschön für diese schöne Nahaufnahme. Dann gibt es ein ganzes Feld, und zwar von Katrin. Schauen Sie mal, wie schön das aussieht, auch mit dem Sonnenuntergang. Grüße aus dem Lausitzer Lavendel in See bei Niesky. Katrin, ganz lieben Dank. Und wir gucken ein bisschen ins Südliche. Frauke hat uns dieses traumhafte Postkartenmotiv geschickt. Gucken Sie sich mal die Farben allein an. Dieses Foto habe ich letzte Woche Samstag im Allgäu geschossen. Toll, Frauke, auch dafür herzlichen Dank. Und wenn Sie sagen, ja Mensch, das kann ich doch auch, Smartphone habe ich in der Hand und Lavendel in der Nähe, dann schicken Sie uns gerne Ihr Foto der Woche. Geht ganz einfach, entweder über unsere Facebook-Seite von Hier und Heute, da können Sie uns auch gerne folgen, oder Sie schicken es über unsere E-Mail-Adresse an hierundheute@wdr.de. Vielleicht haben Sie noch so ein bisschen in den Knochen, dass das warme Wetter aus den letzten Wochen irgendwas mit uns gemacht hat. Ich bin immer noch so ein bisschen träge, immer noch so ein bisschen müde und habe das Gefühl, ach ja, das war aber eine harte Zeit, aber ist ja schon wieder sind ein paar Tage ins Land gezogen. Aber das warme Gewässer hat auch noch eine ganz andere Auswirkung. Und zwar kommen invasive Pflanzen gerade dazu, dass sie sich vermehren wie verrückt. Zum Beispiel die Wasserpest oder die Wasserlinse. Im Münsterland ist das ein Riesenproblem in den Gewässern. Die Wassertemperatur ist warm geworden. Und jetzt muss man gucken, wie kriegt man das eigentlich wieder weg. Und erstaunlicherweise geht das mit einem sogenannten Unterwasser-Haarschnitt.
13: Ein klangvolles Zusammenspiel aus Stahl und Hydraulik. Über 30 Jahre ist dieses Mähboot schon alt und doch effektiv wie kaum eine andere Methode im Kampf gegen schädliche Wasserpflanzen und Algen. Denn bevor Sie in den kommenden Tagen die Oberhand gewinnen, versucht Thomas Hebing mit seinem Mähboot die Pflanzen unter Wasser abzuschneiden.
14: Wir haben schon mal Seen gehabt, wo die Oberfläche halt von den Algen komplett zu war. Und dann wird es wie ich Zeit, dass was gemacht wird, bevor die Fische halt ansterben sind oder der See im ganz schlimmen Fall halt anfängt zu kippen und halt im See alles verfault.
13: Bis nach oben drängen bislang nur einzelne Pflanzen. Doch etwa 30 cm unterhalb der Wasseroberfläche schlummert die tatsächliche Gefahr. Hier entsteht eine Wand aus Wasserpest und Algen. Ein wiederkehrendes Problem, das größer wird, je wärmer die Sommer werden.
15: Wenn wir nicht mähen, kriegt der See gar keinen Sauerstoff mehr. Und wenn wir jetzt hier noch 3-4 Wochen 40 Grad Außentemperatur haben, weiß ich nicht, ob der See das überleben würde.
13: Die Stadt Borken ist alarmiert und lässt das Gewässer seit Jahren regelmäßig säubern. Abhängig vom Algenwachstum steigen die Kosten auf bis zu 40.000 Euro pro Jahr.
16: Aber wir halten das für wichtig, weil diese Anlage so wichtig ist für die Bevölkerung hier. Das sehen wir hier an dem Restaurant, an dem Bootshaus, was wir haben. Wir sehen es aber auch als sozialer Verein.

0: Faktor hier am Badesee für Familien, die sich teilweise bis abends um 10 Uhr aufhalten. Und wenn wir bedenken, dass teilweise die Menschen ja hier bei 30 Grad in der letzten Woche im dritten OG sind, für die ist das eine Wonne, sich hier am See aufzuhalten und mit den Kindern noch mal schwimmen zu können.
1: Auch am Bocholter Aasee sind die Algen ein großes Thema. Viele Bürgerinnen und Bürger fühlen sich von den Pflanzen gestört, wie die Stadt einräumt. Auch wenn es hier nicht sehr einladend aussieht, aus hygienischer Sicht darf weiter geschwommen werden. Die Stadt behält die Wasserqualität im Blick und will die Bucht regelmäßig reinigen. Ein Mähboot ist dieses Jahr nicht eingeplant. Zurück am Landschaftssee in Borken. Stück für Stück kämpft sich das kleine Mähboot durch den grünen Pflanzenteppich. Je nach Wetterlage wächst die Wasserpest bis zu 20 cm pro Woche. Mit einem Bagger holt das Team aus Isselburg die abgemähten Pflanzen aus dem Wasser. Im Anschluss soll der Badesee in den nächsten Wochen gereinigt werden. Je nach Wetter und Algenwuchs könnte das Mähen noch bis August andauern.
2: Und wir gucken jetzt mal auf etwas, was wir empfinden, wenn es in Richtung Baumarkt zum Beispiel geht. Denken Sie mal an die Holzabteilung. Was haben Sie für einen Sinn im Kopf? Da denken Sie, mein Gott, das riecht so schön, so frisch geschnitten. Andere finden es toll, an der Tankstelle zu stehen und den Zapfhahn in der Nase zu haben. Auch ein tolles Geruchgefühl für viele, finde ich doof. Macht nur Kopfschmerzen. Aber Rosen zum Beispiel ist schon wieder was ganz anderes. Was ich sagen will, es gibt positive Empfindungen, wenn man manche Gerüche in der Nase hat. Und das kann man zum Beispiel für Therapieansätze nutzen. Wir zeigen Ihnen, dass das nicht mit jedem Duft geht, aber die Medizin, die zieht da ihren Nutzen auf jeden Fall raus bei den richtigen schönen Nasenwohlschmeichlern.
3: Rosmarin. Viele benutzen ihn in der Küche. Doch Dorothea Hamm und Sabine Stolz ernten im heimischen Garten Rosmarin zu einem anderen Zweck. Die beiden sind Aromatherapeutinnen und nutzen den Duft der Pflanze zu Heilzwecken.
4: Der Rosmarin hat kreislaufanregende Wirkstoffe. Die machen uns wach, die machen uns frisch. Das ist wie ein Kaffee oder wie ein Espresso für uns. Und am Abend würde ich also ein Rosmarinbad nie nehmen, denn dann bin ich zu aufgedreht und komme nicht in den Schlaf rein.
3: Doch wie wirkt der Duft von Rosmarin, Lorbeer oder Lavendel überhaupt im Körper? Zunächst über das Riechen in der Nase. Pflanzen sondern Duftmoleküle ab. Wenn der Mensch sie einatmet, landen sie auf der Riechschleimhaut mit Millionen von Riechsinneszellen. Sie sind mit rund 400 verschiedenen Geruchsrezeptoren ausgestattet, an die sich die Duftmoleküle binden und so Duftstoffe über Nervenimpulse ins Gehirn leiten. Dort werden sowohl das Erinnerungs- als auch das Gefühlszentrum aktiviert, sodass jeder Duft mit einem individuellen Gefühl abgespeichert werden kann. Dieser Mechanismus kann in der Aromatherapie genutzt werden.
4: Wenn wir einen Menschen haben, der eine Panikattacke hat, dann würde ich ihm einfach empfehlen, eine schöne Duftmischung zu riechen. Und wenn er in einer ruhigen Situation diesen Duft riechen kann, sagt, oh, der tut mir gut, da fühle ich mich wohl, dann hilft ihm dieser Duft auch in der Situation von der Panikattacke, hier wieder runterzukommen.
3: Diese wohltuende Wirkung funktioniert nur mit Düften, die als positiv abgespeichert sind. Individuelle Dufterinnerungen sind sehr stabil und können meist ein Leben lang abgerufen werden. Doch unabhängig von den persönlichen Erinnerungen haben Düfte eine spezifische Wirkung, die bei jedem Menschen gleich ist. Daran forscht Professor Hans Hatt von der Ruhr-Universität Bochum seit mehr als 40 Jahren. Der Chemiker, Biologe und Mediziner hat herausgefunden, dass es nicht nur in der Nase Duftrezeptoren gibt, sondern überall im Körper.
5: Duftstoffe haben drei Möglichkeiten, in unseren Körper zu kommen, nämlich zum Beispiel auch über die Haut, über den Magen-Darm-Trakt, in dem man die Düfte isst, oder über die Lunge, in dem man sie einatmet. Und dann werden sie ins Blut transportiert und vom Blut werden sie dann durch den ganzen Körper geleitet und können dort an Duftrezeptoren, die wir überall im Gewebe, überall im Körper entdeckt haben, andocken und eben ihre Wirkung erzeugen.
3: So verfügt sogar das Herz über Duftrezeptoren. Professor Hans Hatt konnte an einem im Labor gezüchteten Mini-Herz zeigen, dass dort ein bestimmter Duftrezeptor auf Fettsäuren reagiert, die oft im Blut von Diabetikern erhöht sind.
5: Wir aktivieren hier das menschliche Miniherz mit einem Duft und Sie sehen, so wie der Duft kommt, hört das Herz zu schlagen auf. Und wenn man den Duft wieder beseitigt, dann schlägt das Herz wieder ganz normal weiter. Das wäre natürlich gerade für Diabetiker, die zu hohe Konzentrationen von diesen Fettsäuren haben, eine neue Therapiemöglichkeit.
3: Dazu müsste man den Duftrezeptor hemmen. Die Duftforschung könnte in Zukunft dazu beitragen, die Herzfunktion von Diabetikern zu verbessern. Die Bochumer Wissenschaftler forschen auch an einer Methode, Düfte in der Krebstherapie einzusetzen.
5: Wenn wir in Krebszellen eben bestimmte Duftrezeptoren gefunden haben und die auch aktivieren können, weil wir den aktivierenden Duft kennen, dann können wir natürlich im Reagenzglas diesen Duft auf die Krebszellen geben und eben sehen, dass das Wachstum der Krebszellen reduziert wird und auch ihre Beweglichkeit auch verlangsamt wird.
3: Ob man tatsächlich mit Duftstoffen Krebs bekämpfen kann, müssen noch umfangreiche klinische Studien zeigen. Bereits jetzt werden ätherische Öle bei Krebspatienten eingesetzt, allerdings nur fürs Wohlbefinden. Bei Ulrike Weber wurde vor einigen Monaten ein Tumor in der Nasennebenhöhle festgestellt. Ihre Pfleger verwenden bei ihr ätherische Öle für die sogenannte Aromapflege.
6: Sie bekommen da wie so eine Art Rückeneinreibung, die auf die Atmung geht, dass sie besser und tiefer einatmen können. Weil aufgrund ihrer Erkrankung haben sie ein erhöhtes Risiko für eine Lungenentzündung.
3: Ulrike Weber darf einen ihr angenehmen Duft auswählen. Denn in der Aromapflege basiert viel auf der subjektiven Wahrnehmung von Gerüchen.
7: Also das riecht echt richtig gut. Ist da Rosmarin mit drin? Mhm. Ja, ganz cool.
8: Frau Weber, nicht erschrecken, jetzt kommt gleich das Öl. Und Sie versuchen immer schön tief einzuatmen, wenn ich die Hände nach außen ziehe. So, einatmen und ausatmen.
7: Also es ist totale Entspannung. Und alles, was mir gut tut, hilft auch, dass es mir mit meiner Krankheit gut geht. Also ich glaube, dass es in so einem Gesamtpaket echt gut tut, ja.
3: Die Aromapflege kommt zusätzlich zu den medizinischen Behandlungen zum Einsatz. Zurück bei den Aromatherapeutinnen. Aus dem geernteten Rosmarin soll jetzt ein Hydrolat, also ein Pflanzenwasser, gewonnen werden. Mittels Wasserdampfdestillation.
9: Jetzt kommt das Wasser rein.
10: So.
9: Das kommt dann oben drauf. Immer noch alles drin. Das Wasser wird erhitzt und der Wasserdampf zieht durch das Pflanzenmaterial durch, geht dann nach oben und wird oben an der Kuppel innen gekühlt. Und dann kommen hier vorne Tropfen raus und das ist die Mischung von ätherischen Ölen mit Wasser und das nennt man Hydrolat.
3: In der Aromatherapie ist gegen fast jede Krankheit ein Kraut gewachsen. Allerdings sind viele Anwendungen nicht wissenschaftlich belegt. Auch besitzen ätherische Öle ein hohes Allergiepotenzial oder können bei Überdosierung Atemwegsorgane schädigen.
9: Eine geringe Dosis ist wichtig. Bei Allergikern aufpassen, dass die keine Öle verwenden, auf die sie allergisch sind. Auch nicht bei den Basisölen. Generell immer in den Basisölen mischen. Und aufpassen müssen Schwangere, Kleinkinder, ältere Personen.
3: Das Rosmarinhydrolat ist jetzt fertig und kann abgefüllt werden. Es ist milder als ein ätherisches Öl und kann zur Anregung, wie eine Art Kaffee aus der Sprühflasche, zwischendurch eingesetzt werden.
2: Wir haben heute einen besonderen Tag und vielleicht kommen Sie jetzt so ein bisschen in Schwärmen oder vielleicht auch so in diese Gedanken von früher. Erinnern Sie sich am Tag des Kusses noch an Ihren ersten Knutscher? Na, wie war das damals? War das schön? War das zufällig? Oder sagen Sie, um Gottes Willen, seitdem hat sich ein bisschen auch an meiner Technik was geändert. Wir gucken mal ins Land, wir gucken auf Ihre Knutschgeschichten. So, Kyle hat uns geschrieben, das kann doch kein Zufall sein, dass mein Geburtstag auf den Tag des internationalen Kusses fällt. Also ich bin derweil Single, aber hoffentlich kommt ein schöner Kerl in mein Leben und gibt mir einen schönen dicken Kuss. Erstmal, lieber Kyle, alles Gute zum Geburtstag und wer weiß, was noch passiert. Dann gab es von Moni ein Bild. Den ersten Kuss gab es offenbar mit ihrem Hund. Auch interessant. Dieses Bild hat uns gerade erreicht am Tag des Kusses. Und wir haben von Salibe dieses Bild, kein Bild bekommen, aber in der ersten Klasse gab es dort den ersten Kuss zum Geburtstag. Also Geburtstage und Küsse, da scheint was im Busch zu sein. Haben Sie Ihren ersten Kuss noch im Kopf? Wissen Sie immer noch, wie es war? War das toll? Haben Sie eine schöne Geschichte? Schreiben Sie uns gerne auf unserer Facebook-Seite. Wir lesen uns gleich mal durch. Es gibt ja Menschen, die sagen von vornherein, Mensch, das Glas ist bei mir halb voll oder halb leer. So eine Einstellungssache. Und so ähnlich ist das auch, wenn man aufs Alter schaut. Ob mit 66 Jahren das Leben jetzt anfängt oder fast schon vorbei ist und der Countdown runtergeht, ist alles eine Einstellungssache, sagt die Universität Yale. Und was Sie damit meinen, lassen wir uns mal genauer erklären.
10: Du, jetzt können wir natürlich 6 Punkte machen, wenn wir uns anstrengen.
11: Kein Druck. Ein gezielter Wurf passt. Sie haben gute Chancen, in den nächsten Jahren körperlich und geistig fit zu bleiben, sich sogar zu verbessern. Hartmut und Christina Mewes, beide Mitte 70. Die Einstellung stimmt schon mal.
12: Wie alt fühle ich mich eigentlich? Ich kann das gar nicht sagen, weil ich war noch nie 75.
13: Ich fühle mich nicht so alt, wie ich bin. Ich bin 74 Jahre alt. Ich werde im August 75.
12: Wo? Ja. Ach da.
11: Mit diesem Optimismus tut sich das Ehepaar Mewes einen großen Gefallen. Denn wie gut wir älter werden, hängt auch von einem positiven Altersbild ab. Und die Einstellung zum Altern entwickeln wir schon in jungen Jahren. Sie beeinflusst uns ein Leben lang, erklärt Altersforscherin Verena Klusmann.
14: Die gesundheitliche Selbstfürsorge ist ein Teil von der Wirkung eines positiven Altersbildes. Wir kümmern uns eher darum, notwendige oder sinnvolle Vorsorgeuntersuchungen wahrzunehmen, auch dann Empfehlungen zu befolgen und uns letztlich auch hier eben gut um unsere Gesundheit zu kümmern. Und wir sehen tatsächlich, dass Menschen, die eben ein negativeres Altersbild haben, auch eher dann in dem Moment keine Hilfe suchen.
11: Positive Altersbilder können direkte Auswirkungen auf uns haben. Sie motivieren und sie können lebensverlängernd sein.
14: Wir finden geringere Schlaganfallraten, geringere Herzinfarktraten, dass wir auch erkennen können, dass es weniger Plaquebildungen gibt, die ein Vorläufer sind von einer alzheimerischen Erkrankung, auch demenziellen Erkrankungen. Und dass sich das tatsächlich sogar am Ende in unserer Lebenserwartung spiegelt, dass wir nämlich sehen, dass ein positiveres Altersbild statistisch zu einer höheren Lebenserwartung führt.
11: Doch nach wie vor ist das Bild vom Älterwerden oft negativ behaftet. Es zeigt Verfall, Gebrechlichkeit, hilflose alte Menschen. Und das, obwohl die Datenlage anders ist. Eine Studie der Universität Yale hat gezeigt, im Alter können sich Menschen ab 65 sogar noch geistig und körperlich verbessern. Über 11.000 Menschen wurden alle 2 Jahre körperlich und kognitiv getestet. Das Ergebnis? Im Durchschnitt gab es zwar einen Abbau der Leistungsfähigkeit, aber in Bezug auf die einzelnen Teilnehmer zeigte sich Überraschendes. 45% der über 65-Jährigen verbesserten sich in 12 Jahren körperlich oder geistig oder blieben stabil. Rund 32% steigerten ihre geistige Leistungsfähigkeit, 28% ihre Gehgeschwindigkeit. Entscheidend, wer zu Studienbeginn ein positives Altersbild hatte, verbesserte sich signifikant häufiger, auch nach Herausrechnen von Bildungsstand und Vorerkrankungen. Reha-Mediziner Helge Riepenhof kann bestätigen, dass immer mehr ältere Menschen fitter sind und werden wollen.
15: Ich habe zum Beispiel einen Patienten, der ist hergekommen und da haben wir die sogenannte VO2 Max bestimmt. Also wie viel Luft kann der Mensch aufnehmen, um dem Körper zur Verfügung zu stellen, dass die Muskulatur und alles gut funktioniert. So, und der war 93 Jahre alt, war ein Hobbyradfahrer, der aber sich auch mit 93 noch Ziele gesetzt hat. Der wollte einen gewissen Berg hochfahren und wollte jetzt wissen, wo er steht, damit er daran anpassend sein Trainingsprogramm gestalten kann. Und das war früher sehr, sehr ungewöhnlich. Wir haben selten Menschen gesehen, die über 70, über 80 solche Ansprüche an ihren Körper hatten. Und das sehen wir heute sehr viel häufiger.
11: Für die Yale-Studie wurde auch die sogenannte Gehgeschwindigkeit gemessen.
15: Da macht man so einen ganz einfachen Test. Also hinsetzen und aus dieser sitzenden Position von dem Stuhl aufstehen, 3 Meter gehen, umdrehen, wieder zurück und wieder hinsetzen. Und das schon in einem guten, zügigen Tempo, also so gut es klappt. Und dann schaut man sich einfach an die Zeit, die man braucht. Und weil es eben repräsentative Daten gibt für diese Altersgruppe, in der die Person sich befindet, kann man immer feststellen, schafft man es, ist man in diesem Fitnessbereich oder schafft man es eben nicht.
14: Leistung auch im körperlichen Bereich ist extreme Kopfsache. Wir sehen also tatsächlich im Zuge von so ganz spannenden Experimenten schon durch Priming, das heißt das alleinige Erinnern von Menschen daran, dass wir älter werden, führt dazu, dass Personen eine geringere Gehgeschwindigkeit zeigen.
11: Bei einem positiveren Altersbild geht es nicht um Schönreden oder Ignorieren von Beeinträchtigungen. Oft plagen sich alte Menschen mit Schmerzen, mit schlimmen Erkrankungen. Aber das ist nicht das ganze Bild. Alt bedeutet für viele dann doch nicht automatisch gebrechlich.
16: Ich habe spontan an Reisen gedacht, an mehr Zeit haben gedacht und auch an Enkel gedacht.
17: Den Geist beschäftigen, Musik, Fremdsprachen, Bücher lesen, alles das, was die ganzen Jahre hängen geblieben ist.
18: Genießen, älter werden zu dürfen, weil zu viele Leute es einfach nicht dürfen, nicht können, verunglücken. Und wir haben das Privileg, jeden Tag neu zu erleben.
11: Christina und Hartmut Mewis sind ihr Leben lang aktiv, haben Spaß daran, Neues zu lernen und auch ihren Körper immer mal wieder herauszufordern.
12: Wir sind auch zum Beispiel den Rennsteig haben wir gewandert, 167 Kilometer, glaube ich, waren das. Und wir haben auch nicht viel trainiert davor. Wir haben nur die neuen Schuhe eingelaufen und haben dann den Weg gemacht. Und das hat alles bisher geklappt. Alles hat, ja. Nee, ich war früher nicht fitter als heute, muss ich sagen.
11: Menschen können noch in jedem Alter ein optimistischeres Bild vom Älterwerden entwickeln.
14: Bildlich gesprochen geht es darum, den Scheinwerfer ein Stück weit locker zu halten und die Vielfalt und die Facetten des Alterns wirklich wahrnehmbar zu machen. Und das sollte bei den Kleinsten anfangen und letztlich eigentlich im gesamten Lebensverlauf immer wieder auch mal reflektiert werden.
12: Wo waren wir da?
11: Das Ehepaar Mewis lenkt das Scheinwerferlicht gerne auf die positiven Aspekte des Alterns. Sie gehen, ganz stereo-untypisch, noch gerne feiern.
13: Ich bin ja gerade wieder beim Englisch lernen. 25 ist 25 Hours Hotel in der Hafen City. Ja. Und die haben eine Boilerman Bar. Und da gehen wir auch ab und an hin zum Tanzen. Ich liebe dieses Spiel.
12: Ja.
11: Wie wir alt werden, das können wir zum Teil selbst beeinflussen. Ein optimistischer innerer Zustand kann einiges möglich machen und darüber mitentscheiden, ob wir vital und glücklich altern.
12: Wow. Manche Dinge müssen wachsen. Wie die Liebe zu Lavendel in ihrem Garten zum Beispiel. Manchmal wartet man ewig drauf, bis so ein Busch da irgendwie wächst. Aber ich finde, Lavendel riecht so unfassbar gut. Und genau deswegen haben wir in dieser Woche gesagt, unser Fotowettbewerb der Woche dreht sich um Lavendel. Und Sie können gerne noch mitmachen. Ich liebe diese Pflanze, vor allem, wenn es schöne Bilder gibt. Und wir haben extrem viele Bilder bekommen. Jetzt Achtung, Beate schickt uns das hier. Und wer möchte dort nicht, ehrlich gesagt, Urlaub machen? Vergangene Woche in Valenzone in der Provence, Valençon, ich weiß gar nicht, wie man es ausspricht. Und jetzt gucken Sie sich das mal an. Da jetzt mit so einer hier und heute Tasse sitzen, vielleicht ein Stückchen Kuchen, Foto machen und dann riechen Sie mal ungefähr mental, wie sich so ein Lavendelfeld in der Nase anfühlt. Toll, wahnsinnig schönes Bild und bitte machen Sie mit, wenn Sie Lavendelfotos haben, schicken Sie die uns gerne an hierundheute@wdr.de oder über unsere Facebook-Seite. Bis Freitag läuft unser Wettbewerb und der Gewinner oder die Gewinnerin bekommt von uns eine Hier und Heute Tasse. Jetzt bekommen Sie aber erstmal Informationen aus dem Land. Denn was los ist bei uns in Nordrhein-Westfalen, wissen die Kollegen von 5 nach 5 in den Landesstudios. Es gibt nur drei Menschen, die schöner sind als jeder Lavendel in diesem Studio. Und das sind Marco, Annika und Christina. Der Salter. Hallo, schön euch zu sehen.
0: Hi.
12: Wollen wir mal gucken, was ihr uns hier für Nachrichten mitbringt. Gute, schlechte, was auch immer. Ihr habt es nicht in der Hand. Ihr wisst nur, was los ist im Land. Schauen wir mal ins Rheinland. Zu Marco, was gibt's bei dir?
19: Ja, hallo zusammen. Spektakuläre Nachrichten habe ich. Es geht um einen ganz besonderen Prozessauftakt hier am Wuppertaler Landgericht. Und vielleicht erinnert ihr euch, es geht um einen der größten Waffenfunde in der Geschichte der Bundesrepublik. Letztes Jahr im Oktober in Remscheid wurden so viele Waffen gefunden, teils in versteckten Räumen einer Werkstatt. Also wir reden über 300 scharfe Waffen, Maschinengewehre, Pistolen, Handgranaten, Panzerabwehrwaffen. Allein das Vorlesen der Waffen hat eine Stunde gedauert heute bei Prozessauftakt. Das ist schon mal krass. Ein 60-jähriger Mann ist Hauptangeklagter. Es gibt zwei Mitangeklagte, die sollen diese Waffen verkauft haben. Einer dieser Mitangeklagten soll aussagebereit sein. Die beiden anderen wollen nichts sagen. Es drohen bis zu 8 Jahre Haft. So, das sind die Fakten zum Prozessauftakt. Jetzt gab es aber schon einen Knaller davor. Es wurde nämlich ein Zeuge vernommen in Polen. Und der hat gesagt, dass der Hauptangeklagte mit einer dreistelligen Zahl an Waffen gehandelt haben soll. Also wir reden da über Waffen, die jetzt nicht gefunden wurden, sondern es sind noch viel mehr wahrscheinlich in Umlauf gegangen. Die sind gar nicht Teil der Anklage. Also dieser Fall könnte noch ganz schön ausgeweitet werden. Und ein sehr interessanter Nebenaspekt, wie ich finde, es gibt großes Interesse an diesen teils antiken Waffen. Also es haben wohl schon Menschen bei der Staatsanwaltschaft angefragt, so nach dem Motto, was passiert denn mit den Waffen, wenn das alles durch ist? Kann man die irgendwie bekommen? Das finde ich zumal krass. Also es kann sein, dass diese Waffen teils vernichtet werden. Das steht alles noch gar nicht fest. Und zum Teil werden sie vielleicht verkauft, aber jetzt nicht an Menschen irgendwie wie du und ich, sondern an Sammlungen, Museen zum Beispiel. Und das kommt dann alles in die öffentlichen Kassen, das Geld, das damit gemacht wird. Es ist eine sehr spannende Sache. Heute erst der Auftakt. Mal gucken, was da noch kommt.
2: Marco, habe ich das jetzt richtig verstanden? Die haben eine Stunde gebraucht, bis alle Waffen vorgelesen wurden?
19: Ja. Genau, da ist ja auch noch Munition krass. Und so dabei gewesen. Wahnsinn, ja.
2: Ja, irre. Wollen wir mal gucken, was im Ruhrgebiet los ist? Liebe Annika, was gibt's bei dir?
20: Ja, wir starten in die Woche nach einem wahrscheinlich für viele sehr fröhlichen Partywochenende. In Essen endete das leider tödlich. Und zwar bei einer türkischen Partyreihe im Ausgehviertel in Rüttenscheid. Da ist ein Streit zwischen mehreren Männern eskaliert. Einer von ihnen zog dann ein Messer und stach auf 3 weitere ein. Die wurden dabei schwer verletzt. Und das besonders Tragische, ein Mann Mitte 50, der damit gar nichts zu tun hatte, der vor Ort war, um über zukünftige Sicherheitskonzepte zu sprechen, der ist daraufhin zusammengesackt, zusammengebrochen und wirklich gestorben. Vorhin kam das Obduktionsergebnis, er hatte wohl einen Herzinfarkt. Der mutmaßliche Täter, der ist 46 Jahre alt, sitzt in Untersuchungshaft. Und ganz ehrlich, hier treibt natürlich wieder viele die Frage um, wie kann das eigentlich sein? Warum bringt jemand Messer mit zur Party und lässt sich das nicht irgendwie verhindern? Die Polizeigewerkschaft, die fordert jetzt natürlich direkt wieder stärkere Kontrollen, sagt aber auch, eigentlich sind alle drumherum verantwortlich und müssten sagen, sag mal, hast du sie nicht mehr alle? Was soll das Messer hier auf der Party? Ich muss sagen, mich hat das echt sehr erschreckt und ich frage mich halt, das sollte ja eigentlich selbstverständlich sein, dass so ein Messer nichts auf einer Party zu suchen hat, ist es aber anscheinend leider nicht.
2: Also, es ist Montag, möchte ich ganz kurz noch mal erinnern. Wir haben jetzt Waffen gehabt, wir haben Messer gehabt. Christina, du bist mal eine Rettung, was gibt's denn bei dir jetzt?
21: Ja, ich habe afrikanische Schweinepest als Thema für euch mitgebracht, also auch nicht viel besser. Die afrikanische Schweinepest, die grassiert in Südwestfalen ja mittlerweile schon seit mehr als einem Jahr. Mittlerweile gibt es Sperrzonen im Kreis Olpe, Siegen, Wittgenstein und auch im Hochsauerlandkreis. Mehr als 800 mit dem Virus infizierte Wildschweine sind mittlerweile entdeckt und auch identifiziert als infiziert. Ja, und für die Hausschweinehalter ist das natürlich ein Riesenproblem. Viele machen sich große Sorgen, denn wenn in ihrer Nähe so ein infiziertes Wildschwein gefunden wird, dann bedeutet es für sie erstmal eine gewisse Sperrzeit. Dann dürfen erstmal keine Ferkel mehr verkauft werden oder eben nur, wenn sie erst beim Tierarzt waren und eine negative Blutprobe abgegeben haben. Kostet natürlich alles eine Menge Zeit und vor allem auch Geld. Und das ist natürlich ein Riesenproblem für die Schweinehalter. Wenn nämlich im Betrieb selber ein infiziertes Tier auftaucht, dann müssen alle Tiere, das kennen wir alles, die Bilder haben wir oft genug gesehen, alle Tiere getötet werden innerhalb eines Tages. Und das können halt mehrere hundert Tiere sein und das will natürlich kein Schweinehalter. Die haben natürlich deshalb aufgerüstet, die Hygienekonzepte nochmal überarbeitet, teilweise auch verschärft. Manche machen stichprobenartig schon als Früherkennung immer mal wieder Blutproben bei den Tieren. Und manche investieren sogar Tausende von Euro in spezielle zusätzliche Zäune, um eben diese infizierten Tiere irgendwie vom Gelände abzuhalten. Ob das Ganze funktioniert und irgendwie was bringt, weiß am Ende keiner so genau. Aber es möchte eben natürlich auch die Hänge alle an ihren Schweinen. Es möchte natürlich auch keiner, dass die Schweine unnötig leiden oder gar getötet werden müssen. Es gibt Versicherungen, die kann sich aber auch nicht jeder leisten. Und das Problem ist eh, dass die Schweinehalter momentan mit sinkenden Erlösen und schwierigen Absatzmärkten zu kämpfen haben. Also das könnte für die dann auch zur existenziellen Katastrophe führen, wenn da tatsächlich so ein afrikanischer Schweinepestfall in der Nähe oder im eigenen Bestand auftritt.
2: Also ganz schön was los bei uns im Land, das können wir festhalten. Aber Gott sei Dank gibt es auch schöne Nachrichten. Heute Abend in den Lokalzeiten um 18.09 Uhr und um 19.30 Uhr, da sehen wir euch wieder mit diesen und auch ganz anderen Themen. In diesem Sinne, schöne Sendung und eine tolle Woche.
19: Versprochen.
2: Dankeschön. Ja. Ja, ich weiß.
19: Danke, ciao.
21: Ciao.
2: Das Leben auf dem Land stellen sich viele total entschleunigend vor. Da ist immer ein bisschen Ruhe, nicht so wie in der Großstadt hier. Da kann man ein bisschen zur Ruhe kommen. Und vielleicht hat man irgendwann auch das große Stadtleben satt. Wir gucken heute auf Landmänner und Landfrauen, die ein sehr kreatives Leben haben und ein sehr vielfältiges. Und wir begleiten diesmal einen Protagonisten auf dem Familienhof der Familie Peine. Sie können sich darauf freuen, denn das ist wirklich Entspannung, aber auch ganz viel Leidenschaft für das, was Sie da machen.
1: Pömsen, ein kleiner Ort ganz im Osten von Nordrhein-Westfalen. Eingebettet in die Hügel des Teutoburger Waldes und ganz in der Nähe des Kurorts Bad Triburg. Seit über 100 Jahren steht hier der Hof von Familie Peine.
4: Guten Morgen, Mädels. Hey, ihr habt's aber eilig. Schön draußen, ne? Komm, komm, komm. Ihr habt noch was vergessen. Das kann auch passieren, ne? Dann kommt ihr gleich raus.
22: Sind aber noch nicht alle da. Ich komme heute langsamer raus. Ich glaube, weil das Wetter ein bisschen trüb ist.
1: Insgesamt 16 unterschiedliche Rassen leben hier.
4: Hühner liebe ich schon mein ganzes Leben. Solange ich zurückdenken kann, haben wir Hühner auf dem Hof und ich habe mich sofort in diese Tiere verliebt, weil sie sind einfach so, ja, sind einfach so nett und irgendwie auch ganz clever und es sind einfach wunderschöne, liebevolle Tiere.
1: Michael hat den Hof vor 15 Jahren in dritter Generation von seinen Eltern übernommen. Vater Reinhard hat hier sein ganzes Leben verbracht und packt auch heute noch mit an. Er hat als junger Bauer eine Schweinezucht aufgebaut. Der Familienbetrieb ist gut organisiert. Alles geht Hand in Hand.
4: Wir haben ein ganz tolles Verhältnis miteinander, meine Eltern und ich. Bei meinem Vater und mir ist es so, wir ergänzen uns super. Ja. Der Tüftler und der gute Handwerker ist mein Vater. Das macht er total gerne und macht das richtig, richtig gut. Und ich fühle mich eher so bei Tieren und Pflanzen wohl. Und alles gehört ja irgendwie zusammen. Und wenn man das alles zusammenbringt, dann kommt da viel bei raus. Also das ist gut. Wir kommen uns nicht ins Gehege, da jeder so seinen Fachbereich hat. Und wenn dann alles zusammenkommt, dann klappt es.
22: Er hat klare Vorstellungen, die er verfolgt. Und dann muss man auch mal den Mund halten und das tun, was er sagt. Hätte ich mir vor Jahren auch noch nicht vorstellen können, aber man ändert sich.
1: Ein paar hundert Meter vom Hof entfernt steht der Schweinestall. Rund 30 Tiere, ganz verschiedene Rassen, leben hier.
4: Schönen guten Morgen, Jungs und Mädels. Ihr seht, die Sonne scheint. Es wird Zeit, rauszugehen. Ja, na? Machen wir mal gleich die Tür auf, okay? Ja, jetzt habt ihr es alle eilig, ne? Es hat geregnet letzte Nacht und jetzt sind sie hier draußen und haben richtig Spaß. In dem Nassen, mit dem Rüssel ein bisschen durch das Stroh gehen, durch den Dreck gehen. Ein Paradies, das macht ihnen richtig Freude. Und das macht auch Freude, denen dabei zuzusehen. Das eine wälzt sich, das eine wühlt. Total schön. Du hast den Rundgang schon beendet? Ja? Erstmal gucken, wie ich heute rieche. Ne? Mein Vater hat für die Schweine ein Karussell gebaut, damit sie sich gut beschäftigen können. Er hat das aus ein paar alten Rohren zusammengeschweißt. Dann können sie da mal ein bisschen dran drehen und sich damit beschäftigen. Die sind ja gerne aktiv. Ne? Und dann darf es auch ein Karussell sein. Das ist wie bei Menschenkindern auf dem Spielplatz. Okay. So, jetzt gibt es ein bisschen frisches Stroh. Das ist gut, ne? Schweine gehören zu unserem Betrieb. Die gibt es schon immer, solange ich lebe, aber auch schon viel, viel länger. Ich habe es etwas umgestellt im Laufe der Zeit. Im Generationenwechsel ist die Schweinemenge kleiner geworden, aber vielfältiger geworden. Wir haben Bentheimer Schweine, schwäbisch-hellische Schweine, deutsche Landrasse,
5: Wir haben eine ganz bunte Schweinetruppe. Ich mag Schweine total gern.
2: Und mehr Borstenvieh gibt's heute Abend um 21 Uhr bei Land und Lecker mit der Folge Borstenvieh und Hühnermodels. 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Ja, und jetzt gucken wir auch mal Richtung Ländliches. Es geht ins Münsterland. Ich würde nicht sagen, dass es besonders viele Menschen gibt, die es vom Münsterland auf die ganz große Bühne geschafft haben. Aber mein heutiger Gast hat es definitiv geschafft. Sie ist eine Musical-Ikone, eine Chanson-Ikone. Und viele verbinden mit ihr eine ganz besondere Kindheitserinnerung. Und mit der wird sie demnächst das erste Mal überhaupt auf der Bühne stehen. Ich freue mich sehr, dass Ute Lemper heute bei uns ist, gleich auf der roten Couch.
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8: Mit Anfang 20 tanzt und singt sie sich in die Herzen der Deutschen. Ute Lemper. Heute ist sie ein Weltstar, lebt seit über 30 Jahren in New York und schaut auf eine internationale Karriere zurück, die in den 60er Jahren im Münsterland beginnt. Bereits als Teenager feiert sie erste Erfolge, wie hier bei ihrem allerersten Fernsehauftritt. Ihr Berufswunsch steht daher schon früh fest.
23: Ich möchte auf jeden Fall in Richtung Tanz, Gesang, Schauspiel weiterarbeiten. Vielleicht zunächst Schauspiel studieren. Mal gucken.
8: Früh zieht es die junge Tänzerin und Sängerin hinaus in die Welt. Berlin, Paris, London, New York. Bekannt wird Ute Lemper mit dem Musical Cats in Wien. Der internationale Durchbruch gelingt ihr 1987 in Paris als Sally Bowles im Musical Cabaret. In Frankreich wird sie zum Megastar und erhält 1987 den begehrten Molière-Theaterpreis.
24: Ich habe in meinem Leben immer so 100% gegeben. Ich war nie auf der Bühne auf Sparflamme. Ich umarme das alles, was passiert ist und möchte es aber nicht unbedingt nochmal erleben, weil es war alles viel zu anstrengend.
8: Millionen Fans kennen ihre Stimme auch aus der Kindheit. 1989 leiht Ute Lemper der kleinen Meerjungfrau Ariel im deutschen Disney-Klassiker ihre Singstimme. Ab kommenden Herbst wird der Weltstar den Song das erste Mal auf einer Bühne präsentieren. Als Stargast bei der Konzertreihe Disney in Concert. Mehr dazu und über ihre außergewöhnliche Weltkarriere verrät sie uns jetzt. Willkommen, Ute Lemper.
2: Und ich freue mich wirklich, wirklich sehr, dass Sie heute bei uns sind. Ute Lemper, herzlich willkommen bei Jung heute.
25: Dankeschön, Sven. Danke.
2: Ute, wir haben uns auf Ute Sie geeinigt und Sven ja. Sie. Wir gucken mal, ob wir das hinkriegen. Es ist die amerikanische Version, aber ich meine, Sie leben in New York.
25: Eigentlich, ich habe schon Du gesagt.
2: Ja? Ja? Okay, dann sind wir beim Du. So schnell geht das. Die Bilder, die du gerade gesehen hast, ist natürlich ein Rundumschlag aus ganz vielen
25: Jahrzehnte.
2: Jahren.
25: Jahrzehnte.
2: Was macht das mit dir? Erinnerst du dich an all diese Ausschnitte überhaupt?
25: Ja, natürlich. Ich war doch Schülerin, Michael Schanze Show. Das war 1978. Da warst du noch gar nicht geboren, ja?
2: Nee, tatsächlich ein paar Jahre später erst. Aber so weit war es auch noch nicht.
25: Da war ich Schülerin und ich war schon in der Oberstufe und ich habe diese Show gemacht, ja? Und am nächsten Tag kam ich zurück zur Schule und der Lehrer sagte: Waren Sie das da gestern am Fernsehen? Chemielehrer, der war nicht glücklich.
2: Der war nicht glücklich?
25: Nein, das hatte nicht genug an.
2: Ach so, ja gut, das war eine andere Zeit.
25: Die Beine waren exponiert.
2: Aber dass eine Schülerin zu der damaligen Zeit im Fernsehen
25: die Deutschlehrerin war beeindruckt, aber der Chemielehrer fand das.
2: Ute, jetzt lebst du in New York. Wenn du zurück nach Nordrhein-Westfalen kommst, du kommst eigentlich aus dem Münsterland. Wie ist das? Ist das so ein bisschen, okay, ich komme nach Hause oder ist das so weit mittlerweile weg
25: von dir? Ich lebe seit 30 Jahren in New York. Mhm. Vorher in London, vorher in Paris. Also ich bin ja lange nicht zu Hause. Nach dem Abi habe ich Münster verlassen. Aber dann waren erst mal 10 Jahre Pause. Aber dann kam ich trotzdem plötzlich immer wieder zurück zum Stadttheater Münster. Die haben mich immer eingeladen für Gastspiele. Ja, alle 2 Jahre wieder. Meine Eltern haben dort gelebt. Ja, beide verstorben. Jetzt immer noch meine Tanten, Onkels, mein Bruder. Und ich kümmere mich dort um ein Familienhaus für krebskranke Kinder. Also ich habe noch gute Liaisons zu der Stadt. Aber ich muss zugeben, seit dem Tod meines Vaters war ich nicht zurück. Ich
2: brauche noch ein bisschen scheu? Oder?
25: Ich brauche noch ein bisschen mehr. Es ist einfach so ein Kapitel ist abgeschlossen, ja. Als er ging, war ich plötzlich, es war so eine Nabelschnur, die einfach abgeschnitten war. Und ich komme schon noch zurück. Es dauert noch ein bisschen.
2: Ja, ich finde, gerade in solchen Phasen braucht man seinen eigenen Raum und seine Zeit. Ich finde das völlig in Ordnung zu sagen, mit ein bisschen Distanz. Aber irgendwann, vielleicht ist es wieder soweit. Ja. Umso mehr freuen wir uns, dass du in Nordrhein-Westfalen bist, dass du von New York zu uns nach hier und heute gekommen bist. Ja. Gute, wenn du auf diese Karriere guckst, und ich habe es eben nicht ohne Grund gesagt, du bist in dieser Branche, im Chanson, aber auch vor allem im Musical, eine Ikone. Für viele, die mit Musical viel anfangen können, wissen, Ute Lemper, das ist einfach ein Name. Wenn du auf dieses bewegte Showleben zurückguckst, würdest du sagen, es war ein reiches Leben oder würdest du sagen, es war auch ein sehr volles Leben?
25: Ja, alles. Ja. Es war voll, reich, anstrengend, unglaublich, unschaffbar. Wie hab ich das alles geschafft damals? Ja? Auch dann, als ich Mutter wurde, gleichzeitig abends immer auf der Bühne zu stehen, achtmal in der Woche am Broadway, im West End, hatte zwei Kinder zu Hause, 2 und 4 Jahre alt. Ist ja mir immer noch unfassbar, wie ich das alles trotzdem bewältigt habe. Aber es hat auch wirklich viel in der Anstrengung mich einfach aus dem Häuschen gebracht. Das war schon zu viel, oft.
2: Hier sehen wir auch ein Familienbild von dir. Ja. Weißt du noch, wo das entstanden ist?
25: Das ist auf unserem Landhaus, ja, unsere Zuflucht auf dem Lande, wo wir ein Holzhaus haben und alle 4 Kinder sind. Das ist auch jetzt schon mindestens 9 Jahre her, das Bild.
2: Ja.
25: Das ist so wunderbar. Wenn wir da sind, wir sehen nur Millionen von Sterne, ist nichts um uns herum, nur Berge und Wald. Und alle Probleme verschwinden, auch die Weltpolitik verschwindet, Stress verschwindet und man ist so in dieser Blase.
2: Bubble, ne?
25: Natur, die Natur, die ewige Natur, die dort einfach dich zu einem inneren Frieden bringt.
2: Brauchst du diesen Kontrast, wenn du so oft auf der Bühne stehst? Weil ich meine, Show, wissen wir, wie das ist, viel Halligalli, da passiert immer was, aber das hört sich nach so einem Ruhepol an.
25: Ja, das ist ein Ruhepol.

0: wahnsinnig persönliche Rolle, über die ich jetzt nicht im Weiteren sprechen werde. Aber deine Stimme und deine Version begleiten mich bis heute. Und insofern, dich hier als Original sitzen zu haben, ist für mich eine
1: wirklich... Du warst mein Prinz dann und ich war deine Prinzessin.
0: So kann man es vielleicht sagen. Ich saß allerdings in der zweiten Reihe, weil wir zu spät gekommen sind ins Kino und ich habe eigentlich nur Fische so herschwimmen sehen. Als damals die Anfrage gekommen ist von Disney... Wie geht man damit um? Was hat das mit dir gemacht? War das
1: damals greifbar? 1989 meinst du ja? Ja, es war eine super Ehre. Ich bin natürlich auch Disney-Fan gewesen, damit aufgewachsen. Ich habe immer Märchen geliebt und Geschichten erzählen und fand natürlich auch die Disney-Filme zauberhaft. Und ich war aber dann natürlich schon 25 oder so und dachte, na, ist ja tolle Ehre, dass die mich fragen. Ich bin nach Berlin, es war noch der Kalte Krieg, 1989, die Mauer stand noch. Wir haben es an einem Nachmittag aufgenommen und dann war die Sache für mich gelaufen. Und dann, ein halbes Jahr später, bekam ich hunderte von Briefen von Mädchen, die sagten, Ute, ihre Stimme oder Ariel, haben mich dann natürlich mit Ariel identifiziert und haben mir Fragen gestellt, ja, über den Prinzen und das und die langen roten Haare. Und es war goldig und berührend. Und über die Jahrzehnte habe ich immer wieder Menschen getroffen, die gesagt haben, ich habe ihre Kindheit geprägt mit diesen Musikaufnahmen, mit diesen Liedern und dass sie mich ins Herz geschlossen haben deswegen. Und das ist natürlich eine wunderbare, schöne Ehre für mich. Ich habe es aber trotzdem nie auf der Bühne gesungen, denn ich konnte mich jetzt dann in meinem anderen Repertoire nicht so ganz mit der kleinen Meerjungfrau identifizieren. Da wäre ich eher mehr so, weißt du, die Tante, die im Club singt und Jazz und Rock. Und ich hatte mehr so einen Edge, wie man sagt. Also mehr provozierend war ich, nicht so süß. Ja. Und ich bin eigentlich kein romantischer Typ. Und dann gingen die Jahre weiter. Und warum singen sie es denn nicht mal auf der Bühne? Und dann plötzlich so, weißt du, nach 30 Jahren rief mich Disney an, Disney auf Tour, und sagt, wollen Sie mal singen, bitte? Die Menschen fragen nach Ihnen. Ich habe erst mal zweimal abgelehnt. Und dann habe ich gesagt, das mache ich. Ich nehme diese Herausforderung an.
0: Super.
1: Auch wenn so viele Jahrzehnte vergangen sind. Ich glaube, ich kann es immer noch singen. Ja, ich habe immer noch so eine hohe Stimme kultiviert, die ich normalerweise selten benutze. Ich nehme eigentlich jetzt immer die tiefe Stimme. Aber ich freue mich drauf. Ich freue mich, mit den Leuten auf der Bühne zu stehen. Diese wunderbaren anderen Sänger, die alle viel fitter und jünger sind als ich. Aber ich freue mich, die werden mich an die Hand nehmen und wir werden das gemeinsam machen. Ja, viele andere Rollen werde ich auch singen.
0: Es wird gucken uns das gleich noch
1: ein Bombenspaß.
0: Aber lass uns gerne noch mal reinhören in dieses ikonische Lied von 1989, ein Mensch zu sein. So hörte sich das damals an.
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0: Und da merkt man diesen Kontrast auch, den du gerade gesagt hast. Das ist ja eine wahnsinnig romantische Rolle, voller Sehnsucht, voller Leidenschaft.
1: Und kindlich auch.
0: Ne? Kindlich, ja, kindlich auch. Ne? Wenn du heute auf diese Bühne gehen wirst, da liegen ein paar Jahre dazwischen. Glaubst du, dass du diesen kindlichen Charakter von damals auf der Bühne heute noch mal einfangen kannst?
1: Also weißt du, wie Max Reinhardt schon sagte, ich habe immer meine Kindheit in der Tasche behalten. Auch als Schauspieler muss man das. Als Mensch, der lebt und mit dünner Haut Musik macht. Das heißt, ich lasse immer Leben in mich hinein. Ich habe immer Begeisterung. Ich habe immer Neugierde. Ich habe immer unheimlich Empathie für andere Menschen. Ich habe also definitiv was Kindliches in mir, was ich auch unbedingt präservieren möchte und mir nicht wegnehmen lasse durch Bürokratie und durch Anspannung und Anforderungen. Und das Leben, was so immer wieder Schläge austeilt. Nein, ich möchte diese Kindheit, und das ist auch das Schöne, Mutter zu sein. Wenn man Mutter ist, lebt man durch die Augen der Kinder. Ich habe Disney noch mal neu erlebt durch die Augen meiner Kinder, durch das Herz meiner Kinder, dann in den 90er Jahren und auch bis vor kurzem. Und deshalb habe ich das immer geliebt, Mutter zu sein, denn ich konnte durch die Kinder noch mal diese Offenheit, ja, dieser Diamant, wir sind ja alle Diamanten und wir sind ungeschliffen und wir sind weich, ja, und dann werden wir härter und härter und mehr Kanten und mehr Kanten und mehr Urteile, sich selbst beurteilen und andere, all das ist ja ungeschliffen, wenn man jung ist als Kind, und das habe ich mir irgendwie immer bewahren können,
0: auch als Erwachsener. Ist schön, wenn man seinen eigenen persönlichen Schatz hat, ne? Das, was Ariel auch gesucht hat, viele Schätze in ihrem Leben hast du dir so bewahrt. Du hast im Vorfeld gesagt, dass du vor dem Einsingen kaum gesprochen hast, zwei Tage. Warum?
1: Ja. Naja, weil die Stimme so ganz hoch sein musste und unschuldig und jung. Und wenn man also viel rumbrüllt und redet und in die Bar geht und mal einen Wein trinkt und so, dann wird die Stimme tiefer. Je mehr,

0: wie immer, man singt natürlich auch. Und damals, schau, da war ich ja schon die Sally Bowles in Paris gewesen. Ich hatte ja schon viel Musical gespielt, hatte schon Jahre von Theater auf dem Puckel, obwohl ich so jung war. Und ich wusste, dass ich also für diese Rolle eine ganz klare, glasklare Stimme haben möchte und wollte. Und das ist mir dann auch gelungen.
1: Du hast deinen Kindern aber relativ spät erst davon erzählt, dass du die Stimme von Ariel warst. Warum?
0: Ja, weil es die deutsche Version mal war. Meine Kinder sind ja in Amerika aufgewachsen.
1: Die kennen wahrscheinlich Jodie Benson dann als die US-amerikanische
0: Julie, Sängerin. Genau. Und die sind ja in Paris geboren, haben sie in London gelebt, dann nach New York gezogen und waren somit mit den deutschen Versionen von Disney nicht bekannt. Ja.
1: Großer Fehler. Familie. Mama hat einen guten Job gemacht.
0: Ja.
1: Wir können uns mal angucken, was du gerade angesprochen hast, nämlich Disney in Concert. Im Herbst bist du das erste Mal mit diesem Lied auf der Bühne. Ja. Und wie das aussieht, wir können es uns anschauen. So nämlich.

0: Du wirst auf dieser großen Bühne stehen, auf Tour sein.
1: Ja. Man sieht so viele junge Mädchen da, aber ich glaube, dass auch viele ältere Menschen kommen, ja, denen das jetzt wirklich die Kindheit bedeutet.
0: Du hast es doch gerade super auf den Punkt gebracht. Du siehst jetzt noch mal Disney mit ganz anderen Augen. Als Kind hat man einen anderen Zugang dazu und als erwachsener Mensch sowieso dann auch noch mal. Ich glaube, damit holt man Generationen ab. Und allein mit diesem Lied von Ariel, wo ganze Generationen mit groß geworden sind, das bis heute ein ikonischer Film letztlich auch ist, glaube ich, wird das ein lustiger Abend werden. Worauf freust du dich besonders?
1: Natürlich auf die Ariel, aber es gibt ja noch einige tolle Überraschungen, ja, da, wo ich dann in andere Häute und Rollen hineinschlüpfe, die mir eigentlich so ein bisschen mehr jetzt auf den Leib geschrieben sind als die Ariel, auch meinem Alter. Und das wird also schon ein tolles Fest. Also ich werde auch verrückte Sachen machen, ja.
0: Ich finde es übrigens verrückt, also man vergleicht dich sehr gerne mit Marlene Dietrich. Die hat dich sogar mal angerufen.
1: Ja, die kommt aber nicht raus.
0: Die hat dich mal angerufen.
1: Das war 1987, noch vor den Aufnahmen von Ariel. In Paris, da war ich die Sally Bowles damals gewesen. Und die junge Deutsche, 22 Jahre, Marlene war 87 Jahre. Sie lebte Avenue Montaigne, hatte das Haus für 10 Jahre nicht verlassen. Sie hatte von mir gehört, junge Deutsche, und wollte einfach mal eine Connection aufbauen. Sie wollte mit mir reden in Deutsch, wollte reden über ihr Leben, über ihr Kummer, über ihre Liebe zu Deutschland, über ihre Traurigkeit, nicht nach Deutschland zurückkommen zu können, da sie ja nach dem Krieg, sie war ja amerikanische Soldatin gewesen, jahrzehntelang als Verräterin beschimpft wurde, eigentlich fast bis zu ihrem Tod 1992. Also es ist eine unglaubliche Geschichte, die sie mir erzählt hat, mir ans Herz gelegt hat. Und als sie dann starb 1992, 5 Jahre später, war ich gerade in diesem Jahr die Lola im Blauen Engel in Berlin 1992. Sie kam dann doch nach Deutschland zurück, und zwar, um dort begraben zu werden. Es ist eine große Geschichte. Ich habe ein Theaterstück draus gemacht und mit Musik natürlich. Und ich schlüpfe in ihre Haut hinein. Und ich muss sagen, dass es mir unglaublichen, also man kann nicht sagen, dass es mir Spaß bereitet, aber es ist eine existenzielle Erfahrung jedes Mal, wo ich wirklich in sie hinein fließe mit meiner Seele, dass ich die Geschichte aus ihrer Perspektive erzähle und fühle. Und es ist eine große deutsche Geschichte.
0: Ich merke das auch, wenn du das erzählst, und deine Augen sprechen gerade sehr für sich. Wo sie eben auch geglänzt haben, war, als du über deine Kinder gesprochen hast. Und offenbar waren deine Kinder auch ein guter Grund zu sagen, ich möchte ein Lied rausbringen. Und das erscheint im August, Mütter. Und da können wir mal reinhören, denn so hört sich das an, wenn Ute Lemper nicht mehr Ariel ist, sondern heute singt. Mütter.

0: Zeiten.
1: Ja, dann geht's das, dann wird's groovy.
2: Ich wollte gerade sagen, aber da steckt auch diese Substanz und ich glaube, das Herzblut drin, was man als Mutter dann entwickelt auch dabei. Warum war es dir so wichtig? So
1: und das Lied wird dann in der zweiten Strophe und im Refrain wird das also sehr wichtig, denn es ist eine Hymne der Mütter. Mütter, wir sind Mütter, ja. Eine Hymne für den Frieden gegen den Krieg. Es ist wirklich eine globale Bewegung, die ich fast damit hervorrufen möchte, denn das Lied kommt heraus in 15 Sprachen. In Ukrainisch, Russisch, Arabisch, Hebräisch, Spanisch, Südamerika, Portugiesisch und Hindi. Ich habe das dann mit KI angepasst, mit meiner Stimme in die anderen Sprachen, weil ich kann das natürlich nicht alles sprechen. Und es hätte $1 Millionen gekostet, um das zu produzieren. Ich würde mir aber wünschen, dass dann die Künstler in ihren eigenen Ländern dieses Lied hören und selbst singen, ja, und zwar im Original, also in ihrer Sprache, mit Fleisch und Blut. Es ist ein ganz wichtiges Lied. Wir Mütter der Erde tun uns zusammen mit diesem Lied. Wir marschieren für Frieden und die Zukunft unserer Kinder und eine Chance auf ein behütetes Leben und auf Bildung der Kinder. Es ist einfach nicht zu fassen, diese Kriegssituation, die wir heute erleben, diese heißen Kriege, die wir erleben. Und es ist nicht zu fassen, dass Kinder damit konfrontiert werden in unserer Zeit in 2026. Und ich möchte wirklich mit diesem Lied eine Bewegung hervorrufen und an alle Mütter appellieren, hier mitzusingen, mit Musik für Frieden zu plädieren. Zu plädoyieren.
2: Eine starke Botschaft. Ich finde gerade in diesen turbulenten Zeiten, als jemand, der in New York lebt, in Amerika, wie erlebst du dort die Zeit gerade?
1: Ja, in New York ist ja nicht Amerika. Also wir New Yorker, wir sind Freidenker, wir sind Paradiesvögel, wir sind Rebellen. Wir lassen uns gar nichts vorsagen und befehlen von Washington. Auch wenn Trump New Yorker ist, ist er doch nicht New Yorker. Ja? Und wir... Also ich empfinde diese Stadt immer noch ein fieberndes Pflaster an Musik und Leben und Diversität und es ist nach wie vor inspirierend. Aber wir wissen, dass ganz schöne, furchtbare Dinge hier passiert sind, auch hervorgerufen durch Amerika. Und ich kann nur, wie wir alle, hoffen, dass sich das bald mal regelt, dass wir Frieden wieder finden, dass Frieden einkehrt. Aber jetzt nicht nur im Nahen Osten, sondern auch vor allen Dingen Russland, Ukraine.
2: Generell weltweit können wir das, glaube ich,
1: Israel, Gaza ist eine Katastrophe. All das, ist nicht zu fassen, dass wir hier unser Leben leben und dort ist einfach die Hölle. Ja, und es ist 3 Stunden mit dem Flugzeug entfernt.
2: Ja, man merkt relativ schnell, wie sehr wir alle vernetzt sind, aber was diese globale Situation gerade überhaupt ausmacht. Also wir merken ja gerade, es ist kein nettes Klima, es ist ein angstgeprägtes Klima und da muss man gar nicht weit weggucken, das passiert vor der eigenen Haustür. Mhm. Ute, schön, dass du heute bei uns bist. Du bleibst noch bis zum Schluss, was mich sehr, sehr freut. Es gibt auch was Leckeres.
1: danke, dass...
2: Ich bin sehr gespannt, wie diese Tour laufen wird mit dir auf der Bühne. Ich glaube, viele Menschen freuen sich
1: darauf. Ich freue mich und das Lied kommt raus Mitte August, auf allen Plattformen, digital natürlich.
2: Und die 15 Sprachen. Also.
1: Ich freue mich drauf. Singt alle mit, bitte. Bitte singt alle mit. In allen Türkisch auch. Türkisch. Tolle Version, Anneli. Ganz tolle Version.
2: Aber Ute, erstmal singst du. Und zwar im Oktober bei Disney in Konzert. Ja. In Oberhausen und Köln bei uns in Nordrhein-Westfalen. Ja. Danke erstmal für deinen Besuch. Herzlichen Dank, Ute Lemper. Und wir wollen eines nicht vergessen, denn heute ist ein besonderer Tag. Heute ist nämlich der Tag des Kusses. Ja, da hat jeder seine ganz eigenen Erinnerungen dran. Und wir fragen uns natürlich auch, weil wir ein bisschen indiskret in dieser Sendung sind, wie war denn Ihr erster Kuss?
3: Oh wei, das ist natürlich schon 50 Jahre her oder über 50. Ja, kann ich mich erinnern, das stimmt, tatsächlich. Ja, das war in meinem Kinderzimmer, muss man da ja noch sagen, in Bayreuth, da komme ich nämlich her. Und das war auch meine erste Freundin, ja, da kann ich mich erinnern. Da waren Schmetterlinge überall, nicht nur im Bauch.
4: Das war damals mein erster Freund, oder damals noch nicht Freund, da haben wir uns auf einer Party kennengelernt, auch ein, zwei Bierchen getrunken und dann ist da auch der erste Kuss gefallen.
5: Ja, das war in der ersten Klasse und ich war damals öfter mal bei ihr zu Hause und dann hatte ich gefragt, ob sie nicht küssen möchte und dann haben wir uns geküsst.
6: Tatsächlich ja, der war in der Schulzeit, da war ich 14 und da sind die Gefühle mit mir sprudelnd durchgegangen.
7: Der war mit einer Frau. Das war besonders, der war mit meiner besten Freundin. Und wir waren echt noch jung. Und wir haben so die Hände noch davor gehalten, damit es keiner sehen kann. War natürlich trotzdem total offensichtlich, was wir tun.
2: Und zum Küssen ist unser Gewinnspiel heute auch. Wir spielen Tasse oder Tasche wie jeden Tag bei Hier und Heute. Und wir haben zwei Gewinne. Das heißt, niemand geht leer bei uns aus. Entweder unsere Hier und Heute Tasse, die gibt es nicht zu kaufen, oder der geheimnisvolle Inhalt in der Tasche. Zwei Kandidaten brauche ich und wir haben sie gefunden. Ich freue mich auf meinen ersten Kandidat und das ist Peter Nietzsche aus Röttgen. Peter, herzlich willkommen und einen schönen Start in die Woche bei Hier und Heute.
0: Ja, hallo.
2: Peter, Sie sind bis vor einem Jahr noch 10 Kilometer gejoggt regelmäßig. Das machen Sie momentan nicht mehr. Was ist los?
0: Richtig, ja, Probleme mit dem Knie. Ich wollte immer wieder mal anfangen, aber sobald ich irgendwie einen verkehrten Schritt mache, geht es wieder los, dass der Schmerz durchkommt. Und da habe ich dann gesagt, okay, gut, vom Alter her, es muss nicht mehr sein. Bis vor einem Jahr bin ich noch einen Mudmasters mit meinem Sohn gelaufen.
2: Oh, Respekt.
0: Ja, und ist halt jetzt so. Und jetzt kümmere ich mich um Garten und versuche, wandern zu gehen.
2: Peter, wir machen jetzt was anderes, einen anderen Marathon, unseren Quizmarathon. Sie kriegen von mir eine Minute Zeit. Mehr Zeit gibt es nicht, um mir möglichst viele richtige Antworten zu liefern. Aber vorher dürfen Sie aussuchen, welchen Umschlag mit den entsprechenden Fragen Sie gerne hätten. Den gelben oder den roten?
0: Den gelben, bitte.
2: Sehr, sehr gerne. Also, die Uhr wird auf eine Minute gestellt. Viele Fragen für Sie jetzt. Peter, wenn Sie soweit sind, sagen Sie mir mal ein leichtes, aber beständiges Okay.
0: Okay.
2: Los geht's. Wo kann man die Dino Experience erleben? In Königswinter oder im Haus der Geschichte in Bonn?
0: Haus der Geschichte.
2: Ist richtig. Ist Walsum ein Stadtbezirk von Duisburg oder Dortmund?
0: Von Duisburg.
2: Richtig. Feiert die Stadt Ratingen in diesem Jahr 150 oder 750 Jahre Stadtrechte?
0: 750.
2: Ist richtig. Welche Sendung moderiert Jörg Schönborn heute Abend zum ersten Mal? Tagesschau oder Tagesthemen?
0: Tagesthemen.
2: Richtig. Welcher Fußballprofi wurde in Nordrhein-Westfalen geboren? Manuel Neuer oder Dennis Undav?
0: Manuel Neuer.
2: Ist richtig. Was ist eine Hauptzutat vom bergischen Pillekuchen? Kartoffeln oder Kohlrabi?
0: Kartoffeln.
2: Ist richtig. Welches Theater steht in Bonn? Haus der Springmaus oder Hennischen Theater?
0: Theater.
2: Springmaus. H.A. Schulz ist bekannt für seine Kunstwerke Trash People oder Yellow Bananas.
0: Yellow Banana.
2: Leider nein. Hotel oder Leuchtturm. Wie heißt ein Album des Münsteraner Sängers Johannes Oerding?
0: Ach, weiter.
2: Das habe ich nicht verstanden, weil die Kollege mir aufs Ohr gequatscht hat.
0: Nein.
2: Nein?
0: Gab's nicht.
2: Nee, zu spät. Die Zeit ist rum. Das heißt, Peter, Sie haben 6 richtige Antworten. Und damit führen Sie bisher. Das ist schon mal die gute Nachricht.
0: Ja.
2: Haben Sie prima gemacht. Aber wir lassen Sie nicht ohne Konkurrenz ins Finale. Das heißt, Sie bekommen Konkurrenz aus Wegberg. Und ich freue mich auch ebenfalls auf Frank Wilhelmi. Frank, willkommen bei Hier und Heute.
8: Hallöchen.
2: Frank, das hört sich mal ordentlich an. Sie sind Entsorger und beziehungsweise bei einem Entsorger tätig, aber Sie nennen sich einen multifunktionalen Mitarbeiter. Was ist das denn?
8: Ja, ich habe das Gefühl, dass ich jetzt fast 64 Jahre alt bin.
2: Sie haben nur das Gefühl.
8: Ich fühle mich wie Frau Lemper, jung.
2: Ja, übrigens, Ute Lemper hatte am Wochenende Geburtstag. Nochmal Glückwunsch an dieser Stelle, 63 geworden. Super, oder? Also, Sie fühlen sich jung. Kommen wir nochmal zurück. Sie sagen, Sie sind ein multifunktionaler Mitarbeiter in Ihrem Unternehmen. Das heißt, was machen Sie?
8: Ja, ich habe verschiedene Tätigkeiten schon ausgeführt. Und ich bin LKW gefahren und kümmere mich jetzt mittlerweile altersbedingt, habe ich ein Platztätigkeit, kümmere mich da so ein bisschen um Organisation, bin ansprechbarer für die Kollegen. Klappt ganz gut.
2: Ja, wollen wir mal gucken, vielleicht sind Sie demnächst hauptberuflich auch Quizkandidat. Das testen wir jetzt mal. Sie kriegen eine Minute Zeit, lieber Frank. Und auch ebenfalls haben Sie die gleichen Startchancen, wie das gerade bei Peter war, nur dass Sie andere Fragen kriegen. Und die kommen jetzt. Was findet diesen Monat auf dem Gelände des Flughafens Weeze statt? Parukaville oder Zöpkesmarkt? Richtig. Ist Barmen ein Stadtteil oder Stadtbezirk von Wuppertal oder von Münster?
8: Wuppertal.
2: Korrekt. Welches Jubiläum feiert Zeche Zollverein in diesem Jahr? 10 oder 25 Jahre UNESCO-Welterbe?
8: 25.
2: Richtig. In welcher Region von NRW werden die meisten Pfirsiche angebaut? Heinsberg oder Borken?
8: Heinsberg.
2: Richtig. Spielen die Fußballer vom FC Schalke in der kommenden Saison in der ersten oder in der zweiten Fußball-Bundesliga?
8: In der ersten.
2: Richtig. Was bekommt man im Rheinland, wenn man Flans bestellt? Blutwurst oder Zimtschnecken?
8: Blutwurst.
2: Richtig. Im Sauerland oder am Niederrhein, wo befindet sich die Burg Altena?
8: Im Sauerland.
2: Richtig, welcher Comedian aus NRW ist für seine Rolle als Hausmeister Krause bekannt? Tom Gerd oder Ingo Appelt?
8: Tom Gerd.
2: Korrekt. 11 plus 11 ist ein Album der Höhner oder von Marius Müller-Westernhagen?
8: Westernhagen.
2: Höhner wäre es gewesen, aber war auch nicht mehr in der Zeit. Also, wir haben einen vorläufigen Endstand, der wird sich auch nicht mehr ändern. Frank, Sie haben 2 Punkte mehr. Herzlichen Glückwunsch.
8: Dankeschön.
2: Frank, eine Frage hätte ich trotzdem noch. Was hätten Sie gerne, Tasse oder Tasche?
8: Die Tasche.
2: Frank, da müssen Sie sich noch ein bisschen gedulden. Die lösen wir nachher erst auf. Heißt aber, Peter, Sie wissen, was Sie bekommen. Unsere nicht käufliche Hier- und Heute-Tasse, die geht zu Ihnen nach Röttgen. Viel Spaß damit.
0: Ja, vielen Dank und herzlichen Glückwunsch, Frank.
2: Das ist sehr lieb von Ihnen.
8: Das Gleiche zurück. Ich glaube, wir sind beides Gewinner.
2: Absolut, absolut. So muss man das doch sehen. Absolut richtig. Ich wünsche Ihnen beiden eine schöne Woche und bedanke mich herzlich fürs Mitspielen. Haben Sie jetzt einen schönen Abend und ganz lieben Dank.
0: Ja, vielen Dank.
2: Tschüss zusammen. Und wenn auch Sie mal mitspielen wollen, gehen Sie gerne ins Netz auf unsere Homepage unter hierundheute.de. 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Und jetzt gibt es die guten Meldungen des Tages. Hier kommt Kurz und Gut.
9: Wir heben ab und sagen Danke für 50 Jahre Luftrettung in Ostwestfalen-Lippe. Immer mit dabei Christoph Dreizim, der orangefarbene Helikopter. Wenn er startet, startet auch die Hoffnung auf Rettung.
10: Da sind wir alarmiert worden zu einer Reanimation auf einem Tennisplatz. Da ging es quasi um alles. Die Zeit war knapp, da mussten wir schnell sein. Die Landestelle war höchst anspruchsvoll. Und dort haben wir erfolgreich reanimiert.
9: Über 60.000 Mal ist der Heli mit seiner Crew in die Luft gegangen. Wenn jede Sekunde zählt, ist Teamarbeit gefragt.
11: Das ist einfach eine Zusammenarbeit, die einzigartig ist. Ganz, ganz bunt gemischte Personen, die an einer Einsatzstelle auf einmal alle das gleiche Ziel haben, Leben zu retten. Das ist irre.
9: 50 Jahre Christoph 13, 50 Jahre Teamwork für die Menschen. In unserer zweiten Geschichte bleiben wir auf dem Boden und klopfen auf Holz. Das ist Lisa Haas aus Hemer und sie baut sich ihr eigenes Haus. Ohne Handwerker und nur mit Freunden.
12: Wenn man als Frau so etwas macht, sagen ganz viele, als Frau kann man das doch nicht. Die Leute, die mich kennen, die wissen, wenn einer das schafft, dann bin ich das.
9: Die Idee war also geboren, die 32-Jährige bestellte ein Holzhaus als Bausatz. Den Rest musste sie selbst erledigen. Keine leichte Aufgabe, doch der Traum vom eigenen Haus, er war größer.
12: Also es ist an diesem Haus, was man jetzt sehen kann, ist noch kein fremdes Gewerk gewesen. Alles mit Freunden und Muskelkraft selber gemacht.
9: Ende des Jahres soll das Holzhaus fertig sein. 100 Quadratmeter made by Lisa. Zum Schluss geht es bei uns auch um Mut und Eigeninitiative. Das sind Ryan und Martin. Sie kommen aus Indonesien. Beide machen zurzeit eine Fleischerlehre in Öding im Kreis Borken.
13: Deshalb arbeite hier sehr Spaß.
14: Es ist sehr interessant. Ich erhalte neue Fähigkeiten, besonders in Fleischprodukten.
9: Ihr Chef Bernd Brüninghoff hatte sie angeworben, weil auch er unter dem Fachkräftemangel leidet.
15: Da habe ich mit meinem Kumpel gesprochen in Süddeutschland, der auch eine Fleischerei hat. Haben uns ausgetauscht und darüber kam es dann, dass man mal guckt, mit einer Agentur aus Indonesien vielleicht was zu machen.
9: Und der Chef war so begeistert, dass er noch 2 weitere Azubis nach Deutschland holte. Josephine und Jemima machen bei ihm eine Ausbildung zur Fleischfachverkäuferin. Von Indonesien nach Öding, ein weiter Weg, der sich aber für beide Seiten auszahlen kann.
2: Ist Ihnen das schon mal aufgefallen? Sie sind in einer großen Stadt unterwegs und dann steht da so ein Auto irgendwo verlassen rum. Kein Kennzeichen, vielleicht schon so ein bisschen schmockig. Irgendwelche Tauben, die sich darauf verewigt haben und keiner weiß, wem gehört dieser Wagen eigentlich. Ziemlich doof, wenn man einen Parkplatz sucht und dann die Straße vollgestellt ist mit solchen Autos. Das passiert relativ häufig. Da fragt man sich zu Recht, wem gehört der? Gehört er dahin und wie kommt er wieder weg?
16: Kleine Autos, alte Autos, teure Autos. Sie alle haben eins gemeinsam. Sie sind abgemeldet, haben keine Kennzeichen, parken im öffentlichen Raum. Kriegt das Ordnungsamt das mit, kann es für die Fahrzeughalter ernst werden.
17: Als nächstes machen wir dann einen Aufkleber, dass sich der entsprechende Besitzer an die Bußgeldstelle wenden kann, um entsprechende Regelungen zu treffen.
16: Der sieht dann so aus. Darauf steht, das Fahrzeug ist durch das Ordnungsamt Münster erfasst. Der Halter wird aufgefordert, sich mit der Bußgeldstelle in Verbindung zu setzen. Und damit gehen die Probleme dann los.
17: Dann haben wir natürlich erstmal eine Schwierigkeit. Wir müssen erstmal schauen, vielleicht durch Umweltplaketten oder irgendwie durch die ID-Nummer des Fahrzeuges, dass wir überhaupt den Halter herausbekommen.
16: Reagiert der Halter nicht oder ist nicht aufzutreiben, kommt der nächste Schritt.
17: Das kann aber leider 2 bis 4 Monate dauern. Abtreibunternehmen wird entsprechend beauftragt, dass das Fahrzeug herauskommt. Das Fahrzeug wird dann entsprechend zu dem Betriebshof gezogen und die ganzen Kosten sind natürlich nachher auf den Halter abzuwälzen.
16: Und die sind happig. Abschleppen, Verwaltungskosten, Parkgebühren beim Abschleppdienst. Da können schnell bis zu 700 Euro fällig werden. Was aber, wenn der Halter einfach nicht zu finden ist?
17: Wir können die Gefahr ja nicht stehen lassen und sagen, okay, wir lassen das Auto vergammeln und nach 2 Jahren, weil wir das, ja, dann ist es, hat sich selbst erledigt. Nein, wir müssen dann tätig werden.
18: Das heißt, das Auto wird dann verschrottet?
17: Ja.
18: Und die Kosten bleiben auf der Stadt?
17: Leider, ja.
16: Das ist aber laut Ordnungsamt die absolute Ausnahme. In 90% aller Fälle melden sich die Halter, sobald der Aufkleber vom Ordnungsamt an ihrem Auto klebt. Die übrigen landen da, wo am Ende Schluss ist für alle alten Autos, in der Schrottpresse.
2: Sieht nicht richtig aus. Gucken Sie mal, zack, sind wir wieder da, wie von Geistern. Wir haben uns gerade noch über das Blumenfeld hier unterhalten. Das sieht fast aus wie gemalt, aber wir zeigen jetzt einen richtigen Künstler. Und der weiß, wie es geht. Der kann zum Beispiel Enten oder Spatzen in Originalgröße malen und es sieht täuschend echt aus. Aber er kann zum Beispiel auch ein Nashorn in Originalgröße malen. Das ist ein Riesenbild, muss man sich mal vorstellen. Und weil er eben so wahnsinnig erfolgreich ist, haben wir diesen Preisträger der großen Kunstausstellung Nordrhein-Westfalen in Düsseldorf begleitet. Und zwar in seinem Atelier in Krefeld.
19: Bart Koning koloriert jeden Vogel auf den 100 Sonderdrucken für die Ausstellung in Düsseldorf. Das Motiv für das lebensgroße Nashorn stammt aus Krefeld.
20: Im Zoo hatten die 2 Nashörner. Und da bin ich öfters zu Besuch gewesen, habe auch viele Fotos gemacht und immer wieder zurückgekehrt, um in die Augen zu schauen.
19: 7 Jahre hat er daran gemalt. Warum so groß?
20: Ich habe angefangen, Gegenstände zu malen aus meinem persönlichen Leben. Ich fing an mit dem Küchentisch. Und dann habe ich gedacht, warum nicht einfach so groß, wie der ist. Und das war im Prinzip der Anfang. Ich wollte ein Auto malen. Ich dachte, ja, ich kann ein Spielzeugauto nehmen und vergrößern auf die Größe, die das Auto eigentlich hat.
19: Vom Balkon in Irdingen sieht Bart Koning noch ein Stück vom Rhein. Im Atelier hängt gemalte niederländische Küste.
20: Das ist das Meer, womit ich aufgewachsen bin, wo ich als kleines Kind gespielt habe.
19: Ein anderes Stück seiner Kindheit in einer Krefelder Zahnarztpraxis.
21: Das war sein Teddy, sein Kuscheltier. Ja.
20: Bei der Teddy, ja, da habe ich gedacht, der habe ich mein ganzes Leben. Und warum lasse ich ihn nicht mit mir mitwachsen? Und dann habe ich ihn auf 1,90 Meter vergrößert.
19: Doch weshalb hat ihn der Käufer in die Praxis gehängt?
21: Zu Hause habe ich keinen Platz dafür. Das ist natürlich so schön in diesen großen Räumen, dass der hier so schön reinpasst.
19: Sein Sohn durfte sich zum Abi was wünschen, eine gute Uhr oder Koning malt sein Kuscheltier.
21: Also hat er nicht eine Sekunde überlegt, hat sofort gesagt, auf jeden Fall das Bild vom Bart.
19: Ein Krefelder Ehepaar sah Bart Konings blühenden Bonsai auf einer Ausstellung.
22: Unter den vielen sehr modernen Skulpturen, Bildern lief ich auf dieses Bild zu und sagte, das wird meins.
23: Man verliebt sich eigentlich in dieses Bild. Es hat so eine positive Grundstimmung. Man hat das Gefühl, es ist ein Übergang zum Garten.
22: Ja.
19: Übergroße Äpfel am 2. Bonsai von Koning im Zimmer nebenan. Jetzt geht das Nashorn auf die Reise. Vom Atelier in Uerdingen in den Düsseldorfer Kunstpalast.
24: Ja, die Größe ist einfach sehr beeindruckend, weil es eine Originalgröße ist, die man eben nur im Zoo so sehen kann. Aber in der Regel kann man im Zoo nicht so nah an die Tiere rangehen.
19: Doch allein für die Größe bekommt Bart Koning den Preis der Großen nicht.
25: Und was uns alle hier überzeugt hat, ist die Tatsache, dass diese Malerei eine unglaublich präzise und feine Malerei ist.
19: Und zwar im Großen wie im Kleinen zu sehen im Düsseldorfer Ehrenhof.
2: Und es wird Zeit, dass wir sagen, was Frank gewonnen hat. Denn Frank hat bei Tasse oder Tasche mitgespielt. Und jetzt gucken wir in unsere Tasche. Heute drin sind unser Land- und Leckerbuch. Wenn Sie sich übrigens wundern, dass wir heute in der Sendung noch nicht einmal gekocht haben, Das liegt daran, dass Karen Mühlenbrock, die bei uns angekündigt war, leider einen kleinen Unfall hatte, wie sie bei Instagram gepostet hatte. Gute Besserung an dieser Stelle. Trotzdem, was zu kochen gibt es in diesem Buch. Unsere Hier und Heute Kochschürze gibt es ebenfalls, unseren kleinen blauen Elefanten. 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So, jetzt haben wir eine Hauptattraktion im Münsterland. Da dürfen Sie sich drauf freuen. Und wenn Sie mal überlegen würden, was könnte das denn sein, denken Sie mal vielleicht Richtung, ja, wo könnte es hingehen? Zwibrocker Fenn vielleicht? Kommt viel auf Flamingos. Und genau um die geht's. Im letzten Jahr gab es keinen Nachwuchs. Da haben die Menschen aus der biologischen Station eine Fluppe gezogen und gesagt, Mensch, warum denn wieder nicht? In diesem Jahr war es anders. Es gibt Neuküken und entsprechend groß war die Freude, weil die sind nämlich momentan ziemlich lebendig drauf.
1: Doch, das sind wirklich Flamingos. Auch wenn die Küken noch nicht die typisch pinke Farbe haben. Diese hier sind einige Tage bis einige Wochen alt. Wie es den Flamingos geht, das überprüfen Max Roth von der biologischen Station und Praktikantin Erika Alo jeden Tag. Bis die jungen Vögel aber wirklich als Flamingos zu erkennen sind, dauert es noch ein bisschen.
3: Also die kommen ja erstmal ganz weiß auf die Welt, als kleines Küken. Und mit ein paar Wochen entwickelt sich das dann zu so einem gräulichen Gefieder. Und ich glaube, so nach 2-3 Jahren wird das dann rosa eben durch die Nahrungsaufnahme.
1: Max Roth und Erika Alo beobachten die Flamingos immer aus sicherer Entfernung, denn die Küken sollen in Ruhe aufwachsen. Aktuell gibt es gut ein Dutzend Flamingo-Küken im Zylbrocker Fenn. Einige Paare brüten noch. Damit die kleinen Vögel auch groß und stark werden, kommt es auf die richtige Ernährung an.
3: Die Eltern füttern ja noch zurzeit mit der Flamingomilch. Aber auch wenn es dann so Richtung Flügge werden geht, ist es, glaube ich, ganz gut, wenn hier immer noch Wasser drin steht, das immer noch ein gewisser Schutz vor Beutegreifern bedeutet. Aber auch für die älteren Flamingos hier einfach noch direkt vor Ort Möglichkeiten zur Nahrungsaufnahme gegeben sind.
1: Ausreichend Nahrung, die brauchen vor allem die Flamingo-Eltern. Denn sie produzieren in ihrem Kropf die Flamingomilch, eine rosafarbene Flüssigkeit, und füttern sie dann an die Küken. Mit etwa 9 Wochen wird der Flamingo-Nachwuchs dann flügge und kümmert sich selbst um den Speiseplan.
3: Alles, was so zwischen 0,6 und 6 mm groß ist, Algen, kleine Krebstierchen, aber auch Schnecken, ganz viele verschiedene Dinge, die eben eingesogen werden mit dem Wasser und dann wie bei so einem Bartwal oder einer Löffelente dann hängen bleiben.
1: Übrigens macht den Flamingos und ihren Küken die aktuelle Hitze nur wenig aus, im Gegensatz zu vielen von uns Menschen. Die pinken Vögel kommen auch mit Temperaturen von über 30 Grad sehr gut klar.
3: Vögel können jetzt nicht schwitzen, sondern eher, wie man es bei Hunden kennt, die sind jetzt am Hecheln, um die Temperatur runter zu regulieren. Sind aber auch generell ein bisschen heißer von der Körpertemperatur generell. Etwas 40, 41 Grad ist der Regelfall. Das heißt, ich könnte mir vorstellen, die kommen sogar noch einen Ticken besser damit klar als wir. Aber können ja auch zur Abkühlung die Füße ins Wasser halten.
1: Beste Voraussetzungen also für den Flamingo-Nachwuchs im Zwillbrocker Fenn, sich gut zu entwickeln. In diesem Jahr sind die Flamingos dort noch bis etwa Anfang September zu beobachten. Dann fliegen sie ins Winterquartier in die Niederlande.
2: Und wir gucken mal auf das, was es morgen gibt bei uns in der Sendung, denn da gibt es 16.15 Uhr dann natürlich auch wieder Programm im WDR, nämlich Hier und Heute mit diesen Themen.
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2: Ich würde mich natürlich total freuen, wenn Olaf Baumeister morgen auch wirklich da ist. Bei uns gibt es aber Kuchen, wie Sie das kennen. Zum Abschluss gibt es irgendwas zu essen. Und wir haben heute ein bisschen was ausgesucht. Ute,
5: ach,
2: New York Cheesecake, haben wir gedacht, könnte eine Idee sein.
5: Ja, aber der ist ja hier viel besser in Deutschland.
2: Findest du?
5: Weil es doch gebackener Käsekuchen ist. Da in Amerika ist er nur cremig, aus Cream Cheese gemacht.
2: Was darf ich denn anbieten? Wir haben Erdbeer, wir haben Himbeer, wir haben, ja. Ich glaube, das ist...
5: Ich nehme mal das Ding da.
2: Ja?
5: Das, soll ich? Machst du?
2: Ja, wenn du den Teller reichst, reiche ich dir den Kuchen. Ja. Das wäre der
5: Deal. Ah, danke schön. Ja, sowas unbedingt.
2: Ja, pass auf, dann setze ich mich auch mal ganz kurz in den Käsekuchen, weil ich liebe den ja auch. Also ist schon wirklich immer
5: sehr. Aber es ist ja so Sahnekuchen, ne?
2: Ja, so liebe ich auch.
5: Du brauchst auch ein bisschen Speck auf die Rippen, ne?
2: Ja, der nächste Winter kommt sofort. Gibt es denn noch ein Rezept aus der westfälischen Küche, wo du sagst, Mensch, das verbinde ich mit der Heimat?
5: Ja, Töttchen gibt es ja in Münster. Das ist ja eine so komische Eingeweide, aber die schmecken ganz gut, ja. Im Pinkus Müller gibt es die. Und überhaupt die westfälische Küche ist doch toll mit Schinken und Schweinebacken und was man auch immer essen kann. Also so richtig derbe. Ja, esse ich kaum noch, aber es riecht immer gut, ja.
2: Aber jetzt hast du eben gesagt, deine Kinder sind so gar nicht mit der deutschen Musik zum Beispiel groß geworden oder der deutschen Synchronisation zum Beispiel. Aber kennen die ein paar von den deutschen Rezepten? Hast du die mitgenommen nach Amerika?
5: Ja, man kann ja auch alles googeln, ne? Ja, aber deutsches Gulasch oder aber ungarisches Gulasch.
2: Bringst du das denn mit? Bringst du denn das bei? Oder kochst du das
5: selber? Nein, also die haben eigentlich sehr speziellen, spezifischen, individuellen Geschmack. Ja. Also meinem Sohn kann ich überhaupt gar nichts sagen. Ja, der kocht genauso, wie er es haben möchte. Und der weiß auch viel mehr als ich darüber. Der ist ein exzellenter Koch. Meine Tochter, die liebt schon auch die deutsche Küche. Wenn ich mal so Stampfkartoffeln mache mit Braten, das findet sie hervorragend. Auch mein Mann, ja, der liebt die deutsche Küche.
2: Bei Stampfkartoffeln bin ich aber auch dabei. Also das nächste Mal, wenn Teller überbleibt, sag mir Bescheid. Ja. So, dann probier doch mal deinen ersten deutschen Kuchen seit langer Zeit mal wieder.
5: Ja,
2: mal gucken,
5: so
2: was du sagst, ob sich der geändert hat. Vielleicht willst du ja doch Sahnekuchen.
5: Richtig gut. Delicious. Yummy.
2: Kein Rezept, der ist nämlich nicht selbst gemacht. Ab morgen gibt es wieder Rezepte.
5: Von nebenan. Wir werden die Bäckerei. Sollen wir sie sponsoren?
2: Nein, auf gar keinen Fall. Auf gar keinen Fall. Haben wir gar keine Zeit mehr, weil die Show wartet schon auf Sie. Und zwar bei WDR aktuell. Ute Lemper, herzlichen Dank für deinen Besuch bei uns.
5: Ich danke, lieber Sven.
2: Sehr viel Spaß gemacht.
5: Danke, dass ihr mich
2: alles Gute für dich und Ihnen jetzt einen schönen Abend im WDR Fernsehen. Bis morgen. Tschüssi.
5: Tschüss. Tschüss.
0: Jogger, circa 50 Jahre, ist vermutlich von dort oben heruntergestürzt.
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32: Einen schönen guten Abend und herzlich willkommen. Am Wochenende wurden in der Nacht auf Sonntag drei Männer bei einer Messerstecherei in Essen verletzt. Heute kommen zu diesem Fall immer mehr Details ans Licht. Der mutmaßliche Messerangreifer, ein 46-Jähriger, sitzt mittlerweile in Untersuchungshaft. Dann gab es noch einen weiteren Mann am Tatort, einen 56-Jährigen. Dieser Mann ist nach der Auseinandersetzung verstorben. Er war allerdings nicht direkt beteiligt, sagen die Ermittler. Nun steht fest, er hatte einen Herzinfarkt.
33: Heute ist vor dem Girardet-Haus im Stadtteil Rüttenscheid nichts mehr von dem Streit zu erahnen, der hier eskaliert ist. Der 46 Jahre alte Verdächtige soll plötzlich ein Messer gezogen und auf mehrere Männer eingestochen haben.
34: Drei Männer wurden durch Stiche hier schwer verletzt. Mittlerweile befinden sich Gott sei Dank nicht mehr in Lebensgefahr. Leider verstarb ein 56-Jähriger ohne Messerstiche, aber vor Ort. Auch Reanimationsmaßnahmen haben mir leider nicht mehr geholfen.
33: Der Verstorbene war gar nicht am Streit beteiligt, sondern nur zu Gesprächen über ein Sicherheitskonzept auf der Party. In Rüttenscheid rund um das Girardet-Haus gab es schon früher einige Gewaltverbrechen, zum Beispiel im vergangenen Dezember. Hier hat eine Männergruppe einen 23 Jahre alten Studenten angegriffen und dabei wurde dessen Knie zertrümmert. Heute, am Tag nach dem schlimmen Messerangriff vom Wochenende, fühlen sich die meisten Menschen in Rüttenscheid aber sicher in dem beliebten Shopping- und Ausgehviertel.
35: Hier in Rüttenscheid ist es eher selten. Und sowas passiert halt, da kann man nichts mehr machen. Das ändert aber nichts an meiner Einstellung zur Sicherheit hier.
36: Wenn man sich nicht mehr hier sicher fühlen kann, oder auch hier im Essener Süden, wo denn dann noch? Also irgendwie, die Welt hat sich verändert, aber ich bin trotzdem gerne hier und ich fühle mich wohl.
33: Das Image des Stadtteils ist überwiegend positiv und doch, die Gastronomen auf der Ausgehmeile wünschen sich mehr Polizeipräsenz und mehr Kontrollen.
32: Es war einer der bundesweit schwersten Lebensmittelskandale der vergangenen Jahre. Die Firma Wilke aus Nordhessen an der Grenze zu Ostwestfalen war im Oktober 2019 geschlossen worden, nachdem in ihrer Wurst Listerienkeime nachgewiesen worden waren. Die Keime sollen den Tod von 11 Menschen mitverursacht haben, darunter auch Menschen aus NRW. 3 ehemalige Verantwortliche der Firma müssen sich jetzt in Kassel vor Gericht verantworten. Die Staatsanwaltschaft wirft ihnen vor, sie hätten jahrelang unter katastrophalen hygienischen Bedingungen keimbelastete Wurst produzieren lassen. Gesundheitsschäden seien billigend in Kauf genommen worden. Auch hätten sie verdorbene Ware in den Handel gebracht. Die Angeklagten schwiegen heute zu den Vorwürfen. Ein Urteil wird im August erwartet. Sie kennen es vielleicht auch aus Ihrer eigenen Stadt. Den Kommunen im Westen geht's nicht gut finanziell. Deswegen haben sich heute Vertreterinnen und Vertreter von Städten und Gemeinden in Düsseldorf getroffen, um loszuziehen. Sie fahren zu einer Protestaktion nach Berlin.
3: Feuerwehrwagen, Kehrmaschinen und Busse. In diesen Fahrzeugen geht es für die Vertreter von 25 Kommunen aus NRW nach Berlin. Sie fordern von Bund und Ländern eine finanzielle Entlastung. Ende Juni haben sich Bund und Länder schon auf den Grundsatz, wer bestellt, bezahlt, geeinigt. Doch das reiche nicht aus, sagt Michael Heck, Kämmerer aus Mönchengladbach.
9: Wir fordern in irgendeiner Art und Weise einen Ausgleich für unsere kommunalen Defizite. Und da gilt es, Lösungen zu finden, weil die kommunalen Haushalte im Moment halt diese Defizite nicht mehr abgebildet bekommen. Und jüngst wir jetzt in Mönchengladbach mit einer Haushaltssperre letztendlich die Bewirtschaftung unseres Haushaltes 2026 sperren mussten.
3: Morgen in Berlin fahren die Fahrzeuge in einer Kolonne am Kanzleramt, Bundestag und Bundesfinanzministerium vorbei.
32: Leere Parkplätze an Schulen kennen wir, ist nichts Ungewöhnliches. Aber dass Lehrer einen Parkplatz bewachen lassen, damit morgens keine Schüler drauffahren, das ist untypisch. Genauso ist das jahrelang vor einem Berufskolleg in Dortmund gelaufen. Da haben Lehrer mit privatem Geld einen Sicherheitsdienst bezahlt. Und der sollte nur Lehrkräfte mit einem Parkausweis durchlassen.
12: Es geht um diese gelben Parkausweise. Nur wer einen hat, darf morgens auf den Schulparkplatz fahren. Das kontrolliert ein Sicherheitsmann an der Einfahrt. Schüler haben da keine Chance. Sie müssen sich auf kostenpflichtige Parkplätze stellen oder in Nebenstraßen etwas weiter weg parken. So wie der 21-jährige Joel.
13: Nervig ist schon ein bisschen, aber man gewöhnt sich nach. Ich bin jetzt im 3. Lehrjahr, da gewöhnt man sich ein bisschen dran. Man muss damit leben. Ich habe keinen Bock, mit der Bahn zu kommen, ehrlich gesagt. Ich bin da ein bisschen zu faul für.
12: Die Ruhrnachrichten hatten im Juni öffentlich gemacht, dass weder die Stadt noch die Schulleitung den Sicherheitsdienst beauftragt haben. Redakteur Julius Obhus hat unter anderem interne Mails ausgewertet. In einer davon wollte eine Lehrerin das Geld für das anstehende Schuljahr per Online-Zahlung eintreiben.
14: Und da war schon sehr fragwürdig, als dann geschrieben wurde, bitte per Freunde und Familie senden, damit keine Gebühren anfallen. Da stellt sich natürlich die Frage, was ist mit der letztendlichen Steuerabgabe, wie wird dieses Geld verwaltet und wer hat die Verträge überhaupt geschlossen?
12: Die Stadt Dortmund hält das Vorgehen der Lehrer mittlerweile für rechtswidrig, teilt sie dem WDR auf Anfrage mit. Als Schulverwaltung arbeiten wir intensiv daran, die kompetenzwidrige Parkraumbewirtschaftung am Brückmann-Block aufzuklären. Dieser Prozess ist aber noch nicht abgeschlossen. Außerdem hat die Stadt entschieden, dass der Sicherheitsdienst den Parkplatz ab heute nicht mehr bewachen darf.
14: Es war klar, dass das ein bisschen fadenscheinig ist, dieses System. Und deswegen war es eigentlich nur eine Frage der Zeit, bis die Stadt da einen Riegel vorschiebt.
12: Seit heute Morgen gilt vor dem Dortmunder Berufskolleg also, wer zuerst kommt, parkt zuerst.
32: In Marsberg im Sauerland sind diese Schüler des Carolus-Magnus-Gymnasiums nicht mit dem Auto, sondern zu Fuß unterwegs. Sie haben einen Spendenlauf organisiert. Da gibt es für jede gelaufene Runde eine Geldspende für eine Mitschülerin. Sie leidet seit Jahren an Long-Covid und braucht eine teure Therapie.
15: Marken sammeln für Mitschülerin Lenia. Mit jeder Runde kriegen die Kids des Carolus-Magnus-Gymnasiums aus Marsberg eine Geldspende von ihren Eltern, meistens zwischen 50 Cent und einem Euro. Nach dieser Rechnung müsste Emil aus der 6a schon so etliches zusammenbekommen haben.
16: Wie viele Runden hast du schon gelaufen?
17: 20. Ja, jetzt 20.
16: Und wie viel willst du noch?
17: Ich werde jetzt nur noch 7 Minuten haben.
0: Ein oder zwei.
16: Wie findest du das heute?
0: Ja, ist eigentlich kriegst du sie halt. Ich will schon sie. Ja, eigentlich gut.
15: 15.000 Euro möchten die Schüler zusammenbekommen. So viel würde eine spezielle Therapie gegen Long-Covid kosten. Schon seit Jahren ist Lenja so schwach, dass sie nicht mehr am Unterricht teilnehmen kann und zu Hause beschult wird. Als die Schülervertretung die Idee mit dem Spendenlauf hatte, zogen die Lehrer sofort mit und sind jetzt mehr als zufrieden.
1: Alleine, dass das Wetter mitmacht, da sind wir ganz begeistert. Und ich hätte persönlich nicht gedacht, dass wirklich fast alle Schülerinnen und Schüler laufen. Also man sieht es ja auch, die wenigsten stehen am Rand. Und wenn, dann sind die schon gelaufen oder machen nur gerade Pause. Auch die Lehrer haben alle mitgezogen. Also man kann echt sagen, alle sind motiviert und machen mit.
15: Wie viel Euro am Ende beim Spendenlauf zusammengekommen sind, wird erst morgen ausgerechnet. Emil und die anderen zumindest haben alles gegeben, um ihrer kranken Mitschülerin zu helfen.
32: Und wir drücken die Daumen, dass die 15.000 Euro zusammenkommen. Das war's von uns. Jetzt unbedingt dranbleiben. Es geht weiter mit Ihrer Lokalzeit.
2: Danke, Liz, und damit willkommen im Studio Köln. Auch wenn es gerade ja ganz angenehm ist, es wird wärmer diese Woche. Auch Pflege- und Senioreneinrichtungen müssen sich darauf vorbereiten. Die heißen Tage der letzten Wochen haben ja gezeigt, wie wichtig da entsprechende Maßnahmen sind. Im Klarenbachwerk in Köln leben sowohl Senioren als auch Menschen mit Behinderungen. Und da wird das mit der Hitze richtig ernst genommen.
4: Diese Sprenkelanlage ist im Moment das absolute Highlight für viele Bewohnerinnen und Bewohner im Frieda-Kahlo-Haus in Müngersdorf.
5: Total angenehm. Also ich komme auch öfters draußen, um mich nass zu machen. Und das, diese Abkühlung einfach, das tut einfach gut.
4: Schon im vergangenen Jahr hat das Klarenbachwerk sein Hitzeschutzkonzept überarbeitet. Und es kommen immer neue Ideen dazu.
6: Letzte Woche haben wir uns dazu entschieden, eine Slushmaschine anzuschaffen. Das ist ja so ein Gerät, was ja verschiedene Getränke kühlen kann, quasi in Eisform. Die haben wir uns angelegt. Dann werden wir uns wahrscheinlich noch einen zweiten Pool anschaffen, weil wir immer mal wieder Pooltage doch machen bei den sehr heißen Temperaturen.
4: Die letzte Poolparty war ein voller Erfolg mit speziellen Hebeeinrichtungen für Menschen im Rollstuhl. Henrik Fritsch ist der Qualitätsmanager der Einrichtungen. Klimageräte für Aufenthaltsräume sind natürlich ein wichtiges Thema.
7: Und gerade bei großen Räumen muss man dann immer gucken, wie groß sind die Räume, sind die Türen, kann man die schließen, bleibt die Kühle im Raum. Also da sind schon viele Faktoren, die da zu berücksichtigen sind. Und wir haben jetzt in unseren Einrichtungen einige Räume schon klimatisiert und werden in den nächsten Wochen auch noch nachziehen.
4: Hitzeschutz ist immer eine Kombi aus unterschiedlichen Maßnahmen, sagt er, von der Verschattung bis zum Speiseplan.
7: Wenn Hitze ist, so einen deftigen Braten, den möchte man dann, glaube ich, weniger essen. Dass wir Wassermelone rausgeben, auch einfach mal in Ruhe reflektieren, hat das zum Erfolg geführt, was wir uns letztes Jahr erdacht haben, haben wir dieses Jahr dann einmal erprobt und das muss evaluiert werden, weil die nächste Hitzewelle kommt sicher auch noch dieses Jahr.
4: Manche Bewohner haben Klimageräte in ihren Zimmern, doch draußen in der frischen Brise ist es heute besonders schön.
2: Ja, tolle Aktion. Die verkürzten Öffnungszeiten im Kölner Dom seit der Einführung von Eintrittsgeldern dagegen sorgen für Kritik. Auch die ehemalige Dombaumeisterin ist unzufrieden.
8: Verschlossene Türen am Kölner Dom seien ein fatales Symbol, sagte sie in einem Interview mit dem Kölner Stadtanzeiger. Damit erinnere der Dom noch mehr an ein Museum. Selbst manches Kölner Museum habe länger geöffnet als die Kathedrale. Positiv sei lediglich, dass die Atmosphäre im Dom neuerdings sehr viel angenehmer sei. Ein Sprecher des Kölner Doms hält dem entgegen, dass die verkürzten Öffnungszeiten schon seit anderthalb Jahren bestehen und nicht erst seit Juli.
2: Im Kölner Süden stinkt's. Schuld ist das Shell-Werk in Godorf. Laut Feuerwehr besteht aber keine akute Gesundheitsgefahr. Es sind Messfahrzeuge im Einsatz, um das zu überprüfen. Betroffen sind vor allem die Stadtteile Langel, Porz und Sürth, sagt ein Sprecher von Shell. Die Ursache der Geruchsbelästigung im Werk sei aber noch nicht gefunden. Die Feuerwehr rät trotzdem, Fenster und Türen vorsorglich geschlossen zu halten. Viele Fans haben damals mitgelitten. Knapp ein Jahr nach dem Brandanschlag auf die Mausfigur vor dem WDR in Köln werden die Ermittlungen jetzt eingestellt. Das hat die Staatsanwaltschaft mitgeteilt.
8: Bis jetzt gibt es keine neuen Spuren, denen die Ermittler nachgehen können, sagt die Staatsanwaltschaft. Die Mausstatue wurde vor fast einem Jahr nachts von einem Unbekannten angezündet. Bilder einer Überwachungskamera zeigten einen Mann, der zum Tatzeitpunkt rund eine Stunde lang an der Statue war und dann mit einem Fahrrad flüchtete. Mit den Aufnahmen hatte die Kölner Polizei zwischenzeitlich nach dem Täter gesucht. Eine heiße Spur gab es aber nicht. Mausfans hatten die Statue nach dem Brandanschlag mit zahlreichen Pflastern versorgt.
2: Und dann schauen wir zum Schluss noch aufs Wetter für die neue Woche. In der Nacht ist der Himmel nur gering bewölkt und es bleibt trocken. Die Temperaturen sinken auf 19 bis frische 15 Grad. Der Dienstag startet oft freundlich mit Sonne und lockeren Wolken. Auch der Nachmittag bleibt dann überwiegend freundlich. Die Temperaturen steigen da auf 25 bis 29 Grad. Am Mittwoch Wolken und Sonnenschein im Wechsel. Am Donnerstag viel Sonne bei bis zu 32 Grad. Auch am Freitag viel Sonne und noch mal etwas wärmer. Hier geht's weiter mit einem Trip nach Amsterdam. Gute Reise. Und um 7:30 melden wir uns mit der ausführlichen Lokalzeit zurück. Bis später.
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10: 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Amsterdam!
18: Uwe und ich sind zurück. Unser Comeback in die Stadt der Grachten. Mit cooler Kunst.
19: Das gilt nicht für uns.
10: Das gilt nicht für uns, genau.
18: Nee. Kreativen Stadtvierteln.
20: Hallo!
18: Es summt und brummt. Und typischen Amsterdam-Momenten. Früher war unsere Challenge 2 Tage, 2 Personen, 300 €. Heute wollen wir wissen, was kostet ein Wochenende jetzt?

0: Amsterdam-Zentral.
1: Samina, wir sind wieder da.
0: Wir zwei sind wieder da. 2-3 Stündchen mit dem Zug von NRW aus und schwupps mittendrin. Und was ein Wetter, Uwe.
1: Das ist der Knaller. Ich freue mich so sehr.
0: Ich freue mich auch. Wir waren ja vor ein paar Jahren schon da.
1: Ja.
0: Viel hat sich verändert. Du hast dich kaum verändert. Siehst
1: Dankeschön. Du warst auch kaum.
0: Amsterdam-Zentral.
2: Wir blicken auch zurück auf das letzte Mal. Auf das, was gut war und geblieben ist. Das Wetter jedenfalls war, naja.
0: Amsterdam ist bei jedem Wetter eine Reise wert,
3: das
0: oder?
3: Das sagst du so in deinem jugendlichen Leichtsinn.
0: Was fällt dir zu der Stadt ein, so spontan?
3: Zu Amsterdam?
0: Ja.
3: Naja, auf jeden Fall die ganzen Fahrräder.
2: Davon gibt es inzwischen sogar mehr als Einwohner. Und man denkt natürlich auch sofort an die tollen Kanäle und Giebelhäuser.
0: Aber es ist spannend zu sehen, was ist anders, was ist neu. Wir entdecken diese Stadt noch mal mit ganz neuen Augen.
1: Darauf freue ich mich richtig doll.
0: Ja, 2x300 wird ein bisschen sportlich. Wir schauen, wie wir mit dem Budget klarkommen, was sich verändert hat, was neu ist.
1: Vieles Alte, vielleicht einiges Neues.
0: Ja.
1: Und soll ich sagen?
0: Let's go, wohin?
1: Ja, immer der Nase nach.
0: Genau.
2: Amsterdam ist die größte Stadt der Niederlande. Trotzdem geht's im Grachtengürtel entspannt zu. Seit unserem letzten Besuch ist es allerdings noch mal voller geworden. Über 24 Millionen Menschen kommen jedes Jahr hierher. Deshalb versucht die Stadt inzwischen, Besucher auch in andere Viertel zu lenken. Zum Beispiel nach Amsterdam Nord. Auf dem Weg dahin entdecken Uwe und ich direkt was Neues.
0: Na, guck mal, da hinten, da schieben die Leute ihre Fahrräder, diese lange Rolltreppe runter. Und da unten ist eines der modernsten Parkhäuser, nur für Fahrräder. Das ist wie so eine Kathedrale, ein Riesending. 7000 Räder oder so passen da, glaube ich, rein.
1: Wow.
0: Die ersten 24 Stunden sind umsonst. Da sieht man mal, was das Fahrrad hier für einen Stellenwert hat in der Stadt. Das ist schon next level. Alles unterirdisch.
2: Unterirdisch geht's auch weiter. Wir wissen noch vom letzten Mal, durch die Kolperspassage kommen wir auf die Rückseite des Bahnhofs.
0: Und hier ist die Autobahn für Radfahrer.
1: Ja, wuff, lass uns bloß überfahren.
2: Fast 80.000 handgefertigte Fliesen mit Seefahrermotiven aus dem 18. Jahrhundert machen diese Unterführung zu einem kleinen Kunstwerk. Direkt hinter dem Bahnhof legt die Fähre Richtung Amsterdam Nord ab. Das liegt auf der anderen Seite des Flusses Ei.
0: Gutes bleibt, die Fähren umsonst immer noch rüber nach Amsterdam Nord. Weißt du noch, da waren wir letztes Mal auch.
3: Ja klar, erinnere ich noch.
2: Vor der Fährüberfahrt haben wir uns damals ein Rad geliehen.
0: Starbikes Rental.
4: Guten Tag.
0: Das ist the cozy place here.
4: Yes, thank you.
0: Dutch Grammy Bikes, süß.
2: Den Laden gibt's inzwischen leider nicht mehr. Die Besitzerin hat uns erzählt, dass sie gegen die kommerziellen Leihradangebote per App irgendwann nicht mehr ankam.
3: Nicht fallen!
2: Rund um den Bahnhof gibt's aber heute viele Möglichkeiten, ein Rad auszuleihen. Damit nach Nord zu fahren, ist übrigens immer noch ein sehr guter Tipp.
0: Hilfe! Keiner rennt nicht um.
3: Ja, los geht's.
0: Ah, ist toll.
2: Die Fähre ist nicht nur was für Touris, sondern vor allem wichtig für Pendler zwischen Zentrum und Amsterdam Nord. Das hier ist das Areal der NDSM-Werft. Früher eine der größten Schiffswerften Europas.
0: Wir haben noch auch ein paar Fotos gemacht hier. Wir können mal ein bisschen vorher, nachher gucken.
3: Ja, ich glaube, wir waren hier. Guck mal, hier oben dieses
0: Make-up-Not. Euro ist schon mal gutes
3: ja.
0: Motto.
3: Hast du noch ein Foto von damals?
0: Ja. Es erfindet sich ständig neu hier, dieses Areal.
3: Ja, aber wir sind ja auch an einem anderen Zeitpunkt hier, also machen wir ein anderes Bild. Ja, dann lass uns doch den Bogen hier nehmen.
0: Den hier?
3: Ja.
0: Gut. Ja, die besten Bildideen.
3: Das ist mein Job.
0: Ja. Da springe ich jetzt drauf, oder was?
3: Oder?
0: Ja. Oh, der wackelt. So, wie war das letztes Mal?
3: Tada.
0: Amsterdam! Amsterdam! So, jetzt bin ich gespannt, Uwe. Das große Museum for Street Art und Graffiti gab es ja damals noch nicht.
1: bin wirklich sehr gespannt.
0: Ja. Good morning, hello. Two adults, please. Uwe, das ist jetzt halt wieder doch auch.
1: Aber ist ja quasi
0: kostet.
5: Wunderbar.
0: Thank you.
6: Thank you.
0: Oh, Alex? Ja. Ah, guck mal, wie das gut läuft.
7: Herzlich willkommen.
0: Cool. Wir sind jetzt sehr gespannt. Wir waren schon vor einigen Jahren hier. Und das haben wir noch. Oh, das haben wir noch nicht gesehen.
1: Oh, das ist schön.
0: Guck mal, hier öffnet sich's richtig.

0: Wir sind ein Museum für Graffiti und Street Art.
1: Ja.
0: Und hier sieht man mehr wie 180 Bilder von mehr als 170 Künstlern aus der ganzen Welt.
1: Yeah. Das Straatmuseum ist weltweit eines der bedeutendsten Museen für Street Art. Von politischen Murals über klassische Graffitis bis hin zu abstrakten Arbeiten und riesigen Installationen ist alles dabei.
2: Aber es ist spannend, wie unterschiedlich das ist.
0: Ja.
3: Guck mal, Lamina, das gilt nicht für uns.
2: Das gilt nicht für uns, genau. Nee. Nothing lasts forever.
3: Ich sag
2: aber
3: nur,
2: alles ist im Wandel und in der Veränderung, das eben schon. Ne?
3: Aber einige Dinge sind für immer.
0: So, wir haben auch unsere eigene Vermeer.
2: Ah ja.
0: Das Major Midi.
2: Perlenohrring. Da scheint so gerade die Sonne drauf.
0: Ja,
2: oh, guck
0: schön.
2: Mal hier. Man sieht so verschiedene Kulturen in dem Gesicht. Ha?
0: Ganz allen zusammen.
2: Ja.
0: Weil viele Künstler lassen sich gerne inspirieren durch die holländische Kunstgeschichte.
2: Ja. Natürlich. Hat nicht Amsterdam so viele Museen wie kaum eine andere Stadt?
0: Aber
2: so.
0: Wir sind Museum Nummer eins.
2: Ah ja, ist klar. Uwe, ne? Und dieses Street-Art-Thema, wann kam das auf? In den 80er Jahren irgendwann?
0: Weltweit, sagt man, mid-80s
2: ja, genau.
0: War das Moment, wann Graffiti aus New York
2: genau.
0: Der ganzen Welt bereist hat.
1: Die frühe Graffiti-Kunst wurde vor allem auf U-Bahn-Waggons und Zügen verewigt und ging so als rollendes Kunstwerk auf die Reise.
2: Oh, Spider-Woman.
0: Super-Nurse.
2: Super-Nurse.
0: Super-Nurse. Vielleicht das most famous holländische Street-Art-Bild immer. Das ist ein Corona-Bild, die Super-Heroes. Im Krankenhaus.
2: Ja.
0: Aber das Bild war viral gegangen.

0: Das wollen wir natürlich auch ausprobieren.
1: Oh, guck mal, das macht Spaß.
2: It's like a jungle sometimes. It makes
1: me wonder. Ja, jetzt hilft der Profi. Okay, also.
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1: Schön strahlend. Oh, schön, schön aussprühen.
3: Machen wir ganz gelbe.
0: Mit Tipps von Alex entsteht ein kleines Mini-Kunstwerk.
4: Mach doch ein paar Details dazu. Einen Stern oder ein T für deinen Namen.
1: Guck mal, hier kommt der blaue Himmel in die Sonne rein. Und hier kommt vielleicht eine kleine Sonne generell. Guck mal hier so. Weißt du?
3: Ah, sieh. Nice.
1: Das ist doch cool.
3: Very creative.
1: So, und dann ist das hier.
3: Sehr kreativ.
1: Sieht aus wie ein Tamina. Und hier wäre der Uwe noch rein.
3: Sehr schön.
1: Thank you so much. Uwe? Ha. Super.
0: Zack, 2 für 300. Verewigt. Auf dem riesigen Gelände der ehemaligen Werft gibt's richtig viel zu entdecken.
1: Ah, guck mal, Uwe. Diese grüne Oase, erinnerst du dich? Norderlicht ist open.
3: Ja, da waren wir doch letztes Mal.
1: Ja, Tulpen davor. Das gibt's auch absolut so noch. Leckere Bitterballen haben wir gegessen,
3: ja,
1: gell?
3: Ja, ich erinnere mich.
1: Sehr nett.
0: Das Café Nordlicht im Gewächshaus gab es schon lange, bevor das ganze Gelände hip wurde. Hier gibt's tolle Sandwich-Kreationen und natürlich holländische Klassiker.
5: Enjoy!
1: Thank you! You're welcome! Das sieht doch toll aus! Guck mal, wir werden satt!
0: Die Bitterballen gibt's inzwischen auch in der veganen Variante für 10 Euro.
3: Und?
1: Das ist halt so richtig schön fies, ne? Frittiert und innen so eine matschige, wohlige Paste.
3: So soll's sein.
0: Diesmal haben wir uns für eins der neuen Cafés entschieden. Einmal Fritjes oder Patatjes zum Teilen. Mit Amsterdam-Twist, Rendang. Das ist geschmortes Rindfleisch nach indonesischem Rezept.
1: Also so ein besonderer Twist. Passt ja zu Amsterdam.
3: Gut. Gestärkt für das, was kommt.
1: Ja.
0: In diesem Kran ist übrigens ein Hotel mit 3 Suiten. Für uns viel zu teuer. Wir sind in einer Unterkunft im Westen der Stadt. Gab's damals schon.
6: Hallo!
0: Vor ein paar Jahren kostete die Nacht ab 75 Euro aufwärts.
1: Willkommen in der Legebatterie. Unglaublich. Wir sind die Nummer 2, haben wir gesagt, ne?
3: Mhm.
0: Heute zahlt man im Durchschnitt 113 Euro.
1: Nein, nein, nein. Ach eben, das ist jetzt, ihr müsst jetzt unten reinkriechen. Das ist ja wie im Schiff.
3: Ja.
0: Die Preise schwanken stark. Wer früher dran ist, kann mit etwas Glück auch weniger bezahlen.
1: Uwe, wie finden wir das?
3: Neu. Erfrischend neu.
1: Was Neues. Krass.
0: Jetzt aber einmal die ganze Amsterdam-Romantik, bitte. Mit Kanälen und Giebelhäusern. Entstanden ist das alles im 17. Jahrhundert, als Amsterdam eine wichtige Handelsmacht war. Die Grachten waren damals die Transportwege, die Lieferstraßen der Stadt.
3: Oh, Tamina, guck mal.
1: Wieder so ein geschmücktes Fahrrad.
3: Genau dein.
1: Ach. Mich kriegt ja sowas irgendwie, ne? Klar ist das hier, damit man hingeht und so sagt, ach, Amsterdam. Aber ja, es ist halt irgendwie auch toll. Boah, hier ist richtig Verkehrschaos. Manchmal kommt so ein Schub und dann ist richtig mega was los, ne?
3: Rush Hour.
1: Ja, heute ist genau Rush Hour.
0: Ich habe da noch so eine kleine Idee, denn Uwe kann ich mit einer guten Appeltart so richtig glücklich machen. Zwar kein Geheimtipp, aber sie ist einfach so gut. Müssen wir probieren.
1: Oh, tada, tada.
3: Oh, was sehen meine Augen?
1: Uwe, du liebst doch Appeltart.
3: Ja, das tue ich.
1: Das soll hier der beste sein von Amsterdam, sagen ja viele.
3: Ja, sag
1: mal. Es duftet, riech mal schon mal hier, nach Zimt, ganz viel Zimt.
3: Ach.
1: Es ist noch warm und wir dürfen die Teller, wenn wir sie gleich wieder mitbringen, jetzt mitnehmen und können so ein bisschen uns ein schönes Plätzchen suchen.
3: Oh, das finde ich super, dann
1: hier essen
3: das.
1: Ja alle Appeltart, okay, hast du ja schon gesehen, ne? Guck mal, Grachten und Appeltart und wir zwei.

0: Lass dir schmecken.
1: Auf Amsterdam.
0: So, auf Amsterdam.
1: Ja. Lecker, ha?

0: So, Uwe, letzter Check.
1: Ja.
0: Wir sind ja jetzt, glaube ich, hier an der Kaiserskracht.
1: Richtig.
0: Da haben wir jetzt eine kleine Verabredung.
1: Ich wusste es.
0: Grachten, Amsterdam.
1: Ah, du willst mir mehr romantische Bootstour machen.
0: Eine romantische Bootstour. Da hast du richtig gehabt. In den Sonnenuntergang quasi. Okay. Hello. Good evening. Do you do
2: bei dir eine Bootstour?
3: Especially for you, darling.
0: Oh, guck mal, guck.
2: What's wie heißt du?
4: Mein Name ist Marnix.
0: Marnix.
3: Marnix. Nice.
2: Und das ist Idefix.
4: Das ist Sarge.
0: Sarge.
3: Sarge.
0: Sarge und Marnix.
4: Sie ist der Captain. Ich bin nur der Skipper.
2: Einfach reinspringen?
3: Yes, please. Be careful.
0: Okay. Uwe, bist du fertig für das Abenteuer?
1: Natürlich, mit dir immer.
0: Sehr schön. Es ist natürlich jetzt nicht ganz kleines Budget, aber wir leisten uns das jetzt.
1: Okay.
2: Bei Marnix sind wir in guten Händen. Seit über 10 Jahren schippert er durch die Grachten. Und wir haben richtig Glück, wir sind heute die Einzigen bei dieser Tour. Inzwischen fahren fast alle Boote auch mit Elektromotor. Ganz ruhig.
1: Ist dir kalt?
0: Ja. Kaum ist die Sonne weg, kommt hier so ein bisschen so ein Chili, wird's Chili. Aber zum Glück hat er ja hier Decken. Soll ich dir mal auch so eine Decke um die
1: Füße? Ja, um die Füße.
0: Um die Füße.
1: Du bist so gut zu mir.
2: Früher war es hier so sumpfig, dass das Grachtenviertel auf Holzpfählen erbaut wurde. Auf über 11 Millionen. Und das hält bis heute.
0: Hier merkt man noch mal wieder so, das ist eine Stadt am und mit dem Wasser. Ne? Wie war das? Mehr Brücken als in Venedig?
4: Nur Hamburg hat mehr Brücken als Amsterdam.
0: Aha.
4: In diesem Stadtteil herrschte lange Zeit ziemliches Elend. Heute leben hier vielleicht 19.000 Menschen. Früher waren es mal 90.000. Und man sieht den Unterschied in der Architektur. Hier konnten sich die Reichen der Stadt Häuser kaufen und bauen. Das war für die Mittelschicht, als die Stadt vor 450 Jahren erbaut wurde.
0: Guck mal, it could be worse. Not bad.
2: Da ist ja jemand im Hausboot.
4: Genau.
0: Hello.
2: Ah, das ist dein Freund?
0: That's your friend?
4: Mein Freund Arthur.
0: Ah, oh, ist das süß.
4: Er lebt hier schon seit Jahrzehnten.
0: Really? Also es ist so, das Tolle ist bei diesen Touren, man darf Sachen mitbringen. Es gibt Leute, die bringen ganz viel Proviant wohl mit oder auch Getränke mit. Das ist natürlich gut zu wissen, wenn man dann auch sparen kann.
1: Ja, weißt du, wie es geht? Oh, süß.
0: Guck mal. Wir lassen es jetzt nicht mega krachen, aber so ein bisschen, habe ich gedacht.
2: Dürfen wir die hier aufmachen? Ist das okay?
3: Absolut.
4: Auf jeden Fall. Genießt es.
0: So, Uwe. Was für ein schöner erster Tag, oder?
1: Ja, das war echt ein schöner erster Tag.
0: Tolles Wetter, mega nette Menschen, viel erlebt. Und morgen wartet noch ein extra Tag.
1: Ja, da bin ich auch noch mal sehr gespannt drauf.
0: Ja, also stell ab.
1: Jawohl, dass ich mir nichts zweimal
0: sage. Und dann, nein. Genießen wir das jetzt hier.
1: Genießen wir das.
0: Zum Wohl.
1: Dankeschön.
2: Günstig war der erste Tag mit 293 Euro nicht gerade. Unter anderem die gestiegenen Hotelkosten machen sich bemerkbar. Morgen halten wir uns zurück. Versprochen.
0: Oh. Oh. Guten Morgen.
5: Guten Morgen.
6: Good morning.
2: Wir starten den zweiten Tag mit Bummeln in den neuen Stratjes. Hier reiht sich ein kleiner Laden an den nächsten. Keine großen Ketten, stattdessen Vintage, Design, Concept Stores und Käse.
0: Frau Antje bringt Käse aus Holland.
2: Die Kaskammer in der Rundstraat. Das kultige Käsegeschäft, da waren wir das letzte Mal. Und das gibt's auch immer noch. 400 Käsesorten, fast alle Bio, stapeln sich bis unter die Decke.
0: Komm hier, du darfst die Schale mitessen.
1: Mm.
0: Thank you very much.
3: Okay, so
0: all the best for you.
2: Bye.
3: Bye-bye.
2: Eine richtige Institution war auch damals schon der Nordermarkt im Jordanviertel.
0: Dorman Nordermarkt.
2: Im 17. Jahrhundert ein klassischer Handelsmarkt. Zwischen Bioständen und lokalen Händlern gehen heute die Leute aus der Nachbarschaft hier einkaufen. Und natürlich inzwischen auch viele Besucher. Apropos Touristen. Amsterdam wird aktuell ganz schön überrannt. Über 24 Millionen Besucher im Jahr auf so engem Raum. Wir fragen uns, wie geht die Stadt eigentlich damit um und welche Konzepte gibt es? Direkt hinter dem Bahnhof liegt ein Viertel, wo nicht so viele Touristen hinkommen.
0: Rein in eine andere Welt. Wir sind nämlich jetzt hier verabredet, Uwe, weil wir treffen uns mit jemandem, der so ein bisschen anderen Blick auf die Stadt uns noch vermitteln soll. Und ich gucke jetzt mal irgendwo hier. Müsste.
5: Hey!
0: Baba?
5: Yes!
0: Tamina, nice to meet you.
5: Nice to meet you.
0: We're traveling Amsterdam.
2: Wir sind nach einigen Jahren wieder in Amsterdam, aber da hat sich ja viel verändert. Und du hast eine ganz eigene Sicht auf die Stadt, richtig?
5: Ja,
6: ich bin Mitbegründerin von Tours That Matter. Wir bieten Touren an, bei denen es um positive Veränderungen für die Stadt geht. Wenn du an einen Ort reist, solltest du dort etwas Positives bewirken. So wird die Stadt schöner, weil du dort warst.
1: Wie für uns gemacht.
0: Also ein guter Gast sein, das wollen wir ja auch immer. Ne?
2: Ein guter Gast kann man zum Beispiel sein, indem man Initiativen unterstützt, die die Stadt nachhaltig verändern wollen. In diesem Kulturzentrum werden Ideen für das Leben von morgen entwickelt. Und was machen die hier genau?
6: Im Grunde beschäftigen sie sich hier mit der Schnittstelle zwischen Kunst und Innovation. Was auch immer man sich vorstellen kann, sie werden es herausfinden. Die Idee dahinter ist, wenn man reist, möchte man seinen Blick auf die Welt erweitern. Aber du willst auch den Ort unterstützen, den du besuchst. Und wenn du einen Ort wie diesen unterstützt, wirkt das auf die Gemeinschaft drumherum. Und damit letztlich auf die ganze Stadt.
0: Ja.
2: Im Miniamatic kann man an Workshops teilnehmen, etwas über urbane Landwirtschaft lernen, sehen, wie Lebensmittel im Kreislauf genutzt werden oder einfach im Restaurant essen und damit die Projekte des Hauses unterstützen. Hier wird ausprobiert, wie nachhaltiges Leben in der Stadt ganz praktisch funktionieren kann. Vom Anbau der Zutaten bis zum fertigen Gericht auf dem Teller.
0: So, Uwe,
1: oh.
0: Essen gibt es jetzt. Es gibt eine Suppe, es gibt einen Hauptgang. Wir haben jetzt Pasta gewählt. Es gibt zwei verschiedene Gerichte, die man sich hier auswählen kann. Und das Tolle ist, es ist alles vegan, es ist alles homemade. Du sitzt hier an so einem tollen Ort und tust was Gutes. So, Uwe, und jetzt stellst du auch mal die Kamera ab. Wir werden jetzt Teil von den Changemakers hier und genießen einfach.
1: Darauf habe ich die ganze Zeit schon gewartet. Dankeschön.
0: Bezahlbar und nachhaltig und toll. Danke, dass du das mit uns teilst.
5: It's makkelijk.
0: It's makkelijk.

0: Der Museumplein, ein Must-See in Amsterdam. Das hat sich nicht verändert.
1: Wir sind auf dem Museumsplatz. Du wolltest doch Museum, ne?
2: Ja, aber sowas von.
1: Also, wir haben hier Rijksmuseum, da Van Gogh-Museum, jede Menge andere. Jetzt gucken wir mal, wo es dich hinzieht.
0: Es zog uns ins Mokko-Museum. Damals noch ziemlich neu, inzwischen ein Klassiker.
1: Mensch, ein tolles Gebäude.
2: Beeindruckend, oder?
1: Ja. So ein historisches Haus mit moderner Kunst. Das ist spannend.
0: 19,95 Euro kostet der Eintritt inzwischen. Hier sieht man echt, wie die Preise steigen. Damals haben wir noch 12,50 Euro bezahlt.
1: Das ist so eine Art Mauerteil oder Wand, auf der das war.
2: Teilweise wirkliche Mauern, wo er drauf gesprayt hat.
1: Genau. Hoffnung. Oder sie verliert was.
2: Was wird es wohl sein?
0: Es gibt immer Hoffnung. Eines der bekanntesten Bilder des Street-Art-Künstlers Banksy. Das hier ist eine der größten Sammlungen in Europa. Diesmal wollen wir die niederländische Kunstgeschichte erleben. In einer multimedialen Ausstellung. In der Noorderkerk.
1: Van Gogh, Rembrandt, hier drin. Aber ich sehe hier gerade, das müssen wir uns jetzt was kosten lassen, Uwe. Ich würde sagen, wir tauchen ein.
2: Ich sehe das in deinen Augen, du hast Lust.
1: Ja, komm,

0: Das ist eine aktive Kirche. Also die wird noch als Kirche bespielt und auch mit Kunst. Das kommt hier alles zusammen.
1: In einem Briefwechsel erzählt hier Van Gogh seinem Bruder Theo, wie sehr er von Rembrandt begeistert war und sich von ihm hat inspirieren lassen. Ein besonderes Erlebnis, Teil der berühmten Kunstwerke zu werden. Und wir freuen uns jetzt auf den Abend.
0: Schön nochmal nachts die Stadt, ganz anders. Aber was genau wollten wir jetzt eigentlich hier, Uwe?
2: Ja, ich habe noch eine Überraschung für dich. Ja, du weißt doch, ich liebe die Stadt von oben. Guck mal nach oben. Da oben gehen wir jetzt hoch und trinken noch schön einen Abschlusscocktail.
0: Come in and find out. Oh. So, jetzt geht's los in den 11. Stock.
2: Ja.
0: Oh.
1: Die Überraschung von Uwe ist eine angesagte Cocktailbar mit einer super Aussicht.
0: Oh, hello.
1: Guten Abend. Was ist das?
2: Das ist dein Pornstar Martini. Aber den teilen wir uns nicht.
0: Gottes. Oh, das ist das, wo die Passion Fruit inside ist. Aber was ist was? On
1: was
0: top?
1: Ist da oben drauf?
3: Echtes 24-karätiges Gold.
0: Was? Uwe, das sprengt unser Budget, aber extrem.
2: Ja, das geht noch. So teuer ist es gar nicht.
0: Wir teilen uns das.
2: Wir teilen uns den und wir müssen uns ja auch mal was gönnen.
0: Ha, zum Wohl.
1: Das Wochenende ist vergangen wie im Flug. Und was haben wir jetzt ausgegeben? Museen und Mitbringsel haben uns 82,50 Euro gekostet. Mit 80,50 Euro waren wir für Essen und Getränke dabei. Das Hotel mit 113 Euro hat unser Budget am meisten strapaziert. Graffiti-Workshop und Bootstour zusammen 98 Euro. Am Ende haben wir 374 Euro ausgegeben. Gar nicht so viel wie befürchtet.
2: Tamina, Amsterdam, die zweite.
0: Die zweite. Amsterdam ist immer noch eine Reise wert. Es ist viel teurer geworden, stimmt?
2: Ja, aber wir haben uns auch was gegönnt.
0: Wir haben uns aber auch was gegönnt, genau. Tolle Leute haben wir kennengelernt.
2: Ja, der Changemaker hat mich wirklich beeindruckt.
0: Mega Projekt zu sagen, wie kann ich ein guter Gast sein, wie kann ich einen Unterschied machen und Leute unterstützen, die einen Unterschied machen. Boah, jetzt kommen die ganzen Fahrräder vorbei.
2: Genau,
0: lebendig ist die Stadt und trotzdem lässig.
2: Absolut.
0: Und wir freuen uns auf die nächste Reise.
2: Ganz genau. Also?
0: Tot ziens.
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11: Shoppen ist auch Freizeit, sagt der Einzelhandelsverband und fordert einen verkaufsoffenen Sonntag.
12: Könnte eine Schicht am Sonntag in den Geschäften bald auf dem Dienstplan in Deutschland stehen?
11: Nachdem Bäckereien und Bibliotheken ab 2027 sonntags länger öffnen dürfen, fordern die Einzelhandelsverbände das auch für alle anderen Läden in der Innenstadt. Wir fragen, wie kommt das an?
12: Außerdem, die Bundesregierung hat den Haushaltsentwurf fürs kommende Jahr verabschiedet. Darin jede Menge neuer Schulden. Deshalb gibt es von vielen Seiten Kritik.
11: Und in dieser Woche gucken wir auf das Ende. Denn es könnte in NRW schon wieder deutlich über 30 Grad werden. Was haben wir gelernt aus der letzten Hitzewelle? Wir haben nachgefragt, unter anderem in einer Notaufnahme.
12: Es ist der Aufreger der Fußball-WM. Donald Trump hat FIFA-Chef Infantino angerufen. Danach wurde die Rotsperre eines US-Spielers aufgehoben. Die Empörung darüber ist jetzt groß.
11: Eine zärtliche Geste, die gesund ist und Spaß macht. Heute ist Tag des Kusses. Und je jünger wir sind, desto später küssen wir offenbar zum allerersten Mal.
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12: Einen schönen guten Abend zusammen. Ist Finanzminister Klingbeil der neue Schuldenmacher der Nation oder hat er, wie er selber sagt, ein Riesenfinanzloch vorgefunden und es vorbildlich geschlossen?
11: Klingbeil hat heute im Kabinett den Haushaltsentwurf für 2027 vorgelegt. Höhere Ausgaben, höhere Schulden und die Aufforderung an alle Ministerien, beim übernächsten Haushalt aber mal richtig zu sparen.
12: Gespart wird jetzt schon, zum Beispiel am Klimaschutz. Klingbeil streicht Milliarden aus dem Klimafonds, aus dem auch die Wärmepumpenförderung bezahlt wird. Die Opposition spart nicht, mit Kritik am Finanzminister.
13: Ist das wirklich ein guter Tag für die Regierung? Ist es ein Grund für Küsschen? Der Haushalt steht, aber steht er auch auf einem festen Fundament? Lars Klingbeil hat alles Geld zusammengekratzt und das Kabinett hat es beschlossen. Entscheiden wird irgendwann im November der Bundestag. Der Finanzminister präsentiert sich heute schon mal als seriöser Haushälter.
14: Wir schließen, sehr geehrte Damen und Herren, eine Lücke von ursprünglich 34 Milliarden Euro, und zwar vollständig. Wir reduzieren die Lücken ab 28 deutlich. Das ist uns als Koalition ohne Zerwürfnisse gelungen und das ist ein wichtiges Zeichen. Es ist für mich völlig klar, als Finanzminister, ich habe die Pflicht, den Haushalt in Ordnung zu bringen. Dazu gehören auch harte Entscheidungen. Wir können nicht so weitermachen, wie das in den letzten 20 Jahren der Fall war.
13: Und so sieht er aus, der Haushalt. Ausgaben von 555,4 Milliarden Euro. Das geht nur mit 118,7 Milliarden Euro neuen Schulden. 21% mehr als dieses Jahr. Dazu kommt das Sondervermögen Bundeswehr mit 30 Milliarden. Und das Sondervermögen Klima und Infrastruktur mit fast 55 Milliarden. Macht zusammen 203,6 Milliarden Euro neue Schulden. Und die gibt's auch für diese Bundesregierung nicht umsonst. Immer mehr Zinsen werden jedes Jahr immer größere Lücken in den Haushalt reißen. WDR-Wirtschaftsredakteur Ulrich Ueckerseifer sieht große Probleme auf den Finanzminister zukommen.
15: Auf lange Sicht gesehen ist das finanzpolitisch der Highway to Hell, also der Weg in eine Situation, wo man gar nicht mehr handlungsfähig ist als Regierung. Bedeutet, man kann das 2-3 Jahre machen, muss jetzt aber schon im Grunde die Vorbereitung treffen, dass man dann auch wieder mit den Ausgaben runtergeht.
13: Hat er also jetzt schon zu wenig gespart? Es gibt riesige Summen, die kaum verhandelbar sind. Da sind die Kosten für die Bundeswehr. Denn auch ein Sondervermögen heißt Schulden. Genauso wie die Ausgaben für Klima und Infrastruktur. Gerade beim Koalitionspartner bereiten die vielen Schulden auch viel Kopfzerbrechen.
16: Das gefällt uns auch nicht. Deswegen haben wir auch sehr auf das Thema Einsparung im Haushalt gedrängt. Wir nehmen auch in diesem Haushalt für 27 schon einiges an Einsparungen vor. Bei den Ministerien selbst wird erheblich gespart beim Personal. Es wird aber auch gespart beim Thema Finanzhilfen, also bei den ganzen Förderprogrammen des Bundes. Die sind immens gewachsen im letzten Jahrzehnt. Die führen wir jetzt Schritt für Schritt zurück.
13: Und wenn schon eine Regierungspartei Probleme sieht, dann kritisiert die Opposition erst recht.
17: Es wird in die Rücklage gegriffen, es wird in die Sozialversicherungskassen gegriffen, es wird in den Klimafonds gegriffen. Der Bundesfinanzminister würde seinen Haushalt gar nicht anders gestrickt bekommen, offenkundig, als zu diesen Kniffen zu greifen.
18: 2030 rechnet die Bundesregierung jetzt mit einem Schuldendienst von 82

0: 80 Milliarden Euro. Das ist Geld, das uns später für die Rente, für die Gesundheit, für die Infrastruktur fehlen wird.
1: Viele neue Freunde hat sich der Finanzminister heute wohl nicht gemacht. Auch im Haushaltsausschuss musste er sich noch erklären. Für neue Schulden, neue Kürzungen und neue Abgaben auf Plastik zum Beispiel. Leichter wird es nicht werden. Denn nach dem Haushalt ist jetzt schon wieder auch vor dem Haushalt.
2: Und jetzt gibt's Brötchen und Bücher sonntags für alle den ganzen Tag lang. So die Idee der Bundesregierung. Bäckereien und Bibliotheken sollen von 2027 an länger öffnen dürfen.
3: Warum dann auch nicht shoppen, wie das auf Neudeutsch heißt, also einkaufen, bummeln, das sagen die Einzelhandelsverbände. Einkaufen sei ja auch ein Freizeiterlebnis. Daher fordern die Handelsverbände eine generelle Freigabe der Ladenöffnungszeiten.
2: Also quasi verkaufsoffener Sonntag als Standard jede Woche. Wie kommt das an?
4: Brüggen ist eine kleine, beschauliche Stadt am Niederrhein. Hier gibt es einen historischen Stadtkern, der viele Touristen anzieht. Deshalb gilt hier eine Sonderregel, die Shopping an 40 Sonntagen im Jahr ermöglicht. Nina Hesse hat ihre Buchhandlung seit kurzem auch an Sonntagen geöffnet und freut sich über ein größeres Publikum.
5: Ich glaube, dass für die Familien das ganz interessant ist, ne? Weil viele auch in der Woche das manchmal mit den Öffnungszeiten einfach gar nicht schaffen und man ist sonntags als Familie auch gemeinsam unterwegs. Das, glaube ich, ist vielleicht der große Unterschied.
4: Für viele Einzelhändler hier sind die Sonntagsöffnungen wichtig, auch wegen der Konkurrenz aus den Niederlanden und dem nahegelegenen Outlet in Roermond. Denn da sind die Läden sonntags immer geöffnet. Das müsse bei uns jetzt nicht unbedingt in allen Geschäften auch so sein, heißt es vom Handelsverband NRW. Aber wir sehen auch keine Notwendigkeit mehr für ein gesetzliches Verbot von Sonntagsöffnungen. Mehr Shopping-Sonntage könnten auch neues Potenzial für kriselnde Innenstädte bringen, sagt das arbeitgebernahe Institut der deutschen Wirtschaft.
6: Der Einzelhandel sieht halt seine Chance darin, dem Onlinehandel etwas entgegenzusetzen, indem er auch besser verfügbar ist und attraktiver vor Ort sein kann und jederzeit oder öfter als bisher seine Kunden bedienen kann.
4: Schon heute sind für Städte ohne Sonderregel bis zu 4 verkaufsoffene Sonntage möglich. Mehr ist zum Schutz der Mitarbeitenden nicht drin, sagt Verdi. Sonntagsöffnungen sorgen aus Sicht der Gewerkschaft auch nicht automatisch für mehr Umsatz.
7: Wenn man den Sonntag ausweitet, dann sorgt es dafür, dass der Verdrängungswettbewerb von den Handelskonzernen viel größer wird. Dass es eine Abwanderung gibt von dem ländlichen Bereich in den städtischen Bereich.
4: In Brüggen befürchten tatsächlich viele Einzelhändler, dass die Sonntage nicht mehr so umsatzstark wären, wenn plötzlich alle Innenstädte öffnen dürften. Auch bei den Passanten kommt die Forderung des Handelsverbandes nicht gut an.
8: Es ist mal zwischendurch ganz nett, wenn man dann auch mal irgendwie in eine größere Stadt fahren kann, jetzt mal abgesehen von Brüggen nach Düsseldorf oder so, wenn die das mal anbieten. Aber ansonsten, meiner Meinung nach, muss das nicht unbedingt sein.
9: Ich denke, der Sonntag sollte den Bürgern bleiben. Wenn es Ausnahmen gibt, wie schöne Städtchen, ich sag mal Brüggen, es gibt ja auch Bad Neuenahr, die auch sonntags schon mal aufhaben, das ist vollkommen in Ordnung. Aber für alle muss auch mal Ruhe sein.
4: In Brüggen haben die meisten Geschäfte, die sonntags öffnen, dafür montags geschlossen, weil sie nicht genügend Personal haben. Nina Hesse ist sich noch nicht sicher, ob sie ihren Buchladen dauerhaft auch sonntags öffnen will. Aber sie findet es gut, zumindest die Option zu haben.
3: Vielleicht hätte Bundeskanzler Merz nach Deutschlands Ausscheiden bei der WM einfach mal bei FIFA-Präsident Infantino anrufen sollen. Vielleicht hätte der ja diese schiere Fehlentscheidung beim deutschen Tor zurückgenommen.
2: Bei US-Präsident Trump war die FIFA zumindest, sagen wir mal, geschmeidig. Trump soll bei seinem Kumpel Infantino die Rücknahme der roten Karte für den amerikanischen Stürmer Balogun erbeten haben. Und der Verband setzte daraufhin diese Sperre aus, sodass er heute im Achtelfinale gegen Belgien wieder auflaufen kann.
3: Die Reaktionen auf all das sind heute verheerend.
10: US-Spieler Folarin Balogun tritt seinem Gegenspieler von hinten in die Achillessehne und sieht die rote Karte. Die Folge, Balogun muss im Achtelfinale morgen gegen die Belgier zuschauen. Davon gingen zumindest alle aus. Doch bei Donald Trump und Gianni Infantino scheint nichts unmöglich. Hier haben sie vor einiger Zeit noch im Oval Office mit roten und gelben Karten rumgealbert. Doch jetzt hat Donald Trump den FIFA-Präsidenten angerufen und siehe da, die Rotsperre für den US-Spieler wurde außer Kraft gesetzt. Kurz danach schreibt Trump: Danke an die FIFA, dass sie das Richtige getan und eine Ungerechtigkeit berichtigt haben. Eine Ungerechtigkeit berichtigt, viele sehen es eher so. Wird hier das Spiel verkauft, das Regelwerk ad absurdum geführt, so interpretiert das Jürgen Klopp, nachdem er davon hörte, dass der US-Stürmer wohl zum Spiel antreten darf.
11: Und das hier ist ganz einfach eine Tatsachenentscheidung. Das sind so lächerliche rote Karten in der Vergangenheit gegeben worden, wo alle nachher sagen, das war keine rote Karte. Und trotzdem bleiben sie bestehen, weil Tatsachenentscheidung. Und hier gehen wir ran. Wenn das wirklich Trump und Infantino miteinander ausgemacht haben, dann das ist verrückt.
10: Den gefährlichen US-Stürmer spielen zu lassen, es wäre auch für die Belgier, den nächsten Gegner der Amerikaner, eine ziemliche Ohrfeige. Hier im belgischen Kelmis, einer 11.000 Einwohnergemeinde im deutsch-belgischen Grenzgebiet, sind sie gerade im WM-Fieber. Die Menschen freuen sich alle auf das nächste Spiel ihrer Mannschaft. Eigentlich, dass der US-Stürmer aber jetzt stürmen darf, finden sie eine Unverschämtheit.
12: USA kann sich alles erlauben. Die Spieler, die gesperrt sind, die dürfen spielen. Das ist eins, aber da haben wir keine Bange für. Belgien gewinnt das Zeug.
13: Wir finden das auch echt doof, dass da die FIFA einfach diesen gesperrten Spieler dann trotzdem mitspielen lässt. Und wie der belgische Trainer schon gesagt hat, ist das ein April-Scherz.
14: Infantino gehört zur Mafia und der Trump, weiß man ja so, was der für ein Mensch ist. Der macht alles mit für Geld. Und diesbezüglich ist jetzt Belgien benachteiligt, weil der beste Stürmer wieder spielen darf.
10: Die FIFA beruft sich in dem Fall auf ihren Artikel 27 im sogenannten Disciplinary Code. Dort heißt es, das Rechtsprechungsorgan kann beschließen, die Vollstreckung einer Disziplinarmaßnahme ganz oder teilweise auszusetzen. So hat es die FIFA auch schon im Fall Cristiano Ronaldo gehandhabt. Der Portugiese hatte in der WM-Qualifikation nach diesem Ellbogencheck gegen einen irischen Spieler rot gesehen. Statt 3 Spielen Sperre musste Ronaldo nur einmal pausieren und konnte so bei der WM von Anfang an spielen. Also ein FIFA-Paragraf für die besonderen Momente? Vor gut einem halben Jahr hat Gianni Infantino dem US-Präsidenten schon den umstrittenen FIFA-Friedenspreis geschenkt. Jetzt scheint es wieder Geschenke zu geben.
3: Mann, Mann, Mann. In Washington bin ich jetzt verbunden mit Benjamin Best aus der WDR Sportredaktion, der in unserem Team der WM-Beobachter vor allem die sportpolitischen Dinge beobachtet. Von denen gibt es bei diesem Turnier ja reichlich, Benjamin. Erstmal, wie die Juristen sagen würden, zur Klärung des Sachverhalts. Trump hat am Nachmittag gesagt, ja, ich habe nur mal um Überprüfung gebeten. Infantino hat mittlerweile auch ein sehr schwurbeliges Statement veröffentlicht. Was ist denn da nun tatsächlich gelaufen?
15: Ja, es ist also tatsächlich so, dass Donald Trump heute hier in Washington im Oval Office bestätigt hat, dass es den Anruf gab, dass er die Überprüfung der roten Karte für den US-Stürmer Balogun gefordert hat. Er hat dann aber gleichzeitig auch gesagt, dass dieser Anruf wohl keinen Einfluss auf die Entscheidung gehabt haben soll. Auch Gianni Infantino hat diesen Anruf heute bestätigt, hat auch nochmal gesagt, nein, der Anruf hatte keinen Einfluss auf diese Entscheidung. Es ist ein Novum in der Geschichte von Fußball-Weltmeisterschaften und wirft mit Sicherheit einen dunklen Schatten auf dieses Turnier.
3: Ja, dass eine Sperre im Nachhinein verkürzt wird, das kommt ja schon mal vor. Ich erinnere mich auch an Fälle in der Bundesliga. Aber die Regel ist doch, ein Spiel Sperre ist nach einer roten Karte das absolute Minimum. Gilt das nicht mehr?
15: Ja, das ist die Regel, die ich bis jetzt auch kannte, die alle Fußballfans bis jetzt kannten. Eine automatische Sperre, wenn man eine rote Karte bekommt im nächsten Spiel. Die FIFA hat das jetzt ausgesetzt. Man muss sich wirklich tatsächlich fragen, welchen Wert haben diese Regeln noch und wie geht die FIFA damit um? Es sind wahnsinnig viele Fragezeichen, vor allen Dingen, weil die FIFA eben auch selber keine Erklärung abgegeben hat. Und das macht diese Causa so schwierig und wirft so viele Fragen auf.
3: Wenn der Balogun heute Nacht unserer Zeit aufläuft gegen Belgien, welche Folgen hätte das? Manche sagen ja schon, die gesamte weitere Wertung des Turniers, die steht in Frage.
15: Ja, ich glaube, so weit würde ich jetzt nicht gehen. Der belgische Fußballverband hat Einspruch eingelegt. Ich bin allerdings ja sehr skeptisch, dass es da jetzt noch vor dem Spiel vielleicht eine Entscheidung geben wird. Die FIFA sagt, dass sie sich im Rahmen des Regelwerks bewegen. Aber noch mal, so eine Entscheidung hat es bis dato in einer Fußball-Weltmeisterschaft noch nie gegeben. Und ich weiß nicht, wie man weitermachen will, wenn Balogun vielleicht sein US-Team zum Sieg schießt. Also das ist eine Situation, wie wir sie noch nie hatten und ja, wirft wie gesagt einen dunklen Schatten auf diese Fußball-Weltmeisterschaft.
3: Und die Folgen, wie du es ja auch sagst, sind noch gar nicht absehbar. Benjamin Best, unser sportpolitischer Beobachter in Washington, vielen Dank für diese Einschätzung.
2: Es wird wieder wärmer und ab Donnerstag heiß. Die Sorge vor einer neuen Hitzewelle bei uns in Nordrhein-Westfalen, die ist groß. Wie heftig es wirklich wird, analysieren wir nachher in den Wetteraussichten. Die Hitze und vor allem die anhaltende Trockenheit, die belastet Flüsse und Felder jetzt schon. Wasserentnahme und Wässern sind ein großes Thema. Und vor allem, wie würde Deutschland durch die nächsten heißen Tage kommen? Von Altenheimen bis Krankenhäusern ist das die große Frage diesen Sommer.
10: Die letzte Hitzewelle steckt ihnen hier noch in den Knochen, das Klinikum Leverkusen. Aber sie haben daraus gelernt, sagt der Leiter der Notfallmedizin Christoph Adler.
16: Wenn wir wissen, es wird am Wochenende oder unter der Woche wieder besonders heiß werden, dass wir Rufdienste etabliert haben, wo wir ganz klar Personal gedoppelt haben und dann dafür sorgen, dass wir hier mit genügend Mann- und Frau-Stärke arbeiten können und unsere Patienten adäquat versorgen können.
10: In den kommenden Tagen wird das wohl nicht nötig sein, auch wenn viele schon vor der nächsten Hitzewelle gewarnt hatten. Jetzt sieht es eher nach Höchstwerten um die 33 Grad aus. Trotzdem, die letzte Hitzewelle hat deutlich gezeigt, wenn es Richtung 40 Grad geht, dann haben wir ein echtes Problem. Die Rettungsdienste am Limit, Schulen, Kitas, Pflegeheime und Krankenhäuser überfordert. Für die Gesellschaft sollte das ein Weckruf sein.
17: Man kann eindeutig davon ausgehen, dass sich solche Hitzewellen wiederholen. Ist einfach eine Folge des Klimawandels. Es wird an sich immer wärmer. Damit werden auch die Ozeane immer wärmer. Die Wahrscheinlichkeiten dafür, dass wir deutlich höhere Temperaturen, deutlich früher im Jahr und sehr viel häufiger als in den vergangenen Jahren bekommen, ist ziemlich sicher.
10: Hier in diesem Kölner Pflegeheim haben sie verstanden, der Träger, das Klarenbachwerk, will sich dauerhaft auf Hitzeperioden einstellen. Mit mehr Verschattung, angepassten Speiseplänen, vor allem aber mit Klimaanlagen, die jetzt Stück für Stück nachgerüstet werden.
18: Und gerade bei großen Räumen muss man dann immer gucken, wie groß sind die Räume, sind die Türen, kann man die schließen, bleibt die Kühle im Raum. Also da sind schon viele Faktoren, die da zu berücksichtigen sind und wir haben jetzt in unseren Einrichtungen einige Räume schon klimatisiert und werden in den nächsten Wochen auch noch nachziehen.
10: Auch im Klinikum Leverkusen versuchen sie, da wo es möglich ist, einzelne Räume mit Klimaanlagen nachzurüsten, auf eigene Kosten. Ein ganzes Krankenhaus zu klimatisieren, das ist jedoch nur möglich, wenn es aus Steuermitteln bezahlt wird. Von der Politik erwartet Notfallmediziner Adler jetzt einen Plan, wie man die Infrastruktur hitzetauglich bekommt.
16: Wir wissen, es gibt neuralgische Punkte. Das sind Seniorenheime mit fehlender Beschattung, das sind Notaufnahmen mit fehlender Klimatisierung, Normalstationen in Krankenhäusern. Und auch da gab es Probleme und dass wir ganz klar sagen, wie können wir da kurzfristig Abhilfe schaffen. Dafür ist es wichtig, in Dialog zu treten und miteinander zu reden, aber auch einzusehen, dass wir ein Problem haben.
10: Noch fehlt der große Plan der Politik. Dabei wäre es eine dringliche Aufgabe, Deutschland hitzefest zu machen. Nur auf den Herbst warten wird das Problem sicher nicht lösen.
2: Vor einer Woche erschießt ein Mann 6 Menschen in Stade in einer Schutzeinrichtung. Darunter Mitarbeiter des Jugendamtes. Eine Gewalttat, die bundesweit für Aufsehen sorgt.
3: Dabei ging es um das Sorgerecht für die 3 Monate alte Tochter des Mannes, die zusammen mit der Mutter in der Einrichtung war. Und nun werden mehr Details über den Tatverdächtigen bekannt. Er soll in Deutschland geboren sein und auch die türkische Staatsangehörigkeit haben.
2: Der Mann ist polizeibekannt, gilt als auffällig, aggressiv und schwierig. Und genau deshalb waren die Mitarbeiter des Jugendamtes extra zu dritt. Ärger hatte man erwartet, aber nicht eine solch dramatische Eskalation.
19: Es ist der 29. Juni. Es ist 12 Uhr mittags. Schüsse fallen in dieser Jugendhilfeeinrichtung in Stade. Ein 45-Jähriger tötet hier mutmaßlich 6 Menschen. Das Ende eines Dramas um ein Kind und wer das Kind besuchen darf. Ein Fall, der hier beginnt, in der Medizinischen Hochschule Hannover. 2 Monate vor der Tat bringen die Eltern das Kind ins Krankenhaus.
20: Die Ärzte im Krankenhaus haben daraufhin Hirnblutungen festgestellt und auch den Verdacht eines Schütteltraumas geäußert. Sie gehen davon aus, dass die Eltern das Kind zuvor geschüttelt haben sollen und haben daraufhin auch die Polizei eingeschaltet. Das war auch der Grund, warum die Staatsanwaltschaft dann gegen die Eltern ermittelt hat, wegen des Verdachts der Kindesmisshandlung, und haben daraufhin auch das Jugendamt mit eingeschaltet.
19: Ein paar Tage später. Der Vater kommt wieder in die Klinik, bedroht mutmaßlich Ärzte. Dann reicht es dem Jugendamt, das Kind soll raus aus der Familie. Nur die Mutter darf bei ihm bleiben und das nur in der Einrichtung in Stade. An diesem Punkt beschließt wohl der Vater, jetzt muss es Konsequenzen geben.
20: Der mutmaßliche Täter soll mit seinem Auto nach Berlin zum Kuhdamm gefahren sein und dort eine halbautomatische Pistole vom Typ Beretta gekauft haben, zusammen mit 21 Patronen, das für 4.000 Euro.
19: Den Fluchtwagen fährt offenbar die 65-jährige Patentante des Kindes. Doreen Siebernick verantwortet den Bereich Jugendhilfe bei der Gewerkschaft Erziehung und Wissenschaft. Sie hat gemerkt, die Stimmung in Jugendhilfeeinrichtungen wird extremer.
0: Vielfach beobachten wir eine ganz kurze Zündschnur, bevor Situationen eskalieren. Und gerade in solchen Ausnahmesituationen erleben wir dann tatsächlich, dass im Besonderen Männer dann verbal übergriffig werden.
19: Und in Stade auch zur Waffe greifen. Hätte das alles verhindert werden können, hätte der 45-jährige mutmaßliche Täter nicht längst in Haft sein können? In der Türkei soll er gesucht werden wegen diverser Straftaten. Die deutschen Behörden überprüfen das noch, was offenbar schwierig ist.
21: Die Türkei gehört nicht zur Europäischen Union und deswegen nehmen sie auch nicht an dem Datenverbund und Datentöpfen teil, die wir in der Europäischen Union haben. Das bedeutet, wir wissen von Straftätern in der Türkei überhaupt nichts. Und wir haben nur Erkenntnis nach, wenn sie die über Interpol ausschreiben. Und dann sehen wir auch das Delikt. Aber das machen die Türken auch nicht in jedem Fall, Personen mit Interpol weltweit zur Fahndung auszuschreiben.
19: Gegen den 45-jährigen mutmaßlichen Täter wird weiter ermittelt. Ebenso gegen die Mutter und gegen die Patentante.
2: Heute Nacht hat es schwere Angriffe aus der Luft auf die Ukraine gegeben. Russland hat das Land erneut attackiert. Genau einen Tag vor Beginn des NATO-Gipfels in der Türkei. Der ukrainische Präsident Selenskyj hatte zuvor gewarnt, dass der russische Präsident Putin vor Beginn der NATO-Gespräche eine neue solche Angriffswelle starten würde. Die Zahl der Toten, die steigt heute auf mindestens 25. Kurz nach Mitternacht ist es, da ist Luftalarm im gesamten Land. Besonders heftig trifft es dann die Hauptstadt Kiew. Russland soll hunderte Drohnen und mindestens 68 Raketen eingesetzt haben. Und die treffen auch Wohnhäuser in mehreren Stadtteilen. Ein Plattenbau stürzt ein und allein in Kiew werden 15 Menschen getötet. Und unser Korrespondent in der Ukraine, Wassili Golot, kann heute Abend vor einem der getroffenen Wohnhäuser stehen. Wassili, man kann sehen, wie unfassbar zerstört das ist. Wie dramatisch war diese Nacht?
22: Extrem dramatisch. Mehr als 20 ballistische Raketen sind in dieser Nacht allein in Kiew eingeschlagen. Und sie sind allesamt eingeschlagen, weil die ukrainischen Luftstreitkräfte keine Patriot-Abfangraketen mehr zur Verfügung hatten. Sie konnten diese Raketen also nicht abschießen. Es gibt einen extremen Mangel. Und deswegen war das eine Nacht voller Angst. Selbst in einer Tiefgarage, in der ich die Nacht verbracht habe, war jede Erschütterung spürbar. Es haben die Wände gewackelt. Es war extrem beängstigend, insbesondere für die Menschen an Orten, wo die Raketen eingeschlagen sind. Auch im Gebäude hier gegenüber sind Fenster ausgeschlagen, Balkone kaputt, sind teilweise Wohnungen verwüstet. Und das, was hinter mir passiert ist, dort wurden über den Tag mehrere leblose Körper aus dem Haus gebracht. Gezogen. Und es gibt hier auch immer noch Menschen, die warten und hoffen, dass ihre Angehörigen hoffentlich noch lebend gefunden werden. Aber Kiews Bürgermeister Klitschko sagte, die Sorge ist eben durchaus groß, dass die Zahl der Opfer noch weiter steigt.
2: Und trotzdem ist das, was wir jetzt gerade hinter dir sehen, auch was dafür, dass man immer sieht, die machen sofort weiter in der Ukraine. Da beginnen ja schon die Aufräumarbeiten, sehen wir. Wie ist das nach dieser Nacht, nach diesen Anschlägen? Jetzt steht der Türkei-Gipfel, der NATO-Gipfel an. Erwartet die Ukraine überhaupt etwas von diesem Gipfel?
22: Die Ukraine erwartet sehr viel von diesem Gipfel. Da gab es heute verschiedene Äußerungen des ukrainischen Präsidenten Selenskyj, des ukrainischen Außenministers Sibiha, vieler anderer, die sagen, es gibt genug Abfangraketen auf der Welt. Die liegen in Munitionslagern rum. Der Partnerstaaten, die USA und Europa, seien stark genug, die Ukraine jetzt zu unterstützen. Denn die Ukraine sei jetzt auf diese Abfangraketen angewiesen. Denn Russland greife jetzt die Städte an, töte jetzt Zivilistinnen und Zivilisten, was auch die UN bestätigt und sagt, dass die Zahlen im Vergleich zum Vorjahr deutlich steigen an getöteten Zivilisten. Und deshalb ist die konkrete Hoffnung, dass es zu Beschlüssen kommt in Ankara, die der Ukraine so schnell wie möglich neue Flugabwehrmunition zusichern, damit sich dieses Land gegen die russische Aggression verteidigen kann.
2: Einordnung von Wassili Golod live aus Kiew. Danke dir.
3: Es war einer der größten Waffenfunde seit dem Zweiten Weltkrieg. Im vergangenen Oktober fand die Polizei in Remscheid im Keller eines Wohnhauses hunderte Waffen, Pistolen, Maschinengewehre, Kriegswaffen, scharfe Waffen. Mehrere Tage lang entdeckten die Beamten immer neue Räume, vollgestopft mit Waffen und Nazi-Devotionalien. Heute begann vor dem Wuppertaler Landgericht der Prozess gegen drei Angeklagte. Der Vorwurf: Verstöße gegen das Waffen- und das Kriegswaffengesetz.
1: Ein Paukenschlag zum Beginn des Prozesses in Wuppertal. Seit Monaten ermittelt die Staatsanwaltschaft gegen die drei Angeklagten. Und kurz vor Beginn des Verfahrens heute gab es eine neue, wichtige Zeugenaussage. Der Hauptangeklagte soll in Osteuropa mehrere hundert Waffen gekauft haben, zusätzlich zu den schon im Herbst gefundenen Waffen.
5: Wir haben eine Spur nach Polen gefunden und haben dort Zeugen gefunden, die uns bestätigen konnten, dass es noch weit mehr Waffenverkäufe an unseren Remscheider Haupttäter gegeben haben soll. Er soll im dreistelligen Bereich noch Maschinenpistolen und Pistolen angekauft haben. Da diese Gegenstände bei ihm nicht gefunden worden sind, müssen wir davon ausgehen, dass es hier möglicherweise noch weit mehr Verkäufe an andere gegeben hat.
1: Der Hauptangeklagte könnte diese Waffen also in Umlauf gebracht haben. Dem Prozess vorausgegangen waren lange Ermittlungen und im Herbst eine Durchsuchung in diesen Kellerräumen mitten in Remscheid in einem gewöhnlichen Wohnhaus. Tagelang gab es immer neue Überraschungen für die Ermittler. Ein Raum gestaltet wie ein Weltkriegsmuseum, scheinbar unbrauchbare Gewehre. Hinter geheimen Türen fanden sich dann etwa 300 Waffen, darunter allein 125 Maschinengewehre, schussbereit. Vier gut versteckte Waffenkammern. Im Prozess geht es auch um mögliche Abnehmer.
5: Vermuten kann man viel. Eins ist klar, ein Normalbürger hat kein Interesse daran, sich Maschinenpistolen oder Pistolen zu kaufen, erst recht keine Maschinengewehre oder andere Kriegsgeräte. Das dürfte hier im Wesentlichen die kriminelle Szene gewesen sein, für wen auch immer. Ob wir hier an Rockerbanden denken, an organisierte Kriminalität oder an Einzeltäter.
1: Ein Angeklagter will sich bald zu den Vorwürfen äußern. Auch ein Rechtsgespräch wurde heute geführt. Für eine umfassende Aussage, die das Verfahren abkürzt, würde die Strafe milder ausfallen.
2: Tödliches Ende einer Party. In den Essener Katakomben, also wo sonst Kabarett und Kindertheater läuft, war Samstagnacht eine Party mit türkischer Popmusik der 70er Jahre.
3: Irgendwas muss am Rande dieser Party in der Nacht furchtbar aus dem Ruder gelaufen sein. Mehrere Personen geraten da aneinander. Drei Männer, 40, 42, 48 Jahre alt, erleiden Stichverletzungen. Der mutmaßliche Messerstecher, laut Polizei, ein 46-jähriger Türke aus Marl, sitzt in Untersuchungshaft.
2: Ein 56-jähriger stirbt. Heute wird bekannt, er starb an einem Herzinfarkt.
6: Heute ist am Girardet-Haus im Essener Stadtteil Rüttenscheid nichts mehr vom Streit am Wochenende zu sehen. Der war nach einer türkischen Oldie-Party eskaliert. Ein 46 Jahre alter Mann soll auf dem Parkplatz plötzlich ein Messer gezogen und auf mehrere Gäste vor Ort eingestochen haben.
23: Drei Männer wurden durch Stiche hier schwer verletzt. Mittlerweile befinden sie sich Gott sei Dank nicht mehr in Lebensgefahr. Leider verstarb ein 56-Jähriger ohne Messerstiche, aber vor Ort. Auch Reanimationsmaßnahmen haben mir leider nicht mehr geholfen.
6: Der Verstorbene war gar nicht am Streit beteiligt. Der Veranstalter hatte den 56-Jährigen zu Gast, um sich für künftige Veranstaltungen Mitarbeiter vermitteln zu lassen. Dann eskalierte plötzlich der Streit anderer Gäste auf dem Parkplatz. Özalp Çoban meldet sich mit einer Sprachnachricht.
24: Während ich den Notruf wählte, sank er plötzlich neben mir zu Boden und war nicht mehr ansprechbar. Zufällig war eine befreundete Krankenschwester unter den Feiern, die sofort erste Hilfe leistete.
6: Doch für ihn kam jede Hilfe zu spät. Die Messerstecherei am Wochenende, nicht das erste Gewaltverbrechen in Rüttenscheid. Erst im Dezember war einem Studenten hier das Knie zertrümmert worden. Die Polizei führt den Stadtteil aber nicht als besonderen Kriminalitätsschwerpunkt. Auch die Menschen fühlen sich hier grundsätzlich sicher.
25: Hier in Rüttenscheid ist es eher selten. Und sowas passiert halt, da kann man nichts mehr machen. Das ändert aber nichts an meiner Einstellung zur Sicherheit hier.
26: Wenn man sich nicht mehr hier sicher fühlen kann, oder auch hier im Essener Süden, wo denn dann noch? Also irgendwie, die Welt hat sich verändert. aber ich bin trotzdem gerne hier und ich fühle mich wohl.
6: Das Frühjahr bis später liegt auch im beliebten Ausgeviertel an der Rüttenscheider Straße. Gastronom Christian Krause beobachtet seit den Corona-Jahren, dass immer mehr Jugendgruppen auf der Straße feiern.
4: Das sind alles Leute, die gehen nicht in die Lokale. Also das habe ich, ist zumindest so meine Empfindung. Die halten sich auf der Straße auf und bringen uns Gastronomen überhaupt gar nichts. Außer Ärger unter Umständen.
6: Auch die Chefin vom Gin & Jagger hält diese Grüppchenbildung für gefährlich. Sie wünscht sich abends mehr Kontrollen.
7: Wir sind jetzt seit 13 Jahren hier und ein bisschen mehr Unterstützung so von der Politik oder vor allem, dass wir abends auch ein bisschen mehr Polizei präsent hätten hier. Und weil wir Gastronomen, sag ich mal, geben ja auch unser Bestes, sage ich jetzt mal, ordentlich unser Geschäft zu führen. Und da fehlt uns dann schon so ein bisschen die Unterstützung.
6: Insgesamt beobachten die Gastronomen an der Essener Rue aber abseits von schrecklichen Taten wie am vergangenen Wochenende weiterhin eine friedliche Stimmung.
2: Erfolgreiche Tenniskollegen nennen ihn Teddybär und Struffi. Aber den ruhig wirkenden Mann aus Warstein sollte man wohl nicht unterschätzen. Jan-Lennard Struff will Wimbledon gewinnen.
3: Die Aufgabe ist gigantisch, ist klar. Und schon sein Einzug ins Viertelfinale ist ja eine kleine Sensation. Da trifft er jetzt auf Jannik Sinner, Weltranglisten-Erster und Top-Favorit.
2: Das klingt jetzt erstmal schwer machbar, aber Struff gilt wohl als einer, der jedes Spiel am Ende noch drehen kann. Also vielleicht kommt ein großer Titel zu uns nach Nordrhein-Westfalen.
8: Ulrich Dicke ist erster Vorsitzender im Warsteiner Tennispark. Hier hat der kleine Jan Lennard vor 31 Jahren zum ersten Mal auf dem Platz gestanden. Natürlich sind die Warsteiner stolz auf ihren Jungen.
9: Ich kenne ihn eigentlich seit klein auf an. Als er in den Tennispark eingetreten ist, da war er 5 Jahre alt. Und er ist dann über seine Eltern, die ja die Tennisschule Struff hier im Tennispark betreiben, sehr behutsam an das Tennisspielen herangeführt worden. Was bemerkenswert war, er war immer sehr engagiert und zielgerichtet dabei. Es war also wenig Druck.
8: Lehrer Hendrik Möcker vom Warsteiner Europagymnasium leitet hier eine Tennis-AG seiner Siebtklässlerinnen. Bei ihm hat Jan Lennard einst Abi gemacht. Man kennt und schätzt sich in Warstein.
11: Ich habe ihn eher als Schüler erlebt, der eher ruhiger war, der auch ein sehr gemütsruhiger Mensch war und sich immer sehr, sehr demutsvoll, sehr höflich verhalten hat. Und ich finde, das spiegelt auch so ein bisschen das wider, wie er sich so auf den Platz gibt oder auch in den Interviews. Immer ein sehr höflicher, zuvorkommender Mensch.
8: Morgen steht das Viertelfinale an. Und das gegen keinen geringeren als die Nummer 1 der Welt, Jannik Sinner.
9: Letztendlich ist im Tennis alles möglich. Ich hoffe, dass das Pendel noch mal zugunsten von Jan Lennard ausfallen wird.
8: Also einfach positiv denken. Tenniswunder gibt's ja immer wieder. Am Ende muss der Ball nur über statt ins Netz.
2: Nur ist auch schön. Jetzt zu einem Gedenktag heute, den wirklich alle nachvollziehen können. Heute ist Tag des Kusses. Und ich habe gelernt, wenn man 70 Jahre alt ist, hat man im Schnitt bis zu 100.000 Küsse verteilt.
3: Ich habe nicht mitgezählt. Hält einen ja auch gesund und stärkt das Immunsystem. Und man verbrennt um die 20 Kalorien. Dafür muss man aber schon eine Minute lang küssen.
2: So, genug der Theorie, ab in die Praxis. Dafür gibt es heute nur einen einzigen Ort in Nordrhein-Westfalen. Wenn dort nicht geküsst wird, wo dann?
12: An der Kusshaltestelle im Dortmunder Kaiserviertel. Hier sind Küsschen ausdrücklich erwünscht. Wir treffen Menschen, die sich voller Nostalgie zurückerinnern an ihren allerersten Kuss im Leben.
13: Der allererste Kuss war glibberig, glitschig und unangenehm.
27: Im Kindergarten. Und irgendwie, ich habe gar nicht so damit gerechnet. Der hat mich so ganz schnell geküsst und ist dann weggerannt.
28: Euphorisch, erfreut. Und ist dann auch daraus, ist dann auch eine längere Beziehung geworden.
12: Viola Michaelis und Paul Piekatz wohnen ganz in der Nähe von der Kusshaltestelle. Sie haben sich vor über 2 Jahren auf einer Dating-App kennengelernt. Und bereits beim ersten Date kam es schon zum ersten Kuss zwischen den beiden.
27: Es hat geregnet, wir haben auf der Straße gestanden und uns verabschiedet und uns minutenlang tatsächlich geküsst. Ich habe gefragt, ob ich ihn küssen darf.
29: Ich fand das super. Das war irgendwie so, der Druck war dann halt weg.
12: Der erste Kuss beim ersten Treffen, das gäbe es heutzutage immer seltener. Der erste physische Kontakt bei jungen Menschen verschiebe sich immer weiter nach hinten, sagt Generationenforscher und Psychologe Rüdiger Maas.
0: Wenn man sich sehr lange vorher austauscht, vor allem über soziale Medien oder Dating-Plattformen. Heute ist der erste Kuss bei jungen Menschen viel mehr mit Commitment verbunden, als es früher der Fall war. Früher kann er auch plötzlich gekommen sein und dann vielleicht auch auf Ablehnung gestoßen sein. Also mit einem Korb und so weiter, den man dann erhalten hat. Und dadurch war die Situation auch sehr, ja, für den Betroffenen halt sehr seltsam oder unangenehm. Das umgehen junge Leute sehr stark, indem man sich im Vorfeld schon stark darüber austauscht und committet.
12: Einige junge Leute warten noch sehnlichst auf den ersten Kuss und stellen sich ihn ganz romantisch vor.
10: Vielleicht so richtige Liebe vielleicht oder auch mit der richtigen Person.
12: Der erste Kuss, oft verbunden mit hohen Erwartungen, nicht zuletzt auch wegen dieser Bilder. Legendäre Kussszenen aus Filmen und Serien. Zärtlichkeit, die vor allem auch gesund sein soll, da sie Stress abbaut und das Immunsystem stärkt.
0: Wir haben sehr viele Nervenzellen in den Lippen und in der Zunge und dadurch können auch sehr viele Hormone freigegeben werden. Also neben Endorphine natürlich auch Oxytocin, also das Kuschelhormon.
12: Nach dem ersten Kuss sollte man aber möglichst dranbleiben und bewusst öfter küssen im Alltag.
14: Man ist sich eben unheimlich nah und das bestätigt man wirklich durchs Küssen.
15: Und das läuft einfach unbewusst, weil es...
14: Ja.
15: Es ist so. Und das ist eine schöne Sache.
16: Bestimmt so 30 Küsse am Tag oder so, wenn das, ja.
28: Es wird auch teilweise auch mal weniger im Laufe des Lebens. Aber Zärtlichkeit ist auch da immer wichtig. Man muss halt auch darum kämpfen.
12: Küssen und geküsst werden. Für viele bleibt das bis heute eine der wichtigsten Gesten der Zuneigung.
3: Wir haben noch mal eine aktuelle Geste der Zuneigung hier rausgesucht. Im Bild ganz Norwegen möchte gerade alle Jungs rund um Erling Haaland küssen. Die Norweger jubeln und sind bei der Fußball-Weltmeisterschaft Wahnsinn, eine Runde weiter. Genau wie übrigens die Engländer.
2: Und das ganze Land ist auch da begeistert. Nach dem 3:2 gegen Mexiko gibt es bei den englischen Fans kein Halten mehr. Pure Freude bei diesem Public Viewing in London. Es wird gesungen, gesprungen, bestimmt auch geküsst. Und Menschen fallen sich in die Arme.
3: Ähnlich emotional geht es in Oslo zu. Nachdem Norwegen den Rekordweltmeister Brasilien aus dem Turnier gekickt hat. Ein Auf und Ab der Gefühle. Und am Ende die WM-Sensation, an die wohl niemand vorher so richtig geglaubt hat.
2: Und dieses tolle Spiel der Norweger hat auch die Kronprinzessin zum Anlass genommen, sich zum ersten Mal wieder zu zeigen. Nach der Lungentransplantation zeigte sich Mette Marit zusammen mit ihrem Mann Kronprinz Haakon von Norwegen zu Hause beim Fußballgucken.
3: Mit Fanschal und strahlend, gemütlich auf der Couch und zum ersten Mal auch wieder ohne dieses Sauerstoffgerät. Sie lächelt zum Sieg ihrer norwegischen Mannschaft und vermutlich nach einer eher schwierigen Zeit bei der norwegischen Königsfamilie.
2: Und damit kommen wir zu weiteren Nachrichten bei uns in der Sendung. Im Moment ist nämlich die Autobahn 61 bei Weilerswist in beiden Richtungen gesperrt. Ein Gefahrgutlastwagen ist offenbar leckgeschlagen. Um welchen Stoff es sich genau handelt, wissen wir noch nicht.
3: Und auch unser Überblick beginnt mit einem Lkw-Unfall. Auch hier ist gefährliche Flüssigkeit ausgelaufen.
17: Am Morgen ist dieser Tanklastzug mit Schwerölschlamm auf der A40 bei Kerken in Brand geraten. Der Fahrer konnte den brennenden Auflieger von der Zugmaschine abkoppeln. Dabei verletzte er sich leicht. Viele Feuerwehrleute waren im Einsatz. Sie löschten die Flammen und fingen den ausgetretenen Ölschlamm auf. Warum der hintere Teil des Aufliegers in Brand geriet, ist noch unklar. Die A40 war in Richtung Venlo bis 15.30 Uhr gesperrt. Vertreter vieler NRW-Städte haben am Morgen Feuerwehrwagen, Busse und Müllautos von Düsseldorf aus auf den Weg nach Berlin geschickt. Sie wollen damit zeigen, wie schlecht es den Städten finanziell geht. Ihre Schulden sind im vergangenen Jahr auf mehr als 64 Milliarden Euro gestiegen, so das Statistische Landesamt. Die Kommunen fordern, wenn der Bund den Städten eine Aufgabe gibt, soll er auch das Geld geben, das dafür gebraucht wird.
3: Neuer Job für Robert Habeck. Der Ex-Vizekanzler und Wirtschaftsminister tritt gut 1,5 Jahre nach dem Bruch der Ampelkoalition ab 1. August eine Stelle bei der dänischen Investmentgesellschaft Urban Partners an. Habeck soll da Forschung vorantreiben, wie man mit privatem Kapital in städtischen Gebieten mehr bezahlbaren Wohnraum schaffen kann. Urban Partners verwaltet ein Vermögen von mehr als 25 Milliarden Euro. Mehr Nachrichten.
17: Nach der Einführung von Eintrittsgeld lehnt die Verwaltung des Kölner Doms Gratistage für bestimmte Bevölkerungsgruppen generell ab. Sie reagiert damit unter anderem auf einen Vorstoß der NRW-SPD. Die hatte angeregt, dass NRW-Bürger zum Beispiel samstags gratis in den Dom dürfen. Unterdessen hat die ehemalige Dombaumeisterin Barbara Schock-Werner Kritik an den neuen Besuchszeiten geübt. Einlass ist aktuell nur noch von 10 bis 17:30 Uhr. Dadurch werde das Gotteshaus mehr und mehr zu einem Museum. Die Gefahr herabstürzender Eisplatten an der neuen

0: Die Symbolfigur der Sendung mit der Maus war in der Nacht zum 26. Juli vergangenen Jahres von einem Unbekannten in Brand gesetzt worden. Fans hatten die Maus nach dem Anschlag mit zahlreichen Pflastern an der Brandwunde versorgt.
1: Finger weg von unserer Maus. So. Jeder, der schon mal umgezogen ist, der weiß, wie schwierig es ist, manche Sachen zu transportieren. Und jetzt kriegen Sie einen richtigen Hals.
2: Was für einen. Wie transportiert man eigentlich eine Giraffe? Also guckt den dann da irgendwie oben raus. Gucken wir uns jetzt an, denn zwei junge Giraffenweibchen ziehen momentan um von Dortmund nach Köln. Die erste heute Morgen.
1: Nach 2 Stunden Autofahrt macht die Kordofan-Giraffe beim Ausstieg einen relativ entspannten Eindruck. Der Transport des etwa 5 Meter großen Tieres war eine logistische Herausforderung.
2: Denn Giraffen dürfen ausschließlich stehend transportiert werden. Die haben ein empfindliches Herz-Kreislauf-System. Und wenn die liegen, dann kollabieren die. Jetzt bekommt sie Zeit und Ruhe, um sich in Köln einzugewöhnen.
1: Und bleibt nicht alleine. Das zweite Giraffenweibchen kommt ja bald dazu.
2: So, wenn wir so spannende Tiergeschichten haben, weiß ich, guckt Claudia Kleinert ganz besonders gerne zu. Claudia, trotzdem muss ich dich auf das Wetter ansprechen. Hitze war ja schon das Thema. Was rollt denn an?
3: Es kommt Hitze. Also es wird wieder heiß bei uns. Zwar nicht vergleichbar mit dem, was wir letztes Wochenende hatten mit über 40 Grad. Aber es wird doch wieder über die 30 Grad gehen. Und damit haben wir dann eine Hitzewelle, wenn mehrere Tage hintereinander die Temperatur von 30 Grad überschritten wird. Man sieht sehr schön auf dem Satellitenfilm, im Augenblick ist noch nichts mit so extrem hohen Temperaturen. Wir haben es mit dichten Wolken zu tun. Die ziehen vor allem über den Nordosten Deutschlands. Hier Tiefdruckeinfluss, westlich von uns Hochdruckeinfluss. Und deswegen eben auch sehr hohe Temperaturen unter Hochdruck in Spanien und auch über Frankreich. Dort auch eine extreme Trockenheit mit Brandgefahr, weil eben alles schon seit Wochen viel zu trocken ist. 41 Grad im Moment Spanien, 38 Grad bzw. um die 38 Grad in Frankreich. Bei uns heute in Nordrhein-Westfalen im äußersten Westen ging es auch auf die 30 Grad unter den Regenwolken. Dagegen heute Richtung Prignitz, also in Brandenburg, nur um die 17 Grad. Aber die warme Luft kommt zurück. Und die große Hitzewelle, dafür wäre notwendig, dass dieses Hochdruckgebiet hier über Frankreich, Spanien Kurs auf uns nimmt und weiter nach Osten zieht und dann eben diese heiße Luft anzapft. Sie sehen aber in der Animation bis Samstag, das passiert erstmal nicht. Es kommt zwar heiße Luft aus Südwesten und das Hoch kommt uns auch ein bisschen näher, aber sie wird sich erstens nicht auf ganz Deutschland ausbreiten und zweitens, das sind dann hier Temperaturen von 30 bis 35 Grad im äußersten Westen und Südwesten. Deutschlands. Bei uns geht es auch mal auf die 33 Grad. Hier der Trend Aachen zeigt es erstmal bei Durchzug oder nach Durchzug von dichteren Wolkenfeldern am Mittwoch um die 28 Grad. Dann hier die 30-Grad-Linie über die 30 Grad. Das hält übers Wochenende, wahrscheinlich sogar bis Ende nächster Woche. Das könnten dann auch wieder 32, 33 Grad sein. Man sieht aber auch hier diese große Unsicherheit. Entweder bleibt es nur bei 31 Grad oder es geht sogar wieder auf die 36. Das ist noch zu früh, da irgendwas Genaueres drüber zu sagen, wenn man das auf seriöse Art und Weise tun möchte. Heiß wird es auf jeden Fall übers Wochenende und Anfang nächster Woche. In der Nacht haben wir es noch mit ein paar dichteren Wolken und letzten Tropfen Richtung Mindener Land zu tun. Sonst lockert es mehr und mehr auf. Die Temperaturen liegen morgen früh bei Werten von meist 16 bis 19 Grad, 14 Grad auf dem kahlen Asten. Morgen Vormittag Sonnenschein, noch ein paar dichtere Wolken. Auch dann am ehesten oder die kompaktesten Wolken nach Norden und Nordosten hin. Im Laufe des Nachmittags Sonne, Wolkenfelder. Es lockert aber mehr und mehr auf. Auch dann am ehesten, wenn überhaupt, ein paar Tropfen im äußersten Nordosten. Die Höchsttemperaturen steigen morgen Nachmittag auf Werte von meist 24 bis 29 Grad. Der Wind dazu ist deutlich spürbar. Es wird ganz schön windig sein. Aus westlichen Richtungen kommt er mäßig bis frisch. Stürmische Böen kann es vor allem in den Hochlagen geben. Die nächsten Tage bringen am Mittwoch erneut noch mal dichtere Wolken nach Nordosten, vielleicht ein paar Tropfen, sonst aber recht sonnig bei 23 bis 28 Grad, ähnlich wie morgen, bis zu 31 Grad am Donnerstag. Und da wird es dann zunehmend sonnig und es wird auch in den Nächten wieder wärmer bleiben. Wir kriegen dann auch wieder tropische Nächte.
1: Dankeschön, Claudia.
2: So, gerade die Einmeldung. Die FIFA hat entschieden, Balogun darf spielen. Beschwerde der Belgier ist abgewiesen. Das kann heiter werden. Ich darf auch noch mal spielen, 21.45 Uhr in WDR aktuell. Wäre schön, wenn Sie dabei wären.
1: Und jetzt an für Flugzeit.
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2: Umzug nach Köln. Eine Giraffendame aus dem Dortmunder Zoo zieht der Liebe wegen nach Köln. Hier soll sie demnächst einem Bullen schöne Augen machen.
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2: Willkommen zu einer neuen Lokalzeitwoche. Seit anderthalb Jahren gibt es im Kölner Zoo ja keine Giraffen. Das hat sich heute geändert, denn ein Giraffenweibchen ist eingezogen. Mit dem Tiertransporter ging es aus dem Ruhrgebiet ins Rheinland und Maoli hat entspannt mitgespielt.
3: Die erste gute Nachricht, der Hänger passt durch das Tor. Und das Wichtigste, die Hauptdarstellerin scheint die Fahrt über die Autobahn gut überstanden zu haben.
4: Die Situation ist genau so, wie wir es erwartet haben. Wir haben Maoli als eine sehr, sehr ruhige Giraffe kennengelernt, die sehr nett ist und auch sehr viel Ruhe bewahrt. Und genau so ist der Transport heute auch abgelaufen. Wir haben sie sehr schnell auf den Hänger bekommen, innerhalb von 5 Minuten. Und auch das Ausladen war innerhalb 5 Minuten sehr schnell erledigt.
3: Maoli inspiziert erstmal jeden Winkel ihres neuen Zuhauses. Zoodirektor Theo Pagel nutzt die Gelegenheit, sich mit den bisherigen Pflegern aus Dortmund über die junge Giraffe auszutauschen. Hier in Köln soll sie ja möglichst bald trächtig werden, denn die Kordofan-Giraffen sind weltweit vom Aussterben bedroht.
5: Das ist die höchst bedrohte Art der Giraffen eben überhaupt, noch viel bedrohter als die Netzgiraffe. Und da haben wir gesagt, da machen wir auf jeden Fall mit.
3: Im frisch renovierten Giraffenhaus freuen sich die neuen Pflegerinnen darüber, dass Maoli schon kurz nach der Fahrt so entspannt ist. Sie frisst und trinkt sogar schon.
6: Fantastisch. Wir sind alle ganz, ganz happy. Die Tierpfleger sind auch ganz happy. Sie ist größer, höher, als ich gedacht habe. Ne? Als man sich das, wenn man jetzt 1,5 Jahre keine Giraffen hat, dann denkt man so, doch so groß. Also total super. Wir sind ganz froh, dass sie jetzt endlich da ist.
3: Für die Dortmunder Pflege heißt es jetzt Abschied nehmen von Maoli. Aber der Trennungsschmerz hält sich in Grenzen.
4: Wir haben sie die letzten 5 Jahre gepflegt. Das hat auch immer toll funktioniert. Sie sind uns sehr ins Herz gewachsen. Es ist natürlich schon Trennungsschmerz da. Man arbeitet sehr lange mit den Tieren. Wir sind aber froh, dass die Tiere jetzt in eine andere Haltung kommen, die ähnlich gut ist und sie in guten Händen sind. Wir kennen die Kölner Kollegen ja sehr gut.
3: Maoli bleibt nicht lange allein im Kölner Zoo. In den nächsten Stunden kommt nämlich noch ihre gleichaltrige Giraffenfreundin Penda aus dem Dortmunder Zoo dazu.
5: Die kennen sich, sind beide 7,5 Jahre alt, kommen zwar aus unterschiedlichen Zoos, aber die kennen sich eben, und das ist das Wichtige für uns jetzt, dass sie möglichst schnell wieder zusammen sind und wir hier keine einzelne Giraffe stehen haben. Weil natürlich, wenn sie mit jemand verreisen, sag ich mal, in eine neue Umgebung, dann fühlen sie sich einfach sicherer, wenn sie nicht alleine sind.
3: Auch die ganz normalen Besucher im Kölner Zoo sollen sich die neuen Giraffen schon bald draußen angucken können.
6: Also die offizielle Eröffnung soll am Freitag sein von der Anlage. Aber wir würden wahrscheinlich die ersten 1-2 Tage die Tiere erstmal drin lassen, damit sie sich ein bisschen orientieren können und wissen, hier ist unser Safe Space, hier fühlen wir uns wohl, hier kennen wir uns aus.
3: Und die Kölner haben bereits viel Erfahrung mit der Nachzucht einer anderen Giraffenart. Die ersten Tage von Maoli werden auf jeden Fall gut dokumentiert, denn die Biologiestudentin Antea notiert nahezu jede Regung der jungen Giraffe. Maolis potenzieller Partner aus Südfrankreich kommt her, sobald es dort ein bisschen kühler ist.
2: Und dann gab es noch einen großen Umzug, und zwar quer durch die Kölner Innenstadt, oder besser gesagt queer durch die City. Das ganze Wochenende stand wieder unter dem Motto der freien Liebe. Es sollen 1,5 Millionen Menschen mitgefeiert haben. Gestern dann der große Demozug von der Deutzer Brücke bis zum Dom. Beim Christopher Street Day, kurz CSD, hat sich Köln wieder von seiner bunten Seite gezeigt.

0: Leute beschenken sich, sind fröhlich miteinander, sie haben eine gute Zeit. Und das ist das Wichtigste. Hier wird keiner beleidigt, hier wird keiner diskriminiert. Das ist einfach eine gute internationale kulturelle Vielfalt, die wir hier vorfinden.
1: Das ist alles gefreestylt. Wir haben nicht geprobt, aber die Leute machen das alle so gut. Wir kriegen das hin. Die Sichtbarkeit, zeigen, dass wir da sind, dass auch Sport und Queerness zusammen

0: Jahren dabei mit den CSD-Bräuten auf dem CSD. Genau, wir werden immer mehr. Wir sind eine Gruppe von tollen Mädels und demonstrieren einfach für die gleichgeschlechtliche Ehe. Ich freue mich da jedes Jahr so sehr drauf. Die Mädels lieben das und wir sind so gerne dabei.
1: Pause muss sein und viel Wasser trinken. Wir sind die ganze Demo schon einmal beim WDR im Wagen heute mitgelaufen. Wagen 21 schon am Ziel und jetzt gleich gehen wir noch mal ein Stückchen mit.
2: Den ganzen Weg?
1: Die Hälfte. Mal gucken, wie weit sie uns tragen. Dass so viele Marken, so viele Menschen dabei sind und das Ganze unterstützen, weil die brauchen wir. Wir brauchen die Massen, um voranzukommen und das ist das Wichtigste. Und das ist so schön, die ganzen Leute auf dem Straßenrahmen, am Straßenrand zu stehen.
3: Oh, das ist gut genug.
4: Wenn ihr euch hier wieder seht, ihr seid jederzeit in Köln immer willkommen zu sein, wer ihr seid. Und dafür haben wir euch lieb.
5: Und mit dabei war auch unsere Lokalfahrtreporterin Friederike Müllender. Hallo. Friederike, die Veranstalter, die haben 1,5 Millionen CSD-Fans gezählt. Wie hat es die Polizei da geschafft, für Sicherheit zu sorgen?
6: Also muss ganz kurz zur Einordnung sagen, es sind Zahlen der Veranstalter. Also die Polizei macht keine eigenen Zahlen und auch wir können es nicht unabhängig prüfen. Aber ich sag mal, im Vergleich zu den letzten 10 Jahren, so viele Menschen wie gestern waren noch nie da. Ich habe heute noch mal mit der Polizei gesprochen, also das Sicherheitskonzept ist aufgegangen. Sie sprechen davon, sie mussten eine Handvoll Mal eingreifen und dazu zählt auch Zecheprellerei. Also man sieht, es waren jetzt nicht die großen Sachen, wo sie irgendwie was machen mussten. Und es war einfach ein sehr, sehr, sehr friedliches Publikum, was da vor Ort war. Viele haben sich auch noch mal bei den Polizistinnen und Polizisten bedankt, dass sie eben auf sie aufpassen, dass sie für Sicherheit sorgen. Also es hat wirklich alles reibungslos geklappt, sagt die Polizei.
5: Was glaubst du, woran es liegt, dass es diesmal so viele waren?
6: Also ich habe ja seit Freitag mit unzähligen Menschen da, gefühlt unzähligen, gesprochen. Ich glaube, viele sind sauer und besorgt. Also dass es immer noch in 2026 Angriffe gibt, einfach nur, weil man queer liebt oder queer lebt. Das heißt, man traut sich immer noch nicht, über manche Straßen zu gehen. Man wird angegriffen, dass es auch, viele haben Sorge, dass vielleicht erkämpfte Rechte wieder zurückgehen konnten. Und ich glaube, vielen war das so ein Anliegen, dahin zu gehen. Und natürlich ist auch der CSD in Köln einer der größten in Europa. Das zieht natürlich auch die Menschen an, die sagen wollen, okay, wir wollen zeigen, wie feiern wir, wie leben wir eigentlich? Und wo sind andere Menschen, die vielleicht ein bisschen sind wie ich oder die Erfahrung haben wie ich? Und da kamen natürlich auch viele aus wirklich ganz Deutschland und teilweise Europa mit dazu, um auch mit zu feiern.
5: Wow. Du begleitest ja als Reporterin den CSD schon seit 10 Jahren jetzt. Wie hat er sich im Laufe der Jahre für dich entwickelt?
6: Was ich spannend finde, ist, dass es ihn auf jedes Mal, jedes Jahr gab. Also auch in Corona-Zeiten. Es gab eine Fahrraddemo, es gab einen anderen Weg. Irgendwann waren sie rund um die Kölner Arena und in diesem Jahr eben auch wieder. Und ich glaube, in diesem Jahr ist er auch so ein bisschen kleinteiliger geworden. Also wir haben zum ersten Mal eine Familien-Area gehabt. Das heißt, auf die Regenbogenfamilien wird geschaut. Wir hatten den Les Beats Tower. Das war ein Tower vor allen Dingen für DJ'en, also für Flinter, für mehr Frauen im Prinzip, die dort aufgelegt haben. Also ich glaube, die schauen viel mehr, wer ist eigentlich alles in unserer Community und was brauchen die vielleicht?
5: Du hast jetzt schon einiges aufgezählt. Was war dein Highlight diesmal?
6: Was ich wirklich spannend fand, ich war auf der Brücke und als diese großen Trucks vorbeigefahren sind und die Musik lief, die Brücke hat vibriert. Also ich habe erst gedacht, okay, sacken mir meine Beine weg. Aber nein, um mich herum war es genauso. Die Brücke vibrierte bei den Beats. So sehr hat man da gefeiert, demonstriert und getanzt. Und alles total friedlich. Aber das war schon, ich sag, die Deutzer Brücke zum Beben zu bringen, habe ich so auch noch nicht erlebt.
5: Und sie hat gehalten.
6: Sie hat gehalten.
5: Friederike, vielen Dank. Nächstes Jahr im Juli bist du dann auch wieder dabei. Und natürlich auch ganz viele Fans des CSD. Danke dir.
6: Gerne.
5: Ja, nach dem CSD darf sich Deutz aufs nächste Event freuen. Nach 2 Jahren Pause findet im Herbst wieder die Kirmes am Rheinufer statt. Das hat die Stadt Köln vor wenigen Stunden bekannt gegeben.
7: Die Stadt erteilte jetzt einem Leverkusener Schausteller den Zuschlag. Seit 2025 gab es einen Rechtsstreit um die Konzession der Veranstaltung. Ursprünglich hatte die Stadt die Ausrichtung des Volksfestes an eine Schaustellergemeinschaft aus Köln vergeben. Der Mitbewerber aus Leverkusen hatte daraufhin gegen das Vergabeverfahren geklagt. Das Oberlandesgericht in Düsseldorf gab dem Kläger aus Leverkusen recht. Der Zuschlag gilt bis 2029.
5: Ja, auch wenn es gerade ganz angenehm ist, es wird wieder heiß diese Woche. Besonders Pflege- und Senioreneinrichtungen müssen sich darauf vorbereiten. Die heißen Tage der letzten Wochen haben ja gezeigt, wie wichtig entsprechende Maßnahmen sind. Im Klarenbachwerk in Köln leben sowohl Senioren als auch Menschen mit Behinderungen. Und da gibt es jede Menge Erfrischung.
7: Diese Sprenkelanlage ist im Moment das absolute Highlight für viele Bewohnerinnen und Bewohner im Frida-Kahlo-Haus in Müngersdorf.
2: Total angenehm. Also ich komme auch öfters draußen, um mich nass zu machen. Und ist diese Abkühlung einfach. Das tut einfach gut.
7: Schon im vergangenen Jahr hat das Klarenbachwerk sein Hitzeschutzkonzept überarbeitet und es kommen immer neue Ideen dazu.
8: Letzte Woche haben wir uns dazu entschieden, eine Slushmaschine anzuschaffen. Das ist ja so ein Gerät, was verschiedene Getränke kühlen kann, quasi in Eisform. Die haben wir uns angelegt. Dann werden wir uns wahrscheinlich noch einen zweiten Pool anschaffen, weil wir immer mal wieder Pooltage doch machen bei den sehr heißen Temperaturen.
7: Die letzte Poolparty war ein voller Erfolg mit speziellen Hebeeinrichtungen für Menschen im Rollstuhl. Henrik Fritsch ist der Qualitätsmanager der Einrichtungen. Klimageräte für Aufenthaltsräume sind natürlich ein wichtiges Thema.
9: Und gerade bei großen Räumen muss man dann immer gucken, wie groß sind die Räume, sind die Türen, kann man die schließen, bleibt die Kühle im Raum. Also da sind schon viele Faktoren, die da zu berücksichtigen sind. Und wir haben jetzt in unseren Einrichtungen einige Räume schon klimatisiert und werden in den nächsten Wochen auch noch nachziehen.
7: Hitzeschutz ist immer eine Kombi aus unterschiedlichen Maßnahmen, sagt er, von der Verschattung bis zum Speiseplan.
9: Wenn Hitze ist, so einen deftigen Braten, den möchte man dann, glaube ich, weniger essen. Dass wir Wassermelone rausgeben, auch einfach mal in Ruhe reflektieren, hat das zum Erfolg geführt. Was wir uns letztes Jahr erdacht haben, haben wir dieses Jahr dann einmal erprobt. Und das muss evaluiert werden, weil die nächste Hitzewelle kommt sicher auch noch dieses Jahr.
7: Manche Bewohner haben Klimageräte in ihren Zimmern. Doch draußen in der frischen Brise ist es heute besonders schön.
5: Ja, ich glaube, das finden alle gut, das hingegen nicht. Die verkürzten Öffnungszeiten im Kölner Dom seit der Einführung von Eintrittsgeldern sorgen für Kritik. Auch die ehemalige Dombaumeisterin ist unzufrieden.
10: Verschlossene Türen am Kölner Dom seien ein fatales Symbol, sagte sie in einem Interview mit dem Kölner Stadtanzeiger. Damit erinnere der Dom noch mehr an ein Museum. Selbst manches Kölner Museum habe länger geöffnet als die Kathedrale. Positiv sei lediglich, dass die Atmosphäre im Dom neuerdings sehr viel angenehmer sei. Ein Sprecher des Kölner Doms hält dem entgegen, dass die verkürzten Öffnungszeiten schon seit anderthalb Jahren bestehen und nicht erst seit Juli.
5: Bremsen, Licht, Reifen. Ein TÜV fürs Fahrrad gibt's ja nicht, aber es ist immer eine gute Idee, sein Fahrrad einem Check-up zu unterziehen. Erst recht jetzt im Sommer, wo wir wieder öfter mit dem Rad unterwegs sind. In Fahrradwerkstätten kostet so eine Überprüfung einige Euros. Der ADAC macht's umsonst, und zwar heute und morgen in Köln-Sülz. Und Tipps zur allgemeinen Sicherheit gab's auch noch dazu.
11: Jetzt haben wir das schon mal. Was noch quietschen kann, ist natürlich eine zu trockene Kette, aber schlimm sieht die nicht aus.
12: Das Fahrrad von Peter Bredfeld quietscht immer mal wieder während der Fahrt. Deshalb ist er heute Mittag hier. Er will auf Nummer sicher gehen, dass nichts Gravierendes an seinem Rad defekt ist. Und so ist es dann auch. Der Fehler ist schnell gefunden.
13: Er hat festgestellt, dass viel zu wenig Luft drin war und das ist dann auch korrigiert worden.
12: Er ist ADAC-Mitarbeiter Andreas Kaurisch. Bereits nach einer kurzen Probefahrt weiß er, woran es liegt.
11: Ich habe mir die Sache angeguckt und habe festgestellt, dass der Luftdruck wirklich so gering ist, dass sich das Rad beim Anfahren quasi in der Felge verschoben hat und dadurch quietscht. Und das Gleiche beim Bremsen, wenn das Rad wieder zum Stillstand kommt, verschiebt es sich in die andere Richtung und da kam das Quietschen her.
12: Gleich nebenan ist das Fahrrad von Peters Frau Karin auf dem Prüfstand.
14: Jetzt ist das so neu, das Fahrrad, und Sie haben es trotzdem checken lassen. Ist trotzdem irgendwas bei rausgekommen?
15: Ja, also ich habe jetzt ein paar Fragen gehabt, weil ich die Anleitung definitiv nicht verstanden habe.
14: Welche Fragen hatten Sie?
15: Ja, also zum Beispiel das hier mit der Gangschaltung, dass man das erkennen kann, das wusste ich nicht. Ist noch nie was dran gewesen, aber jetzt wüsste ich halt, okay, wenn es nicht übereinstimmt im sechsten Gang, dann würde ich in die Werkstatt fahren und sagen, guck mal nach der Gangschaltung.
12: Neben der Überprüfung und kleineren Reparaturen kann auch das Fahrrad kodiert werden. Eine sogenannte Eigentümer-Identifikationsnummer wird gut sichtbar in den Rahmen eingraviert. Das soll Fahrraddiebe abschrecken.
16: Das ist für den Dieb sehr unangenehm, weil man eben immer sehen kann, wem das Fahrrad gehört. Das ist die verschlüsselte Adresse vom Fahrradbesitzer. Und er kann es eben schlecht weiterverkaufen, der Wiederverkaufswert sinkt. Und da von allen Fahrrädern noch recht wenige kodiert sind, gibt es einige Diebe, die dann lieber ein anderes Rad nehmen, was nicht kodiert ist. Das heißt, wir wollen verhindern, dass es geklaut wird.
12: Um generell sicher unterwegs zu sein, sollten auch Radfahrer selbst vor jeder Fahrt die wichtigsten Teile prüfen.
11: Ich sehe also meine Kette, ich sehe meine Bremsen und ich kann das auch alles sehr leicht kontrollieren. Bremsen sollte man eigentlich vor jeder Fahrt kontrollieren. Einfach mal beherzt an die Bremsen packen und gucken, steht das Fahrrad auch, wenn ich sie ziehe.
12: Nach dem Check geht es für Karin und Peter Bredfeld wieder auf die Straße mit Fahrrädern, die jetzt deutlich sicherer sind. Der kostenlose Fahrradcheck auch morgen noch von 10 bis 16 Uhr vor der Hauptgeschäftsstelle des ADAC in Köln-Sülz.
5: Hier wird nicht gecheckt, sondern geschrubbt. Die vielbefahrenen Tunnel im Kölner Stadtgebiet werden in dieser Woche geputzt. Heute Nacht stehen gleich 8 Tunnel auf dem Programm. Damit sollen die Tunnel nicht nur sauberer werden, sondern auch sicherer.
7: Die Reinigungsteams der AWB arbeiten sich von Tunnel zu Tunnel vor. Mit Hochdruckreinigern werden die Wände von Schmutz und Dreck befreit. Danach sollen die Tunnel deutlich heller und freundlicher wirken und Autofahrer dann auch eine bessere Sicht haben. Damit der Verkehr tagsüber so wenig wie möglich gestört wird, finden die Arbeiten nachts statt. Währenddessen wird jeweils eine Fahrspur gesperrt. Die Putzaktion wird unter anderem an der Stadtautobahn, der Rheinuferstraße und der Nord-Süd-Fahrt durchgeführt.
5: Eine gut geschnittene, bezahlbare Wohnung in Köln zu finden, ist alles andere als leicht. Noch schwerer wird's, wenn man alleinerziehend ist. Meistens sind das ja Frauen. Weil sie nur ein Einkommen haben, können sich viele eine größere Wohnung nicht leisten oder werden von Vermietern auch direkt abgelehnt. Deshalb nehmen viele, was sie kriegen können und teilen sich zum Beispiel mit ihrem Kind oder ihren Kindern ein Zimmer. Wir haben zwei Mütter getroffen, die auch dringend auf der Suche sind.
17: Zwei Mütter, zwei Kinder aus Köln-Lindenthal und Köln-Kalk. Zwei ganz verschiedene Leben, doch beide Alleinerziehende haben dasselbe Problem.
18: Hallo, ich bin Edje, bin 27 Jahre alt und meine Tochter Ella ist 5 und wir suchen dringend eine Wohnung.
19: Hallo, ich bin Nina, 41 Jahre alt, meine Tochter ist 10 und wir suchen ganz dringend eine Wohnung.
17: Seit 10 Jahren wohnt Nina zur Untermiete mit Lore, die noch ein Baby war, als die zwei nach Köln kamen. Schon damals fand sie nichts Bezahlbares, machbar war dann eben eine WG. Jetzt müssen sie eine eigene Wohnung finden und sind dabei auf ihr Umfeld angewiesen. Ein Angebot aus Köln-Ostheim zum Beispiel kommt für sie nicht in Frage.
19: Ich da aber null Anbindung habe, meine Arbeitsstätte einfach im Süden von Köln liegt, Richtung Hürth und dadurch dann einfach der Arbeitsweg mit Schulweg und allem, was damit noch an Logistik zusammenhängt, einfach nicht zusammenpassen würde. Selbst wenn da die Mieten bezahlbarer sind, kann ich das in dem Falle gar nicht stemmen als Alleinerziehende.
17: Edge hatte nach ihrer Trennung ein Jahr erfolglos eine Wohnung gesucht, dann schmiss ihr Ex-Mann sie aus seinem Haus. Fast 8 Monate lebte sie danach samt Kind quasi auf dem Sofa.
18: Mal so zum Beispiel 4 Wochen da und dann die andere Woche so, also so 2-3 Monate bei Freundin und dann die anderen 4-5 Monate bei meiner Familie. Diese Zeit war auch schon sehr, sehr schwer. Ich habe gegen meine Tränen auf jeden Fall gekämpft.
17: Jetzt wohnt sie in einer Übergangswohnung eines Sozialträgers. Doch die Uhr tickt, sie muss eine eigene Wohnung finden.
18: Ich habe schon so viele Absagen bekommen bei diesen Wohnungsgenossenschaften. Die denken, glaube ich, dass wenn man allein ist, dass man die Miete vielleicht nicht zahlen kann.
17: Für Nina zählt ihr Netzwerk, das sie sich in den Nachbarvierteln aufgebaut hat, denn sie hat überhaupt keine Familie in Köln. Immer wieder mal ist sie darauf angewiesen, dass jemand Lore nach der Schule kurz betreut, wenn auf der Arbeit was ist, einfach etwas dazwischen kommt. Bei ihrer Suche nach einem neuen Zuhause ist sie aber wahrlich nicht allein.
19: Dass einfach viel gesucht wird mit Belohnung für 1.000 Euro, für 2.000 Euro und meistens Paare oder Familien, die definitiv mehr zur Verfügung haben.
17: Ja. Edge hofft auf Unterstützung bei der Wohnungssuche durch den Sozialträger. Auch sie bliebe gern in der Nähe, schon wegen des Kindergartens, in den sie ihre Tochter nach den Monaten auf den Sofas anderer Leute so mühsam eingewöhnt hat. Und Lore und Nina suchen und suchen einfach weiter.
5: Ja, bei uns ist Heidi Thiemann von der Stiftung Alltagsheldinnen, die hilft. Wie würden Sie die Situation in Köln für Alleinerziehende auf dem Wohnungsmarkt einschätzen?
20: Also sie ist nicht viel anders als auch in anderen Städten, wo der Wohnungsmarkt einfach sehr zu ist. Und das liegt ja an verschiedenen Sachen. Alleinerziehende sind halt nochmal besonders betroffen, dass sie keine Wohnungen finden, weil sie haben nur ein Einkommen, sind nicht so beliebt. Das haben wir ja auch gerade gehört, ne, bei Vermietern. Und dann brauchen sie auch andere Wohnungen. Das ist meistens gar nicht so klar. Also sie haben nur das eine Einkommen, dadurch nicht so viel Geld, eine größere Wohnung zu nehmen. Die kleineren haben nicht so viele Zimmer. Und das bedeutet, dass dann der Vater oder die Mutter, das sind ja 90% Mütter, dann auf dem Sofa oft auch schlafen, keinen eigenen Rückzug haben. Und ja, das sind Situationen, die wollen wir gerne ändern.
5: Das heißt, es gibt einfach auch nicht die Wohnungen, die diese kleine Familien brauchen.
20: Genau, die brauchen eigentlich so kleine, kompakte Wohnungen mit kleineren Zimmern. Und die gibt es halt nicht. Ne? Wir haben ja jetzt mehr diese Wohnräume, wo so Wohnküchen, relativ große Räume, dann so kleinere sind. Aber das passt nicht für Alleinerziehende. Wir haben auch mal die ganzen Grundrisse uns so angeschaut und haben dann sowas entwickelt, was eigentlich eine ideale Wohnung sein könnte.
5: Ja, also ich kann mir auch vorstellen, dass natürlich je weniger dann eine Mutter verdient, desto schwieriger wird es. Also diese finanzielle Frage ist der große Faktor.
20: Wer wenig Geld hat, hat auch wenig Chancen auf dem Wohnungsmarkt, ganz klar. Aber alle, das haben wir ja auch gerade gehört, die zwei Frauen sind ja in unterschiedlichen Situationen. Auch wenn es vielleicht nicht ganz so knapp ist, bekommt man eben auch keine Wohnung. Ne?
5: Wo setzt Ihre Hilfe da jetzt konkret an?
20: Ja, wir sind eine bundesweite kleine Stiftung und wir wollen eben das Problem ins Bewusstsein rufen. Wir haben deswegen, das ist ein Riesenthema, deswegen haben wir ein großes Bündnis auch gemacht für gutes Wohnen in ganz Deutschland. Und wir führen jetzt so Regionalkonferenzen durch, auch letzte Woche in Köln. Und da bringen wir die Bauwirtschaft zusammen mit Politikern und Alleinerziehenden und den Kommunen alle an einen Tisch. Das ist ja ein Format, was es sonst nicht so häufig gibt. Und da hören die zum Teil zum ersten Mal, was sind eigentlich wirklich die Bedarfe von Alleinerziehenden. Und dann werden da lokal angepasste Lösungen entwickelt.
5: Ja, weil es die eben noch nicht gibt auf politischer Seite. Welche Folgen hat es eigentlich für ein Kind, also aber auch für die Mutter, wenn sich beide oder auch mehrere langfristig ein Zimmer teilen, keine Privatsphäre haben? Also manchmal sind es ja wirklich auch mehrere Kinder. Also wie würden Sie das einschätzen? Was macht das mit einer so kleinen Familie?
20: Gut, ich bin jetzt keine Psychologin, aber das kann man sich vorstellen, dass einfach der Stress steigt, dass die Spannungen steigen, dass es vielleicht auch mehr Streit auch gibt. Und ich glaube, gerade auch für Erwachsene ist es einfach total wichtig, einen eigenen Raum zu haben, sich auch mal zurückziehen zu können. Und wenn das permanent nicht ist, steigt einfach der Stress auch. Und wir sehen auch, dass alleinerziehende Mütter und die 10% Väter wahrscheinlich auch, einfach sehr belastet sind in Deutschland. Also Müttergenesungswerk, alle sagen das, es nimmt immer mehr zu auch.
5: Umso wichtiger die Arbeit, die Sie leisten und versuchen, dieses Problem mit anzupacken und zu lösen. Frau Thiemann, vielen Dank für Ihren Besuch bei uns und Ihr Engagement. Ja, viele Fans haben damals mitgelitten. Knapp ein Jahr nach dem Brandanschlag auf die Mausfigur vor dem WDR in Köln werden die Ermittlungen jetzt eingestellt. Das hat die Staatsanwaltschaft mitgeteilt.
7: Bis jetzt gibt es keine neuen Spuren, denen die Ermittler nachgehen können, sagt die Staatsanwaltschaft. Die Mausstatue wurde vor fast einem Jahr nachts von einem Unbekannten angezündet. Bilder einer Überwachungskamera zeigten einen Mann, der zum Tatzeitpunkt rund eine Stunde lang an der Statue war und dann mit einem Fahrrad flüchtete. Mit den Aufnahmen hatte die Kölner Polizei zwischenzeitlich nach dem Täter gesucht. Eine heiße Spur gab es aber nicht. Mausfans hatten die Statue nach dem Brandanschlag mit zahlreichen Pflastern versorgt.
5: Danke, Sie haben uns fleißig geholfen. Was ist das schönste Ziel in NRW? Zu dieser Frage haben wir unglaublich viele Antworten bekommen. Ja, und jetzt wollen wir wissen, was ist Ihre Top 10? Stimmen Sie ab.
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5: Ja, und Sie haben auch was davon. Unter allen, die mitmachen, verlosen wir noch 20 Lokalzeittassen. Und jetzt hier noch mal der Link zum Voting: sommer.wdr.de. Und jetzt wird's sportlich. Beim Hyrox geht's um Ausdauer und Kraft. Wurde übrigens in Deutschland erfunden. Ist ja inzwischen eine echte Trendsportart. Dabei tritt man in großen Hallen auf Zeit gegeneinander an. Ein Kölner hat dabei gestern versucht, einen neuen Weltrekord aufzustellen.
0: Simon Gronau aus Köln hat es geschafft. Der 100. Hyrox an Tag 100. Damit stellt er einen neuen Weltrekord auf.
1: Man hat es noch nicht verarbeitet so richtig, aber ich freue mich. Family ist da, alle meine Freunde, alle Leute, die das Projekt begleitet haben. Und das ist das Wichtigste.
0: Hyrox ist eine Art anstrengendes Zirkeltraining, das Ausdauer und Kraftsport miteinander kombiniert und in Intervallen abläuft. 1 Kilometer laufen, dazwischen Kraftübungen wie beispielsweise Rudern, Medizinball werfen und Gewichtsschlitten. 2019 in Hamburg erfunden, erlebt Hyrox seit einigen Jahren einen Hype.
3: Also wenn man einmal bei so einem Race dabei ist und auch mit anfeuert, dann wird man schon so ein bisschen irgendwie mit angesteckt. Und es ist so ein Sport, diese Übungen sind nicht mega kompliziert, so jeder kann das machen.
0: Neben Simons Freundin Paula und einigen 100 Zuschauern feuert auch seine Familie den Sportler in der Lagerhalle in Bergheim an. Vor allem Vater Kai-Uwe ist ein großer Support für ihn.
23: Ich habe immer gewusst, dass der Simon das schafft. Ich habe das vom ersten Tag an gesagt, dass Simon wird es schaffen. Und wir haben miteinander immer wieder kommuniziert, täglich kommuniziert. Und kennen meinen Simon seit der Geburt. Und ich weiß, welche Energie in Simon drinsteckt.
0: Simons größte Motivation, Menschen dazu bewegen, Sport zu treiben. Die Idee für den etwas verrückten Weltrekord kam Simon aber gemeinsam mit einem Freund durch seinen Social-Media-Account.
1: Uns ist aufgefallen, dass die Hyrox-Videos die wenigsten Aufrufe hatten von der Weltmeisterschaft. Und wir fanden es beide ein bisschen schade, weil wir den Sport beide sehr feiern und voranbringen möchten. Und dann meinte er nur so zu mir, denk doch mal Hyrox ein bisschen um. Und dann dachte ich mir so, ja, eigentlich geht es in Hyrox immer darum, dass man eine schnellstmögliche Zeit jagt in einem Rennen. Aber es gibt ja niemanden, der so möglichst viele Rennen aneinander reiht.
0: Mehr als 250.000 Menschen folgen ihm allein auf Instagram. Updates vom Wettkampftag werden minütlich in Stories und per Livestream hochgeladen. Immer mit dabei Freundin Paula, die ebenfalls Fitness-Influencerin ist und vor einigen Wochen auch ihren allerersten Hyrox absolviert hat.
3: Also du musst laufen können. Laufen ist ganz wichtig, wenn du irgendwie Knieprobleme hast. Weiß ich nicht, ob ich es dir empfehlen würde. Und ansonsten kommt man da eigentlich ganz gut rein. Kraftausdauer kann man relativ schnell und gut trainieren. Also eigentlich würde ich es jedem empfehlen, der irgendwie Bock hat, ein bisschen so an sein Limit zu gehen.
0: Immerhin die allerletzte Hyrox-Runde in Bergheim laufen dann alle mit Simon gemeinsam.
5: Schwitzen werden wir diese Woche aber auch ohne Sport. Wir schauen aufs Wetter für die neue Woche. In der Nacht ist der Himmel nur gering bewölkt und es bleibt trocken. Die Temperaturen sinken auf frische 19 bis 15 Grad. Der Dienstag startet oft freundlich mit Sonne und lockeren Wolken. Auch der Nachmittag bleibt überwiegend freundlich. Die Temperaturen klettern auf 25 bis 29 Grad. Richtung Wochenmitte sieht es so aus. Wolken und Sonnenschein im Wechsel am Mittwoch. Am Donnerstag viel Sonne bei bis zu 32 Grad. Am Freitag noch mal einen Ticken wärmer. Um 7:45 nach der Tagesschau checkt Björn Freitag für uns, welche Aufbackbrötchen dem Bäckerbrötchen Konkurrenz machen könnten. Guten Abend und guten Appetit.
24: Bäckerbrötchen werden ja immer teurer, deshalb schaue ich mir mal heute günstigere Aufbackbrötchen an. 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

0: Knusprig und frisch vom Bäcker. Einfach lecker. Aber der Vorkoster weiß, dieser Genuss hat seinen Preis.
1: Bäckerbrötchen werden ja immer teurer, deshalb schaue ich mir mal heute günstigere Aufbackbrötchen an.
0: Mit oder ohne Körner, günstig oder teuer, welche überzeugen im Geschmackstest?
2: Mir schmeckt der Deckel von dem Brötchen.
0: Und warum vergeht dem Vorkoster fast der Appetit?
1: Boah, kannst du das mal vorlesen? Von Mono- und Diglycerin, von Speisefettsäuren. Genau. Also das will ich eigentlich im Brötchen haben. Ne? Wofür sind die ganzen Zusatzstoffe? Und ist das eigentlich noch gesund?
0: Björn besucht einen Handwerksbäcker, der es anders macht.
3: Wir lassen ungefähr 2 Stunden liegen. Mhm. Dann müssen sie nachher noch mal ungefähr eine halbe Stunde, eine Stunde garen.
1: Ja. Also bei uns Köchen muss immer alles schnell gehen.
0: Mit Ruhe zum perfekten Brötchen. Der Vorkoster probiert es aus. Aufbackbrötchen im Check. Fluffig, knusprig, lecker.
1: Oh, so ein herrliches Frühstück am Morgen, das ist schon was Feines. Und dann ein ganz frisches Bäckerbrötchen dazu. Ich mache mir jetzt einfach erstmal nur ein bisschen Butter drauf.
0: Ein opulentes Frühstück leisten sich viele nur am Wochenende. Und frische Brötchen noch nicht mal dann.
1: Meine Redaktion, die haben dafür richtig Geld hingeblättert, weil ein Bäckerbrötchen kann heutzutage bis zu 1,20 Euro kosten.
0: Brötchen vom Handwerksbäcker sind in den letzten Jahren deutlich teurer geworden. Eine beliebte Alternative, industriell hergestellte Produkte zum Fertigbacken. Aber was steckt da drin? Und sind sie wirklich günstiger? Um das zu checken, besucht der Vorkoster einen Supermarkt mit extra großer Aufbackbrötchen-Auswahl.
1: Ja, jetzt muss ich mir erstmal eine Übersicht hier verschaffen. Boah, das ist ja ein gigantisches Sortiment.
0: Süß, salzig, ungekühlt, tiefgekühlt, kurz, lang. Die Auswahl ist groß.
1: Das finde ich auch lustig, solche Auslobungen. Gute Laune, Brötchen. Gute Laune, ja. Also ich habe heute gute Laune, aber das ist, was hat das mit so einem Brötchen zu tun, okay?
0: Neben gute Laune Brötchen findet der Vorkoster auch Proteinbrötchen, Steinofenbrötchen, Ciabatta und Körnerbrötchen. Den Preischeck macht er bei der günstigen Eigenmarke.
1: So, jetzt muss ich mal eben gucken. Es wirkt natürlich sehr günstig, 1,29 Euro für so viele Brötchen. Ich zähle mal gerade 1, 2, 3, 4, 5, 6, 7, 8 Brötchen. Und da sind wir am Kilopreis von 2,30 Euro.
0: Der Vorkoster macht den Vergleich mit einer bekannten Marke. Zahlt man hier drauf?
1: So ein Markenprodukt dagegen sind wir schon beim Kilopreis von 5,60 Euro. Also viel teurer. Jetzt wird's spannend. Hier haben wir ein Bioprodukt. Natürlich auch ein bisschen teurer. 5,16 Euro im Kilo.
0: 32 Cent pro Stück. Nur halb so viel kosten die Brötchen der Eigenmarke. Aber was steckt hier drin?
1: Jetzt gucken wir mal auf die Inhaltsstoffe. Also, Zutatenliste. Ist ja auch immer spannend. Boah. Säureregulator, Natriumacetat und Alkohol. Warum Alkohol? Also das ist jetzt für mich gerade, warum ist denn so ein Brötchen Alkohol? Keine Ahnung. Von der Zutatenliste würde ich sowas jetzt nicht kaufen, muss ich ganz ehrlich sagen.
0: Der Vorkoster forscht hier später nach.
1: Was ist denn da so drin? Bio hat ja oft immer kürzere Zutatenlisten.
0: Bioprodukte enthalten deutlich weniger Zusatzstoffe. Denn anders als bei konventionellen Brötchen sind davon weniger erlaubt.
1: So, gucken wir noch mal hier. Premium-Krüsschen. Was haben die denn so drin? Boah. Oh Gott, das kann man alles gar nicht lesen. Mono- und Diacetyl-Weinsäure-Ester von Mono- und Mono- und Diglyceriden von Speisefettsäuren. Also der Satz hört gar nicht auf.

0: Natriumacetat, Ascorbinsäure. Also das muss ich natürlich alles mal mit dem Experten klären, ob das wirklich sein muss, dass das da drin ist.
1: Haben etwa nur Biobrötchen überschaubare Zutatenlisten? Der Vorkoster sucht weiter.
0: Also die Sache ist immer die, grundsätzlich würde ich, glaube ich, vom Gefühl her immer die Tiefgekühlten kaufen, weil ich immer das Gefühl habe, alles, was nicht gekühlt wird und lange haltbar ist, dass da irgendwie Zusatzstoffe oder mehr Zusatzstoffe drin sind. Vielleicht kann ich mich aber auch täuschen.
1: Bestätigt sich Björns subjektiver Eindruck? Der Vorkoster macht eine Stichprobe und vergleicht verschiedene Zutatenlisten.
0: So, was haben wir denn? Oh, und hier ist wirklich eine krass kurze Zutatenliste. Da hat mich mein Gefühl doch nicht so im Stich gelassen, dass Tiefkühl meist, also aus meiner Sicht, einfach besser ist.
1: Ob er mit dieser Einschätzung richtig liegt, das findet der Vorkoster später heraus. Aber wie sieht es preislich bei den Tiefkühlprodukten aus?
0: Krass, die sind richtig günstig. 2,20 Euro pro Kilo.
1: Dieser Preis markiert bei Aufbackbrötchen die untere Grenze. Gängige Markenprodukte liegen mit 4 bis 5 Euro etwa beim doppelten Kilopreis.
0: Nachdem ich jetzt so viele verschiedene Brötchen gesehen habe, interessiert mich jetzt mal, was die Leute über Aufbackbrötchen denken und wie für die ein perfektes Aufbackbrötchen schmecken muss.
1: Bei einer großen Erhebung gab etwa jeder Fünfte an, in den letzten 14 Tagen Aufbackware gekauft zu haben. Und warum?
2: Ja, weil es praktisch ist, ne? Ja.
3: Es ist praktisch. Es ist praktisch, einfach sonntags morgens dann nicht noch zum Bäcker zu gehen, und sondern dann einfach schnell zu Hause in den Ofen. Meistens macht es mein Mann.
4: Wenn Feiertage sind, also dann, wenn der Bäcker zu hat, dann holen wir dann Aufbackbrötchen. Ja.
0: Was erwarten Sie von so einem guten Brötchen?
5: Ich will es innen fluffig haben und außen halt nicht zu hart.
0: Okay.
5: So, also knusprig halt.
6: Ja, außen natürlich knusprig, innen natürlich sehr fluffig.
0: Ja.
4: Ne? Es muss Geschmack haben.
0: Ja.
4: Manche Brötchen sind einfach, es wird im Mund mehr.
0: Pappig.
4: Pappig. Es wird mehr im Mund und dann mag man es nicht.
0: Ja? Kommen die an die Bäckerbrötchen ran?
4: Nein.
0: Okay, das nicht.
4: Bäckerbrötchen sind doch noch eine Spur besser.
0: Okay.
4: Ja, und auch größer.
0: Und auch teurer, oder?
4: Wesentlich teurer.
1: Beim Handwerksbäcker zahlt man meist um die 50 Cent für ein Weizenbrötchen. Konventionelle Aufbackbrötchen sind mit 12 bis 25 Cent günstiger. Allerdings ist der Preis für echte Brötchenfans nicht das Wichtigste.
5: Ich gucke eher, dass es ansprechend aussieht auch.
7: Eigentlich kaufen wir viel Marke. Ja. Das ist eigentlich das, was uns überzeugt hat. Ja.
3: Wenn ich sonntags schon zu Hause bin mit meinem Mann frühstücke, dann muss es einfach schmecken.
1: Für die meisten hier steht der Geschmack an erster Stelle. Vorteil der Aufbackbrötchen ist der Bequemlichkeitsfaktor. Je nach Qualität sind sie eine echte Konkurrenz für das Bäckerbrötchen.
0: Trotzdem ist das für viele wirklich nur eine Option für Sonn- und Feiertage oder dass man ein bisschen Brötchen auf Vorrat mal hat. Ansonsten muss das Brötchen für die meisten schön knusprig und innen ganz fluffig sein.
1: Aber welche werden richtig schön knusprig und fluffig? Das möchte Björn testen und nimmt Produkte mit. Er will wissen, wie schmecken die Aufbackbrötchen? Um das herauszufinden, lädt Björn zur Verkostung ein. Getestet werden zwei Sorten Aufbackbrötchen. Zum einen tiefgekühlte Weizenbrötchen. Außerdem in einer Schutzatmosphäre verpackte Körnerbrötchen. Bei dieser Art der Verpackung wird der Sauerstoff durch andere Gase ersetzt. Dadurch sind die Brötchen ungekühlt 2 bis 3 Monate haltbar. Tiefgekühlte Brötchen halten noch länger, bis zu 12 Monate. Björns Redaktion hat alle Brötchen genau nach Zubereitungsempfehlung aufgebacken. Welche sind am leckersten? Das testet der Vorkoster nicht alleine.
0: Hallo Patrick, schön, dass du da bist.
8: Hallo Björn, danke schön.
0: Immer gut, einen Profi an der Seite zu haben.
1: Der Profi ist er, Patrick Zimmer, Bäckermeister, Brotsommelier und amtierender rheinisch-westfälischer Brotkönig.
8: Als Bäckermeister in der 4. Generation liebe ich Brötchen natürlich.
0: Ich habe mir schon im Supermarkt einige Aufbackbrötchen angeguckt.
8: Ja.
0: Und jetzt wollen wir die heute mal verkosten.
8: Machen wir doch.
0: Ich habe eine ganze Familie eingeladen.
9: Wir sind Familie da.
1: Auch hier 4 Generationen.
10: Und bei uns gibt es jeden Sonntag Brötchen.
1: Die dann zwar meistens vom Bäcker, aber auch mit Aufbackbrötchen hat die Familie Erfahrung.
10: Manchmal muss es morgens schnell gehen, ja,

0: gehört. Aber ich habe gemerkt, das wurde auf jeden Fall sehr viel.
1: Ich finde das etwa zäh. Wird immer mehr.
2: Okay, aber geschmacklich?
0: Also ich fand, es war eigentlich ganz geschmacksneutral.
2: Sollen wir den Fachmann mal fragen, was der zu den Brötchen sagt?
3: Ja. Die sind natürlich sehr knusprig und die waren sehr lang im Biss. Das sieht man auch, dass die Krume etwas zäh ist, etwas kompakt und auch sehr fest ballt. Deswegen ist auch dieser Kauprozess etwas länger. Könnte was fluffiger, was lockerer sein, ja.
2: Okay.
4: Das knusprige Außen kommt gut an. Das Innere überzeugt aber noch nicht.
2: Geben wir doch dem Brötchen jetzt mal eine Chance hier.
4: Ein Markentiefkühlbrötchen für etwa 5 Euro pro Kilo.
1: Ich fand dieses Brötchen besser als das erste. Es war ein bisschen fluffiger.
5: Wenn man es zusammendrückt, dann geht es fast in die ursprüngliche Form wieder zurück. Mhm. Das war bei dem anderen nicht, aber das eher dann liebt das in dieser kompakten Form.
2: Wie sieht es bei dir aus?
6: Also ich fand, vom Außen war es jetzt nicht so knusprig wie das erste.
2: Mhm. Aber da ist auch so ein bisschen Glanz drauf gewesen auf den Brötchen, ne?
3: Ja. Das kann ich nur bestätigen. Obendrauf etwas glänzender und auch von innen, wie du schon gesagt hast, etwas besser gelockert. Das sieht man auch. Wir haben ein richtig schönes Krumenbild. Das heißt, hier ist was ganz anderes als bei dem ersten.
4: Die Fluffigkeit überzeugt beim Markenbrötchen.
2: So, da haben wir Nummer 3. Ja.
4: Die Besonderheit beim dritten Weizenbrötchen? Es ist Bio und kostet mit 7,69 Euro pro Kilo etwa das Dreifache vom günstigsten Brötchen im Check.
5: Es war ein bisschen dicker, so von innen, es war ein bisschen schwerer zu kauen, aber sonst fand ich das am besten.
2: Okay.
1: Kann ich nur
2: zustimmen,
1: ja.
0: Mir hat halt dieses flauschige, fluffige so in der Mitte halt einfach ein bisschen gefehlt.
5: Es hat nicht diese größeren Luftlöcher wie das andere und es bleibt an sich auch in der Form, wenn man es zusammendrückt.
2: Ich hatte das Gefühl, ich könnte da nicht so viel von essen wie von dem zweiten. Kann das sein?
3: Das letzte war etwas gehaltvoller. Mhm. Ich fand von der Krumenstruktur her auch das zweite tatsächlich etwas lockerer. Mhm. Kommt jetzt so ein bisschen drauf an, was man haben möchte, weil im Endeffekt ist erlaubt, was gefällt.
4: Das Bio-Brötchen ist zwar teurer, scheint aber eher satt zu machen.
2: Kommen wir mal zum Ergebnis.
4: Welches tiefgekühlte Weizenbrötchen kommt bei den Testern am besten an?
2: Wir haben das erste Brötchen. Ist das ein Favorit von irgendwem hier?
6: Nein.
2: Niemand.
6: Nein.
2: Okay. Wer ist fürs zweite? Ja.
6: 1, 2, 3, 4, 5.
2: Ne? Bleiben noch fürs dritte? 3. Ich bin beim zweiten.
3: Ich tatsächlich auch.
2: Dann können wir schon sagen, dass das zweite deutlich gewonnen hat, also mit Abstand.
4: Preislich liegt der Gewinner eher im oberen Bereich. Weiter zur Runde 2. Auf den Tisch kommen Körnerbrötchen. Sie werden ungekühlt verkauft. Im Test ein günstiges Körnerbrötchen, ein mittelpreisiges und ein Bioprodukt.
2: Ja, dann schneiden wir mal auf hier.
4: Los geht's mit den günstigsten Brötchen für 2,84 Euro pro Kilo.
2: Ich darf mal wieder anreichen.
1: Ja, danke.
6: Ich fand es vom Geschmack gar nicht schlecht. Es war halt jetzt von außen nicht so knusprig.
2: Was sagt ihr beiden denn?
1: Mein Geschmack ist es nicht.
2: Ja.
1: Würde ich sagen, irgendwie hat zwar Körner im Mund, aber der Teig schmeckt mir nicht.
2: Mhm. Was ist da mit dem Teig so problematisch?
1: Ohne Geschmack, würde ich sagen jetzt.
2: Ja.
7: Also ich schmecke nur Körner raus oben drauf.
2: Ja.
7: Ansonsten geht das alles ins Nichts über.
2: Mhm. Also der Teig selber schmeckt euch nicht.
7: Ja. Nee.
2: Gibt es auch was Positives?
5: Also es sind viele Körner aus.
2: Ja. Jetzt hörte ich hier gerade von Familie Laser, der Teig würde nach nichts schmecken. Wie siehst du das?
3: Ja, der ist etwas getreidiger und etwas fader wirkt er tatsächlich. Das kann natürlich auch damit zusammenhängen, weil wir einfach was mehr Ölsattel mit da drin haben und die vielleicht nicht mitgesalzen worden sind, zum Beispiel.
2: Dann nehmen wir mal die nächsten. Da sehe ich jetzt Kürbiskerne.
4: Die stecken in diesen Brötchen, zu kaufen für 6,08 Euro pro Kilo. Und das Besondere hier, es stecken Karotten drin.
2: So, ich sehe hier Möhren, tatsächlich. Also ganz wenig.
1: Möhren.
4: Möhrchen im Brötchen, wie kommt das an?
1: Nun, das schmeckt sehr gut.
2: Ja?
1: Ja.
2: Was
1: das
2: genau?
1: Intensiver im Geschmack.
2: Also der Teig?
1: Ja,
2: okay.
1: Sind auch, knus- auch

0: gerade?
1: Ich will mich steinigen, aber ganz ehrlich, für mich hat das ganze Gemüse im Brötchen nichts zu suchen.
0: Okay, ja.
1: Da bin ich ganz ehrlich.
0: Ja.
1: Mir schmeckt der Deckel von dem Brötchen mit den Körnern, das schmeckt wirklich super lecker.
0: Ja.
1: Für mich ist aber der Teig durch das ganze Gemüse da drin recht matschig.
0: Mhm.
2: Es ist durch die Möhren sehr feucht innen drin und manchmal auch ein bisschen matschig, aber finde ich jetzt gar nicht so schlimm. Mhm.
3: Auch wenn das Brötchen innen matschiger ist, der Teiggeschmack kommt bei Familie Laser besser an als beim ersten Körnerbrötchen. Was sagt Brotsommelier Patrick?
4: Ja, wir haben eine ideale Komponente zwischen den süßen Karotten, die geben dem Ganzen Süßspiel mit, und obendrauf die gerösteten Kürbiskerne, die machen das Ganze ein bisschen würziger. Das Ganze ist natürlich etwas aromatisch komplexer. Vom Teig her bin ich ähnlich bei dir, es ist mir etwas zu feucht. Das dürfte noch ein bisschen lockerer sein, das muss nicht so fest so matschig sein.
0: Genau. Okay. Gut, dann machen wir die nächsten.
3: Der letzte Kandidat. Ein Biobrötchen mit Dinkel, Roggenmehl und Sauerteig. Mit 8,63 Euro etwa dreimal teurer als das günstigste Körnerbrötchen im Check. Der erste Eindruck?
1: War das schon im Ofen?
0: Es stand 6 Minuten auf der Packung, es war 6 Minuten drin.
5: Okay. Vom Geschmack erinnert mich das eher an ein Brot, also muss ich sagen.
2: Ja,
5: nicht so als Brötchen, sondern eher ein Brot.
1: Also der Geschmack ist richtig gut.
0: Ja.
1: Aber das ist trotzdem auch irgendwie matschig, pappig. Ich würde es vielleicht anders backen.
0: Krosser.
6: Mhm. Das Knusprige hat mir da jetzt gefehlt.
7: Ist mir ein bisschen anstrengend zu kauen.
0: Es klebt so ein bisschen.
7: Ja, und wenn ich jetzt ein Brötchen gegessen hätte, dann wäre ich satt.
0: Mhm.
7: Ist nicht mein Fall.
0: Ja.
7: Schmeckt es dir denn?
8: Es geht. Es schmeckt schön.
0: Aber was ich ganz interessant finde, ich glaube, bei der Runde jetzt sind die Meinungen sehr unterschiedlich. Ja, also ich glaube, das wird gleich ein spannendes Ergebnis werden.
3: Was sagt der Profi?
4: Das letzte war mir von der Textur her etwas sehr zäh. Das kann natürlich auch daran liegen. Es stand zwar drauf, 6 Minuten backen. Ich glaube, wenn das ein bisschen mehr Hitze gesehen hätte, dann wäre es vielleicht noch was besser gewesen.
3: Zeit für das Ergebnis. Welches Körnerbrötchen kommt am besten an? Hände hoch für Brötchen Nummer 1.
0: 2. Nummer 2. 4. Nummer 3. Das waren Sie. Und Lars heißt also auch 2 Stimmen. Welches nimmst du?
4: Ich kann mich nicht ganz entscheiden. Das könnte aber beim Aufbacken liegen. Hier hat mir ein bisschen mehr die Aromavielfalt gefallen. Ja. Und hier war die Textur drin ein bisschen lockerer. Also beide hatten da was für sich.
0: Ja, aber du musst dich jetzt für eins entscheiden.
4: Dann entscheide ich mich tatsächlich für das erste.
0: Mal da 3. Und ich nehme das mittlere auch.
3: Mit 5 Stimmen liegt das mittelpreisige Produkt geschmacklich vorne, trotz Karotten im Teig. Ein grundsätzlicher Unterschied zwischen tiefgekühlten und ungekühlten Brötchen ließ sich heute nicht feststellen.
0: Ja, Familie Laser, vielen Dank. Glück auf nach Gelsenkirchen. Ja. Und wir sehen uns nachher auch noch mal beim Backen wieder.
4: Jo.
0: Ich möchte jetzt aber mal wissen, wie eigentlich so Aufbackbrötchen hergestellt werden.
3: Denn im Supermarkt hatte der Vorkoster gesehen, dass viele Produkte sehr lange Zutatenlisten haben. Muss das sein? Und was verbirgt sich hinter den unaussprechlichen Namen? Das möchte der Vorkoster erfahren.
0: Es ist gar nicht so einfach, sich die Herstellung von Aufbackbrötchen anzuschauen. 23 Hersteller haben uns abgesagt, aber einer in NRW lässt uns rein.
3: Und zwar er, Bäckermeister Thorsten Wöste. Er ist nicht nur offen für Besuch vom Fernsehen, sondern auch stolz auf seinen traditionellen Familienbetrieb.
0: Hallo, Herr Wöste, guten Tag.
9: Ja, hallo.
0: Ja, schön, dass es geklappt hat.
9: Ja, freut mich auch sehr.
0: Was machen wir heute?
9: Wir backen heute halbgebackene Brötchen.
0: Ja.
9: Okay. Nach traditionellem handwerklichem Rezept.
0: Ja, dann gehen wir mal rein.
9: Wollen wir mal gucken. So, bitteschön.
0: Hallo zusammen.
9: Hallo.
0: So, Herr Wöste, welche Brötchen machen wir denn heute?
9: Wir machen Dinkel-Vollkornbrötchen halbgebacken.
0: Okay, halbgebacken heißt also Aufbackbrötchen sozusagen.
9: Genau, Aufbackbrötchen. Genau.
0: Was haben wir für Zutaten jetzt?
9: Wir haben jetzt hier Margarine, hier haben wir Steinsalz.
0: Ja.
9: Und hier haben wir Hefe.
0: Okay.
9: Und unten ist das Mehl.
0: Ja.
9: Und wenn Sie Lust haben, können Sie das gerne
0: mal
9: wiegen. Wir brauchen 3,2 Kilo von dem Mehl jetzt.
0: Ja. So, 3,2, wunderbar.
9: Jupp.
3: Naja, fast. Als Koch nimmt's Björn nicht so genau.
0: In welcher Generation machen Sie das hier?
9: Ich bin eigentlich die erste Generation dieser Bäckerei. Also die habe ich damals gegründet und habe dann meinen Sohn, den Janosch, noch dazu genommen.
0: Jetzt muss ich noch mal einmal fragen, wir haben jetzt wirklich nur diese 4 Zutaten hier?
9: Richtig,
0: oder? Echt? Krass.
9: Also was wir manchmal noch machen, wenn wir schlechte Dinkelqualitäten haben, nehmen wir Acerola. Die enthält Vitamin C und dieses Vitamin C, Ascorbinsäure, ist eigentlich einer der ganz, ganz wichtigen Zusatzstoffe, um so ein bisschen Volumen in die Teige zu bekommen.
3: Ascorbinsäure ist dem Vorkoster auch bei den Aufbackbrötchen im Supermarkt aufgefallen. Weitere Zusätze nutzt die Biobäckerei für ihre ungekühlten Aufbackbrötchen aber nicht. Anders als viele konventionelle Hersteller. Aber würde der Traditionsbäcker auch solche Industriebrötchen essen?
9: Ich muss gestehen, ich esse das manchmal, Ich bewundere diese Techniker, die diese Backmittel entwickeln, die ja wirklich aus einem teilweise schlechtem Mehl hervorragende Backwaren machen.
10: Okay. Ja.
9: Auf der anderen Seite möchte ich zu bedenken geben, man umgeht einfach Sachen, die ein Teig braucht.
3: Und das ist vor allem viel Zeit. Doch noch braucht der Vorkoster keine Geduld. Schnell bringt er die wenigen Zutaten zusammen.
9: Dann haben wir schon alles, was wir brauchen.
10: Ach so, das geht jetzt in diese Maschine rein.
9: Das geht jetzt hier in den Teigkneter rein, genau.
3: Margarine, Salz, Hefe und Mehl werden hier mit Wasser zu einem Teig geknetet.
10: Was braucht dieser Teig jetzt für eine Ruhezeit?
9: Also wir lassen ungefähr 2 Stunden liegen, bevor wir ihn dann auf den Tisch tun und dann anfangen aufzumachen.
3: Wenn der Teig länger ruht, beginnt er zu fermentieren. Dadurch wird er besser verdaulich.
10: Also je länger der so ein Teig ruht, desto bekömmlicher ist, kann man das sagen?
9: So kann man das sagen, ja. Ich glaube auch einfach, dass man dem Teig mit dieser Zeit einfach genau das gibt, was er braucht. Er braucht Ruhe, es entwickeln sich Aromastoffe, er wird einfach entspannter.
3: Und deshalb darf sich der Teig nach dem Rühren für 2 Stunden ausruhen. Für den Vorkoster geht es aber direkt, ohne Wartezeit, weiter.
9: So, jetzt haben wir hier ein Dinkelbrötchen-Vollkornteig vorbereitet. Der liegt jetzt 2 Stunden, hat der jetzt Stehzeit.
10: Dann kriegt er richtig Volumen.
9: Der kriegt richtig Volumen
10: und
9: fühlt sich eigentlich auch für so einen Vollkornteig sehr, sehr schön an.
10: So, was machen wir jetzt? Also wahrscheinlich wiegen,
9: jetzt, Wir legen die Pressen jetzt ab und du machst 2,5 Kilo. Ich würde jetzt auch so ein bisschen Mehl auf die Waage nehmen.
10: Das werden keine Brötchen, sondern
9: das werden richtig Pressen.
3: Nur Geduld. Aus den sogenannten Pressen entstehen Brötchen. Aber nicht per Hand, sondern maschinell.
10: So, okay. Also nehme ich mir jetzt hier was raus, sozusagen.
9: Genau.
10: Man hat immer irgendwie Angst, so als Laie, also Backlaie, dieses schöne Volumen zu zerstören.
9: Ja, das macht ihm aber nichts. Er wird sowieso gleich noch rund gewirkt, das mache ich dann gleich.
10: Ja. Gott, also wirklich als Bäcker wäre ich, glaube ich, echt zu dämlich, weil der klebt ja jetzt schon unten hier am Tisch wieder fest, der Teil. Das ist ein bisschen viel.
9: Ja, jetzt sind wir ja schon nah dran, genau.
10: Also 2,5 Kilo. Mein Gott. Ja
9: nehme ich so.
10: Alles klar.
9: Perfekt.
3: Ein Kraftakt für den Vorkoster. Das würde in einer industriellen Massenproduktion anders aussehen. Ein Unterschied sind aber vor allem die vielen Ruhezeiten, die dem Bäckermeister bei seinem Teig wichtig sind. Viele konventionelle Großbäckereien verkürzen die Teigführung mit Hilfe von Zusatzstoffen.
10: Gut, dann können wir jetzt pressen, oder?
9: Nee, wir müssen erst ein bisschen ausruhen lassen. Er muss ein bisschen angehen lassen. Würden wir ihn jetzt sofort pressen, wird er gequält werden quasi. Also er braucht jetzt erstmal ein bisschen Ruhe, muss 20, 30 Minuten liegen und dann erst können wir die...
10: Also bei uns Köchen muss immer alles schnell gehen.
3: Und wieder heißt es Geduld, Björn.
9: Pressen sind schön angegangen, jetzt sieht man auch. Und wenn man jetzt so drauf fasst, auch, spüren sie auch schön locker.
10: Aha, also, cool. Und jetzt wird er in Kugeln geformt.
9: Jetzt machen wir Kugeln davon, genau.
3: Und dafür kommt der Teig ausgebreitet auf eine Form und dann ab in die Presse.
9: Das sieht aber schon sehr gut aus.
10: Haben wir
9: gut getroffen.
10: Wow. Das heißt, so werden die jetzt aber fertig. So könnte man die jetzt in den Ofen.
9: Jetzt legen wir sie aufs Blech. Dann müssen sie nachher noch mal ungefähr eine halbe Stunde, eine Stunde garen.
10: Noch mal holen.
3: Jetzt ist Björn dran. Backen ist eigentlich nicht sein Spezialgebiet.
10: Ja.
9: Wunderbar, wie der Profi.
3: Und, naja, nicht ganz perfekt.
10: Das war mein Teig.
9: Ja. Ja, fast. Hier. Die können wir aber ohne Probleme rund machen.
0: Ich glaube, ich lasse es lieber, bevor die alle nichts werden hinterher, die Brötchen. Wasser kann ich ja ein bisschen drauf machen, ne?
9: Genau.
0: Kann man nicht viel verkehrt machen.
3: Beim Veredeln der Brötchen hilft auch Sohn Janosch mit.
0: Das ist ja schon so ein bisschen Fließbandarbeit, was wir jetzt hier machen. Ja. Aber ich glaube, in der Brotfabrik geht es doch noch ein bisschen schneller, oder?
9: Ja, also wenn man bedenkt, wir arbeiten jetzt mit 3 Leuten da dran. Und wenn man es in eine Maschine hinten tut und die Maschine übernimmt, fast die ganze Produktion davon, dann sind wir da natürlich, da hinten wir schwer hinterher.
0: Ja. Also hier dieses Veredeln, das macht mir jetzt wirklich Spaß. Aber ansonsten bin ich nicht so teigaffin. Ich glaube, ich bleibe da lieber beim Kochen.
3: Anders als Björn braucht so ein Teig Tiefenentspannung.
0: Wo gehen die jetzt hin, die Brötchen?
5: Die kommen jetzt in den Gärraum. Mhm. Da ist wärmer und eine höhere Luftfeuchtigkeit, damit die einfach schneller aufgehen und wir die schneller in den Ofen schieben können.
0: Das ist also sozusagen wie eine Dampfsauna jetzt hier.
5: Genau.
0: Was haben wir denn, ich versuche das gerade mal nachzurechnen, für eine gesamte Ruhezeit?
5: Ungefähr sind wir da bei 3 Stunden.
0: Oh ja.
5: Das variiert aber auch immer ein bisschen, da muss man immer gucken.
0: Mhm. Okay. Also diese Ruhezeiten, die sind ja schon beträchtlich, muss ich sagen.
9: Ja, jede Ruhezeit hat seinen Grund. Und ich denke, es ist eine sehr gute Sache, wenn man ein Produkt gut dingen will, Weile haben, sage ich immer.
3: Und endlich dürfen die ausgeruhten Brötchen in den Ofen.
0: Wenn ich jetzt Ihre Brötchen kaufe, wie backe ich die zu Hause auf? Gibt es einen Tipp irgendwie?
9: Der eine will es lieber ganz hell und weich, der andere will es ganz dunkel und knusprig haben. Ja. Und deshalb kann man sich da eigentlich so backen, wie man es gerne haben möchte.
0: Okay.
9: Ja, und das finde ich immer sehr, sehr gut.
0: Ja.
3: 9 Minuten in der Hitze. Dann sind die Brötchen halbfertig.
0: So, halb gebacken jetzt.
9: Genau.
3: Aus Erfahrung weiß der Bäckermeister, seine halbgebackenen Brötchen sind im Kühlschrank und in einer Tüte verpackt, bis zu 7 Tage haltbar.
0: Schade, ich würde die ja gerne probieren, aber ich glaube, das ist nicht so gesund, ne?
9: Ne, schmeckt auch nicht.
0: Ja.
3: Halbgebacken schmeckt's nicht, aber der Vorkoster darf jetzt die fertig gebackenen Brötchen verkosten.
0: Ja, da bin ich jetzt mal gespannt, wie fluffig die sind.
9: Ja, wollen wir mal gucken.
0: Ja. Gut, das ist Vollkorn, die sind eh schon ein bisschen schwerer, ne?
9: Oder? Genau, natürlich, ja.
0: Yeah, you got that yummy, yummy, yummy, yummy, yummy, yummy, yummy. Oh ja. Also fluffig, aber so saftig innen.
9: Also schön fluffig, also sie sind schon schön locker.
0: Ja.
9: Obwohl sie eigentlich relativ schwer sind, ne? Aber.
0: Guter Geschmack, also. Salz, Salzigkeit haben wir. Sehr lecker. Was kostet so ein Brötchen?
9: Ein halbgebackenes Brötchen liegt bei 90 Cent.
0: Also doch deutlich teurer als jetzt ein normales Aufbackbrötchen in Nicht-Bio-Qualität.
9: Ja, auf jeden Fall.
0: Ja.
9: Aber wenn man sie jetzt normal durchgebacken im Laden kaufen würde, ist der Preis ähnlich.
3: Denn vor allem die Handarbeit ist ein Preistreiber. Und einer der Gründe, weshalb konventionelle Massenware weit günstiger ist.
0: Ja, vielen Dank. Das war wirklich sehr interessant hier.
9: Sehr gerne.
0: Und ich weiß es einfach hier im Biobereich, da ist es die lange Teigführung, die dafür sorgt, dass die Brötchen bekömmlicher sind, aber auch, dass die auf Zusatzstoffe verzichten können. Das kann man natürlich bei den industriell hergestellten Brötchen nicht so sagen. Die haben schon einiges drin. Dafür sind die natürlich auch viel teurer.
3: In der Industrie können Zusatzstoffe die lange Ruhezeit des Teigs ersetzen. Aber wofür werden sie noch eingesetzt? Um das herauszufinden, macht sich Björn auf den Weg nach Bonn. Am Institut für Lebensmittel- und Ernährungswissenschaften der Uni Bonn trifft er sich mit Ismail Akir. Der ist Lebensmittelchemiker und beschäftigt sich mit den Inhaltsstoffen von Lebensmitteln.
0: Schön, mal in so einem Lebensmittellabor wieder zu sein. Sehr spannend. Wir haben heute das Thema Aufbackbrötchen.
3: Speziell geht es um die Frage, wie wirken sich Zusatzstoffe auf den Teig aus? Das soll ein Experiment zeigen.
11: Ja, ich habe uns schon mal was vorbereitet. Einmal einen ganz klassischen Hefeteig, sodass wir ein klassisches Brötchen backen. Und hier ein weiteres. Dort ist dann ein Zusatzstoff enthalten.
0: Okay.
11: Und zwar das Carrageenan.
0: Ja.
3: Carrageenan ist ein Zusatzstoff, der hilft, die Brötchen fluffiger zu bekommen. Gleichzeitig hält er die Feuchtigkeit im Aufbackbrötchen.
11: Damit das Brötchen auch feuchter und fluffiger wird.
0: Sollen wir uns die Teige mal angucken?
11: Können wir gerne machen. Also, wir können uns die direkt schon mal ein bisschen anschauen.
0: Also Wasser, Mehl, Hefe.
11: Ein bisschen Salz und ein bisschen Zucker. Bei dem rechten ist dann noch der Zusatzstoff enthalten.
0: In dem hier?
11: Genau, in dem hier.
3: Und daraus werden jetzt zwei gleich große Brötchen.
11: Wir lassen die noch mal ein bisschen gehen, damit die Hefe noch mal ein bisschen arbeiten kann. Ja. Und danach schmeißen wir die gleich in den Ofen.
0: Dann gucken wir uns dazwischendurch mal hier.
11: Super. Wir tun die kurz zur Seite.
0: Okay.
3: Björn hat Aufbackbrötchen aus dem Supermarkt mitgebracht. Welchen Zweck haben die ganzen Zusatzstoffe?
0: So, das ist jetzt ein ungekühltes Produkt. So, ich gucke mir mal die Zutatenliste an. Säureregulator. Mhm. Da haben wir Natriumacetate. Mhm.
11: Auch nichts Schlimmes. Also das ist quasi das Salz der Essigsäure. Essigsäure kennen wir ja sowieso von unserem Salat.
3: Die nächste Zutat hat den Vorkoster schon im Supermarkt verwirrt.
0: Warum Alkohol? Warum ist denn so ein Brötchen Alkohol?
11: Also Alkohol wird dazu genutzt, damit das Produkt weiterhin seine Feuchtigkeit hält. Mhm. Also es ist ein Feuchtigkeitsregulator.
0: Ja. Du stellst das jetzt irgendwie schön da mit dem Alkohol, aber ich finde es gar nicht so schön.
3: Und der Experte hat eine Erklärung.
11: Wir haben auch ganz klassisch bei unserer Hefe, wenn wir die verbacken, da bildet durch diesen Vergärungsprozess der Hefe bildet sich ebenfalls Alkohol.
0: Ach, richtig, ja.
11: Deswegen größtenteils wird es dann durchs Backen verschwindet und ist eigentlich sicher.
3: Fehlt noch der unaussprechliche Inhaltsstoff, mit dem Björn schon im Supermarkt gekämpft hat.
0: Mono- und Diacetylweinsäuremäß. Weinsäureester von Mono und kannst du das mal vorlesen? Von Mono und Diglyceriden von Speisefettsäuren.
11: Genau.
0: Ah, das hört sich doch so
11: weit hergeholt
0: doof
11: aus,
0: an. Also das will ich eigentlich im Brötchen haben. Ne? Aber der Unterschied zwischen uns, zwischen Koch und Lebensmitteltechniker, ist ja jetzt: Du findest das okay. Ne? Also mich spricht das jetzt nicht an von der Zutatenliste hier.
11: Also es ist natürlich schöner, wenn man da nicht drauf zugreifen muss. Das Tolle ist aber, in der EU ist alles sehr, sehr gut geregelt durch die Lebensmittelinformationsverordnung. Das heißt, wir dürfen auch nur Zusätze hinzugeben, die zugelassen worden sind. Aber das ist auch, worin wir so ein bisschen aktiv sind. Wir forschen an den Lebensmitteln und gucken, wo könnten wir vielleicht Zusätze weglassen, indem wir vielleicht einfach natürliche Zutaten hinzunehmen. Ja.
3: Dass einige Aufbackbrötchen mehr natürliche Zutaten enthalten als andere, hat der Vorkoster schon im Supermarkt festgestellt.
0: Mal gucken, ob da weniger drin ist. Krass, viel weniger drin. Wasser, Meersalz, Hefe, Roggenmehl, fertig.
11: Das war's.
0: Genau. Das will man doch eigentlich haben, ne?
3: Und das gilt nicht nur für Bioprodukte, sondern auch für die konventionellen Tiefkühlbrötchen.
0: Jetzt noch mal ganz klipp und klar. Ist das alles unbedenklich oder muss ich da ein bisschen vorsichtig sein?
11: Das ist alles unbedenklich.
0: Ja.
11: Wenn man natürlich auf bestimmte Sachen weglassen möchte, dann würde ich eher quasi zu solchen Tiefkühlprodukten raten, weil dort halt einfach weniger Zusatzstoffe enthalten sind, weil aufgrund des Produktionsprozesses auch das weniger notwendig ist.
3: Das bestätigt Björns Eindruck. Im Vergleich kommen tiefgekühlte und Biobrötchen mit weniger Zusatzstoffen aus. Zurück zum Teigexperiment. Für den Vorkoster hat Ismail zwei Brötchenteige vorbereitet. Einen klassischen und einen mit dem Zusatzstoff Carrageenan. Wird das Brötchen mit Zusatzstoff fluffiger? Die Riesenbrötchen kommen in den vorgeheizten Kombiofen und dürfen bei 230 Grad backen.
0: So, Ismail, 20 Minuten ungefähr.
11: Ja.
0: Dann mach mal auf.
11: Jetzt sind sie durch. Jetzt schauen wir uns mal an, wie es aussieht.
0: Sind die aufgegangen?
11: Die sind jetzt sehr gut. Ich glaube, wir haben ein bisschen viel Teig genutzt.
0: Aber
11: ist okay. Für das, was wir jetzt vorhaben.
3: Die zwei sind gespannt. Ist das Brötchen mit Zusatzstoff sichtbar luftiger geworden?
0: So, optisch ist ja erstmal kein Unterschied.
11: Optisch siehst du da jetzt nicht wirklich viel.
3: Mal schauen, wie es von innen aussieht.
11: Jetzt sieht es relativ ähnlich aus.
0: Ja, ah ja, gut. Ja.
3: Der Unterschied ist kaum erkennbar. Das überrascht auch den Lebensmittelchemiker. Er und seine Kollegen hatten den Versuch schon mal gemacht.
11: Wir hatten das Experiment ein bisschen kontrollierter auch schon mal durchgeführt. Das ist jetzt ein bisschen älter.
0: Ja, sieht
11: einmal
0: vor ein paar Tagen.
11: Ist,
0: ja.
11: Das ist quasi das, was hier dem entspricht, was ganz natürlich oder ganz.
0: Also eine ganz feine Porung.
11: Genau, du siehst, wie schön diese feine Porung ist, ganz kleinere Löcher. Also da ist kaum, also dieses Gasvolumen ist nicht so groß.
0: Ja.
11: Und wenn wir jetzt das andere uns anschauen mit dem Zusatzstoff, da siehst du auch direkt den Unterschied.
0: Ja.
11: Also, dass man wirklich größere
0: Luftkammern
11: hat, das wird alles ein bisschen größer und dieses Gas, was dann sich dort bildet, kann besser gefangen werden.
0: Ja, spannend. Aber trotzdem, es geht auch ohne Zusatzstoff.
11: Unser Beispiel hat irgendwie gezeigt, es geht auch ohne. Ja.
0: Vielen Dank, das war auf jeden Fall sehr spannend heute. Und wir haben gesehen, also die normalen ungekühlten Brötchen haben doch mehr Zusatzstoffe oder Zutaten als die tiefgefrorenen. Und jetzt möchte ich aber mal wissen, wenn ich zu Hause selber backe, bekomme ich es hin mit weniger Geld, weniger Zutaten und schmeckt das Ganze dann noch?
3: Zurück in der Küche trifft sich der Vorkoster nochmal mit Bäckermeister Patrick Zimmer. Das Ziel der beiden, ganz einfache Brötchen zum Nachbacken. Ob der Spitzenkoch mit Patricks Hilfe doch noch zum Backfan wird?
0: Ich habe ja immer so beim Backen eher zwei linke Hände und habe bisher, wenn ich mal so einfache Brötchen machen wollte, echt mal schlechte Erfahrungen gemacht. Also einfach nicht so fluffig. Aber du meinst, wir kriegen das hin heute?
4: Ja, 100%.
3: Los geht's mit dem Mehl.
0: Welches Mehl hast du jetzt dafür genommen?
4: Ich habe hier Typ 550 genommen, 500 Gramm.
0: Ja, okay.
4: Da geht natürlich auch das 405er, das ist das etwas bekanntere, was es meistens im Supermarkt gibt.
0: Aber das kriegt man auch im Supermarkt?
4: Das kriegt man auch im Supermarkt,
0: in der Regel. Was kommt dann rein?
4: Wir können es ein bisschen ausruhen. Ich würde sagen, wir fangen mit dem Salz an. Ja. Salz natürlich für Geschmack. Hier haben wir 10 Gramm Salz, das entspricht 2%. Ist so eine Bäckerregel von früher, 2% Salz. Was in der Regel immer.
3: Dazu kommt etwas Zucker. Der unterstützt die Hefe bei der Gärung.
0: So, und dann haben wir ganz normale Haushaltshefe.
4: Ganz normale, frische Backhefe, genau. Ja. Hier verwenden wir nur 6 Gramm, weil wir verarbeiten den Teig hier über Nacht in der Kühlung oder beziehungsweise im Kühlschrank. Und deswegen brauchen wir nur ganz, ganz, ganz wenig Hefe.
0: Okay. Ist auch schön, weil dann schmeckt es nicht so nach Hefe, ne?
4: Genau.
0: Aber sonst nichts. Also brauchst du nicht irgendwie so ein paar Zusatzstoffe noch?
4: Nein, brauchen wir nicht.
3: Keine Zusatzstoffe, nur noch etwas Wasser. Und dann kann Björn schon umrühren.
4: Und hier versuchen wir einfach nur, dass das Mehl komplett mit dem Wasser verbunden ist und wir eine Teigstruktur haben. Sieht sehr gut aus.
0: Ach, man muss da gar nicht lange kneten.
3: Dieser Teig ruht über Nacht. Deshalb braucht er keine extra Wärme wie die Brötchen von Bäckermeister Wöste.
0: Also das heißt, wir müssen den jetzt gar nicht erwärmen oder sonst was oder Gärkammer oder so?
4: Nein. Und ja, für den Preis, ich glaube, wir liegen bei unter einem Euro für 8 Brötchen.
0: Ja.
3: Der komplette Teig kostet nicht mal 40 Cent. Das sind etwa 5 Cent pro Brötchen. Das günstigste Aufbackbrötchen aus dem Supermarkt war mit 12 Cent mehr als doppelt so teuer. Abgesehen vom Faktor Zeit ist selber Backen also unschlagbar günstig.
4: Und das stellen wir einfach so in den Kühlschrank und morgen früh machen wir den Rest.
0: Aber du hast ja einen vorbereitet.
4: Ich habe auch einen vorbereitet.
3: Gleiche Zutaten, gleiche Zubereitung, nur über Nacht geruht.
0: Also jetzt einfach umkippen jetzt.
4: Ich würde sagen, wir bemehlen uns ein bisschen die Arbeitsplatte, damit es nachher nicht so viel rumklebt. Einmal hier drüber. Pass auf, einen Trick zeige ich dir noch. Das ist so ein kleiner Bäckertrick. Wenn wir einmal ganz leicht hier vorne am Rand vorbeigehen, dann kommt der was leichter bis nach unten raus. Und jetzt darfst du ihn einmal um 180 Grad wenden.
0: So, perfekt.
4: That's the magic.
0: Krass.
4: Geil, ne?
3: Jetzt kann der Vorkoster die Brötchen portionieren. Ob sie am Ende schön fluffig und knusprig werden?
4: Wenn du das jetzt schon spürst und siehst, das hat überall diese Lockerungsblase, das ist richtig zart.
0: Ja, es soll ja schön fluffig, außen kross sein, ne? Genauso wollen wir ja die Brötchen.
4: Genauso machen wir es.
0: Ja.
4: Soll ich dir einen vormachen?
0: Ja.
4: Also, wir stechen uns die Leiste hier so ein bisschen ab. Mhm. Das teilen wir in drei. Und dann stechen wir uns das weiter so ab. Mhm. Die einfachste Variante wäre jetzt, wenn man sich wirklich ganz wenig Arbeit machen will, legt das so aufs Backpapier und das war's schon.
0: Dann hat man ein eckiges Brötchen.
4: Und wenn wir ein bisschen mehr machen wollen, und das wollen wir zwar, nehmen wir uns das Brötchen, nehmen die Ecken so ein bisschen übereinander, damit das nachher richtig schön aufgeht. Aha. Das war's schon. Und damit legen wir das jetzt gleich auf unser Backpapier.
10: Ach, okay. Mit der Seite nach oben?
4: Mit der Seite nach oben. Da kann die richtig schön aufreißen. Ja. Machen wir so ein bisschen was wie ein Rosenbrötchen.
10: So, und so, hier ist jetzt einfach
4: genau
10: so, also ein bisschen nach oben gezogen.
4: Und das war's schon. Das hängt ja schon ein bisschen fest. Aha. Drücken einmal hier oben drauf. Ja. So.
10: Okay.
3: Nach anfänglicher Skepsis wird Björn doch noch zum Bäcker.
10: Aber ich bin wirklich fasziniert, wie einfach man diesen Teig hier verarbeiten kann. Die nächste Stufe wäre dann noch den Teig zu pimpen, ne? Mit Körnern oder...
4: Wir können noch ein paar Ölsaat mit da rein tun, genau.
3: Heute bleiben die Weizenbrötchen pur, denn die mag der Vorkoster am liebsten. Wichtig, den Ofen vorheizen auf 250 Grad Ober-Unterhitze. Andernfalls müssten die Brötchen länger backen und könnten trocken werden.
4: Jetzt würde ich sagen, lieber Björn,
10: ja,
4: ab in den Ofen.
10: So, jetzt schnell drauf, ne?
4: Einmal drauf. Ideal.
10: Ja.
4: Einmal rein, ein bisschen Wasserdampf.
10: Boah.
4: Ofen zu.
10: Echt zu.
4: Perfekt.
10: Bin ich echt gespannt.
4: Ich auch.
3: Mit einer Backzeit von 10 Minuten hätte man halbgebackene Aufbackbrötchen. Auf Vorrat gebacken halten sie tiefgekühlt 1 bis 3 Monate. Aber der Vorkoster möchte seine Brötchen direkt probieren. Also heißt es 20 Minuten warten. Bestätigen sich Björns Zweifel? Sind die selbstgebackenen Brötchen weniger fluffig?
10: Ah, oh, guck mal. Aber, jetzt kommt mein kleines Aber, der Bäcker hätte durch den Profiofen noch mehr Glanz hinbekommen.
4: Oder? Definitiv. Wir haben da einfach was mehr Wasserdampf. Da gibt es da noch Möglichkeiten.
10: Ja.
4: Aber hey, die hast du selber gemacht. Und ja, das ist doch ein absolutes Spitzenprodukt.
10: Was empfiehlst du als Profi? Wie lange muss ich jetzt warten?
4: Ich würde mal sagen, so 20 Minütchen, damit sie abgekühlt sind, ist schon ideal.
3: Können Björns selbstgebackene Brötchen mit den Aufbackbrötchen aus dem Supermarkt mithalten?
4: Hört sich schon knackig an.
10: Ja.
4: Na? So, wenn wir jetzt die Porung sehen,
10: oh ja,
4: richtig schön fluffig und richtig schön zart.
10: Riecht auch gut.
4: Oh, herrlich. Ja. Sollen wir mal probieren?
10: Ja. Perfekt.
4: Was willst du mehr? Ich bin stolz auf dich. Gut gemacht.
10: Auch der richtige Salzgehalt, also nicht zu salzig. Ideal. Man schmeckt die Hefe nicht, also die will ich auch nicht schmecken. Toll.
4: Ab jetzt jeden Sonntag.
10: Ja. Ja, auf jeden Fall eine schöne Alternative auch zum Aufbackbrötchen.
4: Würde ich auf jeden Fall sagen.
10: Vielen Dank, Patrick. Das war echt spannend heute.
4: Gerne.
10: Und mich hat natürlich beeindruckt, wie schnell und einfach man so Brötchen zu Hause selber machen kann. Preiswert ist es auch noch dazu. Ich meine, gut, die Aufbackbrötchen sind auch günstiger als die Bäckerbrötchen. Und vor allen Dingen, man kann sie praktisch zu Hause lagern. Ich bleibe aber dabei, mir schmecken die tiefgefrorenen einfach besser. Die haben auch oft weniger Zusätze drin. Aber das ist natürlich auch Geschmackssache. Da muss man sich ein bisschen durchprobieren.
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13: Ich glaube, das heißt schon, ich möchte gleich gerne mit und möchte mit uns was erleben heute, ne?
14: Ja.
13: Die Frisur sitzt auch schon gut. Ich denke mal, das heißt so wie, nehmt mich mit.
14: Ich glaube, dich mögen sie lieber als mich. Und dabei mache ich meist das Füttern. Let me go
15: Mir ist es wahnsinnig wichtig, dass unser Hof ganz bunt und vielfältig ist. Wir haben Tiere mit Borsten, mit Federn, mit Haaren.
13: Jetzt könnt ihr laufen.
15: Ich freue mich wahnsinnig darauf, unseren Gästen bei Land und Lecker diese Vielfalt auf unserem Hof zu zeigen.
16: Auftakt zu einer neuen Land- und Leckerreise durch den Westen. 4 Frauen und 2 Männer leben und arbeiten auf dem Land und laden sich gegenseitig auf ihre Höfe ein. Bei Marina Dickhofen im Rheinland dreht sich alles um Kühe und frische Milch. In Münster züchtet Henry Rohlmann Gemüse und Kräuter. Konstanze Stamm hält im Sauerland schottische Hochlandrinder. Im Bergischen Land betreibt Silvia Geldmacher einen Erlebnisbauernhof. Louis Niehus züchtet Hochseefische in Alversloh. Unser erster Gastgeber ist Michael Peine mit seinem Bauernhof im Weserbergland. Sie alle treten an zum Land- und Leckerwettbewerb. Wer feiert das schönste Hoffest? Pömsen, ein kleiner Ort ganz im Osten von Nordrhein-Westfalen. Eingebettet in die Hügel des Teutoburger Waldes und ganz in der Nähe des Kurorts Bad Triburg. Seit über 100 Jahren steht hier der Hof von Familie Peine.
13: Guten Morgen, Mädels. Hey, ihr habt's aber eilig. Schön draußen, ne? Komm, komm, komm. Ihr habt noch was vergessen. Das kann auch passieren, ne? Dann kommt ihr gleich raus.
14: Sind aber noch nicht alle da. Ich komme heute langsamer raus. Ich glaube, weil das Wetter ein bisschen trüb ist.
16: Heute ist ein ganz besonderer Tag für Michaels Hühner. Insgesamt 16 unterschiedliche Rassen leben hier. Michael und sein Vater Reinhard wählen die Models aus.
13: Jetzt haben wir hier gerade so ein ganzes Sammelsurium von den dunklen Hühnern. Ja. Vielleicht wäre das auch ganz lustig, wenn wir davon so ein paar zusammen haben. Und dann setzen wir ein weißes dazwischen.
14: Ja. Das schöne Gesprenkelte da. Ja. Alleine, weil es den roten Kamm hat. Das glänzt so.
13: Das leuchtet so schön. Ne?
14: Ist bestimmt ein sehr gutes Huhn. Legt viele Eier. Aber am stolzesten geht doch der große Hahn, wenn ich das sehe. Ach, guck, das Kleine.
13: Hühner liebe ich schon mein ganzes Leben. Solange ich zurückdenken kann, haben wir Hühner auf dem Hof. Und ich habe mich sofort in diese Tiere verliebt, weil sie sind einfach so, ja, sind einfach so nett und irgendwie auch ganz clever. Und es sind einfach wunderschöne, liebevolle Tiere.
17: So, guten Morgen.
13: Hallo.
17: Komm, du gehst bitte hierher.
14: Komm ich auch dabei.
17: Genau, und dann stellst du dich so hier.
14: Gut.
17: Locker flockig.
14: Das ist eine Ruhestellung, das schaffe ich.
17: Genau.
13: So, Huni, jetzt guck. Ja? Da vorne müssen wir hingucken. Du auch.
17: Das sieht gut aus.
13: Guck du auch, Hühnchen.
17: Sehr gut.
13: Ja. Guck, das haben wir doch.
17: Sehr gut.
16: Die schönsten Fotos möchte Michael später als Deko in seinem Hofladen aufhängen.
13: Ich dachte mir, die beiden sind so hübsch, die sollen auch mit auf die Fotos.
14: Ich weiß ja nicht, kennst ob du das gerne bei mir bleibt.
13: Doch, doch, doch. Die kennt dich ja auch.
14: So?
13: Ja, die ist schön, ne? Die porzellanfarbige. Ja. Ich mag sie so gerne, weil die Federn so schön die weißen Tüpferchen haben. Und das sieht auf dem Foto bestimmt toll aus.
14: Guck mich an.
13: Enir würde ich auch gerne mit auf ein Foto bringen. Unser kleiner Bartzwerg, der denkt zurzeit. Er wäre mein Chef. Wenn ich oben in den Stall komme, dann plustert er sich auf und macht einen auf großen Macker.
14: Das ist Drohgebärde.
13: Genau, genau. Und sobald ich ihn dann in die Hand nehme, dann sagt er nichts mehr.
14: So, nach da musst du gucken.
13: So, jetzt sitzt er schön auf dem Finger. Oh, oh, oh. Ja,
14: der Hahn schimpft.
13: Wir beide, ne? Wir sind Kumpels.
14: Er hat manchmal sehr ausgefallene Ideen. Und ja gut, okay, er findet das gut, dann finde ich das auch gut.
13: Ah, da können wir gut was draus machen.
17: Ja.
13: Fatih, bist du auch zufrieden?
14: Ich bin zufrieden, weil ich in Arbeitskleidung bin. Da fühle ich mich nämlich am wohlsten.
17: Sehr gut, sehr gut.
14: Ich fand, der Aufwand war schon sehr groß, aber...
13: Ich bin mir sicher, wenn die Fotos fertig sind und auf dem Tisch liegen, dann freust du dich auch. Oder wenn eins davon an der Wand hängt.
14: Ja, ich muss ganz ehrlich sagen, wir haben hier eben schon mal Probe geguckt.
13: Ja.
14: Ich habe nicht das Allermeiste gesehen. Ich hatte nämlich meine Brille nicht dabei.
16: Michael hat den Hof vor 15 Jahren in dritter Generation von seinen Eltern übernommen. Vater Reinhard hat hier sein ganzes Leben verbracht und packt auch heute noch mit an. Er hat als junger Bauer eine Schweinezucht aufgebaut. Der Familienbetrieb ist gut organisiert. Alles geht Hand in Hand.
13: Wir haben ein ganz tolles Verhältnis miteinander, meine Eltern und ich. Bei meinem Vater und mir ist es so, wir ergänzen uns super. Ja. Der Tüftler und der gute Handwerker ist mein Vater. Das macht er total gern und macht das richtig, richtig gut. Und ich fühle mich eher so bei Tieren und Pflanzen wohl. Und alles gehört ja irgendwie zusammen. Und wenn man das alles zusammenbringt, dann kommt da viel bei raus. Also das ist gut. Wir kommen uns nicht ins Gehege, da jeder so seinen Fachbereich hat. Und wenn dann alles zusammenkommt, dann klappt es.
14: Er hat klare Vorstellungen, die er verfolgt. Und dann muss man auch mal den Mund halten. und das tun, was er sagt. Hätte ich mir vor Jahren auch noch nicht vorstellen können, aber man ändert sich.
16: Ein paar hundert Meter vom Hof entfernt steht der Schweinestall. Rund 30 Tiere, ganz verschiedene Rassen, leben hier.
13: Schönen guten Morgen, Jungs und Mädels. Ihr seht, die Sonne scheint. Es wird Zeit, rauszugehen. Ja, na? Machen wir mal gleich die Tür auf, okay? Ja, jetzt habt ihr es alle eilig, ne?
15: Es hat geregnet letzte Nacht und jetzt sind sie hier draußen und haben richtig Spaß. In dem Nassen, mit dem Rüssel ein bisschen durch das Stroh gehen, durch den Dreck gehen. Ein Paradies. Das macht ihnen richtig Freude. Und das macht auch Freude, denen dabei zuzusehen. Das eine wälzt sich, das eine wühlt. Total schön.
13: Und? Du hast den Rundgang schon beendet? Ja? Erstmal gucken, wie ich heute rieche, ne? Mein Vater hat für die Schweine ein Karussell gebaut, damit sie sich gut beschäftigen können. Er hat das aus ein paar alten Rohren zusammengeschweißt. Dann können sie da mal ein bisschen dran drehen und sich damit beschäftigen. Die sind ja gerne aktiv, ne? Und dann darf es auch ein Karussell sein. Das ist wie bei Menschenkindern auf dem Spielplatz. Okay. So, jetzt gibt es ein bisschen frisches Stroh. Das ist gut, ne?
15: Schweine gehören zu unserem Betrieb. Die gibt es schon immer, solange ich lebe, aber auch schon viel, viel länger. Ich habe es etwas umgestellt im Laufe der Zeit. Im Generationenwechsel ist die Schweinemenge kleiner geworden, aber vielfältiger geworden. Wir haben Bentheimer Schweine, schwäbisch-hellische Schweine, deutsche Landrasse. Wir haben eine ganz bunte Schweinetruppe. Ich mag Schweine total gern.
13: Oh, na du? Eieieiei, ich komme erst mal rein. So, erst Tor aufmachen.
16: Zum Hof gehören auch Islandpony Blake, ein paar Thüringer Bergziegen und Schnucken.
13: Ja, hallo, hallo. Na, ihr? Komm mal her, meine Liebe. Ja, komm mal her. So. Du kriegst auch noch was. Komm her.
15: Ich liebe es, dass unser Hof so wahnsinnig bunt ist. Es sollen von allen Tieren irgendwie einige da sein. Das ist total spannend. Für die Tiere ist es, glaube ich, auch interessant, wenn sie mit vielen verschiedenen Arten und Gattungen zusammen sind. Und auch für alle Nachbarn, Freunde, Gäste ist es interessant, so eine Vielfalt von Tieren zu sehen.
13: Das war die Vorspeise. Jetzt geht's auf die saftige Wiese. Kommt her. Hier ist schön. Ja. Jetzt könnt ihr laufen.
16: Ziegen, Schafe und Pony kümmern sich als Rasenmäher um die Grünflächen rund um den Hof.

0: Gleich nebenan hat Michael einen Gemüsegarten angelegt. Seine Nichte Mia lebt in der Nähe und kommt oft auf den Hof. Zusammen ernten sie Kräuter fürs Land und Leckerdinner.
1: Den nehmen wir auch noch mit. Guck mal, da ist die Petersilie. Davon würde ich auch gerne noch ein bisschen mitnehmen. Die kommen nämlich bei der Hauptspeise mit auf den Teller. Es gibt Kartoffeln und Kartoffeln und Petersilie. Das ist so eine tolle Kombi.
2: Ja.
0: Der Gemüseanbau ist ein ganz neues Projekt. Die Erde in der Gegend ist schwer und lehmig. Kein guter Boden für Gemüse. Aber auch kein Hindernis für Michael.
1: Hochbeete kann man auch mit anderer Erde gut befüllen. Also haben wir uns fremde Erde aus der guten Gegend besorgt. Aus der Senne, gar nicht so weit von uns entfernt, aber da gibt es ganz sandigen Boden. Also genau das Gegenteil von unserem Boden. Und den haben wir jetzt mit unserem ein bisschen vermengt, ein bisschen vermischt. Fatih hat schnell die Beete gebaut, ich habe Pflanzen besorgt, alles angepflanzt und schon wächst das hier wie verrückt.
2: Wenn Michael sich was in den Kopf setzt, dann macht er das. Auch wenn Leute sagen, dass es nicht so Sinn ergibt oder so, dann macht er das. Und am Ende denken alle so, das war doch eine ganz gute Idee.
0: Ganz neu ist auch der Salatanbau ohne Erde.
1: Wir machen in jedes zweite Loch.
2: Wieso?
1: Weil die Pflanzen werden ja so groß, die Salate. Und wenn wir in jedes eins reinsetzen, dann wird das viel zu eng. Dann können die gar nicht richtig wachsen. Du machst da, ich mach da. Und die passen schon ganz gut da rein. Die können schon ein bisschen oben rausgucken. Ja.
2: Ja.
1: Wir bauen unseren Salat in Hydroponik an, in Wasserrinnen. In dem Wasser sind alle Nährstoffe, die der Salat braucht. Die Wurzeln suchen sich dann ihren Weg in der Rinne und nehmen das Wasser auf. Das Wasser, was überschüssig ist, geht zurück in einen Vorratsbehälter. Und somit geht nichts verloren auf dem Wege.
2: Und wie alt sind die?
1: Die habe ich vor knapp 3 Wochen ausgesät. Und wenn die jetzt hier so sitzen, dann brauchen die so 3-4 Wochen. Und dann sind es fertige Salatköpfe. Diese Art und Weise, den Salat so anzubauen, ist sehr, sehr nachhaltig. Wir können ca. 90% des Wassers einsparen und über 80% von Nährstoffen und Dünger. Möchtest du mal was probieren von denen?
2: Ja, gerne.
1: Der Salat schmeckt super gut, denn die Blätter sind ganz, ganz zart, wie ein Salat aus der Erde. Ich freue mich schon darauf, unseren Gästen den Salat zeigen zu können. Ansonsten gibt es an unserem Dinnerabend als Gruß aus der Küche eine Zusammenstellung meiner Lieblingsprodukte von unserem Hof. Das ist Schinken, Mettwurst, Schweineschmalz, Leberwurst mit Wachtel- und Hühnereiern. Zum Hauptgang gibt es eine Schweinerolade, dazu einen Schinkenbraten und Salzkartoffeln. Das Ganze ist unser typisches Festtagsmenü der Familie. Und als Nachspeise, da geht's festlich, aber süß weiter, die Lieblingstorte der Familie, einen Stachelbeervisee.
3: Alles gut. Angriff der Äste.
0: Michaels Gäste radeln durchs Weserbergland. Heute sind sie zum ersten Mal zusammen unterwegs.
3: Wir kommen ja aus dem Flachland. Wir sind ja bei der Ecke Münster, Münsterland. Das ist schön flach. Da siehst du schon mittags, wer zum Kaffee kommt.
4: Genau.
3: Und das ist schon ganz nett hier mit den Hügeln. Das ganze Getreide hier. Echt nett. Ich glaube, das überlege ich mir mal für eine Fahrradtour, die wir mit der Family machen.
4: Auf jeden Fall.
0: Gastgeber Michael hat noch keine Ahnung, wer da auf ihn zurollt.
5: Uns ist aufgefallen, dass wir eine kinderreiche Truppe sind, dass wir alle Quereinsteiger sind in die Landwirtschaft, alle auf Umwegen dazugekommen sind. Ja, also wir haben auf jeden Fall genug Gesprächsthemen.
6: Auf jeden Fall. Ja, ich freue mich wahnsinnig darauf, die anderen auf ihren Betrieben zu besuchen, zu gucken, was sie da machen. Was sie selber dort kreiert haben, da freue ich mich richtig doll drauf, ja.
4: Mal vom Hof runterzukommen ist natürlich mal schön, also wir haben immer sehr viel zu tun, von morgens bis abends. Und jetzt mal einfach eine Auszeit zu bekommen, das nimmt man gerne mit, auf jeden Fall.
0: Für sein typisch westfälisches Menü holt Michael Zutaten aus seinem Hofladen in Bad Triburg.
1: Ich bin es ja gewohnt, dass viele Menschen bei uns auf den Hof kommen. Jetzt sind es aber Gäste, die auch wirklich bleiben und mit uns essen und für die ich etwas extra vorbereite. Und deswegen ist es schon eine andere Situation als sonst und macht es natürlich jetzt anders, als wenn ich jetzt der 2., 3. oder 4. Teilnehmer wäre. Vielleicht ist die Aufregung dadurch ein bisschen größer, als sie sonst wäre.
0: Michael bietet hier Fleisch, Wurst und Schinken vom eigenen Hof an. Dazu Produkte von anderen Kleinerzeugern.
1: Da habe ich so ganz viele Freunde, Bekannte und die mittlerweile tolle Sachen produzieren. Also nichts aus großen Mengen, nicht aus der Industrie, nicht aus dem Großhandel, sondern irgendwie muss es jemand per Hand gefertigt haben, es muss irgendwo gut herangewachsen sein und muss eben zu uns passen. Das ist
0: aber schön. Birte stellt in Handarbeit Sirup her.
7: Den hattest du, glaube ich, noch nicht mit dem Sortiment.
1: Den kenne ich nicht.
7: Den Rosenblütensirup kannst du ganz gut mit Wasser verdünnen, mit Leitungswasser.
1: Okay.
7: Und dann kalt stellen. Gerade jetzt so bei den warmen Temperaturen, ne, ist das dann ganz schön. Ja. Sehr erfrischend.
1: Ja, ich freue mich.
7: Ich finde, Michael ist, wenn man jetzt zum Beispiel eine neue Idee hat, immer mega offen dem gegenüber. Ja, dass wir auf jeden Fall immer alles ausprobieren. Wichtig ist ja auch, dass man so ein bisschen an der Entwicklung dran bleibt und ja, neue Produkte auf den Weg bringt. Wenn du mir noch von den Pfefferbeißern was einpacken könntest.
1: Ja, mache ich doch gerne.
0: Auch am Hof in Pömsen gab es einen kleinen Hofladen. Aber nicht genug Kunden, um auf Dauer zu überleben. Vor 12 Jahren dann hat Michael hier im Kurort sein Geschäft eröffnet.
1: Ich war gerade 26 und dann wirklich der Bauernjunge vom kleinen Dorfe. Da wurde ich schon von manchen etwas belächelt dafür, was ich hier vorhabe. Und da kommt der, der eigentlich keine Ahnung hat, so ungefähr, macht irgendwas Neues auf. Und das war für mich die größte Motivation. Denn die wollte ich alle überzeugen, dass ich es doch kann.
0: Inzwischen war er sogar schon einmal Karnevalsprinz von Bad Driburg.
1: Auf einmal standen die 2 sogenannten Prinzenmacher hier im Geschäft bei mir und fragten: Michael, willst du nächstes Jahr unser Karnevalsprinz sein? Und ich war nicht vorbereitet auf diese Frage und es kam einfach nur ein Ja, ohne drüber nachzudenken.
8: Wir würden auf jeden Fall von dem Schinkenwest mitnehmen wollen.
1: Ja, wie viel soll ich denn mal schneiden davon, was meint ihr?
8: 10, 15 Scheiben.
1: Soll ja auch ein paar Tage reichen.
8: So ist es.
9: Das Kleine. Guck mal, findest du auch noch ein Kleines?
0: Eier von den Modelhühnern gibt es hier natürlich auch.
10: Uns ist das ganz, ganz wichtig, dass Marlene auch sieht, wo die Hühner herkommen. Wir sind regelmäßig am Hof, besuchen die Hühner, wie die rumlaufen oder die Schweine im Stall. Und sie bekommt das mit und kann sich hier an den vielfältigen Produkten einfach das auch aussuchen. Ne?
1: Bis zum nächsten Mal. Lasst euch alles gut schmecken.
9: Ciao,
1: ciao. Bis bald. Tschüss.
11: Jetzt wird's Zeit, müssen sie in das verfertigt werden oder erst mal anfangen.
0: Zusammen mit seinen Eltern und Schwester Silvia geht es an den Aufbau der Outdoor-Küche.
1: Ich dachte mir, es ist Sommer, es ist schönes Wetter, dann machen wir doch alles draußen. Kochen im Garten macht viel mehr Spaß. Im Sommer grillen wir alle gerne, warum sollen wir nicht auch im Garten kochen? Und hier ist es nett, gemütlich, so soll es sein.
0: Im Garten der Familie stehen große Volieren. Darin leben die unterschiedlichsten Enten- und Gänsearten. Mittendrin will Michael sein Land- und Leckermenü kochen und servieren. Mit Unterstützung von Mama Thea.
1: Meine Mutter ist die beste Köchin der Großfamilie, so will ich es mal bezeichnen. Alle Festtagsmenüs bereitet sie zu. Und von ihr habe ich ganz, ganz viel gelernt. Und das möchte ich auch jetzt mit ihr so gerne deswegen umsetzen.
12: Ja, natürlich.
1: Da werden wir zusammen hier am Herd stehen, machen unser Festtagsmenü. Ja, und auch die Nachspeise, die leckere Familientorte werden wir zusammen zaubern.
12: Ich werde das schnippeln und Michael kocht.
1: Ach, ich hänge die mal nur locker drauf, ne? Die wird ja nicht umfallen.
0: Weihnachtsdeko im Sommer. Alle machen mit bei der Land- und Lecker-Herausforderung.
13: Er überlegt sich immer viele Sachen und stellt uns dann vor vollendete Tatsachen. Das ist immer so passend, dass wir kurz vorher wissen, was passiert und auch nicht lange überlegen können. Also sind wir dabei.
14: Manchmal auch einen Tag vorher.
13: Besser als einen Tag nachher.
1: So, einmal ein kleiner Testlauf.
12: Oh ja, alle Leute.
1: Das sieht auch gleich ganz gemütlich aus, oder?
12: Ja, sehr schön. Es ist schon wie Weihnachten.
1: Das ist die Erleuchtung.
12: Geht noch.
1: Erstmal einmal abstellen.
12: Erstmal einmal abstellen, genau.
1: Und dann ordnen wir
12: uns. Justieren wir gleich nochmal richtig, ne?
1: Mein Tisch soll so aussehen, wie er bei mir zu Hause immer aussieht oder aussehen sollte. Also total gemütlich, viele Naturtöne, vieles, was einfach im Schrank ist. Jetzt nicht groß losfahren, wer weiß, was kaufen, sondern wir gehen einmal durch den Garten, pflücken was und machen was raus. Zwischen uns beiden liegen ja 9 Jahre. Und als ich klein war, war anfangs die Silvi so ein bisschen was wie meine bisschen Ziehmama, zweite Mama, große Schwester, Aufpasserin.
13: Wir haben viel Zeit miteinander verbracht, aber
7: Ein bisschen ungleicher. Michael hätte Quatsch machen dürfen, wenn er wollte. Hat er aber gar nicht so viel. Und ich habe aufgepasst. Wir sind bis heute eigentlich ein ziemlich gutes Team und stehen uns schon ziemlich nah.
1: Silvi ist für mich einer der allerwichtigsten Menschen in meinem Leben. Das ist einfach so ein Urvertrauen, was da ist. Sie sieht mir an und hört bei mir, wenn irgendwas nicht stimmt. Ich bei ihr genauso. Und die Silvi brauche ich ganz wichtig als Freundin, als Schwester, als ja, im ganzen Leben halt.
7: Schön als jede Blume.
1: Und falls jemand zwischendurch mal Appetit hat, darf er jedoch mal zugreifen.
7: Gut. Gefällt mir.
1: Mir auch. Ich hätte jetzt Lust, mich da ranzusetzen. Vielen Dank.
7: Ja, vielen Dank auch.
1: Der Sparschäler hatte auch schon bessere Zeiten.
15: Den haben wir gar noch nicht so lange.
1: Gibt's demnächst mal einen neuen.
15: Weihnachten.
1: Wir kümmern uns um unseren Hauptgang, Braten und Rouladen. Es gibt ja richtige Hausmannskost bei uns. Ja, und eigentlich ist es ja auch so, wenn man sowas schon einen Tag vorher macht, schmeckt das am nächsten Tag ja eh besser.
15: Ja.
1: Das würde jetzt die erfahrene Hausfrau auch sagen. Was? Ich bin heute schon ganz schön aufgeregt, weil morgen ist der Dinnertag. Jetzt geht's ans Kochen. Das sind natürlich Dinge, die sind ganz besonders und anders als normal. Ich kenne die Gäste nicht. Ich weiß gar nicht, was mich erwartet. Ich bin wahnsinnig gespannt, aber die Aufregung steigt echt. Du machst das Kartoffelschälen mal eben so links weg mit dem halbstumpfen Messer, mit dem kleinen Messerchen.
15: Das ist ja.
1: Ich schnapp mir immer den Sparschäler, dann habe ich immer das Gefühl, dass das besser klappt und dass ich weniger von den Kartoffeln vergeude.
15: Aber ach so, ich.
1: Bei dir sehen sie auch so gut aus.
15: Geht so. Bei uns gibt es auch fast jeden Tag Kartoffeln zum Mittag.
0: Fleisch von den eigenen Schweinen. Darauf ein wenig Senf, dann die Füllung.
1: Ich guck dir noch mal ein bisschen über die Schulter, weil du hast das schon so oft gemacht.
15: Von der Seite her, das so ein bisschen rüberklappen.
1: Ja.
15: Damit nichts aus der Roulade wieder rausfällt beim Braten. Und jetzt rollen wir sie ganz fest an. Und meistens macht man ja auch, dass man da noch irgendwas drum bindet, dass sie nicht auseinanderfallen. Das machen wir nicht. Wir legen das Ende hier in die Pfanne als erstes und lassen es anbraten. Und dann ist das Fleisch schon fest.
0: Die Rouladen werden in Butterschmalz von allen Seiten scharf angebraten.
1: Mmh. Sehr schön.
16: Michael macht das richtig super gut. Kannst du mich mal öfter einladen zum Essen?
1: Ja, dann.
0: Ein paar Zwiebeln und Möhren für den Bratensatz und dann schmoren die Rouladen 1,5 Stunden lang. Weiter geht es mit dem Schinkenbraten.
1: Der ist von einem Bentheimer Schwein. Das hat so eine richtig tolle Fettmarmorierung der Schweine. Ordentlich Speck ist oben drauf. Und das Besondere an dem Fleisch ist, dass das durch die Fettmarmorierung zart bleibt und ganz geschmackvoll ist. Also mit wenig Würze haben wir nachher einen super zarten Braten mit einem ganz tollen Aroma.
0: Auch der Braten wird in Butterschmalz scharf angebracht.

0: Jetzt wird gepfeffert und gesalzen und wieder kommen Zwiebeln und Möhren mit in den Topf. Der Rest passiert morgen.
1: Wir waren heute schon so fleißig
2: und jetzt ist Feierabend.
3: Ja.
1: Guten Morgen, die Damen. Mal gucken, ob auch schon ein Eichen da ist. Oh, das sieht doch schon ganz gut aus.
0: Der erste Dinnertag in diesem Land und lecker Sommer.
1: Das sieht aber gemütlich aus hier. Ich störe auch nur ganz kurz und dann gehe ich auch wieder.
0: Dazu auch noch ein paar Wachteleier.
1: Hallo, hallo. Dann komme ich doch mal zu euch und mal gucken, ob ihr ein paar Eier gelegt habt. Die Wachteln lassen ihre Eier ja überall liegen, wo sie gerade stehen und gehen und wo sie sind. Ist natürlich immer ein bisschen lustig, die zu suchen. Heute haben sie sich hier ein Schattenplätzchen gesucht. So, die sind alle mit dabei.
4: Oh, Trecker kommt!
0: Die Gäste sind nur noch wenige Kilometer vom Hof entfernt.
5: Ich bin jetzt total gespannt, was Michael macht.
6: Ja.
5: Und wie es Michael geht.
6: Ja.
5: Also ich hätte nicht mit ihm tauschen wollen.
6: Wenn man so gar nicht weiß, wer kommt. Ich meine, wir sind ja alle nett, ne? So ist es ja nicht. Aber
7: genau.
4: Das kann nur gut werden.
1: Guck mal, wie schön die geworden sind.
6: Ja.
1: Ich bin mal gespannt, ob sie alle halten.
0: Die Böden für die Stachelbeer-Baiser-Törtchen hat Mama Thea schon vorgebacken.
8: Wir suchen uns jetzt 8 aus, die wir füllen. Und der Rest kommt hinterher oben drauf.
1: Der ist noch ein bisschen heller.
8: Ja.
1: Sollen wir den vielleicht austauschen, weil oben drauf die helleren finde ich immer ein bisschen schöner.
8: Genau, die helleren nehmen wir für
1: der
8: oben.
1: Ist nicht ganz so
8: der ist der schöner. Genau so ist es.
0: Die selbst eingekochten Stachelbeeren werden mit Stärke ein bisschen angedickt und kommen dann auf die Böden.
8: Stachelbeeren müssen immer so 7 bis 8 drin sein.
1: Ja, dann zählen wir mal so grob nach.
8: Ich streiche es schön auseinander.
1: Vielleicht nur ein bisschen,
8: ein bisschen Flüssigkeit.
1: Dazu,
8: ne? Und dass wir genau auskommen. So.
1: Hier liegt es gerade so schön drin.
8: Ja, so.

0: ihr seid ja richtig.
1: Hallo.
2: Hallo.
0: Hallo. Herzlich willkommen.
2: Hi.
0: Michael, hi. Ja, ich bringe dir auch gleich was mit.
2: Danke. Hallo, Marina.
3: Komm ja mal durch.
0: Mich sehr.
3: Ja.
0: Du bekommst auch ein Getränk.
2: Hi, Michael. Schön, dich kennenzulernen. Ich bin Silvia.
4: Ich bin der Rainer.
0: Hallo. So, super, super schön, dass ihr alle da seid. Zum Wohl.
1: Danke, zum Wohl.
0: Ich möchte euch erstmal kurz vorstellen, wer hier so um mich herum ist. Zu meiner Linken meine Eltern, Reinhard und Thea. Meine Schwester Silvia, ganz außen hier vorn. Und Mia, meine Nichte. Wir möchten heute den Tag mit euch hier verbringen. Wir haben einen ganz vielfältigen Hof. Wir haben Schweine, wir haben Ziegen, wir haben ein Pferd, wir haben ganz viel Geflügel. Und das wollen wir euch mal zeigen. Und natürlich bekommt ihr auch was zu essen, versprochen. Ihr werdet nicht hungrig vom Hof gehen. Ja, und das muss natürlich auch alles vorbereitet werden. Also ich muss jetzt wieder in die Küche. Und ihr wollt ein bisschen was sehen vom Hof. Mein Vater und meine Nichte, die beiden werden euch führen. Und dann geht ihr schön einmal über den Hof, guckt euch alles an und wir treffen uns später wieder.
2: Wir sind komplett, ich denke, Michael passt super zu uns, oder?
3: Michael passt super, super zu uns.
2: Sehr herzlich, ja. Sehr offen, sehr freundlicher Empfang. Doch, das passt super.
1: Jetzt haben wir alle uns kennengelernt und ich glaube, das Eis ist gebrochen.
3: Das wird eine tolle Zeit.
2: Prösterchen.
4: So, stellt euch hier mal auf.
3: Ja.
4: Mia, du übernimmst jetzt hier das Reden und ich lasse die Hühner raus.
5: Ja, das mache ich.
3: Ach, die kommen da die Treppe runter, ne?
5: Ja.
3: Ja. Oh, da geht's los.
6: Ach, war cool. Boah, der Hahn. Wow. Das ist ein Ried. Der Hahn ist ja riesig. Krass.
1: Krass.
6: Boah, die Füße sind echt krass.
2: Ja, krass, ne? Sie sind fast so groß wie meine.
6: Ja. Das sieht fast gar nicht aus wie ein Huhn, das Weiße da.
1: Da
6: gibt's
1: ein paar, zwei, drei kleine.
6: Das wäre so eine Mischung aus Taube und Huhn.
1: Ja.
6: So.
3: Das hier vorne, das Braune, nehme ich auch noch mit. Das hat auch einen coolen Kamm.
2: Die Frisur ist der Hammer, oder? Ja, und auch aber das Federkleid, also wunderschön.
3: So ein richtig bunter Haufen.
6: Ja.
3: Wie viele verschiedene Rassen habt ihr hier?
4: Hier sind jetzt 16 verschiedene Rassen. Und ob ihr die alle kennt, das wage ich zu bezweifeln. Mia, mach du mit denen mal so einen kleinen Hühnertest.
5: Ja, das mache ich. Ich habe jetzt eine kleine Aufgabe für euch. Hier sind nämlich die Namen. Und ihr müsst als Team erraten, welches Huhn welchen Namen hat.
1: Kennt das einer?
5: So.
3: Wildschner.
1: Habe ich noch nie gehört.
3: Ich habe das sein.
2: Ja, das ist schön.
3: Sein Huhn ist doch das so. Hier, ne? Das ist das ohne Schwanz.
6: Ja, das weißt du?
3: Das weiß ich. Was hast du denn?
2: Ich habe Maran.
7: Bartzwerg.
3: Ich glaube, Maran sind, glaube ich, die Schwarzen.
6: Ihr kennt euch ja voll aus. Wieso kennt ihr euch so gut mit Hühnern aus?
3: Der Henry hätte dann noch das hier in dem.
8: Ja, aber wenn ich ein Bartzwerg habe, ein Bart hat ja nur der Braune
3: hier der,
8: da.
3: Ja, der zweite Braune. Von links. Ne?
8: Ja.
3: Ja. Ja, dann haben wir es eigentlich.
4: Ja, dann klebt auch die,
1: wo bin ich?
4: Die er meint, schon mal
8: du
4: dran.
8: Du bist das in der Mitte.
1: Tja, da bin ich mal gespannt.
6: Es kann jetzt gut, was Gutes oder Schlechtes heißen.
3: Oder es ist voll in die Hose gegangen, ja. Wie haben wir abgeschnitten?
5: Also tatsächlich kennt ihr euch doch ganz gut aus. Ja. Sind tatsächlich alle richtig. Aber das wäre ja auch ein bisschen zu einfach. Zu jedem Huhn gibt es ein Ei und ihr müsst zuordnen, welches Ei zu welchem Huhn gehört.
3: Ja, der
2: Aber da kommen sie alle.
6: Ja.
4: So, das Araucana-Huhn, was legt das für ein Ei?
2: Ich glaube, das legt die hübschen Grünen.
3: Das Grüne, das ist ein Grünleger.
6: Du legst so grüne Eier?
4: Mit euch mache ich sogar nicht mehr.
3: Das ist das, das ist der Maran.
4: Das ist Maran.
6: Das dunkle Braune, große.
4: Mia.
3: Oh, ja. Stimmt das?
6: Ja. Das große Ei, ne? Das große helle Ei.
3: Das große helle.
1: Und Mia?
5: Auch richtig. Auch
4: richtig. Gibt es nicht.
3: Komm mal näher.
6: Braun oder
3: komm mal näher.
2: Nee.
3: Obwohl.
2: Guck mal,
3: ist das grün?
2: Guck mal, wie er sich präsentiert.
3: Ja.
2: Ja. Also ich würde sagen, es ist das ganz kleine.
3: Ja? Ja, also das hier.
5: Ja.
3: Ja.
4: Das macht keinen Spaß mit. Ja.
7: Ich finde es toll, dass Michael sich hier was ganz Eigenes aufgebaut hat, dass er einfach das hier so für sich gestaltet hat.
3: Hey!
2: Landwirtschaft sollte viel öfter so sein. Und ja, einfach auch das Tierwohl im Auge haben, die Vielfalt im Auge haben. Sehr beeindruckend, doch.
3: Vor allen Dingen merkt man, wie familiär das hier ist. Und

0: und wie toll der Zusammenhalt halt ist in der Familie und richtig, richtig schön. Und vor allen Dingen dieses Verständnis, mehrere Generationen, dass sie sich so gut verstehen und Hand in Hand miteinander arbeiten.
1: Wer achtet auf die Uhr?
2: Du.
3: Zeit für den Gruß aus der Küche.
1: Wer hat denn schon ein bisschen Hunger von euch? Kommt mal näher.
4: Ja.
1: Aha, wow. Ein Raune, ne?
5: Wow. Sieht aber gut aus, Mama ja. Mia.
6: Komm mal zu euch. Mensch, das sieht ja toll aus.
1: So, ihr habt ja jetzt schon ein bisschen von unserem Hof kennengelernt, von den Tieren. Und jetzt geht's zum Essen, was vom Hof stammt. Und dazu gibt's ein schönes kleines Potpourri aus den verschiedensten kleinen Spezialitäten, vor allem von denen, die ich besonders gern mag. Wir haben hier oben ein Wachtelei als Spiegelei. Dann haben wir Schinken und Mettwurst verschiedene, Schmalz und Leberwurst auf Pumpernickel, was richtig westfälisch Deftiges. Guten Appetit.
7: Danke.
6: Dankeschön.
1: Das schmeckt, ne? All die Dinge, die wir jetzt hier haben, sind so ein bisschen rauchiger und salziger. Weil es ist halt warm, dann mag man ja auch gerne mal so was Salziges. Also Schinken so ein bisschen stärker geräuchert.
0: Perfekt.
6: Total lecker, ja.
8: Ich hab noch nie ein Wachtelei gegessen.
6: Mhm.
8: Das ist süß, so ein Mini-Spiegelei. Mhm.
0: So cool. Eine tolle Idee.
9: Guck mal, wie krass das Eigelb
1: ist. So dick.
0: Ja.
1: Ja, das ist
0: eine richtig intensive Farbe. Ne?
9: Ja.
1: Man darf die nicht unterschätzen, diese kleinen Eierchen. Und das Hühnerquiz? Wie war das?
0: Wir waren sehr gut gemeistert.
1: Ja?
10: Ja. Stell dir vor, Sie sind vorne an den Hühnerschildern vorbeigegangen.
0: Nein.
10: Keiner hat geguckt.
0: Die haben nicht geschummelt.
6: Die haben nicht geguckt. Okay.
10: Denn sowas ist gar nicht möglich, dass die das auf Anhieb schaffen.
0: Das war Teamwork, genau.
1: Vielleicht sind die einfach gut in dem Thema.
10: Ja.
1: Ja.
0: Es war alles lecker. Vom Schinken, von der Sülze, von dem Mettwürstchen, selbst die klein gekochten Eier, mega, mega lecker.
9: Vom Geschmack, ne, von der Räucherung, von den Gewürzen. Also, da merkt man, die Haltung hat sich auch im Geschmack wiedergespiegelt.
6: Auf jeden Fall. Auch der eigene Salat war toll. Ne, obwohl der da jetzt schon ein bisschen auf dem Teller in der Sonne lag, war der noch so knackig. Also richtig cool.
9: Ja.
6: Möchtest du mal los? Ja, komm hier.
0: Das war schön.
1: So. Guck mal, wir haben die Gäste schon mit dem ersten bisschen versorgt.
11: Ja.
12: Und ich glaube, dann lasse ich euch die jetzt weiter werkeln.
1: Ja. Sibi, vielen Dank.
12: Ja, ganz gerne.
1: So, Bis später.
3: Als Beilagen gibt es neben Salzkartoffeln noch eingeweckte grüne Bohnen im Speckmantel.
1: Läuft alles, ja? Meinst du auch?
11: Ja, natürlich. Ich passe auf dich auf.
1: Ja. Die haben schon ein bisschen Farbe
11: bekommen.
1: Ja,
11: sieht sehr gut aus.
1: Geht's dem Braten gut?
11: Ja, dem geht's auch ganz gut.
1: Oh ja.
10: So, meine Lieben.
5: Wow.
0: Sieht das toll aus.
6: Wow.
5: Das sieht ja spitz aus.
9: Wahnsinnig schön gedeckt.
0: Mega schön.
9: Ja.
5: Das ist schick.
6: Mit dem Salat, das ist ja auch super schön.
0: Ja, ja, stimmt. Das ist ja Salat, habe ich erst gar nicht gesehen. Und Schnittlauch.
8: Ja, Schnittlauch super dekorativ, ne?
0: Richtig schön.
10: Nehmt Platz.
6: Ja, danke. Vielen Dank für die tolle
10: Bitte, bitte, gerne.
8: Oh, das ist echt nett.
9: Und hier gibt's noch mehr Tiere, ne?
6: Ja, es ist noch richtig viel zu entdecken hier rundherum.
9: Hier mit den Wachteln.
6: Total schön.
9: Die Messlatte ist hoch.
5: Das passt gut zu Michael, glaube ich. Also ist alles ein bisschen naturverbunden hier auf dem Hof. Und im Einklang mit der Natur lebt Michael, sieht man bei den Tieren. Und das spiegelt sich, glaube ich, hier bei der Tischdeko auch wieder, ja.
9: Er hat extra Gläser machen lassen für diesen Dinnertag. Ja, ist einfach für uns schön, für die Tischdeko, aber auch für die Familie selber als Andenken an dieses einmalige Erlebnis.
11: Das ist noch eine größere, genau.
1: So, es fühlt sich schon mal gut an. Und es sieht auch lecker aus. So.
11: Mhm.
1: Und so soll es liegen. Und dann kommt die Roulade. Mensch, so muss es richtig liegen. Die kommt dann gleich hier rein. So, und jetzt kommt ein bisschen Soße drauf.
11: Die Jetzt haben wir ein wunderbares Menü gezaubert, wir beiden. Komm, jetzt müssen wir uns noch mal...
1: Bist du zufrieden?

0: Ja.
1: Sieht doch gut aus, oder?
2: Ja.
1: Oh, ihr sitzt da ja schon so schön. Wow. Und wir haben auch was mitgebracht.
3: Sehr toll.
4: Sehr lecker. Ich
1: hatte die irgendwie erwartet, oder? Ich komme einfach so hier rum.
5: Ja,
1: danke. Bei dir, du sitzt gerade so schön vom Kopf, oder? Ja. Sehr gerne.
4: Und danke sehr.
1: Dir auch.
4: Oh, ja, lecker.
5: Vielen Dank.
2: Wow. Vielen Dank. Okay. Sieht toll aus. Schön.
1: Es kann losgehen.
5: Ja, super.
1: Und das Schönste ist, ich darf mich jetzt zu euch setzen, ja. Endlich. Ja.
4: Sieht doch gut aus.
5: Ja, und ich wünsche euch guten Appetit. Und
2: danke schön.
4: Danke schön.
1: Vielen Dank euch beiden.
4: Danke. Danke.
1: So, dann lass uns gleich loslegen.
6: Boah, Michael, das sieht toll aus. Was ist das?
1: Freut mich schon mal, wenn es dir gefällt. Dann will ich es auch mal kurz erklären. Ganz in der Mitte, das ist eine Roulade vom Schwein. Mal was anderes, nicht vom Rind. Links daneben ein Stück Schinkenbraten, ganz klassisch zubereitet. Böhnchen im Schinkenmantel. Ein paar Salzkartoffeln dazu und darunter ein bisschen Salat aus dem Garten natürlich.
4: Schön, sehr gut.
2: Wunderbar.
1: Ich wünsche euch guten Appetit.
5: Danke.
4: Danke.
1: Ja, schön, dass ihr da seid.
5: Ja,
1: und
5: danke.
1: Auf einen schönen Abend.
2: Schön, dass wir hier sein dürfen. Danke.
1: Zum Wohl.
7: Mmh. Lecker.
6: Ja.
7: Also in die Soße kann man sich auf jeden Fall schon mal reinlegen.
4: Oh, schön zart, die Roulade. Mensch, Michael, sehr gut gemacht.
7: Oh, mega, mega lecker. Sehr gut.
1: Schweineroladen gibt es bei uns schon seit ewigen Jahren immer zu Weihnachten, jedes Jahr. Mhm. Ich kenne es gar nicht anders. Und zu besonderen Anlässen. Und na, wenn das heute kein besonderer Anlass ist.
6: Ja, Traditionsessbar.
1: Mhm. Absolut.
8: Das war wirklich sehr, sehr lecker. Also der Michael, der hat sich da wahnsinnig viel Mühe gegeben. Ja, auch wieder hier Produkte vom eigenen Hof. Die Roulade war für mich auch das Highlight und ja, hat rundherum geschmeckt.
4: Die war wirklich mit Liebe gemacht und hat er wohl nicht zum ersten Mal gemacht.
6: Die Füllung war gut, die Soße war gut abgeschmeckt dazu.
9: Ja, es ist heute einfach, ne, wie ein Urlaubstag. Super nette Truppe, super leckeres Essen, super toller Hof. Also ein rundum gelungenes Erlebnis, würde ich sagen.
10: Und es gibt noch mehr. Frische Sahne für den Nachtisch.
11: Guck mal eben, ob sie gut ist. Sie ist gut.
1: Endspurt ist eingeläutet. Die Anspannung lässt nach, denn jetzt gibt's nur noch Dessert.

0: Na, tschüss. Wuhu.
1: Oh, lecker.
2: Und weiter geht's.
1: Boah, was haben wir denn dafür hinstellen? Dankeschön.
3: Das ist
4: sogar
3: ein bisschen verrutscht gerade.
4: Alles easy.
5: Das sieht aber nett aus. Oh,
2: danke. Für jeden eine ganze Torte heute. Ja. Zur Feier des Tages.
1: Danke dir.
4: Tobi.
2: Und ich darf mich wieder zu euch setzen.
1: Ja, schön.
2: Das finde ich besonders schön. Guten Appetit.
1: Danke. Danke.
2: Wir haben ja eine Stachelbeer-Baiser-Torte.
1: Oh.
2: Die Lieblingstorte unserer ganzen Familie.
1: Cool.
2: Und normalerweise ist das eine so große Torte und jeder schneidet sich ein Stückchen davon ab.
1: Ja.
2: Aber jetzt wollten wir was anderes machen. Jetzt haben wir ganz kleine Törtchen gemacht und jeder bekommt ein ganzes, weil es ein ganz besonderer Tag heute ist.
1: Ja, cool. Ja,
4: top, danke.
2: Also,
1: sieht super aus.
2: Greift zu.
1: Danke.
5: Danke. Danke.
1: Gut, ne?
6: Mhm.
1: Richtig lecker. Köstlich. Und richtig schön fluffig.
2: Das ist eigentlich typisch so eine Sommertorte. Ist halt Sahne und Co., aber es ist trotzdem irgendwie fluffig und locker, also eigentlich auch für die warme Zeit.
4: Und die Bärenzeit geht jetzt los, ne?

0: Also Michael, dafür gebe ich mal eine Bestellung auf, ne? Nehme ich auch mehrere direkt von.
1: Oh, da muss ich mal überlegen, ob wir das noch hinkriegen, so passend.
0: Du hast noch ein bisschen Zeit, bis du bei mir bist. Mhm.
1: Okay.
0: Das hat tatsächlich Kindheitserinnerungen bei mir hochgeholt. Stachelbeertorte gab es auch früher bei meiner Oma. Und war mega, mega lecker und ja, könnte ich jederzeit wieder essen.
2: Mir war es tatsächlich einen Tacken zu viel Sahne. Da ging das Baiser so ein bisschen unter für mich. Also dadurch auch ein bisschen mächtig. Aber sonst natürlich super. Wer backt schon mal für mich persönlich nur eine einzelne Torte? Ne? Das ist natürlich ganz was Feines.
3: Das war super lecker. Erfrischend, fluffig. Ich liebe Torte. War Volltreffer.
1: Sollen wir darauf mal einen trinken?
4: Ja, trinken wir auf jeden Fall. Auch ein gelungener Tag.
1: Erstmal einen Schluck nehmen. Ne?
3: Ja.
1: Vielen, vielen, vielen Dank an euch. Ihr habt mich so, so sehr unterstützt die letzten Tage. Das ist überhaupt gar nicht selbstverständlich und das macht mich ganz glücklich und ganz stolz. Und es hat mir total viel Spaß gemacht.
3: Ganz gerne.
1: Total lieb, dass ihr mitgemacht habt.
3: Schöne Tage.
1: Das nächste Mal wieder müsst ihr jetzt sagen.
4: Ja. Mal gucken, was du dir dann ausdenkst.
1: Ja. Ich sage wieder dann Bescheid, wenn schon klar gemacht ist. Ja, ist das okay?
4: Genau, zwei, drei Dankeschön. Tage
5: ja. Ja, gekocht habe ich ja nicht, aber dafür habe ich umso mehr geredet.
1: Ja, und das kannst du doch ganz gut, ne?
5: Ja.
1: Zum Wohl.
3: Prost. Auf einen schönen Tag.
1: Auf uns. Für mich war es ein ganz, ganz toller Start. Natürlich besonders aufregend als erster Teilnehmer. Jetzt gehe ich aber auch so ein bisschen entspannter daran, weil ich möchte mich jetzt auch für den anderen zurücklehnen, möchte was sehen, was erleben, lecker essen. Ich bin voller Vorfreude darauf.
6: Nun bewerten die Gäste.
7: Hallo.
6: Das Landmenü, Dinner-Location und Dekoration und den Besuch auf dem Hof. 10 Punkte sind jeweils die Bestnote.
2: Es war ein wunderschöner Tag bei tollem Wetter mit wirklich netten Menschen. Es war spannend und schön, hier zu sehen, was hier auf dem Hof los ist. Und hat wirklich Spaß gemacht. Und es war lecker.
0: Eine klasse Hofführung mit dem Seniorchef, der das super charmant vermittelt hat. Und ja, war sehr, sehr toll. Dieses familiäre Zusammenspiel, dieser Zusammenhalt, mega. Also wünsche ich jedem, dass er sowas hat.
8: Ganz lieben Dank für die tolle Hofführung. Also,
3: ja, das war wirklich super.
5: Gerne.
3: Ja.
1: Die hätte ich ja auch gern mitgemacht. Aber. Ja.
6: Mit insgesamt 138 Punkten legt Michael einen starken Start hin. Nächste Gastgeberin ist Marina im Rheinland.

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3: Tschüss Sonntagsruhe, Einzelhändler fordern. Wir wollen auch sonntags öffnen, so wie die Bäckereien. Nach der Hitzewelle ist vor der Hitzewelle keine Rekordwerte mehr, aber unangenehm. Und der Boden ist jetzt schon ausgedörrt. Wie wär's mal mit Lesen statt Daddeln? Vorschlag, ein Kindercomic mit Vampir. Der hat heute den Kinderbuchpreis des Landes Nordrhein-Westfalen bekommen.
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3: Einen schönen guten Abend zusammen. Bäckereien dürfen sonntags länger öffnen. Das ist einer der vielen Beschlüsse, die der Koalitionsausschuss der Bundesregierung gefasst hat. Kaum war das bekannt, meldete sich die Lobby der Einzelhändler. Wir wollen auch. Ob sich das lohnt, teures Personal am Sonntag in einen Laden zu stellen, wo vielleicht kaum Umsatz ist? Und was sagen die Verkäufer und Verkäuferinnen, die dann nicht mal mehr sonntags bei ihren Familien sein können? Unser Reporter Alexander Röttich hat sich in Aachen umgehört, wo man schon Erfahrung mit verkaufsoffenen Sonntagen hat.
5: Es gibt Städte, das sieht selbst an einem Montag so aus. Gewusel rund um den Aachener Dom. Auch sonntags ist die idyllische Altstadt ein beliebtes Ziel von Ausflüglern aus dem Dreiländereck. Ich besuche hier Anne Wangerin, die einen Schmuckladen betreibt.
6: Hallo, guten Tag.
7: So, jetzt Aachen ist ja jetzt, sieht man irgendwie echt gut was los bei dem Wetter, ne?
6: Absolut. Und ganz besonders in dieser Gasse mit diesem wundervollen Blick und hier in der Altstadt, ja.
5: An einigen Sonntagen im Jahr darf sie öffnen, doch im Sommer wäre jeder Sonntag für sie ein Gewinn. Auch an warmen Sommerabenden würde sie ihr Geschäft gern länger auflassen.
6: Die Öffnungszeiten anpassen. Auf einem Montagmorgen passiert hier natürlich nicht sonderlich viel. Und da muss man einfach flexibel umdenken und sich um den Kunden orientieren.
5: Im Urlaub am Meer schlendern ja alle nach dem Essen gerne spät abends noch entspannt durch die Geschäfte. Warum nicht hier? Auch dieses Teegeschäft lebt von Besuchern, die Zeit haben zum Probieren. Wann, fragt Besitzerin Nicole Efferts, hätten die Menschen dazu mehr Ruhe als an einem Sonntag?
8: Allgemein haben die Leute ja auch unter der Woche oft weniger Zeit, in die Stadt zu kommen, kommen eher am Wochenende, nehmen sich da mehr Zeit. Gerade Tee ist super beratungsintensiv und das ist für die Leute manchmal entspannter, dann vielleicht auch an einem Sonntag in die Stadt zu kommen.
5: Doch da sind ja noch die Mitarbeiter, Eltern, die den Sonntag mal mit ihren Kindern verbringen wollen, mit Freunden was unternehmen. Widerstand kommt deshalb erwartungsgemäß von den Gewerkschaften.
9: Der Sonntag ist der einzige planbare Zeit für die Beschäftigten im Handel. Und der Sonntag sorgt eben nicht dafür, dass es mehr Umsatz gibt, sondern wenn man den Sonntag ausweitet, dann sorgt es dafür, dass der Verdrängungswettbewerb von den Handelskonzernen viel größer wird, dass es eine Abwanderung gibt von dem ländlichen Bereich in den städtischen Bereich.
7: Aachen ist ja nicht nur eine Touristenstadt, Aachen ist auch stark katholisch geprägt. Und ich gehe mal davon aus, dass nicht jeder die Idee toll findet, den Sonntag zum Arbeitstag zu machen.
5: Tatsächlich treffe ich hier fast nur Leute, die dagegen sind.
10: Ich finde es ganz gut, dass es sonntags zu ist immer, weil für die Leute, die sonst sonntags arbeiten müssen, die haben dann halt frei. Und ich habe mich daran gewöhnt, so alle Leute in Deutschland wissen, dass das so ist. Und deshalb ist es für mich okay, dass sonntags zu ist alles.
11: Ich liebe diese Sonntagsruhe, die man immer hat, dass die alle zu ist, alle zu Hause bleiben, finde ich.
12: Also ich bin der Meinung, dass es natürlich sehr familienunfreundlich ist. Und es ist schön, wenn man immer einkaufen gehen kann, aber ich bin nicht dafür.
5: Mehr Sonntagsshoppen für lebendige Innenstädte. Die Bundesregierung lockert die Arbeitszeitvorschriften bislang nur für Bäckereien und Konditoreien. In Aachen würden viele Einzelhändler gerne mitmachen. Die Kunden geben ihr Geld sonst in den Niederlanden aus, wo alles auf ist.
3: Nach der Hitzewelle ist vor der Hitzewelle. Ab Donnerstag soll es wieder richtig heiß werden. Stand jetzt nicht mehr diese irren Ü40-Temperaturen, aber doch sehr unangenehm. Der Sommer hat gerade erst angefangen und in unseren Parks, da sieht es schon aus wie in der Serengeti. Die Trockenheit wird mindestens ein so großes Problem wie die Hitze.
13: Die letzte Hitzewelle steckt ihnen hier noch in den Knochen, das Klinikum Leverkusen. Aber sie haben daraus gelernt, sagt der Leiter der Notfallmedizin Christoph Adler.
14: Wenn wir wissen, es wird am Wochenende oder unter der Woche wieder besonders heiß werden, dass wir Rufdienste etabliert haben, wo wir ganz klar Personal gedoppelt haben und dann dafür sorgen, dass wir hier mit genügend Mann- und Frau-Stärke arbeiten können und unsere Patienten adäquat versorgen können.
13: In den kommenden Tagen wird das wohl nicht nötig sein, auch wenn viele schon vor der nächsten Hitzewelle gewarnt hatten. Jetzt sieht es eher nach Höchstwerten um die 33 Grad aus. Trotzdem, die letzte Hitzewelle hat deutlich gezeigt, wenn es Richtung 40 Grad geht, dann haben wir ein echtes Problem. Die Rettungsdienste am Limit, Schulen, Kitas, Pflegeheime und Krankenhäuser überfordert. Für die Gesellschaft sollte das ein Weckruf sein.
15: Man kann eindeutig davon ausgehen, dass sich solche Hitzewellen wiederholen. Ist einfach eine Folge des Klimawandels. Es wird an sich immer wärmer. Damit werden auch die Ozeane immer wärmer. Die Wahrscheinlichkeiten dafür, dass wir deutlich höhere Temperaturen, deutlich früher im Jahr und sehr viel häufiger als in den vergangenen Jahren bekommen, ist ziemlich sicher.
13: Hier in diesem Kölner Pflegeheim haben sie verstanden, der Träger, das Klarenbachwerk, will sich dauerhaft auf Hitzeperioden einstellen. Mit mehr Verschattung, angepassten Speiseplänen, vor allem aber mit Klimaanlagen, die jetzt Stück für Stück nachgerüstet werden.
16: Und gerade bei großen Räumen muss man dann immer gucken, wie groß sind die Räume, sind die Türen, kann man die schließen, bleibt die Kühle im Raum. Also da sind schon viele Faktoren, die da zu berücksichtigen sind. Und wir haben jetzt in unseren Einrichtungen einige Räume schon klimatisiert und werden in den nächsten Wochen auch noch nachziehen.
13: Auch im Klinikum Leverkusen versuchen sie, da wo es möglich ist, einzelne Räume mit Klimaanlagen nachzurüsten, auf eigene Kosten. Ein ganzes Krankenhaus zu klimatisieren, das ist jedoch nur möglich, wenn es aus Steuermitteln bezahlt wird. Von der Politik erwartet Notfallmediziner Adler jetzt einen Plan, wie man die Infrastruktur hitzetauglich bekommt.
14: Wir wissen, es gibt neuralgische Punkte. Das sind Seniorenheime mit fehlender Beschattung, das sind Notaufnahmen mit fehlender Klimatisierung, Normalstationen in Krankenhäusern. Und auch da gab es Probleme. Und dass wir ganz klar sagen, wie können wir da kurzfristig Abhilfe schaffen. Dafür ist es wichtig, in Dialog zu treten und miteinander zu reden, aber auch einzusehen, dass wir ein Problem haben.
13: Noch fehlt der große Plan der Politik. Dabei wäre es eine dringliche Aufgabe, Deutschland hitzefest zu machen. Nur auf den Herbst warten wird das Problem sicher nicht lösen.
3: Die Politik braucht einen Plan, die Menschen auch. Welchen? Das kann uns vielleicht Professor Niklas Höhne beantworten. Der ist Klimaforscher und Gründer des New Climate Institutes. Schönen guten Abend.
17: Hallo.
3: Menschen sterben in dieser Hitze und wir merken, wir sind nicht vorbereitet. Wir haben es gerade auch in dem Beitrag gesehen. Was müssen wir jetzt tun?
17: Ja, wir müssen uns eindeutig anpassen, denn solange wir Kohle, Öl und Gas verbrennen, solange wir Treibhausgase ausstoßen, wird es wärmer werden. Und erst wenn wir damit aufhören, dann wird es nicht mehr wärmer. Also wir müssen uns daran anpassen und das bedeutet eben vorausschauend handeln und eben Häuser dämmen, mehr Grün in den Städten. Ja. Aber vor allen Dingen einen Plan brauchen wir und die Regierung hat das bisher noch nicht so wirklich oben auf der Agenda.
3: Das Klimageschehen ist ja komplex. Vor kurzem konnten wir lesen, nee, es wird eisekalt in Europa, die Meeresströmungen reißen ab, die Temperaturen rauschen in den Keller. Muss ich mir jetzt eine stärkere Heizung oder für den Sommer eine Klimaanlage anschaffen?
17: Also wir können erstmal sicher sein, dass es wärmer wird, überall. Also dieses Szenario, dass hier der Golfstrom abreißt und es deutlich kälter wird, das ist ein Horrorszenario, das sollten wir unbedingt vermeiden. Und insofern wird es erstmal wärmer und das ist das Wichtigste, was wir jetzt tun.
3: Sie haben es angesprochen, Anpassung ist schön und gut, aber Klimaschutz ist wichtig. Deutschland muss 2045 klimaneutral sein, ist gesetzliche Pflicht, schaffen wir das?
17: Mit den jetzigen Maßnahmen schaffen wir das nicht. Also die Bundesregierung muss eben nachlegen und mehr Maßnahmen umsetzen. Jetzt sieht es gerade so aus, dass die Regierung eher Dinge tut, um die Transformation so ein bisschen zu verlangsamen. Und das ist aus meiner Sicht ja unverantwortlich.
3: Da kommen wir gleich noch drauf. Aber was ist denn das entscheidende Feld jetzt, wenn Sie sagen, wir haben noch nicht genug Maßnahmen? Wo muss denn was passieren?
17: Also ganz wichtig sind immer die erneuerbaren Energien im Strombereich. Da sind wir aber ganz gut dabei. Was jetzt die nächste Phase wäre, Elektrifizierung. Also im Gebäudebereich sind das Wärmepumpen und Nahwärmenetze. In der Industrie sind es auch Elektrifizierung. Und beim Auto ist es klar der Elektro.
3: Das sind Sachen, die jetzt akut anstehen, ja nicht zuletzt für die Menschen auch aus Kostengründen. Denn der ganze Klimaschutz nützt uns ja nichts, wenn es keiner bezahlen kann.
17: Ja, langfristig ist es aber gut für uns als Wirtschaft. Also wir müssen ja langfristig denken. Das ist immer eine Investition am Anfang. Am Anfang müssen wir da Dinge anders machen und das ist auch schwierig, aber langfristig wird sich das auszahlen und andere machen es ja auch.
3: Also ja, jetzt sagt die Bundesregierung, das nützt uns gar nichts. Wir haben gerade eine Wirtschaftskrise, die Arbeitsplätze gehen flöten, also Klimaschutz machen wir irgendwann. Haben die nicht irgendwo auch recht?
17: Ja, also aus meiner Sicht die Frage, was ist kurzfristig und langfristig? Wir wollen als Gesellschaft ja langfristig gut aufgestellt sein. Und dann nützt es eben nichts, kurzfristig nach dem Profit zu gucken, sondern wie sind wir langfristig aufgestellt? Und das ist natürlich Zukunftstechnologien, das sind die erneuerbaren Energien, das ist Elektromobilität, das sind Elektrolyseure, das sind Netze. Das ist das, was in Zukunft auch funktionieren wird und auch Wohlstand bringen wird.
3: Die Techniken sind da und wir müssen jetzt Geld in die Hand nehmen, damit das in Zukunft einigermaßen hinhaut, sagt der Klimaforscher Niklas Höhne. Vielen Dank, dass Sie bei uns waren und uns das erläutert haben. Dankeschön.
17: Ich danke Ihnen.
3: Lars Klingbeil, wir haben gerade das schon angerissen, streicht Milliarden aus dem Klimafonds, also macht das Gegenteil dessen, was wir gerade besprochen haben. Und das ist nur eine der umstrittenen Maßnahmen des Finanzministers. Der hat dem Kabinett heute seinen Haushaltsentwurf für 2027 vorgelegt. Höhere Ausgaben, höhere Schulden und die Aufforderung an alle Ministerien beim nächsten Haushalt 2028, aber mal so richtig mit dem Sparen anzufangen. Die Opposition spart jetzt schon nicht mit Kritik. Am Minister.
18: Ist das wirklich ein guter Tag für die Regierung? Ist es ein Grund für Küsschen? Der Haushalt steht, aber steht er auch auf einem festen Fundament? Lars Klingbeil hat alles Geld zusammengekratzt und das Kabinett hat's beschlossen. Entscheiden wird irgendwann im November der Bundestag. Der Finanzminister präsentiert sich heute schon mal als seriöser Haushälter.
19: Wir schließen, sehr geehrte Damen und Herren, eine Lücke von ursprünglich 34 Milliarden Euro und zwar vollständig. Wir reduzieren die Lücken ab 28 deutlich. Das ist uns als Koalition ohne Zerwürfnisse gelungen und das ist ein wichtiges Zeichen. Es ist für mich völlig klar, als Finanzminister, ich habe die Pflicht, den Haushalt in Ordnung zu bringen. Dazu gehören auch harte Entscheidungen. Wir können nicht so weitermachen, wie das in den letzten 20 Jahren der Fall war.
18: Und so sieht er aus, der Haushalt. Ausgaben von 555,4 Milliarden Euro. Das geht nur mit 118,7 Milliarden Euro neuen Schulden, 21% mehr als dieses Jahr. Dazu kommt das Sondervermögen Bundeswehr mit 30 Milliarden. Und das Sondervermögen Klima und Infrastruktur mit fast 55 Milliarden. Macht zusammen 203,6 Milliarden Euro neue Schulden. Und die gibt's auch für diese Bundesregierung nicht umsonst. Immer mehr Zinsen werden jedes Jahr immer größere Lücken in den Haushalt reißen. WDR-Wirtschaftsredakteur Ulrich Ueckerseifer sieht große Probleme auf den Finanzminister zukommen.
20: Auf lange Sicht gesehen ist das finanzpolitisch der Highway to Hell, also der Weg in eine Situation, wo man gar nicht mehr handlungsfähig ist als Regierung. Bedeutet, man kann das 2-3 Jahre machen, muss jetzt aber schon im Grunde die Vorbereitung treffen, dass man dann auch wieder mit den Ausgaben runtergeht.
18: Hat er also jetzt schon zu wenig gespart? Es gibt riesige Summen, die kaum verhandelbar sind. Da sind die Kosten für die Bundeswehr. Denn auch ein Sondervermögen heißt Schulden. Genauso wie die Ausgaben für Klima und Infrastruktur. Gerade beim Koalitionspartner bereiten die vielen Schulden auch viel Kopfzerbrechen.
21: Das gefällt uns auch nicht. Deswegen haben wir auch sehr auf das Thema Einsparung im Haushalt gedrängt. Wir nehmen auch in diesem Haushalt für 27 schon einiges an Einsparungen vor. Bei den Ministerien selbst wird erheblich gespart beim Personal. Es wird aber auch gespart beim Thema Finanzhilfen, also bei den ganzen Förderprogrammen des Bundes. Die sind immens gewachsen im letzten Jahrzehnt. Die führen wir jetzt Schritt für Schritt zurück.
18: Und wenn schon eine Regierungspartei Probleme sieht, dann kritisiert die Opposition erst recht.
22: Es wird in die Rücklage gegriffen, es wird in die Sozialversicherungskassen gegriffen, es wird in den Klimafonds gegriffen. Der Bundesfinanzminister würde seinen Haushalt gar nicht anders gestrickt bekommen, offenkundig, als zu diesen Kniffen zu greifen.
23: 2030 rechnet die Bundesregierung jetzt mit einem Schuldendienst von 82 Milliarden Euro. Das ist Geld, das uns später für die Rente, für die Gesundheit, für die Infrastruktur fehlen wird.
18: Viele neue Freunde hat sich der Finanzminister heute wohl nicht gemacht. Auch im Haushaltsausschuss musste er sich noch erklären. Für neue Schulden, neue Kürzungen und neue Abgaben auf Plastik zum Beispiel. Leichter wird es nicht werden. Denn nach dem Haushalt ist jetzt schon wieder auch vor dem Haushalt.
3: Es war einer der größten Waffenfunde seit dem Zweiten Weltkrieg. Im vergangenen Oktober fand die Polizei in Remscheid im Keller eines Wohnhauses hunderte Waffen, Pistolen, Maschinengewehre, Kriegswaffen, mehrere Räume voller scharfer Waffen und Nazi-Devotionalien. Heute begann vor dem Wuppertaler Landgericht der Prozess gegen drei Angeklagte.
0: Ein Paukenschlag zum Beginn des Prozesses in Wuppertal. Seit Monaten ermittelt die Staatsanwaltschaft gegen die drei Angeklagten. Und kurz vor Beginn des Verfahrens heute gab es eine neue, wichtige Zeugenaussage. Der Hauptangeklagte soll in Osteuropa mehrere hundert Waffen gekauft haben. Zusätzlich zu den schon im Herbst gefundenen Waffen.
1: Wir haben eine Spur nach Polen gefunden und haben dort Zeugen gefunden, die uns bestätigen konnten, dass es noch weit mehr Waffenverkäufe an unseren Remscheider Haupttäter gegeben haben soll. Er soll im dreistelligen Bereich noch Maschinenpistolen und Pistolen angekauft haben. Da diese Gegenstände bei ihm nicht gefunden worden sind, müssen wir davon ausgehen, dass es hier möglicherweise noch weit mehr Verkäufe an andere gegeben hat.
0: Der Hauptangeklagte könnte diese Waffen also in Umlauf gebracht haben. Dem Prozess vorausgegangen waren lange Ermittlungen und im Herbst eine Durchsuchung in diesen Kellerräumen mitten in Remscheid in einem gewöhnlichen Wohnhaus. Tagelang gab es immer neue Überraschungen für die Ermittler. Ein Raum gestaltet wie ein Weltkriegsmuseum, scheinbar unbrauchbare Gewehre. Hinter geheimen Türen fanden sich dann etwa 300 Waffen, darunter allein 125 Maschinengewehre, schussbereit. Vier gut versteckte Waffenkammern. Im Prozess geht es auch um mögliche Abnehmer.
1: Vermuten kann man viel. Eins ist klar, ein Normalbürger hat kein Interesse daran, sich Maschinenpistolen oder Pistolen zu kaufen, erst recht keine Maschinengewehre oder andere Kriegsgeräte. Das dürfte hier im Wesentlichen die kriminelle Szene gewesen sein, für wen auch immer. Ob wir hier an Rockerbanden denken, an organisierte Kriminalität oder an Einzeltäter.
0: Ein Angeklagter will sich bald zu den Vorwürfen äußern. Auch ein Rechtsgespräch wurde heute geführt. Für eine umfassende Aussage, die das Verfahren abkürzt, würde die Strafe milder ausfallen.
3: Der Lehrer und die Lehrerin nutzen künstliche Intelligenz für den Unterricht und die SchülerInnen für die Hausaufgaben. KI ist längst Dauergast im Klassenzimmer. So steht es im neuen deutschen Schulbarometer der Robert-Bosch-Stiftung. Für die Schulen ist das eine große Herausforderung. Sie sollen schließlich den Schülern das Selberdenken beibringen. Kann KI dabei wirklich helfen?
2: Sich beteiligen, aufmerksam sein, was die Lehrer von den Schülern wollen, ist unverändert. Was neu ist, die KI, der unsichtbare Helfer, Stichwortgeber. Er ist allgegenwärtig und den Weg zur Lösung abzukürzen, die KI die Denkarbeit machen zu lassen, für Schüler oft verlockend, sagen Lia und Leni.
4: Es ist halt einfach einfacher, die macht das halt, die fasst das halt besser zusammen. Ich muss nicht einfach Infos die ganze Zeit einzeln raussuchen, sondern ich kriege das einfach so direkt und kann das dann zum Beispiel in eine Präsentation einfach reinmachen. Irgendwie macht es halt auch irgendwie jeder und deswegen ist es halt auch schwerer, sich da so zurückzuhalten.
24: Wenn man gerade im Unterricht ist, dann versucht das halt jeder heimlich auf dem iPad zu machen. Aber wenn man jetzt frei arbeitet, dann machen es halt auch manche auf dem Handy heimlich.
2: Die KI stellt die Lehrer vor Herausforderungen, denn zu leicht ist es heute, es sich leicht zu machen. Die Bewertung der Leistungen so immer schwerer, sagt Englischlehrer Thomas Moll.
25: In der Oberstufe merkt man das sehr deutlich daran, dass zum Beispiel Schüler ihre Facharbeiten durch KIs schreiben lassen, zum Teil gänzlich. Dann ist ein sehr hohes sprachliches Niveau erreicht, auch in der Ausdrucksweise, im Ausdrucksvermögen, aber vor allen Dingen darin zu erkennen, dass bestimmte Formulierungen sie überhaupt gar nicht kennen oder wissen können fehlerfrei sind. Und das sind immer so Hinweise darauf, dass dort mit KI gearbeitet wurde.
2: Und die verändert sich permanent. Da Schritt zu halten nicht leicht, doch viele Lehrer versuchen es. Der Anteil derer, die mehrmals pro Woche mit KI arbeiten, hat sich seit dem letzten Jahr mehr als verdoppelt. Doch über die Hälfte der befragten Lehrer wünscht sich noch mehr KI-Fortbildungen. Aber wo Schatten ist, ist auch immer Licht. Matheaufgaben lösen mit einer KI, das ist in der Klasse nebenan erlaubt. Im Rahmen eines zweijährigen KI-Pilotprojekts des Landes hat Mathelehrer Chris Bacciani einen KI-Assistenten erstellt, der die Schüler auf dem Weg zur Lösung individuell unterstützt.
26: Die Gefahr, wenn man ChatGPT oder andere Modelle nutzt, ist natürlich, dass sie direkt die Lösung vorweg liefert. Und das ist ja genau das, was wir im Unterricht vermeiden wollen. Die Schüler sollen selber auf die Lösung kommen. Und mit dem KI-Assistenten kann ich das so vorgeben, dass sie zum Denken angeregt werden.
2: Und die Schüler finden es gut, dass sie eine Technik, mit der sie ohnehin arbeiten, hier nutzen können.
27: Ich sehe das auf jeden Fall als Vorteil für jeden. Also man spart sich schon sehr viel Zeit für vielleicht auch kleine Fragen, die man jetzt nicht immer den Mathelehrer fragen muss. Deswegen steigert das auf jeden Fall die Effizienz im Unterricht auch.
2: Weil KI aber eben nicht nur so genutzt wird, hat das Schulministerium einen Leitfaden herausgegeben. Doch so rasch, wie sich die Tools verändern, helfe das nur begrenzt, sagt Thomas Moll.
5: Da müsste man doch gucken, dass man ein größer gefächtes Angebot auch in Fortbildung für Lehrerinnen und Lehrer bietet. Und ich glaube, wir müssen uns verabschieden von den Prüfungsformaten, die wir momentan haben, da die einfach umgehen werden können.
2: Fakt ist, KI ist da und sie wird bleiben. Einen konstruktiven Umgang damit zu lernen, bleibt eine Herausforderung für Schüler und Lehrer.
3: Wo führt das noch hin? So viel zur KI. Jetzt gehen wir zurück zum ältesten Datenspeicher der Welt, dem Buch. Vielleicht trotz KI, Handy und Social Media immer noch eine gute Idee, wenn Kinder mal ein Buch lesen. Das Land Nordrhein-Westfalen versucht diesen Gedanken auch zu fördern und vergibt jedes Jahr einen Kinderbuchpreis. Heute hat ein Vampircomic diesen Preis gewonnen.
6: Das ist er. Der Zahn heißt der Comic der Autorin Aische Klinge für Kinder im Grundschulalter. Auf 200 Seiten erzählt er die Geschichte von einem Mädchen und einer kleinen Vampirin, von einer Freundschaft und vom Anderssein. Harper ist 9 Jahre und liest gerne, besonders gerne auch Comics. Und ihr erster Eindruck vom preisgekrönten Vampircomic?
7: Also ich find's gut.
6: Zu Hause liest sie regelmäßig auch mit Mutter Johanna Seifert-Daschke.
8: Bei uns ist Handy tabu, gibt es noch nicht und wir lesen immer abends.
6: Comics lesen ist bei Grundschulkindern voll im Trend, meint Buchhändlerin Sandra Melbert.
9: Gerade durch dieses Thema, es ist jetzt kein klassisches Comic, sondern mehr so auch so, man sagt mittlerweile Graphic Novel, also so bebilderte Geschichten, die wirklich auch ins Detail gehen, nicht so einen kurzen Abschnitt haben, sondern wirklich auch richtige Bücher einfach in Comicform.
6: Auch in den Grundschulen spielten Comics jetzt eine immer größere Rolle, auch bei Lehrern nicht verpönt.
9: Die Hemmschwelle ist mittlerweile komplett weg und man sagt wirklich, man steigt einfach mit tollen Comics ein, wo die Kinder auch wirklich das Interesse haben, anzufangen und da reinzukommen. Also es gibt einige Beispiele, mit denen das so angefangen hat, wirklich Kinder, gerade in dem Alter, das ist jetzt ab 8, so 7, 8, die Kinder so in dieses Lesethema reinzubekommen.
6: Comics sind auch beim 6-jährigen Sohn von Sonja da Silva total angesagt.
10: Comics ist so ein Thema, was ihn und den Papa sehr angetan, also sind beide sehr angetan. Die lesen über Minions und natürlich auch irgendwie Superhelden, also solche Sachen, aber auch andere Geschichten. Es gibt ja mittlerweile ganz spannende so Geschichten auch für Kinder, Schulkinder.
6: Auf die Ferien freuen sich schon die Holzapfels. Elenia 9 und der ein Jahr jüngere Milo werden im Urlaub lesen oder vorgelesen bekommen.
11: Also ich lese im Moment Harry Potter.
12: Ist immer verschiedene Bücher eigentlich.
6: Egal, was gelesen wird, Comics oder andere Bücher, Hauptsache, sie sind spannend.
3: Ja, wenn die Fahrt in Urlaub ansteht, ist doch eine gute Gelegenheit, den Kindern ein Buch zu geben. Steht uns eigentlich noch mal so ein Boris Becker-Moment bevor? So ein Wimbledon-Tennis-Wunder, wo ein Deutscher, den niemand auf dem Zettel hat, das Turnier aufmischt? Okay, Jan-Lennard Struff, den wir hier sehen, das ist kein Teenie-Newcomer, der ist schon 36. Aber er steht völlig überraschend im Wimbledon-Viertelfinale. In seiner Heimat, in Warstein im Sauerland, ist man natürlich mächtig stolz.
28: Ulrich Dicke ist erster Vorsitzender im Warsteiner Tennispark. Hier hat der kleine Jan Lennard vor 31 Jahren zum ersten Mal auf dem Platz gestanden. Natürlich sind die Warsteiner stolz auf ihren Jungen.
29: Ich kenne ihn eigentlich seit klein auf an. Als er in den Tennispark eingetreten ist, da war er 5 Jahre alt. Und er ist dann über seine Eltern, die ja die Tennisschule Schruff hier im Tennispark betreiben, sehr behutsam an das Tennisspielen herangeführt worden. Was bemerkenswert war, er war immer sehr engagiert und zielgerichtet dabei. Es war also wenig Druck.
28: Lehrer Hendrik Möcker vom Warsteiner Europagymnasium leitet hier eine Tennis-AG seiner Siebtklässlerinnen. Bei ihm hat Jan Lennard einst Abi gemacht. Man kennt und schätzt sich in Warstein.
30: Ich habe ihn eher als Schüler erlebt, der eher ruhiger war, der ja auch ein sehr gemütsruhiger Mensch war und ja, sich immer sehr, sehr demutsvoll, sehr höflich verhalten hat. Und ich finde, das spiegelt auch so ein bisschen das wider, wie er sich so auf den Platz gibt oder auch in den Interviews. Immer ein sehr höflicher, zuvorkommender Mensch.
28: Morgen steht das Viertelfinale an. Und das gegen keinen Geringeren als die Nummer 1 der Welt, Jannik Sinner.
29: Letztendlich ist im Tennis alles möglich. Ich hoffe, dass das Panel noch mal zugunsten von Jan Lennert ausfallen wird.
28: Also einfach positiv denken. Tenniswunder gibt's ja immer wieder. Am Ende muss der Ball nur über statt ins Netz.
3: In Dortmund läuft gerade ein Großeinsatz von Polizei und Feuerwehr. Da sind offenbar mehrere Jugendliche auf einen stillgelegten Brauereiturm geklettert. Mindestens 3 Personen sollen sich seit exakt 18.39 Uhr auf dem Turm der stillgelegten Kronenbrauerei befinden. Hier sehen wir das gepixelt. Der Turm steht aktuell leer und ist eigentlich gesperrt. Polizei und Feuerwehr sind mit einer Menge Fahrzeugen und Einsatzkräften rund um den Turm vor Ort. Auch Höhenretter sind im Einsatz. Die Polizei vermutet, da wollen wieder welche so ein TikTok-Video drehen. Schon im April gab es nämlich deswegen 2 ähnliche Einsätze. So, und hier kommen weitere Nachrichten aus dem Land.
13: Vertreter vieler NRW-Städte haben am Morgen Feuerwehrwagen, Busse und Müllautos von Düsseldorf aus auf den Weg nach Berlin geschickt. Sie wollen damit zeigen, wie schlecht es den Städten finanziell geht. Ihre Schulden sind im vergangenen Jahr auf mehr als 64 Milliarden Euro gestiegen, so das Statistische Landesamt. Die Kommunen fordern, wenn der Bund den Städten eine Aufgabe gibt, soll er auch das Geld geben, das dafür gebraucht wird. Nach der Einführung von Eintrittsgeld lehnt die Verwaltung des Kölner Doms Gratistage für bestimmte Bevölkerungsgruppen generell ab. Sie reagiert damit unter anderem auf einen Vorstoß der NRW-SPD. Die hatte angeregt, dass NRW-Bürger zum Beispiel samstags gratis in den Dom dürfen. Unterdessen hat die ehemalige Dombaumeisterin Barbara Schock-Werner Kritik an den neuen Besuchszeiten geübt. Einlass ist aktuell nur noch von 10 bis 17:30 Uhr. Dadurch werde das Gotteshaus mehr und mehr zu einem Museum. Ziemlich genau ein Jahr nach dem Brandanschlag auf die Maus in Köln hat die Staatsanwaltschaft die Ermittlungen vorerst eingestellt. Es gäbe keine Spuren mehr, denen man aktuell nachgehen könnte. Die Symbolfigur der Sendung mit der Maus war in der Nacht zum 26. Juli vergangenen Jahres von einem Unbekannten in Brand gesetzt worden. Fans hatten die Maus nach dem Anschlag mit zahlreichen Pflastern an der Brandwunde versorgt.
3: Was ist das? Es baut Stress ab, es stärkt das Immunsystem, setzt körpereigene Drogen Endorphin frei und verbraucht auch noch rund 20 Kalorien. Die Antwort ist so einfach wie romantisch. Es ist ein Kuss. Daran soll uns der heutige Tag des Kusses erinnern. Wenn Sie jetzt sagen, ich habe vielleicht ein Kussdefizit, dann haben wir den passenden Ort für Sie. In Dortmund gibt es eine Kusshaltestelle.
14: Viola Michaelis und Paul Piekertz wohnen ganz in der Nähe von der Kusshaltestelle. Sie haben sich vor über 2 Jahren auf einer Dating-App kennengelernt. Und bereits beim ersten Date kam es schon zum ersten Kuss zwischen den beiden.
15: Es hat geregnet, wir haben auf der Straße gestanden und uns verabschiedet und uns minutenlang tatsächlich geküsst. Ich habe gefragt, ob ich ihn küssen darf.
16: Ich fand das super.
14: Der erste Kuss beim ersten Treffen, das gäbe es heutzutage immer seltener. Der erste physische Kontakt bei jungen Menschen verschiebe sich immer weiter nach hinten, sagt Generationenforscher und Psychologe Rüdiger Maas.
17: Wenn man sich sehr lange vorher austauscht, vor allem über soziale Medien oder Dating-Plattformen. Heute ist der erste Kuss bei jungen Menschen viel mehr mit Commitment verbunden, als es früher der Fall war. Früher kann er auch plötzlich gekommen sein und dann vielleicht auch auf Ablehnung gestoßen.
14: Einige junge Leute warten noch sehnlichst auf den ersten Kuss und stellen sich ihn ganz romantisch vor.
18: Vielleicht so richtige Liebe vielleicht oder auch mit der richtigen Person.
14: Der erste Kuss, oft verbunden mit hohen Erwartungen, nicht zuletzt auch wegen dieser Bilder. Legendäre Kussszenen aus Filmen und Serien. Zärtlichkeit, die vor allem auch gesund sein soll, da sie Stress abbaut und das Immunsystem stärkt.
17: Wir haben sehr viele Nervenzellen in den Lippen und in der Zunge und dadurch können auch sehr viele Hormone freigegeben werden.
14: Küssen und geküsst werden. Für viele bleibt das bis heute eine der wichtigsten Gesten der Zuneigung.
3: Und wir alle sind derzeit von der Sonne geküsst, mehr als uns vielleicht lieb ist. Riesenhitzewelle gerade hinter uns und die nächste liegt schon vor uns. Und von Regenwasser können wir auch nur träumen. Claudia Kleinert, das klingt alles nicht wirklich gut. Wie ist die Lage?
0: Nein, Martin, wir bräuchten dringend Regen, weil es ist viel zu trocken. Die nächsten Tage kommt nicht so wirklich viel dazu. Für einen Schauer reicht es vielleicht mal. Und so ab Donnerstag haben wir es dann auch wieder verbreiteter, vor allem im Westen von Nordrhein-Westfalen, mit Temperaturen von über 30 Grad zu tun. Und das hält wahrscheinlich sogar bis Mitte der nächsten Woche an. Viel zu weit wollen wir gar nicht mal nach vorne gucken. Wir haben jetzt noch, das ist eben auch das recht Schöne am Sommer, in Bonn 25 Grad, Duisburg 23, Raden 21, Bad Lippspringe 20 Grad. Das sind so richtige Sommerabende. Morgen Abend wird es ähnliche Temperaturen geben. Dafür aber wird es ganz schön windig sein. Man sieht auf dem Strömungsfilm sehr schön, der Wind hier, der ist ganz schön heftig unterwegs. Das heißt, morgen frische Windböen, zum Teil eben in den höheren Lagen auch stürmische Böen. Und dann sieht man, dass bis Samstag diese Hitze, die jetzt schon über Frankreich liegt, auch bis zu uns kommt. Und das heißt eben Temperaturen verbreiteter von 31, 32, auch 33 Grad. Die wird auch wieder eine Weile anhalten. Also so wie vorletztes Wochenende, so heftig wird es nicht. Aber es wird doch wieder verbreitet heiß. In der Nacht locker bewölkt, meist trocken. Die Temperaturen liegen morgen früh bei Werten zwischen meist 16 und 19 Grad. Am Vormittag Sonnenschein, kompaktere Wolkenfelder, vor allem nach Nordosten hin. Und zum Nachmittag reicht es möglicherweise mal für wenige Tropfen Richtung Lipperbergland und vor allen Dingen auch Richtung Mindener Land. Die Temperaturen steigen zuvor auf 25 bis 29 Grad. Das alles bei deutlich spürbarem Wind. Es wird sehr windig aus westlichen Richtungen. Die Tage danach bringen am Mittwoch einen kleinen Temperaturdämpfer, 23 bis 28 Grad, selten Regen. Am Donnerstag bis 31 Grad, oft Sonnenschein. Ja, wir warten dringend auf Regen. Der ist überhaupt nicht in Sicht.
3: Schauen wir mal, was die nächsten Tage bringen. Dankeschön, Claudia Kleinert. Reg dich nicht auf, es gibt nur Falten, heißt das Programm von Bernd Stelter. Das gibt's jetzt hier für Sie, ob mit oder ohne Falten. Viel Spaß dabei und schönen Abend.
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guten Abend. Schön, dass Sie da sind. Dabei. Sie können sich nicht vorstellen, wie ich mich freue, Sie zu sehen. Was ist das herrlich. Das Programm heute heißt, richtig nicht auf, gib nur Falten. Das ist leicht gesagt, oder? Wie soll man das denn machen? Sich nicht aufregen, hä? Man muss ja ab und zu auch mal rot sehen, oder? Man muss ja auch mal auf 180 schalten, ist doch so, ne? Ich meine, das haben wir uns ja nicht einfallen lassen. Das hat die Evolution für uns gebastelt. Das hat die Natur für uns so eingerichtet. Dieses Aufregen ist wichtig, weil wenn man sich aufregt, dann geht man in Alarmbereitschaft. Man geht in Kampfbereitschaft. Nehmen wir mal ein Beispiel. Sie sitzen in einem Café und vor Ihnen am Tisch, da steht ein Löwe und der brüllt ganz laut. So. Was bleibt Ihnen denn jetzt anderes übrig, als sofort in Kampfbereitschaft zu schalten? Alarmbereitschaft. Ja? Adrenalin wird hochgefahren, Noradrenalin wird hochgefahren. Der berühmte Lyriker Purple Schulz, der hat das mal sehr schön ausgedrückt. Der hat gesagt, das Blut pulsiert, das Herz macht Boom und dann wird Ihnen schwül. Genau das passiert. Der Blutdruck steigt, die Muskeln werden aufgepumpt. Sauerstoff wird in rauen Mengen durch die Blutbahn geschossen. Sie sind die pure Alarmbereitschaft. Alles, was Sie jetzt für die Alarmbereitschaft nicht brauchen, kann auch weg. Überflüssiges Zeug wie Verdauung, Immunsystem, Potenz, Fruchtbarkeit, klares Denken brauchen wir nicht. Das Einzige, was wir noch brauchen, ist unser Reptiliengehirn. Und so ein Reptiliengehirn, das ist extrem klein. Ich weiß nicht, ob Sie das wissen, aber wenn Sie ein 6-Meter-Krokodil auf den Rücken werfen, kann Ihnen nichts mehr passieren. Okay, so ein 6-Meter-Krokodil auf den Rücken werfen ist nicht einfach, aber wenn Ihnen das gelungen ist, Ihnen kann nichts mehr passieren. Weil so ein Reptiliengehirn kann nur zwei Dinge. Atmung, Herzschlag, fertig. Alles andere kann weg. Alles andere. Hätten wir das klare Denken nicht abgeschaltet, dann wüssten wir natürlich, was da bei uns in dem Café am Tisch steht. Das ist kein Löwe, das ist der Kellner. Und der steht auch nicht bei uns am Tisch, sondern der rennt die ganze Zeit durch die Bude und nimmt uns überhaupt nicht wahr. Wenn wir den jetzt freundlich anlächeln würden, dann käme der vielleicht bei der nächsten Runde bei uns vorbei und würde sagen, hallo, was darf ich Ihnen mitbringen? Aber wir haben hier auf Kampf geschaltet. Wir sitzen am Tisch und wir grummeln in uns hinein. Solche Worte wie zum Beispiel Servicewüste Deutschland. Wenn du wissen willst, wie das ist, in einer Gaststätte zu verhungern, dann musst du in dieses scheiß Café gehen. Und wir wissen ja alle, es gibt dieses Sprichwort, wie man in den Wald hineinruft, so schallt es hinaus. Das heißt, die Wahrscheinlichkeit, dass Sie tatsächlich in diesem Café verhungern, die wächst mit jedem Satz, den Sie grummeln. So, richtig nicht auf, haben wir besprochen. Aber gibt nur Falten? Kriegt man vom Aufregen wirklich Falten? Ja, ja. Es gibt eine Falte oben senkrecht auf der Stirn zwischen den Augenbrauen. Man nennt die auch Glabella-Falte oder auch Zornesfalte. Man sieht die, wenn sie zornig gucken, dann bildet sich in der Mitte auf der Stirn diese senkrechte Falte. Deswegen auch Zornesfalte. Deswegen sagt man ja erst Glabella, dann Fliegenteller. Und wenn Sie oft zornig gucken, dann gräbt sich diese Glabella-Falte in Ihre Stirn ein. Dann sieht das jeder. Oder wenn Sie oft die Mundwinkel so runtergezogen haben, wenn Sie oft so gehen, so. Wenn Sie oft so gehen, dann graben sich auch diese Falten in Ihr Gesicht ein. 4 Stück, insgesamt 2 von den Nasenaußenkanten bis zu den Mundwinkeln und 2 runter von den Mundwinkeln bis zum Kinn, die sogenannten Sabber-Ablaufrinnen. Ja? So, und wenn Sie sehr oft so rumlaufen, oben zornig gucken und unten das Citroën-Zeichen, diese Falten da unten um den Mund, die heißen völlig überraschend nicht Merkel-Furchen, sondern Marionettenfalten. Ja? Und wenn die eingegraben sind und Sie laufen immer so rum, das sieht jeder. Das sieht jeder und alle werden sagen, ui, das ist aber ein angenehmer Zeitgenosse. Der mir jetzt seinen Rasen garantiert immer in der Mittagspause. Der hat ein ganz angenehmes Hobby, Falschparker aufschreiben. Und der entsorgt seinen Papiermüll immer in meiner Tonne. Ja, aber die Falten sind nicht alles. Wenn man sich oft aufregt, ist es auch sehr ungesund. Wenn man sich oft aufregt, dann ist das fürs Herz so ungesund wie Nikotin oder Bluthochdruck. Sie können Arteriosklerose kriegen. Die Wahrscheinlichkeit, einen Herzinfarkt zu erleiden, ist 3-mal größer bei Leuten, die sich oft aufregen, als bei gelassenen Menschen. Ja, schön. Aber wie wird man denn ein gelassener Mensch? Wie soll das denn gehen? Nehmen Sie meine Frau zum Beispiel. Meine Frau ist der einzige Mensch auf der Erde, der Auto fahren kann. Alle anderen können das nicht, fahren aber trotzdem. So, können Sie mir mal sagen, wie meine Frau das hinkriegen soll, Auto zu fahren, ohne sich aufzuregen? Geht doch gar nicht. Hast du das gesehen? Hast du gesehen, wie der abgebogen ist? Links abgebogen, über die durchgezogene Linie, ohne zu blinken. Arschloch, du! Ja. Ich habe
Ich habe für mein Buch, wer älter wird, braucht Spaß am Leben, habe ich den katholischen Theologen und Psychiater Manfred Lütz interviewt. Ich wollte von Manfred Lütz wissen, wie kriegt man das hin, älter zu werden und nicht zu verbittern. Das hat er mir erklärt und er hatte noch einen Satz gesagt und der Satz war so toll, so ein super Satz. Und als ich nach Hause fuhr, wusste ich ihn nicht mehr, war weg.

Ich wusste nur noch, es war ein super Satz. Ich habe zu Hause sämtliche Papiere durchgekramt, meine ganzen Unterlagen, und dann habe ich ihn gefunden. Manfred Lütz hatte zu mir gesagt, wer sich aufregt, büßt die Sünden anderer Leute. So, möchten Sie die Sünden anderer Leute büßen? Nee. Man merkt es am ehesten im Straßenverkehr. Nehmen wir mal an, Sie fahren mit dem Auto so durch die Gegend, A2. Auf dem Schild steht Tempo 100, Sie fahren 102, ist ja die A2. Man muss ja auch die Tachoabweichung so ein bisschen mit einkalkulieren. Vor Ihnen ist so ein LKW, der fährt so 85, den möchten Sie noch überholen. Und dann sind Sie auch bereit, den Blinker wieder nach rechts zu setzen und rüberzufahren. Das ist die Ausgangssituation. Jetzt kommt er von hinten. Er. Lila folierter BMW. Verstand und Fahrwerk tiefer gelegt. Knallt er ihn mit 240 ins Heck. Er bremst 80 cm vor ihrem Kofferraum. Er hupt, er blinkt, er schimpft, er östert. Er überholt sie rechts. Er überholt den LKW rechts auf dem Standstreifen, zieht dann wieder nach links rüber, und zwar 45 cm vor ihrem rechten Kotflügel. Er setzt sich vor sie, macht eine Vollbremsung, hält den Mittelfinger aus dem Fenster und gibt Vollgas. Kennen Sie, passiert jeden Tag. Jetzt haben Sie zwei Möglichkeiten. Entweder Sie regen sich königlich auf. Sie reißen den Haltegriff aus dem Dachhimmel. Sie beißen ins Lenkrad. Oder Sie sagen sich, der fährt doch wie eine Sau, nicht ich. Sie halten einfach 10 Meter Abstand mehr und fahren gelassen weiter. Das sind die beiden Möglichkeiten. Das müssen Sie sich einer aussuchen. Das macht auch übrigens überhaupt keinen Sinn, den an der nächsten Ampel drauf anzusprechen. Mit dummen Menschen diskutieren ist wie mit einer Taube Schach spielen. Sie können noch so gut Schach spielen, am Ende wird die Taube. Sie können noch so gut Schach spielen, am Ende wird die Taube sämtliche Figuren umschmeißen, aufs Schachbrett kacken und drüber stolzieren, als hätte sie gewonnen. Wir hatten jetzt einen katholischen Theologen und einen Psychiater, aber man braucht am Anfang eines Kabarettprogramms immer, immer einen Philosophen. Also wenn Sie bei einem Kabarettprogramm sind, wo bis zur Pause kein Philosoph kam, können Sie gehen, hat keinen Sinn, können Sie gehen. Ja? Der französische Philosoph Émile Auguste Chartier, besser bekannt unter seinem Pseudonym Alain, das mir auch überhaupt nichts sagte, der ist berühmt geworden durch einen Satz, und der lautet: Man soll nie glauben, ein Mensch sei von Grund auf schlecht. Man muss immer erstmal die Reißzwecke suchen. Weil der hätte es doch gar nicht nötig, sie so unfair zu behandeln, wenn es dem gut gehen würde. Aber es geht ihm nicht gut. Der hat seine Strafe schon bekommen. Er hat sich in eine Reißzwecke gesetzt. Oder nehmen Sie meinen Lieblingsschauspieler für in alle Ewigkeit, Robin Williams. Robin Williams hat einen Satz gesagt, der ist so wunderbar, den sollten wir eigentlich immer im Portemonnaie spazieren führen. Oder noch verrückter, im Gedächtnis. Robin Williams hat gesagt, jeder Mensch, den du triffst, kämpft einen Kampf, von dem du nichts weißt. Sei freundlich zu jedem. Habe ich Sie überzeugt? Natürlich nicht. Hallo, Entschuldigung, wir sind gerade 10 Minuten dran. Können Sie jetzt noch nicht überzeugt haben, ne? Nach 10 Minuten, Mann. Aber ich habe noch eine Geschichte, die möchte ich Ihnen jetzt gerne erzählen. Und ich glaube, wenn Sie die Geschichte intus haben, dann werden Sie sich wirklich in Zukunft weniger aufregen. Und jetzt seien Sie mal ehrlich, wenn wir das hingekriegt haben sollten, 12 Minuten nach Beginn der Show, das schon geschafft, dann würde ich sagen, hat sich das Eintrittsgeld gelohnt, oder? Ja. Also, wie gehen Sie denn mit kleinen Kindern um? Diese miesen kleinen Rotzblagen, die können so unfair sein. Die spucken Ihnen die Buchstabensuppe quer durch die Küche, schmeißen den Trecker, den Sie Ihnen gerade gegeben haben, direkt hinterher. Und was machen Sie? Was machen Sie? Sie rutschen auf Knien durch die Küche und suchen den Trecker. Und Sie suchen nach Begründungen. Sie sagen, naja, vielleicht ist er müde, vielleicht zahnt er. Vielleicht ein bisschen Kacker in der Buchse, man weiß es doch nicht. Und dann feudeln Sie mit dem Trockentuch die Buchstabensuppe vom Parkett. Sie fischen unter dem Küchenschrank den Trecker wieder raus und dann heißt es Gucci, Gucci, Gucci und die Suppe, die ist lecker. Und da kommt auch schon der Trecker. Ach ja. Und wenn Sie das nächste Mal von einem erwachsenen Menschen unfair behandelt werden, dann probieren Sie es einfach mal auf genau die gleiche Art und

Sie beugen sich zu ihm rüber. Die Glabella-Falte, die schwichtelt schon bedächtig an. Und sie beugen sich noch weiter rüber. Und dann? Dann überlegen sie sich vielleicht ein bisschen Kacke in der Buchse. Soll ich Ihnen was sagen? Das funktioniert nicht nur, das macht auch gewaltigen Spaß. Was meinen Sie, wie oft ich in den letzten Monaten an der Supermarktkasse angesprochen worden bin mit den Worten: Warum grinsen Sie eigentlich so blöd? Dann sage ich immer: Och, nix. Wir sollten uns alle viel, viel weniger aufregen. Und der Grund ist ganz einfach: Du hast nicht 4, 3, 2, du hast nur ein verdammtes Leben. In der Bahnhofsgaststätte sitzt seit Stunden schon ein Mann. Adrett gekleidet mit Krawatte sitzt er da vor seinem Bier. Er sieht fast erfolgreich aus, er hat einen teuren Anzug an. Aber um 11 Uhr vormittags, mein Gott, was macht er denn jetzt hier? Am Tresen steht der alte Kerl, er steht da wie an allen Tagen. Er sieht den grauen Mann und er geht lässend auf den zu. Er sagt, ich muss dir heute mal was ganz Wichtiges sagen. Tu mir bitte den Gefallen und hör mir einfach zu. 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
1: Ach ja. Ich habe eine Bucketliste. Kennen Sie Bucketliste? Eine Bucketliste ist eine Liste, wo alles draufsteht, was man noch machen möchte. All die Orte, die man noch sehen möchte. Das muss nicht alles klappen. Auf meiner Bucketliste steht seit Jahren steht da drauf, einmal mit der transsibirischen Eisenbahn quer durch Russland. Ich bin jetzt 64, aber Putin ist auch erst 72, also die Wahrscheinlichkeit, dass das funktioniert, nicht groß, nicht groß. Aber es gibt auch andere schöne Eisenbahnrouten, zum Beispiel mit der Deutschen Bahn einmal quer durch Deutschland. Gut, das dauert länger. Ne? Aber im vorletzten Jahr habe ich auf meiner Bucketliste einen wunderbaren Haken machen können, denn da stand immer drauf, einmal in Japan die Kirschblüte sehen. Und ich war in Japan und ich habe die Kirschblüte gesehen und es war so toll. So wunderschön. Und es war nicht nur schön, ich habe auch ganz viel gelernt. Die Japaner, die sind so freundlich und respektvoll im Umgang miteinander. Wunderbar. Und die sind schlau. Die sind nicht nur freundlich, die sind auch schlau. Die Japaner haben zum Beispiel zwei Religionen. Die haben den Shintoismus und den Buddhismus.

Der Buddhismus, der ist ja während des Lebens, ist der schwierig. Weil im Buddhismus ist das Leben Qual und das muss erst durch den Zyklus der Wiedergeburten überwunden werden. Also wenn Sie 5, 6 Mal wiedergeboren sind, geht's. Aber vorher schwierig, sehr schwierig, sehr schwierig. Beim Shintoismus ist das besser. Da hat man überall so Götter. Ja, im Baum ist einer da, drüben im Fluss liegt einer. An jeder zweiten Straßenecke ist ein Shinto-Schrein. In so einem Shinto-Schrein, da hat mir ein Priester einen Segen aufgemalt. Wunderschön. Der hält ein ganzes Jahr für ein paar Yen. War nicht teuer, war nicht teuer. Der hält ein ganzes Jahr. Du musst nur ein Jahr später wieder nach Japan fliegen, aufbessern lassen, bist du durch. Ja? Also während des Lebens, da ist der Shintoismus wirklich einfacher. Aber wenn das Leben zu Ende geht, dann sagt sich der Japaner, wie war das nochmal mit der Wiedergeburt? Und dann wird der Buddhist. Schon schlau, ne? Schon schlau. Wir können uns von den Japanern können wir uns einiges abgucken. Die Freundlichkeit, den Respekt, die Kirschblüte, weiß, pink, hellpink, dunkelpink. Die Städte sind in Japan knallbunt. Und in jeder Straßenecke gibt es einen Sushi-Stand. Ne? Und die erste große Sehenswürdigkeit bei uns war unsere Reiseleiterin auf der Insel Okinawa. Okinawa ist die Sonneninsel ganz im Süden, wie bei uns Mallorca. Und wir hatten eine wunderbare Reiseleiterin und die hat sich halt tot gefreut, dass sie nach 2 Jahren Corona-Pause endlich mal wieder eine deutsche Gruppe hatte. Sie hat öfter mal nach Vokabeln gesucht. Sie hat sie auch öfter mal nicht gefunden. Aber sie war unglaublich sympathisch und ungefähr so schwer wie mein rechtes Bein. Und schon, wie sie sich vorgestellt hat, sie hat sich vorgestellt mit den Worten, ihr Name sei Haruko, aber wenn uns das zu schwierig sei, dann dürften wir sie auch Hannelore nennen. Gleich beim ersten Stopp von dem Bus, das war so eine Tempelanlage, da haben meine Frau und ich uns ein bisschen verlaufen. Wir kamen so 2, 3 Minuten zu spät zum Treffpunkt. Hätten wir einen deutschen Reiseleiter gehabt, ja, dann hätte der wahrscheinlich sofort rumgebrüllt, so voran hier mit dem faltigen Arsch in den Bus, wir haben unsere Zeit nicht gestohlen. Aber wir hatten ja Hannelore. Hannelore stand da, verbeugte sich, lächelte mich an und sagte, wie sagt japanisches Sprichwort, Sarumoki kara oshiru. Habe ich mich auch verbeugt, habe auch gelächelt. Und habe ich gesagt, also, mein Japanisch ist noch so ein bisschen ausbaufähig. Was heißt denn dieses Yamaha, Kikiriki, Shoritsu? Und dann sagte sie, ist japanisches Sprichwort, Sarumoki kara oshiru. Und das heißt, auch die Affe falle von die Baume. Ja, da habe ich dann wohl... habe ich wohl ein bisschen fragend geguckt und hat sie mir erklärt, der Affe ist ja ein Kletterprofi und auch der Kletterprofi Affe fällt mal vom Baum. Heißt, macht nichts, ist nicht schlimm. Ich habe immer so eine schwarze Kladde dabei, das ist mein Reisetagebuch. Und da habe ich ihr gesagt, das muss ich sofort aufschreiben. Ja? Und dann bin ich nach hinten in den Bus, habe ich aufgeschrieben, auch die Affen fallen von die Baume. Und dann kam Hannelore schon wieder an und sie sagt, sie hätte noch ein Sprichwort, das wäre ganz toll. Denn in Japan zählt die Gemeinschaft mehr als das Individuum. Und das würde sehr schön klar durch das Sprichwort, ein freundliches Lächeln kann 3 Wintermonate erwärmen. Oh. Von da an habe ich mir die Japaner noch ein bisschen genauer angeguckt. So freundlich, so respektvoll. Wie gesagt, die Städte knallbunt, an jeder zweiten Straßenecke ein Sushi-Stand. Und die Verkäuferinnen lächeln alle so freundlich wie Hannelore, herrlich. Von den Japanern können wir uns eine Menge abgucken. Aber nicht alles, nicht alles. In Japan kriegen die Kinder schon vor der Einschulung Nachhilfeunterricht, damit sie den Drill in der Schule aushalten. Denn wenn du in der Schule nicht ganz vorne mit dabei bist, ui, dann wird das nichts. Dann wird das nichts. In Japan beginnt der Schulstress schon vor der Einschulung. Der Begriff 35-Stunden-Woche, das ist in Japan kein Fremdwort. Nein, das kennen die, 35-Stunden-Woche. Nur die sind Mittwochabend damit durch. Und dann arbeiten die weiter bis Samstag. Wenn sie Glück haben, wenn sie Glück haben. Durch diese Überbelastung leiden ganz viele Japaner an Depressionen. Und es gibt eine große Anzahl von Japanern, die am Arbeitsplatz an Gehirnblutung oder Herzinfarkt sterben. Jetzt sagen Sie wahrscheinlich, ja, das kann dir in Deutschland auch passieren. Ja, schon, ja, kann. Aber nicht in dem Ausmaß. In Japan passiert das so oft, es gibt in der japanischen Sprache ein Wort dafür. Karoshi heißt Tod durch Arbeit. Und was ich fast noch schlimmer finde, ist, die Japaner sind sehr oft sehr tierlieb. Aber wie willst du denn einen Hund halten, wenn du im 12. Stock auf 40 Quadratmetern mit 6 Personen wohnst, wo der Vermieter Hundehaltung verbietet? Deswegen sind in Tokio jetzt sogenannte Pet-Cafés sehr in. Das sind Cafés, da trinkst du deinen Kaffee oder deinen Tee und dann kannst du dabei einen Hund streicheln oder einen Otter füttern oder einen Igel streicheln.
Ich hab nachgelesen, eine halbe Stunde lang ein Ferkelchen streicheln kostet 25 Euro. Ob der Kaffee mit drin ist, weiß ich nicht. Kinder, die schon vor der Einschulung Nachhilfeunterricht kriegen, Tiere, die man nur im Café streicheln kann und das Wort Karoshi für Tod durch Arbeit. Vielleicht sollten wir uns doch nicht so viel von den Japanern abgucken. Die Freundlichkeit, klar. Und den Respekt natürlich. Und kennen Sie den Shinkansen? Kennen Sie Shinkansen? Shinkansen, das ist der Hochgeschwindigkeitszug in Japan. Der Hochgeschwindigkeitszug in Japan, der hat eine Pünktlichkeitsvarianz von, Achtung, plus minus 15 Sekunden. Der Zug gilt als pünktlich, wenn er plus minus 15 Sekunden in den Bahnsteig einfährt. Im letzten Jahr hat sich ein hochrangiger Shinkansen-Manager freiwillig entlassen, weil sie eine fürchterliche Unpünktlichkeit hatten von, Achtung, 58 Sekunden. Da ist er zurückgetreten, freiwillig, freiwillig. Immerhin hat er sich kein Schwert in den Bauch gebohrt. Freiwillig zurückgetreten, wegen 58 Sekunden, fürchterlich, schlimm, oder? In Deutschland gilt ein ICE als pünktlich, wenn das Datum stimmt. Wenn in Japan die Busfahrer streiken, dann nehmen sie vom Fahrgast kein Geld, fahren aber weiter ganz normal ihre Runde nach Fahrplan. Das heißt, sie schaden nur dem Betreiber, nicht dem Fahrgast. Der Fahrgast kriegt sein Ticket geschenkt und ein Lächeln, wie das von Hannelore. Ja, das sollten wir uns von den Japanern abgucken. Die Freundlichkeit, den Respekt, die streikenden Busfahrer, den Shinkansen und natürlich die japanischen Sprichworte. Eins habe ich noch. Das ist so toll, das sollten Sie auswendig lernen. Ja? Das heißt, Atama Kakushite Shiri Kakusatsu. Nochmal? Ich habe so einen Hilfssatz, damit habe ich das gelernt. Ja, der Hilfssatz lautet, sag mal, du scheiß Shiri, was sagst du dazu? Atama Kakushite Shiri Kakusatsu. Aber es bedeutet was ganz anderes. Es bedeutet, du kannst den Kopf in den Sand stecken. Dein Hintern ist immer noch zu sehen. Ah. Ja. Es ist Winter. Winter ist die Zeit, wo sie alle auf dem Weihnachtsmarkt Rotwein kochen. Rotwein ist die Zeit, wo sie alle auf Weihnachten freuen. Und Winter ist die Zeit, wo kein einziges Blatt mehr auf dem Baum hängt. Und da musst du vorsichtig sein. Dann musst du vorsichtig sein. Nicht umsonst gibt es die alte sauerländische Bauernweisheit, die da besagt, und kommt zum Laub auch noch die Nässe, fliegt man gern mal auf die Fresse. Ja. Und Winter, das ist auch die Zeit, wo meine Frau sich immer in der Volkshochschule anmeldet für den Yogakurs, von wegen die Entschleunigung. Und diesmal hat sie gesagt, ich soll mich mit anmelden. Und da habe ich gesagt, nee, hör mal, Yoga, das ist, kennst du Yoga? Yoga, das ist hinlegen, atmen, einschlafen. Yoga, das ist der Iron Man für Beamte. das ist nicht meins. Und hier Entschleunigung brauche ich nicht, weil ich bin ja entschleunigt. Was heißt hier, ich bin entschleunigt? Ich war schon immer entschleunigt. Hier, in der Schule bei die Bundesjugendspiele, wohl. Da war ich so entschleunigt, ich habe nicht eine einzige Urkunde gewonnen, nicht eine. Bei mir war nie die Frage Siegerurkunde oder Ehrenurkunde oder so, nee. Bei mir war immer nur die Frage, überhaupt eine Urkunde? Und die Antwort war immer, nee. Hör mal, ich war so entschleunigt, mein Rekord bei einem 100-Meter-Lauf waren 68 Meter. Ich war so entschleunigt, ich bin beim Weitsprung nicht einmal bis in den Sand gekommen. Und wenn wir in der Schule Waldlauf hatten, dann sagte Lehrer Schulte Oettringhaus immer, Erwin, ein Schritt langsamer und du gehst rückwärts. Hier, mein Nachbar Karl-Heinz, wa? Mein Nachbar Karl, das ist der Neffe von den Schulte Oettringhaus. Der war immer der Beste im Sport, immer. Immer die Eins im Zeugnis, wa? Und hinterher dann, nach dem Unterricht stand er immer so vorm Spiegel, in der Umkleidekabine. Und da sagt er immer, Sport gibt dir das Gefühl, nackend besser auszusehen. Und ich sage, ja, Schnaps aber auch. Wa? Der war immer der Beste im Sport, immer. Und beim Laufen immer der Erste. Und was hat er jetzt davon? Der geht jetzt in Rente. Und warum? Weil die Knochen nicht mehr so mitmachen. Der hat Arthrose im Knie und Kalk in der Schulter. Wa? Und warum? Warum das Ganze? Weil er schon als Kind zu schnell gelaufen ist. Wa? Und nicht nur als Kind, der später auch. Der ist ja jeden Sonntag ist der joggen gegangen. Jeden Sonntag. Ja?
Und bei jedem Wetter. Einmal, da hat das so geblästert, da sag ich mal, bist du Anni bescheuert? Warum rennst du jetzt mit deinen endanliegenden Klamotten los? Kennst du nicht die alte sauerländische Bauernweisheit zur Betätigung an Heiligen Sonntag? Fällt an Sonntag sehr viel Regen, soll man sich aufs Sofa legen? Regnet es an Sonntag nicht, hat man von Sofa gute Sicht. Ja, ist doch wahr. Ne? Der übergibt jetzt seinen Hof an seinen Sohn Gerd Oliver Schulte-Oettringhaus. Und der Gerd Oliver, der hat studiert. Auf der Universität. Studieren kennst du wohl? Studieren kennst du? Studieren, das ist wie arbeitslos sein, nur dass die Eltern stolz drauf sind. Wa? Hör mal, und wie stolz die sind. Wie die mit ihren Gerd Oliver rumstrunzen, kannst du dir nicht vorstellen. Unser Gerd Oliver, der ist ja Diplomlandwirt, der überlegt sogar, ob er jetzt noch einen Doktor macht. Ich sag, warum das denn? Wir haben noch einen Tierarzt in dem Dorf, oder? Du kannst dir nicht vorstellen, was bei denen auf dem Hof jetzt los ist, ja? Der ganze Hof wird jetzt durchdigitalisiert. Der Gerd Oliver hat mir das erklärt. Jede Kuh kriegt ihr individuelles Transponder-Halsband. Das identifiziert die und ermöglicht ihr so den Zugang zu dat Melkkarussell. Der Melkcomputer scannt jetzt den Euter und sucht den exakt passenden Melkbecher raus. Und dann wird das arme Viech vollautomatisch gemolken. Ich sag, wie? Den Zugang zu dat Melkkarussell. Und wie finden die Viecher das? Die waren noch nie auf der Kirmes. Da sagt der Gerd Oliver, Leuchtstreifen im Boden weisen den Weg dorthin. Leuchtstreifen im Boden weisen den Weg dorthin. Und falls durch einen dummen Zufall noch irgendwelche Masken aus der Kuhstalldecke fallen, ziehen sie die fix über Mund und Nase. Erst danach helfen sie mitreisende Kälbchen. Die spinnen doch. Sagt der Gerd Oliver, genau. Und wenn da nichts mehr rauskommt, geht die Tür auf. Und draußen am Stall geht die Lampe von rot auf grün. Und die nächste Kuh hat Zugang zum Melkkarussell, Halligein und alle tolle Fahrt. Kannst du dir das vorstellen? Leuchtstreifen im Kopfsteinpflaster und eine Ampel draußen am Kuhstall? Die spinnen doch. Ich sag, was machst du bei der ganzen Prozedur? Nur ein bisschen am Euter kraulen und fertig? Da sagt der Gerd Oliver, nee, dieser Melkvollautomat melkt vollautomatisch 5 bis 8 Kühe in 1 Stunde. Und für den Landwirt sei es auch wichtig, in den harten Hofalltag komplementative Pausen einzulegen. Komplementative Pausen. Weißt du, was das heißt? Das heißt, der ist bei dem Melkvorgang gar nicht dabei. Der sitzt in der Küche und trinkt Kaffee. Oder liegt auf dem Sofa und döst. Ich sage, und was ist mit dem schönen sauerländischen Merksatz, melkt der Bauer selbst die Kuh, macht sie verträumt die Augen zu? Hat der Bauer kalte Finger, wird die Kuh zum Stabhochspringer, was ist damit? Weißt du, ich habe nicht studiert, aber ich habe meine neuen Ideen immer am Tier überprüft. Du musst die neuen Theorien musst du am Tier überprüfen. Deswegen sagt man ja auch empirische Überprüfung. Und bei meinen empirischen Überprüfungen ist immer rausgekommen, mit am Euter kraulen 15% Milch mehr. Weißt du, meine Oma, wo? Unser Oma, die hat mit dem Gemüse gesprochen. Die hat dem Blumenkohl Gedichte aufgesagt. Die hat die Stangenbohnen gestreichelt. Hör mal, das waren Ernteergebnisse, da kann der Herr Diplombauer nur von träumen, das sage ich dir. Ich habe nicht studiert, aber ich habe mich immer informiert. Immer. Ich lese jede Woche die Landwirtschaftsumschau und einmal im Monat lese ich die Mein Rind und ich. Das ist eine Illustrierte mit Bilder. Habe ich abonniert. Und ich gehe regelmäßig auf jede landwirtschaftliche Nutztierausstellung, die ich kriegen kann. Einfach zur Weiterbildung. Hier letzte Woche war ich mit meiner Ursula in Haselünne auf der Zuchtstierausstellung. Warst du auch da? Hör mal, es war so toll. Es war so, mindestens 800 Leute waren da und die hatten ja Bullen da, die hatten Stiere. Boah. Gleich am Eingang war so ein Gatter, ein schwarzbunter Bulle, Riesenviech und am Gatter hing ein Schild, blau-weißer Belgier, Alter 8 Jahre, Gewicht 760 Kilogramm, dieser Stier bestieg im letzten Jahr 50 Mal. Meine Ursula knufft mich so in die Seite und sagt 50 Mal. 50 Mal, das heißt einmal die Woche, nehmt ihr da mal ein Beispiel dran. Ich habe überhaupt nicht hingehört.
Weißt du, ich bin auf dieser Ausstellung, um mich landwirtschaftlich weiterzubilden, da höre ich mir doch so einen Scheiß nicht an. Ne? Abgesehen davon kamen wir schon am nächsten Gatter vorbei. Hör mal, ein pechschwarzer Stier, pechschwarz, glänzendes Fell und am Gatter hing ein Schild, Aberdeen Angus, Alter 10 Jahre, Gewicht 990 Kilogramm, dieser Stier bestieg im letzten Jahr 180 Mal. Meine Ursula knallt mir den Ellbogen in die Seite und sagt, da, 180 Mal, weißt du, was das heißt? Das heißt, jeden zweiten Tag, nimm dir mal ein Beispiel dran. Unser Oma, die hat zu uns Blagen immer gesagt, Kinder, passt bloß auf, was ihr euch wünscht. Ich habe mir immer einen aufregenden Mann gewünscht und jetzt habe ich einen und was regt mich der auf? Genau daran musste ich denken, als wir am nächsten Gatter vorbeikamen. Hör mal, ein schneeweißer Bulle, noch viel größer als die anderen beiden, so ein Kopf, solche Hörner und am Gatter stand ein Schild, blonde de Aquitaine, Alter 14 Jahre, Gewicht 1420 Kilogramm. Dieser Stier bestieg im letzten Jahr 365 Mal. Meine Ursula hätte sich beinahe den Ellbogen gebrochen. So hat sie mir den in die Rippen geknallt und sagt, da, 365 Mal. Weißt du, was das heißt? Das heißt, jeden Tag, wenn der liebe Gott ins Land gehen lässt, nimm dir mal ein Beispiel dran. Und ich guck so an sie runter. Und ich guck so an sie wieder hoch. Und wie sich unsere Blicke gerade wieder trafen, da sag ich, frag ihn mal, ob's immer die gleiche Kuh war.

Mit dem Thema kenne ich mich aus. Ich bin auf dem Dorf groß geworden. Ich bin ja in Westfalen groß und im Rheinland dick geworden. Ich bin geboren worden in Unna, Stockholm. Unna kennen Sie? Unna, ja, aus dem Kreuzworträtsel, ne? Stadt in Nordrhein-Westfalen mit 4 Buchstaben, immer entweder Hamm oder Unna. Ganz selten Olpe, ganz selten Olpe. Und Unna ist eine kleine Stadt im Osten vom Ruhrgebiet und Stockholm ist ein kleines Dorf im Osten von Unna. Wir hatten 280 Einwohner und wenn Schützenfest war, so um die 1000. Wir hatten 4 Bauern im Dorf und mein Papa hat überall geholfen. Und dafür kriegten wir, wenn Kartoffelernte war, eine Rodemaschine und einen Trecker und ab und zu mal einen Braten oder eine Wurst und so. Ich bin gerade Opa geworden und ich hoffe, dass meine Enkel auch so ein bisschen zwischendurch mal auf dem Dorf groß werden, weil das ist schon so ein bisschen so die behütete Kindheit, ne? Und wenn du auf dem Dorf groß geworden bist, da weißt du ja Dinge, die ein Stadtkind nicht weiß. Also ich weiß zum Beispiel, früh shoppen hat mit Einkaufen nichts zu tun. Ja? Ein Dorfkind weiß, der berühmte Merksatz, kein Bier vor 4, der bezieht sich aufs Lebensalter und nicht auf die Tageszeit. Das ist wichtig. Ja? Das ist wichtig. Wenn du auf dem Dorf groß geworden bist, da kannst du Geschichten erzählen. Ach, was heißt die Geschichten? Du kannst Lieder singen, wie zum Beispiel dieses hier. Wenn du was sägen willst und du entdeckst im Werkzeugschrank Hammer, Zange, Schraubenzieher, allen Scheiß, nur keine Säge. Am Gartenzaun mit seinem Bier steht Gott sei Dank der Nachbar und er fragt, wo das Problem denn läge. Der könnte dir eine leihen und du gehst kurz rüber. Es ist schon sehr viel wert, wenn man gute Nachbarn hat. 2,5 Stunden später kommst du wieder, hackenbreit nur ohne Säge, dann wohnst du nicht in der Stadt. 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

und Torf. Jawohl, du bist ein Kind vom Dorf. Du hast dem Werner grad ein altes Mofa angedreht, das natürlich gleich nach dem Kauf verreckt ist. Sein Vater bringt dir das zurück, weil das nicht geht, und sagt, dass du als Schrottverkäufer bei ihm angeeckt bist. Wenn Werner Jahre später mit deiner Schwester geht, er nimmt sie mit nach Hause, Vater sitzt so auf dem Sofa. Als seine neue Schwiegertochter vor ihm steht, sagt er, na hoffentlich läuft die besser als das Mofa. 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

So, die nächste Strophe muss ich noch ein bisschen langsamer singen, weil das sind so viele Silben pro Zeile. Ich weiß auch nicht, wer so viele Silben in eine Zeile schreibt. Ich fürchte, ich. Auf dem Bolzplatz war Elfmeterschießen und das hat gedauert, weil wenn du mit Schießen dran warst, immer Werner grad im Tor stand. Du hast minutenlang getäuscht, getrickst, gelauert, dann genau dahin geschossen, wo der Werner grad davor stand. Dann guckst du auf die Uhr, Bodymama, die wird sauer. Die hat gesagt, wenn die Laternen angehen, kommst du nach Haus. Du warst vielleicht kein großer Sportler, kein Beckenbauer, aber Eintritt gegen den Laternenfall und das Ding war aus. Wenn du barfuß über Stoppelfelder rennst.

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0: Ach ja.
1: Dankeschön. Vielen Dank. Ja. Da fiel eben der Satz, du wurdest ganz selten erwischt beim Äpfelklauen. Und das stimmt, das stimmt. Das stimmt. Wir hatten nicht viel, mein Vater war Metallarbeiter. Aber Äpfel, die hatten wir. Wir hatten 6 Apfelbäume im Garten. 6 Äpfel. Und jedes Mal, wenn die Äpfel geerntet wurden, das war ein ganz besonderer Tag. Denn wir hatten im Keller so ein Regal aus Holz. Da wurden die Bretter wurden mit Zeitungspapier umwickelt. Und dann mussten die Äpfel darauf ganz vorsichtig drapiert werden. Und dann konnten die da den ganzen Winter überlagern. Das ging aber nur, wenn die Äpfel vollkommen gesund waren. Da durfte auch nicht ein einziger süßkramsüchtiger Vogel reingepickt haben. Denn da durfte kein einziger von diesen miesen kleinen Würmern sich reingebohrt haben. Das mussten ganz, die Äpfel gab es auch. Die gab's also, die lagen unterm Baum, man nannte die auch Fallobst und die hatten Flecken. Ich kannte das, wenn ich aus dem Baum gefallen war, hatte ich auch immer welche. Und diese Fallobstäpfel, die waren auch wichtig. Denn bevor die anderen Äpfel gepflückt wurden, kam meine Oma mit dem Korb und dann hat sie das Fallobst eingesammelt. Denn so ein Wurm, der ist ja relativ klein im Vergleich zu dem großen Apfel. Und der konnte immer nur einen kleinen Teil des Apfels braun einfärben. Ja? Und meine Oma, die hat dann die Äpfel so zerteilt, dass nur weiße Stücke übrig blieben. Und wenn ich dann riechen konnte, wie das Schmalz in der Pfanne schmolz, dann wusste ich, ja, Apfelpfannekuchen. Happy End. Herrlich. Ich war neulich bei Freunden eingeladen zum Apfelpfannekuchenessen und der Lothar wollte mir gerade erklären, wie er die Apfelpfannekuchen zubereitet, aber ich konnte gar nicht zuhören. Ich konnte mich gar nicht konzentrieren, nicht weil ich so einen Hunger hatte, das auch. Aber der Lothar, der hatte in seiner Küche hatte der so ein kleines Schild hängen, so ein Metallschild, so ein rechteckiges Metallschild und da stand drauf, ich möchte meine Schaukel wieder haben, die bei meiner Oma im Garten hing und meine Unbeschwertheit und meine Oma. Da habe ich mir überlegt, wenn ich das Schild mal irgendwo sehe, das kaufe ich mir auch. Das kaufe ich mir auch. Obwohl es ja Blödsinn ist, ne? Ich bin 64, mit 64 um der Schaukel. Wie soll das denn aussehen? Kennst du den Pendel in der Standuhr so? Genau so. 64 um der Schaukel. Was ist ein Blödsinn? Blödsinn? Nee, ich war neulich in Utrecht, in den Niederlanden, und da haben die im Hauptbahnhofsgebäude haben die 3 Schaukeln aufgebaut. Und das Besondere an diesen Schaukeln ist, du kannst mit diesen Schaukeln dein Handy aufladen. Ja, und da sind unten so Aufladeschalen, da muss das Handy rein und da muss man ganz doll schaukeln und durch die Energie, die da erzeugt wird, wird dein Handy aufgeladen. Das hat natürlich Nebenwirkungen, weil wenn dein Handy unten in der Aufladeschale liegt, kannst du da gar nicht dran rumdaddeln. Du kannst gar nicht nebenbei noch so 500 E-Mails checken. Ne? Du kannst nur schaukeln. Und was passiert, wenn du nur schaukelst? Die Zeit vergeht wie im Flug. Über die Hälfte der Menschen, die auf den Schaukeln sitzen, verpassen hinterher ihren Zug. Das kostet Zeit. Und vor allen Dingen auch, weil die ja vorher schon in der Schlange stehen. Du kommst nicht einfach so auf die Schaukel, du musst in der Schlange stehen. Und in diesen Schlangen, da stehen auch eine Menge 64-Jährige. Ich habe neulich ein Buch gelesen von einem deutschen Philosophen, Wilhelm Schmid. Das ist ein ganz kleines Buch, ganz kleines hellblaues Buch und das heißt Schaukeln. Ich kann Ihnen das empfehlen, ganz tolles Buch. Hat nur 100 Seiten, haben Sie an einem Nachmittag durch. Der Wilhelm Schmid, der sagt, wir müssten alle viel mehr schaukeln, weil das ganze Leben ist wie eine Schaukel. Man schaukelt hoch und wenn man oben ist, dann geht es auch wieder runter. Und es muss auch wieder runtergehen, nicht aufregen. Wer sich aufregt, kriegt nur Falten. Es muss runtergehen, wenn es nicht runtergehen würde, könnte man ja keinen Schwung holen. Und wenn man schaukelt, dann schaukelt man mit allen Sinnen. Wenn du auf der Schaukel sitzt, dann siehst du alle Leute auf dem Hof. Du hörst die Vögel singen, du hörst die Hunde bellen. Du riechst das Harz der Bäume, du riechst die Blüten. Du spürst den Wind, wenn du vor- und zurückschaukelst. Man schaukelt mit allen Sinnen. Gut, mit dem Geschmackssinn, der ist vielleicht, den braucht man nicht. Es sei denn, du sitzt auf der Schaukel und isst dabei eine Currywurst. Davon ist allerdings dringend abzuraten, denn wenn du auf der Schaukel eine Currywurst isst, dann kommt das erste Newtonsche Gesetz zur Trägheit der Currywurst zum Tragen. Und das lautet, ein Körper verharrt im Zustand der Ruhe so lange, bis er von einwirkenden Kräften zur Änderung seines Zustands gezwungen wird. Haben Sie das jetzt soweit verstanden? Ich auch nicht. Also ich erkläre Ihnen das. Sie sitzen auf der Schaukel, Sie haben die Schale mit Currywurst in der Hand, ja, Popo fest auf dem Brett und Sie schaukeln nach ganz oben. Ganz nach oben. Und dann kommt der Rückschwung. Für Sie kein Problem, Sie sitzen mit dem Popo fest auf dem Brett. Die Schale haben Sie in der Hand, nur die Currywurst. Die weiß nicht, dass jetzt der Rückschwung kommt. Die verharrt im Zustand der Ruhe, ja, bis einwirkende Kräfte sie zur Änderung des Zustands zwingen. Und das ist genau der Fall, wenn die Schwerkraft die Trägheit überwindet. Und das ist exakt in dem Moment der Fall, wenn sie von unten wieder hochkommen. Platsch! Eine Sauerei ist das. Eine Sauerei. Aber das gibt's, ich kannte das noch, weil hier früher auf der Kirmes, kennen Sie noch, früher auf der Kirmes gab's immer Schiffschaukel, ne? Kennen Sie Schiffschaukel? Und wenn wir damals gesehen haben, dass einer mit einer Currywurst auf die Schiffschaukel ging, ja, da sind wir aber alle stehen geblieben, das haben wir uns in aller Ruhe angeguckt. Und wenn der so nach 3,5 Minuten aus der Schiffschaukel wieder rauskam, der sah aus. Die Currywurststückchen in den Locken, die Gabel im Ohr und die ganze Jacke, wie hat Grönemeyer gesungen, alles voll Currywurst, genau so sah der aus. Und wir standen davor und haben so bei uns gedacht, ja, ja. Es gibt Menschen, die siehst du und du weißt, bei dem stand die Schaukel früher zu dicht an der Hauswand. Ja. Schönen guten Abend. Ich darf mich Ihnen kurz vorstellen, mein Name ist Sören Zorn. Ich bin heute Abend Ihr Anti-Aggressions-Coach. Und wenn Sie nicht wissen, was das ist, Coach ist Englisch und das heißt Trainer. Ich bin also Ihr Anti-Aggressions-Trainer. Und falls jetzt unter Ihnen so ein Klugscheißer ist, der sagt, ja, aber Coach kann auch Reisebus heißen, das stimmt. Aber es würde schon sehr blöd aussehen, wenn ich hier auf der Bühne stehen würde und würde sagen, schönen guten Abend, mein Name ist Sören Zorn, ich bin heute Abend Ihr Anti-Aggressions-Reisebus. Obwohl, wenn wir alle mehr Bus fahren würden und weniger Deutsche Bahn, wären wir weniger aggressiv. Es würde also schon Sinn machen. Ne? Aber ich war dabei, mich vorzustellen. Mein Name ist Sören Zorn, ich bin Ihr Anti-Aggressionstrainer. Ich bin auch, komme aus Kloppenburg. Und meine Hobbys sind Stephen King-Filme, das Tierkampf, Kung-Fu und Makramee. Makramee. Es gibt ja nichts Beruhigenderes, als eine selbstgeknüpfte Blumenampel aufzuhängen. Vielleicht nur noch getoppt durch dieses unglaubliche Gefühl, wenn Sie bei einer selbstmakrameisierten Eule diese dicken Holzaugen einklöppeln. Unglaublich, unglaublich. Ha. Ich hab das auf der Ernst August von Hannover, habe ich das gelernt. Ja. Die Ernst August von Hannover, das ist die Ernst August von Hannover Anti-Aggressionsakademie in Detmold. Ich war früher nämlich aggressiv. Ich war früher aggressiv, ja. Und ich war mal nicht ein bisschen aggressiv. Ich war so richtig aggressiv, ja. Mein Psychologe damals auf der Ernst August von Hannover, der hat damals zu mir gesagt, Sören, 4 Prügeleien, 2 Erpressungen, 1 Einbruch, 4 Diebstähle und 18 Beleidigungen in einer Woche, das ist zu viel, du bist erst 7. Ja. Was soll aus dir werden, wenn du 15 bist? Ne? Was soll aus dir werden, wenn du 15 bist? Und da habe ich gesagt, das erlebst du nicht. Aber dann habe ich auf der Ernst August von Hannover gelernt, mich selbst zu lieben. Jeder hat das Recht, geliebt zu werden. Du. Ja, du auch. Ne? Wir leben in einer viel zu aggressiven Welt. Und deswegen bin ich heute hier. Ich möchte Liebe über den Saal streuen. Ich möchte eine Welle der Liebe durch den Saal schwappen lassen. Ja, wir leben in einer viel zu aggressiven Welt. Sehen Sie mal, wenn früher bei Aldi so eine Aktion war, sagen wir mal, eine Mikrowelle für 30 Mark, ja? Da sind wir alle hingegangen, haben uns in die Schlange gestellt und entweder zähltest du zu den Mikrowellen Auserwählten oder nicht. Dann bist du hinterher nach Hause gegangen, hast wieder gefrühstückt, ne? So, neulich war bei Aldi so eine Aktion, da hatten die einen Thermomix. Kennen Sie Thermomix? Kennen Sie Thermomix? Thermomix ist eine Küchenmaschine mit einem Display. Die lädt sich die Rezepte aus dem Internet runter, fährt dann selbstständig zum Rewe und kommt mit einer Suppe wieder. Ja? So ein Thermomix. Ne? So ein Thermomix, der ist ungefähr so groß wie ein Gebrauchtwagen und kostet auch so viel. Ne? Aber neulich bei Aldi hatten die eine Aktion, da gab es so einen Thermomix-Klon für, Achtung, Unter 200 Euro. Ich weiß nicht mehr genau, waren das 199 oder 198. Aber ich, was da los war, das können Sie sich nicht vorstellen. Die Leute haben sich schon draußen auf dem Parkplatz, haben die sich gegenseitig verprügelt, um weiter vorne in der Schlange zu stehen. Und in dem Markt selber, in dem Gang, wo das Regal war, wo die Geräte standen, da haben sich zwei Frauen aber gegenseitig sowas von vermöbelt. Die müssen geglaubt haben, sie gehören zu WrestleMania oder so, ja? Heute für Sie auf der Matte Baking Bitch gegen Cooking Cora. Let's get ready to crumble! Ist doch absurd sowas, oder? Ist doch absurd, ne? Ich meine, wenn wir früher im Stadion saßen, so 70er Jahre, du kannst dich erinnern, ne? Da saßen wir da, Kippchen in der Hand, ne? Glas Bier. Haben Sie die Pointe im Nebensatz erkannt? Ich habe gesagt Glas Bier, ich habe nicht gesagt Pappbecher Glas Bier. Und das Glas, das war nach dem Spiel noch heile. Zwar leer, aber heile. Und egal, wie das Spiel ausgegangen ist, ist man hinterher nach Hause gefahren, hat in der Küche noch eine Stulle gegessen und danach den goldenen Schuss im Fernsehen geguckt. Wenn er nicht schon im Stadion gefallen war, ne? Heute stehen die im Stadion mit Pyrotechnik und Leuchtraketen, als müssten sie defekte Flugzeuge vom Himmel lotsen. Ich sage immer, wer sonst nichts in der Birne hat, muss sich seine Leuchte halt mitbringen, ne? Das ist doch wahr. Ja. Hier das Spiel selber. Das Spiel selber interessiert die überhaupt nicht. Die können es gar nicht abwarten, dass das abgepfiffen wird, damit sie draußen vor dem Stadion die gegnerischen Fans vermöbeln können. Ich will mal so sagen, wenn jemand einen sexuellen Höhepunkt dabei erlebt, dass er am Mannschaftsbus von Greuther Fürth rüttelt, der hat ein ganz anderes Problem. Der hat ein ganz anderes Problem, das sage ich Ihnen. Ja. Ich kann mich auch über Fußball aufregen, natürlich. Natürlich. Es gibt im Fußball, es gibt ja Spieler. Es gibt Spieler, die haben einen Marktwert, der ist höher als das Bruttoinlandsprodukt von Finnland. Ja. Und die sind auf TikTok mehr unterwegs als am Spielfeld. Die bewegen sich weniger als ein Mitarbeiter der Stadtverwaltung im Sabbatical. Und das will schon was heißen. Das ist schon was heißen. Wir leben in einer viel zu aggressiven Welt. Jeder ist in seiner eigenen Blase unterwegs. Niemand grüßt mehr irgendwen. Und das möchte ich heute ändern. Deswegen bin ich hier. Ich möchte Liebe über den Saal streuen. Ich möchte eine Welle der Liebe durch den Saal schwappen lassen. Und nun muss ich Sie zunächst einmal fragen, darf ich Sie für dieses Ansinnen duzen oder soll ich euch weiter äuchzen? Duzen ist okay, ja, ist okay, gut. Also, dann schau du bitte jetzt mal deinem Nebenmann ins Gesicht und dann sagst du ihm ins Gesicht, du bist toll. Moment. Wir machen das auf drei. Wir wollen doch die Welle schwappen lassen, ja? Also auf drei, der Text war, du bist toll. Achtung, eins, zwei, drei.
0: Du bist toll.
1: Haben Sie das gespürt? Haben Sie gespürt, wie die Welle geschwappt ist? Hör mal, ich habe bis hier oben hin die Gänsehaut bekommen. Herrlich. Wunderbar. So, und jetzt schaust du bitte deinem anderen Nebenmann ins Gesicht. Und dann sagst du ihm wieder bei drei ins Gesicht, an welches Tier er dich erinnert. Ja? Eins, zwei, drei. Ja, ist das nicht wunderbar? Ist das nicht herrlich? Alle Leute lachen und darum geht es mir, ja? Darum geht es mir doch. Nicht jedes Wort auf die Goldwaage legen. Schau mal, der Herr hier vorne, der hat der Dame neben ihm gesagt, sie sieht aus wie eine Wachtel und sie hat sich gefreut, ja? Darum geht's doch. Da genau darum geht's. Ich sag immer wieder, du kriegst die Welt nicht besser gemeckert. Ach ja, schön. So, und nun möchte ich Ihnen sagen, ich habe extra für heute Abend, nur für Sie, habe ich ein Sprichwort geschrieben. Ich habe Ihnen ein Sprichwort geschrieben, das dürfen Sie mit nach Hause nehmen, das können Sie behalten, ja? Das Sprichwort lautet, wer anderen eine Blume sät, blüht selber auf.

Manchmal glaube ich, wir können nicht mehr diskutieren. Wir hören nicht mehr zu. Wir reden nicht mehr miteinander. Manchmal glaube ich, die Debattenkultur ist uns in unserem Land komplett abhanden gekommen. Im Jahr 2014 fand im Schöpfungsmuseum in Petersburg, Cincinnati, eine Podiumsdiskussion statt zum Thema Schöpfung versus Evolution. Und diese Podiumsdiskussion, die wurde, das kann man sich hier bei uns schlecht vorstellen, die wurde live im Fernsehen übertragen. Es gab zwei Diskussionsteilnehmer. Der eine war der Direktor des Schöpfungsmuseums, der sehr religiöse Ken Ham. Und der andere war ein Wissenschaftsjournalist, der vor allen Dingen bei Kindern und Jugendlichen sehr bekannt war. Denn es gab damals in den USA eine Sendung, die hieß The Science Guy. Und da wurden Kindern und Jugendlichen wissenschaftliche Phänomene anschaulich erklärt. Also der Science Guy, der Wissenschaftskumpel in Deutschland, wäre das sowas wie Ranga Yogeshwar oder Armin Maywald. In den USA hieß The Science Guy Bill Nye. Bill Nye, The Science Guy. So, und diese beiden Männer hatten natürlich sehr unterschiedliche Meinungen. Der Wissenschaftsjournalist, der sagte, der Bill Nye, der sagte, ja, was wir unter Evolutionstheorie verstehen, unsere Kenntnisse über die Entstehung der Erde, über die Entwicklung des Lebens, das halte ich für ein Faktum. Und Ken Ham, der Direktor des Schöpfungsmuseums, sagte, ich weiß gar nicht, worüber wir hier diskutieren. Ist doch klar, wie die Welt entstanden ist, steht in der Bibel. Der liebe Gott schuf die Welt in 7 Tagen, dann sah er, sie war gut. Als sie nicht mehr gut war, kam die Flut und dann bis heute. Weil diese Diskussion im Fernsehen übertragen wurde, brauchte man natürlich auch einen Moderator. Der Moderator war der CNN-Journalist Tom Foreman und der hatte jetzt eine tolle Idee. Der stellte den beiden eine, wie ich finde, total ausgefuchste Frage. Er fragte die beiden, was, wenn überhaupt etwas, könnte ihre Meinung ändern? Bill Nye, der Wissenschaftsjournalist, sagte, ja, da müssten Fakten auf den Tisch. Also wenn man mir erklären könnte, dass sich das Universum nicht ausdehnt oder dass die Sterne sehr weit weg zu sein scheinen, es aber in Wahrheit nicht sind oder dass Gesteinsschichten für ihre Entstehung nicht 500.000 Jahre brauchen, sondern vielleicht nur 2.000-3.000, das würde mich sofort umstimmen. Ken Ham, der Direktor des Schöpfungsmuseums, brauchte nicht so viele Worte. Er sagte nur einen Satz. Er sagte, nichts wird mich jemals davon überzeugen können, dass Gottes Wort nicht wahr ist. An dieser Stelle hätte der Moderator die Sendung beenden können mit den Worten, ich verabschiede mich auf meine bekannt liebenswürdige Art. Die Diskussion hat sich erledigt. Denn es ist doch so, wenn jemand sagt, nichts kann mich dazu bringen, meine Meinung zu ändern, dann reden wir hier nicht über Meinung. Dann reden wir über Religion. Und bei Religion ist das legitim. Religion will nichts beweisen. Religion will glauben. Da ist es legitim. In einer politischen Debatte, in einer Diskussion ist es das nicht. Wer unter keinen Umständen bereit ist, seine Meinung zu ändern, der ist kein offener Gesprächspartner. Das Gespräch ist kein Diskurs. Eine politische Debatte geht so nicht. Der deutsche Philosoph Jürgen Habermas hat mal die Faktoren zusammengestellt, die es benötigt, damit man überhaupt von einer politischen Debatte reden kann. Und er hat gesagt, alle Diskussionsteilnehmer müssen die gleichen Informationsmöglichkeiten haben. Alle müssen die gleiche Möglichkeit haben, sich auszudrücken, also nicht CEO eines DAX-Unternehmens gegen Lehrling. Und am Ende müssen sich alle auf das bessere Argument einigen. Wenn das die Faktoren sind, die eine politische Debatte ausmachen, dann hat alles das, was wir in den letzten Wochen und Monaten in Deutschland diskutiert haben, mit politischer Debatte nichts, aber auch rein gar nichts zu tun. Egal, worüber wir reden. Egal, worüber wir reden, über das Klima oder über Migration, über das Gendern, über das Haushaltsloch oder meinetwegen auch über den Trainer der deutschen Fußballnationalmannschaft. Irgendwann steht einer auf und sagt, so, das ist meine Meinung und meine Meinung, die stimmt. Und weil die stimmt, brauchst du jetzt gar nichts mehr sagen. Und wenn du doch was sagen willst, dann gehe ich halt. Oder ich hupe so laut, dass man dich nicht mehr versteht. Oder ich klebe mich vor dir auf die Straße. Zu hart? Klingt doof? Wir haben eben, als ich gesagt habe, welches naives Religionsverständnis der Ken Ham hatte. Ich glaube, das, was in der Bibel steht, und ich glaube es Wort für Wort. Da haben wir vielleicht noch ein bisschen geschmunzelt, aber fragen Sie mal Björn Höcke, was, wenn überhaupt etwas, könnte Ihre Meinung ändern? Hören wir noch zu? Diskutieren wir noch? Oder hassen wir uns nur noch? Wir müssen wieder lernen, zuzuhören. Wir müssen uns überlegen, können wir der Meinung des anderen irgendetwas abgewinnen? Gibt es irgendwelche Grundgedanken, die wir spannend finden? Kann man irgendwo Kompromisse finden? Aber
Wenn ich überhaupt nicht mehr bereit bin, die Meinung des anderen zu hören. Wenn man unter keinen Umständen bereit ist, dem anderen auch nur ein bisschen Recht zu geben. Ich habe Recht, ich. Dann sind wir vielleicht bei unserem Grundproblem angekommen. Die Meinung des anderen nicht mehr hören wollen ist respektlos. Und Respektlosigkeit ist das Problem unserer Gesellschaft. Respektlosigkeit ist das Problem unserer Gesellschaft. Und wundern wir uns darüber? Früher gab es Respektspersonen, es gab die Klassenlehrerin oder den Pfarrer oder den Bundeskanzler. Es gab die Tageszeitung und die Tagesschau. Es gab Journalisten beim Fernsehen, im Radio und bei der Zeitung, die uns erklärt haben, wie das politische Leben funktioniert. Heute gibt es Influencer mit einem IQ von 7, die uns sagen, wie das Leben läuft. Und ein IQ von 7 ist nicht viel. Ein IQ von 7 ist nicht viel, wenn Sie bedenken, dass Knäckebrot auf 9 kommt. Ja. Und was ich ganz fürchterlich finde, ist, ich finde in ernstzunehmenden Zeitungen, in der Süddeutschen, im Spiegel, finde ich Sätze wie, was sagt das Netz? Was meint die Community? Herrgott nochmal, es ist scheißegal, was das Netz sagt. Und es ist komplett irrelevant, was die Community meint. Es gibt sogenannte Reality Stars, das sind Menschen, die ich überhaupt nicht kenne. Ja? Die lassen sich im Sommer wochenlang in irgendwelchen Luxusvillen einsperren, geben an der Garderobe ihre Menschenwürde ab und sobald die Kamera angeht, kratzen sie sich gegenseitig publikumswirksam die Augen aus. Da flimmert die kollektive Respektlosigkeit jeden Abend über den Bildschirm. Und warum machen die das? Weil sie damit im Netz, in der Community, Hunderttausende, ach was, Millionen Follower mehr haben. Und das mit großem Erfolg. We love to entertain you. Wollen wir uns wirklich wundern, dass junge Menschen, die nie Respekt erfahren haben, auch nicht in der Lage sind, welchen zu zeigen? Gegenseitiger Respekt steht in unserem Grundgesetz ganz vorne, obwohl das Wort nie fällt. Unser Grundgesetz beginnt mit den Worten, die Würde des Menschen ist unantastbar. Sie zu achten und zu schützen ist Verpflichtung aller staatlichen Gewalt. Und es ist unsere Verpflichtung. Hören wir zu. Reden wir miteinander. Seien wir kompromissbereit. Gehen wir aufeinander zu. Gehen wir respektvoll miteinander um. Danke fürs Zuhören. Vielen Dank. Ich habe eben gesagt, es gab Respektpersonen wie eine Klassenlehrerin. Meine erste Klassenlehrerin war Frau Wichmann. Ja, vor der hatte ich wirklich Respekt. Und ich hatte kurz vorm Abi hatte ich einen Mathelehrer, der hieß Karl Grotstück. Das war ein richtig harter Hund. Ja? Der hatte nur einen einzigen Witz. Wenn die Tafel vollgeschrieben war, dann sagte der immer, Tafeldienstus Kartoffelus. Und dann musste einer kommen und die Tafel fischen. Wir waren uns alle einig, womit haben wir das verdient, dass wir so einen harten Knochen als Mathelehrer haben. 3 Jahre später habe ich in Bonn Volkswirtschaftslehre studiert. Und ich kam sehr gut mit Mathematik klar. Und ich habe mir gedacht, was war das gut, dass du diesen Lehrer hattest. Es gibt noch 2 Menschen, die immer schon meinen Respekt hatten und die ihn auch immer haben werden. Und das sind meine Eltern. Ich habe mal einen WDR-Redakteur getroffen, der hat mich gefragt, sag mal, hättest du eigentlich Lust auf die Sendung Vorfahren gesucht? Und ich habe gesagt, du brauchst nicht weiterreden. Ja, auf jeden Fall. Das war eine tolle Sendung. Da gab es einen Ahnenforscher, der hat versucht, deinen Stammbaum rückwärts runterzuklettern. Er hat uns besucht in Unna bei meinen Eltern. Wir saßen da in der Sitzgruppe vor der Schrankwand und hat sich mit beiden lange unterhalten und hat er sich entschieden, den Stammbaum meines Vaters rückwärts runterzuklettern. Mein Vater wurde 1931 in der Nähe von Posen, dem heutigen Poznan, in Polen geboren. Er ging insgesamt 4 Jahre zur Schule, 2 Jahre auf Polnisch, 2 Jahre auf Deutsch. Heute würde man sagen bilingual. Dann ging es mit dem Flüchtlingstreck in den Westen und seine Eltern hatten eine klasse Idee. Die haben gesagt, der Junge wird Sattler, Pferde wird es immer geben. Jo. Nach dem Krieg waren Hans-Günther Winkler und Josef Neckermann die einzigen, die noch ein Pferd hatten. Und mein Vater wurde Metallarbeiter. Ich glaube trotzdem, er war mit seinem Leben eigentlich immer einverstanden. Und wir sind dann nach Polen geflogen, war der erste Flug für meinen Vater. Und wir haben das Archiv besichtigt, wo der Name Stelter zum ersten Mal auftauchte. Ein Michael Stelter, 1728. Wir haben das Grundstück gefunden, wo früher ihr Haus gestanden hatte. Das Haus stand nicht mehr, aber er hat einen Birnbaum wiedererkannt und einen Bachlauf gefunden.
Wir haben einen Mann gesehen, der ein Reh am Halsband spazieren führte. Und wir haben seinen alten Schulfreund Kasimir Flotschek getroffen. Zu Kaffee und Kuchen. Ich habe nie gedacht, dass man zu Kaffee und Kuchen so viel Wodka trinken kann. Und es war ein wunderbares Erlebnis, eine fantastische Geschichte. Und ich bin so dankbar, dass ich diese Geschichte erlebt habe. Und ich bin Geschichtenerzähler, deswegen musste ich darüber ein Lied schreiben. Und ich musste es am Anfang erstmal 30, 40 Mal zu Hause singen, damit ich nicht gleich losheule. Aber mittlerweile geht's ganz gut.

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0: Vielen Dank.
1: Ich bin mitten in der Corona-Pause bin ich 60 geworden. Völlig überraschend, völlig überraschend. Ich hatte überhaupt nicht damit gerechnet. Und dann war es ja noch der völlig falsche Zeitpunkt. Corona-Krise, alle Theater hatten geschlossen. Ich konnte gar nicht raus, ich musste immer zu Hause bleiben. Das heißt, da wirst du 60 und sitzt zu Hause und denkst, so eine Scheiße, jetzt werde ich auch noch alt und du hast auch noch Zeit zum Nachdenken, ist doch fürchterlich. Nur beim Nachdenken fiel mir auf, nein, ist nicht fürchterlich. Nein, 60 werden ist cool. Man hat viel weniger Stress. Ich habe schon gesagt, beide Kinder aus dem Haus, ne? Aber ich habe auch keinen beruflichen Stress mehr. Ich habe allerhand erreicht. Nicht alles, nö. Wetten, das habe ich nicht moderiert, ja nu. Aber ich muss niemandem mehr irgendwas beweisen. Nicht mal mehr mir. Und Sie kennen das, wenn man so 30, 40 ist, da gibt es ja diese Typen, wo man sagt, ja, ist zwar ein Arschloch, aber vielleicht brauche ich den noch beruflich. Ne? Mit 60? Nein. Mit 60 lautet der Lieblingssatz, die Anzahl derer, die mir gepflegt am verlängerten Rücken vorbeigehen, steigt auf beschwingte Art und Weise. Ich möchte mich nur noch mit Menschen umgeben, die mir gut tun, und den Menschen, die mir gut tun, möchte ich gut tun. Das Leben kann so schön sein. Und bei dem Nachdenken über dieses Thema, da habe ich ein Buch geschrieben. Das Buch heißt, wer älter wird, braucht Spaß am Leben. Und aus dem Buch möchte ich Ihnen jetzt ein Kapitel vorlesen. Und das Kapitel heißt, der 90. Geburtstag oder Dinner for One. Natürlich ist es ein bisschen optimistisch, mit 60 zu glauben, das dritte Drittel des Lebens hätte gerade erst begonnen. Das würde ja bedeuten, dass die Ziellinie erst am 90. Geburtstag erreicht würde. Und den 90. Geburtstag, den kennen wir ja. Alle Gäste, die sonst immer zur Party kommen, haben schon das Zeitliche gesegnet. Aber zum Glück hat uns das Seniorenstift für den Jubeltag einen Butler zur Verfügung gestellt, der für alle verstorbenen Tafelritter die Hacken zusammenschlägt und einen mittrinkt. Admiral von Schneider, Skull! Machen Sie sich bitte keine Sorgen, so wird es bei mir nicht aussehen. Ich werde an meinem 90. mit den Kumpels eine Runde Golf spielen und hinterher auf der Terrasse mit Ihnen einen Spätburgunder von der A trinken. Am Abend werde ich guten Sex mit meiner Ehefrau haben. Ich weiß. Jetzt denken Sie, der Mann ist Komiker, der muss Witze machen, das ist sein Job. Weit gefehlt. Ich weise Ihnen gerade nach, dass Sie sich durchaus schon mal Gedanken über diesen Geburtstag machen können. Vielleicht sollten Sie schon mal darüber nachdenken, wie Sie es zum 100. so richtig krachen lassen können. Schauen wir uns zunächst mal die aktuelle Faktenlage an. Laut Bericht des Statistischen Bundesamtes aus dem Jahr 2022 liegt die durchschnittliche Lebenserwartung für Männer bei 78,9 und für Frauen bei 83,6 Jahren. Das sind vielleicht keine schlechten Zahlen, aber schon der Umzug nach Hongkong könnte sie vergrößern, denn dort ist die durchschnittliche Lebenserwartung um satte 4 Jahre höher. Nun wurde aber an der Universität in Yale eine Studie durchgeführt, die besagt, dass Bücherliebhaber im Durchschnitt 2 Jahre länger leben. Wenn ich also mit einem Koffer voller Bücher nach Hongkong übersiedle, habe ich die 85 schon mal im Sack. Wichtig ist dabei allerdings, dass ich meine Kinder überzeugen kann, mit nach Hongkong zu ziehen. Denn es ist entscheidend für meine Zukunft, dass ich mich um die Enkel kümmere. Eine Altersstudie aus Berlin mit 500 Probanden zwischen 70 und 103 Jahren ergab nämlich, dass häufiger Kontakt mit den Enkelkindern und das damit verbundene Gefühl, gebraucht und sozial eingebunden zu sein, das Leben um 5 Jahre verlängern kann. In Hongkong haben wir natürlich eine hohe Verkehrsdichte, was problematisch sein kann, wenn ich mit den Enkeln über den Goldfischmarkt oder die Yarra Street marschiere. Denn ein gewisses Tempo sollten wir schon einhalten. Laut einer Studie des Biomedical Research Center in Leicester kann schnelles Gehen das Leben um, Achtung, bis zu 20 Jahre verlängern. Dabei wurden, und darauf wiesen die Wissenschaftler besonders stolz hin, nicht nur Erkenntnisse über das Lebensalter gewonnen, sondern auch Einblicke über die körperliche Gesamtfitness der teilnehmenden Person. Ich gehe mal davon aus, die körperliche Fitness war sehr gut, denn unsere deutschen Großväter Leseratten mit Wohnsitz in Hongkong, die immer schnell gehen, liegen ja jetzt schon bei einer Lebenserwartung von 105,9 Jahren und wir haben noch überhaupt nicht über Ernährung gesprochen. Auf dem schon erwähnten Goldfischmarkt sollte es doch ums Verrecken, und genau darüber reden wir jetzt hier, möglich sein, frische Salate, Gemüse, frischen Fisch und Meeresfrüchte und Hülsenfrüchte wie Kichererbsen oder Linsen zu erwerben. Mit denen bereiten wir uns dann Gerichte zu, die der Mittelmeerdiät entsprechen, was unsere Lebenserwartung um mindestens 3 Jahre nach oben schrauben sollte. Vor 5 Jahren ist es mir im 11. Versuch endlich gelungen, nicht mehr zu rauchen. was aus mehreren Gründen sehr positiv ist. Damals haben mich viele Freunde immer wieder besorgt gefragt, sag mal, rauchst du eigentlich von morgens bis abends? Und ich sagte, nein, nein, ich rauche immer erst ab mittags. Was machst du vorher? Da huste ich. Heute huste ich nicht mehr, ich spare eine Menge Geld und vor allem erhöht sich die Lebenserwartung um

Mittelmeerfreaks, die wir schnell durch Hongkong gehen, wo es ein Vermögen kostet, eine Zigarette wegzuschmeißen, was uns gar nicht passieren kann. Wir rauchen ja nicht mehr. Setzen uns lieber auf den Balkon im 48. Stock, gießen uns ein schönes Gläschen Chateau Neuf du Pape ein und lesen den Enkeln ein gutes Buch vor. Dann liegen wir schon bei einer durchschnittlichen Lebenserwartung von 116,9 Jahren. Ich denke, dass es meiner Frau in Hongkong sehr gut gefallen wird. Die Shoppingmöglichkeiten sind exzellent, es gibt fantastische Restaurants. Und ich vermute, wir treffen jede Menge Bekannte, die, nachdem dieses Buch erschienen ist, ganz sicher auch nach Hongkong ziehen werden, und zwar zu zweit. Denn das Max-Weber-Institut für Soziologie in Heidelberg hat ja herausgefunden, dass verheiratete Männer 7 Jahre länger leben als Single-Männer. Wissen Sie, warum verheiratete Männer länger leben als Single-Männer? Verheiratete Männer kennen den Satz: Schatz, trink auch mal ein Wasser zwischendurch. Single-Männer kennen diesen Satz nicht. Älter werden ist nicht schlimm. Man muss sich nur an dieses Wörtchen noch gewöhnen. Das Wörtchen noch, das fällt jetzt immer öfter. In solchen Sätzen wie zum Beispiel: Ach, das kannst du aber noch gut tragen. Oder: sehr schön, ach, du hast aber noch viele Haare. Was ich immer sehr gerne höre, ist, dass du das alles noch auswendig lernen kannst. Das sind Komplimente, es sind Komplimente. Obwohl, in diesem Wörtchen noch steckt ja auch immer so ein bisschen: aber nicht mehr lange. Aber wie lange noch? Das entscheiden wir zumindest zum großen Teil doch selbst. Und die Falten, die ich habe, die trage ich mit Stolz. Ich habe eine Falte, die hat sonst niemand. Ich habe hier oben auf der Stirn habe ich eine diagonale Falte. Die hat keiner. Und alle sagen: Wo hast du die denn her? Und dann sage ich immer: Ich schlafe so. Ja? Das ist meine Schlafgutfalte. Da bin ich stolz drauf. Ja. Es gibt Falten, die liebe ich. Bei meiner Frau die periorbitalen Falten. Die periorbitalen Falten, das sind diese strahlenförmigen Falten außen an den Augenwinkeln. Und die entstehen, wenn man die Augen oft zusammenkneift, zum Beispiel beim Lachen. Deswegen nennt man die auch Lachfältchen. Wenn schon runzeln, dann vom Schmunzeln. Ich hoffe, ich habe heute Abend dafür gesorgt, dass Sie vielleicht auch so die eine oder andere periorbitale Falte dazukriegen. Denn älter werden ist nicht schlimm. Ich bin 64, aber wenn ich 70 bin, will ich ums Verrecken nicht aussehen wie Dieter Bohlen. Wenn ich alt bin, dann will ich nicht jung aussehen, sondern zufrieden. Die Leute sollen mich angucken und sagen: Hey, er hat Spaß gehabt im Leben, dann bin ich zufrieden. Und ich hoffe, dass Sie, wenn Sie diesen Saal verlassen, sich auch vielleicht sagen: Ich glaube, ich werde mich in Zukunft ein bisschen weniger aufregen. Das wäre doch toll, ne? Und wenn Sie zwischendurch so einen Moment haben, wo Sie sagen: Ich hab's probiert, aber dieser Typ, das ist so eine dumme Sau, es geht nicht, ich muss mich über den jetzt... Schauen Sie sich den noch mal ganz genau an. Schauen Sie ihm tief in die Augen. Und dann sagen Sie sich: Vielleicht ein bisschen Kacke in der Buchse. Vielen Dank. Dankeschön. Vielen Dank. Dankeschön, Sie waren wunderbar. Vielen Dank. Ja, so geht's auch. Zugabe.

Jahrelang hatte er gespart. Jeden Cent hatte er umgedreht, nur um ihr diesen Wunsch zu erfüllen. Nur ihr, wie hieß sie doch gleich? Schöne Mädchen. Richtig, Gabi hieß sie, genau, Gabi. Und Gabi hatte diesen besonderen Wunsch, sie wollte eine Kreuzfahrt machen auf einem Traum von einem Schiff. Ja, und wenn das ihr größter Wunsch ist, dann erfüllt er ihr diesen Wunsch. Denn eins stand für ihn völlig fest. Also hat er im Reisebüro angerufen, er hat die Kreuzfahrt gebucht und nur einen einzigen Tag vor der Abreise rief Gabi ihn an und sagte, er müsse leider alleine fahren, es wäre nichts gegen ihn persönlich, es wäre einfach nur... Ja, genau. Die kommt und geht von einem zum anderen und den anderen hat sie gerade gestern kennengelernt. Er ist Landschaftsgärtner im Stadtpark und deswegen müsste er jetzt alleine fahren. Natürlich musste er alleine fahren. Wissen Sie, was so eine Kreuzfahrt kostet? Die war doch bezahlt. Die kannst du nicht einen Tag vor der Abreise stornieren, geht nicht, ne? Natürlich musste er alleine fahren. Aber wenn sie sich das morgen anders überlegt, da kann sie noch so oft klopfen, da macht niemand mehr auf, denn... Genau, genau genommen fuhr er erstmal zum Flughafen und dann flog er nach Athen und im Hafenbecken von Piräus. Da lag sie, die Kreuzfahrt-Diva, die MS La Traviata. Und nur wenige Stunden später

0: stand er schon an Deck mit einem Drink in der Hand. Nein, nicht so profan, viel romantischer. Wie er sich eingeschenkt hat, kräftig hat er sich eingeschenkt. War aber auch eine herrliche Situation. Die Sonne fiel genau in dem Moment ins Meer, als die Anker gelichtet wurden. Schade, dass sie jetzt nicht dabei war. Sie, wie hieß sie doch gleich?
1: Sie hieß Gabi.
0: Richtig, Gabi ist sie, genau, ja, Gabi. Aber es war eine tolle Situation, das Schiffshorn ertönte. Und beim Auslaufen drang aus allen Lautsprechern. Aber er hatte keine Zeit, melancholisch zu werden, denn nach dem Abendessen war ja schon der Singletreff an Bord. Der Singletreff, da würde er sie alle kennenlernen, selbst der Kapitän hatte sich angekündigt.
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0: Da war Charlie, der Schiffssteward. Da war Bodo, den man ansah, dass er ganzen Nachmittag auf der Hantelbank zubrachte. Ja, über den Hintern konnte man nicht meckern, aber wir kennen das ja alle, ne? Hier 100.000 Volt und da oben kein Licht, ne? Oder man könnte auch sagen...
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0: 16 Singles waren an Bord, und 15 davon waren männlich. Einzige weibliche Single an Bord war Ellie. Ellie war 67 Jahre alt und kam aus Duisburg. Und sie war berühmt dafür, dass sie öfter mal nachts schlafwandelt. Ja, sehr wahrscheinlich, aber Ellie war nun wirklich nichts für ihn. Nein, für ihn war nichts dabei. Das dachte er noch, als er zum ersten Mal auf MS La Traviata einschlief. Aber am nächsten Morgen, er ging frohgemut zum Frühstück, denn so ein Frühstücksbuffet, das ist ja auf MS La Traviata was ganz Besonderes. Er sah noch, wie sich Bodo 4 Spiegeleier auf den Teller türmte und sich in die Schlange drängelte. Aber da versperrte Ellie ihm den Weg. Er erwartete nicht mehr viel von dieser Kreuzfahrt, aber dann passierte dieser Moment, dieser eine Moment. Und er notierte später in sein Tagebuch, da sah ich sie und sah in ihre Augen.

0: etwas Marmelade, etwas Konfitüre.
1: Es war sie, es war...
0: Josie, Josie.
1: Ach Gott, Josie, dieser Name, diese Augen. Er war sofort schockverliebt, immer wenn
0: ich Josie sehe, wenn ich ihr gegenüberstehe.
1: Er ging mit ihr an Land und die Situation hatte etwas Magisches.
0: Musik erklang um Mitternacht im Hafen.
1: Naja, Mitternacht, es war morgens 22:30 in Griechenland. Aber als sie abends gemeinsam mit dem Glas in der Hand an der Reling standen... Da legte er zärtlich den Arm um ihre Schulter, er sah ihr tief in die Augen und er sagte leis:
0: Nur ein Kuss, Magdalena.
1: Ach scheiße, die hieß doch gar nicht Magdalena, wie hieß die nochmal?
0: Sie hieß Gabi.
1: Nein, das war die erste, die neue jetzt.
0: Josie.
1: Kannst du vergessen. Dreimal mit dem Vornamen vertan gehst du allein auf die Kabine, ist so. Aber macht nichts, ist Kreuzfahrt und Kreuzfahrt heißt, ne? Nächster Tag, nächster Hafen. Und der nächste Hafen war Samos. Und Samos ist ja berühmt für diesen Süßwein. Ne? Und an diesem Süßwein, da haben sich die beiden aber ganz schön gütlich getan. Und als sie dann abends gemeinsam mit dem Glas in der Hand an der Reling standen... Da machte ihn der viele Süßwein ganz schön zu schaffen. Macht nichts, nächster Tag, nächster Hafen, Korfu! Da kam ein gewaltiger Sturm auf und beide wurden seekrank und für ihn und Josie galt wieder mal.
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1: Aber einen Hafen hatten sie noch, den letzten Hafen, den allerletzten Hafen, den Hafen von Athen, den Hafen von... Piräus. Sie stand vor ihm und sagte leis:
2: Ich bin ein Mädchen aus Piräus und liebe den Hafen, die Schiffe und das Meer.
1: Und er wusste sehr genau, es war der letzte Hafen. Es war der letzte Abend. Es war die letzte Chance. Und sie waren jung, sie waren gesund, sie brauchten kein Geld, sie brauchten nur sich. Sie gingen Arm in Arm auf seine Kabine und da passierte es. Und wie es passierte, kann ich ihn leider nicht beschreiben. Der deutsche Schlager hat dafür keine Worte. Der große Chris Roberts hat es mir mal so erklärt, sie durften damals über alles singen, aber niemals über Sex. Wenn in einem Schlagertext zwingend eine Zeile hätte folgen müssen, die den liebevollen Umgang zweier sich begehrender Menschen dergestalt beschreiben würde, dass die nun folgende Aktion durchaus zu einer Vermehrung der Weltbevölkerung führen könnte, wenn man nicht vorher durch die Einnahme pharmazeutischer, also wenn es um Poppen ging, dann haben die stattdessen immer von Tanzen gesungen. Die haben das Wort Poppen durch Tanzen ersetzt. Wenn man das weiß, dann kriegt nicht natürlich ein Lied wie zum Beispiel...
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1: Eine völlig neue Bedeutung. Entschuldigung, bis in den Morgen. Was hatten denn die früher für eine Kondition? Das ist ja unglaublich. Ach, sie hat die Zeit vergessen. Kann schon mal vorkommen. Am schlimmsten ist der Kollege hier. Ist das charmant? Der letzte Tanz ist nur für Maria. Vorher das ganze Schiff durchgepimpert. Aber der letzte Tanz, der ist nur für Maria. Und wenn die schon von Tanzen singen, wenn sie Poppen meinen, wovon singt dann diese Dame hier?
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1: Ach, den Eiffelturm hat er ihr geschenkt, den Eiffelturm. Ein geschlossener Immobilienfonds, ja, das ist ja romantisch, ne? Oder diese hier?
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1: Rom. Ja, hör doch auf, Mensch. Vergessen wir die Nacht, reden wir über den nächsten Morgen. Sie wurden wach, sie lagen da, eng umschlungen.
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1: Dann schauen ihn ihre Augen fragend an, aber diesmal schauten die Augen sehr traurig und sie sagte: Schatz, die Woche mit dir, die war ein Traum. Und du wirst immer ein Zimmer in meinem Herzen bewohnen. Aber weißt du, daheim habe ich schon einen Mann und 4 Kinder und deshalb ist jetzt... Und dass er noch so da lag und dachte, sie ist weg, weg. Und ich bin wieder allein, allein. Da machte sein Handy dieses Geräusch. Es war eine Nachricht von Gabi. Sie hat den Gärtner verlassen. Er soll sofort nach Hause kommen, denn...
4: Gabi wartet im Park.
1: Und wenn er Gabi gegenüberstehen wird, dann wird er ihr nichts von Griechenland erzählen. Nichts von der Kreuzfahrt, erst recht nichts von Josie, nein. Er wird ihr nur tief in die Augen sehen und er wird sagen...
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Vielen Dank. 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

0: Showmaster war sein Beruf. Showmaster war sein Beruf. Alle Gäste dieser Sendung auf einer einzigen Bühne. Und alle wollen sagen, danke, Rudi. Seit einem Jahr ist er nicht mehr da. Fernsehdeutschland vermisst ihn, ich auch. Ich habe 9 Jahre neben ihm gesessen und ich habe mir 9 Jahre lang auch öfter von ihm angehört, was falsch gewesen ist. Hass hat er mir öfter gesteckt. Er war mein Mentor, mein Showgewissen. Und wenn man so eine innere Stimme hat, die wird man nicht mehr los.
1: Nun, meine Damen und Herren, startfrei für Rudi Carrell und sein neues Spiel am laufenden Band.
2: Am laufenden Band, das habe ich damals natürlich immer verschlungen.
3: Wir schaffen täglich am laufenden Band, fühlen uns kläglich am laufenden Band. Und sind am,
4: wenn man erstmal im Fernsehen ist und hat diese unglaubliche Gier, diese ganzen Gegenstände mit nach Hause nehmen zu wollen, da schafft das Gehirn unglaubliche Höchstleistungen.
5: Jetzt. Ein Bierfass, ein Küchenmixer, ein Schallplattengerät, eine Reisetasche, einen Fresskorb, eine Tischtennisplatte.
6: Das ist ja echt unglaublich, was die damals für Geld für die Deko rausgehauen haben. Die haben ja wirklich das halbe Phantasialand da ins Studio gestellt.
7: Kann ja heute kein Mensch mehr bezahlen. Heute geht ja die ganze Kohle in diese überbezahlten Künstler.

0: haben jetzt eine Umfrage gemacht in Deutschland. Wer ist der beliebteste Entertainer im deutschen Fernsehen? Und 3% sagten Peter Alexander, 3% sagten Frank Elsner und 94%
1: sagten Rudi Carrell.
0: 94% fragten, was ist ein Entertainer?
2: Also ganz klar, das ist ein Entertainer.
3: Aquí vamos.
0: Ist das echt nicht gefährlich fürs Publikum?
3: Nein, nein.
2: In so einem Moment als erstes an das Publikum zu denken, ja, das ist groß.
4: Okay. Da haben ja damals, habe ich mir sagen lassen, viele Kollegen gehofft, dass der überhaupt nicht Golf spielen kann, der Mann. Das haben viele gehofft, dass die gesagt haben, zack, die Rübe wieder ab nach Holland.
5: Ja, so zelebrieren, das kann einfach heute niemand mehr. Mir soll niemand sagen, dass das heute nicht mehr laufen würde. So etwas würde heute natürlich auch noch laufen.
0: Nachfolgende Sendungen verschieben sich um 10 Minuten. Das ist die Zeit.
3: Una, dos, tres.
2: Ui, das war knapp. Ich kann nur sagen, Rudi Carrell hat Glück gehabt, dass ich mit meinem Handicap nicht schlagen musste, sonst hätte es irgendwann geheißen, 7 Tage, 6 Köpfe.
6: Man merkt, dass Rudi Carrell ein Zirkuspferd war, ein Varieté-Fritze, ein Macher.
7: Was macht der Emo jetzt? Ob das Rudi wusste, weiß ich nicht. Aber die haben sich immerhin noch selbst bewerfen lassen. Heute bewirft man ja lieber andere. Das finde ich ja eigentlich ganz gut, wenn man selber mal auf die Mütze kriegt als Moderator. Das ist eigentlich netter.
2: Am laufenden Band war natürlich das, was wir als erstes gucken durften als Kinder überhaupt. Und ich weiß noch, das war bei uns deshalb Kult, weil Mutter ihr kleines Schwarzes anzog, ja, ein paar Schnittchen machte, vielleicht noch einen Käseigel dazu dann gemacht hat und Papa eine Flasche Wein aufgemacht hat.
1: Das ist pure Anarchie.
7: Ich glaube, da hätten eine Menge Frauen gerne in diesem Ring gestanden.
5: Wenn der auch nur einmal getroffen hätte, wie Oma Berg wäre ich im Ring.
4: Das war aber Show, ne? Der hat dich fallen lassen, oder?
8: Hier kommen 5 Leute, die an diesem Abend auf keinen Fall fehlen dürfen. Dabei ist seine Assistentin von am laufenden Band. Dabei ist sein Redakteur, der für ihn Gäste ausgesucht hat. Ich bin gespannt, ob Sie wissen, wer das wohl sein kann. Hier sind Mareike Amado, Kurt Felix, Thomas Hermanns, Roberto Franco und Jürgen von der Lehm.

0: Musikalisch hereinbegleitet wurden die fünf von unserem Haus- und Hoforchester, dem Besten, was man im Moment in Deutschland kriegen kann, die Tom Gäbel Big Band. Yeah. Ja. Ihr habt alle große Shows im Fernsehen gemacht, ihr macht noch große Shows im Fernsehen. Was hatte Rudi, was wir alle nicht haben, Jürgen?
1: Eine weitergehende Ausbildung. Er hat ja wahnsinnig viel gekonnt. Er konnte ja Bauchreden, zaubern. Das heißt, sehr, sehr viele Facetten des Unterhaltungshandwerkes. Das heißt, er hatte natürlich, da kommt ja der berühmte Satz her, wenn man was aus dem Ärmel holt, muss man vorher was reinstecken. Er hatte unglaublich viel in seinen Ärmeln stecken.
0: Was er dann auch rausschüttelte.
1: Was er dann rausholte.
0: Und dazu gehört auch ein besonderes Talent. Was war das besondere Talent von Rudi Carrell?
2: Ja, ich würde zuerst mal sagen, was für ein Talent er nicht hatte. Also er war nicht ein toller Stepptänzer, er war nicht ein wahnsinnig toller Sänger, hat keine Singstimme gehabt, er hat auch nicht vielleicht die deutsche Sprache toll gesprochen, aber das hat er alles toll zusammengefügt und hat aus einem Showmaster im Grunde genommen einen richtigen Entertainer gemacht. Aber sein größtes Talent war meiner Meinung nach, er als Fernsehmacher, da war er unschlagbar. Das muss ich ganz präzise an dieser Stelle sagen.
3: Und sein großes Talent war, sein größtes Talent, er war Holländer.
0: Ja, das ist ganz entscheidend. Ne?
4: Das sagt eine Holländerin.
0: Ja, ja.
3: Nein, er war ein absoluter Profi. Er war professionell. Ja. Und ich habe auch von ihm sehr viel gelernt. Der erste Anfang des Showgeschäfts kam. Das war mein Ziehvater.
0: Das war dein Ziehvater.
3: Ja.
0: Du
3: ja.
0: warst Assistentin bei einem laufenden Band. Wie wird man denn Assistentin bei einem laufenden Band?
3: Also ist bei mir eigentlich eine ganz eigenartige Geschichte. Ich war auf einem Kreuzfahrtschiff. Ich war Reiseleiterin bei der Firma Neckermann.
0: Und, gibt auch noch andere Versandhäuser,
3: ja, genau.
0: und Reiseunternehmen.
3: Und damals war das eine große Reiseorganisation. Ich war in der Antarktis, ja. Und da rief irgendwann jemand mir an und sagte, hallo, hier ist Rudi, ich suche Assistenz am laufenden Band, willst du es machen? Ich sag, hör mal, ich muss mich nicht verarschen und hab aufgelegt, weil ich war mitten in der Antarktis zwischen den Pinguins und zwischen den Robben und hab gedacht, irgendwie eine Freundin oder ein Freund aus Holland will mich irgendwie reinlegen. Zweiter Anruf, hallo, hier ist Rudi, ich rufe jetzt noch ein zweites Mal an, willst du meine Assistentin wieder am laufenden Band? Ich sag, Rudi, nein, ich glaube nichts davon, das bist du nicht und so weiter, wieder aufgelegt. Dritter Anruf, mitten in der Antarktis. Hallo, ich bin letztes Mal Rudi. Und wenn du es jetzt nicht auflegst, dann wirst du nie meine Assistentin. Ich gebe jetzt meine Nummer, kannst du mich anrufen. Und dann kannst du checken, ob ich es wirklich bin. Aufgelegt hat er. Ich habe ihm angerufen und sagte, voilà, ich bin Rudi. Und so bin ich seine Assistentin geworden.
0: Er hat immer versucht, das komische Talent der normalen Menschen zu finden und zu fördern. Und diese normalen Menschen mussten ja für die Shows erstmal gefunden werden. Und der Redakteur, der dafür zuständig war, war tatsächlich beim laufenden Band Kurt Felix.
2: Ja, er hat mich mal angerufen und gesagt, ich brauche Kandidaten für die Sendung. Und zwar, ich muss sagen, das war, früher hat man ja Unterhaltung nur mit Profis gemacht. Und jetzt kam ihm plötzlich der Einfall, ich mache das mit dem normalen Mann auf der Straße, aber die müssen gut sein. Dann habe ich ein 15-seitiges Testformular entwickelt, habe Kandidaten gesucht, habe ihnen das dann geschickt. Mit den Kandidaten bin ich mitgereist, habe gesagt, Kurt, das musst du ganz anders machen. Lass einfach die Kandidaten einen Witz erzählen. Dann merkst du sofort, ob die gut sind oder nicht. Wenn die Pointe am richtigen Ort sitzt, dann sind das gute Kandidaten. Das habe ich dann gemacht. Mit der Zeit hat sich das rumgesprochen in der Schweiz. Haben gesagt, wenn du dem Kurt einen guten Witz erzählst, kommst du in die Sendung
0: von
2: rein. Ja, und dann habe ich aber, alle Witze gesammelt und habe nach 3 Jahren von diesen Witzen eine Fernsehsendung gemacht.
0: Dann hat sich das doch gelohnt.
2: Hat sich gelohnt. Und dann muss ich natürlich nachher wieder das 15-seitige Formular hervornehmen und das wieder ausfüllen lassen. Aber Rudi war ein Meister, wie er aus Amateuren vom Mann auf der Straße das Beste rausbrachte. Also da muss ich sagen, da ist er unschlagbar.
0: Der Mann auf der Straße. Roberto, du warst vielleicht sein bester Freund.
4: Ehrlich gesagt.
0: Ja. Ihr habt, wie oft warst du in Rudi Carrell-Shows?
4: Über über 15 oder 16 Mal waren wir zusammen, seit Anfang, Mitte 60. Und das war so, dass ich werde nie vergessen, der sah mich und hat mich engagiert. Ne? Und der sagte zu mir, weißt du, Roberto, versuch nicht, was zu sein, was du nicht bist. Also, mich verstanden? Ich sage, ja, ja, natürlich. Und er hat mit mir Gags gemacht und so weiter. Und so habe ich sehr viel von ihm gelernt. Und wir wurden Freunde, weißt du? Und wir haben Tournees zusammen gemacht. Und der Größte ist, der erste Sohn von ihm, als, bevor er geboren ja. wurde, die ganze Presse war hinter ihm her. Ja? Wie heißt der Sohn? Wie soll der Sohn heißen? Nein, nein, nein. Auf einmal sagte er, Jetzt kann ich nicht mehr. Lass sie mich doch in Ruhe. Ich will Ihnen was sagen, Folgendes. Der Roberto war sehr oft bei mir zu Hause. Und wenn er schwarz wird, der heißt Roberto.
0: Er konnte alles. Er war frickelig, war Perfektionist. Und er hat nicht immer nur alle Menschen sehr gelobt. Gibt es einen, der hier nur gelobt worden ist?
1: Es gibt keinen. Also er hat ja alle regelmäßig, einmal im Jahr, unter Heineken-Einfluss, gibt noch andere Biersorten, hat er niedergemacht. Aber was ja schön war, er hat ja nicht nur auf Kollegen beschränkt, er hatte auch eine wirklich schöne Distanz zu Vorgesetzten. Mein Lieblingssatz, den ich gehört habe von ihm, ich brauche diese Arschlöcher, die mir vor der Sendung erklären, wie Humor geht. Das ist wunderbar.
5: Aber das war stressig. Also den Mann zum ersten Mal zu treffen, war wirklich stressig. Das erste Mal bei 7 Tage. Ich war wie in der Schule, wie wenn ich in die 8. Klasse musste. Du musstest an diesen Tisch, du weißt es, dann saß du da, musst deine Gags vortragen. Und der Chef der deutschen Unterhaltung sitzt da, relativ mild gestimmt. Aber du hattest solche Angst. Und wenn er dann so ein bisschen, wenn die Mundkante so ein leichten Ding hochging, dann warst du gerettet, dann war alles gut, dann hast du es geschafft.
0: 7 Tage, 7 Köpfe, dann müssen wir auch über den großen Vorsitzenden sprechen. Er wäre gerne hier gewesen, aber er spielt heute Abend in München Theater. Und er kann leider deswegen nicht hier sein, aber er hat uns einen Gruß geschickt. Lieber Jochen, ich begrüße dich auf deine bekannt liebenswürdige Art.
6: Wenn ich mich über Rudi äußern soll, dann mache ich das gerne in Bezug auf seine Kritik immer an anderen Kollegen, die er ja regelmäßig in einem Rundumschlag in die Pfanne gehauen hat, alljährlich. Und da muss ich sagen, er konnte sich aus einem gewissen Grunde leisten. Er war nämlich ein Alleskönner. Ein kleines Beispiel. Rudi war ein Gesellschaftstanzmuffel. Also bei irgendeiner Party, wann immer er dabei war, es gab eines, was er nicht tat, das war Tanzen. So dass wir alle angenommen haben, er kann das auch gar nicht. Und er hat das auch nie dementiert. Irgendwann, eines Tages, bei einer großen Preisverleihung, war eine professionelle Tänzerin in der Lobby des Veranstaltungsortes und forderte Kollegen auf zu tanzen. So auch Rudi. Und Rudi tanzte Tango. Und diese Frau sagte später, sie hätte ihren ganzen Leben lang noch nie jemanden gehabt, der so perfekt mit ihr Tango getanzt hat. Ich bin zu Rudi gegangen und habe gesagt, Rudi, du tanzt ja nicht. Er sagt, nein, natürlich tanze ich nicht. Aber ich kann das natürlich.
0: Mareike, und in seinem Studio lief nichts ohne Rudi. Er hatte alles unter Kontrolle.
3: Ja, Rudi hat alles unter Kontrolle. Ich hatte übrigens das Glück, dass er nur auf Holländisch zu mir geschimpft hat. Ja? Ey, tröd weg da, show de meter op. Und all die Leute haben gedacht, ach, der sagt was Nettes, gehen wir.
0: Wenn jemand sein ganzes Studio im Griff hat, wenn er ganz genau weiß, was wo steht. Das ist eine Riesenherausforderung, wenn man versucht, eine Überraschung für, verstehen Sie, Spaß in seinem Studio zu installieren. Ihr habt richtig überlegen müssen, ne?
2: Ja, ich muss sagen, das ist die verrückteste Geschichte unter Kollegen, die ich erlebt habe. Ich muss vielleicht vorausschicken, ich habe in der Schweiz eine Sendung gemacht mit der versteckten Kamera am Samstagabend und habe dann damals eine Rose aus Montreux gekriegt. Rudi ein paar Jahre zuvor auch. Da hat er mich angerufen und gesagt, ich komme zu dir in die Schweiz, ich muss mit dir was besprechen. Das war Anfang der 80er Jahre. Er hat gesagt, ich habe eine tolle Idee für den Samstagabend. Wir machen gemeinsam eine ganz große Samstagabendsendung. Du lieferst die Filme mit der versteckten Kamera und ich liefere die Sketcheinlagen. Da war ich also völlig von den Socken. Rudi will mit mir eine Sendung machen. Weil die Idee wäre ja nicht schlecht gewesen. Ja. Aber ich habe ihm gesagt, Rudi, ich habe vor einem Monat einen Vertrag unterschrieben bei der ARD für die Sendung Verstehen Sie Spaß. Und da hat er mich nach meiner ersten Sendung angerufen und hat gesagt, Kurt, ich werde nie so viele Zuschauer bekommen wie du, das weiß ich. Aber eine Freude kann ich dir nicht machen, du wirst mich nie erwischen mit der versteckten Kamera. Ich wittere schon 10 Kilometer weit, wenn die versteckte Kamera oder überhaupt irgendwie eine Kamera versteckt ist. Der ist auch so ein Hund da, der von der Lippe. Der hat das auch immer gemerkt. Ich habe mich in die Zähne ausgebissen. Und also so dachte ich, das darf mir bei Rudi Carrell nicht passieren. 3 Jahre später haben wir dann Folgendes gemacht. In der Sendung Die verflixte 7 konnten die Kandidaten einen Preis gewinnen.
5: Ja.
2: Und da ging eine Klappe hoch, da stand der Preis. Und wir wussten in einer Sendung, es wird ein Schlafzimmer sein. Also haben wir heimlich das Schlafzimmer ausgetauscht gegen sein eigenes.
5: Jetzt Moment, kommt nämlich Moment.
2: Ja.
5: Moment, das können wir uns anschauen. Ja, wir haben den Ausschnitt von Verstehen Sie Spaß
2: ja, prima.
5: Da. Und dann kannst du uns genau beschreiben, was da passiert.
2: Jawohl. Also, seine Frau, die Anke, hat uns dabei geholfen, sein Haus leer zu räumen.
5: Das ist sein
2: Schlafzimmer
5: Haus jetzt.
2: Ja, ja. Leer zu räumen. Richtig, sein Bett, sein Ehebett. Und das haben wir dann dank Hilfe des WDRs heimlich, und das war eine logistische, ganz große Übung,
5: das bist du.
2: Haben wir das dann reingestellt ins Zimmer. Paula und ich haben uns dann auch hinter der Bühne ins Bett gelegt. Und dann kam der entscheidende Augenblick, wo Rudi den Preis übergab.
7: Ich weiß ganz anders. Also ich habe keine Ahnung, was das als Preis bedeuten soll. Ich weiß es nicht. Soll ich mal gucken dann? Vielleicht kann ich mal gucken. Sie hat die angezogen.
8: Hallo, Rudi.
7: Nein, das kann nicht wahr sein.
2: Hallo, Rudi.
7: Oh nein, nein, nein. Nein, nein, nein, nein, nein. Nein. Oh. Oh Gott.
9: Das ist auch mein Bett.
2: Ja, natürlich, schau mal.
9: Du kennst doch deine Lampen da.
2: Die ist dein Bett.
9: Jawohl.
2: Ist dein Bett. Ja, es waren dann natürlich. Alle hatten Angst gehabt vor dieser Übung. Also alle von seinem Team. Also das kann Rudi nicht machen, der merkt das und so weiter. Und der war aber so glücklich, der war so überrascht. Er hat dem ganzen Team dann hinterher ein Bier spendiert. Das war Rudi.
3: Und das heißt viel von Holländern.
5: Ja. Ja. Ja. Also eine Rudi Carrell-Show stand fast immer unter einem Motto. Da ging es um Hochzeit, Kreuzfahrt, Flughafen. Ja, und aber selbst wenn das Motto die Wüste Gobi gewesen wäre, Rudi hätte es geschafft, irgendwo Wasser unterzubringen. Da bin ich sicher. Und es gab eine Show, da war das Thema Hochzeit. Ja, und der unvergessene Heinz Erhardt war der Brautvater. Und der musste nun in so einem kleinen Gesellschaftsspiel, das man bei Hochzeiten halt gerne spielt, ein Sonne- und Regenlied singen. Rudi sang die Sonnenlieder, Heinz Erhardt die Regenlieder. Und ich glaube, der Sketch ist wirklich unvergessen.
10: Sonnenschein und dann mit dir im Wald allein. Weiter brauch ich nicht zum glücklich sein. Wochenend und Sonnenschein.
11: Ist doch wie ein Regenlied.
12: Jetzt ich ein Regenlied.
11: Ein Regenlied.
10: Ich steh im Regen.
12: Nein. Ja, das war ein Regenlied.
10: Ja, immer, immer wieder geht die Sonne auf. Ja, wieder bringt der Tag ein neues Licht.
12: Wieder ein Regenlied, ja.
10: Unterm Regenschirm am Abend häkelt man sich erstens gerne ein. Unterm Regenschirm am Abend.
12: Finden Sie komisch, wie? Sauer, ich bin ganz sauer, hören Sie mal.
11: Sie können doch Spaß vertragen.
12: Spaß, ich hab sogar Humor, ich hab sogar trockenen Humor, aber nicht in der nassen Hose. Jetzt singen Sie mal ein Regenlied und ich mal ein Sonnenlied. Dann geh ich mal rüber und Sie stellen mich mal hierher. Komm mal, warte mal. Jawohl, jawohl. Sie singen jetzt ein Regenlied, ich sing jetzt ein Sonnenlied. Jawohl. Ja, der Sonnenschein hat fein getrieben.
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1: Wie geht's weiter?
12: Jo heiß, aber Regen und Wind.
4: Das war für mich, das war für mich der beste Gag, weil ich habe auch Tournee mit Heinz Erhardt und so, wir haben darüber gesprochen, das war der beste Gag, was sie beide gemacht haben. Das ist sowas Tolles, gab es nicht
5: weiter. Dein Lieblingssketch.
4: Ach, mein
2: Lieblingssketch. Und einfach, ja. Ganz einfach.
5: Ja,
2: ganz
5: aber das wussten wir, dass es Robertos Lieblingssketch war.
4: Ach so?
5: Und Roberto hat einen runden Geburtstag gefeiert.
4: 70?
3: Nein.
2: Nein.
3: Niemals,
5: oder? Der Mann sieht aus wie 50, lacht wie 30 und ist 70. Und wir haben uns überlegt, wir brauchen natürlich auch eine schöne Überraschung zu deinem 70. Geburtstag.
4: Oh ja?
5: Roberto, schau mal da.
4: Oh, ist das mein Häuschen?
5: Das ist es nicht. Komm mal mit, ich zeig dir das.
4: Oh oh.
5: So. Aber du kennst das Spiel, du weißt, was es ist.
4: Das Moment, ist ein Wetterhäuschen.
5: Ein Wetterhäuschen, ja. Gehst du bitte vor die linke Tür.
4: Ja.
5: Und ich gehe vor die rechte.
4: Ja.
5: So, das ist jetzt unsere Kulisse.
4: Aha.
5: Und schön. Du ahnst, was jetzt passiert.
4: Oh je, oh je. Wir singen und ich werde nass.
5: Richtig.
4: Mein Gott, ist das sie.
5: Danke. Nein.
4: Oh.
5: Nein, das haben wir gerade in dem Sketch gehabt, das wäre ja langweilig. Oh. Nein, wir machen was anderes. Wir machen ein Melodien erkennen. Das Orchester, Tom Gäbel, spielt Lieder. Wir müssen erkennen, ob es ein Sonnen- oder Regenlied ist. Ja? Okay. Wenn es ein Sonnenlied ist, Sonnenbrille auf.
4: Ja.
5: Ja? Und wenn es ein Regenlied ist, Regenschirm auf.
4: Okay, ne? Ja.
5: Und für jede richtig erkannte Melodie gibt es einen Punkt und wir überlegen, wer gewonnen hat. Okay?
4: Okay.
5: Alles klar. Tom Gäbel, das erste Lied bitte.
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5: Eindeutig, ganz eindeutig, beide richtig, das heißt 1-1, ne? Okay, das zweite Lied bitte.
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5: Beide richtig, 2-2, immer noch unentschieden.
4: Ja.
5: Das dritte Lied bitte.

0: bin der Klaus.
1: Oh no!
0: Aber sag's doch ganz einfach.
1: Du, hör mal, was ist das denn? Das hast du nicht gut ausgedrückt. Danke für dieses schöne Geschenk.
0: Ich habe mir das überhaupt nicht ausgedacht. Ich wollte nur zeigen, so waren Rudis Sketche. Es steht 3-2 für mich,
1: ja,
0: weil mein Schirm war auch deiner nicht.
1: Ja, auf jeden Fall, du hast gewonnen. Aber weißt du, was Rudi immer gesagt hat?
0: Was?
1: Da fehlt noch etwas in diesem
0: Quatsch, nein, das war genau richtig.
1: Ja! Oh, oh, oh, oh. Hey. Applaus, Applaus, ja, ja.
0: Ein scheiß Wetter diesen Sommer.
1: Ja.
0: Startregen bis ins Studio. Da hilft nur Rudis größter Hit.

0: Anton Gebel. Vielen Dank, Roberto Blanco. Es gab einen Sketchpartner von Rudi Carrell. Der war in 68 Sendungen dabei und er hat öfter mal einen auf den Deckel gekriegt. Der sah häufiger aus wie wir beide jetzt im Moment. Ich glaube, Sie ahnen, wer das ist.
1: Das ist der Heinz Eckner. Und Heinz Eckner ist, du bist jetzt ziemlich angeheitert, aber du bist normalerweise nicht. Aber du singst immer Weihnachtslieder. Sing was anderes.
2: Richtig. Oh, du Fröhliche.
1: Was anderes bitte, was anderes.
2: Schöne
1: Weihnachten ist schon mehr als 2 Monaten vorbei.
2: Mein Gott, so spät bin ich ja noch nie nach Hause gekommen.
1: Machen Sie bitte das Fenster zu, ja?
3: Ja, aber das stinkt so mit seiner Zigarre hier.
1: Machen Sie gefälligst die Zigarre aus.
3: Da, Vorsicht! Da.
1: Bitte fahr ich oder fahren Sie?
3: Ja, aber Sie werden doch beinahe auf die Straßenbahn da aufgefahren. Man ist sich doch seines Lebens nicht mehr sicher hier. Da läuft man doch lieber.
1: Ja, bitte, laufen Sie dann. Hier.
4: Ja, bitte, bitte, gehen Sie zu Fuß, bitte.
1: Die Ehevermittlung, die haben einen Computer jetzt. Und das ist Doefte, die haben eine Karte. Da steht alles voor man drauf. Alter, Kreuze, als u een vrouw zich wünscht, alles steht drauf. En dat geht aan de ene zijde van de computer rein. En aan de andere zijde komt nog een paar seconden die ideale levenspartner in raus. Dat is toch fantastisch? Hè? Dat geht zo, hè? Meine Damen
5: und Herren, ik darf Sie bitten, Platz zu nehmen. Darf ich Sie noch einmal auffordern, Platz zu nehmen?
6: Es ging natürlich oft um Sex. Bring es mal auf den Punkt, es ging um Sex.
7: Das war damals respektlos. Heute wäre das, glaube ich, eine Dokumentarsendung mit dem Aufsichtsrat von VW auf dem Weg nach Brasilien. Heute fällt sowas gar nicht mehr auf. Heute ist das selbstverständlich, dass die Herren da vorbeigehen.
8: Während in der Bundesrepublik Deutschland die Polizei bei Fahndungen noch mit Fotos und Plakaten an den Wänden arbeitet, versucht es jetzt die Polizei in der DDR mit neuen Fahndungsmethoden.
9: Er schreckte von nichts zurück, aber beleidigt hat sich keiner gefühlt.
8: Einige Zuschauer haben sich bei mir beschwert, ich hätte sie in der vorigen Show für dumm verkauft.
10: Ja, wo sehen Sie das Problem?
8: Auf Wiederhören, ja, entschuldige die Störung.
11: Herr Bundeskanzler, wir haben keine Wohnung. Bei Ihren Eltern ist kein Platz. Bei meinen Eltern ist auch kein Platz. Wo um Gottes Willen sollen wir denn... Ja, Sie wissen schon.
12: Helvin, ja, gehen Sie auf den Rasen.
9: Wunderbar, ein schlanker Helmut Kohl. Er wird sich freuen, wenn er das heute noch sieht.
13: Wie werden Sie mit der nachlassenden Potenz im Alter fertig?
14: Also als Naturschicksal akzeptiere ich das nicht. Da muss voll gegengesteuert werden. Was ich tun kann, werde ich tun.
11: Super.
15: Do you love me?
16: Tiny little bit.
13: Herr Kohl, darf ich fragen, macht Sex noch Spaß?
17: Ja, natürlich. Pflichterfüllung kann auch Spaß machen.
8: Hier unser Mann in Bonn.
6: Ich glaube nicht, ob Norbert Blüm heute noch so sehr in unserem Bewusstsein wäre, wenn es damals nicht Rudi Carrell gegeben hätte, der ihm, glaube ich, in jeder Sendung irgendwie was in den Mund gelegt hat, was der kleine Norbert nie gesagt hat.
8: Bundespräsident Carstens ist ständig unterwegs, von einer Dienstreise zur anderen. Heute besuchte er in Hamburg die Reeperbahn. Dabei kam es auch zu Kontakten mit der arbeitenden Bevölkerung.
18: Wie ist denn so der Dienstbetrieb bei Ihnen?
9: Alles glänzend erfunden, glänzend herausgesucht und glänzend zusammengefügt. Darauf muss man kommen.
19: Wir sind beide Wandervögel. Nur Sie wandern mehr und ich...
1: Rudi Carrell!
20: Ich weiß, Rudi, du machst ja nie das, was man erwartet, aber das sind Dosen, das sind keine Flaschen.
6: Der Oberlehrer,
21: ja,
6: Herr Busse.
21: Das ist eine Bottle-Party, eine Dosenparty.
20: Ach ja? Ja, aber das gibt doch anschließend nur wahnsinnig viel Müll.
21: Nein, nein, wenn die leer sind und Kalle Pohl sammelt die ein und bringt sie weg, dann hat er die Gage für heute Abend drauf.
19: Top, toller Witz.

0: Bei manchen Gags werden schwer Intellektuelle wahrscheinlich ein bisschen im Kopf schütteln, aber eins müssen wir schon festhalten. Nachrichtencomedy, wer hat's erfunden? Rudi Carrell. Es gab zuerst Rudis Tagesshow, später kam Wochenshow, RTL Samstag Nacht, Freitag Nacht News. 7 Tage, 7 Köpfe ist vor 11 Jahren auf Sendung gegangen. Plötzlich saßen 7 Leute hinter Tischen und waren witzig. Und in wie vielen Sendungen hat man hinterher Leute an Tischen sitzen sehen? Er war wieder der Erste. Wir möchten über den Komiker Rudi Carrell sprechen. Und dazu brauche ich Verstärkung, 2 tolle Komödianten. Hier sind Hildegard Krekel und Kalle Pohl. Mein Lieber.
1: Hallo.
2: Ist ja ein nettes Kaffeekränzchen hier.
3: Ja, ohne Getränk.
4: Guten Abend zusammen.
5: Ja. Das hätte Rudi übrigens, glaube ich, nicht gefallen, wie wir ihn hier feiern.
0: Wie wir ihn hier feiern? Ja. So ohne Getränke.
5: Ja. Nee, ohne Getränke.
2: Ja. Aber sonst hätte ihm das
0: vielleicht,
2: gefallen.
0: Vielleicht kriegen wir das ja auf die Dauer noch geändert. Mal gucken.
5: Ja.
0: Wir warten mal ein bisschen. Hildegard. Du warst nicht nur seine Sketchpartnerin in Rudis Urlaubsshow, ihr habt sogar zusammen Urlaub gemacht, du warst seine Nachbarin.
2: Das wollen wir jetzt mal aufklären. Ich habe da schon gelebt, und zwar in Frankreich, in Aix. Und eines Tages stand ich an dieser kleinen Kirche, wenn man reinkommt, man muss sagen, dieses Dorf hat 365 Treppen und man kann nicht Auto fahren. Alles, was man in diesem Dorf bewegt, ob ins Haus oder raus, macht man mit Eseln. Damit meine ich natürlich Rudi jetzt nicht. Nur Rudi stand dort und sagte, hey, Hildegard, was machst du hier? Und ich sage, ich wohne hier. Das kann ja gar nicht sein. Also er war schon beleidigt, dass er nicht zuerst da war. Und ich war damals mit einem Architekten zusammen und der sagte, oh, aber hier ist noch ein lecker Haus frei. Wenn du willst, kannst du das haben. Und da ist er auch eingezogen.
0: Also war er dein Nachbar und du nicht seine Nachbarin?
2: Ja, er hätte es lieber anders gehört. Aber ich muss was sagen, ich habe gestern telefoniert, ich glaube, das darf man heute sagen. Ich habe erstmal winkig darauf, das sollte man tun. Ihm würde das, glaube ich, sehr gefallen, dass wir alle über ihn sprechen. Vielleicht auch ein bisschen. Ja, bisschen lästern dürfen wir auch. Er war ja nicht nur brav. Aber ich bin sehr gut befreundet mit seiner Sekretärin, die er 25 Jahre lang hatte. Das ist die Micky Schütz. Und die Micky habe ich gestern telefoniert. Ich sage, du, dann guck dir die Sendung an. Und dann sagt sie, ja. Ich sage, was soll ich denn noch erzählen? Gibt es was, was ich nicht weiß, was ich natürlich nicht erzählen werde? Und dann sagt sie, ja, es gibt einen. Susanne hat mal gesagt, als er auf die Welt kam, das erste Wort war nicht Mama, sondern ich. Und das ist jetzt auch in Liebe gesprochen. Weil ich glaube, er hätte diese Karriere nicht gemacht, wenn er nicht von sich aus gegangen, wenn er nicht diesen Egoismus, den ich jetzt mal gesund nenne, gehabt hätte, dann kann man diesen Weg nicht beschreiten. Also ich glaube, er war auch der einsamste Mensch, den ich kannte, weil er ging ja immer in sein Büro, der war immer am Schreiben, immer, also erst kam das Schreiben, es kam sein Publikum, was er wirklich geliebt hat. Dann kam ein lecker Bier, dann kam ein Stück Fleisch, dann kam lange gar nichts und dann kamen die Frauen.
3: Ja,
2: so habe ich das kennengelernt.
3: Ja, stimmt.
2: Stimmt das? Gibst du mir da recht?
3: Und lecker Zigarettchen hast du noch.
2: Ja, gut, das wollte ich jetzt. Ja. Ja.
5: Und wo ist jetzt das Problem?
2: Ich habe das. Ich hab
0: ja. Bei 7 Tage, 7 Köpfe hatte er ein Büro, aber dieses Büro, die Tür stand immer offen. Die Tür stand immer offen und man ist immer erstmal da rein und hat den alten Holländer begrüßt. Das war, so fing die Sendung an.
4: So war's. Ich war ja übrigens donnerstags immer bei ihm. Ja. Weißt du das eigentlich? Wir haben ja freitags die Sendung gemacht. Ja. Aber donnerstags, ich wohnte ja nur ein paar Straßen weiter weg vom Studio. Und da bin ich donnerstags, er rief auf an und sagt, Kalle, ich hab hier eine Gag, ich verstehe das nicht. Dann habe ich ihn gefragt, mach doch mal einen Deutschkurs an der Volkshochschule. Na, jedenfalls. Und da hat er gesagt, das fand er gut. Da hat er gesagt, ja, habe ich schon gemacht, jetzt spricht der Deutschlehrer holländisch. Also, es war ein klasse Arbeiten, aber er war immer auf der Suche nach Gags und da war der Donnerstag natürlich klasse. Die Tür war immer auf, es wurde immer beratschlagt, was kann man machen.
2: Aber du weißt auch, warum das noch war, ne? Weil er hörte ja schlecht.
4: Oh ja.
2: Er hat ja nachher sich dann, hat er sich in der letzten Phase seines Lebens, hat er sich dann doch ein Hörgerät angeschafft. Er war so eitel, aber immer, wenn er dann, deswegen die Tür war offen, er hatte immer Angst, dass jemand über ihn spricht.
4: Aber
2: das konnte er nicht leiden.
4: Er hat das aber wirklich öffentlich thematisiert.
2: Ja,
4: in der Sendung hat er selber Späße. Der hat mir eine Geschichte erzählt, er war in einem Hotel Da hat er sich ein Bier bestellt, der Zimmerservice kommt da rein, der wusste das scheinbar, das mit dem Brotproblem, und hat, ein ziemlich vorwitziger Kellner, und ist da rein zum Rudi und hat gesagt, na, alter Schluckspecht, hast du wieder die Minibar leer gesoffen? Da hat Rudi gesagt, nee, ich habe mir ein Hörgerät gekauft.
0: Also, ich bin schon sicher, wir haben ja auch Geschichten gehört von Am laufenden Band oder Die verflixte Sieben. Aber wenn wir jetzt mal so über die letzten Jahre reden, über Sieben Tage, Sieben Köpfe, ich glaube, da war auch ein anderer Kollege, Rudi Carrell am Werk. Er war sehr kollegial und auch nicht cholerisch oder nicht hart.
1: Es gab auch so einen tollen Moment, fand ich immer bei Sieben Tage, dass, wo er rumgeswitcht ist. Also vorher war er auch der Chef in der Sitzung und alles und der Obermeister. Und wenn wir dann runtergegangen sind und hinter der Kulisse standen, dann switchte er so um, fand ich. Und dann guckte ich immer dahin und dann stand er da in der Ecke, ne, rauchte noch sein Letztes. Und dann war er genauso ein nervöser Comedian wie wir alle. Und dann hat er umgeschwenkt und dann war wirklich so eine kollegiale Stimme und sagt, jetzt machen wir die Sendung, jetzt sind wir alle zusammen, jetzt müssen wir rausgehen, lustig sein.
4: Das wenn wir nachher gesessen haben, das war wunderbar beim Bier oder beim mehreren Bierin. Da hat er auch gerne mal Geschichten gehört und erzählt.
0: Jede Menge.
2: Er konnte gar nicht gerne alleine sein. Also bei uns war das Pflicht, dass ich schon als ganz junges Mädchen mit ihm Tournee machte. Wir mussten abends, wir waren nicht nur engagiert für die Vorstellung, sondern auch für die Vorstellung für hinterher. Wenn er müde war, dann war es okay. Dann sagte er, gute Nacht, alle jetzt. Ja,
4: so war's. Tschüss.
2: Und dann war er weg und dann saßen wir da. Und er gesagt, und wer unterhält uns jetzt?
0: Kalle, die Geschichte in seinem Büro. Mit den Gags. Es gibt eine wunderbare Sache mit dem Las Vegas-Trick.
4: Ach, den musst du uns erzählen. Der berühmte Las Vegas-Trick. Naja, er hat ja ständig Tricks ausprobiert. Er hatte ja, ich war mal bei ihm zu Hause, Wände voll mit Videos, mit Shows aus aller Welt. Er hat immer geguckt, ist auch hingereist, hat in Las Vegas einen Trick gekauft. Irgendwann war das mit dem Wasser ja auch vorbei. Hat gesagt, es war genug Wasser in meinem Leben. Jetzt möchte ich mal was anderes mit Wasser machen. Und ich komme ins Büro, hat eine ganz eigenartig geformte Flasche Wasser draufstehen. Guckt die ganz gebannt und ganz konzentriert, guckt da drauf. Ich sage noch, Rudi, du kannst die Flasche den ganzen Tag hypnotisieren, das wird keine Gurke. Und er hat aber gesagt, ich möchte einfach mal was anderes probieren. Ich habe diesen Gag gekauft, der war 1.000 Dollar teuer. Ich habe eine Urkunde dazu, der funktioniert garantiert. Ich schütte dir den Inhalt, das ganze Wasser in die Hosentasche. Die Hose wird nicht nass. Du, was soll ich sagen, er hat das gemacht. Alles reingeschüttet, alles, 2 Liter waren das fast. Und dann hat er da gestanden und
0: du warst klatschnass.
4: Seinen Lachanfall gekriegt und sagt, 1.000 Dollar am Arsch.
0: Das Besondere an Rudis Komik war, er hat sich eigentlich nie auf Wehrlose gestürzt. Er hat immer Leute angegriffen, entweder sich selber hochgenommen oder Leute, die auch wieder was zurückgeben konnten. Er hat sich nie auf die Kleinen gestürzt, mit wenigen Ausnahmen. Mit Kalle Pohl und es gab noch einen gewissen Norbert Blüm, sein Lieblingsopfer. Aber die Rache des Norbert Blüm, die hat Fernsehgeschichte geschrieben.
6: Mal eben gucken, ob Norbert Blüm zu Hause ist. 116.
7: Guten Tag.
6: Guten Tag. Ist der Herr Blüm zu Hause?
7: Nein, der ist im Moment nicht zu Hause. Der ist bei Martin.
6: Bangermann?
7: Nein, bei dem in der Wirtschaft.
6: Ja, das meine ich auch. Darf ich fragen, wer sind Sie?
7: Ich bin seine Tochter.
6: Ja, so eine gewisse Ähnlichkeit ist da, ja.
8: Der Unterschied zwischen uns und Ihnen, der lässt sich in das Bild bringen. Sie sind an einer besseren Melkmaschine interessiert, wir an besseren Kühen.
9: Aber wir haben die bessere Milch.
6: Wir machen keine Gags gegen Blüm, wir machen Gags mit Blüm.
9: Oh, Moment. In der vorigen Woche, da haben Sie sich lustig darüber gemacht, dass er so klein ist.

0: Letzte Meldung. In einem Bremer Studio wurde heute Abend deutlich, dass ein deutscher Minister einem holländischen Showmaster durchaus das Wasser reichen kann.
1: Da hat der kleine Herr Blüm die Größe besessen, in Rudis Show zu kommen. Und dass er in diese Show auch gekommen ist, das habe ich schon bis auf die Unterhose gespürt. Ich hole ihn mal gerade ab. Herr Blüm, trauen Sie sich raus?
2: Nicht ohne meinen Eimer.
1: Ich hab Ihnen nichts getan und ich habe auch schon was abbekommen.
2: Gut, da haben Sie auch wieder recht.
1: Sie können den Eimer hier lassen.
2: Nein, den nehme ich schön mit. Man weiß ja nicht, was da oben alles noch passiert.
1: Also bitte keine Gags über kleine Leute oder sichere Renten oder so.
2: Das fängt schon an zu wackeln, das Wasser. Vorsicht.
1: So, Kalle, er hat dir einen Swimmingpool mitgebracht.
2: Ja. Wunderbar. Es kommt drauf an, wer zuerst schwimmt. Wer zuerst schwimmt, lacht am besten.
3: Wenn man so jede Woche in Rudis Tagesshow hochgenommen wurde, was sagen denn die Kollegen am Kabinettstisch?
2: Fällt mir nichts ein, über dumme Bemerkungen höre ich nicht und die meisten vergesse ich, wenn ich sie gehört habe.
3: Aber was wichtig ist, was wirklich richtig ist, er hat auf lauwarmes Wasser bestanden.
2: Ja.
3: Und warum war meins eiskalt?
2: Ja, wir hatten ja den Gag schon aufgewärmt. Konnten wir das Wasser nicht mehr aufwärmen.
4: Den Gag schon aufgewärmt.
3: Wenn man das weiß, wenn man weiß, es kommt nach einer Woche wieder eine Sendung und er wird mich sicher wieder dabei haben, überlegt man sich vorher noch ein bisschen genauer, was man sagt?
2: Ehrlich gesagt, nein. Man überlegt sich, ob das, was man sagt, richtig ist und was oder falsch. Was andere daraus machen, da wirst du verrückt. Du musst, kannst nicht immer dich nachrichten, was andere über dich sagen. Und da ich auch gern über andere lache, muss ich auch hinnehmen, dass über mich gelacht wird. Denn ich habe nicht gern Leute, die nur über andere lachen können. Das habe ich nicht so gern.
3: Ich denke, es gibt auch gar nicht so viele Minister aus dem Kabinett, die man heute noch so genau kennt. Hat bestimmt damit zu tun, dass Sie gerne lachen. Ich bin da schon sehr sicher. Sie waren vielleicht sein Lieblingsopfer, aber ja, beileibe nicht das Einzige. Wir haben schon.
2: Also wohl, Politik ist nicht nur zum Lachen. Ich meine,
3: nein.
2: Und die Witze, die Rudi Carell über mich gemacht hat, die waren mir immer noch lieber wie faule Tomaten oder Eier, die ich auch am Kopf erlebt habe. Ich war viel verträglicher.
3: Sie waren vielleicht das Lieblingsopfer von Rudi Carell, aber ja, beileibe nicht das Einzige. Wir haben schon Helmut Kohl mit leichten Mädchen gesehen und. Und jetzt kommt ein ganz schwerer Gang des großen Willy Brandt.
5: Fühlen Sie sich auch manchmal abgespannt und müde? Haben Sie das Gefühl, etwas Wichtiges vergessen zu haben? Dann fehlt Ihnen eines. Sie brauchen Naturlecithin.
3: Es war natürlich die ungekürzte Version.
6: Gott sei Dank.
3: Gott sei Dank. Ja. Wir haben über den Entdecker und Förderer Rudi Carell gesprochen. Und jetzt förderst du den eher unentdeckten Romanautor Rudi Carell. Ich frage mal, was liest du?
6: Ja, das ist von 79 hat er das geschrieben. Mittlerweile gibt es ja mindestens eine andere Biografie. Aber das ist ja eine Mischform aus Fiktion. Er erfindet ja da ein Kidnapping seiner Person und Realität. Und wenn man die Sachen kennt, dann erkennt man auch, welche Witze er einfach genommen hat und daraus Episoden seines Lebens gebastelt hat. Ich will mal ein kleines vortragen.
3: Wie heißt das Stück?
6: Das Stück,
3: das Buch
6: heißt Gib mir mein Fahrrad wieder.
3: Dann würde ich sagen, Jürgen von der Lippe.
6: Bernd, ich habe zwei Stellen.
3: Zwei Stellen.
6: Du kannst dir das als Gastgeber aussuchen. Ja. Möchtest du etwas aus dem Rotlichtmilieu oder aus dem Bereich der Gastroenterologie?
3: Möchten Sie was aus dem Rot?

0: nicht Milieu oder etwas aus dem Bereich der Gastroenterologie? Ja, ich glaube, bei Rotlichtmilieu war irgendwie der Applaus stärker.
1: Gut, nehmen wir Rotlicht.
0: Bitte schön.
1: Also. Rudi hat 3 Jahre auf Marbella gelebt und hat diesem Kapitel seines Lebens etliche Szenen gewidmet, hat die tollsten Leute getroffen. Hier geht es um einen Herrn Koch, der sich widerwillig von seiner Frau hat scheiden lassen, ihr aber nachtrauert. Er ist jetzt auf der Reeperbahn in Hamburg, geht durch die Herbertstraße. Wie gesagt, seiner Frau nachtrauernd. Hinter einem der vielen weltberühmten Fenster sah er eine Frau, die sein Herz stillstehen ließ. Gott sei Dank nicht so lang wie beim letzten Herzanfall. Da saß sie. Das war sie. Mit einem bisschen Fantasie konnte man behaupten, eine Kopie von Barbara vor sich zu haben. Mein Name ist Koch, sagte er, und Ihrer Brigitte. Sind Sie verheiratet? Nein. Haben Sie einen... Sie meinen Zuhälter? Ja. Nein, habe ich nicht. Was verlangen Sie für eine... Mit Gummi 50 Mark, ohne Gummi 100 Mark. Was ist der Unterschied? 50 Mark, sagte sie lächelnd. Und er sah, dass sogar ihre Zähne denen von Barbara stark ähnelten. Wenn ich Ihnen 50.000 Mark gebe, würden Sie mich dann heiraten? 100.000 ohne Gummi, scherzte sie. Einverstanden, erwiderte Herr Koch. Hören Sie mal, geben Sie mir 25 Mark für dieses Gespräch und verschwinden Sie. Nein, ich meine es ernst. Bitte, hier haben Sie statt 25 Mark zuerst mal einen Tausender. Komm, ausziehen, forderte sie. Warum? Ich möchte zuerst mal arbeiten für mein Geld, danach reden wir weiter. Okay, erwiderte der Alte und begann bei seinen Manschettenknöpfen. Warum möchten Sie mich heiraten? Fragte sie etwas später zur Decke blickend. Weil Sie sehr meiner Ex-Frau ähneln, sagte der Alte. Also doch pervers, seufzte Brigitte. Wer ist schon normal? Erwiderte Herr Koch. Da haben Sie recht. Er begann noch mal von vorn. Ich zahle Ihnen morgen 25.000 Mark, bei der Hochzeit 25.000 Mark und wenn wir in Spanien in meiner Villa wohnen, noch mal 50.000. Nach einer Pause fügte er hinzu, allerdings unter einer Bedingung. Aha, jetzt kommt's. Brigitte setzte sich auf und schaute auf den Mann hinunter, den sie bequem in die Reihe ihrer Großväter hätte einordnen können. Er sah sie an und fuhr fort, Sie müssen Ihr Haar rot färben lassen, das gleiche Make-up wie meine Ex-Frau tragen, das gleiche Parfum verwenden und so weiter. Was meinen Sie mit und so weiter? Ich würde Ihnen die gleichen Schmuckstücke schenken, die sie hat, die gleichen Pelze, die gleiche Kleidung, alles genau gleich. Sie hatte genug Berufsinstinkt, um zu wissen, dass er nicht log. Und einen anderen Instinkt, der ihr sagte, dass hier die Chance ihres Lebens lag, dieses Haus gegen eine Villa in Spanien einzutauschen. Ich bin einverstanden, sagte Brigitte. Danke, Barbara, sagte Herr Koch.

0: Danke, Jürgen, sagt der Stelter. Das Buch ist leider vergriffen, aber wenn Sie die Idee haben, dass man aus einem vergriffenen Buch vielleicht einen Bestseller machen sollte, schreiben Sie mal zum Verlag. Showstars waren immer ein Exportschlager aus Holland, direkt nach Gouda, Tomaten, Tulpen. Aber nehmen wir mal André Rieu, Linda de Mol, Lou van Burg, Johannes Heesters und natürlich Rudi. Vielleicht hat ja so hat es ein kleines bisschen geholfen, um in Deutschland Showkarriere zu machen, wenn man einen bisschen komischen Akzent hatte. Rudi konnte ein Lied davon singen und er hat es getan, zusammen mit Heintje.
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0: Amsterdam. Außer Käse und so weiter kommen wir aus Gastarbeiter. 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Singen Nulpen aus Amsterdam.
1: Ja, Rudi hat eine Menge Hits gehabt in Deutschland, aber auch einige Hits, was wir immer vergessen, natürlich in Holland. Und wir haben uns überlegt, welches Duo könnte ein Medley von Rudis größten Hits singen. Und wir haben nach längerer Überlegung haben wir einfach einen wunderbaren Entschluss gefasst. Wir nehmen einen Mann, der im ersten Samstagabendshows moderiert, der noch dazu singen kann wie ein Teufel und für jeden Scherz zu haben ist. Und dazu natürlich die Holländerin des heutigen Abends. Hier sind Marijke Amado und unser österreichischer Ersatzholländer Andy Borg.

0: die Borg.
1: Ja.
2: Mareike, der erste holländische Titel, das war Waddelgeluk. Und das war der Titel, mit dem Rudi Carrell 1960 so überzeugend den Grand Prix verloren hat.
1: Sehr überzeugend. Was ein Glück, dass ich ein Stückchen von der Welt war, war der Titel.
2: Heißt auf Deutsch?
1: Das war Deutsch.
2: Ach, das war Deutsch.
1: Was ein Glück, dass ich ein Stückchen von der Welt bin. Und damit machte er die vorletzte Platz.
2: Vorletzte Platz, aber es hat ihm nicht geschadet.
1: Nein, und wir Holländer hatten Mitleid mit ihm. Und in Holland wurde das ein Riesenhit. Was ein Glück, dass ich ein Stückchen von der Welt bin. Gerne gesungen heute.
2: Danke dir. Es gibt ganz, ganz viele holländische Showstars, die in Deutschland sehr, sehr groß geworden sind. Lou van Burg, Rudi Carrell, Mareike Amado. Ja? Woran liegt das? Hast du eine Erklärung dafür?
1: Also ein deutscher Psychologe hat das mal irgendwie nach seinen Worten erforscht eigentlich und nach seinen Gedanken. Er sagte, also die holländische Sprache ist, die klingt so kindlich, dass man eigentlich es so nimmt, dass man denkt, na ja, gut, die werden nie Deutsch lernen. Aber trotzdem klingt es lecker. Es klingt kindlich lecker.
2: Kindlich lecker, ja, wunderbar. Andy, und was die Holländer nicht schaffen, das moderiert ihr Österreicher.
3: Ja, genau, so ist es.
2: Peter Alexander, Karl Moik.
3: Genau. Der Frank Elser
2: auch ein
3: ist ein Österreicher. Reinhard Fendrich zum Beispiel. Andy Borg, ja, Moik und alle. Wir sind Österreicher. Bei uns heißt lecker charmant. Und das ist genau dasselbe. Aha. Die Menschen in Deutschland verbinden diesen Dialekt mit einem Urlaub, mit einem Kindlichen, was Schönes, und das können die ja nicht ernst meinen. Und da kann man schmunzeln drüber.
1: Aber lecker, charmant, wir sagen lecker, duschen lecker, essen lecker, lieben lecker, alles lecker. Da kannst du nicht so charmant zu sagen.
3: Wir duschen charmant. Du hast uns noch nicht duschen gesehen.
1: Okay.
2: Und ich kann ausgesprochen charmant essen. Vielen herzlichen Dank, dass ihr beide da wart. Ich habe für Mareike noch ein paar Tulpen aus Köln. Ja? Aber das ist jetzt nur so pro forma. Es gibt nachher noch einen richtigen Strauß.
1: Dankeschön.
2: Für dich, lieber Andy Borg, ich weiß, du bist ein großer Rudi Carrell-Fan und du hast einen Lieblingssketch.
3: Darf ich mir das wünschen?
2: Das darfst du dir jetzt wünschen.
3: Da gibt es so eine Szene, wo er im Schiff schwankend immer eine Suppe bringt. Den kriegen einige ins Gesicht. Da sitzt dann einer, der isst zuerst eine Zigarren, dann eine Zigaretten, dann die Streichhölzer und dann, also unglaublich, spitzenmäßig. Weil wir wissen ja alle, wie schwer sowas ist umzusetzen. Und wenn man das dann sieht, denkt man, mein Gott, was für eine lecker Arbeit.
2: Ja. Ja, Sie werden ganz bestimmt denken, mein Gott, was eine lecker Arbeit. Hier ist das Sketch. Ich danke.
1: Danke.
4: Einmal Suppe habe ich da für Sie.
5: Man fragt sich, macht die Kamera nur so oder sind da tausende von Bühnenarbeiter beschäftigt, die diese Deko immer hin und her schieben?
6: Also, ich rauche sie lieber in Zukunft weiter, statt sie zu essen.
7: Ah. Oh, nee.
8: Mir wäre auch schon schlecht geworden, alleine von der Kulisse, weil die bewegt sich ja wirklich, wie man sieht.
9: Sie haben Hunger, ja, ich weiß, ich hoffe, ich neue Schuhe.
8: Ob der noch lebt. Ich glaube, wenn er den Sketch 20 Jahre lang gespielt hat, dann lebt er nicht mehr.
4: Einmal super.
5: Oh, da kommt der Rudi. Und, da hat der Egner doch wahrscheinlich einen leichten Nasenbeinbruch davon getragen.
4: Stuart, können Sie mir dazu eine Scheibe Trockenbrot bringen?
10: Herrlich!
11: Thank you.
0: Ja. Man hat mich trockengelegt und jetzt bringe ich falsche Tulpen.
7: Das hat aber gedauert fast.
2: Das ist eine großartige Idee.
10: Wobei, so, mal, das, das erinnert mich an, an eine Geschichte, als ich ganz frisch war beim,
2: Moment.
10: Vielen Dank.
2: Moment, Jürgen,
10: beim WWF-Club, da gab es schon 100 Jahre WDR, irgendein Jubiläum. In der Sporthalle, 4000 Leute, dauerte, ähnlich wie heute, ungefähr 5 Stunden. Die Leute hatten nichts zu trinken, hatten keine Pause. Da hast du diesen Laden aufgemischt, als einziger. Und Rudi kam, ging raus, kam durch die Menge mit einem Kölsch und alle hatten da hat er sich keine und das machen wir hier auch das nenne ich eine Gedenksendung hier.
7: Aber eine Erinnerung habe ich auch. Man hat vorgesprochen über Österreicher, über Holländer. Und Rudi und ich haben uns irgendwie deshalb gemocht, wir kamen beide aus kleinen Ländern und waren in Deutschland Gastarbeiter. Dann hat der Rudi zu mir gesagt, Herr Felix, kommen Sie mal in meine Garderobe. Ich kam da rein, ich wusste nicht warum. Wirklich, die Garderobe voller Bierkästen. Da hat er eine Flasche aufgemacht, da hat gesagt, wie heißen Sie wirklich? Da habe ich gesagt, ich heiße Kurt Felix. Ah, das ist nicht Ihr Künstlernamen, sondern ich heiße Kurt Felix. Und er hat gesagt, ich bin der Rudi. Und das war für mich wie der Ritterschlag. Er hat gesagt, immer kannst du reinkommen in meine Garderobe, hat es immer Bier. Ich trinke sehr gerne mit dir, auch nach der Sendung, immer wieder ein Bier. Und ich war 3 Jahre lang in Bremen, immer zur Sendung und war nie unter 1 Promille. Und ich habe mir, dann gesagt, die Holländer, die spielen nicht nur besser Fußball als die Schweizer, die ertragen das Bier auch besser. Und jetzt bei, ja, bei der Gelegenheit, Herr Stelter, ich bin der schöne Kurt.
2: Ja, bitte. Bernd.
7: Hallo.
2: Und kein Künstlername. Kurt.
7: So.
2: Ja, auf Rudi.
0: Auf Rudi.
1: Also selbst.
0: Auf Rudi.
1: Also auf Rudi. Rudi.
2: Roberto, du hast, warst mit Rudi zusammen in Spanien.
0: Ja. Nicht nur in Spanien, Acapulco, überall, wir haben zusammen gearbeitet. Und wir haben uns getroffen in Marbella.
2: Ja.
0: Und ein von die, dieser Treffpunkt war so, der sagt, Roberto, bist du in Marbella? Ich sage, ja. Und dann sagt er, du, ich bin, meine Frau will schwimmen gehen, ich habe keine Lust, schwimmen zu gehen und so. Ich komme zu dir, ich hatte ein Haus gemietet. Ich komme zu dir, bist du allein? Ich bin allein. Oh, gut. Dann kommt er und ich sage zu der Haushälterin, Spanierin, sagt, por favor, cerveza. Die Schinke hat gekauft, so ein kleines Kästchen mit 6 Flaschen. Das war eine Hitze da, das war ungefähr 30 Grad im Schatten. Und kam der Rudi, sich ausgezogen, die 6 Flaschen waren weg in ungefähr 10 Minuten. Von der sagt, Señora, más cerveza. Guckt die so, sie ist weg, wieder hin. Pero no una, 3, 4 cajas. Boah, die ist gekommen mit 4, 5. Und der ist geblieben den ganzen Tag. Am Schluss, wir hatten ungefähr, ohne Spaß, 15 Cajas de Cerveza. Auf einmal, als er wegging, als ich angesucht, sagt die Frau zu mir, also ein verstehe ich nicht. Mein Mann trinkt Bier. Ich habe ihm verboten, Bier zu trinken, weil er der sah so aus. Und dieser Mann trinkt 4, 15 Cajas Cerveza und ist so dürr wie Christus. Wie macht er das? Der war so dürr.
2: Es gibt einen jungen Mann, der hätte sicher ganz, ganz gerne mit uns jetzt hier ein Bier getrunken, aber er hat 8 Wochen lang jeden Samstag die Promis tanzen lassen und danach hat er gesagt, so, jetzt bin ich mal wieder weg. Aber einen Gruß hat er uns doch rübergeschickt. Happy Kerkeling.
11: Ja, für mich ist und war Rudi Carrell der größte Entertainer. Keiner hatte so ein Timing wie er. Und was viele vielleicht nicht wissen, das hat er auch nicht immer ausgestrahlt, Rudi hatte wahnsinnig viel Herz. Und in seinen Überraschungsshows kam das manchmal zum Tragen, wenn er so kurz davor war, sich ein Tränchen zu verdrücken. Und was Rudi auch immer war, er war politisch korrekt, ohne dabei steif zu wirken. Und deshalb nach wie vor Hut ab für den für mich größten Entertainer, den Deutschland hatte.
2: Na, ich denke, Da hat uns Harpe aus der Seele gesprochen. Und der große Entertainer, der hatte auch ganz einfache Rezepte. Unter anderem hat er gesagt, in jeder Sendung muss man lachen können und auch weinen. Und so manches Tränchen wurde verdrückt, wenn diese Melodie zu hören war.
12: Lass dich überraschen.
13: Gleich kann es geschehen.
14: Überraschen. Ich glaube, das war nicht leicht, weil er war einen Tick spät.
15: Da hat er ja wirklich den Arm gebrochen, ne?
12: Lass dich überraschen.
16: Wenn er dann die Leute zusammenbrachte, die haben geheult und so. Das war schon sehr echt und sehr, sehr anrührend und auch glaubhaft.
17: Der Roland hat geschrieben, dass sie Samstag Geburtstag haben. Ja? Und ja. Er schenkt ihnen eine Nacht mit Engelbert.
14: Oh Gott, eine Nacht mit Engelbert.
17: Das ist ein bisschen unanständig, aber so ist es nicht gemeint.
18: Wenn Sie sich jetzt umdrehen, dann kommt er da. Bitte, hier ist Engelbert.
19: Hier. Das sieht so ein bisschen aus wie kurz vor einer indischen Hochzeit, wo der Zwölfjährige ihr neuer Ehemann vorgestellt wird.
20: Hi.
14: Hello.
20: How are you?
14: I'm fine, thank you.
20: Hello there, how are you?
14: Nice, nice to meet you. Nice.
18: Das ist Hannelore.
20: Hannelore, how are you?
18: Ja, und ich bin dann.
14: Er fragt sie jetzt nicht gerade zum dritten Mal, wie es ihr geht, oder?
20: How are you?
21: Das ist das zweite Mal.
18: Hannelore.
21: Und jetzt?
20: Hannelore, how are you?
21: Das dritte Mal.
14: Was ist das für ein Typ? Der kann sich doch mal konzentrieren, wenn sich jemand so freut.
15: Ist ja gar nicht bei der Sache hier. Und bei Hannelore hier, unser Engelbert.
19: Heute nennt man sowas Talking. Wenn diese Leute einfach in den Studios auftauchen. Früher sind die Prominenten noch zum Publikum hingegangen. Das ist eine ganz andere Qualität gewesen.
18: Meine Damen und Herren, Maria Telk, Stock aus Telk.
22: Die Emotion hat sich nicht auf das Studio und auf die Kandidaten beschränkt, sondern er hat sie wirklich eingefangen. In die Arme genommen, die Menschen.
15: Da wurden auch viele zwischen Weinen und Lachen hat er sich bewegt. Vielleicht sein Leben lang. Er hat mehr gelacht als geweint. Aber er wusste genau dosiert, all diese Elemente einzusetzen.
23: Ich habe Türken gehabt, die haben lange bei mir gewohnt. Die haben zwei Kinder bekommen bei uns. Die habe ich großgezogen, weil die Frau arbeitete. Und dann sind die schweren Herzens wieder zurückgegangen zur Türkei.
18: Waren Sie so eine Art Großmutter so für den?
23: Nein, also die sagten Tante zu mir, nicht?
18: Tante, aber ja, eine Tante. Ganz tolle Tante. Und jetzt haben Sie sie lange nicht mehr gesehen, aber Sie möchten...
14: Ihr müsst es gleich ausmachen, weil ich mich bei sowas immer weinen.
23: Sie Heimweh, sie hat auch immer so Heimweh.
18: Hier ist die ganze Familie Anna.
23: Nee, das gibt's nicht.
18: Doch, bitte, schauen Sie mal da hin. Da, schauen Sie mal.
19: Furchtbar.
21: Funktioniert immer noch. Selbst bei mir kommen sofort die Tränen, wenn man das sieht. Es ist einfach schön.
2: Maria Stock aus Telgte ist heute 94 Jahre alt. Und Maria Stock aus Telgte ist heute hier.
23: Ich stehe in den Augen.
2: Nein, nein, auf. Sie können ganz bequem sitzen bleiben.

0: Das ist jetzt 20 Jahre her.
1: Das ist doch jetzt 20 Jahre her, dass ich dann einen Abend hier war und wurde auch eingeladen. Und Sie müssen denken, ich kam in den Saal, war hier und wir waren von einem Chor hier, vom Gesangverein. Und ich habe bis dahin nicht gewusst, dass ich da saß, dass ich dran kam.
0: Man hatte Ihnen gesagt, Sie machen einen Ausflug mit dem ganzen Chor zu Rudi Carrell in die Show.
1: Ja.
0: So das hat man das gemacht. Dann war es heute einfacher, Sie hierher zu bekommen, ne?
1: Ja, das wohl. Aber ich war, oh Gott, das war aber interessant. Die hatten sich hinter meine Tochter gemacht oder hinter meinem Sohn, die auch im Chor sind. Und mit mir konnten sie das nicht machen. Und da sagte der... Da stand der Dirigent eines Abends dann auf im Chor und sagte, wer hätte da wohl mal Lust, dass wir mal nach Köln hinfahren? Wir machen mal einen Ausflug. Und am Schluss besuchen wir dann die Rudi Carrell Show. Ja, zeichnen auch alle auf. Ich kann Karten genug kriegen. Zeichnen auf. Och Gott, 40, 50 Mann. Ich zeichne nicht auf. Ich zeichne nicht auf. Meine Tochter sitzt ein bisschen schräg hinter mir. Nee, guckte sich um. Warum zeichnest du denn nicht auf? Nö, sag ich, das kann ich an anderen
0: Abend. Soll ich da?
1: Kann ich an anderen Abend sehen, am Fernsehen. Ja, so war das. Brauchte nicht erst nach Köln. Nee, also war gar nichts zu reden. Und da sagt er, ja, dann was machen wir dann irgendwie? Und er hatte vorher noch gesagt, ich will auch gerne mal mit. Ich will mal was von Ihnen hören, wie es alle so ist im Verein. Dann kriegen Sie noch Mut. Und da sage ich, nee, über den Verein brauchen wir gar nicht zu sprechen. Mit mir haben Sie nichts zu sprechen. Gehen Sie mal, der Dirigent sitzt dahin. In derselben Reihe wie ich. Ich sage, da gehen Sie mal hin. Nee, sagt er, der sagt mir ja nicht die Wahrheit. Der darf ja seine Sänger nicht verärgern. Ja, und dann habe ich dann auch schön gesessen. Da bin ich schließlich dann doch mitgegangen, ne? Und das hat mir dann auch Freude gemacht. Und dann nachher, wir hatte erst alles nach Techte gefragt, wo das liegt und wie groß das ist und wie viele Kinder ich hätte und so weiter. Und was war. Und da sagte er, ja, weiß es nicht, aber ich kenne Techte nicht und so weiter. Und ist ja gut, dass Sie, haben Sie denn schon öfter eine Schau gesehen? Ja, ich gucke mir das immer an. Gucke ich mir immer an. Das ist immer sehr interessant. Und der bringt viel Freude in die Häuser. Und ja.
0: Ja. Frau Stock, als diese Sendung dann gelaufen ist, in Deutschland hatte Rudi Carrell damals wahrscheinlich ungefähr 80% Zuschauer. Das heißt, in jedem Haushalt war, wenn samstagsabends Rudi Carrell kam, war der Fernseher eingeschaltet. Und, was war denn hinterher in Telgte los?
1: Ach, was war da los? Ach Gott, oh Gott, oh Gott. Ich war noch nicht halb im Haus und da kamen sie schon von der Presse. Die Zeitung kam und vor allen Dingen das alte Schmierblatt, was es früher gab.
2: Nicht früher. Es gibt sie noch immer.
1: Ja, ist doch wahr.
2: Keine Angst, nicht für, es gibt sie noch immer, diese Spielblätter.
1: Die waren aber auch manchmal gemein, aber ist egal.
2: Ja,
1: es ist vorbei. Aber es war eine gute Presse. Aber ich hatte auch sonst viele Zuschriften und Briefe bekommen. Und da war eine Frau, ich weiß nicht mehr, wo sie, ich habe das alles aufbewahrt im Akten. Und die Frau schrieb mir, liebe Frau Stock, können Sie mir nicht Ihr Kleid verkaufen? Das war so schön.
0: Wunderbar. Dann habe ich eine letzte Frage. Haben Sie noch Kontakt zu den Annas?
1: Ja, ach ja, die muss ich eben noch grüßen, die Annas. Familie Anna in der Türkei. Vor allen Dingen die beiden Jungs, Janer und Junet. Und kommt mal bald wieder drüber nach Techte. Die kommen immer noch und schreiben, immer noch, immer noch.
0: Wunderbar. Danke, Frau Stock. Ich glaube, da haben Sie sich ein paar Tulpen verdient. Danke, Frau Stock. Ja, Rudi. Bravo. Maria Stock aus Techte. Ich begrüße jetzt in unserer Runde Jürgen Trimborn, den Autor von Rudis Biografie, Ein Leben für die Show. Herr Trimborn, Sie haben Rudi erst in den letzten Monaten auch kennengelernt.
3: Ja, also die Zusammenarbeit für das Buch begann eigentlich wirklich erst, nachdem er sich schon aus der Öffentlichkeit zurückgezogen hat, nach diesem bewegenden Abschied vom Bildschirm. Und da kam mir eigentlich die Idee, was für ein Mann, was für ein Leben, was für eine Karriere, was für ein Buch das doch eigentlich wäre. Warum gibt es keine Rudi Carrell-Biografie? Ich habe Kontakt mit ihm aufgenommen und habe gesagt, ich würde wahnsinnig gerne dieses Buch machen, nur wenn Sie mitmachen, nur wenn Sie einverstanden sind. Und glücklicherweise war er es und er hat wirklich bis ganz zum Schluss mitgearbeitet.
0: Wie oft waren Sie da? Wie stelle ich mir das vor? Sie haben mit ihm Stunden zusammengesessen?
3: Ja, also es gab lange Treffen, die wurden von Mal zu Mal kürzer, weil seine Kraft natürlich nachließ. Aber das erste Mal waren es gleich 5 Stunden, wo wir sehr viel gesprochen haben, wo wir zusammen Fotos ausgesucht haben fürs Buch auch. Und später, als es dann mit seiner Stimme natürlich schwerer wurde, haben wir sehr viel per E-Mail gemacht. Und das sehr intensiv, jeden Tag. Und er hat wirklich, wenn ich morgens Fragen geschickt habe, hatte ich nachmittags die ganzen Antworten. Also er hat da wirklich einen ganz großen Anteil genommen und er hat das Buch eigentlich möglich gemacht.
0: Rudi hat zu mir gesagt, wichtig ist für mich, dass ihr mich so behandelt, wie ihr mich immer behandelt habt. Ich will lachen, vor allem lachen. Hat er in den letzten Monaten bei der Arbeit an diesem Buch immer noch gelacht?
3: Absolut, ja. Es gab keine wehmütigen Momente, wo man ja jetzt denken könnte, wenn man in alten Fotokisten wühlt, wenn er aus der Kindheit Jugend erzählt, dann könnte es eben auch wehmütige Momente geben. Gab es überhaupt nicht. Also es war wirklich sehr fröhlich und er war in einer ja wahnsinnig positiven Stimmung. Er sagte, ich bin einfach glücklich. Ich habe alles gehabt in meinem Beruf, in meinem Leben. Ich habe alle Fernsehpreise bekommen, ich hatte tolle Urlaube, tolle Häuser, tolle Frauen, ich habe tolle Kinder, tolle Enkelkinder. Wer soll glücklich von dieser Welt gehen, wenn nicht ich? Das war wirklich die Einstellung.

0: Er hat bei seinem letzten Auftritt dem Tod ins Gesicht gelacht. Und ich glaube, wie kann man schöner sein Leben beenden als so? Jürgen Trimmer, und ich danke Ihnen ganz herzlich. Jürgen, was bleibt?
1: Auf jeden Fall für die nächsten 50 Jahre Wiederholungen, Wiederholungen, Wiederholungen.
0: Kurt, du hast persönlich von ihm Abschied genommen.
2: Ja, ich habe das Buch gelesen vor einem Monat und das hat mich dann sehr berührt. Und ich habe meiner Frau gesagt, du, wir waren noch nie in Holland und wir wollen uns jetzt in Holland von Rudi verabschieden. Dann sind wir nach Holland gefahren und haben dann seinen Wohnort besucht. Wir haben dann einen Tag lang in Alkmaar zugebracht und haben viel über Rudi Carrell geredet. Meine Frau hat ihn auch so am Rande noch gekannt. Ich habe ihm alle Erlebnisse erzählt, die ich mit ihm gehabt hatte, samt dem Bier natürlich, das ich durch ihn dann auch kennengelernt habe. Und dann sind wir in die Kirche gegangen und haben uns innerlich beide von Rudi verabschiedet. Und das vor einem Monat.
0: In Alkmaar wird jedes Jahr der berühmte Markt, der Käsemarkt, wieder eröffnet durch einen Glockenschlag. Und gestern hat Annemieke Kesseler, Rudis Tochter, diesen Markt eröffnet. Und sie hat uns einiges gesagt über ihren Vater.
3: Für mich ist es eine sehr große Ehre, dass ich jetzt hier auch die Glocke läuten darf. Vor allen Dingen, weil er diesen Platz, wo wir heute sind, auch in seinen Schoß verarbeitet hat. Als ich diese Reportage zum 60. Geburtstag gemacht habe, habe ich sehr viele alte Sendungen wieder gesehen. Und das war damals, als die das erste Mal gesendet wurde, war ich in der Pubertät. Da findest du immer alles schrecklich, was deine Eltern machen. Und da habe ich dann wieder gesehen, ja, wie toll die Sachen eigentlich waren. Und sowas wie Rudi gibt es halt nicht mehr, bin ich der Meinung. Also, und das finde ich eigentlich sehr schade.
0: Ein deutscher Fernsehpreis, 6 Bambis, Golden Europa, 3 Goldene Löwen, deutscher Comedypreis, Ehrenrose von Montreux, alles Preise und man kann auch sagen, auch eine Bilanz. Und er hat jeden einzelnen Preis verdient.
4: Du hast den goldenen Bambi gekriegt?
5: Ja.
4: Gratuliere.
5: Danke.
4: Bitte.
6: Der Bambi 1998 geht an die Sendung. 7 Tage, 7 Köpfe.
7: Für mich ist es das 5. Bambi in 33 Jahren. Ja, aber es war jedes Mal, alle 5 Male vom Publikum, von den Zuschauern, ein Bambi bekommen. Gerade in der heutigen Zeit das Wichtigste, was es gibt, ne? Publikum.
8: Ich muss eben erklären, was wir machen.
4: Rudi, du hast auch den goldenen Bildschirm gekriegt, ne?
8: Goldenen Bildschirm.
4: Ja. Gratuliere.
8: Danke, Heinz. Ja. ich brauche die Zuschauer, das war nicht zu erklären, weil sie werden nach 90 Minuten genau wissen, was so los ist in unserer Sendung. Kein Quiz, es ist nur ein Spiel mit Kandidaten.
4: Rudi, die goldene Kamera hast du auch, ne?
8: Ja, goldene Kamera habe ich auch.
4: Gratuliere.
8: Danke schön. Heinz, bitte hör damit auf. Ja.
4: Na schön. Was?
9: Es war eine Ehre, in diesem Land und vor diesem Publikum Fernsehen machen zu dürfen. Für alles herzlichen Dank. Alles Gute.

0: Danke bei allen Gästen fürs Kommen. Danke bei Ihnen fürs Zuschauen und danke, Rudi.
1: Schaumeister war sein Beruf, ein Beruf, den der Teufel schuf. 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

0: Jogger, circa 50 Jahre, ist vermutlich von dort oben heruntergestürzt.
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0: Umzug nach Köln. Eine Giraffendame aus dem Dortmunder Zoo zieht der Liebe wegen nach Köln. Hier soll sie demnächst einem Bullen schöne Augen machen.
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0: Willkommen zu einer neuen Lokalzeitwoche. Seit anderthalb Jahren gibt es im Kölner Zoo ja keine Giraffen. Das hat sich heute geändert, denn ein Giraffenweibchen ist eingezogen. Mit dem Tiertransporter ging es aus dem Ruhrgebiet ins Rheinland und Maoli hat entspannt mitgespielt.
2: Die erste gute Nachricht, der Hänger passt durch das Tor. Und das Wichtigste, die Hauptdarstellerin scheint die Fahrt über die Autobahn gut überstanden zu haben.
3: Die Situation ist genauso, wie wir es erwartet haben. Wir haben Maoli als eine sehr, sehr ruhige Giraffe kennengelernt, die sehr nett ist und auch sehr viel Ruhe bewahrt. Und genau so ist der Transport heute auch abgelaufen. Wir haben sie sehr schnell auf den Hänger bekommen, innerhalb von 5 Minuten. Und auch das Ausladen war innerhalb 5 Minuten sehr schnell erledigt.
2: Maoli inspiziert erstmal jeden Winkel ihres neuen Zuhauses. Zoodirektor Theo Pagel nutzt die Gelegenheit, sich mit den bisherigen Pflegern aus Dortmund über die junge Giraffe auszutauschen. Hier in Köln soll sie ja möglichst bald trächtig werden, denn die Kordofan-Giraffen sind weltweit vom Aussterben bedroht.
4: Das ist die höchst bedrohte Art der Giraffen eben überhaupt, noch viel bedrohter als die Netzgiraffe. Und da haben wir gesagt, da machen wir auf jeden Fall mit.
2: Im frisch renovierten Giraffenhaus freuen sich die neuen Pflegerinnen darüber, dass Maoli schon kurz nach der Fahrt so entspannt ist. Sie frisst und trinkt sogar schon.
5: Fantastisch. Wir sind alle ganz, ganz happy. Die Tierpfleger sind auch ganz happy. Sie ist größer, höher, als ich gedacht habe. Ne? Als man sich das, wenn man jetzt 1,5 Jahre keine Giraffen hat, dann denkt man so, doch so groß. Also total super. Wir sind ganz froh, dass sie jetzt endlich da ist.
2: Für die Dortmunder Pflege heißt es jetzt Abschied nehmen von Maoli. Aber der Trennungsschmerz hält sich in Grenzen.
3: Wir haben sie die letzten 5 Jahre gepflegt. Das hat auch immer toll funktioniert. Sie sind uns sehr ins Herz gewachsen. Es ist natürlich schon Trennungsschmerz da. Man arbeitet sehr lange mit den Tieren. Wir sind aber froh, dass die Tiere jetzt in eine andere Haltung kommen, die ähnlich gut ist und sie in guten Händen sind. Wir kennen die Kölner Kollegen ja sehr gut.
2: Maoli bleibt nicht lange allein im Kölner Zoo. In den nächsten Stunden kommt nämlich noch ihre gleichaltrige Giraffenfreundin Penda aus dem Dortmunder Zoo dazu.
4: Die kennen sich, sind beide 7,5 Jahre alt, kommen zwar aus unterschiedlichen Zoos, aber die kennen sich eben, und das ist das Wichtige für uns jetzt, dass sie möglichst schnell wieder zusammen sind und wir hier keine einzelne Giraffe stehen haben. Weil natürlich, wenn sie mit jemand verreisen, sag ich mal, in eine neue Umgebung, dann fühlen sie sich einfach sicherer, wenn sie nicht alleine sind.
2: Auch die ganz normalen Besucher im Kölner Zoo sollen sich die neuen Giraffen schon bald draußen angucken können.
5: Also die offizielle Eröffnung soll am Freitag sein von der Anlage. Aber wir würden wahrscheinlich die ersten 1-2 Tage die Tiere erstmal drin lassen, damit sie sich ein bisschen orientieren können und wissen, hier ist unser Safe Space, hier fühlen wir uns wohl, hier kennen wir uns aus.
2: Und die Kölner haben bereits viel Erfahrung mit der Nachzucht einer anderen Giraffenart. Die ersten Tage von Maoli werden auf jeden Fall gut dokumentiert, denn die Biologiestudentin Antea notiert nahezu jede Regung der jungen Giraffe. Maolis potenzieller Partner aus Südfrankreich kommt her, sobald es dort ein bisschen kühler ist.
0: Und dann gab es noch einen großen Umzug, und zwar quer durch die Kölner Innenstadt, oder besser gesagt queer durch die City. Das ganze Wochenende stand wieder unter dem Motto der freien Liebe. Es sollen 1,5 Millionen Menschen mitgefeiert haben. Gestern dann der große Demozug von der Deutzer Brücke bis zum Dom. Beim Christopher Street Day, kurz CSD, hat sich Köln wieder von seiner bunten Seite gezeigt.

0: Leute beschenken sich, sind fröhlich miteinander, sie haben eine gute Zeit. Und das ist das Wichtigste. Hier wird keiner beleidigt, hier wird keiner diskriminiert. Das ist einfach eine gute internationale kulturelle Vielfalt, die wir hier vorfinden.
1: Das ist alles gefreestylt. Wir haben nicht geprobt, aber die Leute machen das alle so gut. Wir kriegen das hin. Die Sichtbarkeit, zeigen, dass wir da sind, dass auch Sport und Queerness zusammengehören.

seit 5 Jahren dabei mit den CSD-Bräuten auf dem CSD. Genau, wir werden immer mehr. Wir sind eine Gruppe von tollen Mädels und demonstrieren einfach für die gleichgeschlechtliche Ehe. Ich freue mich da jedes Jahr so sehr drauf. Die Mädels lieben das und wir sind so gerne dabei.